0: Der deutschen Eishockeynationalmannschaft droht bei der WM ein Fiasko. Das Team verlor auch das dritte Vorrundenspiel, und zwar deutlich mit 1:6 gegen Gastgeber Schweiz. Es war die höchste Niederlage gegen die Schweiz seit 89 Jahren. Deutschland ist damit immer noch punktlos. Das Minimalziel Viertelfinale ist in weiter Ferne. Das waren die Nachrichten. Das Wetter in Deutschland. Meist trocken oder klar bei 10 bis 1 Grad. Tagsüber zeitweise heiter, später Schauer und Gewitter bei 13 Grad in der Eifel und 21 Grad in Berlin. Es ist 2:03 Uhr.
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2: Geht los mit der Autobahn 1 Lübeck-Hamburg auf der Norderelbbrücke. In beiden Richtungen stockender Verkehr wegen Schwertransportern. Die Autobahn 1 Dortmund Richtung Köln ist zwischen Wermelskirchen und Burscheid nach einem LKW-Unfall gesperrt. Die Autobahn 9 München Richtung Nürnberg ist zwischen Ingolstadt Süd und Ingolstadt Nord nach einem Unfall noch bis heute Mittag gesperrt. Solange geht die Umleitung für Sie über die U39. Die A39 Salzgitter Richtung Braunschweig ist zwischen Salzgitter-Lebenstedt Süd und Wartenstedt wegen einer Nachtbaustelle noch bis 5 Uhr früh gesperrt. Die Umleitung dort geht über die U79. Die A40 Essen Richtung Duisburg ist zwischen dem Kreuz Kaiserberg und Kreuz Duisburg wegen Brückenarbeiten noch bis 5 Uhr früh gesperrt. Die A46 Arnsberg-Neheim-Brilon ist zwischen Freien-Ohl und Wennemen voll gesperrt. Da läuft eine Feuerwehrübung. Auf der A71 Suhl Richtung Erfurt ist zwischen Oberhof und Gräfenroda der Tunnel noch bis 6 Uhr früh gesperrt. Die A81 Schaffhausen Richtung Singen ist zwischen Gottmardingen und Hilzingen wegen einer Baustelle im Heilsbergtunnel noch bis 6 Uhr früh gesperrt. Solange werden sie dort umgeleitet. Und die A659 Weinheim Richtung Viernheim ist in Höhe Kreuz Weinheim wegen einer Baustelle gesperrt. Bis 5 Uhr früh soll das dauern. Solange gibt es auch dort eine Umleitung für Sie. Das war's vom Verkehr.
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2: Aus dem Studio von NDR Info in Hamburg, ab jetzt mit Carsten Thiele an Ihrer Seite. Schön, dass Sie auch heute Nacht wieder Lust haben auf viele Infos, auf Hintergründe und Interviews zu den Themen, die heute wichtig sind. Und was gibt's Wichtigeres als das Klima? Ja, wenn sich wirklich was tun soll, dann müssen jetzt endlich alle Hebel umgelegt werden Richtung Klimaschutz. Eigentlich wollte die Bundesregierung mit ihren Klimazielen auf Kurs sein. Das heißt, die Treibhausgasemissionen sollten kontinuierlich sinken. Aber der Expertenrat für Klimafragen kann das nicht bestätigen. Im vergangenen Jahr blieben die Emissionen in Deutschland nahezu konstant. Und auch in Zukunft sieht es nicht besser aus. Deutschland könnte laut Expertenrat zahlreiche Klimaziele deutlich verfehlen. Jan Zimmermann hat mehr dazu.
3: Es ist kein gutes Zeugnis für die Bundesregierung. Laut Expertenrat für Klimafragen werden die Klimaschutzziele aktuell zwar erreicht, langfristig aber nicht.
4: Wir sehen klimaschutzpolitischen Handlungsbedarf,
3: sagt Julia Pongratz, Klimawissenschaftlerin und Mitglied im Expertenrat. Doch der Reihe nach. Mit Blick auf das vergangene Jahr ist der Ausstoß klimaschädlicher Gase nahezu konstant geblieben und liegt damit noch im grünen Bereich. Vor allem in der Energiewirtschaft und in der Industrie ist der CO2-Ausstoß zurückgegangen, erklärt Marc-Oliver Betzüge, Ratsmitglied und Energieexperte.
5: Die Rückgänge in der Energiewirtschaft hängen natürlich damit zusammen, dass Deutschland in erheblichem Umfang in den Aufbau von erneuerbaren Energieträgern in der Stromerzeugung investiert hat. Gleichzeitig sind die Folgen der wirtschaftlichen Entwicklung der vergangenen 5 Jahre sehr deutlich zu erkennen.
3: Heißt, ein Teil des Rückgangs beruht auf der Wirtschaftsflaute in Deutschland. Außerdem, Erfolge in der Energiewirtschaft und Industrie werden durch mehr Emissionen in den Bereichen Gebäude und Verkehr aufgehoben. Eigentlich soll der CO2-Ausstoß bis 2030 um 65% zurückgehen, verglichen mit dem Jahr 1990. Aber weder dieses noch alle weiteren Klimaschutzziele werden nach heutigen Prognosen erreicht, erklärt die Vorsitzende des Expertenrats, Barbara Schlomann.
6: Das sind die Budgetziele für die Folgeperiode 31 bis 40, die Jahresziele für 2030. 2030 und 2040 sowie die Treibhausgasneutralität 2045 und die negativen THG-Emissionen bis 2050.
3: All diese Klimaschutzziele werden nach den Berechnungen der Wissenschaftler verfehlt. Laut Forscherin Julia Pongratz vermisst der Expertenrat vor allem eines.
4: Wir empfehlen eine Einbettung der Klimaschutzpolitik in eine kohärente politische Gesamtstrategie, die insbesondere auch soziale Verteilungswirkungen und ökonomische Folgen bei der Programmgestaltung stärker in den Blick nimmt.
3: Denn das kürzlich vorgelegte Klimaschutzprogramm der Bundesregierung wird das Ruder nicht rumreißen, so die Einschätzung des Expertenrats. Das Programm müsse überarbeitet und strenger werden. Und Vorhaben wie das geplante Gebäudemodernisierungsgesetz, auch als Heizungsgesetz bekannt, könnten die Situation noch verschlechtern. Die Bundesregierung verteidigt ihre Klimapolitik. Der Sprecher des Umweltministeriums, Nikolai Fichtner.
7: Die Emissionen gehen runter. Die Frage ist nur, ob sie schnell genug runtergehen. Und da gibt es, wie es im wissenschaftlichen Diskurs üblich ist, unterschiedliche Annahmen.
3: Dagegen werfen Oppositionsparteien, Union und SPD Versagen vor. Der Bericht des Expertenrats sei eine Klatsche, vor allem für die Energiepolitik von Wirtschaftsministerin Katharina Reiche von der CDU, sagt Grünen-Parteichefin Franziska Brandner.
8: Der Bericht zeigt nochmal deutlich, dass diese Bundesregierung offensichtlich jegliche Ambition beim Klimaschutz auch aufgegeben hat, ja, vielleicht ihn sogar abschafft, wenn man sich anschaut, was Frau Reiche vorhat.
3: Auch Umwelt- und Klimaschutzorganisationen üben Kritik. Sie fordern, möglichst schnell aus fossilen Brennstoffen wie Öl und Gas auszusteigen. Ihrer Ansicht nach steuert die Bundesregierung mit Vollgas in die falsche Richtung.
2: Dieser Klima-Expertenrat, von dem eben die Rede war, den wollen wir jetzt mal mit einer Stimme ein bisschen lebendiger machen. Die Professorin Tanja Kneiske von der TU Berlin ist Physikerin. Sie gehört zu eben diesem Expertenrat für Klimafragen und hat den Bericht in Berlin mit vorgestellt. Meine NDR-Kollegin Nina Zimmermann hat sie gefragt, warum gerade die beiden Bereiche Verkehr und Gebäude für den Klimaschutz so schwierig sind.
9: Meine Theorie ist dazu, dass ja Industrie und Energiewirtschaft zum Beispiel sehr von Firmen getrieben ist, die Geschäftsmodelle umsetzen wollen, während natürlich der Bereich Verkehr, besonders der Individualverkehr, aber auch natürlich die Wärmeversorgung zu Hause einfach von Menschen abhängt, von Privatmenschen, die eine Entscheidung treffen müssen. Und zwar Entscheidungen für ein neues Heizsystem, Entscheidungen für ein neues Auto. Und damit sind immer hohe Kosten verbunden für Privatpersonen und man legt sich fest auf 20 bis 30 Jahre. Und das sind viele, viele Entscheidungen, die da von Menschen getroffen werden. Und so was ich beobachte, ist momentan der Rahmen nicht besonders sicher.
10: Also wenn man Summen im fünfstelligen Bereich in die Hand nehmen muss, dann überlegt man natürlich, und das ist im Grunde ja wahrscheinlich diese Mixed Messages, die wir die vergangenen 3-4 Jahre hier im Land hören, oder?
9: Richtig, wir hatten ja eine Phase, in der es plötzlich alle dafür waren und Klimaschutz gefordert haben, indem wir dann auch mit der Ampelregierung ja viel Klimaschutz bekommen haben. Das ist dann nach hinten ausgeschlagen oder war vielleicht etwas zu viel an der Stelle für den einen oder anderen. Und jetzt sehen wir eben, dass die Meinung der Menschen oder die Atmosphäre auch, zumindest die Lauten, ja, ins Gegenteil schwenkt. Und das ist eben diese Phase, durch die wir jetzt gerade gehen, in der man dann doch lieber wieder selber entscheiden möchte. Und man hat auch ganz andere Sorgen. Klimakrise ist dabei nur eins von vielen Krisen, die derzeit stattfinden und die Menschen eben verunsichern.
10: Und dann ist es in diesem Zusammenhang ja ganz spannend zu sehen, wie schnell eine politische Maßnahme sich auswirkt auf unseren Alltag, auch wenn das Gesetz vielleicht auch nur ganz kurz gegolten hat und die nächste Regierung ist schon wieder einkassiert. Stichwort Gebäudeenergiegesetz, Heizungsgesetz, Sie haben gerade von der Verunsicherung schon gesprochen. Die schwarz-rote Regierung stellt ja das Gebäudeenergie jetzt neu auf. Vor allem wurde ein Passus entfernt, und zwar der ab 2045 einen Einbau von fossilen Heizungen untersagt hätte. Den gibt es so erstmal nicht mehr. Wie beurteilen Sie diese Novelle des Gebäudeenergiegesetzes? Dadurch werden mittelfristig ja vermutlich kaum die Emissionen sinken, oder?
9: Genau, also der Einbau nach 2040, das liegt ja noch weit in der Zukunft. Im Moment ist eher das Problem, dass wir ja vom Gebäudeenergiegesetz einen sicheren Rahmen hatten, immer noch haben, dass 60% bei neuen Heizsystemen mit erneuerbaren Energien, also CO2-neutral, eingebaut werden müssen. Und zwar ab Juli diesen Jahres. Das war ein sehr verlässlicher Rahmen. Und wir haben auch im Expertenrat gesehen, in unserem derzeitigen Gutachten, dass das einer der Treiber ist für die Emissionssenkung im Gebäudebereich. 30% in 2030 gehen allein auf das Gebäudeenergiegesetz und maßgeblich auf die sogenannte 65%-Regel zurück.
10: Obwohl das so eine kurze politische Debatte im Grunde war, die kein Jahr gedauert hatte, da hat man direkt durch den Zahlen in der Analyse gesehen, das hätte was gebracht.
9: Genau, das basiert ja auf Modellrechnungen. Man sieht sogar in diesen Modellprojektionen, dass in 2040 mehr als 50% Emissionssenkung genau durch das Gebäudeenergiegesetz vonstatten gehen würden, ja, wenn man das jetzt beibehalten würde. Und diese Änderung dieser Regel, dass man es wieder öffnet für alle möglichen Heizsysteme, ist erstens wieder, wie wir eben schon besprochen haben, wahrscheinlich auch nochmal eine Verunsicherung. Oder was auch passieren könnte, ist, dass natürlich jetzt alle anfangen, sich noch schnell eine Gasheizung einzubauen, was spannenderweise auch bis 2030 zu weniger Emissionen führen könnte, weil die heutigen Gasheizungen natürlich effizienter sind als die alten Gasheizungen. Aber langfristig haben wir uns dadurch quasi gebunden an eine CO2-emittierende Technologie.
2: Sagt die Professorin Tanja Kneiske. Sie ist Physikerin und Ingenieurin und Mitglied des Expertenrates für Klimafragen der Bundesregierung. Was folgt aus dem schlechten Klimazeugnis für die Bundesregierung? Friedrich Merz müsste eine Klimareform durchziehen, findet jetzt Maximilian Ulrich in seinem Kommentar.
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11: Gesundheit, Pflege, Rente, Steuern, Arbeitsmarkt, all das soll und muss reformiert werden. Wir brauchen aber noch eine fundamentale Reform in Deutschland. Eine Reform der Klimapolitik. Die Zahlen des Expertenrats für Klimafragen sind eindeutig. Ein ewiges Weiter-so wird für künftige Generationen und Regierungen extrem teuer. Doch die Abwicklung des Heizungsgesetzes, die Abschwächung des Verbrenneraus auf EU-Ebene, das geplante Einfrieren des CO2-Preises, all das zeigt in die genau falsche Richtung. Es braucht jetzt eine Regierung und einen Kanzler, die das Ruder rumreißen. Friedrich Merz muss derzeit viel Kritik aushalten. Unzufriedene Unternehmer, buhende Gewerkschafter, Hasskommentare auf Social Media. Doch er steckt es ein und wirbt sachlich für seine Reform, spricht vom Wohl unseres Gemeinwesens, von einer Zukunft mit gleichen Chancen für unsere Enkelkinder und er nennt als Gründe für die Reformen Demografie und Mathematik. Demografie und Mathematik sprechen aber auch für mehr Klimaschutz. Schon 2030 drohen beim aktuellen Klimakurs teure Sofortprogramme und hohe Kosten auf EU-Ebene. Die Entlastung durch Renten- und Steuerreform würden dann durch Versäumnisse beim Klimaschutz einfach aufgefressen. Auch das ist Mathematik, keine Ideologie. Friedrich Merz will seine Sozialstaatsreform trotz Buhrufen durchziehen. Das könnte er auch beim Klimaschutz tun. Von zukünftigen Generationen bekäme Merz dafür Applaus.
2: Das war die Meinung von Maximilian Ulrich und soweit unser Schwerpunkt zum Bericht des Expertenrates für Klimafragen.
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2: In Paris treffen sich zurzeit die Finanzminister der 7 führenden Industrienationen. Dabei soll es vor allem um den Iran-Krieg gehen. Auch Bundesfinanzminister Klingbeil ist mit dabei. Der Iran-Krieg ist für ihn eine ernsthafte Bedrohung für die Weltwirtschaft. Es brauche eine Verhandlungslösung, um den Krieg zu beenden. Über die Zwischenbilanz des G7-Finanzministertreffens berichtet Julia Borutta.
12: Wie umgehen mit den Folgen des Iran-Krieges? Diese Frage habe großen Raum eingenommen, erklärte Bundesfinanzminister Lars Klingbeil in einer kurzen Zwischenbilanz des zweitägigen G7-Treffens am Abend in der Deutschen Botschaft in Paris. Dabei machte er noch einmal deutlich, dass Europa keine Verantwortung für diesen Krieg trage, dafür aber die Folgen erleide. Umso wichtiger sei es nun, sich im Kreis der G7-Staaten eng abzustimmen. Konkreter wurde der Vizekanzler beim Thema europäische Autonomie.
13: Ich will die europäische Souveränität und Resilienz stärken. Ich bin fest davon überzeugt, dass wir mehr Local Content Regeln brauchen, dass wir auch, ich würde es gerne nochmal wiederholen, mehr europäischen Patriotismus brauchen, wenn es jetzt auch darum geht, dass wir unsere Interessen durchsetzen. Wir sehen, wie andere die Regeln ändern und ich habe keine Lust, dass wir am Ende die Dummen sind und deswegen bin ich auch sehr offen dafür, dass wir in Europa selbst unser Instrumentarium auch schärfen und gucken, wie wir unsere Interessen noch durchsetzen können. Ich will freie, offene Märkte, ich will die internationale Zusammenarbeit, aber in Zeiten, wo andere die Regeln ändern, sollten wir auch gucken, wie wir unsere Interessen durchsetzen können.
12: Beim Thema Versorgungssicherheit verwies er auf die vertiefte Zusammenarbeit mit Ländern wie Indien, Brasilien oder Kenia, die beim G7-Finanzministertreffen in Paris zu Gast sind. Ein wichtiges Thema für Europas Souveränität sei die Beschaffung von seltenen Erden, ohne die die Elektrifizierung nicht gelingen könne.
13: Wir müssen den Einkauf verbessern, wir müssen auch gucken, wo die Produktion ausgebaut werden kann. Ich habe selbst den Vorschlag auch gemacht, dass wir stärker auf Recycle-Quoten beispielsweise in Europa setzen. Also die Vorschläge liegen alle auf dem Tisch und wir haben da keine Zeit zu verlieren. Ich möchte, dass wir nicht abhängig sind, dass wir nicht verletzlich sind. Wir sehen beim Thema Iran, was es bedeutet, abhängig zu sein von fossilen Energieträgern. Wir haben in der Ukraine, also als der Ukraine-Krieg ausbrach, erlebt, was es bedeutet, vom russischen Gas abhängig zu sein. Und wir müssen hier sehr aufpassen, dass wir nicht in die nächste Abhängigkeit reinlaufen.
12: Im Grunde sei man aber schon mittendrin. Umso wichtiger sei es jetzt, eng mit den europäischen Partnern zusammenzuarbeiten. Gemeinsam mit dem französischen Finanzminister Laurent Lescure wolle er die in der EU seit Jahrzehnten geplante Kapitalmarktunion vorantreiben, betonte Klingbeil. Bei seinem einstündigen Vier-Augen-Gespräch mit Emmanuel Macron habe er den Eindruck gewonnen, dass der französische Präsident dieses Projekt unterstütze. Ein fehlender einheitlicher Kapitalmarkt gilt nach wie vor als großer Wettbewerbsnachteil der EU gegenüber den USA oder China.
2: Bunker, Warnsirenen, Feldbetten, all das schien nach Ende des Kalten Krieges nicht mehr nötig zu sein. Viele Schutzräume bei uns in Deutschland sind verwittert, falls es sie überhaupt noch gibt. Aber die Sicherheitslage hat sich verändert, seit Russland die Ukraine überfallen hat. Die Bundesregierung will deshalb viel Geld in den Zivil- und Katastrophenschutz in Deutschland stecken. Bundesinnenminister Dobrindt hat dazu erste Eckpunkte bekannt gegeben. Philipp Eckstein berichtet.
14: Deutschland soll resilienter, also widerstands- und verteidigungsfähiger werden. Nach außen durch eine stärkere Bundeswehr und nach innen durch einen stärkeren Katastrophen- und Zivilschutz. So der Plan, so der Anspruch der Bundesregierung. Schutz nach innen und außen, zwei Seiten einer Medaille, sagt dazu Bundesverteidigungsminister Boris Pistorius von der SPD.
15: Wir können nicht über Verteidigungsfähigkeit reden und darin investieren und gleichzeitig den Zivilschutz nicht entsprechend befördern. Und genau darum geht es. Von daher begrüße ich diesen Schritt sehr.
14: Dieser Schritt bedeutet, am Mittwoch will die Bundesregierung im Kabinett den sogenannten Pakt für den Bevölkerungsschutz beschließen. Zuständig dafür vor allem Bundesinnenminister Alexander Dobrindt von der CSU.
16: Die aktuelle Bedrohungslage, sie erfordert nicht nur das Ausrüsten der Bundeswehr, sondern auch das Aufrüsten der zivilen Verteidigung und des Bevölkerungsschutzes.
14: Dabei geht es um eine bessere Ausstattung, aber vor allem auch darum, mehr Personal auszubilden, das in Krisenfällen sofort einsatzbereit wäre.
16: Dafür wollen wir in den nächsten Jahren 10 Milliarden Euro in die Hand nehmen, um dafür zu sorgen, dass die notwendige Ausrüstung zur Verfügung steht, dass die Ausbildung auch möglich ist, dass wir resilienter werden.
14: Zuspruch dafür kommt von Philipp Wiesener. Er ist beim Deutschen Roten Kreuz Bundesbeauftragter für den Katastrophenschutz.
17: Grundsätzlich begrüßen wir als Deutsches Rotes Kreuz den Pakt für den Bevölkerungsschutz und die Dynamik, dass sich etwas bewegt und verändert.
14: Aber beim Roten Kreuz gibt es auch die Sorge, dass bei Ihnen und vielen ehrenamtlichen Helfern von dem Geld zu wenig ankommen wird.
17: Auch dieses Personal braucht eine gute materielle Ausstattung. Es kann nicht sein, dass teilweise Einsatzkräfte mit musealen Ausstattungsgegenständen arbeiten müssen und dass so der Bevölkerungsschutz in Deutschland gesichert wird.
14: Bundesinnenminister Dobrindt sagt dazu auf Nachfrage.
16: All das, was wir heute im Bevölkerungsschutz kennen, muss Teil einer zivilen Verteidigungsstruktur auch sein.
14: Ohne aber konkreter zu werden. Klar ist, für ihn geht es vor allem darum, Bundeswehr und Zivilschutz enger zu verzahnen. Dafür soll in seinem Ministerium ein neuer Stab eingerichtet werden. Der Name steht bereits fest.
16: Kommando Zivile Verteidigung.
14: Verbessert werden soll auch die Koordination mit den Ländern. Bereits vereinbart ist, dass alle möglichen Schutzräume und Bunker in Deutschland digital erfasst werden. Die Standorte sollen dann über die Nina-Warn-App bekannt gemacht werden. Die Pläne des Innenministers. Die Linke beobachtet sie skeptisch.
18: Wenn er damit nur meint, sozusagen das Land kriegsfähiger zu machen, also 100.000 Feldbetten zu besorgen oder noch mehr Bunker zu bauen, dann hat das wenig mit modernem Bevölkerungsschutz zu tun.
14: Sagt Linken-Co-Parteichef Jan van Aken.
18: Wenn Sie das Geld aber für THW oder für eine bessere Ausstattung von Feuerwehren, Krankenhäusern ausgeben, das heißt etwas, was uns im Kriegsfalle, aber auch zu Friedenszeiten nutzt, dann ist es total wichtig und richtig.
14: Was konkret die Bundesregierung plant und was der Pakt für den Bevölkerungsschutz noch umfasst, am Mittwoch wollen Dobrindt und Pistorius darüber gemeinsam informieren.
19: Wohnraum ist in Großstädten knapp und teuer, auch in Berlin. Die Hauptstadt braucht dringend und so schnell wie möglich neue bezahlbare Wohnungen. Rund 1.500 davon sind gerade entstanden in Berlin-Lichtenberg. Das Besondere daran, es sind Modulwohnungen. Das heißt, die Wohnungen wurden in Serie angefertigt, dann per LKW nach Lichtenberg gefahren und dort dann nur noch übereinander gestapelt. Diese Modulbauweise ist schnell und günstig und soll dabei helfen, Berlins Wohnungsnot zu lindern. Dann. Hans Gerbot hat sich das angeschaut.
20: Mit lautem Tröten geben Bundesbauministerin Verena Huberts, Berlins Bausenator Christian Gäbler und der regierende Bürgermeister Kai Wegner das Signal an den Kranführer. Das Signal dafür, dass er jetzt das letzte Modul auf das achtgeschossige Wohnhaus bugsieren kann. Es hat ein bisschen was von Lego-Spielen. Nach wenigen Minuten ist es geschafft und das letzte Modul sitzt. Insgesamt 3000 Module wurden hierzu 1500 Wohnungen gestapelt, gebaut von der landeseigenen Wohnungsbaugesellschaft GEWOBAG. Fast alle davon WBS gebunden, Preisspanne zwischen 7 Euro und 11,50 Euro pro Quadratmeter. Dazu kommen Kita, Einkaufsläden und ein großer Park. Die reine Bauzeit für das Quartier liegt bei etwas mehr als 3 Jahren. Normale Neubauprojekte dieser Größenordnung dauern gut und gerne doppelt so lange. Deswegen schwärmt Berlins regierender Bürgermeister Kai Wegner auch.
21: Ich glaube, dass das wirklich die Modellbauweise ein Schub nach vorne ist, wie wir schneller, effizienter, nachhaltiger und vor allen Dingen kostengünstiger bauen können. Und das brauchen wir ganz dringend in Berlin.
20: Dringend ist das Stichwort, denn in den vergangenen Jahren hat der Senat seine selbst gesteckten Neubauziele von 20.000 Wohnungen pro Jahr nie erreichen können. Auch wenn Kai Wegner betont,
21: wir erreichen erstmalig in den letzten 2 Jahren die Wohnungsbauziele im sozialen Wohnungsbau mit über 5000 Wohnungen. Und dieser Weg muss jetzt weitergegangen werden. Und dann bin ich mir sicher, werden wir auch Schritt für Schritt die Lage, die angespannte Lage auf dem Mietwohnungsmarkt in den Griff bekommen.
20: Die neue Modulbauweise soll also ein Instrument sein, um dann auch die Gesamtneubauziele zu erreichen. Nur, wenn man mit den vorgefertigten Modulwohnungen so viel schneller und so viel kostengünstiger bauen kann, warum hat sich das dann nicht längst durchgesetzt? Das erklärt Jonas Kröber aus der Neubauabteilung der GEWOBAG so.
22: Naja, zum einen werden erst die Produktionskapazitäten aufgebaut. Insbesondere um Berlin herum ist in den letzten Jahren wirklich viel entstanden an Fabriken. Ich glaube, das ist ein großer Teil. Und die Industrie ist natürlich auch noch ein Stück weit gefangen in ihren traditionellen Arbeitsweisen. Und man sieht aber Stück für Stück, dass doch mehr und mehr serielle Bauweisen Einzug finden, auch in die konventionellen Baubetriebe.
20: Langfristig wird sich diese Bauweise durchsetzen, glaubt er. Vom IKEA-Parkplatz gegenüber hat man den perfekten Blick auf das Neubauprojekt. Die Begeisterung hält sich allerdings etwas in Grenzen.
23: Unscheinbar, aber gepflegt.
24: Es geht, aber es gibt schönere Neubauten.
25: Es wäre jetzt nicht meine erste Wahl, vielleicht meine dritte.
19: Hans Gerwood berichtete.
1: Sport.
26: Mit Michael Augustin und einem Debakel für die deutsche Eishockey-Nationalmannschaft. Die hat bei der WM in der Schweiz auch ihr drittes Spiel verloren. Diesmal gegen den WM-Gastgeber und wie.
27: Ein schlimmer Eishockeyabend mal wieder fürs deutsche Eishockey. Vielleicht schlimmer als alles, was man in den vergangenen Jahren erlebt hat. 6 Gegentore beim WM-Gastgeber. Deutschland verliert auch sein drittes Gruppenspiel. Und zwar richtig hoch und richtig bitter mit 1:6 gegen die Schweiz.
26: Nach den Niederlagen gegen Finnland und Lettland also die nächste, diesmal sogar heftige Pleite für das deutsche Eishockey-Team. Mit 4 Siegen in den noch ausstehenden Spielen hat Deutschland sogar noch eine Chance auf das Viertelfinale. Nächster Gegner Mittwoch, Titelverteidiger und Olympiasieger USA. Seit Sonntag wissen wir, dass das Saarland wieder einen Fußball-Bundesligisten hat. Die SV Elversberg aus der Gemeinde mit 12.800 Einwohnern, 10 Kilometer Luftlinie von Saarbrücken entfernt. Und dort ist nun der Aufstieg mit den Fans gefeiert worden. Thomas Wollscheid war für uns dabei und ich habe ihn gefragt, wie die Party abgelaufen ist.
0: Tja, es war eine einzige Jubelarie, als die Spieler auf das extra aufgebaute Stahlröhrgerüst kamen. Übrigens mussten die alle durch ein Fenster klettern. Es gibt ja keine Tür, weil es keinen Rathausbalkon gibt. Tja, dann wurden die Spieler einzeln vorgestellt vom Stadionsprecher. Und besonders beim mit Sonnenbrille getarnten gebürtigen Saarländer Bambasé Conté, da wurde es dann ohrenbetäubend. Er wird zum Leidwesen der Elversberger aber wohl zu seinem Stammverein Hoffenheim zurückkehren. Das tat der Stimmung heute allerdings überhaupt keinen Abbruch. Trainer Vincent Wagner war es dann, der die Bierduschen eröffnete und spätestens als dann alle gemeinsam, Fans und Mannschaft, die Vereinshymne sangen, da wurde es richtig emotional. Also die Feier in Elversberg dauerte lange, die Polizei sprach von etwa 6.000 Fans auf dem Rathausplatz.
26: Elversberg begleitet Schalke 04 in die Fußball-Bundesliga. Der VfL Wolfsburg und der SC Paderborn spielen den letzten freien Platz in der Relegation aus. Das Hinspiel wird am Donnerstag in Wolfsburg ausgetragen, das Rückspiel dann 4 Tage später in Paderborn. Hansi Flick hat seinen Vertrag als Trainer des FC Barcelona verlängert, und zwar um ein weiteres Jahr bis 2028. Der ehemalige Bundestrainer war am 10. Mai 3 Spieltage vor Saisonende durch ein 2:0 im Clásico gegen Real Madrid mit Barcelona vorzeitig spanischer Meister geworden. Sein 5. Titel in seinen 2 Saisons beim FC Barcelona. In der Basketball-Bundesliga läuft das Playoff-Viertelfinale um die deutsche Meisterschaft. Bonn hat in der Serie gegen Würzburg zum 1:1 ausgeglichen. Das Ganze durch einen 88:81 Heimsieg. Außerdem hat Bamberg gegen Ulm mit 90:87 gewonnen und ist in der Serie mit 2:0 in Führung gegangen. Insgesamt sind 3 Siege nötig, um ins Halbfinale zu kommen. Diese Entscheidung ist sehr umstritten. Der Turn-Weltverband öffnet Russland wieder die Tür, um an internationalen Wettkämpfen teilzunehmen. Maja Gräf.
12: Russlands Turnverband teilte laut der russischen Nachrichtenagentur TASS mit, dass seine Athleten nun wieder unter der Nationalflagge und der Nationalhymne bei Wettkämpfen antreten dürfen. Seit 2024 durften sie nur als sogenannte individuelle neutrale Athleten starten, unter der Voraussetzung, dass sie und auch ihre Betreuer keine Beteiligung oder Verbindung mit der Russischen Föderation oder der Republik Belarus, ihren jeweiligen Nationalverbänden oder nationalen olympischen Komitees haben. Seit Beginn des russischen Angriffskriegs in der Ukraine vor mehr als 4 Jahren hatte das IOC wie auch zahlreiche internationale Sportverbände sowohl Russlands Sportler als auch die belarussischen Athleten mit Sanktionen belegt. Belarus unterstützt Russland im Krieg gegen die Ukraine.
26: Mitte April hatte auch schon der Schwimmweltverband die Beschränkungen für russische und belarussische Sportlerinnen und Sportler aufgehoben.
3: Das war der Sport mit Michael Augustin. Seit über 3 Jahren zerreißt der Krieg im Sudan Familien und Existenzen. Fast 12 Millionen Menschen sind auf der Flucht, aber selbst in den Flüchtlingscamps außerhalb des Landes wird das Überleben immer schwerer, weil Geld und Hilfe wegbrechen. Gleich mehr dazu in 11 km, dem Tagesschau-Podcast hier in der ARD-Infonacht.

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1: Um 2.30 Uhr mit Ronald Lessig. Der Expertenrat für Klimafragen hat der Bundesregierung zu viel Optimismus beim Klimaschutz attestiert. Den Fachleuten zufolge wird Deutschland langfristig seine Emissionsziele verfehlen. Opposition und Umweltschutzverbände fühlen sich bestätigt. Aus Berlin Jan-Frederik Willems.
2: Das Urteil der Grünen-Chefin Franziska Brandner fällt eindeutig aus. Der Prüfbericht des Expertenrats für Klimafragen sei eine Klatsche für die Bundesregierung. Nicht nur verfehle die Merz-Regierung das Klimaziel 2030, sie schummele auch noch, indem sie Treibhausgasminderungen unrealistisch hoch ansetze, wirft Brandner schwarz-rot vor. Viele Umweltorganisationen sehen es ähnlich. Der WWF kritisiert unter anderem, dass die Regierung eher Sprit mit dem Tankrabatt subventioniert, als sich von fossilen Energien unabhängig zu machen. Greenpeace fordert, dass das neue, abgeschwächte Heizungsgesetz gestoppt werden muss.
1: Von heute an können Privathaushalte die neue staatliche E-Auto-Prämie beantragen. Das Portal dafür soll am Vormittag freigeschaltet werden. Je nach Automodell, Haushaltsgröße und Einkommen gibt es für den Kauf oder das Leasing eines Elektroautos oder eines Plug-in-Hybrids bis zu 6.000 Euro. Die Prämie gilt rückwirkend für Autos, die seit dem 1. Januar zugelassen wurden. In Straßburg wird heute wieder über ein Handelsabkommen zwischen der EU und den USA verhandelt. EU-Kommissionspräsidentin von der Leyen hatte US-Präsident Trump zugesagt, europäische Zölle auf amerikanische Industriewaren abzuschaffen. Trump kündigte im Gegenzug an, den Zollsatz auf die meisten EU-Produkte bei höchstens 15% zu belassen. Aus Brüssel Andreas Meyer-Feist.
3: Die Verhandlungen werden sehr schwierig werden. Die EU dürfe Trump erst dann entgegenkommen, wenn er wirklich das tut, was in dieser Vereinbarung steht und das auch beweist, sagen zum Beispiel die Sozialdemokraten. Die christdemokratische EVP-Fraktion, die EU-Kommission, viele EU-Mitgliedsländer sagen aber auch, wir brauchen einen Vertrauensvorschuss für Donald Trump, um keine neuen Gegenmaßnahmen zu provozieren. Die Wirtschaftsverbände fordern einen schnellen Abschluss und nicht zu viele neue Hürden. Sie wollen der europäischen Industrie Planungssicherheit verschaffen.
1: In Görlitz in Sachsen ist ein Mehrfamilienhaus eingestürzt. Laut Polizei sind drei Menschen nicht erreichbar. Es könnte sein, dass sie im Gebäude waren, als es in sich zusammenfiel. Ob Menschen unter den Trümmern sind, ist auch nach Stunden unklar. Neben Polizei, Feuerwehr und Katastrophenschutz ist eine Hundestaffel im Einsatz. Die Polizei hält als Ursache eine Gasexplosion für möglich. Das Wetter in Deutschland. Meist trocken oder klar und neblig bei 10 bis 1 Grad. Tagsüber nach Nebelauflösung heiter, später einzelne Schauer oder Gewitter. Bei bis zu 13 Grad in der Eifel und bis 21 Grad in Berlin. Am Mittwoch wechselhaftes Schauerwetter bei 16 bis 22 Grad und am Donnerstag Schauer oder Gewitter 16 bis 26 Grad. Das waren die Nachrichten.
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4: Die Autobahn 1 Dortmund Richtung Köln ist zwischen Wermelskirchen und Burscheid nach einem LKW-Unfall gesperrt. Die Autobahn 9 München Richtung Nürnberg ist zwischen Ingolstadt Süd und Ingolstadt Nord nach einem Unfall noch bis heute Mittag gesperrt. Solange nehmen Sie bitte die Umleitung. Das ist für Sie die U39. Die A29 Wilhelmshaven Richtung Oldenburg ist zwischen Rastede und Kreuz Oldenburg Nord wegen eines Schwertransporters gesperrt. Die A39 Salzgitter Richtung Braunschweig ist zwischen Salzgitter-Lebenstedt Süd und Wartenstedt wegen einer Nachtbaustelle noch bis 5 Uhr früh gesperrt. Die Umleitung führt über die U79. Die A40 Essen Richtung Duisburg ist zwischen dem Kreuz Kaiserberg und Kreuz Duisburg wegen Brückenarbeiten noch bis 5 Uhr früh gesperrt. Auf der A71 Suhl Richtung Erfurt ist zwischen Oberhof und Gräfenroda der Tunnel bis 6 Uhr morgens gesperrt. Schauen wir auf die A81 Schaffhausen Richtung Singen. Die ist zwischen Gottmardingen und Hilzingen wegen einer Baustelle im Heilsbergtunnel noch bis 6 Uhr früh gesperrt. Solange gibt es dort eine Umleitung für Sie. Und die A659 Weinheim Richtung Viernheim ist in Höhe Kreuz Weinheim wegen einer Baustelle noch bis 5 Uhr früh gesperrt. Auch dort gibt es eine Umleitung für Sie. Das war's vom Verkehr.
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4: Am Mikrofon ist Carsten Thiele, ich grüße Sie. Im Sudan tobt seit über 3 Jahren ein brutaler Bürgerkrieg. Rund 12 Millionen Menschen sind auf der Flucht. Viele haben in Camps in den Nachbarländern Zuflucht gefunden. Aber auch dort wird das Leben immer härter. Dort kann man den Menschen immer schlechter helfen, denn es fehlt Geld. Darum geht es jetzt in 11KM, dem Tagesschau-Podcast mit Elena Kuch.
5: Die Zahl der Menschen auf der Welt, die auf humanitäre Hilfe angewiesen sind, steigt und die Hilfszahlungen aus Ländern wie den USA oder Deutschland sinken. Das hat gravierende Folgen. Zum Beispiel für Menschen aus dem Sudan. Dort tobt ein brutaler Bürgerkrieg seit mehr als 3 Jahren und etwa 12 Millionen Menschen sind auf der Flucht, viele von ihnen in die Nachbarländer. Karin Bensch ist ARD-Korrespondentin in Nairobi und sie konnte zu einem dieser Flüchtlingscamps reisen, und zwar in die Zentralafrikanische Republik. Sie erzählt uns von den Menschen, denen nun noch weniger zum Überleben bleibt, und von Staaten, denen Entwicklungshilfe zu teuer geworden ist.
6: Ich war zum ersten Mal tatsächlich in der Zentralafrikanischen Republik, was damit zu tun hat, dass man da normalerweise als Journalist schwer reinkommt, denn das ist ein ziemlich gefährliches Land. Da gibt es schwer bewaffnete Milizen, da gibt es die Armee des Landes und da gibt es auch russische Söldner, die diese Armee unterstützen. Also es gibt viele Konflikte, es gibt Kampf, das ist eine rote Zone, Hostile Environment. Und deshalb sind wir da auf Einladung der Vereinten Nationen mitgefahren und durften da auch mitfahren dann, weil wir unter deren Sicherheitskonzept standen. Und wir sind erst nach Bangui geflogen, das ist die Hauptstadt der Zentralafrikanischen Republik, und von dort aus dann an die Grenze in den Nordosten in eine kleine Grenzstadt, die heißt Birao, und dort waren wir in einem Flüchtlingscamp. Und dort habe ich Raja kennengelernt, die ist 25, ist eher ein ganz ruhiger Typ, ein sehr bedachter Typ, aber ein sehr klarer Typ. Und sie ist Sudanesin, kommt aus Niala. Niala, das ist in Südafur. Und ja, so war für sie eigentlich die Zentralafrikanische Republik das nächste Fluchtland. Ja, denn sie ist geflohen und ja, sie lebt im Flüchtlingscamp und ist im Frieden, hat sie mir erzählt. Da ist sie total dankbar für, dass sie eben nicht mehr im Krieg lebt, sondern im Nachbarland jetzt, wo es zwar nicht einfach ist, aber wo es zumindest Frieden herrscht. Und dennoch lebt sie unter sehr, sehr schwierigen Bedingungen.
5: Du meintest gerade, sie kommt aus Südafur, also da, wo dieser wirklich brutale Krieg herrscht, der auch oft so ein bisschen der vergessene Krieg genannt wird, weil wir da nicht, ja, hier in Deutschland nicht so sehr hingucken. Der Fokus ist gerade auf vielen anderen Kriegen. Was hat sie dir erzählt? Warum ist sie da weg?
6: Ja, im Sudan gibt es ja seit 3 Jahren jetzt schon einen Krieg.
7: Ein Krieg, der zur aktuell größten humanitären Krise weltweit geführt hat. So beschreiben jedenfalls die Vereinten Nationen die Lage im Sudan. Rund 12 Millionen Menschen sind dort auf der Flucht, Hunderttausende sind getötet worden.
6: Und Raja hat mir erzählt, dass sie eines Morgens einfach Schüsse gehört hat, Bombardierungen gehört hat. Und dass sie dann sehr, sehr schnell und auch spontan aufgebrochen sind und einfach geflüchtet sind. Also sie hatte nicht viel dabei, hat sie mir erzählt. Einfach nur das, was sie am Körper hatte, ihre Kleidung, ihre Schuhe und noch so ein paar Kleinigkeiten. Aber den Rest musste sie zu Hause lassen. Und auf der Flucht hat sie dann leider ihre Mutter verloren, was für sie total dramatisch ist. Und was sie wahnsinnig traurig gemacht hat, die Flucht ist jetzt schon gut 2 Jahre her. Und sie hat mir auch erzählt, dass sie bis heute eigentlich nicht weiß, wo ihre Mutter eigentlich abgeblieben ist und ob die überhaupt noch am Leben ist. Und
5: okay, kein Lebenszeichen.
6: Total. Genau, sie hat kein Lebenszeichen von ihr. Die Familie wurde einfach in den Kriegswirren auseinandergerissen, so muss man es wirklich sagen. Und sie ist dann mit ihrer Tante glücklicherweise und ihrem Onkel und deren Kindern dann geflüchtet über die Grenze vom Sudan aus in die Zentralafrikanische Republik. Und das war alles chaotisch. Also sie hat mir gesagt, das sind einfach Menschenströme gewesen. Da sind Leute, die einfach wild durcheinander gerannt sind und dass sie zu Fuß den größten Weg zu Fuß zurückgelegt haben. Das sind ungefähr 400 Kilometer. Also das heißt, die waren wirklich über Wochen da unterwegs. Und ich habe ja auch mit anderen Flüchtlingen gesprochen. Es sind meistens Frauen mit kleinen Kindern, die diese Strecke gelaufen sind. Ich habe gehört davon, dass sie Leichen gesehen haben am Wegesrand. Es gibt immer wieder Vergewaltigungen von Frauen, wie wir hören, auch von Milizen, von Rebellengruppen, die da unterwegs sind, in den Nachbarländern auch, aber auch natürlich auch in der Kriegssituation. Ja, es ist Krieg und da passieren viele Dinge, die in Friedenszeiten eben nicht passieren.
8: 3 Jahre Kämpfe im Sudan, geschätzt 150.000 Tote, die meisten davon Zivilisten. Eine Miliz, die RSF, hat große Gebiete des Landes erobert und kämpft weiter gegen die sudanesische Armee um General al-Burhan.
6: Das ist ja mehr oder weniger so eine Art Stellvertreterkrieg, weil man weiß, dass da auch Golfstaaten dahinter stehen, die bestimmte Interessen haben.
8: Der Vorwurf, vor allem die Vereinigten Arabischen Emirate wollen über die RSF-Miliz Zugang zu den Goldminen des Sudan. Auch um Öl und fruchtbares Ackerland wird gekämpft.
6: Rajak hofft sehr, sehr, dass sie irgendwann mal wieder zurück kann nach Hause und hat auch teilweise tierisches Heimweh, hat sie mir erzählt. Aber sie weiß auch, dass das im Moment nicht geht und deshalb hängt sie da eigentlich so in der Luft und weiß eigentlich gar nicht genau, wie ihre Zukunft aussehen wird.
9: Du warst in diesem Flüchtlingscamp. Wie groß ist das? Wie viele Menschen aus dem Sudan sind dort? Ja, wie hast du das dort erlebt?
6: Ja, ich war erstmal ziemlich überrascht, muss ich sagen, über dieses Flüchtlingscamp. Denn seitdem ich hier in Nairobi bin und auch viel durch Subsahara-Afrika reise, habe ich schon relativ viele Flüchtlingslager besucht und dort auch berichtet und Geschichten gemacht über Menschen, die dort leben und wie sie dort leben. Und ich muss sagen, da war ich eigentlich ganz positiv überrascht über dieses Flüchtlingscamp Korsi in Birau, weil es wirkte gar nicht so sehr wie so ein klassisches Flüchtlingscamp. Also das, was man sich oft so vorstellt, also da sind dann irgendwelche Hütten, die so mit Planen überspannt sind oder Zelte, die da stehen, wo die Leute dann drin leben. Da hat auch Raja drin gelebt, in so eine Steinhütte. Die hat einen kleinen Garten drumherum, der auch so mit so einem Zäunchen abgegrenzt war aus trockenen Ästen, also zu den Nachbarn. Da gab es auch draußen so eine kleine Kochstelle. Und also es hatte mehr sowas von so einer kleinen Wohnsiedlung, würde ich sagen. Und das, was ich auch ganz erstaunlich fand, war, dass mitten in diesem Camp, in dem so ungefähr 25.000 sudanesische Flüchtlinge leben, also auch da sehr, sehr viele Frauen, sehr viele kleine Kinder. Da gibt es einen Marktplatz und da verkaufen Leute etwas, teilweise selbst gekocht oder selbst gebackene Sachen, aber auch Gemüse wie Okraschoten zum Beispiel habe ich da gesehen. Ich bin da mit Raja auch mal über den Markt gelaufen und sie hat da was eingekauft und hat mir das gezeigt. Und das fand ich ganz beeindruckend, dass das ja schon ein ganz gutes Community-Leben da ist unter den Leuten. Und ich fand auch erstaunlich, dass die Geflüchteten, normalerweise kenne ich das eher, dass die Lebensmittelrationen bekommen, also Nahrungsmittel wie zum Beispiel Bohnen oder Mais, Reis und Öl und das alles rationiert. Mittlerweile deutlich rationiert, teilweise sogar bis auf die Hälfte reduziert von Hilfsorganisationen. Und hier ist es anders. In diesem Flüchtlingscamp Korsi, da bekommen die Geflüchteten Geld pro Haushalt. Und mit diesem Geld können sie haushalten und alles bezahlen, was sie brauchen. Also Nahrungsmittel zum Beispiel oder auch andere Dinge, die sie brauchen. Und dadurch entwickelt sich so so ein Leben und so ein Handel. Und das ist eigentlich ganz gut. Der einzige Nachteil ist, das hat mir Raja auch erzählt, das Geld, das reicht leider vorne und hinten nicht. Sogar Trinkwasser, hat sie mir erzählt, ist knapp. Also wenn die Frauen, das ist eine typische Frauenaufgabe, da zum Wasser holen gehen, dann warten die teilweise da 3 bis 4 Stunden in der Schlange, hat sie mir erzählt, nur um so einen 20 Liter Wasserkanister zu bekommen. Und das ist ja für 10 Leute jetzt auch nicht gerade viel. Also von daher, ja, sie haben Essen und sie haben Wasser und sie haben das Notwendigste zum Leben, aber es ist wenig. Die Leute, mit denen ich da vor Ort gesprochen habe, die haben mir erzählt, dass sich die Situation hier für sie in den vergangenen Monaten deutlich verschlechtert hat.
9: Inwiefern? Was hat sich da verschlechtert?
6: Das hängt in erster Linie damit zusammen, dass Hilfsgelder massiv gekürzt wurden. Einerseits USAID, also die Organisation in den USA, die sich um solche Entwicklungsprojekte gekümmert hat, wurde zusammengefaltet.
10: Quasi ohne Vorankündigung hat US-Präsident Trump fast die gesamte US-Entwicklungshilfe gestoppt. Die zuständige Behörde USAID wird aufgelöst und dem Außenministerium unterstellt. Die Agentur leistet bislang in mehr als 100 Ländern Katastrophenhilfe und hilft auch bei der Versorgung mit Lebensmitteln. USAID ist der größte Geldgeber für Entwicklungshilfe der Vereinten Nationen.
6: Schon Anfang 2025 wurde der größte Teil dieses Etats von USAID eingefroren und dann im Sommer 2025 wurde diese Entwicklungsbehörde komplett geschlossen und das bedeutet, das Geld steht nicht mehr zur Verfügung, es kann nicht mehr investiert werden in Projekte, also kein Geld, keine Hilfe. Das haben mir die Mitarbeiter erzählt von den Vereinten Nationen, also dem Bevölkerungsfonds der Vereinten Nationen, UNFPA, mit dem wir dort vor Ort waren. Von denen wird ja sozusagen Geld runterverteilt von Regierungen über solche Organisationen wie die Vereinten Nationen. Die haben jetzt nur noch etwa im Vergleich zu 2024 die Hälfte ihres Budgets zur Verfügung für Hilfsprogramme in der Zentralafrikanischen Republik.
9: Und welche Auswirkungen hat das konkret für Menschen wie Raja, die in einem Flüchtlingscamp leben, das ja über solche Hilfsprogramme organisiert wird?
6: Die Leute, die dort im Camp leben, die haben weniger Geld zur Verfügung. Das spüren zum Beispiel die Leute daran, dass es weniger Essen gibt. Und das andere ist, eine Sache, die uns auch erzählt wurde von den Menschen dort vor Ort, dass die medizinische Versorgung deutlich schlechter geworden ist und dass die Leute darunter leiden.
9: Hast du da noch einen so einen zentralen Moment, der dir so im Kopf geblieben ist? Also der dich so besonders ergriffen hat?
6: Ja, das war in dem Krankenhaus in Birau. Das ist gar nicht weit entfernt von dem Flüchtlingscamp, in dem Raja lebt. Und wir waren dort mit ihr und haben auch die Tante getroffen, konnten aber nicht mit der sprechen, weil sie einfach schwer krank war, muss man sagen. Wir sind dann da vorsichtig erstmal mit reingegangen in dieses Krankenzimmer und das fand ich schon wahnsinnig bedrückend. Also ein quadratischer Raum, so halbdunkel, da standen dann ungefähr 8 so mit so Eisenbetten drin. Alles wirklich sehr, sehr rudimentär. Und die Tante lag da auf diesem Bett, war am Tropf, hat wahnsinnig geschwitzt und der ging es gar nicht gut. Das konnte man sofort sehen. Und dann haben wir gehört von Raja und später auch von dem Arzt, der sie behandelt, dass sie gerade ein Kind verloren hat. Und das, weil sie in der Schwangerschaft Malaria bekommen hat. Und das habe ich mir nochmal erklären lassen, ist wahnsinnig gefährlich für die Babys. Und deshalb hatte sie eine Fehlgeburt. Es gibt in diesem Krankenhaus eine Hilfsorganisation, die heißt International Medical Corps, also IMC. Und diese Organisation hat ganz, ganz viele Projekte dort finanziert. Und auch die hat uns der Arzt erzählt und auch der Direktor dieses Krankenhauses, haben jetzt ordentlich gekürzt, weil Staaten Gelder kürzen, die sozusagen das Weiterleiten herunterverteilen an Hilfsorganisationen vor Ort. Und ja, das ist ein großes Problem dort. Was bedeutet, dass manche Gehälter nicht mehr gezahlt werden könnten, zum Beispiel für Krankenschwestern, für Hebammen oder auch für einige Ärzte dort im Krankenhaus. Das heißt, die arbeiten da jetzt einfach nicht mehr und es fehlt an Personal. Aber es gibt auch Projekte dort, Programme für Frauen, die Neugeborene haben zum Beispiel. Auch solche Projekte werden dann runtergefahren. Und was ich sehr bezeichnend fand, ich habe dann gesprochen mit dem Arzt, der die Tante von Raja behandelt hat. Ein ganz junger Arzt, Lenzin Gonzo heißt der. Und der hat mir auch erzählt, dass er glaubt, dass die Kürzung der Hilfsgelder noch einen riesigen Ausschlag haben werden in der Zukunft. Er hat gesagt, ich gehe davon aus, dass in Zukunft mehr Schwangere und mehr Mütter sterben werden und dass die Todeszahlen steigen werden, wenn wir deutlich weniger Geld zur Verfügung haben, um diese Frauen eben zu unterstützen. Das sagt jemand, der da seit Jahren arbeitet, ich würde mal sagen zu 95% mit Frauen und kleinen Kindern. Das fand ich schon sehr bezeichnend und da wurde mir diese Dimension auch mal ganz klar.
9: Du hast ja gerade schon gesagt, dass vor allem die USA Geld gestrichen haben, aber dass auch andere Länder weniger humanitäre Hilfe leisten. Wie wichtig war das Geld von USAID?
6: Die USA waren ja zumindest bislang der wirklich weltweit größte Geldgeber für Entwicklungsprojekte. Das waren alleine im Jahr 2024 mehr als 70 Milliarden Dollar. Und da wurde ganz viel von bezahlt. Projekte wurden davon bezahlt, Gehälter wurden gezahlt, da wurden Nahrungsmittel von gekauft, Medikamente, medizinische Hilfe, Unterkünfte gebaut für Geflüchtete. Da sagen jetzt Vertreter, Beobachter, Hilfsorganisationen, das wird einen Ausschlag haben. Das könnte bedeuten, dass in den kommenden 5 Jahren wegen dieser fehlenden Hilfe Millionen Menschen sterben werden. Die Zahl 14 Millionen Menschen ist so eine Schätzung und darunter auch 5 Millionen Kinder, kleine Kinder, das sind eben Auswirkungen, da muss man sich klar drüber sein. Wenn du da Geld wegnimmst, dann hat das einen Ausschlag und dann bedeutet das was für die Menschen, die auf dieses Geld angewiesen sind.
9: 14 Millionen Menschen könnten sterben wegen der Streichung.
6: Ganz genau. Das sind Zahlen, die zum Beispiel die Vereinten Nationen errechnet haben. Das sind Schätzungen, das sind Simulationen, die durchführen. Und das Schwierige dabei ist natürlich jetzt, wie willst du das genau wissen? Es gibt ja keine Statistik darüber oder niemand hält das fest. Diese Frau ist jetzt gestorben, sie wurde krank, weil sie unterernährt war. Oder dieses Kind ist gestorben, weil es die Medizin nicht bekommen hat, weil USAID oder andere Staaten, darunter ja auch europäische Staaten, ihre Hilfsgelder reduziert haben. Das ist einfach wahnsinnig schwer nachzuhalten. Und ich glaube, das werden wir auch erst in ein paar Jahren so richtig sehen, welchen Impact das hatte.
9: Was ist der Grund, warum jetzt so viele andere, wie du gerade angedeutet hast, auch ihre Gelder streichen?
6: Ich glaube, alle möglichen Länder haben bei sich zu Hause weniger Gelder zur Verfügung, müssen sparen in verschiedenen Richtungen. Auch Deutschland ja zum Beispiel. Da wurden 2 große Töpfe deutlich geschrumpft, nämlich der eine des Bundesentwicklungsministeriums. Also der Etat ist da jetzt fast so eine 500 Millionen Euro weniger. Und der 2. große Topf, das ist der des Auswärtigen Amtes und für die Nothilfe. Und der wurde so etwa halbiert, kann man sagen. Also das ist ordentlich. Es ist nicht so krass wie die Kürzung in den USA, muss man sagen. Aber es ist auch deutlich weniger geworden. Und das tatsächlich auch schon seit Jahren. Seit 2022, habe ich nochmal nachgelesen, ist der deutsche Nothilfeetat zum Beispiel auf 1/3 zusammengestrichen worden. Also es ist ein Trend, den

0: 11,6 Millionen Flüchtlinge und Binnenvertriebene. Und das Geld soll ja erstmal dort für Hilfe sorgen, damit den Leuten da besser geht.
1: Wenn wir nochmal an Raja denken, die ist jetzt im Flüchtlingscamp in der Zentralafrikanischen Republik. Das ist ein Land, in das wir nicht allzu oft schauen können, wo es auch ziemlich schwer ist, als Journalistin hinzukommen, hast du am Anfang gesagt. Wie ist die Situation in diesem Land?
0: Ich war ja genau noch nie vorher in diesem Land und ich war sehr gespannt auf dieses Land. Ich hatte vorher viel darüber gelesen und auch mich mit Kolleginnen und Kollegen darüber unterhalten, wie es da so ist, hatte aber keine konkrete Vorstellung. Und was ich gesehen habe, es hat mich schon in Teilen ziemlich erschüttert. Es ist ein, im Vergleich auch hier zu Kenia zum Beispiel in Ostafrika, ein stark unterentwickeltes Land. Und das sieht man an vielen Dingen auf der Straße. Es gibt da irgendwie, die Straßen sind teilweise mit riesigen Schlaglöchern. Die Häuser sind in einem teilweise sehr renovierungsbedürftigen Zustand, sehen sehr marode aus. Und es ist auch ein sehr gefährliches Land. Und das konnten wir auch sehr schnell schon in der Hauptstadt sehen, nämlich dadurch, dass da regelmäßig auf den Straßen Pickup-Trucks rumfahren, auf denen hinten Männer sitzen in Camouflage-Anzügen mit Gewehren, teilweise auch mit Bazookas, also mit schweren Waffen. Es war für mich von Anfang an eine sehr unsichere Stimmung dort, möchte ich mal sagen, die man sofort gespürt hat. Und dieses Land, muss man wissen, gehört wirklich zu den ärmsten und gefährlichsten Ländern Afrikas. Seit 2013 sind die dort im Dauerkonflikt. Der Präsident des Landes, Touadéra, der ist seit 10 Jahren ungefähr an der Macht und setzt eben im Kampf gegen diese bewaffneten Milizen auf russische Söldner. Das heißt, da kämpfen also die Armee des Landes gegen Milizen mit Unterstützung
1: von Russland.
0: Von Russland, genau. Wir haben russische Söldner gesehen, auch am Flughafen von Birao, einem ganz, ganz kleinen Flughafen. Da konnte man zu Fuß von einem kleinen Flieger aus dann rübergehen zu dem Flughafenhäuschen, sag ich mal. Unterwegs in schwer gepanzerten Fahrzeugen oder auf Motorrädern. Und es geht da in erster Linie um politische Macht, aber es geht auch, und das ist ganz wichtig und habe ich oft schon als ein zentrales Thema gesehen, es geht um die Kontrolle von Minen. Also es gibt sehr viele Rohstoffe in der Zentralafrikanischen Republik, zum Beispiel Gold oder Diamanten, auch sehr wertvolle Mineralien. Und es geht um die Kontrolle dieser Minen, dass also man sozusagen da weiß, dass man diese Rohstoffe abbauen kann, diese Rohstoffe verkaufen kann. Das hat einen riesen Ausschlag und da haben diese bewaffneten Milizen ein riesiges Interesse dran, die Regierung des Landes aber auch.
1: Jetzt nach dieser Recherchereise, wie blickst du auf die Zukunft von Camps wie diesem und dem Thema Entwicklungshilfe generell?
0: Früher war Helfen irgendwie etwas, was hochgeschätzt wurde. Ich habe den Eindruck, dass heute Helfen eher etwas ist, was man sich leisten will oder auch eben nicht. Und dass es salonfähig geworden ist, nicht zu helfen und keine Verantwortung zu übernehmen. Und da würde ich mir eine Trendwende wünschen, im Denken einfach und auch im Handeln von Staaten. Aber ich muss auch sagen, ich würde mir auch sehr wünschen, dass die Regierung in diesen Ländern, also zum Beispiel jetzt in der Zentralafrikanischen Republik, in der ich war, da mehr Verantwortung übernehmen. Für ihre eigenen Leute zum einen, von denen auch viele in großer Armut leben, aber eben auch für die Leute, die sie ins Land lassen. Dass sie ihnen nicht nur den Boden geben, um zu leben, sondern auch schauen, wie geht's diesen Leuten? Haben die was zu essen? Haben die was zu trinken? Haben die irgendwie eine Bildung? Haben die eine medizinische Versorgung? Also, dass die Länder selber, auch wenn sie arme Länder sind oder auch wenn Reichtum sehr ungerecht verteilt ist, dass trotzdem da Verantwortung übernommen wird für die Flüchtlinge und für die Menschen in dem Land, damit die eine Perspektive haben.
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0: Raketensystem vom Typ Patriot in die Türkei. Damit sollen NATO-Einheiten an der sogenannten Südostflanke des Bündnisses unterstützt werden. Benjamin Großkopf berichtet.
1: Es habe zuletzt mehrfach Beschuss aus dem Iran in Richtung der Türkei gegeben, so Außenminister Johann Wadephul. Alle Raketen habe die NATO abgefangen. Künftig würden deutsche Soldaten aktiv dazu beitragen, dass das auch so bleibt, sagte Wadephul nach einem Treffen mit seinem türkischen Amtskollegen Fidan. 150 Bundeswehrsoldaten und ein Patriot-Abwehrsystem werden aus Husum dafür in die Türkei verlegt, zunächst bis September und, das betont das Verteidigungsministerium, im Sinne einer fairen Lastenteilung innerhalb der NATO. Sie werden eine amerikanische Einheit ablösen. Die US-Regierung wirft anderen NATO-Ländern immer wieder vor, sich nicht ausreichend im Verteidigungsbündnis zu engagieren. Außenminister Wadephul wertete den Schritt aber auch als Signal gegenüber der Türkei und sagte wörtlich, unser Bündnis ist felsenfest und wir stehen zusammen. Gleichzeitig unterstützte der CDU-Politiker eine weitere Annäherung des Landes an die Europäische Union. Die Türkei strebt weiter offiziell einen EU-Beitritt an, allerdings liegen die entsprechenden Verhandlungen seit langem faktisch auf Eis, unter anderem wegen Fragen von Rechtsstaatlichkeit und Menschenrechten.

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1: Um 3 Uhr mit Ronald Lessig. Von heute an kann in Deutschland eine staatliche Förderprämie für den Kauf eines Elektroautos oder eines Plug-in-Hybrids beantragt werden. Das Portal soll am Vormittag freigeschaltet werden. Aus Berlin Caroline Dünnebier.
2: Wer sich ein neues E-Auto oder einen Plug-in-Hybrid kauft oder least, kann künftig bis zu 6.000 Euro Förderung bekommen. Wie hoch der Zuschuss ausfällt, hängt vom Fahrzeug, dem Einkommen und der Familiengröße ab. Vor allem Haushalte mit kleinen und mittleren Einkommen sollen profitieren. Wer im Jahr bis zu 80.000 Euro verdient, kann die Förderung bekommen. Familien mit Kindern dürfen etwas mehr verdienen. Wichtig ist, gefördert werden nur neue Fahrzeuge, die seit Anfang des Jahres zugelassen wurden. Gebrauchte E-Autos werden nicht gefördert.
1: Deutschland wird seine Ziele bei der Senkung der Treibhausgase-Emissionen für 2030 und das folgende Jahrzehnt voraussichtlich deutlich verfehlen. Zu diesem Ergebnis kommt der unabhängige Expertenrat für Klimafragen. Das im März vom Bundeskabinett beschlossene neue Klimaschutzprogramm bewerten die Fachleute als ungenügend. Selbst bei einer vollständigen Umsetzung könne keines der gesetzlichen Ziele bis 2040 erreicht werden. In der Türkei hat ein Mann mindestens 6 Menschen erschossen. Nach Angaben der staatlichen Nachrichtenagentur Anadolu tötete er in Tarsus im Süden des Landes mit einem Gewehr zuerst seine Frau. Danach brachte er 5 weitere Menschen um. Der Täter ist auf der Flucht. Die Polizei sucht mit Hubschraubern und Drohnen nach ihm. Das Oberlandesgericht München beschäftigt sich heute mit einer großen Sammelklage der Verbraucherzentrale gegen den Streamingdienst Amazon Prime Video. Dieser hatte im Februar 2024 zusätzliche Werbung eingeführt und gleichzeitig die Qualität von Bild und Ton verringert. Aus Mainz, Jutta Kaiser.
3: Die Verbraucherzentrale Sachsen sagt, die geschätzt 17 Millionen Kundinnen und Kunden hätten keine Möglichkeit gehabt, die Änderung abzulehnen. Um die gewohnte Leistung zu bekommen, hätten sie ein zusätzliches Abo abschließen müssen für 2,99 Euro pro Monat. Die Verbraucherschützer wollen, dass Amazon allen Betroffenen einen Teil ihrer monatlichen Gebühren zurückzahlt. Wichtig ist der Stichtag 5. Februar 2024. Das ist der Tag, an dem Amazon die zusätzliche Werbung für den Streamingdienst angekündigt hat.
1: Der deutschen Eishockey-Nationalmannschaft droht bei der WM ein Fiasko. Das Team verlor auch das 3. Vorrundenspiel und zwar deutlich mit 1:6 gegen Gastgeber Schweiz. Es war die höchste Niederlage gegen die Schweiz seit 89 Jahren. Das Minimalziel Viertelfinale ist damit in weiter Ferne. Das waren die Nachrichten. Das Wetter in Deutschland. Tagsüber zeitweise heiter, später Schauer und Gewitter bei 13 Grad in der Eifel und 21 Grad in Berlin. Es ist 3.03 Uhr.
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4: Die Autobahn 1 Dortmund Richtung Köln ist zwischen Wermelskirchen und Burscheid nach einem Lkw-Unfall gesperrt. Die A9 München Richtung Nürnberg ist zwischen Ingolstadt Süd und Ingolstadt Nord nach einem Unfall noch bis heute Mittag gesperrt. Solange werden sie umgeleitet über die U39. Die A29 Wilhelmshaven Richtung Oldenburg ist zwischen Rastede und Kreuz Oldenburg Nord wegen eines Schwertransporters gesperrt. Die A39 Salzgitter Richtung Braunschweig ist zwischen Salzgitter, Lebenstedt Süd und Wartenstedt wegen einer Nachtbaustelle noch bis 5 Uhr früh gesperrt. Solange geht die Umleitung für sie über die U79. Die A40 Essen Richtung Duisburg ist zwischen dem Kreuz Kaiserberg und Kreuz Duisburg wegen Brückenarbeiten noch bis 5 Uhr früh gesperrt. Auf der A71 Suhl Richtung Erfurt ist zwischen Oberhof und Gräfenroda der Tunnel noch bis 6 Uhr früh gesperrt. Die A81 Schaffhausen Richtung Singen ist zwischen Gottmardingen und Hilzingen wegen einer Baustelle im Heilsbergtunnel noch bis 6 Uhr gesperrt. Solange werden sie da umgeleitet. Und die A659 Weinheim Richtung Viernheim ist in Höhe Kreuz Weinheim wegen einer Baustelle noch bis 5 Uhr früh gesperrt. Solange gibt es dort eine Umleitung für sie.
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4: Aus dem Studio von NDR Info in Hamburg, heute mit Carsten Thiele an ihrer Seite. Ich weiß, es ist ganz schön früh, aber ich freue mich, dass Sie wach genug sind für alle Infos, die heute wichtig sind. Jetzt mit einem Blick nach Rheinland-Pfalz. Dort gab es gestern einen historischen Wechsel. Nach 35 Jahren SPD-geführter Regierung lenkt in Mainz nun ein Ministerpräsident von der CDU das Land. Gordon Schnieder heißt der Mann, ist 50 Jahre alt und der jüngere Bruder von Bundesverkehrsminister Patrick Schnieder. Gleich gibt es ein Interview mit Gordon Schnieder. Vorher berichtet aber Christian Buttgereit von der Vereidigung.
5: Nicht nur unter den Augen des großen Bruders, sondern auch in Anwesenheit des Mainzer Bischofs Peter Kohlgraf wurde Schnieder am Mittag vereidigt.
6: Ich schwöre bei Gott, dem Allmächtigen und Allwissenden, dass ich mein Amt unparteiisch, getreu der Verfassung und den Gesetzen zum Wohl des Volkes führen werde. So wahr mir Gott helfe.
5: Der 50-jährige Gordon Schnieder führt von nun an eine große Koalition mit der SPD. Zusammen kommen beide Parteien auf eine deutliche Mehrheit von 71 der 105 Sitze. Doch nur 63 Abgeordnete stimmten bei der Wahl zum Ministerpräsidenten für den Mann aus der Eifel. Sein Vorgänger von der SPD hatte seinerzeit sogar 3 Stimmen aus der Opposition erhalten. Schnieder spricht trotzdem von einer deutlichen Mehrheit, die ihn froh mache. Vertrauen sei da. Man wolle und werde ein anderes Bild abgeben als die große Koalition im Bund.
6: Also wir haben, glaube ich, in den letzten Wochen gezeigt, dass wir hier ganz anders gestartet sind und dass wir überhaupt nicht in ein solches Gezanke gekommen sind. Wir haben sehr vertrauensvoll miteinander sondiert. Das galt auch für 3 Wochen Koalitionsverhandlungen. Und genau in diesem Stil werden wir das fortsetzen.
5: Seinem Kabinett gehören 10 Minister an, 5 von der CDU und 5 von der SPD. In der CDU gab es Stimmen, Schnieder habe der SPD zu viele Zugeständnisse gemacht, obwohl die Sozialdemokraten bei der Wahl fast 10 Prozentpunkte verloren hatten. So behält die SPD beispielsweise das Finanzministerium. Der CDU war es vor allem wichtig, den Sozialdemokraten das Bildungsressort abzunehmen. Als neue Bildungsministerin wurde heute mit Ute Eiling-Hüttig eine Politikerin aus Bayern vereidigt. Dafür trat die CSU-Politikerin vor wenigen Tagen eigens in die rheinland-pfälzische CDU ein. Einige SPD-Minister der alten Ampelregierung bleiben Teil der neuen Koalition. Sie und alle Abgeordneten sollen helfen, das Vertrauen in die Demokratie zu stärken, so der neu gewählte Landtagspräsident Matthias Lammert von der CDU.
7: In diesem Hohen Hause ist Platz für hartes Ringen um den richtigen politischen Weg. Aber es ist kein Platz für Verfassungsfeindlichkeit, Menschenverachtung oder irgendeine Form von Extremismus.
5: Dieses Vertrauen wurde bereits bei der Wahl von Lammerts Stellvertretern auf die Probe gestellt. Die AfD hatte beantragt, der Landtag solle sich auf einen Vizepräsidenten beschränken. Der parlamentarische Geschäftsführer Damian Lohr.
8: Wir leben in einer wirtschaftlich angespannten Zeit. Viele Menschen haben Probleme, ihr Leben zu finanzieren. Dementsprechend appelliere ich dafür, einen Vizepräsident zu wählen.
5: Als die Mehrheit jedoch für 3 Stellvertreterposten stimmte, erhob auch die AfD Anspruch auf einen der Posten. Allerdings ging sie dabei leer aus. Als einzige Oppositionsfraktion sind im Landtagspräsidium nun die Grünen vertreten. Das Beispiel macht deutlich, für Schnieder und seine CDU wird es nach 35 Jahren in der Opposition nicht einfach, ein Land in bewegten Zeiten zu regieren. Die AfD tritt selbstbewusst auf und die mitregierende SPD muss sich erst noch in die Rolle des Juniorpartners finden. Dass das alles nicht leicht wird, weiß auch Gordon Schnieder.
6: Ich werde Ministerpräsident aller Rheinland-Pfälzerinnen und Rheinland-Pfälzer sein. Auch derjenigen, die heute mit Skepsis auf diese Wahl blicken.
4: Wir wollen Gordon Schnieder nun noch ein bisschen genauer kennenlernen. Er hat Susanne Stichler in den ARD-Tagesthemen ein Interview gegeben und sie hat ihn als erstes gefragt, wie sehr es ihn getroffen hat, dass 8 Stimmen aus seiner Koalition bei seiner Wahl gefehlt haben.
6: Ich bin mit einer überwältigenden Mehrheit gewählt worden. Es war eine große, eine breite Mehrheit. Das zählt und darüber bin ich sehr froh.
9: Ist es ein Dämpfer oder doch nur ein Schönheitsfehler?
6: Nein, es sind 2 ganz große Fraktionen, die hier in die Koalition gehen. Das sind deutliche Mehrheiten. Da mag es den einen oder anderen oder die eine oder die andere geben, die sich da vielleicht andere Gedanken gemacht hat. Aber es ist immer noch eine große, stabile Mehrheit und das macht mich froh.
9: Ihr Koalitionsvertrag trägt den Titel Gemeinsame Verantwortung. Verantwortung mit einer SPD, die 35 Jahre in Rheinland-Pfalz regiert hat. Wie bringen Sie der SPD jetzt bei, dass Sie jetzt der Chef sind?
6: Also wir haben die letzten Wochen sehr vertrauensvoll miteinander gearbeitet. Wir kommen aus 2 verschiedenen Rollen. 35 Jahre Opposition bei der Christdemokratie, 35 Jahre regierungsanführend bei der Sozialdemokratie. Dieses Rollenverständnis muss man dann kennen, aber dann haben wir uns sehr zügig zusammengesetzt. Wir haben sehr vertrauensvoll gearbeitet während der Sondierungsphase, aber auch während der Zeit, um den Koalitionsvertrag dann zu verhandeln. Es ist nichts nach draußen gedrungen. Das ist genau das Vertrauen, auf dem ich aufbauen will. Ich bin der Ministerpräsident, die Ministerinnen und Minister sind vereidigt und wir können jetzt endlich ans Arbeiten kommen. Und ich bin zutiefst davon überzeugt, dass wir eine gute Arbeit gemeinsam in die Verantwortung für dieses Land bringen.
9: Das ist ganz interessant. Sie setzen auf Vertrauen, sagen Sie immer wieder, auf Geschlossenheit. Konflikte müsse man hinter verschlossenen Türen austragen. Hat der Bundeskanzler schon angerufen, um von Ihnen zu lernen?
6: Ja, der Bundeskanzler hat heute Morgen schon vor 8 angerufen und mir einen schönen Tag gewünscht. Und er hat auch nach der Wahl nochmal geschrieben aus dem Bundesvorstand heraus und hat gratuliert. Wir sind hier in Rheinland-Pfalz und es geht mir darum, dass wir eben in dieser vertrauenswürdigen Art miteinander arbeiten, dass wir hier nicht den Eindruck erwecken, als würden wir uns öffentlich zanken. Das haben wir auch bis jetzt nicht getan. Wir haben auch nicht in jedem Punkt Übereinstimmung. Aber da muss man dann eben politisch ringen, politisch um den richtigen Kurs streiten. Koalition bedeutet auch Kompromiss. Das ist bisher sehr gut gelungen. Und ich bin der festen Überzeugung, wir werden das auch so in die nächsten Wochen und Monate tragen.
9: Ja, das sagt ja auch die Bundesregierung. Aber warum sollte das mit der Geschlossenheit bei Ihrer schwarz-roten Koalition also besser klappen als im Bund?
6: Weil wir es in den letzten Wochen genauso gezeigt haben. Zum Leidwesen vieler draußen, auch der geneigten Presseöffentlichkeit, ist eben nichts nach draußen gedrungen. Das heißt, wir konnten uns schon aufeinander verlassen. Es sind weder Themen nach draußen gespielt worden, noch wusste man, wo wir uns treffen, noch ist über Personal spekuliert worden. Und das ist schon eine Zusammenarbeit, auf die ich sehr stolz bin, über die ich, genau wie mit die Kolleginnen und Kollegen der SPD, froh sind. Und das zeichnet uns jetzt auch in den letzten Wochen aus. Und so gehen wir auch in die nächsten Monate.
9: Eines hat viele überrascht. Ihre Bildungsministerin Ute Eiling-Hüthing kommt aus Bayern, saß für die CSU im Landtag, ist jetzt in die CDU eingetreten. Brauchen Sie bei der Bildung Nachhilfe aus Bayern?
6: Bildung war das wichtige Thema im Wahlkampf und ich bin froh und dankbar, dass ich aus dem Bundesland, was wirklich bildungspolitisch an der Spitze steht und nicht erst seit gestern, sondern seit langer Zeit, da eine solche starke Persönlichkeit gewinnen konnte, die hier bereit ist, nach Rheinland-Pfalz zu kommen, die bereit ist, in meinem Kabinett sich für die Bildung hier in Rheinland-Pfalz einzusetzen. Und da bin ich, wie gesagt, sehr froh und dankbar, dann mit Frau Dr. Eiling-Hüthing hier eine solche Persönlichkeit dann auch wirklich gewinnen zu können.
9: Sie sind seit heute im Amt. Was packen Sie als erstes an?
6: Wir haben einen Koalitionsvertrag von über 100 Seiten, der alle Themen bespricht, auf die wir uns als Koalition in den nächsten Monaten und Jahren in dieser Legislaturperiode, auf welchen Weg wir dort gehen wollen. Jetzt sind die Ministerinnen und Minister auch im Amt und die sind jetzt auch aufgefordert, genau in die Umsetzung dieses Vertrages zu gehen, sei es in der Gesundheitspolitik, sei es in der Bildungspolitik, sei es bei der inneren Sicherheit. Wir haben alle Themen dort deutlich beschrieben, den Weg haben wir beschrieben und jetzt heißt es, in die Umsetzung gehen. Da müssen wir gar nicht ein Thema gegen das andere ausspielen, sondern jedes Ressort ist gefordert, sich jetzt dort auf den Weg zu machen.
9: Ihr älterer Bruder Patrick Schnieder ist ja Bundesverkehrsminister, wissen wir alle, saß heute auf der Zuschauertribüne des Landtags, als Sie gewählt wurden. Welchen Tipp hat er Ihnen für Ihr Amt gegeben?
6: Wir haben uns gegenseitig noch keine Tipps gegeben, sondern wir sind gegenseitig stolz, so wie alle unsere oder wir Geschwister untereinander, auf das, was die anderen jeweils erreicht haben, was sie auch geleistet haben. Wir telefonieren häufig und wir schreiben uns häufig Nachrichten, wenn es um politische Inhalte geht, die dann Rheinland-Pfalz betreffen oder wo dann auch Berlin anders unterstützen kann. Das sind Punkte, über die wir reden, aber wir brauchen oder geben uns gegenseitig jetzt keine Tipps, wie das in so einem Amt läuft. Da ist jeder groß genug und geht da auch seinen eigenen Weg.
9: Ihr bislang einziges politisches Amt war Ortsbürgermeister von Ihrem Heimatort Birresborn. Was aus dieser Zeit hilft Ihnen jetzt als Ministerpräsident?
6: Ja, ich bin in dem kleinen Dorf aufgewachsen, etwa 1.100 Einwohner, bin da groß geworden, war dort im Gemeinderat und war dort Ortsbürgermeister. Wir sprechen die gleiche Sprache, alle kennen sich, sie können sich da nicht verstellen. Da gilt noch das Wort und da zählt der Handschlag noch. Und da ging es mir schon als Ortsbürgermeister immer darum, zu schauen, wie ich das Leben der Menschen in der Gemeinde verbessern kann. Das war auch mein Wille, als ich im Kreistag über 20 Jahre war, das Leben der Menschen in meiner Heimatregion zu verbessern. Und jetzt möchte ich daran arbeiten, das Leben für die Rheinland-Pfälzerinnen und Rheinland-Pfälzer zu verbessern.
4: Sagt Gordon Schnieder, der neue Ministerpräsident von Rheinland-Pfalz, in den ARD-Tagesthemen.
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4: Angela Merkel und das Internet, das war nicht gerade eine gute Freundschaft. Wir erinnern uns an das Zitat, in dem sie das Internet als so wörtlich Neuland bezeichnete. Das ist schon eine Weile her. Angela Merkel ist nicht mehr im Amt. Und so wurde sie bei ihrem Besuch auf der Digitalkonferenz Republika ziemlich gefeiert. Merkel war zu Gast beim WDR-Europa-Forum und fand dort deutliche Worte über die Weltpolitik, die AfD und ihre eigene Zukunft. Annika Witzel war dabei.
10: Schon bevor Angela Merkel überhaupt auf die Bühne des Europaforums kommt, gibt es lauten Applaus. Viele Besucherinnen und Besucher verlassen ihre Stühle, um erstmal ein Foto von der Bundeskanzlerin AD zu machen. Merkel scheint gut aufgelegt, kommt aber schnell zu einem ihrer großen Kritikpunkte bezüglich des Ukraine-Kriegs.
11: Was ich bedauere, ist, dass Europa sein diplomatisches Potenzial aus meiner Sicht nicht ausreichend einsetzt. Dass ich es nicht ausreichend finde, wenn Präsident Trump den Kontakt zu Russland hält. Sondern wir sind ja auch wer als Europäer.
10: Besonders weil, so Merkel weiter, die USA im Rahmen ihrer nationalen Sicherheitsstrategie auch gegen die europäischen Institutionen arbeiten würden.
11: Und das hatten wir so mit den Vereinigten Staaten von Amerika in der Geschichte noch nicht.
10: Gerade deswegen sprach sich Merkel auch für die Stärkung der NATO aus. Denn die Probleme, vor denen wir alle stünden, die könne sowieso kein Land alleine lösen. Was die wirtschaftliche Entwicklung in Europa angeht, sieht Merkel besonders in einer Sache Nachholbedarf, vor allem in Deutschland.
11: Die Digitalisierung bei uns geht schleppend, vielleicht weil wir so eine gute Verwaltung hatten, weil wir nicht so affin sind, aber das ist echt,
10: Und bezieht sich da auf ihre Amtszeit. Generell war die Kanzlerin bedacht, sich immer nur allgemein zu Themen zu äußern und nicht in den aktuellen Politikbetrieb einzugreifen. Im Gespräch mit dem WDR-News-Podcast 6.30 stellte sich Merkel den Fragen von jungen Menschen. Generell hatte sie diesen Appell an die Zielgruppe.
11: Ich würde immer junge Menschen ermutigen, die Chancen zu nutzen und natürlich nicht Eierpopeia zu machen, aber einfach auch zu sagen, was kann ich bewegen? Denn zum Schluss muss man vor seinen Kindern, vor sich selbst Rechenschaft ablegen, was habe ich denn bewegt im Leben?
10: Merkel ließ sich auch auf das Spiel ein, zu bewerten, welchen Job sie sich noch vorstellen könnte. Fußball-Bundestrainerin der Männer landete auf Platz 5. Noch weiter unten allerdings dieses Amt.
12: Bundespräsidentin.
11: Ja.
12: Hat sie
11: minus
12: da schon...
11: 7, minus 7. Dieses Amt braucht wirklich jemanden, der mehr Kraft hat, der mehr, das kann ich jetzt nicht mehr. Ich war 16 Jahre Bundeskanzlerin, wissen Sie, was das heißt?
10: Zum Schluss des Gesprächs äußerte Merkel noch den Wunsch, was ihrer Meinung nach in 10 Jahren noch am Küchentisch für Themen besprochen werden sollten.
11: Klimaschutz, Artenvielfalt und die Demokratie. Und vielleicht über Liebe und Trauer.
4: Annika Witzel war beim Auftritt von Angela Merkel beim WDR-Europa-Forum mit dabei. Im September sind Landtagswahlen in Sachsen-Anhalt. Die AfD liegt dort in den aktuellen Umfragen klar vorn, sodass sie ab September erstmals ein Bundesland regieren könnte. Was würde sich dann ändern, zum Beispiel in der Bildung? Ein paar Pläne stehen da schon fest. Die AfD will die Schulpflicht abschaffen und Lehrpläne umschreiben. Das könnte Folgen haben, so gravierend, dass sich dann die Frage stellt, ob das Abitur aus Sachsen-Anhalt in anderen Bundesländern anerkannt wird. Mehr von André Seifert.
13: Die Zukunft in sachsen-anhaltischen Schulen sieht laut AfD-Regierungsprogramm so aus. Im Unterricht sollen klassische Inhalte wie Rechnen, Lesen und Schreiben mehr Gewicht bekommen. Ein Fokus will die AfD auf das Deutsche Reich legen. Die Schüler sollen noch mehr Sport treiben, Heimatkunde und Russisch lernen und nach Russland zum Schüleraustausch fahren. So steht es im Programm, für das der bildungspolitische Sprecher der AfD Hans-Joachim Tillschneider verantwortlich ist. Die Schulpflicht soll abgeschafft werden.
14: Also wir planen nicht mehr und nicht weniger als den Familien, die das können und wollen, die Erlaubnis zu geben, ihr Kind zu Hause zu unterrichten.
13: Im AfD-Programm finden sich noch mehr Ideen für den Schulalltag. Private Wachdienste sollen in Schulen für, Zitat, Recht und Ordnung sorgen. Für Fehlverhalten von Lehrern soll es eine Beschwerdestelle geben und Behinderte sollen zurück in Förderschulen.
14: Wir wollen vor allem wieder Schwerpunkt auf Unterricht setzen. Und nachdem wir die Regierung übernommen haben werden, muss man sich fokussieren und muss man sich auf das Wesentliche konzentrieren. Und das werden wir leisten, eine Konzentration auf das Wesentliche.
13: So Hans-Joachim Tillschneider. Die Bildungspläne der AfD sind radikal und sie würden ganz direkt mehrere Standards treffen, auf die sich die Länder geeinigt haben, etwa zur Schulpflicht, zu einheitlichen Lehrplänen und zur Inklusion. Sachsen-Anhalts Bildungsminister Jan Riedel, der sich als CDU-Politiker natürlich genau wie die AfD im Wahlkampf befindet, warnt deshalb.
15: Aus meiner Sicht zeigen die, wessen Geisteskind die am Ende sind. Bei der Frage, weiter zu selektieren, Menschen mit Behinderung auszuschließen, Menschen mit Migrationshintergrund in Sonderklassen zu unterrichten, was in vielen Bereichen diametral entgegen unserer freiheitlich-demokratischen Grundordnung steht und gegenüber den Idealen, die wir als 16 Bundesländer geschlossen haben. Und wenn wir anfangen über Bildungspläne in einzelnen Fächern, wenn wir anfangen über Schulpflicht und wer weiß, was da noch alles kommt, zu diskutieren, dann müssen wir uns auch die Frage stellen, wie sieht es mit der Wertigkeit unserer Abschlüsse aus, der Abschlüsse unserer Kinder. Das wird uns zurückwerfen und das wird ein Nachteil sein für die Schülerinnen und Schüler hier in Sachsen-Anhalt.
13: Auf Anfrage von MDR aktuell bestätigt die Kultusministerkonferenz, die Abituranerkennung ist an die gemeinsamen Standards gebunden. Schert ein Land aus, werde die Gleichwertigkeit nicht mehr automatisch gewährt. Andere Bundesländer könnten dann prüfen. Im Klartext, ein Abitur aus Sachsen-Anhalt könnte dann in Bayern nicht mehr anerkannt werden. Beim Thema Bildung gewinnt der Wahlkampf in Sachsen-Anhalt daher zurzeit an Schärfe. Altministerpräsident Rainer Haseloff hatte die Debatte kürzlich im Spiegel eröffnet und er legt bei MDR aktuell nach.
16: Die AfD ist eine gesichert rechtsextreme Partei. Das wissen die anderen Bundesländer, wenn so eine Partei sozusagen den Bildungskanon und den Bildungskatalog und die Bildungspolitik bestimmen, dass das sozusagen ein Ausbruch aus der vereinbarten Grundlage dieser Bundesrepublik Deutschland bedeutet.
13: Die AfD weist alle Vorwürfe zurück. Als lächerlich bezeichnet sie Sprecher Hans-Joachim Tillschneider. Und er sagt, im Gegenteil, in Zukunft werde man die Standards der Kultusministerkonferenz übererfüllen.
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13: Heute vor 75 Jahren wurde in Paris das Crazy Horse gegründet. Es existiert bis heute mit seiner Mischung aus Kabarett, Nachtclub und Auftritten, die ein bisschen an Stripshows erinnern, eher als an ein großes Ballett. Sophie Angavi mit der Geschichte des Revue-Theaters.
17: Auf der schmalen Bühne räkelt sich Burlesque-Star Ditta Van Tees in ihrer antiken goldenen Badewanne, rutscht elegant und spärlich bekleidet über die Bühne. Die Blubberblasen wabern bis in die erste Reihe hinein. So eng sitzt das Publikum an der Bühne. Genau so hatte sich Crazy Horse-Gründer Alain Bernardin in den 50er Jahren dieses Kabarett vorgestellt. Kreativität die Maxime, Erotik das Gebot, Frauen im Mittelpunkt oder zumindest die Lust an ihnen. Und männliche Acts? Die treten zwischendrin als Clowns und Magier auf. Natürlich voll bekleidet. Die Frauen dagegen werden von Kopf bis Fuß vermessen. In seinem Film Die Girls vom Crazy Horse, in dem er sich selbst spielt, beschreibt Bernardin, wie er die Crazy Girls aussucht.
18: Das Wichtigste ist natürlich das Aussehen insgesamt. Ein exotisches Gesicht. Brüste, die unser Herz höher schlagen lassen. Diese köstlichen Linien, die den Mann alles ahnen und alles wünschen lassen. Und die ihm die Sinne rauben.
17: Ein enger Rahmen für die kreative Bühnenerotik. Choreografien haben militärische Präzision.
19: Go! Schon!
20: Die Frauen beim Crazy sind unerreicht, das zeigen sie jeden Abend. Diese Sinnlichkeit, diesen Glamour, den keine andere Frau besitzt. Das Crazy Horse hat etwas Besonderes und wir versuchen, das zu vermitteln.
17: So berichtet es eines der Crazy Girls einmal im Interview mit TV5 Monde. Was gehört noch dazu, Erotik zu inszenieren? Kantiger Bob in knalliger Farbe, Smoky Eyes und natürlich das Kostüm.
21: La lumière est notre costume.
17: Die bunten Lichtraster.
13: Wir müssen kurz unterbrechen für eine wichtige Falschfahrerwarnung auf der A14 Schwerin-Wittenbergel. Zwischen Kreuz Schwerin und Grabow kommt Ihnen ein Falschfahrer entgegen. Vorsicht dort bitte. Und jetzt geht's weiter mit dem Crazy Horse.
17: Eichen dafür im Crazy Horse. Kleidung wird primär zum Ausziehen gebraucht. Oder als Provokation, wie ein Nonnenoutfit in den 80er Jahren. Auch dadurch steigert das Kabarett seinen verruchten Ruhm.
22: Herr Bernardin verwirklicht einen Traum auf der Bühne. Verwirklicht einen Traum auf der Bühne, der Traum wird von dem Publikum. Und er soll Traum bleiben. Das ist zugelassen, die Fantasie anzuwenden. Wie jeder weiß, kann man mit der Fantasie viel mehr anfangen als mit der Realität.
17: So eine ehemalige Tänzerin. Seit den 2000ern wird der Traum nackter Haut zum Markenkosmos umgebaut. Designer-Kollaborationen, Welttournee, bunte Perücken für 490 Euro im Online-Shop.
2: When I first came to Paris and I spent every night at the Crazy Horse and I was like, wow. I've had different moments where I started discovering more about it.
17: So Ditta Werntiess. Ihre Show eröffnet 2006 eine neue Ära der Popstar-Auftritte im Traditionskabarett. Auch Promi-Gäste performen nun. Pamela Anderson, Lisa von Blackpink oder Conchita Wurst. Ganz in der Tradition älterer und berühmterer Pariser Kabarets wie dem Moulin Rouge oder Paradis Latin wird auch hier um die Frage herumgetanzt. Ist Nacktheit ästhetische Kunst oder einfach anspruchsvoll ausgeleuchteter Striptease? Das wird im Crazy Horse immer wieder aufs Neue ausgehandelt. Seitdem das Kabarett am 19. Mai 1951 von Alain Bernardin gegründet wurde. Das war heute, vor 75 Jahren.
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13: Mit Moritz Kühn und der Eishockey-Weltmeisterschaft, da läuft es für das deutsche Team bislang überhaupt nicht rund. Drittes Vorrundenspiel, dritte Niederlage. Gegen Gastgeber und Mitfavorit Schweiz gab es eine 1:6 Pleite vor den Augen unseres Reporters Burkhard Hupe.
3: 26 Spielminuten war in Zürich alles in Ordnung für die deutsche Eishockey-Nationalmannschaft. Es stand 0:0, Deutschland war gut im Spiel, hatte ein Powerplay, traf den Pfosten. Und dann im Gegenzug die Schweizer in Unterzahl erfolgreich. Das erste Tor für den WM-Gastgeber. Und danach brach Deutschland komplett auseinander. Die Tore fielen fast im Minutentakt. Innerhalb von nur 12 Minuten 5 Tore für die Schweizer. 5:0 die Führung für die Eidgenossen nach 40 Minuten im letzten Abschnitt. Ließen es dann die Schweizer sehr viel ruhiger angehen. Erhöhten durch André Ghetto noch auf 6:0. André Ghetto zweifacher Torschütze an diesem Abend. Ehe Frederik Tiffels dem Berliner in seinem 100. Länderspiel wenigstens noch der Ehrentreffer zum 1:6 gelang.
13: Ja, weiter geht's am Mittwoch gegen die USA. Sieht nicht gut aus für die DEB-Auswahl. Tabellenvorletzter in der Vorrunde, also Platz 7. Nur die besten 4 Mannschaften schaffen den Sprung ins Viertelfinale und das war eigentlich das Ziel. Das kurzfristige Ziel von den Basketballern aus Bonn und Würzburg lautet, das Halbfinalticket für die Playoffs lösen. Aber nur ein Team kann es schaffen, denn diese beiden treffen in der Playoff-Viertelfinalserie aufeinander. Und nach dem zweiten Spiel ist alles wieder offen, denn die Baskets Bonn haben ausgeglichen, Peter Schulz.
19: Der vierte der Hauptrunde siegte mit 88:81. Damit steht es in der Best-of-Five-Serie unentschieden 1:1. 2 Tage nach der 54:69 Auftaktniederlage zeigt sich die Bonner vor allem offensiv stark verbessert, hatten zunächst aber Probleme mit der Defensive. Zur Halbzeit führten die Gäste aus Würzburg mit 43:41. In der zweiten Hälfte drehten die Bonner auf und führten zwischenzeitlich sogar mit 12 Punkten. Joel Aminu war mit 16 Punkten bester Werfer für die Hausherren. Für die Würzburger, die die Hauptrunde auf Platz 5 beendeten, kam Markus K. auf 20 Zähler.
13: Kurz vor dem Halbfinaleinzug steht Bamberg. Die Baskets haben auch das zweite Spiel der Viertelfinalserie gegen Ulm gewonnen, und zwar mit 90:87. Damit fehlt Bamberg nur noch ein Sieg für den Einzug in die nächste Runde. Große Glücksgefühle in Elversberg. Die Fußballer der 13.000 Einwohnerstadt haben am vergangenen Wochenende den Aufstieg klargemacht und durften nun erneut feiern. Nicht im Stadion, sondern auf dem Rathausvorplatz vor mehr als 6.000 Fans. Thomas Wollscheid war bei der Party dabei.
23: Die Vereinshymne mit dem Refrain 2023 an einem Tag im Mai, dem Tag, als die SV Elversberg in die zweite Liga aufgestiegen ist, wird geändert werden müssen. 2026 an einem Tag im Mai wird es dann heißen, genau genommen am 17. Mai. Denn an diesem Tag hat die SV Elversberg Fußballgeschichte geschrieben. Kein Verein in der langen Geschichte der Bundesliga war kleiner. Kein Verein hatte ein kleineres Stadion und kein Verein hat einen geringeren Etat. Aber feiern können die Elversberger wie die ganz Großen. Rund 6.000 Menschen auf dem Rathausplatz der 13.000 Einwohnergemeinde Spiesen-Elversberg verwandelten das Dorf in eine Feiermeile, die auch Trainer Vincent Wagner begeisterte.
24: Es gibt schlechtere Dinge, würde ich sagen, ne? Als dass die Leute einen mögen, Fotos, Autogramme wollen. Demzufolge versuchen wir, die Leute zu bedienen in dem Sinne, dass wir sie glücklich machen, indem wir die Unterschriften geben.
23: Wagner macht jetzt erstmal Urlaub. Für den neuen Sportvorstand Christian Weber aber beginnt die Arbeit. Es gilt, die Mannschaft für die Bundesliga aufzustellen. Finanzielle Wagnisse wird der Verein dabei nicht eingehen. Er will und wird weiter auf Talente setzen und hofft dabei auf einen ähnlichen Erfolg wie in der zweiten Liga.
1: Ja, was für eine unglaubliche Geschichte. Die SV Elversberg hat vor gerade einmal 5 Jahren noch vor 400 Zuschauern in der Regionalliga gekickt und spielt nun kommende Saison gegen zum Beispiel den FC Bayern München, Borussia Dortmund, den VfB Stuttgart und Bayer Leverkusen.
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1: Um 3.30 Uhr mit Ronald Lessig. Von heute an können Privathaushalte die neue staatliche E-Auto-Prämie beantragen. Das Portal dafür soll am Vormittag freigeschaltet werden. Je nach Automodell, Haushaltsgröße und Einkommen gibt es für den Kauf oder das Leasing eines Elektroautos oder eines Plug-in-Hybrids 1.500 bis 6.000 Euro. Die Prämie gilt rückwirkend für Autos, die seit dem 1. Januar dieses Jahres zugelassen wurden. Es stehen insgesamt 3 Milliarden Euro zur Verfügung. Umweltminister Schneider rechnet damit, dass das Geld für die Förderung von rund 800.000 Fahrzeugen reicht. Dem deutschen Wald geht es unverändert schlecht. Das dürfte sich auch in der Waldzustandserhebung des letzten Jahres widerspiegeln, die Bundeslandwirtschaftsminister Rainer heute vorstellen will. Aus Berlin Anne-Kathrin Mellmann.
2: Zu schaffen machen den Bäumen Trockenheit, Hitze und Schädlinge wie der Borkenkäfer. Besonders von Schäden betroffen sind Fichten, Kiefern, Buchen und Eichen. Nur noch jeder fünfte Baum gilt als gesund. Das belegen auch Satellitendaten des Deutschen Zentrums für Luft- und Raumfahrt. Zwischen 2017 und 2024 gingen danach etwa 900.000 Hektar Wald verloren. Besonders stark schrumpfen Wälder im Harz, Südwestfalen, im Südosten von Thüringen und in der Grenzregion von Sachsen zu Tschechien.
1: Ein großes islamisches Zentrum in San Diego in Kalifornien ist angegriffen worden. Zwei junge Männer sollen dort einen Wachmann und zwei weitere Menschen erschossen haben. Auch die beiden Tatverdächtigen sind tot. Aus Los Angeles, Antje Sieb.
3: Gegen Mittag Ortszeit waren erste Notrufe eingegangen. Beim Eintreffen an dem Zentrum mit Moschee, Kindergarten und Schule hatten Einsatzkräfte die drei Opfer gefunden. Der getötete Wachmann habe möglicherweise eine größere Katastrophe verhindert, sagte der Polizeichef von San Diego, Scott Wahl. Die beiden 17- und 18-jährigen Verdächtigen wurden nach Polizeiangaben in einem Auto einige Blocks entfernt tot aufgefunden. Die Ermittlungen zu möglichen Motiven laufen. Es gebe Hinweise auf Hasskriminalität, sagte der Polizeichef, ging aber nicht ins Detail. Mehrere Städte in den USA haben angekündigt, in Reaktion auf die Ereignisse in San Diego den Schutz für Moscheen und islamische Zentren zu verstärken.
1: In Görlitz in Sachsen ist ein Mehrfamilienhaus eingestürzt. Laut Polizei sind drei Menschen nicht erreichbar. Es könnte sein, dass sie im Gebäude waren, als es in sich zusammenfiel. Ob Menschen unter den Trümmern sind, ist auch nach Stunden unklar. Neben Polizei, Feuerwehr und Katastrophenschutz ist eine Hundestaffel im Einsatz. Die Polizei hält als Ursache eine Gasexplosion für möglich. Das Wetter in Deutschland. Tagsüber nach Nebelauflösung heiter, später einzelne Schauer oder Gewitter, bei bis zu 13 Grad in der Eifel und 21 Grad in Berlin. Am Mittwoch wechselhaftes Schauerwetter bei bis zu 22 Grad und am Donnerstag ebenfalls Schauer und Gewitter bis 26 Grad. Das waren die Nachrichten.
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4: Achtung bitte, nach wie vor gilt die Falschfahrerwarnung für die A14 Schwerin-Wittenberge. Zwischen dem Kreuz Schwerin und Grabow kommt Ihnen ein Falschfahrer entgegen. Autobahn 1 Dortmund Richtung Köln. Die ist zwischen Wermelskirchen und Burscheid nach einem Lkw-Unfall gesperrt. Die A9 München Richtung Nürnberg ist zwischen Ingolstadt Süd und Ingolstadt Nord nach einem Unfall noch bis heute Mittag um 12 gesperrt. Solange gibt es eine Umleitung für Sie, das ist die U39. Die A39 Salzgitter Richtung Braunschweig ist zwischen Salzgitter-Lebenstedt Süd und Wartenstedt wegen einer Nachtbaustelle noch bis 5 Uhr früh gesperrt. Solange nehmen Sie bitte die Umleitung, das ist für Sie die U79. Die A40 Essen Richtung Duisburg ist zwischen dem Kreuz Kaiserberg und Kreuz Duisburg wegen Brückenarbeiten noch bis 5 Uhr früh gesperrt. Auf der A71 Suhl Richtung Erfurt ist zwischen Oberhof und Gräfenroda der Tunnel noch bis 6 Uhr früh gesperrt. Die A81 Schaffhausen Richtung Singen ist zwischen Gottmardingen und Hilzingen wegen einer Baustelle im Heilsbergtunnel noch bis 6 Uhr früh gesperrt. Solange gibt es dort eine Umleitung für Sie. Und die A659 Weinheim Richtung Viernheim ist in Höhe Kreuz Weinheim wegen einer Baustelle noch bis 5 Uhr früh gesperrt. Solange gibt es auch dort eine Umleitung für Sie. Das war's vom Verkehr.
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4: Heute Nacht mit Carsten Thiele an Ihrer Seite. Schön, dass Sie mit dabei sind. Haben Sie auch mal überlegt, Wäre doch schön, ne, wenn künstliche Intelligenz uns ganz praktisch im Alltag die Arbeit abnehmen könnte. Den Müll runterbringen zum Beispiel, vielleicht endlich mal den Wohnungsflur renovieren. Herrlich, dann hätten wir mehr Freizeit. Das wäre doch mal eine gute Entwicklung in Sachen künstlicher Intelligenz. Tja, wo KI tatsächlich unseren Alltag erleichtern kann, das zeigen jetzt Marie Kilk und Gregor Schmalzried in der aktuellen Folge des KI-Podcasts. Dabei geht es um Anwendungen für Profis, aber eben auch für Menschen, die bisher kaum Erfahrung mit KI haben.
5: Fangen wir an mit unserer ersten Kategorie von möglichen Automatisierungen, und die sind bewusst für Einsteigerinnen und Einsteiger. Was, Marie, sollten die unbedingt mit KI automatisieren?
6: To-Do-Listen. Ich glaube, fast jeder hat mehr als eine Sache zu tun.
5: Und, das ist korrekt, glaube ich, ja.
6: Und nicht fast jeder hat einen ChatGPT-Account, aber man braucht auch keinen Account, um diese Sache zu machen. Wenn man auf chatgpt.com geht, dann kann man da einfach ein kleines Mikrofon anklicken und kann diktieren. Und wir haben das, glaube ich, schon mal erwähnt, aber ich sage es nochmal. Es ist super praktisch, da einfach seine Gedanken reinfließen zu lassen und zu sagen, morgen ist Muttertag, ich muss noch Kekse backen, ich muss noch einkaufen, ich muss nächste Woche dran denken, dass ich eine E-Mail an XY schreiben muss. Und KI ist erstaunlich gut da drin, dir das schön zu strukturieren, dir eine tolle Liste rauszugeben und auch zu erkennen, heute ist Samstag, das heißt am besten, du gehst jetzt direkt einkaufen, dann ist der Supermarkt nämlich noch nicht so voll, dann kümmerst du dich um die Kekse, weil Muttertag ist nämlich am Sonntag und das machst du dann. Und dann das mit der E-Mail, das klingt so, als könntest du das zur Not auch noch danach machen oder da hockst du dich am Abend nochmal hin. Das finde ich super. Gregor, was empfiehlst du denn Einsteigern?
5: Also ich habe so zwei Sachen, über die ich sprechen will. Das eine ist, schlechte Daten reparieren. Also es geht um sowas wie schlecht eingescannte PDF-Dateien oder Tabellen, wo bestimmte Namen nicht ganz richtig zugeordnet sind oder Datenbanken, die man mal aktualisieren müsste. Und jetzt auf einmal geht das. Jetzt auf einmal haben wir die Möglichkeit, Daten zu reparieren, Daten verbessern zu lassen. Und das ist, glaube ich, relativ wichtig, können eigentlich alle der großen Chatbots ganz gut. Wir haben heute drei große Kapitel. Wir sind gerade noch im ersten Kapitel und ich glaube, die ganz großen Zeitersparnisse, die liegen noch vor uns. Aber das muss nicht heißen, dass das hier nichts wert ist. Im Gegenteil. Ich glaube, so Schritt 1 Automatisierung, die sind vielleicht auch ganz toll, weil man da die ersten Zeitgewinne hat, die man dann, ja, das ist wie am Aktienmarkt, die man dann reinvestieren kann. Also wenn man da ein bisschen Zeit spart, dann ist das doch vielleicht der richtige Zeitpunkt zu sagen, okay, jetzt nutze ich diese Zeit, um mich ein bisschen tiefer einzuarbeiten in dieses Chatbot-Tool, in diese KI, und dann hole ich da vielleicht die nächsten Schritte raus. Und das könnte zum Beispiel sein, wir sind immer noch in Punkt 1, aber das könnte zum Beispiel sein, dass man auch einfach anfängt, auf Anwendungsideen zu kommen, die vorher gar nicht möglich gewesen wären. Ich nehme mal ein konkretes Beispiel. So viele Leute lassen mittlerweile gerne ihre E-Mails schreiben mit der KI. Aber was natürlich interessant ist, ist, es gibt ja Fälle, da habe ich bisher gar nicht drüber nachgedacht, KI zu nutzen, weil es sich gar nicht gelohnt hätte. Also sagen wir, man ist in einem Unternehmen und man lädt vielleicht Leute zum Sommerfest ein oder hat ein größeres Event oder muss eine Menge E-Mails rausschicken an eine Menge Leute. Und klar, man kann eine Rundmail schicken, in der jeder den gleichen Text bekommt. Das machen auch die allermeisten. Weil natürlich würde es sich kaum lohnen, für jede dieser Personen, sagen wir mal, es sind 40 oder 50, eine individuelle E-Mail zu schreiben mit individuellen Hinweisen. Jetzt auf einmal lohnt sich das vielleicht schon. Jetzt auf einmal kann ich sagen, okay, hier sind die groben Infos zu diesem Event, hier sind die Vornamen der Leute. Und hier ist noch die Liste von den Leuten, sagen wir mal nur die Vornamen mit rein, die dann nicht können, aber wo es trotzdem nett wäre, denen eine kleine Nachricht dazu zu schreiben. Das hätte sich vorher nicht gelohnt. Kein Mensch will sich hinsetzen und all diese E-Mails händisch schreiben. Aber jetzt auf einmal, weil ich eben eine KI habe, kann ich vielleicht auch Dinge automatisieren, deren Automatisierung der Grund ist, weshalb wir sie überhaupt tun, quasi. Also da ein bisschen kreativ werden und zu überlegen, nicht nur, was kann mir KI abnehmen, was ich eh schon mache, sondern was kann mir KI abnehmen, was ich bisher gar nicht gemacht habe, das ist auch ein total wichtiger Schritt.
6: Und du hast jetzt Vornamen gesagt, ich glaube, es ist wichtig an der Stelle nochmal zu sagen, Datenschutz muss immer im Hinterkopf sein bei euch. Überlegt euch, wenn ihr die KI benutzt, natürlich, was ist sensibel und was ist nicht sensibel, und seid euch bewusst in der Situation, wo die Daten hingehen und was ihr da gerade eingebt. Also ne, ich denke mal, dass du deswegen von Vornamen sprichst, weil du halt sagen willst, na, der Christoph, der kommt nicht, ja, Deswegen schreib dem so und so und du würdest da jetzt nicht seine E-Mail oder seine Kreditkartennummer mit reingeben.
5: Wir wollen auch ein bisschen ambitionierter werden. Wir wollen uns Punkt 2 anschauen, fortgeschrittene KI. Und das heißt wahrscheinlich vor allem, dass man auch mal 20 Euro in die Hand nimmt im Monat und sich die Bezahlvarianten der Bots holt. Also ChatGPT, Claude, Gemini und Lushar haben alle Bezahlvarianten, die kosten in der Regel um die 20 Euro. Damit kann man ein paar verschiedene Sachen machen. Hauptsächlich bekommt man einfach mehr Rechenpower. Man kann länger die sogenannten Reasoning-Modelle benutzen, die ein bisschen länger grübeln über ihren Problemen. Und die ermöglichen auf einmal wieder ganz neue Anwendungsfälle, Marie. Was würdest du machen mit 20 Euro?
6: Was Level 2 für mich aufschließt, ist alles, was mit Recherche zu tun hat. Und das ist auch, glaube ich, was, wo alle, die hier zuhören, bestimmt irgendwas in ihrem Leben haben, wo sie öfter mal mit Text arbeiten, mit aktuellen Ereignissen arbeiten, wo sie regelmäßig Updates zu irgendwas brauchen. Ich bin gerade ein bisschen obsessed mit dem Rechtsstreit, den Elon Musk und Sam Altman gerade austragen. Und habe mir da halt eine kleine Automatisierung gebaut, damit ich Updates bekomme und tägliche Zusammenfassungen bekomme. Das fortgeschrittene Level 2 Level davon ist, dass man einfach einen Chatbot seiner Wahl fragen kann, fass mir die aktuellen Ereignisse zusammen. Und man kann das dann auch entweder jeden Tag machen und einfach den Prompt copy-pasten oder mit den verschiedenen Tools auch so einstellen, dass die sich das merken, was sie in der Situation von dir wollen und dass du einfach jeden Tag dann dieses Briefing rausbekommen kannst. Aber das ist was, das sind Chatbots extrem gut da drin und da sparst du dir auch richtig viel Zeit, wenn du einfach sagst, ich will regelmäßig hier diese 5 Nachrichtenseiten gecheckt haben und das sind die Stichwörter, die du noch googeln sollst und dann möchte ich das Ganze zusammengefasst haben und zwar zuerst das spannendste Meme oder den lustigsten Fakt, der in den letzten 24 Stunden passiert ist und dann noch die ernstere Zusammenfassung und am Ende bitte die Quellen.
5: Was ich da interessant finde, ist, also KI-Recherchen haben oft das Problem, dass sie veraltete Daten hochholen. Und das ist natürlich bei so einer Aktualitätsgeschichte, so wie du das beschreibst, ein besonderes Risiko. Wie würdest du da vorgehen? Wie würdest du dafür sorgen, dass die Ergebnisse immer aktuell bleiben?
6: Was ich bei dem Trial zum Beispiel gemacht habe, dass ich einfach gesagt habe, es sollen Ergebnisse aus den letzten 24 Stunden sein. Und das funktioniert bei Claude zum Beispiel super gut.
5: Ja, damit sind wir schon im nächsten Anwendungsfall, glaube ich, nämlich das Vorbereiten auf allerlei Dinge. Ja, es können Meetings sein, es können Projekte sein, es kann ein Paddleboard-Turnier sein. Weil das Tolle an diesen Tools ist ja, dass sie nicht die gleichen Organisationsansprüche haben, wie wir das haben. Ja, also wenn ich als Mensch irgendwie ein Briefing brauche, dann hätte ich das gerne sehr schön strukturiert und ich hätte gerne, dass das anfängt mit so und dass das schön sortiert ist und dass die wichtigsten Sachen oben stehen und dann ein paar Bullet Points und so weiter. KI braucht das alles gar nicht. In die KI kann ich einfach über Wochen und Monate lose irgendwelche neuen Notizen einfügen und sagen, übrigens, heute beim Meeting haben wir besprochen das und das und dann Monate später diesen ganzen Text einfach automatisiert auslesen lassen und sagen, und auf der Basis von all dem, jetzt recherchiere vielleicht noch das aktuelle Wetter oder so mit dazu und gib mir auf der Basis von all dem ein Briefing speziell für morgen. Also aus großen, unsortierten Datenmengen eine schöne Briefingform rausholen.
6: Ja, und was super toll ist natürlich, wenn man auch irgendwie viele Leute trifft und regelmäßig Meetings hat und dann aber vielleicht von einem Meeting zum nächsten paddelt und nicht so viel Zeit hat, sich da selber einzulesen, dann kann man auch eine super schöne Zusammenfassung bekommen, die einen darauf vorbereitet. Also es ist wirklich wie so ein persönlicher Assistent, der da mitläuft und dir, also so CEO-mäßig dann ins Ohr flüstert. Übrigens, wenn du jetzt gerade gleich triffst, da hattest du dir notiert, dass du die Person unbedingt fragen musst, ob sie in deinen Paddleboard-Verein eintreten will.
5: Was man auch gut automatisieren kann, und das passt ein bisschen zu deinen Briefings, ja, zu deinen Recherchen, das sind kleine Entscheidungen, die einem halt sonst ewig auf der Seele rumliegen. Ich hatte das neulich, was mir auf der Seele lag, war mein Duschkopf, beziehungsweise die Tatsache, dass ich lebe in München. In München hat es bisschen hartes Wasser, sowieso schon in unserer Wohnung, glaube ich, nochmal extra hartes Wasser. Und das hat dazu geführt, dass in Kombination mit einem, glaube ich, nicht sonderlich guten Duschkopf die Dusche manchmal ein bisschen, hat sich einfach ein bisschen angefühlt wie Sport. Also es war so, es war ein bisschen hart alles in jedem Sinne des Wortes. Und da läuft man dann so damit rum. Ja, also natürlich hätte ich schon die ganze Zeit Sprühnebel-Duschkopf in einen Online-Shop eingeben können und hätte einen besseren Duschkopf bekommen, der mir...
6: Ich hätte jetzt nicht gewusst, wie das heißt, was du suchst.
5: Exakt. Ja. Genau darum geht's. Weil ich habe natürlich dann nicht einfach den Chatbot hergenommen und gesagt, hey, bitteschön, empfiehl mir den besten Duschkopf. Weil so denken Leute da oft drüber nach und so höre ich auch oft, wie im Marketing darüber geredet wird, über das Thema KI. Aber das ist eigentlich falsch gedacht, sondern der eigentlich spannende Anwendungsfall für KI ist eben nicht, such mir den besten Sprühnebel-Duschkopf. Der eigentliche Anwendungsfall ist, hallo Chatty, mir tut's weh beim Duschen, was soll ich tun? Also ein Schritt vorher, da wo Leute sich noch gar keine Gedanken darüber gemacht haben oder sich gar nicht sicher sind, was ist eigentlich die Lösung für ihr Problem, alles was sie wissen ist, sie haben ein Problem. Und das Problem habe ich einfach der KI besprochen und ich war mir gar nicht sicher, was sie jetzt empfiehlt. Ne? Vielleicht hätte sie mir auch irgendeine Creme empfehlen können oder so. Aber nein, sie hat mir gesagt, also hier dieser Duschkopf, der trifft ziemlich genau das, was du möchtest. Wir haben den jetzt installiert seit einer Woche. Auf einmal ist meine Lebensqualität wieder da, wo ich sie mir vorgestellt habe.
6: Duschen macht nicht mehr Aua?
5: Ich würde vielleicht anmerken, ich glaube, es ist größer als nur der Duschkopf. Also ich merke das auch immer wieder in Projektarbeit, die ich mache oder wenn es darum geht, mit Leuten darüber zu reden, wie sie KI-Innovation wirklich ins Unternehmen holen. Ganz oft geht es gar nicht um die Technologie, sondern es geht darum, dass Menschen oder wir alle erstmal den Glauben entwickeln müssen, dass Dinge besser sein können, als sie es bisher sind.
6: Wir haben ja auch neulich eine Folge gemacht über die 10 Dinge, mit denen wir einsteigen würden, wenn wir jetzt neu KI lernen würden. Und da war das ja auch ein ganz wichtiger Punkt, dass man einfach Übung bekommt und sich eine Aufgabe stellt und einfach trainiert, mit der KI zu arbeiten, damit man genau dieses Denken entwickelt.
5: Jetzt werden wir aber noch kurz ein bisschen konkret, nachdem wir uns hier ins Philosophische geflüchtet haben,
6: Water,
5: wegen meines
6: my friend.
5: Duschkopfs. Und zwar noch so ein paar kleine Sachen, die mittlerweile ganz gut automatisierbar sind. Ein Beispiel: vorgeplante Prompts. Also Prompts, die immer zu einer bestimmten Uhrzeit ausgelöst werden. Du hattest das ja auch mit deinem Briefing, ne? Wenn du jeden Morgen wissen möchtest, was ist denn nochmal los gerade in dem Gerichtsverfahren, dann ist das eine möglicherweise gute Lösung, um ChatGPT oder Gemini, das sind die zwei, die das nativ anbieten im Chatbot-Interface, einfach denen zu sagen, hey, mach doch bitte jeden Morgen um 9 Uhr das und das. Die haben mittlerweile beide Funktionen, die heißen Tasks, die genau das tun, sodass ich quasi nicht mich händisch hinsetzen muss und immer diesen Auftrag abschicken, sondern dann soll das zumindest automatisiert passieren. Was auch jeder hat, da sind wir jetzt auch noch kurz in Punkt 2, ist einfach Dokumentation, Papierkram. Haben wir ja schon ein bisschen mit angefangen, ja? Also die Analyse und von großen Datenmengen oder das Strukturieren von To-Do-Listen. Das sind Sachen, die betreffen eigentlich fast jeden. Wenn man das in den nächsten Schritt nimmt, dann kann man, glaube ich, KI-Automatisierung ausweiten auf alles, wo wir anfangen mit einem Format. Das kann ein Tabellenformat sein oder ein Textformat. Und wir wollen das am Ende in einem anderen festen Format ausgegeben haben. Also zum Beispiel, ich fange immer an mit einer Excel-Datei und ich hätte am Schluss gerne einen E-Mail-Text, den ich rumschicken kann. Das Schöne dabei ist auch, man findet diese Anwendungen gar nicht, indem man mit der KI anfängt und sich Gedanken macht, was kann denn die KI, sondern man findet die bei sich selbst. Also man findet die dabei, dass man halt merkt, ach Moment mal, ich verbringe jede Woche so und so viel Zeit damit, wäre das nicht was die KI für mich machen könnte?
6: Wir sind jetzt in Punkt 2 bei den fortgeschrittenen Sachen und ich glaube, da kommt es auch öfter vor, dass man durchaus ein bisschen Zeit reinstecken muss, aber bevor dieser Workflow gut funktioniert. Du und ich, wir haben in den letzten Wochen öfter über PowerPoint-Präsentationen gesprochen oder über Präsentationen allgemein,
5: ja,
6: und so ein bisschen diskutiert, was ist das richtige Format? Wie bringe ich meiner KI bei, was ich alles so in verschiedenen Formaten in Präsentationen erzähle? Und zwar auf eine Art, dass ich damit dann gut weiterarbeiten kann. Und also ich habe Verschiedenes probiert. Ich muss sagen, ich habe noch nicht mein perfektes Format gefunden. Ich bin noch nicht happy mit den Versuchen, die meine diversen KIs anstellen, für mich Präsentationen zu bauen. Aber das ist was, wo ich noch auf der Suche bin, weil es da eben auch um Umwandlung geht und aber auch vor allem darum, dass ich der KI zur Verfügung stellen muss, was ich bisher gemacht habe und da noch nicht das richtige Format gefunden habe. Ich weiß nicht, wie du jetzt gerade mit deinen Präsentationen dastehst, ob du das jetzt gelöst hast und ich das übernehmen kann.
5: Ja, ich habe das genau gleiche Problem. Ich weiß nur, dass auch unsere Hörerinnen und Hörer seit, ich glaube, Beginn dieses Podcasts uns fragen, wann können sie endlich ihre PowerPoint-Präsentation toll mit KI machen lassen. Das größte Problem ist eben, wie du sagst, das Format was ja oft schon vorgegeben ist. Also ich will ja nicht einfach nur irgendeine PowerPoint, ich will eine PowerPoint, die sich genau an die Regeln hält, die meine Firma vorgibt. Also die aktuell besten Tools dafür sind einerseits Claude, was das mittlerweile relativ gut macht. Und
6: mit Claude Design auch?
5: Genau, es gibt ein neues Claude Design Tool, was da ziemlich stark ist. Und es gibt aber auch spezialisierte Tools dafür. Also Gamma ist eins, wo wirklich mittlerweile Leute drauf schwören, dass das spezialisiert da Möglichkeiten liefert. Das weiß ich zum Beispiel von meiner Mutter, die mir auch sehr fröhlich geschrieben hat. Ich habe das damit geschafft. Also das ist doch schön.
6: Sei wie Gregors Mama, nutze Gamma.
5: Ja. Und aber da macht es dann schon ein bisschen Unterschied, welchen Chatbot ich benutze. Also bei den meisten Sachen, über die wir heute reden, spielt es keine große Rolle. Hier schon. Also ChatGPT, ist so mittel. Google Gemini ist okay, baut aber nur Präsentationen in Google Slides, was quasi der Google PowerPoint Konkurrent ist, was in der Regel nicht das ist, was wir wollen. Und Mistral auch, also Le Char hat auch jetzt meiner Erfahrung nach nicht wirklich gut funktioniert. So, aber jetzt sagen wir mal, wir haben das geschafft. Wir haben da auch Zeitersparnisse herbeibeschworen. Dann kommen wir jetzt zu Punkt 3. Dann kommen wir jetzt zu den dicken Fischen, zu den ganz großen Projekten. Profis, was können wir hier automatisieren, wenn wir ein bisschen tiefer drin stecken, Marie? Was meinst du?
6: Profi-Profi-Niveau ist, wenn ich die wirklich nervigen Sachen mit der KI machen kann. Sowas wie Buchhaltung, sowas wie Steuer, sowas wie Nebenkostenabrechnungen. Jetzt sind wir im Ultra-Profi-Bereich, weil das natürlich datenschutzmäßig schon heikel wird. Also da möchte ich wirklich wissen, was ich tue. Also es gibt auf jeden Fall Wege, diese ganzen Sachen datenschutzsicher zu machen, aber es ist Profiniveau, weil da kann es sein, dass ihr mit einer lokalen KI arbeiten solltet. Da kann es sein, dass ihr wirklich alle personenbezogenen Daten rausfiltern müsst, bevor ihr irgendwas in ein Sprachmodell gebt. Und das ist natürlich bei allem, was mit Finanzen zu tun hat, bei allem, wo es um Abrechnungen und Buchhaltung geht, besonders wichtig, weil das hochsensible Daten sind. Aber wenn man das macht, wenn man das kann, dann ist das ultra mächtig. Ich freue mich einfach so krass, zum Beispiel jedes Mal, wenn ich meine Reisekostenabrechnungen gemacht habe, weil ich da einfach früher ewig rumgetan habe mit hässlichen Tabellen und jetzt einfach einmal alle Deutsche Bahn-E-Mails aus meinem Postfach runterladen kann, in die KI reingeben kann und der macht mir eine wunderschöne Tabelle und rechnet mir alles zusammen und guckt, wann genau bin ich für wie viel Geld von wo nach wo gefahren. Und das ist wirklich Zeitersparnis.
5: Ja, finde ich total super. Was mir noch einfällt im Bereich Profi-Profi ist, große Dateisammlungen zu sortieren und zu organisieren. Also wenn man, das ist vor allem ganz toll für Leute, die vielleicht seit Jahren so ein Archiv haben, was sie immer wieder anreichern mit neuen Sachen. Mittlerweile kann man da wirklich ein Tool wie Claude Code nehmen und darauf loslassen und einfach mal sagen, jetzt go crazy. So, finde einfach mal die besten Sortierungsmöglichkeiten, geh das mit mir zusammen durch, wir versuchen da mal die besten Ideen zu finden und dann hat man nach einiger Zeit, das dauert dann, ja, die muss man teilweise über Nacht laufen lassen, diese Tools, eine wunderbar sortierte neue Datenbank, in der alles genau da liegt, wo man es immer haben wollte. Ich weiß das, weil ich es vor kurzem gemacht habe. Also ich habe seit Jahren eine Datenbank in Notion. Es ist eine Datenbank-Notizensoftware,

0: Datumsmarker mit reingesetzt. Das heißt, ich kann jetzt auch sagen, finde mir nur die Ergebnisse aus dem Jahr 2026 und dann sucht er mir auch nur die raus. Also das Umräumen einer Datenbank auf die Art und Weise, das kann Claude wirklich sehr gut. Da würde ich jetzt sagen, der Rest der Chatbot-Welt oder der KI-Welt ist mittlerweile noch nicht an dem Punkt. ChatGPT kommt nah dran. Gemini, nein, muss man sagen, außer man arbeitet innerhalb der Google Cloud, so mit den Google-Tools. Damit kann er arbeiten, aber mit externen eigentlich nicht wirklich. Und Le Char von Mistral ist okay, aber man merkt, das Modell ist dafür dann doch nicht stark genug. Es ist nicht smart genug, um mit diesen dann doch relativ komplizierten Aufgaben gut zurechtzukommen.
1: Ich habe das auch gemacht. Ich habe das auch mit Claude gemacht und ich war auch zuerst begeistert. Aber ich habe dann später auch gemerkt, dass mir Dateien fehlen. Also vielleicht auch an der Stelle nochmal wichtig, bevor ihr sowas macht, sichert euch all euer Zeug auf eine Festplatte, bevor ihr die KI da drauf loslasst, weil irgendwas schief gehen kann immer, das war schon immer so, mit Computern, bevor man was Neues ausprobiert, alles sichern. Und ich weiß jetzt nicht, ob es ich habe mich ja neulich schon über meinen Claude beschwert, ich glaube, der ist einfach vielleicht ein bisschen abgelenkter oder ein bisschen, keine Ahnung, anders drauf als andere Claudes. Aber bei mir sind Dateien verschwunden und ich habe dann auch versucht, die zu finden, sowohl ich manuell mit Suche, als auch habe ich Claude genau dazu befragt, was er gemacht hat und ob es sein könnte, dass er mir eine Datei gelöscht hat. Und er hat alles geleugnet.
0: Genau. Da war nie was.
1: Ja,
0: es hat nie Dateien gegeben.
1: Ich glaube, also ich bin mittlerweile an dem Punkt, wo ich mir diese Art von Workflows nochmal angucke und mir das, glaube ich, jetzt so bauen will, dass ich Claude Lesezugriff auf bestimmte Ordner geben will, Schreibzugriff geben will, also ihm erlauben will, neue Dateien zu erstellen, neue Verzeichnisse, neue Dateien, die auf andere Dateien linken, aber wo ich ihm verbieten werde, Dateien zu editieren. Weil je größer dein Datenwust ist, desto schwieriger merkst du ja auch, wenn er einen Fehler macht. Und ich habe eine Studie dazu gefunden, die auch darauf hindeutet, dass wenn man das systematisch untersucht, dass tatsächlich auch die großen Modelle, also auch die neuesten Modelle von Claude und Google und OpenAI, dass die in bis zu 25% der Fälle tatsächlich Fehler machen. Bei gerade diesen komplexen Workflows. Je länger die arbeiten und je größer dein Dateisystem ist, mit dem die arbeiten, desto eher kann es sein, dass die dir auch Informationen korrumpieren und ein bisschen was kaputt machen in deinem Dateisystem. Was man natürlich auch machen kann, ist, dass man einfach guckt, was ist ein Niveau, das ich noch gut überwachen kann. Also man kann auch zum Beispiel Claude sagen, bevor du irgendwas editierst, löscht, schreibst, egal was, ich möchte einfach jedes Mal Enter drücken, bevor du was veränderst. Oder dass man halt sagt, ich mache jetzt einen Ordner, den ich sehr gut kenne und da soll er aufräumen und ich habe aber da sehr leicht die Möglichkeit, das einfach nochmal einmal zu überfliegen und zu überprüfen, ob da irgendwas kaputt gegangen ist.
0: Es ist zumindest auch hilfreich, am Anfang von so einem Projekt erstmal die KI zu fragen, was könnte theoretisch alles schief gehen.
1: Das kann man auch.
0: Also ja. so eine To-Do-Liste, ne? Also eine To-Do-Liste geben lassen. Denke einfach mal möglichst katastrophal, ja? Katastrophisier mal bitte richtig, sei mal bitte richtig negativ. Was könnte alles kaputt gehen? Und das ist keine vollständige Liste, ja? Es wird immer irgendwas geben können, was kaputt gehen kann, mit dem weder man selber noch die KI rechnet. In so einem Fall einfach Backups, total wichtig. Oder so wie du gar nicht erst die Möglichkeit der Bearbeitung der KI geben, sondern dass sie einfach nur Sachen hinzufügt oder Sachen ausliest. Am Ende ist man immer schlauer, indem man es mal testet, indem man es mal ausprobiert und sich da so Schritt für Schritt hinzuhangeln, Schritt für Schritt schwerere Gewichte in die Hand nehmen. Das ist schon auch ganz gut.
1: Wenn man jetzt mal nicht katastrophal denkt, sondern optimistisch denkt und auf seinen Sommer schaut, den man am See verbringen will, würde ich generell sagen, was eignet sich für Automatisierung? Alles, wo ihr strukturierte Aufgaben habt, die immer wiederkehren, die eine KI gut versteht, weil der Ablauf immer gleich ist. Alles, was wirklich euch auch im Alltag nervt und wo ihr das Gefühl habt, das wäre wirklich nützlich, wenn ich dafür quasi einen Praktikanten einstellen könnte, der das macht. Und damit würde ich auch anfangen. Ich würde auch nicht versuchen, einfach irgendwas zu automatisieren, nur weil es geht, sondern wirklich zu überlegen, wo ist mein Pain, wo habe ich die größte Nervigkeit in meinem Leben, weil das ist dann auch oft die Motivation, die einen dann dahin bringt, dass man das System einmal wirklich robust baut und dass es einem auch in der Folge wirklich das Leben verbessert.
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1: Mit Ronald Lessig. Von heute an kann in Deutschland eine staatliche Förderprämie für den Kauf eines Elektroautos oder eines Plug-in-Hybrids beantragt werden. Das Portal soll am Vormittag freigeschaltet werden. Aus Berlin Caroline Dünnebier.
2: Wer sich ein neues E-Auto oder einen Plug-in-Hybrid kauft oder least, kann künftig bis zu 6.000 Euro Förderung bekommen. Wie hoch der Zuschuss ausfällt, hängt vom Fahrzeug, dem Einkommen und der Familiengröße ab. Vor allem Haushalte mit kleinen und mittleren Einkommen sollen profitieren. Wer im Jahr bis zu 80.000 Euro verdient, kann die Förderung bekommen. Familien mit Kindern dürfen etwas mehr verdienen. Wichtig ist, gefördert werden nur neue Fahrzeuge, die seit Anfang des Jahres zugelassen wurden. Gebrauchte E-Autos werden nicht gefördert.
1: Die Bundesregierung bringt heute Medienberichten zufolge den Wiederverkauf des Energiekonzerns Uniper auf den Weg. Die Süddeutsche Zeitung beruft sich bei ihrem Bericht auf ein Konzept des Finanzministeriums. Demnach senkt der Bund seine Beteiligung vom Ende dieses Jahres an von heute gut 99 auf 25% plus eine Aktie. Uniper war Ende 2022 im Zuge der Energiekrise verstaatlicht und mit Kapital in Höhe von 13,5 Milliarden Euro vor der Pleite gerettet worden. Wenige Tage nach dem US-Präsidenten ist heute Russlands Präsident Putin zu Besuch in China. Begleitet wird er von einer Delegation aus Ministern und Managern von staatlichen und privaten Konzernen. Aus der Nachrichtenredaktion Viktor Kupka.
3: Aus dem Kreml heißt es, Moskau habe hohe Erwartungen an den Besuch. Bei den Gesprächen auf Einladung von Chinas Staatschef Xi gehe es um einen Ausbau der, so wörtlich, privilegierten strategischen Partnerschaft beider Länder. Beide Staatschefs wollen sich über internationale wie regionale Probleme austauschen. Im Anschluss sei die Unterzeichnung einer gemeinsamen Erklärung und einer Reihe bilateraler Dokumente geplant. Auch ein Treffen Putins mit Ministerpräsident Li steht demnach auf dem Programm.
1: In Kalifornien ist ein islamisches Zentrum angegriffen worden. Dabei wurden in San Diego laut Polizei 3 Menschen erschossen. Es soll sich um einen Wachmann und 2 Mitarbeiter handeln. Die Polizei fand außerdem die beiden mutmaßlichen Angreifer tot in einem Auto auf dem Parkplatz. Das Tatmotiv sei Hass gewesen, heißt es. Zu dem islamischen Zentrum gehören eine Moschee und eine Schule. Der deutschen Eishockey-Nationalmannschaft droht bei der WM ein Fiasko. Das Team verlor auch das 3. Vorrundenspiel und zwar deutlich mit 1:6 gegen Gastgeber Schweiz. Das Minimalziel Viertelfinale ist damit in weiter Ferne. Das waren die Nachrichten. Das Wetter in Deutschland. Tagsüber nach Nebelauflösung heiter, später Schauer oder Gewitter bei bis zu 13 Grad in der Eifel und 21 Grad in Berlin. Am Mittwoch wechselhaft 16 bis 22 Grad. Es ist 4:03 Uhr.
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4: Ich habe erstmal die Entwarnung für die A14 Schwerin-Wittenberge. Kein Falschfahrer mehr unterwegs zwischen dem Kreuz Schwerin und Grabow. Schauen wir auf die Autobahn 1 Dortmund Richtung Köln. Die ist zwischen Wermelskirchen und Burscheid nach einem LKW-Unfall immer noch gesperrt. Die A9 München Richtung Nürnberg ist zwischen Ingolstadt Süd und Ingolstadt Nord nach einem Unfall noch bis 12 Uhr Mittag gesperrt. Solange gibt es eine Umleitung für Sie, das ist die U39. Die A39 Salzgitter Richtung Braunschweig ist zwischen Salzgitter-Lebenstedt Süd und Wartenstedt wegen einer Nachtbaustelle noch bis 5 Uhr früh gesperrt. Die Umleitung dort ist für Sie die U79. Die A40 Essen Richtung Duisburg ist zwischen dem Kreuz Kaiserberg und Kreuz Duisburg wegen Brückenarbeiten bis 5 Uhr früh gesperrt. Auf der A71 Suhl Richtung Erfurt ist zwischen Oberhof und Gräfenroda der Tunnel bis 6 Uhr früh gesperrt. Die A81 Schaffhausen Richtung Singen ist zwischen Gottmardingen und Hilzingen wegen einer Baustelle im Heilsbergtunnel noch bis 6 Uhr früh gesperrt. Solange gibt es dort eine Umleitung für Sie. Und die A659 Weinheim Richtung Viernheim ist in Höhe Kreuz Weinheim wegen einer Nachtbaustelle noch eine gute Stunde lang gesperrt. Bis 5 Uhr soll das dauern. Solange gibt es auch dort eine Umleitung für Sie.
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4: Aus dem Studio von NDR Info in Hamburg mit Carsten Thiele. Schönen guten Morgen. Ich freue mich, dass Sie Lust haben auf viele Infos, auf Hintergründe und Interviews zu den Themen, die heute wichtig sind. Und was gibt es Wichtigeres als das Klima. Wenn sich wirklich was tun soll in Sachen Klima, dann müssen jetzt endlich alle Hebel umgelegt werden Richtung Klimaschutz. Eigentlich wollte die Bundesregierung mit ihren Klimazielen auf Kurs sein. Das heißt, die Treibhausgasemissionen sollten kontinuierlich sinken. Aber der Expertenrat für Klimafragen kann das nicht bestätigen. Im vergangenen Jahr blieben die Emissionen in Deutschland nahezu konstant. Und auch in Zukunft sieht es nicht besser aus. Deutschland könnte laut Expertenrat zahlreiche Klimaziele deutlich verfehlen. Jan Zimmermann hat mehr dazu.
5: Es ist kein gutes Zeugnis für die Bundesregierung. Laut Expertenrat für Klimafragen werden die Klimaschutzziele aktuell zwar erreicht, langfristig aber nicht.
6: Wir sehen klimaschutzpolitischen Handlungsbedarf,
5: sagt Julia Pongratz, Klimawissenschaftlerin und Mitglied im Expertenrat. Doch der Reihe nach. Mit Blick auf das vergangene Jahr ist der Ausstoß klimaschädlicher Gase nahezu konstant geblieben und liegt damit noch im grünen Bereich.
4: Ich habe zwischendurch eine wichtige Falschfahrerwarnung für die Autobahn 8 München-Stuttgart. Zwischen Neusäß und Adelsried kommt Ihnen ein Falschfahrer entgegen. Vorsicht dort bitte. Und jetzt weiter mit dem Beitrag über den Bericht des Klima-Expertenrates.
5: Vor allem in der Energiewirtschaft und in der Industrie ist der CO2-Ausstoß zurückgegangen, erklärt Marc-Oliver Betzüge, Ratsmitglied und Energieexperte.
7: Die Rückgänge in der Energiewirtschaft hängen natürlich damit zusammen, dass Deutschland in erheblichem Umfang in den Aufbau von erneuerbaren Energieträgern in der Stromerzeugung investiert hat. Gleichzeitig sind die Folgen der wirtschaftlichen Entwicklung der vergangenen 5 Jahre sehr deutlich zu erkennen.
5: Heißt, ein Teil des Rückgangs beruht auf der Wirtschaftsflaute in Deutschland. Außerdem, Erfolge in der Energiewirtschaft und Industrie werden durch mehr Emissionen in den Bereichen Gebäude und Verkehr aufgehoben. Eigentlich soll der CO2-Ausstoß bis 2030 um 65% zurückgehen, verglichen mit dem Jahr 1990. Aber weder dieses noch alle weiteren Klimaschutzziele werden nach heutigen Prognosen erreicht, erklärt die Vorsitzende des Expertenrats, Barbara Schlomann.
8: Das sind die Budgetziele für die Folgeperiode 31 bis 40, die Jahresziele für 2030 und 2040 sowie die Treibhausgasneutralität 2045 und die negativen THG-Emissionen bis 2050.
5: All diese Klimaschutzziele werden nach den Berechnungen der Wissenschaftler verfehlt. Laut Forscherin Julia Pongratz vermisst der Expertenrat vor allem eines.
6: Wir empfehlen eine Einbettung der Klimaschutzpolitik in eine kohärente politische Gesamtstrategie, die insbesondere auch soziale Verteilungswirkungen und ökonomische Folgen bei der Programmgestaltung stärker in den Blick nimmt.
5: Denn das kürzlich vorgelegte Klimaschutzprogramm der Bundesregierung wird das Ruder nicht rumreißen, so die Einschätzung des Expertenrats. Das Programm müsse überarbeitet und strenger werden. Und Vorhaben wie das geplante Gebäudemodernisierungsgesetz, auch als Heizungsgesetz bekannt, könnten die Situation noch verschlechtern. Die Bundesregierung verteidigt ihre Klimapolitik. Der Sprecher des Umweltministeriums, Nikolai Fichtner.
9: Die Emissionen gehen runter. Die Frage ist nur, ob sie schnell genug runtergehen. Und da gibt es, wie es im wissenschaftlichen Diskurs üblich ist, unterschiedliche Annahmen.
5: Dagegen werfen Oppositionsparteien, Union und SPD Versagen vor. Der Bericht des Expertenrats sei eine Klatsche, vor allem für die Energiepolitik von Wirtschaftsministerin Katharina Reiche von der CDU, sagt Grünen-Parteichefin Franziska Brandner.
10: Der Bericht zeigt nochmal deutlich, dass diese Bundesregierung offensichtlich jegliche Ambition beim Klimaschutz auch aufgegeben hat, ja, vielleicht ihn sogar abschafft, wenn man sich anschaut, was Frau Reiche vorhat.
5: Auch Umwelt- und Klimaschutzorganisationen üben Kritik. Sie fordern, möglichst schnell aus fossilen Brennstoffen wie Öl und Gas auszusteigen. Ihrer Ansicht nach steuert die Bundesregierung mit Vollgas in die falsche Richtung.
4: Diesen Klima-Expertenrat, von dem eben die Rede war, den wollen wir jetzt mit einer Stimme noch ein bisschen lebendiger machen. Professorin Tanja Kneiske von der TU Berlin ist Physikerin und sie gehört zu eben diesem Expertenrat für Klimafragen und hat den Bericht in Berlin mit vorgestellt. Meine NDR-Kollegin Nina Zimmermann hat sie gefragt, warum gerade die beiden Bereiche Verkehr und Gebäude für den Klimaschutz so schwierig sind.
11: Meine Theorie ist dazu, dass ja Industrie und Energiewirtschaft zum Beispiel sehr von Firmen getrieben ist, die Geschäftsmodelle umsetzen wollen, während natürlich der Bereich Verkehr, besonders der Individualverkehr, aber auch natürlich die Wärmeversorgung zu Hause einfach von Menschen abhängt, von Privatmenschen, die eine Entscheidung treffen müssen. Und zwar Entscheidungen für ein neues Heizsystem, Entscheidungen für ein neues Auto. Und damit sind immer hohe Kosten verbunden für Privatpersonen und man legt sich fest auf 20 bis 30 Jahre. Und das sind viele, viele Entscheidungen, die da von Menschen getroffen werden. Und so was ich beobachte, ist momentan der Rahmen nicht besonders sicher.
12: Also wenn man Summen im fünfstelligen Bereich in die Hand nehmen muss, dann überlegt man natürlich, und das ist im Grunde ja wahrscheinlich diese Mixed Messages, die wir die vergangenen 3-4 Jahre hier im Land hören, oder?
11: Richtig, wir hatten ja eine Phase, in der es plötzlich alle dafür waren und Klimaschutz gefordert haben, indem wir dann auch mit der Ampelregierung ja viel Klimaschutz bekommen haben. Das ist dann nach hinten ausgeschlagen oder war vielleicht etwas zu viel an der Stelle für den einen oder anderen. Und jetzt sehen wir eben, dass die Meinung der Menschen oder die Atmosphäre auch, zumindest die Lauten, ja, ins Gegenteil schwenkt. Und das ist eben diese Phase, durch die wir jetzt gerade gehen, in der man dann doch lieber wieder selber entscheiden möchte. Und man hat auch ganz andere Sorgen. Klimakrise ist dabei nur eins von vielen Krisen, die derzeit stattfinden und die Menschen eben verunsichern.
12: Und dann ist es in diesem Zusammenhang ja ganz spannend zu sehen, wie schnell eine politische Maßnahme sich auswirkt auf unseren Alltag, auch wenn das Gesetz vielleicht auch nur ganz kurz gegolten hat und die nächste Regierung es schon wieder einkassiert. Stichwort Gebäudeenergiegesetz, Heizungsgesetz, Sie haben gerade von der Verunsicherung schon gesprochen. Die schwarz-rote Regierung stellt ja das Gebäudeenergie jetzt neu auf. Vor allem wurde ein Passus entfernt, und zwar der, der ab 2045 einen Einbau von fossilen Heizungen untersagt hätte. Den gibt es so erstmal nicht mehr. Wie beurteilen Sie diese Novelle des Gebäudeenergiegesetzes? Dadurch werden mittelfristig ja vermutlich kaum die Emissionen sinken, oder?
11: Genau, also der Einbau nach 2040, das liegt ja noch weit in der Zukunft. Im Moment ist eher das Problem, dass wir ja vom Gebäudeenergiegesetz einen sicheren Rahmen hatten, immer noch haben, dass 60% bei neuen Heizsystemen mit erneuerbaren Energien, also CO2-neutral, eingebaut werden müssen. Und zwar ab Juli diesen Jahres. Das war ein sehr verlässlicher Rahmen. Und wir haben auch im Expertenrat gesehen, in unserem derzeitigen Gutachten, dass das einer der Treiber ist für die Emissionssenkung im Gebäudebereich. 30% in 2030 gehen allein auf das Gebäudeenergiegesetz und maßgeblich auf die sogenannte 65%-Regel zurück.
12: Obwohl das so eine kurze politische Debatte im Grunde war, die kein Jahr gedauert hatte, da hat man direkt durch den Zahlen in der Analyse gesehen, das hätte was gebracht.
11: Genau, das basiert ja auf Modellrechnungen. Man sieht sogar in diesen Modellprojektionen, dass in 2040 mehr als 50% Emissionssenkung genau durch das Gebäudeenergiegesetz vonstatten gehen würden, ja, wenn man das jetzt beibehalten würde. Und diese Änderung dieser Regel, dass man es wieder öffnet für alle möglichen Heizsysteme, ist erstens wieder, wie wir eben schon besprochen haben, wahrscheinlich auch nochmal eine Verunsicherung. Oder was auch passieren könnte, ist, dass natürlich jetzt alle anfangen, sich noch schnell eine Gasheizung einzubauen, was spannenderweise auch bis 2030 zu weniger Emissionen führen könnte, weil die heutigen Gasheizungen natürlich effizienter sind als die alten Gasheizungen. Aber langfristig haben wir uns dadurch quasi gebunden an eine CO2-emittierende Technologie.
4: Sagt die Professorin Tanja Kneiske. Sie ist Physikerin und Ingenieurin und Mitglied des Expertenrates für Klimafragen der Bundesregierung. Was folgt aus dem schlechten Klimazeugnis? Friedrich Merz müsste eine Klimareform durchziehen, findet jetzt Maximilian Ulrich in seinem Kommentar.
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13: Gesundheit, Pflege, Rente, Steuern, Arbeitsmarkt, all das soll und muss reformiert werden. Wir brauchen aber noch eine fundamentale Reform in Deutschland, eine Reform der Klimapolitik. Die Zahlen des Expertenrats für Klimafragen sind eindeutig. Ein ewiges Weiter-so wird für künftige Generationen und Regierungen extrem teuer. Doch die Abwicklung des Heizungsgesetzes, die Abschwächung des Verbrenneraus auf EU-Ebene, das geplante Einfrieren des CO2-Preises, all das zeigt in die genau falsche Richtung. Es braucht jetzt eine Regierung und einen Kanzler, die das Ruder rumreißen. Friedrich Merz muss derzeit viel Kritik aushalten. Unzufriedene Unternehmer, buhende Gewerkschafter, Hasskommentare auf Social Media. Doch er steckt es ein und wirbt sachlich für seine Reform, spricht vom Wohl unseres Gemeinwesens, von einer Zukunft mit gleichen Chancen für unsere Enkelkinder und er nennt als Gründe für die Reformen Demografie und Mathematik. Demografie und Mathematik sprechen aber auch für mehr Klimaschutz. Schon 2030 drohen beim aktuellen Klimakurs teure Sofortprogramme und hohe Kosten auf EU-Ebene. Die Entlastung durch Renten- und Steuerreformen würden dann durch Versäumnisse beim Klimaschutz einfach aufgefressen. Auch das ist Mathematik, keine Ideologie. Friedrich Merz will seine Sozialstaatsreform trotz Buhrufen durchziehen. Das könnte er auch beim Klimaschutz tun. Von zukünftigen Generationen bekäme Merz dafür Applaus. Das war die Meinung von Maximilian Ulrich und soweit unser Schwerpunkt zum Bericht des Klimaexpertenrates. Ich habe die aktuellen Wetterdaten für Sie. Berlin wolkig bei 9 Grad, Bremen neblig bei 6 Grad, Frankfurt am Main stark bewölkt bei 8 Grad. Dresden bedeckter Himmel bei 11 Grad, Hannover meldet neblige 6 Grad, Kiel, da löst sich der Nebel so langsam auf, bei 10 Grad. Genauso in Köln bei 6 Grad, Leipzig klarer Himmel bei 11 Grad, München leichter Regen bei 9 Grad, Rostock bedeckter Himmel bei 10 Grad und Stuttgart wenige Wolken bei 8 Grad. Und so geht's heute weiter mit dem Wetter. Es ist erstmal heiter, später gibt's dann einzelne Schauer oder Gewitter. Höchstwerte heute 13 Grad in der Eifel bis zu 21 Grad in Berlin. Und morgen am Mittwoch dann wechselhaftes Schauerwetter bei Höchstwerten zwischen 16 und 22 Grad.
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13: In Paris treffen sich zurzeit die Finanzminister der 7 führenden Industrienationen. Dabei soll es vor allem um den Iran-Krieg gehen. Auch Bundesfinanzminister Klingbeil ist dabei. Der Iran-Krieg ist für ihn eine ernsthafte Bedrohung für die Weltwirtschaft. Es brauche eine Verhandlungslösung, um den Krieg zu beenden. Über die Zwischenbilanz des G7-Finanzministertreffens berichtet Julia Borutta.
14: Wie umgehen mit den Folgen des Iran-Krieges? Diese Frage habe auch großen Raum eingenommen, erklärte Bundesfinanzminister Lars Klingbeil in einer kurzen Zwischenbilanz des zweitägigen G7-Treffens am Abend in der Deutschen Botschaft in Paris. Dabei machte er noch einmal deutlich, dass Europa keine Verantwortung für diesen Krieg trage, dafür aber die Folgen erleide. Umso wichtiger sei es nun, sich im Kreis der G7-Staaten eng abzustimmen. Konkreter wurde der Vizekanzler beim Thema europäische Autonomie.
15: Ich will die europäische Souveränität und Resilienz stärken. Ich bin fest davon überzeugt, dass wir mehr Local Content Regeln brauchen, dass wir auch, ich würde es gerne nochmal wiederholen, mehr europäischen Patriotismus brauchen, wenn es jetzt auch darum geht, dass wir unsere Interessen durchsetzen. Wir sehen, wie andere die Regeln ändern und ich habe keine Lust, dass wir am Ende die Dummen sind und deswegen bin ich auch sehr offen dafür, dass wir in Europa selbst unser Instrumentarium auch schärfen und gucken, wie wir unsere Interessen noch durchsetzen können. Ich will freie, offene Märkte, ich will die internationale Zusammenarbeit, aber in Zeiten, wo andere die Regeln ändern, sollten wir auch gucken, wie wir unsere Interessen durchsetzen können.
14: Beim Thema Versorgungssicherheit verwies er auf die vertiefte Zusammenarbeit mit Ländern wie Indien, Brasilien oder Kenia, die beim G7-Finanzministertreffen in Paris zu Gast sind. Ein wichtiges Thema für Europas Souveränität sei die Beschaffung von seltenen Erden, ohne die die Elektrifizierung nicht gelingen könne.
15: Wir müssen den Einkauf verbessern, wir müssen auch gucken, wo die Produktion ausgebaut werden kann. Ich habe selbst den Vorschlag auch gemacht, dass wir stärker auf Recycle-Quoten beispielsweise in Europa setzen. Also die Vorschläge liegen alle auf dem Tisch und wir haben da keine Zeit zu verlieren. Ich möchte, dass wir nicht abhängig sind, dass wir nicht verletzlich sind. Wir sehen beim Thema Iran, was es bedeutet, abhängig zu sein von fossilen Energieträgern. Wir haben in der Ukraine, also als der Ukraine-Krieg ausbrach, erlebt, was es bedeutet, vom russischen Gas abhängig zu sein. Und wir müssen hier sehr aufpassen, dass wir nicht in die nächste Abhängigkeit reinlaufen.
14: Im Grunde sei man aber schon mittendrin. Umso wichtiger sei es jetzt, eng mit den europäischen Partnern zusammenzuarbeiten. Gemeinsam mit dem französischen Finanzminister Laurent Lescure wolle er die in der EU seit Jahrzehnten geplante Kapitalmarktunion vorantreiben, betonte Klingbeil. Bei seinem einstündigen Vier-Augen-Gespräch mit Emmanuel Macron habe er den Eindruck gewonnen, dass der französische Präsident dieses Projekt unterstütze. Ein fehlender einheitlicher Kapitalmarkt gilt nach wie vor als großer Wettbewerbsnachteil der EU gegenüber den USA oder China.
13: Bunker, Warnsirenen, Feldbetten, all das schien nach Ende des Kalten Krieges nicht mehr nötig zu sein. Viele Schutzräume bei uns in Deutschland sind verwittert, falls es sie überhaupt noch gibt. Aber die Sicherheitslage hat sich verändert, seit Russland die Ukraine überfallen hat. Die Bundesregierung will deshalb viel Geld in den Zivil- und Katastrophenschutz in Deutschland stecken. Bundesinnenminister Dobrindt hat dazu erste Eckpunkte bekannt gegeben. Philipp Eckstein berichtet.
16: Deutschland soll resilienter, also widerstands- und verteidigungsfähiger werden. Nach außen durch eine stärkere Bundeswehr und nach innen durch einen stärkeren Katastrophen- und Zivilschutz. So der Plan, so der Anspruch der Bundesregierung. Schutz nach innen und außen, zwei Seiten einer Medaille, sagt dazu Bundesverteidigungsminister Boris Pistorius von der SPD.
17: Wir können nicht über Verteidigungsfähigkeit reden und darin investieren und gleichzeitig den Zivilschutz nicht entsprechend befördern. Und genau darum geht es. Von daher begrüße ich diesen Schritt sehr.
16: Dieser Schritt bedeutet, am Mittwoch will die Bundesregierung im Kabinett den sogenannten Pakt für den Bevölkerungsschutz beschließen. Zuständig dafür vor allem Bundesinnenminister Alexander Dobrindt von der CSU.
18: Die aktuelle Bedrohungslage, sie erfordert nicht nur das Ausrüsten der Bundeswehr, sondern auch das Aufrüsten der zivilen Verteidigung und des Bevölkerungsschutzes.
16: Dabei geht es um eine bessere Ausstattung, aber vor allem auch darum, mehr Personal auszubilden, das in Krisenfällen sofort einsatzbereit wäre.
18: Dafür wollen wir in den nächsten Jahren 10 Milliarden Euro in die Hand nehmen, um dafür zu sorgen, dass die notwendige Ausrüstung zur Verfügung steht, dass die Ausbildung auch möglich ist, dass wir resilienter werden.
16: Zuspruch dafür kommt von Philipp Wiesener. Er ist beim Deutschen Roten Kreuz Bundesbeauftragter für den Katastrophenschutz.
19: Grundsätzlich begrüßen wir als Deutsches Rotes Kreuz den Pakt für den Bevölkerungsschutz und die Dynamik, dass sich etwas bewegt und verändert.
16: Aber beim Roten Kreuz gibt es auch die Sorge, dass bei Ihnen und vielen ehrenamtlichen Helfern von dem Geld zu wenig ankommen wird.
19: Auch dieses Personal braucht eine gute materielle Ausstattung. Es kann nicht sein, dass teilweise Einsatzkräfte mit musealen Ausstattungsgegenständen arbeiten müssen und dass so der Bevölkerungsschutz in Deutschland gesichert wird.
16: Bundesinnenminister Dobrindt sagt dazu auf Nachfrage.
18: All das, was wir heute im Bevölkerungsschutz kennen, muss Teil einer zivilen Verteidigungsstruktur auch sein.
16: Ohne aber konkreter zu werden. Klar ist, für ihn geht es vor allem darum, Bundeswehr und Zivilschutz enger zu verzahnen. Dafür soll in seinem Ministerium ein neuer Stab eingerichtet werden. Der Name steht bereits fest.
18: Kommando Zivile Verteidigung.
16: Was konkret die Bundesregierung plant und was der Pakt für den Bevölkerungsschutz noch umfasst. Am Mittwoch wollen Dobrindt und Pistorius darüber gemeinsam informieren.
13: Soweit Informationen von Philipp Eckstein. Wohnraum ist in Großstädten knapp und teuer, auch in Berlin. Die Hauptstadt braucht dringend neue, bezahlbare Wohnungen. Rund 1.500 davon sind gerade in Berlin-Lichtenberg entstanden. Das Besondere an diesen Wohnungen, es sind Modulwohnungen. Das heißt, sie sind in Serie angefertigt worden, dann per LKW nach Lichtenberg gefahren und dann nur noch übereinander gestapelt worden. Diese Modulbauweise ist schnell und günstig und soll dabei helfen, Berlins Wohnungsnot zu lindern. Hans Gerwoth hat sich das angeschaut.
20: Mit lautem Tröten geben Bundesbauministerin Verena Huberts, Berlins Bausenator Christian Gäbler und der regierende Bürgermeister Kai Wegner das Signal an den Kranführer. Das Signal dafür, dass er jetzt das letzte Modul auf das achtgeschossige Wohnhaus bugsieren kann. Es hat ein bisschen was von Lego-Spielen. Nach wenigen Minuten ist es geschafft und das letzte Modul sitzt. Insgesamt 3000 Module wurden hierzu 1500 Wohnungen gestapelt, gebaut von der landeseigenen Wohnungsbaugesellschaft GEWOBAG. Fast alle davon WBS gebunden, Preisspanne zwischen 7 Euro und 11,50 Euro pro Quadratmeter. Dazu kommen Kita, Einkaufsläden und ein großer Park. Die reine Bauzeit für das Quartier liegt bei etwas mehr als 3 Jahren. Normale Neubauprojekte dieser Größenordnung dauern gut und gerne doppelt so lange. Deswegen schwärmt Berlins regierender Bürgermeister Kai Wegner auch.
21: Ich glaube, dass das wirklich die Modellbauweise ein Schub nach vorne ist, wie wir schneller, effizienter, nachhaltiger und vor allen Dingen kostengünstiger bauen können. Und das brauchen wir ganz dringend in Berlin.
20: Dringend ist das Stichwort, denn in den vergangenen Jahren hat der Senat seine selbstgesteckten Neubauziele von 20.000 Wohnungen pro Jahr nie erreichen können. Auch wenn Kai Wegner betont,
21: wir erreichen erstmalig in den letzten 2 Jahren die Wohnungsbauziele im sozialen Wohnungsbau mit über 5000 Wohnungen. Und dieser Weg muss jetzt weitergegangen werden. Und dann bin ich mir sicher, werden wir auch Schritt für Schritt die Lage, die angespannte Lage auf dem Mietwohnungsmarkt in den Griff bekommen.
20: Die neue Modulbauweise soll also ein Instrument sein, um dann auch die Gesamtneubauziele zu erreichen. Nur Wenn man mit den vorgefertigten Modulwohnungen so viel schneller und so viel kostengünstiger bauen kann, warum hat sich das dann nicht längst durchgesetzt? Das erklärt Jonas Kröber aus der Neubauabteilung der GEWOBAG so.
2: Naja, zum einen werden erst die Produktionskapazitäten aufgebaut. Insbesondere um Berlin herum ist in den letzten Jahren wirklich viel entstanden an Fabriken. Ich glaube, das ist ein großer Teil. Und die Industrie ist natürlich auch noch ein Stück weit gefangen in ihren traditionellen Arbeitsweisen. Und man sieht aber Stück für Stück, dass doch mehr und mehr serielle Bauweisen Einzug finden, auch in die konventionellen Baubetriebe.
20: Langfristig wird sich diese Bauweise durchsetzen, glaubt er. Vom IKEA-Parkplatz gegenüber hat man den perfekten Blick auf das Neubauprojekt. Die Begeisterung hält sich allerdings etwas in Grenzen.
3: Unscheinbar, aber gepflegt.
21: Es geht, aber es gibt schönere Neubauten.
22: Es wäre jetzt nicht meine erste Wahl, vielleicht meine dritte.
4: Eine Reportage von Hans Gerwuth war das.
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23: Mit Michael Augustin und einem Debakel für die deutsche Eishockey-Nationalmannschaft. Die hat bei der WM in der Schweiz auch ihr drittes Spiel verloren, diesmal gegen den WM-Gastgeber und wie.
24: Ein schlimmer Eishockeyabend mal wieder fürs deutsche Eishockey. Vielleicht schlimmer als alles, was man in den vergangenen Jahren erlebt hat. 6 Gegentore beim WM-Gastgeber. Deutschland verliert auch sein drittes Gruppenspiel. Und zwar richtig hoch und richtig bitter mit 1:6 gegen die Schweiz.
23: Nach den Niederlagen gegen Finnland und Lettland also die nächste, diesmal sogar heftige Pleite für das deutsche Eishockey-Team. Mit 4 Siegen in den noch ausstehenden Spielen hat Deutschland sogar noch eine Chance auf das Viertelfinale. Nächster Gegner Mittwoch, Titelverteidiger und Olympiasieger USA. Seit Sonntag wissen wir, dass das Saarland wieder einen Fußball-Bundesligisten hat. Die SV Elversberg aus der Gemeinde mit 12.800 Einwohnern, 10 Kilometer Luftlinie von Saarbrücken entfernt. Und dort ist nun der Aufstieg mit den Fans gefeiert worden. Thomas Wollscheid war für uns dabei und ich habe ihn gefragt, wie die Party abgelaufen ist.
25: Tja, es war eine einzige Jubelarie, als die Spieler auf das extra aufgebaute Stahlrohrgerüst kamen. Übrigens mussten die alle durch ein Fenster klettern. Es gibt ja keine Tür, weil es keinen Rathausbalkon gibt. Tja, dann wurden die Spieler einzeln vorgestellt vom Stadionsprecher und besonders beim mit Sonnenbrille getarnten gebürtigen Saarländer Bambasé Conté, da wurde es dann ohrenbetäubend. Er wird zum Leidwesen der Elversberger aber wohl zu seinem Stammverein Hoffenheim zurückkehren. Das tat der Stimmung heute allerdings überhaupt keinen Abbruch. Trainer Vincent Wagner war es dann, der die Bierduschen eröffnete. Und spätestens als dann alle gemeinsam, Fans und Mannschaft, die Vereinshymne sangen, da wurde es richtig emotional. Also die Feier in Elversberg dauerte lange. Die Polizei sprach von etwa 6.000 Fans auf dem Rathausplatz.
23: Elversberg begleitet Schalke 04 in die Fußball-Bundesliga. Der VfL Wolfsburg und der SC Paderborn spielen den letzten freien Platz in der Relegation aus. Das Hinspiel wird am Donnerstag in Wolfsburg ausgetragen, das Rückspiel dann 4 Tage später in Paderborn. Hansi Flick hat seinen Vertrag als Trainer des FC Barcelona verlängert. Und zwar um ein weiteres Jahr bis 2028. Der ehemalige Bundestrainer war am 10. Mai 3 Spieltage vor Saisonende durch ein 2:0 im Clasico gegen Real Madrid mit Barcelona vorzeitig spanischer Meister geworden. Sein 5. Titel in seinen 2 Saisons beim FC Barcelona. In der Basketball-Bundesliga läuft das Playoff-Viertelfinale um die deutsche Meisterschaft. Bonn hat in der Serie gegen Würzburg zum 1:1 ausgeglichen. Das Ganze durch einen 88:81 Heimsieg. Außerdem hat Bamberg gegen Ulm mit 90:87 gewonnen und ist in der Serie mit 2:0 in Führung gegangen. Insgesamt sind 3 Siege nötig, um ins Halbfinale zu kommen. Diese Entscheidung ist sehr umstritten. Der Turn-Weltverband öffnet Russland wieder die Tür, um an internationalen Wettkämpfen teilzunehmen. Maja Gräf.
14: Russlands Turnverband teilte laut der russischen Nachrichtenagentur TASS mit, dass seine Athleten nun wieder unter der Nationalflagge und der Nationalhymne bei Wettkämpfen antreten dürfen. Seit 2024 durften sie nur als sogenannte individuelle neutrale Athleten starten, unter der Voraussetzung, dass sie und auch ihre Betreuer keine Beteiligung oder Verbindung mit der Russischen Föderation oder der Republik Belarus, ihren jeweiligen Nationalverbänden oder nationalen Olympischen Komitees haben. Seit Beginn des russischen Angriffskriegs in der Ukraine vor mehr als 4 Jahren hatte das IOC wie auch zahlreiche internationale Sportverbände sowohl Russlands Sportler als auch die belarussischen Athleten mit Sanktionen belegt. Belarus unterstützt Russland im Krieg gegen die Ukraine.
23: Mitte April hatte auch schon der Schwimmweltverband die Beschränkungen für russische und belarussische Sportlerinnen und Sportler aufgehoben.
1: Das war der Sport mit Michael Augustin.
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6: Um 4.30 Uhr mit Ronald Lessig. Von heute an können Privathaushalte die neue staatliche E-Auto-Prämie beantragen. Das Portal dafür soll am Vormittag freigeschaltet werden. Je nach Automodell, Haushaltsgröße und Einkommen gibt es für den Kauf oder das Leasing eines Elektroautos oder eines Plug-in-Hybrids 1.500 bis 6.000 Euro. Die Prämie gilt rückwirkend für Autos, die seit dem 1. Januar dieses Jahres zugelassen wurden. Der Energiekonzern Uniper war während der Energiekrise 2022 verstaatlicht worden. Jetzt leitet die Bundesregierung den Wiederverkauf ein, berichtet die Süddeutsche Zeitung. Aus der Nachrichtenredaktion Pascal Küpper.
7: Aktuell gehören 99,1% der Unternehmensanteile dem Bund. Er hatte Uniper für 13,5 Milliarden Euro fast komplett übernommen und damit vor der Pleite gerettet. Bis 2028 muss der Bund die Anteile aber auf 25% plus eine Aktie zurückfahren. Das ist eine Auflage der EU-Kommission. Nach Angaben der Süddeutschen Zeitung ist das genaue Konzept dafür jetzt fertig. Geplant ist demnach, Aktienpakete an langfristig orientierte Investoren zu verkaufen. Aber auch eine Börsenplatzierung von Uniper-Aktien sei denkbar. Der Konzern beliefert unter anderem mehr als 1000 Stadtwerke und Industriebetriebe mit Erdgas.
6: Dem deutschen Wald geht es unverändert schlecht. Das dürfte sich auch in der Waldzustandserhebung des letzten Jahres widerspiegeln, die Bundeslandwirtschaftsminister Rainer heute vorstellen will. Aus Berlin Anne-Kathrin Mellmann.
8: Zu schaffen machen den Bäumen Trockenheit, Hitze und Schädlinge wie der Borkenkäfer. Besonders von Schäden betroffen sind Fichten, Kiefern, Buchen und Eichen. Nur noch jeder 5. Baum gilt als gesund. Das belegen auch Satellitendaten des Deutschen Zentrums für Luft- und Raumfahrt. Zwischen 2017 und 2024 gingen danach etwa 900.000 Hektar Wald verloren. Besonders stark schrumpfen Wälder im Harz, Südwestfalen, im Südosten von Thüringen und in der Grenzregion von Sachsen zu Tschechien. Für die Waldzustandserhebung werden unter anderem die Baumkronen untersucht und erfasst, wie stark sie Blätter oder auch Nadeln verloren haben. Die Bundesregierung leitet von den Daten ab, was getan werden muss, um den Wald zu schützen.
6: In der Türkei hat ein Mann mindestens 6 Menschen erschossen. Nach Angaben der staatlichen Nachrichtenagentur Anadolu tötete er in Tarsus im Süden des Landes mit einem Gewehr zuerst seine Ehefrau. Danach brachte er 5 weitere Menschen um. Der Täter ist auf der Flucht. Über das Motiv ist nichts bekannt. Das Wetter in Deutschland. Tagsüber nach Nebelauflösung heiter, später einzelne Schauer oder Gewitter, bei bis zu 13 Grad in der Eifel und 21 Grad in Berlin. Am Mittwoch wechselhaftes Schauerwetter bis 22 Grad, am Donnerstag Schauer und Gewitter bis 26 Grad. Das waren die Nachrichten.
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9: Zunächst habe ich die Entwarnung für die Autobahn 8 München-Stuttgart. Kein Falschfahrer mehr unterwegs zwischen Augsburg-West und Zusmarshausen. Die Autobahn 1 Dortmund Richtung Köln ist zwischen Wermelskirchen und Burscheid nach einem Lkw-Unfall gesperrt. Die Autobahn 9 München Richtung Nürnberg ist zwischen Ingolstadt Süd und Ingolstadt Nord nach einem Unfall noch bis 12 Uhr mittags gesperrt. Solange nehmen Sie bitte die Umleitung über die U39. Die Autobahn 39 Salzgitter Richtung Braunschweig ist zwischen Salzgitter-Lebenstedt Süd und Wartenstedt wegen einer Nachtbaustelle noch bis 5 Uhr früh gesperrt. Solange ist die U79 für Sie die Umleitung. Die A40 Essen Richtung Duisburg ist zwischen Kreuz Kaiserberg und Kreuz Duisburg wegen Brückenarbeiten noch bis 5 Uhr früh gesperrt. Auf der A71 Suhl Richtung Erfurt ist zwischen Oberhof und Gräfenroda der Tunnel bis 6 Uhr früh gesperrt.
5: Die A81 Schaffhausen Richtung Singen ist zwischen Gottmadingen und Hilzingen wegen einer Baustelle im Heilsbergtunnel noch bis 6 Uhr früh gesperrt. Solange werden sie dort umgeleitet. Und die A659 Weinheim Richtung Viernheim ist in Höhe Kreuz Weinheim wegen einer Baustelle noch bis 5 Uhr gesperrt, also eine gute halbe Stunde. Solange gibt es dort eine Umleitung für Sie.
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5: Heute mit Carsten Thiele. Schönen guten Morgen wünsche ich Ihnen. Von Deutschland nach Dänemark. Das dauert bisher mit dem Auto oder mit dem Zug eine ganz schöne Weile. Aber das wird sich ändern mit dem Fehmarn-Belt-Tunnel. Er soll Deutschland und Skandinavien verbinden. Und dann geht's schneller rüber über Fehmarn. Mit dem Auto in 10 Minuten, mit dem Zug in gerade mal 7 Minuten. Das erste Bauteil des Tunnels liegt bereits auf dem Meeresboden. Eine 217 Meter lange Betonkonstruktion. Aber jetzt zeigt sich, zur geplanten Eröffnung sollen wohl erstmal nur Autos und Lkw durch den Tunnel fahren. Die Bahnstrecke verzögert sich. Julian Marxen mit den Einzelheiten.
10: Eigentlich geht es auf der Tunnelbaustelle gut voran. Vor der dänischen Insel Lolland ist vor 2 Wochen das erste große Tunnelelement in die Ostsee hinabgelassen worden. Und weitere Betonröhren sind aktuell in Arbeit, wie die Sprecherin der Baugesellschaft Sund und Belt, Denise Juchem, berichtet.
11: In der Fabrik auf dänischer Seite werden jetzt die weiteren Tunnelelemente hergestellt. 16 Tunnelelemente wurden schon fertig betoniert und die werden jetzt nach und nach weiter ausgestattet und für das Absenken vorbereitet.
10: Doch auch wenn es in der Fabrik und beim Absenken der Bauteile aktuell nach Plan läuft, gibt es Probleme. Und zwar auf deutscher Seite, beim Bau der neuen Bahnstrecke, die zum Tunnel führen soll. Die Deutsche Bahn hatte unlängst Verzögerungen eingeräumt. Grund: Probleme unter anderem beim Baurecht. Nun also die Planänderung für die Tunneleröffnung. Sund und Belt-Sprecherin Denise Juchem.
11: Wir wissen auch, dass die Deutsche Bahn Schwierigkeiten hat, die deutsche Bahnanbindung fertig zu bekommen, sodass wir gesagt haben, wir legen jetzt den kompletten Fokus erstmal darauf, die Straßenröhren fertig zu bekommen. Es ist natürlich bedauerlich, dass wir auf der einen Seite von der Mobilitätswende sprechen und wir sehr gerne gewollt hätten, dass natürlich die Bahnreisenden, die den Fehmarn-Belt-Tunnel mit all seinen Vorteilen gleich komplett nutzen kann. Aber wenn die Gegebenheiten jetzt einfach so sind, dass die deutsche Schienenanbindung nicht zeitgleich mit uns fertig werden sollte, dann ist es einfach so die logische Konsequenz, dass wir den Fokus auf den Straßenteil legen.
10: Doch wann genau werden die ersten Autos durch den Fehmarn-Belt-Tunnel rollen und wann folgen die Züge? Ursprünglich sollte die Ostseequerung 2029 eröffnet werden. Die Verantwortlichen mussten den Plan aber verwerfen. Es gab Verzögerungen, auch auf dänischer Seite. Dann hieß es, dass die Unterführung nicht vor 2031 fertig sein wird. Denise Juchem von Sund und Belt will auf NDR-Anfrage aktuell jedenfalls keine Prognose wagen.
11: Wir haben uns jetzt gesagt, wir werden die ersten Tunnelelemente absenken und dann werden wir gemeinsam mit den Bauunternehmen, die das für uns umsetzen, nochmal zusammensetzen und dann einfach schauen, welche Erfahrungen hat man denn gesammelt? Wo kann man eventuell noch ein bisschen beschleunigen? Wie ist was gelaufen?
10: Und wenn das alles zusammengetragen und ausgewertet sei, so Juchem, dann werde man auch einen neuen, verlässlichen Zeitplan vorstellen.
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5: Konzerttickets sind in den letzten Jahren immer teurer geworden. Bei Megastars sind das oft hohe dreistellige Summen, die da fällig werden. Zugleich aber, so der Verdacht, steigt die Zahl der abgesagten Konzerte, weil sich für bestimmte Veranstaltungen die Eintrittskarten offenbar nur schleppend verkaufen. Antje Sieb über Gründe und Hintergründe.
12: In den USA gibt es schon einen neuen Begriff für das Phänomen, das Blue Dot Fever, blaue Punktefieber, gehe um. Benannt nach den blauen Punkten, mit denen Ticketplattformen die freien Sitze markieren, ist das Thema in den sozialen und anderen Medien.
15: What is Blue Dot Fever and why is it spreading?
17: Blue Dot Fever is an epidemic.
26: Blue Dot Fever.
27: Some say they've caught Blue Dot Fever.
12: Die These, mehr Konzerte würden abgesagt, weil nicht genug Tickets verkauft worden sind. Die Pussycat Dolls haben das für die kürzlich abgesagten US-Konzerte ihrer Revival-Tour auch halbwegs deutlich gesagt. Man habe sich den US-Teil der Tour ehrlich angesehen und alle bis auf ein Konzert gestrichen. Die Konzerte in Europa hingegen finden statt. Don't you
2: wish your girlfriend was a freak like me, don't ya?
12: Musiker wie Meghan Trainor, Post Malone oder Zayn Malik nannten andere Gründe für kurzfristige Absagen. Fans und Experten spekulieren trotzdem, ob Ticketverkäufe eine Rolle gespielt haben. Der große Konzertveranstalter Live Nation hat Anfang Mai bei der Bekanntgabe seiner Quartalsergebnisse widersprochen. Die Nachfrage sei hoch und die Anzahl der abgesagten Konzerte nicht höher als sonst, sagte CEO Michael Rapino.
3: We see nothing about cancellations in 26 full calendar. That would be extraordinary.
12: Die Theorie von Musikjournalist Chris Willman, Topstars wie Billie Eilish oder Taylor Swift könnten zwar fast jeden Preis verlangen, aber wer nicht in der absoluten Top-Liga spiele, verkalkuliere sich schneller mal mit der Höhe der Preise, der Größe der Halle oder der Zahl der US-Fans, sagte er bei Entertainment Tonight.
13: You know, superstars can charge what they want. I think consumers are feeling like they will pay top dollar for superstar tours. Then maybe that's it for them for 6 months.
12: Die Konzertpreise in den USA sind hoch. Im Schnitt zahlt man mittlerweile für erfolgreiche Musiker nach Polsterdaten über 130 US-Dollar pro Ticket. Für Superstars sind ein paar hundert Dollar keine Seltenheit. Und bei begehrten Tickets bestimmt immer häufiger die Nachfrage den Preis, das sogenannte Dynamic Pricing. Wenn die Preise generell steigen, wird auch das Touren nicht billiger und insgesamt seien Konzerteinnahmen wichtiger geworden für Künstler, erklärte Musikbusiness-Experte Donald Passmann letztes Jahr auf der Messe South by Southwest. Mit Streaming lässt sich nicht so viel Geld verdienen wie mit Platten.
16: When I'm selling physical, there's no cap on how many I can sell. It's just the number of fans and people that want it. But when we're streaming, there's only so much money every month.
12: Ein möglicher weiterer Faktor: Ein Gericht in den USA ist gerade zu dem Schluss gekommen, dass der große Veranstalter Live Nation zusammen mit der dazugehörigen Verkaufsplattform Ticketmaster im Land eine Art Monopol hat und Fans deshalb insgesamt bei Tickets draufzahlen. Dazu kommen professionelle Wiederverkäufer, die sich viele Tickets sichern und mit hohem Aufschlag weiterverkaufen.
18: I want to be the artist that I would want to be a fan of.
19: Love you!
12: Dafür kommen immer neue Konzertfilme ins Kino, gerade erst der von Billie Eilish. Auch Streaming-Gigant Netflix will mittlerweile mit Live-Events aller Art, darunter auch Konzerte, mehr Abos und mehr Werbung verkaufen.
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1: Friedrich Merz und seine schwarz-rote Regierung hatten uns einen Herbst der Reformen versprochen. Dann kam der Herbst, dann kam der Winter, sogar der Frühling ist jetzt fast vorbei. Und bis auf eine Gesundheitsreform liegt noch nicht so richtig viel vor. War das mit den Reformen vielleicht zu viel versprochen? Andrea Römmele ist Politikwissenschaftlerin und hat sich mit der Frage beschäftigt, unter welchen Umständen Reformen gelingen können. Meine WDR-Kollegin Anja Backhaus hat mit ihr gesprochen und sie als erstes gefragt, welche Folgen es hat, wenn Reformen ausbleiben.
20: Naja, also wir sehen es ja gerade in den Umfragen, die Unzufriedenheit mit der Demokratie wächst, weil die Demokratie nicht liefert. Die Demokratie liefert keine Lösungen für die Probleme, die Menschen im Alltag haben. Und wenn diese Unzufriedenheit sich anstaut und Bürgerinnen und Bürger auch merken, da tut sich wenig, die Demokratie kann unsere Probleme nicht lösen, dann wenden sie sich Alternativen zu. Mit ein Grund, dass die AfD so an Zuspruch gewinnt, ist, dass die Politik die anstehenden Probleme anscheinend zu langsam oder eventuell auch gar nicht lösen kann.
21: Ja, man fragt sich ja im Grunde, wieso, weil auch Politikerinnen und Politiker sehen ja diese Entwicklung. Ich habe vor kurzem hier ein Interview geführt, in dem es auch um den Reformstau ging und da hieß es, dieser Regierung und auch der Vorgängerregierung würde der Mut fehlen. Wieso braucht es Mut, um eine Reform durchzusetzen, die von allen als dringend notwendig erachtet wird?
20: Na, weil man letztendlich auch sein Amt riskiert. Ja, man muss vielleicht Entscheidungen treffen, die von einem Großteil der Bürgerinnen und Bürger im ersten Moment vielleicht nicht umarmt werden, wo man keine Zustimmung hat oder nicht ein Großteil der Zustimmung. Und damit riskiert man ja letztendlich auch sein Amt. Denken Sie an Gerhard Schröder und die Agenda 2010. Die hat Gerhard Schröder letztendlich eine erneute Kanzlerschaft gekostet, war aber die richtige Entscheidung. Und diesen Mut müssen Politikerinnen und Politiker haben. Also erst das Land, dann die Partei und die eigene Karriere.
21: Das heißt, man muss Gegenwind und Protest einfach mal aushalten. Oder ist es nicht so,
20: absolut,
21: dass... Ja, aber manchmal man auch das Gefühl, dass die Bereitschaft nachlässt, den politischen Entscheidungen zu folgen. Also vertreten mehr Menschen als früher den Ansatz, die eigenen Interessen über die des Gemeinwohls zu stellen?
20: Ich würde es andersrum formulieren. Was wir gerade merken, ist, dass Bürgerinnen und Bürger durchaus wissen, dass Zumutungen auf sie zukommen. Das ist in der Gesellschaft bekannt. Aber man wartet jetzt auf die große Zumutungsrede vom Bundeskanzler, die er jetzt schon anfängt, hier und da zu halten. Also man hört es langsam. Aber es muss ein größeres Narrativ, eine größere Erzählung vom Kanzler kommen, in dem diese ganzen Zumutungen, die ganzen Reformen auch eingeordnet werden. Wir brauchen die Antwort auf die Frage, wie soll Deutschland 2035, 2040 aussehen? In welchem Land wollen wir leben? Und daraus abgeleitet müssen die Reformmaßnahmen kommen. Und dieser Kanon fehlt.
4: Jetzt ist es so, Sie haben das ja gerade alles benannt. Da ist erstmal die Frage, es braucht ein Ziel oder es braucht Zukunftsstrategien und Pläne. Das wäre ja schon mal der erste Punkt. Die gibt es aber ja im Moment gar nicht, weil sich niemand einig wird.
20: Ja, und da haben wir eben das Problem, dass wir in parlamentarischen Demokratien mit Verhältniswahlrecht fast immer haben, dass wir Koalition haben. Ja, und da geht es darum, Kompromisse zu finden. Es regiert nicht eine Partei, sondern letztendlich drei Parteien, wenn man bei der Union die CSU noch mit dazu nimmt, beziehungsweise die Union in zwei Parteien aufdröselt. Und da ist es vor allem bei der SPD, aber jetzt ein Stück weit auch bei der Union, aber vor allem bei der SPD so, dass die SPD nach den Landtagswahlen in Baden-Württemberg und in Rheinland-Pfalz mit dem Rücken zur Wand steht und ein Stück weit auch ums Überleben kämpft. Die SPD ist bei 12-13% in den Umfragen, ein absolutes Rekordtief, und sie versucht mit purer SPD-Politik zu punkten. Aber die Bürgerinnen und Bürger nehmen es der SPD durchaus auch krumm, dass sie nicht für das große Ganze denkt. Also im Prinzip muss das große Ganze, das Land, vor der Partei stehen. Und es kann bei den Koalitionspartnern jetzt nicht mehr darum gehen, immer nur den eigenen Markenkern durchzudrücken.
4: Und wenn Sie sagen, Sie haben sich da Beispiele auf kommunaler Ebene angeschaut, wo würden Sie denn ein Beispiel finden, wo es gut geklappt hat, wo all diese Dinge gut gelaufen sind?
20: Also ich nenne ein Beispiel, wo wahrscheinlich viele Bürgerinnen und Bürger auch einen Referenzpunkt haben. Das ist jetzt kein Beispiel direkt aus dem Buch, aber schon ein Beispiel, das wir auch angeschaut haben, ist die Sanierung der Riedbahnstrecke der Deutschen Bahn. Ja, da wurde der Streckenabschnitt zwischen Frankfurt und Mannheim für 6 Monate gesperrt, weil die Strecke saniert werden musste. Die Alternative wäre gewesen, 3-4 Jahre Stückwerk, und es hätte 3-4 Jahre immer neue Umgehungen, neue Varianten gegeben. Man hat sich für einen radikalen Schnitt entschieden und hat diese Strecke ein halbes Jahr lang gesperrt, optimal kommuniziert, Bürgerinnen und Bürger im wahrsten Sinne des Wortes abgeholt mit Alternativregionalbahnen beziehungsweise auch einem Busverkehr. Man hat es klar kommuniziert, hat alle Stakeholder mit eingebunden und war pünktlich fertig. Eine absolute Erfolgsgeschichte, die meiner Ansicht nach auch viel zu wenig kommuniziert wurde. Aber da hat man sich für eine klare Strategie entschieden, hat die gut kommuniziert und wurde von unterschiedlichen Stakeholdern geführt und war ein Erfolg.
4: Also da haben wir schon mal was Positives, woran man sich orientieren kann. Das heißt, Sie sagen schon, wichtig ist die klare Kommunikation, ein klarer Plan. Und Sie haben jetzt radikal gesagt. Also man darf sich nicht davor scheuen, auch mal radikale Schritte zu gehen.
20: Absolut. Und wenn wir uns die Reformen, die anstehen, anschauen, beziehungsweise die Probleme, die anstehen, anschauen, dann hilft auch in vielen Fällen nur eine radikale Lösung. Ein wirkliches und radikale Lösungen heißen eben auch wirklich klar kommunizieren, dass sich die Zeiten geändert haben. Und nochmal, Bürgerinnen und Bürger wissen, dass Zumutungen auf sie zukommen. Ja, und die werden uns in dieser Zeit, in der sie stattfinden müssen, auch nur gelingen, wenn ein Stück weit zumindest ein radikales Umdenken vorherrscht.
4: Ja. Radikales Umdenken bedeutet natürlich auch, wir brauchen auch neue Ideen, teilweise neue Technologien. Und man muss ja sagen, Deutschland gilt als enorm innovatives Land. Also wir haben ja Ingenieure, wir haben Entwickler, aber in der Umsetzung hängt es massiv. Teilweise heißt es auch, es liegt an der Bürokratie, an Verwaltungsstrukturen. Was haben Sie herausgefunden? Woran liegt das, dass wir nicht in die Umsetzung kommen?
20: Ja, Sie haben vollkommen recht. Wir haben die Ideen. Die sind da. Und zwar zu Haufen. Es fehlt, wie Sie einfach angangs in unserem Gespräch schon gesagt haben, es fehlt an dem Mut fürs Radikale. Und Mut heißt eben auch, dass ich vielleicht als Politikerin oder als Politiker Gefahr laufe, nicht mehr gewählt zu werden. Aber auch das ist Demokratie. Demokratie heißt eben auch unliebsame Entscheidungen treffen, weil man sie treffen muss. Danach dafür werben. Vielleicht geht die Mehrheit der Bürgerinnen und Bürger auch mit. Vielleicht wird man abgewählt. Aber dieses Risiko muss man bereit sein einzugehen. Das ist wahre Führung.
21: Jetzt ist natürlich eine alles überlagernde Herausforderung die Finanzierung. Also egal mit wem ich spreche, sobald es um Veränderungsprozesse geht, kommt sofort die Frage, ja, ist ja schön, aber wer soll das alles finanzieren? Ja, wer und wie? Also wo funktioniert das aktuell vielleicht auch schon, wo Sie sagen, da hat jemand wirklich eine Finanzierung aufgestellt, mit der keiner gerechnet hatte?
20: Ja, da geht es darum, also wenn Kassen knapp sind, geht es darum, Prioritäten zu setzen. Dann müssen eben Projekte, die in der Vision, die ich habe, in der Strategie, die ich entwickelt habe, zentral sind und die müssen dann priorisiert werden. Es ist einfach zu regieren, wenn die Kassenlage voll ist, weil dann jeder Koalitionspartner sein Lieblingsprojekt umsetzen kann. Aber wahre Führung zeigt sich, wenn die Kassenlage eben knapp ist. Und Strategie heißt eben auch zu sagen, was man nicht macht. Und in dieser Situation sind wir.
21: Also Entscheidungen zu treffen, klare Entscheidungen zu treffen, zu priorisieren und private Gelder zu mobilisieren. Auch das ist ja eine wichtige Sache.
20: Genau, private Gelder mobilisieren. Wir sprechen über die Steuerreform, die auch kommen muss, damit die Kassen eben nicht mehr so leer und so klamm sind. Auch das gehört zu den Reformen, die anstehen.
1: Sagt die Politologin und Professorin Andrea Römmele im Gespräch mit meiner WDR-Kollegin Anja Backhaus.
0: Standpunkte.
1: Die Bundesregierung plant schon länger einen besseren Zivilschutz für die Bevölkerung. In den kommenden Jahren will Innenminister Dobrindt 10 Milliarden Euro in den Zivil- und Katastrophenschutz stecken, etwa in Personal, Technik oder ein verbessertes Warnsystem. Auch mehr Zivilschutzunterricht an Schulen soll es geben. So möchte die Regierung Deutschland besser auf Krisen und Angriffe vorbereiten. Über ein entsprechendes Paket wird das Kabinett morgen beraten. Unser Gastautor ist heute Harald Likus von der Braunschweiger Zeitung. Er findet, reichlich Gelder alleine reichen nicht aus.
7: Fachleute, Fahrzeuge, Feldbetten. Eine große Investition der Bundesregierung in die Widerstandsfähigkeit der Bevölkerung im Kriegs- und Krisenfall ist natürlich etwas Gutes. Klar sein sollte aber auch, Zivilschutz kann man nicht als Wohltat entgegennehmen. Er ist aufs Mitmachen angewiesen. Entscheidend ist, dass sich nicht nur ein paar Hundertprozentige angesprochen fühlen, die einen Korn im Feldbett immer schon toller fanden als ein Bett im Kornfeld, sondern möglichst viele. Überhaupt geht es nicht um Kriegslüsternheit, Panikmache und Blockwartmentalität, sondern um Wehrhaftigkeit, Coolness und Gemeinsinn. Und es geht um Wissensvermittlung. Wie lange könnte ich, wie lange könnte meine Nachbarin am besten ohne Strom und fließendes Wasser zurechtkommen? Wo könnte, wo würde man sich im äußersten Fall in Sicherheit bringen? All dies soll bald in der Schule unterrichtet werden. Auch das ist keine Kleinigkeit, aber absolut richtig. Ganz unabhängig davon, dass wir die Hoffnung in diesen Fragen nicht wirklich geprüft zu werden, so schnell nicht aufgeben.
1: Meint Harald Likus von der Braunschweiger Zeitung. Die Volksstimme aus Magdeburg sieht Verfehlungen der vorherigen Regierung.
8: Als vor gut 4 Jahren unter der Ampelregierung eine notwendige Kriegstüchtigkeit verkündet wurde, war vom dafür zwingenden Zivilschutz keine Rede. Den fatalen Fehler will Innenminister Alexander Dobrindt nun mit einem 10-Milliarden-Programm zumindest teilweise korrigieren. Das sträfliche Regierungsversagen ist allerdings nicht von heute auf morgen aufzuholen. Und Fakt ist auch, trotz noch so gewaltiger Schutzprogramme wird nicht für jeden bei einem Angriff ein sicherer Platz da sein.
1: Der Kölner Stadtanzeiger meint, Bevölkerungsschutz sei eine komplexe Aufgabe.
8: Der Schutz der Bevölkerung wird nicht gelingen, wenn sie nicht selbst mitmacht. Das gilt vor allem für die Ehrenamtlichen in den Blaulichtorganisationen. Gründe, sich zu wappnen, gibt es genug. Vor allem die aggressive Außenpolitik Russlands und die spürbar nachlassende Solidarität der USA. Nicht minder gravierend ist jedoch die Bedrohung durch den Klimawandel, die sich bei der Flutkatastrophe 2021 dramatisch zeigte. Oder die Verletzlichkeit unserer zunehmend digitalen Infrastruktur. Die wachsende Unsicherheit unserer Zivilisation ist ein langfristiger Trend. Wer das heute ignoriert, der wird es morgen bitter spüren.
1: Markus Pindor vom Deutschlandfunk findet, Deutschland sei im Vergleich zu anderen Ländern schon lange eher unzureichend auf Krisenfälle vorbereitet.
6: Es ist schlicht und ergreifend Realität, dass in Deutschland 30 Jahre lang der Zivilschutz vernachlässigt wurde. Schutzräume sind in Deutschland so gut wie gar nicht mehr vorhanden.

Neil Diamond hat uns mit vielen, vielen Hits das Leben ein bisschen schöner gemacht. Sweet Caroline, Forever in Blue Jeans, Song Song Blue und natürlich Beautiful Noise. Neil Diamond hat Popgeschichte geschrieben. 2018 hat der Musiker seine Parkinson-Erkrankung öffentlich gemacht und sich von der Bühne verabschiedet, aber Musik macht er noch immer. Mit Wild at Heart legt der 85-Jährige nun ein neues, leiseres Werk vor. Thomas Steinberg hat reingehört und blickt noch einmal zurück in die Anfänge von Neil Diamonds Karriere. Hey.

0: Kein Scherz, Neil Diamond schrieb und sang bereits Mitte der 60er Jahre in Mono Hits wie Red Red Wine, Kentucky Woman und I'm a Believer. Seinen Lebensunterhalt verdiente er damals mit Werbejingles für Radiospots.
1: The first time I'd been paid and my daughter needed food, there you go.
0: Zum ersten Mal gab's Geld für Musik, ausgerechnet durch Werbung für Blue Jeans und einen Softdrinkhersteller. Seine Tochter hatte Hunger, so Diamond.
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3: Yeah, baby, Neil Diamond, love and Coke for the taste you never get tired of.

0: Sweet Caroline, Crackling Rosie, Sung Sung Blue oder Beautiful Noise. Neil Diamond hat Popgeschichte geschrieben. Mit Wild at Heart legt der 85-Jährige nun ein neues, leises Kapitel vor.
1: Now I know it's just the way I am. Wild at Heart.
0: Wild at Heart wirkt wie ein spätes, vielleicht letztes Album, würdevoll, ohne Comeback-Gesten oder Altersmilde. Neil Diamond blickt zurück, melancholisch und unbeeindruckt von großen Effekten. Produzent Rick Rubin setzt auf musikalische Gitarren, wenig Produktion und viel Raum für die Songs.
2: Clock is ticking. I can't wait around. I've got to do the things I wanted to do and do them quick.
0: Die Zeit drängt, im Alter wird sie knapp. Einige Arrangements klingen derart karg, als wurden sie erst gestern in einer alten Küche aufgenommen. Doch gerade dadurch gewinnen sie Gewicht.
1: Let's just put the words away and play it. From the heart, that's how we'll say it. Talking it to death won't get it done.
0: Talking to Death erzählt von Beziehungen, die sich im Reden verlieren. Das sparsame Arrangement gibt jeder Zeile Gewicht, während Diamond mit Pausen und leiser Resignation jede Silbe wirken lässt.
2: Pretty quietly, my music include country and folk feels.
0: Leise, nachdenklich, mit Country- und Folk-Feeling. Neil Diamond ist angekommen und mit sich im Reinen.
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0: Mit Songs wie Shine On, You're Getting To Me oder You're My Favorite Song wirkt Wild at Heart wohltuend und zeitgemäß. In einer Popwelt voller Selbstinszenierung klingt Neil Diamond menschlich, verletzlich und erstaunlich tief.
1: I work very intensely and very hard, without the stress, without the pressure.
0: Wild at Heart zeigt Neil Diamond ohne Druck, aber mit voller Hingabe. Nicht makellos, nicht jung, nicht trendbewusst, sondern ganz bei sich. Gerade darin liegt die Größe dieses Albums. Es will das Leben nicht überhöhen, sondern ihm ehrlich standhalten. Da Capo.
2: You're like the spirit in motion.
3: Wild at Heart, neue und alte Songs von Neil Diamond auf einem Album vereint. Thomas Steinberg hat für uns reingehört. Und das tun wir auch jetzt noch ein Minütchen bis zu den 5 Uhr Nachrichten.

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1: Um 5 Uhr mit Ronald Lessig. Von heute an kann in Deutschland eine staatliche Förderprämie für den Kauf eines Elektroautos oder eines Plug-in-Hybrids beantragt werden. Das Portal soll am Vormittag freigeschaltet werden. Aus Berlin Caroline Dünnebier.
2: Wer sich ein neues E-Auto oder einen Plug-in-Hybrid kauft oder least, kann künftig bis zu 6.000 Euro Förderung bekommen. Wie hoch der Zuschuss ausfällt, hängt vom Fahrzeug, dem Einkommen und der Familiengröße ab. Vor allem Haushalte mit kleinen und mittleren Einkommen sollen profitieren. Wer im Jahr bis zu 80.000 Euro verdient, kann die Förderung bekommen. Familien mit Kindern dürfen etwas mehr verdienen. Wichtig ist, gefördert werden nur neue Fahrzeuge, die seit Anfang des Jahres zugelassen wurden. Gebrauchte E-Autos werden nicht gefördert.
1: Die Bundesregierung bringt heute Medienberichten zufolge den Wiederverkauf des Energiekonzerns Uniper auf den Weg. Die Süddeutsche Zeitung beruft sich bei ihrem Bericht auf ein Konzept des Finanzministeriums. Demnach senkt der Bund seine Beteiligung vom Ende dieses Jahres an von heute gut 99 auf 25% plus eine Aktie. Uniper war Ende 2022 im Zuge der Energiekrise verstaatlicht worden und mit knapp in Höhe von 13,5 Milliarden Euro Kapital vor der Pleite gerettet worden. Wenige Tage nach dem US-Präsidenten ist heute Russlands Präsident Putin zu Besuch in China. Begleitet wird er von einer Delegation aus Ministern und Managern von staatlichen und privaten Konzernen. Aus der Nachrichtenredaktion Viktor Kupka.
3: Aus dem Kreml heißt es, Moskau habe hohe Erwartungen an den Besuch. Bei den Gesprächen auf Einladung von Chinas Staatschef Xi gehe es um einen Ausbau der so wörtlich privilegierten strategischen Partnerschaft beider Länder. Beide Staatschefs wollen sich über internationale wie regionale Probleme austauschen. Im Anschluss sei die Unterzeichnung einer gemeinsamen Erklärung und einer Reihe bilateraler Dokumente geplant. Auch ein Treffen Putins mit Ministerpräsident Li steht demnach auf dem Programm.
1: In Kalifornien ist ein islamisches Zentrum angegriffen worden. Dabei wurden in San Diego laut Polizei 3 Menschen erschossen. Es soll sich um einen Wachmann und 2 Mitarbeiter handeln. Die Polizei fand außerdem die beiden mutmaßlichen Angreifer tot in einem Auto auf dem Parkplatz. Das Tatmotiv sei Hass gewesen, heißt es. Zu dem islamischen Zentrum gehören eine Moschee und eine Schule. Der deutschen Eishockey-Nationalmannschaft droht bei der WM ein Fiasko. Das Team verlor auch das 3. Vorrundenspiel und zwar deutlich mit 1:6 gegen Gastgeber Schweiz. Das Minimalziel Viertelfinale ist damit in weiter Ferne. Das waren die Nachrichten. Das Wetter in Deutschland. Tagsüber nach Nebelauflösung heiter, später einzelne Schauer bei bis zu 13 Grad in der Eifel und 21 Grad in Berlin. Am Mittwoch wechselhaft bis 22 Grad. Es ist 5.03 Uhr.
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4: Die Autobahn 1 Dortmund Richtung Köln ist zwischen Wermelskirchen und Burscheid nach einem LKW-Unfall gesperrt. Autobahn 2 Richtung Hannover. Zwischen Irxleben und Alsleben gibt es Stau oder stockenden Verkehr an einer Baustelle. Es dauert 20 Minuten länger für Sie. Die Autobahn 9 München Richtung Nürnberg ist zwischen Ingolstadt Süd und Ingolstadt Nord nach einem Unfall noch bis 12 Uhr mittags gesperrt. Solange nehmen Sie bitte die U39. A14 Richtung Dresden. Zwischen Könnern und Löbejüden ist die rechte Spur nach einem Unfall gesperrt. Die A40 Essen Richtung Duisburg ist zwischen dem Kreuz Kaiserberg und Kreuz Duisburg wegen Brückenarbeiten immer noch gesperrt. Die A81 Schaffhausen Richtung Singen ist zwischen Gottmadingen und Hilzingen wegen einer Baustelle im Heilsbergtunnel noch bis 6 Uhr gesperrt. Solange werden sie dort umgeleitet. A111, Autobahnzubringer Hamburg. In Höhe Saatwinkler Damm sind die Ampeln außer Betrieb. Und noch eine Info für die A4, Görlitz Richtung Dresden. Am Grenzübergang Ludwigsdorf gibt's 2 Kilometer Stau bei der Einreise. Es dauert 20 Minuten länger für Sie. Das war's vom Verkehr.
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4: Aus dem Studio von NDR Info in Hamburg, heute mit Carsten Thiele. Schönen guten Morgen wünsche ich Ihnen. Ich weiß, es ist noch ganz schön früh, aber ich freue mich, dass Sie schon wach sind und bereit für alle Infos, die heute wichtig sind. Jetzt mit einem Blick nach Rheinland-Pfalz. Da gab es ja gestern einen historischen Wechsel. Nach 35 Jahren SPD-geführte Regierung lenkt in Mainz nun ein Ministerpräsident von der CDU das Land. Gordon Schnieder heißt der Mann, ist 50 Jahre alt und der jüngere Bruder von Bundesverkehrsminister Patrick Schnieder. Gleich gibt es ein Interview mit Gordon Schnieder, vorher berichtet aber Christian Buttgereit von der Vereidigung.
5: Nicht nur unter den Augen des großen Bruders, sondern auch in Anwesenheit des Mainzer Bischofs Peter Kohlgraf wurde Schnieder am Mittag vereidigt.
6: Ich schwöre bei Gott, dem Allmächtigen und Allwissenden, dass ich mein Amt unparteiisch, getreu der Verfassung und den Gesetzen zum Wohl des Volkes führen werde. So wahr mir Gott helfe.
5: Der 50-jährige Gordon Schnieder führt von nun an eine große Koalition mit der SPD. Zusammen kommen beide Parteien auf eine deutliche Mehrheit von 71 der 105 Sitze. Doch nur 63 Abgeordnete stimmten bei der Wahl zum Ministerpräsidenten für den Mann aus der Eifel. Sein Vorgänger von der SPD hatte seinerzeit sogar 3 Stimmen aus der Opposition erhalten. Schnieder spricht trotzdem von einer deutlichen Mehrheit, die ihn froh mache. Vertrauen sei da. Man wolle und werde ein anderes Bild abgeben als die große Koalition im Bund.
6: Also wir haben, glaube ich, in den letzten Wochen gezeigt, dass wir hier ganz anders gestartet sind und dass wir überhaupt nicht in ein solches Gezanke gekommen sind. Wir haben sehr vertrauensvoll miteinander sondiert. Das galt auch für 3 Wochen Koalitionsverhandlungen. Und genau in diesem Stil werden wir das fortsetzen.
5: Seinem Kabinett gehören 10 Minister an, 5 von der CDU und 5 von der SPD. In der CDU gab es Stimmen, Schnieder habe der SPD zu viele Zugeständnisse gemacht, obwohl die Sozialdemokraten bei der Wahl fast 10 Prozentpunkte verloren hatten. So behält die SPD beispielsweise das Finanzministerium. Der CDU war es vor allem wichtig, den Sozialdemokraten das Bildungsressort abzunehmen. Als neue Bildungsministerin wurde heute mit Ute Eiling-Hüttig eine Politikerin aus Bayern vereidigt. Dafür trat die CSU-Politikerin vor wenigen Tagen eigens in die rheinland-pfälzische CDU ein. Einige SPD-Minister der alten Ampelregierung bleiben Teil der neuen Koalition. Sie und alle Abgeordneten sollen helfen, das Vertrauen in die Demokratie zu stärken, so der neu gewählte Landtagspräsident Matthias Lammert von der CDU.
7: In diesem Hohen Hause ist Platz für hartes Ringen um den richtigen politischen Weg. Aber es ist kein Platz für Verfassungsfeindlichkeit, Menschenverachtung oder irgendeine Form von Extremismus.
5: Dieses Vertrauen wurde bereits bei der Wahl von Lammerts Stellvertretern auf die Probe gestellt. Die AfD hatte beantragt, der Landtag solle sich auf einen Vizepräsidenten beschränken. Der parlamentarische Geschäftsführer Damian Lohr.
8: Wir leben in einer wirtschaftlich angespannten Zeit. Viele Menschen haben Probleme, ihr Leben zu finanzieren. Dementsprechend appelliere ich dafür, einen Vizepräsident zu wählen.
5: Als die Mehrheit jedoch für 3 Stellvertreterposten stimmte, erhob auch die AfD Anspruch auf einen der Posten. Allerdings ging sie dabei leer aus. Als einzige Oppositionsfraktion sind im Landtagspräsidium nun die Grünen vertreten. Das Beispiel macht deutlich, für Schnieder und seine CDU wird es nach 35 Jahren in der Opposition nicht einfach, ein Land in bewegten Zeiten zu regieren. Die AfD tritt selbstbewusst auf und die mitregierende SPD muss sich erst noch in die Rolle des Juniorpartners finden. Dass das alles nicht leicht wird, weiß auch Gordon Schnieder.
6: Ich werde Ministerpräsident aller Rheinland-Pfälzerinnen und Rheinland-Pfälzer sein. Auch derjenigen, die heute mit Skepsis auf diese Wahl blicken.
4: Wir wollen Gordon Schnieder jetzt noch ein bisschen genauer kennenlernen. Er hat Susanne Stichler in den ARD-Tagesthemen ein Interview gegeben und sie hat ihn als erstes gefragt, wie sehr es ihn getroffen hat, dass 8 Stimmen aus seiner Koalition bei seiner Wahl gefehlt haben.
6: Ich bin mit einer überwältigenden Mehrheit gewählt worden. Es war eine große, eine breite Mehrheit. Das zählt und darüber bin ich sehr froh.
9: Ist es ein Dämpfer oder doch nur ein Schönheitsfehler?
6: Nein, es sind 2 ganz große Fraktionen, die hier in die Koalition gehen. Das sind deutliche Mehrheiten. Da mag es den einen oder anderen oder die eine oder die andere geben, die sich da vielleicht andere Gedanken gemacht hat. Aber es ist immer noch eine große, stabile Mehrheit und das macht mich froh.
9: Ihr Koalitionsvertrag trägt den Titel Gemeinsame Verantwortung. Verantwortung mit einer SPD, die 35 Jahre in Rheinland-Pfalz regiert hat. Wie bringen Sie der SPD jetzt bei, dass Sie jetzt der Chef sind?
6: Also wir haben die letzten Wochen sehr vertrauensvoll miteinander gearbeitet. Wir kommen aus 2 verschiedenen Rollen. 35 Jahre Opposition bei der Christdemokratie, 35 Jahre regierungsanführend bei der Sozialdemokratie. Dieses Rollenverständnis muss man dann kennen, aber dann haben wir uns sehr zügig zusammengesetzt. Wir haben sehr vertrauensvoll gearbeitet während der Sondierungsphase, aber auch während der Zeit, um den Koalitionsvertrag dann zu verhandeln. Es ist nichts nach draußen gedrungen. Das ist genau das Vertrauen, auf dem ich aufbauen will. Ich bin der Ministerpräsident, die Ministerinnen und Minister sind vereidigt und wir können jetzt endlich ans Arbeiten kommen. Und ich bin zutiefst davon überzeugt, dass wir eine gute Arbeit gemeinsam in die Verantwortung für dieses Land bringen.
9: Das ist ganz interessant. Sie setzen auf Vertrauen, sagen Sie immer wieder, auf Geschlossenheit. Konflikte müsse man hinter verschlossenen Türen austragen. Hat der Bundeskanzler schon angerufen, um von Ihnen zu lernen?
6: Ja, der Bundeskanzler hat heute Morgen schon vor 8 angerufen und mir einen schönen Tag gewünscht. Und er hat auch nach der Wahl nochmal geschrieben aus dem Bundesvorstand heraus und hat gratuliert. Wir sind hier in Rheinland-Pfalz und es geht mir darum, dass wir eben in dieser vertrauenswürdigen Art miteinander arbeiten, dass wir hier nicht den Eindruck erwecken, als würden wir uns öffentlich zanken. Das haben wir auch bis jetzt nicht getan. Wir haben auch nicht in jedem Punkt Übereinstimmung. Aber da muss man dann eben politisch ringen, politisch um den richtigen Kurs streiten. Koalition bedeutet auch Kompromiss. Das ist bisher sehr gut gelungen. Und ich bin der festen Überzeugung, wir werden das auch so in die nächsten Wochen und Monate tragen.
9: Ja, das sagt ja auch die Bundesregierung. Aber warum sollte das mit der Geschlossenheit bei Ihrer schwarz-roten Koalition also besser klappen als im Bund?
6: Weil wir es in den letzten Wochen genauso gezeigt haben. Zum Leidwesen vieler draußen, auch der geneigten Presseöffentlichkeit, ist eben nichts nach draußen gedrungen. Das heißt, wir konnten uns schon aufeinander verlassen. Es sind weder Themen nach draußen gespielt worden, noch wusste man, wo wir uns treffen, noch ist über Personal spekuliert worden. Und das ist schon eine Zusammenarbeit, auf die ich sehr stolz bin, über die ich, genau wie mit die Kolleginnen und Kollegen der SPD, froh sind. Und das zeichnet uns jetzt auch in den letzten Wochen aus. Und so gehen wir auch in die nächsten Monate.
9: Eines hat viele überrascht. Ihre Bildungsministerin Ute Eiling-Hüting kommt aus Bayern, saß für die CSU im Landtag, ist jetzt in die CDU eingetreten. Brauchen Sie bei der Bildung Nachhilfe aus Bayern?
6: Bildung war das wichtige Thema im Wahlkampf und ich bin froh und dankbar, dass ich aus dem Bundesland, was wirklich bildungspolitisch an der Spitze steht und nicht erst seit gestern, sondern seit langer Zeit, da eine solche starke Persönlichkeit gewinnen konnte, die hier bereit ist, nach Rheinland-Pfalz zu kommen, die bereit ist, in meinem Kabinett sich für die Bildung hier in Rheinland-Pfalz einzusetzen. Und da bin ich, wie gesagt, sehr froh und dankbar, dann mit Frau Dr. Eiling-Hüting hier eine solche Persönlichkeit dann auch wirklich gewinnen zu können.
9: Sie sind seit heute im Amt. Was packen Sie als Erstes an?
6: Wir haben einen Koalitionsvertrag von über 100 Seiten, der alle Themen bespricht, auf die wir uns als Koalition in den nächsten Monaten und Jahren in dieser Legislaturperiode, auf welchen Weg wir dort gehen wollen. Jetzt sind die Ministerinnen und Minister auch im Amt und die sind jetzt auch aufgefordert, genau in die Umsetzung dieses Vertrages zu gehen, sei es in der Gesundheitspolitik, sei es in der Bildungspolitik, sei es bei der inneren Sicherheit. Wir haben alle Themen dort deutlich beschrieben, den Weg haben wir beschrieben und jetzt heißt es, in die Umsetzung gehen. Da müssen wir gar nicht ein Thema gegen das andere ausspielen, sondern jedes Ressort ist gefordert, sich jetzt dort auf den Weg zu machen.
9: Ihr älterer Bruder Patrick Schnieder ist ja Bundesverkehrsminister, wissen wir alle, saß heute auf der Zuschauertribüne des Landtags, als Sie gewählt wurden. Welchen Tipp hat er Ihnen für Ihr Amt gegeben?
6: Wir haben uns gegenseitig noch keine Tipps gegeben, sondern wir sind gegenseitig stolz, so wie alle unsere oder wir Geschwister untereinander, auf das, was die anderen jeweils erreicht haben, was sie auch geleistet haben. Wir telefonieren häufig und wir schreiben uns häufig Nachrichten, wenn es um politische Inhalte geht, die dann Rheinland-Pfalz betreffen oder wo dann auch Berlin anders unterstützen kann. Das sind Punkte, über die wir reden, aber wir brauchen oder geben uns gegenseitig jetzt keine Tipps, wie das in so einem Amt läuft. Da ist jeder groß genug und geht da auch seinen eigenen Weg.
9: Ihr bislang einziges politisches Amt war Ortsbürgermeister von Ihrem Heimatort Birresborn. Was aus dieser Zeit hilft Ihnen jetzt als Ministerpräsident?
6: Ja, ich bin in dem kleinen Dorf aufgewachsen, etwa 1.100 Einwohner, bin da groß geworden, war dort im Gemeinderat und war dort Ortsbürgermeister. Wir sprechen die gleiche Sprache, alle kennen sich, sie können sich da nicht verstellen. Da gilt noch das Wort und da zählt der Handschlag noch. Und da ging es mir schon als Ortsbürgermeister immer darum, zu schauen, wie ich das Leben der Menschen in der Gemeinde verbessern kann. Das war auch mein Wille, als ich im Kreistag über 20 Jahre war, das Leben der Menschen in meiner Heimatregion zu verbessern. Und jetzt möchte ich daran arbeiten, das Leben für die Rheinland-Pfälzerinnen und Rheinland-Pfälzer zu verbessern.
4: Sagt Gordon Schnieder, der neue Ministerpräsident von Rheinland-Pfalz, im ARD-Tagesthemen-Interview.

Gleich ist es 16:45 am frühen Dienstagmorgen. Ich habe die aktuellen Wetterdaten für Sie. Berlin bedeckt bei 9 Grad, Bremen meldet neblige 6 Grad, Frankfurt am Main stark bewölkt bei 7 Grad, Dresden auch stark bewölkt bei 11. Hamburg dunstig bei 10 Grad, Hannover meldet Nebel bei 5 Grad, Kiel dunstig bei 10 Grad, Köln auch dunstig bei 5 Grad. Leipzig klarer Himmel bei 9 Grad, München meldet Nieselregen bei 9 Grad, Rostock bedeckter Himmel bei 10 Grad und Stuttgart, da hat sich der Nebel aufgelöst, der Frühnebel bei 7 Grad. Und so geht's heute weiter mit dem Wetter. Es ist erst heiter, später gibt's dann aber Schauer oder Gewitter. Das Ganze heute bei Höchstwerten zwischen 13 und 21 Grad. Morgen am Mittwoch dann wechselhaftes Schauerwetter bei 16 bis 22 Grad. Und am Donnerstag Schauer und Gewitter, gebietsweise aber auch mal freundlich. Und es wird noch ein bisschen wärmer am Donnerstag bei Höchstwerten zwischen 16 und 26 Grad.

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1: Viel Pomp und viele große Worte. Es ist noch gar nicht lange her, da hat China US-Präsident Donald Trump empfangen wie einen König. Chinas Staatschef Xi Jinping und Trump hatten dann ihre Ergebnisse des Gipfeltreffens gepriesen, ohne diese aber konkreter zu benennen. Heute nun reist Russlands Präsident Putin für 2 Tage nach Peking. Offizieller Anlass: der Vertrag über gute Nachbarschaft, Freundschaft und Zusammenarbeit zwischen Russland und China, den es nun seit 25 Jahren gibt. Unterschrieben hatte diesen Vertrag damals Putin selbst. Was er heute von China will, berichtet Lilia Becker.
2: 4 Jahre militärische Spezialoperation, schrumpfende Wirtschaft, vermehrt ukrainische Drohnen am russischen Himmel und ein schwindender Rückhalt in der Bevölkerung. Wenn Wladimir Putin heute in Peking landet, kommt er als jemand, der etwas braucht. Schon vor Tagen hat Kreml-Sprecher Dmitri Peskow klargemacht, worum es bei den Gesprächen gehen soll.
3: Die Tagesordnung ist klar. In erster Linie handelt es sich um unsere bilateralen Beziehungen, um diese besonderen Beziehungen einer privilegierten strategischen Partnerschaft. Ein beträchtliches Volumen an Handels- und Wirtschaftskooperationen, das stetig über 200 Milliarden Dollar beträgt.
2: 200 Milliarden Dollar Handel. Die chinesische Zollverwaltung beziffert ihn für das Jahr 2025 sogar auf 228 Milliarden. Das ist rund 1/3 des gesamten russischen Außenhandelsumsatzes. Andersrum sind es nur rund 5%, also weitaus geringer. Russland verkauft an China überwiegend Erdöl. Um Geschäfte im Bereich Energie wird es vermutlich auch bei diesem Treffen gehen. Putin selbst kündigte Anfang Mai einen Durchbruch an, ohne Details zu nennen.
4: Wir sind uns weitgehend einig, einen ernsthaften, sehr bedeutenden Schritt nach vorne in der Zusammenarbeit im Gas- und Ölsektor machen zu wollen. Einen sehr ernsthaften Schritt.
2: Gazprom und der chinesische Staatskonzern CNPC haben im vergangenen September eine Absichtserklärung für eine weitere Pipeline unterzeichnet, Sila Sibiri 2, auf Deutsch Kraft Sibiriens. Weitere 50 Milliarden Kubikmeter Gas pro Jahr sollen durch die Mongolei nach China fließen. Das ist fast die Menge, die Russland einst durch die zerstörte Nord Stream Pipeline nach Europa lieferte. Doch die Pipeline kommt laut Branchenexperten frühestens 2032, 5 Jahre nach dem geplanten EU-Importstopp. Um diese Lücke zu schließen, muss Russland dringend nach Lösungen suchen. Politisch will Russland in Peking vermutlich eines: erfahren, was Donald Trump mit Xi Jinping vereinbart hat. Kreml-Sprecher Dmitri Peskow sagt das offen.
4: Im Rahmen der bevorstehenden bilateralen Kontakte zwischen Russland und China wird es eine gute Gelegenheit geben, Ansichten über das Treffen auszutauschen, das die Chinesen mit den Amerikanern hatten. Wir hoffen auf Informationen aus erster Hand, wenn wir in China sind.
2: Eine echte Allianz, militärisch oder gar eine Vermittlerrolle im Krieg, wird Russland aus Peking aber kaum bekommen, sagte russische Sinologe Alexei Chigadaev gegenüber dem kritischen YouTube-Kanal Живой Гвоздь.
4: Es gibt die BRICS, es gibt die Shanghai-Organisation für Zusammenarbeit. Beide gehen auseinander. Ohne diese Strukturen bleibt nur ein großes China und ein relativ großes Russland.
2: Was Russland von China will, scheint klar: Geld, einen Markt für sein Gas und politische Rückendeckung. Was es bekommen wird, ist offen. Es sollen etwa 40 Dokumente unterzeichnet werden. Was der Inhalt sein wird, ist noch unklar. Sicher ist nur eines: an diesem Tisch sitzt Putin nicht als gleichberechtigter Partner, sondern als einer, der etwas braucht, sozusagen als Juniorpartner, der er einst nicht war.
1: Ozempic, Mounjaro, Wegovy. Der vermeintlich kurze Weg zur schlanken Figur hat exotische Namen: Abnehmen ganz ohne Schwitzen auf dem Stepper und ohne Zurückhalten in der Kantine bei der Currywurst. So einfach ist es aber auch mit der Abnehmspritze nicht. Da waren sich Fachleute und Publikum in der Sendung Mitreden, Deutschland diskutiert, weitgehend einig. Aber wer sollte eigentlich die Kosten tragen? Übergewichtige Patienten oder die Gesellschaft, die am ungesunden Lebensstil eine Mitschuld trägt? Abnehmspritze, Heilmittel oder teurer Trend? Das war das Thema gestern bei Mitreden Deutschland diskutiert. Oder Tischewski fasst die Diskussion zusammen.
5: Wer mit Übergewicht kämpft, kennt sie oft alle. Diäten, Ernährungskonzepte und Sportprogramme, mit denen die Pfunde purzeln sollen. Was aber, wenn sie es nicht tun? Vor allem für Diabetiker können die sogenannten Abnehmspritzen dann eine wahre Offenbarung sein.
6: Also ich nehme die Spritze jetzt seit 2 Monaten. Ich habe bei 150 Kilo angefangen, habe das dann erstmal selber probiert mit Ernährungsreduktion und FDH und sowas. Was kaum geklappt hat, war dann bei 140 und mit der Spritze habe ich jetzt 9,5 Kilo fast abgenommen in 2 Monaten.
7: Die Kassen sollten aus meiner Sicht sowieso die Leistungen bezahlen, die für Menschen mit irgendwelchen Problemen gut sind und notwendig. Und ich bin selber ganz großer Fan. Ich bin Typ-2-Diabetiker. Da habe ich 3 Monate mir das Zeug gekauft, habe in der Zeit massiv mein Sportprogramm hoch und habe im Schnitt im Monat 10 Kilo abgenommen.
5: In Fällen von Zuckerkrankheit übernehmen die Krankenkassen die Kosten für die Abnehmspritzen. Alle anderen Patienten müssen bislang tief in die Tasche greifen. Nicht nur die hohen Preise sprechen aus Sicht einiger Anrufer auch klar gegen die Spritze.
8: Ich habe in meinem Bekanntenkreis auch Mädels, die das machen, aber aus optischen Gründen. Und ich frage mich halt, was ist mit den Nebenwirkungen über viele Jahre? Wir wissen doch jetzt wahrscheinlich auch noch gar nicht, wie sich das dann in ein paar Jahren auswirkt, gesundheitlich bei denen, die sich jetzt davon so abhängig gemacht haben.
9: Warum haben wir so viele Übergewichtige? Warum war das früher nicht so? Da müsste man doch ansetzen. Wir sind eine fette Gesellschaft, wo es alles zu jeder Zeit an jedem Ort gibt. Die haben keine Bewegung mehr. Ich nehme mich da nicht aus. Mein Fahrrad steht zu Hause. Ich fahre mit dem Auto einkaufen.
5: Daniela Kielkowski behandelt als Ernährungsmedizinerin seit etwa 10 Jahren Diabetiker auch mit der Abnehmspritze. Für sie immer eine vorübergehende, keine lebenslange Lösung.
10: Man muss einfach auch ehrlicherweise sagen, der Körper gewöhnt sich dran. Es gibt auch Menschen, die haben irgendwann die Höchstdosis der Spritze immer noch nicht das Normalgewicht erreicht. Und ich habe natürlich auch Patienten, die selbst unter Spritze wieder anfangen, Fett aufzubauen.
5: Serda Dennis klärt in seinem Podcast Fettucation zum Thema Übergewicht und Abnehmen auf. Aus seiner Sicht ein gesellschaftliches Problem, das auch gemeinsam gelöst werden müsste.
11: Wir reden von über 60% der Bevölkerung, die das Thema betrifft. Das ist die Mehrheit. Wenn wir es jetzt demokratisch betrachten, lassen Sie uns doch diese Entscheidung demokratisch auch abstimmen. Ich glaube, dann wird es sehr schnell eindeutig ausfallen, wer diese Kosten oder wie sich diese Kosten zu teilen haben.
5: Viel zu häufig allerdings werde das Problem auf einzelne Betroffene abgewälzt, kritisiert Dr. Dennis Ballwieser, Chefredakteur der Apothekenumschau und selbst Nutzer der Abnehmspritze. Patienten würden in einer gesundheitlich kritischen Situation alleingelassen.
12: Wir sind ernährungsmedizinisches Entwicklungsland in Deutschland und wir haben kein Konzept, wie wir die Menschen da versorgen. Schon gar nicht in der gesetzlichen Krankenversicherung, wo fast 90% unserer Menschen versichert sind und versorgt werden sollten.
5: Langfristig braucht es Wissen über Ernährung und Gesundheit und viel Disziplin, um einmal erreichte Ergebnisse langfristig zu halten. Daran ändert auch die Abnehmspritze nichts, so die Experten. Idealerweise sollte sie den Kampf gegen das Übergewicht wirksam unterstützen. Ersetzen könne sie ihn nicht.
1: Abnehmspritze, Heilmittel oder teurer Trend? Das war die Frage bei unserer Mitmachsendung Mitreden Deutschland diskutiert gestern Abend. Oda Tischewski hat einige Highlights der Diskussion für uns zusammengetragen.
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13: Mit Moritz Kühn und der Eishockey-Weltmeisterschaft, da läuft es für das deutsche Team bislang überhaupt nicht rund. Drittes Vorrundenspiel, dritte Niederlage. Gegen Gastgeber und Mitfavorit Schweiz gab es eine 1:6 Pleite vor den Augen unseres Reporters Burkhard Hupe.
14: 26 Spielminuten war in Zürich alles in Ordnung für die deutsche Eishockey-Nationalmannschaft. Es stand 0:0, Deutschland war gut im Spiel, hatte ein Powerplay, traf den Pfosten. Und dann im Gegenzug die Schweizer in Unterzahl erfolgreich. Das erste Tor für den WM-Gastgeber. Und danach brach Deutschland komplett auseinander. Die Tore fielen fast im Minutentakt. Innerhalb von nur 12 Minuten 5 Tore für die Schweizer. 5:0 die Führung für die Eidgenossen nach 40 Minuten im letzten Abschnitt. Ließen es dann die Schweizer sehr viel ruhiger angehen. Erhöhten durch André Ghetto noch auf 6:0. André Ghetto zweifacher Torschütze an diesem Abend. Ehe Frederik Tiffels dem Berliner in seinem 100. Länderspiel wenigstens noch der Ehrentreffer zum 1:6 gelang.
13: Ja, weiter geht's am Mittwoch gegen die USA. Sieht nicht gut aus für die DEB-Auswahl. Tabellenvorletzter in der Vorrunde, also Platz 7. Nur die besten 4 Mannschaften schaffen den Sprung ins Viertelfinale und das war eigentlich das Ziel. Das kurzfristige Ziel von den Basketballern aus Bonn und Würzburg lautet, das Halbfinalticket für die Playoffs lösen. Aber nur ein Team kann es schaffen, denn diese beiden treffen in der Playoff-Viertelfinalserie aufeinander. Und nach dem zweiten Spiel ist alles wieder offen, denn die Baskets Bonn haben ausgeglichen, Peter Schulz.
15: Der vierte der Hauptrunde siegte mit 88 zu 81. Damit steht es in der Best-of-Five-Serie unentschieden 1 zu 1. Zwei Tage nach der 54 zu 69 Auftaktniederlage zeigten sich die Bonner vor allem offensiv stark verbessert, hatten zunächst aber Probleme mit der Defensive. Zur Halbzeit führten die Gäste aus Würzburg mit 43 zu 41. In der zweiten Hälfte drehten die Bonner auf und führten zwischenzeitlich sogar mit 12 Punkten. Joel Aminu war mit 16 Punkten bester Werfer für die Hausherren. Für die Würzburger, die die Hauptrunde auf Platz 5 beendeten, kam Markus K. auf 20 Zähler.
13: Kurz vor dem Halbfinaleinzug steht Bamberg. Die Baskets haben auch das zweite Spiel der Viertelfinalserie gegen Ulm gewonnen, und zwar mit 90 zu 87. Damit fehlt Bamberg nur noch ein Sieg für den Einzug in die nächste Runde. Große Glücksgefühle in Elversberg. Die Fußballer der 13.000 Einwohnerstadt haben am vergangenen Wochenende den Aufstieg klargemacht und durften nun erneut feiern. Nicht im Stadion, sondern auf dem Rathausvorplatz vor mehr als 6.000 Fans. Thomas Wollscheid war bei der Party dabei.
16: Die Vereinshymne mit dem Refrain 2023 an einem Tag im Mai, dem Tag, als die SV Elversberg in die zweite Liga aufgestiegen ist, wird geändert werden müssen. 2026 an einem Tag im Mai wird es dann heißen, genau genommen am 17. Mai. Denn an diesem Tag hat die SV Elversberg Fußballgeschichte geschrieben. Kein Verein in der langen Geschichte der Bundesliga war kleiner. Kein Verein hatte ein kleineres Stadion und kein Verein hat einen geringeren Etat. Aber feiern können die Elversberger wie die ganz Großen. Rund 6.000 Menschen auf dem Rathausplatz der 13.000 Einwohnergemeinde Spiesen-Elversberg verwandelten das Dorf in eine Feiermeile, die auch Trainer Vincent Wagner begeisterte.
17: Es gibt schlechtere Dinge, würde ich sagen, als dass die Leute einen mögen, Fotos, Autogramme wollen. Demzufolge versuchen wir, die Leute zu bedienen in dem Sinne, dass wir sie glücklich machen, indem wir die Unterschriften geben.
16: Wagner macht jetzt erstmal Urlaub. Für den neuen Sportvorstand Christian Weber aber beginnt die Arbeit. Es gilt, die Mannschaft für die Bundesliga aufzustellen. Finanzielle Wagnisse wird der Verein dabei nicht eingehen. Er will und wird weiter auf Talente setzen und hofft dabei auf einen ähnlichen Erfolg wie in der zweiten Liga.
13: Ja, was für eine unglaubliche Geschichte. Die SV Elversberg hat vor gerade einmal 5 Jahren noch vor 400 Zuschauern in der Regionalliga gekickt und spielt nun kommende Saison gegen zum Beispiel den FC Bayern München, Borussia Dortmund, den VfB Stuttgart und Bayer Leverkusen.
18: Tja, da müssen bestimmt noch ein paar extra Bratwurstbuden aufgestellt werden. Das war der Sport mit Moritz Kühn.
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19: Um 5.29 Uhr mit Ronald Lessig. Von heute an können Privathaushalte die neue staatliche E-Auto-Prämie beantragen. Das Portal dafür soll am Vormittag freigeschaltet werden. Je nach Automodell, Haushaltsgröße und Einkommen gibt es für den Kauf oder das Leasing eines Elektroautos oder eines Plug-in-Hybrids 1.500 bis 6.000 Euro. Die Prämie gilt rückwirkend für Autos, die seit dem 1. Januar dieses Jahres zugelassen wurden. Der Energiekonzern Uniper war während der Energiekrise 2022 verstaatlicht worden. Jetzt leitet die Bundesregierung den Wiederverkauf ein, berichtet die Süddeutsche Zeitung. Aus der Nachrichtenredaktion Pascal Küpper.
20: Aktuell gehören 99,1% der Unternehmensanteile dem Bund. Er hatte Uniper für 13,5 Milliarden Euro fast komplett übernommen und damit vor der Pleite gerettet. Bis 2028 muss der Bund die Anteile aber auf 25% plus eine Aktie zurückfahren. Das ist eine Auflage der EU-Kommission. Nach Angaben der Süddeutschen Zeitung ist das genaue Konzept dafür jetzt fertig. Geplant ist demnach, Aktienpakete an langfristig orientierte Investoren zu verkaufen. Aber auch eine Börsenplatzierung von Uniper-Aktien sei denkbar. Der Konzern beliefert unter anderem mehr als 1.000 Stadtwerke und Industriebetriebe mit Erdgas.
19: Dem deutschen Wald geht es unverändert schlecht. Das dürfte sich auch in der Waldzustandserhebung des letzten Jahres widerspiegeln, die Bundeslandwirtschaftsminister Rainer heute vorstellen will. Aus Berlin, Anne-Kathrin Mellmann.
3: Zu schaffen machen den Bäumen Trockenheit, Hitze und Schädlinge wie der Borkenkäfer. Besonders von Schäden betroffen sind Fichten, Kiefern, Buchen und Eichen. Nur noch jeder fünfte Baum gilt als gesund. Das belegen auch Satellitendaten des Deutschen Zentrums für Luft- und Raumfahrt. Zwischen 2017 und 2024 gingen danach etwa 900.000 Hektar Wald verloren. Besonders stark schrumpfen Wälder im Harz, Südwestfalen, im Südosten von Thüringen und in der Grenzregion von Sachsen zu Tschechien. Für die Waldzustandserhebung werden unter anderem die Baumkronen untersucht und erfasst, wie stark sie Blätter oder auch Nadeln verloren haben. Die Bundesregierung leitet von den Daten ab, was getan werden muss, um den Wald zu schützen.
19: In Görlitz in Sachsen ist ein Mehrfamilienhaus eingestürzt. Laut Polizei sind drei Menschen nicht erreichbar. Es könnte sein, dass sie im Gebäude waren, als es in sich zusammenfiel. Ob Menschen unter den Trümmern sind, ist auch nach Stunden unklar. Neben Polizei, Feuerwehr und Katastrophenschutz ist eine Hundestaffel im Einsatz. Die Polizei hält als Ursache eine Gasexplosion für möglich. Das Wetter in Deutschland. Tagsüber nach Nebelauflösung heiter, später einzelne Schauer oder Gewitter bei bis zu 13 Grad in der Eifel und 21 Grad in Berlin. Am Mittwoch wechselhaftes Schauerwetter bis 22 Grad und am Donnerstag Schauer und Gewitter bis 26 Grad. Das waren die Nachrichten.
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18: Die Autobahn 1 Dortmund Richtung Köln ist zwischen Wermelskirchen und Burscheid nach einem LKW-Unfall immer noch gesperrt. A2 Richtung Hannover. Zwischen Irxleben und Alsleben gibt's Stau oder stockenden Verkehr an einer Baustelle. Es dauert 20 Minuten länger für Sie. A4 Görlitz Richtung Dresden. Am Grenzübergang Ludwigsdorf 2 Kilometer Stau bei der Einreise. Es dauert auch 20 Minuten länger deshalb. Die A9 München Richtung Nürnberg ist zwischen Ingolstadt Süd und Ingolstadt Nord nach einem Unfall noch bis heute Mittag um 12 gesperrt. Solange nehmen Sie bitte die Umleitung, das ist für Sie die U39. A28 Oldenburg Richtung Bremen. Im Dreieck Stur ist die Überleitung zur Autobahn 1 Richtung Bremen nach einem Unfall bis ca. 20 Uhr gesperrt. Die A81 Schaffhausen Richtung Singen ist zwischen Gottmadingen und Hilzingen wegen einer Baustelle im Heilsbergtunnel noch bis 6 Uhr gesperrt. Solange werden Sie dort umgeleitet. Und A111, Autobahnzubringer Hamburg, in Höhe Saatwinkler-Damm sind die Ampeln außer Betrieb. Das war's vom Verkehr. Gute Fahrt.
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18: Heute mit Carsten Thiele. Schönen guten Morgen wünsche ich Ihnen. Der Fachkräftemangel, der betrifft nicht nur die Pflege, die IT, die Schulen oder das Handwerk. Nein, Fachkräftemangel betrifft auch die Gastronomie. Viele Kräfte in den Restaurants kommen mittlerweile aus dem europäischen Ausland, aber auch aus Ländern, die weiter weg sind. Vietnam zum Beispiel. Über Vermittlungsagenturen kommen die Vietnamesen als Azubis ins Land. Aber das läuft nicht immer sauber. Die Azubis haben für die Vermittlung sehr, sehr viel Geld gezahlt und werden leicht ausgebeutet. Isabel Pogner berichtet über diese Probleme, aber auch über das positive Beispiel der jungen Vietnamesin Kiyu.
21: Der Landgasthof Krug in Mittelfranken. Hier wird Kiyu eine Ausbildung in der Gastronomie machen. Ihre neue Chefin heißt Sandra Braun.
22: Hallo Kiyu, bist du gut angekommen?
23: Ja.
22: Ja?
21: Sandra Braun sieht die Vermittlung über die Agenturen eigentlich kritisch.
22: Das ist halt unser Problem. Die Arbeit ist da, es muss gemacht werden. Wir sind auf Zuwanderung in dem Sektor angewiesen.
21: Deshalb gibt sie dem System einmal eine Chance und testet es selbst. Denn oft klappt die Vermittlung gut, aber nicht immer. Bei Wen Ang lief viel schief. Sie heißt eigentlich anders, will aber anonym bleiben. Sie hat 6.500 Euro an eine Agentur gezahlt. Dafür hat ihre Familie einen Kredit aufgenommen. In Deutschland kam sie für ihre Ausbildung in einen asiatischen Billigimbiss.
24: In meinem Betrieb hatte ich nur einen Tag in der Woche frei. Ich musste 12 Stunden arbeiten und hatte nur so 15 bis 20 Minuten Pause.
21: Für Wen Ang ist das eine Zwickmühle. Einfach kündigen geht nicht so leicht, denn sie muss ja das Geld für den Kredit an ihre Familie zurückzahlen. Bricht sie die Ausbildung ab, wäre die Familie pleite. Wen Ang hat schließlich Menschen gefunden, die ihr geholfen haben. Inzwischen arbeitet sie in einem Betrieb, der sie gut behandelt. Doch sie ist nicht die Einzige, die solche Erfahrungen gemacht hat. Den Behörden und Gewerkschaften sind die Probleme bekannt. Die Azubis zahlen eine Menge Geld für ihre Ausbildungsverträge und werden manchmal als billige Arbeitskräfte missbraucht. Für Laura Savelsberg von der Gewerkschaft Nahrung, Genuss, Gaststätten ist jeder Einzelfall zu viel.
2: In der Art und Weise, wie es aktuell passiert und wie es ausgenutzt wird, kann man das Ganze nicht reguliert nennen und geht zum Teil auch tatsächlich in Richtung Menschenhandel.
21: Von rund 30 Agenturen antwortet nur eine Handvoll auf eine BR-Anfrage. Sie klagen über ihre unseriösen Kollegen und wünschen sich unter anderem eine staatliche Zertifizierung. Kiu hatte Glück mit ihrer Ausbildungsstelle am Landgasthof Krug. Das Team habe sie gut aufgenommen und auch ihre Chefin achte darauf, dass es Kiu gut geht. Ob Sandra noch einmal einen Azubi über eine Agentur holen würde, weiß sie aber noch nicht.
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18: Hohe finanzielle Risiken, bürokratische Hürden, das sind Gründe, die viele Menschen davon abhalten, den Sprung in die Selbstständigkeit zu wagen. Seit Anfang der 2000er Jahre ist die Zahl der Existenzneugründungen zurückgegangen. In den vergangenen Jahren hat sich dieser Abwärtstrend aber abgeschwächt und inzwischen gibt es wieder mehr Existenzgründungen. Das meldet die staatliche Förderbank KfW, die heute ihren aktuellen Gründungsmonitor vorstellt. Heidi Radwilas berichtet.
4: In Deutschland wird mehr gegründet. Allerdings merkt Innovations- und Gründungsforscherin Hanna Hottenrott vom Zentrum für europäische Wirtschaftsforschung etwa mit Blick auf den KfW-Gründungsmonitor an.
6: Ungefähr 70% derjenigen, die dort gesagt haben, dass sie ein Unternehmen gegründet haben oder eine Existenz gegründet haben, tun das im Nebenerwerb. Ein Hauptmotiv ist da auch zum Beispiel zusätzliches Einkommen zu generieren. Und das steht natürlich schon auch im Zusammenhang mit gestiegenen Lebenshaltungskosten und der Arbeitsmarktlage insgesamt.
4: Eine Notlösung quasi, die meist nicht darauf ausgelegt ist, zu expandieren, Arbeitsplätze zu schaffen. Solche Gründungen sozusagen in größerem Stil mit eigener Rechtsform, Handelsregistereintrag und dem Wunsch nach Wachstum nehmen ebenfalls zu, aber nur leicht. Kein Wunder. Selbst wer eine absolut überzeugende Idee hat, hat teils Schwierigkeiten, Wagniskapitalgeber zu finden, beobachten Experten. Obwohl die Politik zum Beispiel Start-ups seit 2024 den Zugang zum Kapitalmarkt erleichtert. Forscherin Hanna Hottenrott sagt,
6: da gibt es zwar aktuelle Bestrebungen der Bundesregierung, Fonds oder Gelder bereitzustellen, aber da gibt es nach wie vor eine größere Lücke in der verfügbaren Finanzierung.
4: Und nicht nur das. Lutz Stenvers hat 2019 gemeinsam mit seinem Vater die Firma MTEX gegründet, bietet spezielle Teleskope und Präzisionsantennen für Wissenschaft, Raumfahrt und Satellitenkommunikation. Hat etliche Preise gewonnen, rechnet dieses Jahr im Vergleich zu 2025 mit einer Verdopplung des Umsatzes auf rund 17 Millionen Euro. Er sagt, es brauche nicht nur bei den potenziellen deutschen Gründern mehr Mut, sondern auch bei den Auftraggebern.
7: Ich muss gestehen, dass wir gerade bei MTEX als Beispiel dadurch gewachsen sind, dass wir Aufträge aus dem Ausland hatten. Also insbesondere die Amerikaner sind da viel mutiger, auch an junge, neu gestartete Firmen Aufträge zu vergeben in den höheren Millionenbereich.
4: Von Europa könne er das nicht behaupten.
7: Da wird eher, wie es auch bei uns geschehen ist, am Anfang immer gesagt, ah, ihr seid viel zu klein, ihr seid gerade erst ein Startup, was gerade gegründet ist. Da könnt ihr solche Aufträge gar nicht abwickeln und übernehmen.
4: Lutz Stenvers wünscht sich, dass auch öffentliche Aufträge an junge, auch mittelständisch geprägte Firmen vergeben werden. Holger Schmieding, Chefvolkswirt bei der Berenberg Bank, betont, die für die deutsche Volkswirtschaft so wichtigen Innovationen kommen bei weitem nicht nur von neu gegründeten Unternehmen.
23: Viele Innovationen bei uns kommen aus dem Mittelstand, finden also in bestehenden Firmen statt, die sich dann eine neue Marktnische suchen. Also für den wirtschaftlichen Ausblick ist für uns genauso wichtig, neben wir brauchen ein gutes Fundament für neue Unternehmen, dass die bestehenden Unternehmen, gerade die kleinen und mittleren Unternehmen, sich bei uns wohlfühlen.
4: Und ihre Innovationen dann auch in Deutschland umsetzen wollten.
18: Mehr Gründungen in Deutschland. Heidi Radwilas berichtete für die ARD-Infonacht.
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18: Im September sind Landtagswahlen in Sachsen-Anhalt. Die AfD liegt dort in den aktuellen Umfragen klar vorn, sodass sie ab September erstmals ein Bundesland regieren könnte. Was würde sich dann ändern, zum Beispiel in der Bildung? Ein paar Pläne stehen da schon fest. Die AfD will die Schulpflicht abschaffen und Lehrpläne umschreiben. Das könnte Folgen haben. So gravierend, dass sich dann die Frage stellt, ob das Abitur aus Sachsen-Anhalt in anderen Bundesländern überhaupt anerkannt wird. André Seifert berichtet.
8: Die Zukunft in sachsen-anhaltischen Schulen sieht laut AfD-Regierungsprogramm so aus. Im Unterricht sollen klassische Inhalte wie Rechnen, Lesen und Schreiben mehr Gewicht bekommen. Ein Fokus will die AfD auf das Deutsche Reich legen. Die Schüler sollen noch mehr Sport treiben, Heimatkunde und Russisch lernen und nach Russland zum Schüleraustausch fahren. So steht es im Programm, für das der bildungspolitische Sprecher der AfD, Hans-Joachim Tillschneider, verantwortlich ist. Die Schulpflicht soll abgeschafft werden.
9: Also wir planen nicht mehr und nicht weniger als den Familien, die das können und wollen, die Erlaubnis zu geben, ihr Kind zu Hause zu unterrichten.
8: Im AfD-Programm finden sich noch mehr Ideen für den Schulalltag. Private Wachdienste sollen in Schulen für, Zitat, Recht und Ordnung sorgen. Für Fehlverhalten von Lehrern soll es eine Beschwerdestelle geben. Und Behinderte sollen zurück in Förderschulen.
9: Wir wollen vor allem wieder Schwerpunkt auf Unterricht setzen. Und nachdem wir die Regierung übernommen haben werden, muss man sich fokussieren und muss man sich auf das Wesentliche konzentrieren. Und das werden wir leisten, eine Konzentration auf das Wesentliche.
8: So Hans-Joachim Tillschneider. Die Bildungspläne der AfD sind radikal und sie würden ganz direkt mehrere Standards treffen, auf die sich die Länder geeinigt haben, etwa zur Schulpflicht, zu einheitlichen Lehrplänen und zur Inklusion. Sachsen-Anhalts Bildungsminister Jan Riedel, der sich als CDU-Politiker natürlich genau wie die AfD im Wahlkampf befindet, warnt deshalb.
10: Aus meiner Sicht zeigen die, wessen Geisteskind die am Ende sind. Bei der Frage, weiter zu selektieren, Menschen mit Behinderung auszuschließen, Menschen mit Migrationshintergrund in Sonderklassen zu unterrichten, was in vielen Bereichen diametral entgegen unserer freiheitlich-demokratischen Grundordnung steht und gegenüber den Idealen, die wir als 16 Bundesländer beschlossen haben. Und wenn wir anfangen über Bildungspläne in einzelnen Fächern, wenn wir anfangen über Schulpflicht und wer weiß, was da noch alles kommt, zu diskutieren, dann müssen wir uns auch die Frage stellen, wie sieht es mit der Wertigkeit unserer Abschlüsse aus, der Abschlüsse unserer Kinder? Das wird uns zurückwerfen und das wird ein Nachteil sein für die Schülerinnen und Schüler hier in Sachsen-Anhalt.
8: Auf Anfrage von MDR aktuell bestätigt die Kultusministerkonferenz, die Abituranerkennung ist an die gemeinsamen Standards gebunden. Schert ein Land aus, werde die Gleichwertigkeit nicht mehr automatisch gewährt. Andere Bundesländer könnten dann prüfen. Im Klartext, ein Abitur aus Sachsen-Anhalt könnte dann in Bayern nicht mehr anerkannt werden. Die AfD weist alle Vorwürfe zurück. Als lächerlich bezeichnet sie Sprecher Hans-Joachim Tillschneider. Und er sagt, im Gegenteil, in Zukunft werde man die Standards der Kultusministerkonferenz übererfüllen.
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18: Künstliche Intelligenz. Sie kann uns das Leben leichter machen. Sie kann recherchieren, sie kann Texte schreiben, sie kann Webseiten gestalten und, und. Dass KI auch Schattenseiten hat, das hat der Fall von Colleen Fernandes gezeigt. Und noch etwas macht KI anders, als es eigentlich sollte. Sie ist oft nicht divers genug, weil KI trainiert wird mit Stereotypen, Infos und Bildern. Zum heutigen Diversity Day hat sich Zoe Wolters das mal genauer angeschaut.
11: Ich öffne ein bekanntes Chatbot und bitte die KI, mir ein Bild von einem Arzt zu generieren. Ich warte einige Sekunden, bis mir ein Mann in die Augen schaut. Ein Stethoskop hängt um seinen Hals. Auf seinem Namensschild steht Dr. Weber. Seine Hautfarbe ist weiß. Ich tippe erneut in das Textfeld, erstelle mir ein Bild von einer Person mit Migrationshintergrund bei der Arbeit. Es erscheint ein Mann mit schwarzem Bart und vollen Locken. Er ist in einem Lager zu sehen. Er klebt Pakete zu.
12: Das Problem ist eben, dass KI Stereotype als Normalfall erscheinen lassen kann und ungleiche Vorstellungen darüber stabilisieren, wer zu unserer Gesellschaft dazugehört. Also es gibt keine neuen Stereotype, die entstehen. Was sich verändert hat, ist die Masse und dass sozusagen die Handlungsmacht der Betroffenen geringer wird, wie sie in ihrer professionellen Rolle oder in anderen Rollen wahrgenommen werden können.
11: Dana Ma forscht am Karlsruher Institut für Technologie zu Stereotypen in KI-Systemen. Es seien verschiedene Muster erkennbar, wie Menschen mit Migrationsgeschichte dargestellt werden. Als Problem oder Risiko, als Opfer, als hilfsbedürftig, traumatisiert oder passiv. als das kulturell andere, als fremd und erklärungsbedürftig. Raúl ist in Peru aufgewachsen und befindet sich aktuell mitten in seinem Studium an der Universität in Mainz. Über Stereotype und KI hat er sich bereits viele Gedanken gemacht.
1: Also ich glaube, die Problematik ist, dass oftmals werden weiße Menschen einfach als normale Menschen, also als, wie sieht ein normaler Mensch aus? Ja, durch so ein der weiße Typ oder die weiße Frau.
11: Sarah lebt seit ihrer Geburt in Deutschland. Ihre Eltern sind vor rund 35 Jahren aus dem Libanon nach Karlsruhe gekommen. Die Vorstellung, dass KI mit und nach Stereotypen entscheiden könnte, wer welchen Job bekommt, macht sie wütend.
5: Weil man ja dann wieder auf das Äußere oder den Hintergrund reduziert, statt auf die Fähigkeiten, wie es eigentlich sein sollte.
11: Sarah hofft dennoch, dass Menschen der KI nicht einfach blind vertrauen. Thomas Sterlin untersucht genau das. In einer Studie wurden Rekruten, also jenen, die in der Personalsuche und Auswahl arbeiten, Bewerbungen vorgelegt. Ohne KI entschieden sie sich im Schnitt nach den Fähigkeiten für oder gegen die Bewerber, nicht anhand ihrer Herkunft. Anschließend wurden ihnen von einer rassistisch geprägten KI die Empfehlungen ausgehändigt.
14: Dann geschah etwas ganz außergewöhnlich Seltsames, nämlich über 90% der Teilnehmenden haben praktisch der Maschine entsprochen und die Empfehlung ausgeführt. Das heißt, jetzt kommt noch, wir handeln nicht nur wie die Maschine, sondern wir glauben auch noch, wir bleiben trotzdem fair und autonom.
11: Thomas Sterlin sagt, dass wir künstliche Intelligenz nicht wie einen Taschenrechner betrachten sollten, der immer eindeutige und fehlerfreie Ergebnisse liefert. Stattdessen empfiehlt er, der KI mit einer gesunden Portion Skepsis zu begegnen. Ähnlich wie am 1. April. An diesem Tag glauben wir auch nicht alles, was wir hören oder lesen.
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18: Wir schauen nach Cannes zum Internationalen Filmfestival. Dort ist Deutschland dieses Jahr besonders stark vertreten durch Regisseurinnen und Regisseure wie Valeska Griesebach oder Volker Schlöndorff, aber auch durch Schauspielgrößen wie Sandra Hüller, Lars Eidinger, August Diehl und Martina Gedeck. Bettina Dunkel konnte einige der deutschen Stars treffen und hat mit ihnen über ihre Projekte und Erfolgschancen gesprochen.
17: Mesdames et Messieurs, l'équipe du film de Pavel Pawlikowski.
11: Sie hat es mal wieder geschafft. Sandra Hüller wird in Cannes gefeiert. Auslöser ist ihre Leistung im Wettbewerbsfilm Vaterland, ein Schwarz-Weiß-Drama über Thomas und Erika Mann und deren Reise durchs kriegszerstörte Deutschland im Jahr 1949. Das US-Branchenblatt Variety sieht die deutsche Ausnahmeschauspielerin schon wieder auf Oscar-Kurs. Der Film selbst avancierte direkt zum frühen Favoriten auf die Goldene Palme. Weil Regisseur Pavel Pawlikowski seine Geschichte über Trauer, Exil und Heimat ebenso dicht wie nahbar inszeniert hat und weil der Film weit mehr ist als ein Familienporträt. Hans Zischler, für seine Darstellung von Schriftsteller Thomas Mann ebenfalls bejubelt, bringt auf den Punkt, was man von Vaterland lernen kann.
25: Geistesgegenwärtig sein gegenüber den Dingen, die einem widerfahren. Das heißt, mit allen Sinnen, die man hat, geistesgegenwärtig bleiben, aufmerksam bleiben und auch Wagnisse eingehen, das ist das, was wir lernen können. Und das machen die beiden.
11: Generell kann man in diesem Festivaljahrgang viel lernen über das Land der Dichter und Denker. Denn selten waren so viele deutsche Filmschaffende im Programm von Cannes vertreten. Und selten ging es so oft um Themen wie Identität und deutsche Geschichte. Volker Schlöndorff präsentierte am Samstag in einer Nebenreihe seinen neuen Film Heimsuchung. Die Adaption eines Romans von Jenny Erpenbeck ist eine Art historisches Kammerspiel, erstreckt sich über knapp 100 Jahre, bleibt dabei aber an einem Ort in einem Haus. Auf die Frage, ob eine so stark komprimierte Zeitreise auch für ein internationales Publikum greifbar ist, meinte Schlöndorff kurz vor der Premiere.
26: Ja, also hier in Cannes zu laufen ist natürlich ein Testlauf. Wir haben den Film ja in Deutschland gedreht, für Deutschland, deutsche Geschichte und alles, was uns selbstverständlich ist. Wir riechen sofort, wenn wir die Bilder sehen, wann das spielt, ja, ob das in den 50ern, in den 30ern oder in der Nachwendezeit spielt. Was kann da ein Ausländer damit anfangen? Das wird sich hier heute entscheiden.
11: Die Antwort lautet schlicht und ergreifend, sehr viel können Sie damit anfangen. Eine elegante und intelligente Deutschlandchronik sei ihm gelungen, titelte das US-Magazin The Hollywood Reporter. Der Applaus nach der Vorführung bestätigte das Urteil.
27: Merci à tout le monde.
11: Wie das Urteil über den Wettbewerbsbeitrag der Berliner Regisseurin Valeska Griesebach ausfallen wird, ist noch offen. Ihr Film, Das geträumte Abenteuer, feiert am Freitag Premiere.
3: Auch sie beschäftigt sich mit der deutschen Geschichte, konkret dem Mauerfall und seine Auswirkungen auf Europa.
13: Das hat mich wirklich sehr gekriegt, als ich gemerkt habe, wie sehr sind wir einerseits verbunden durch diesen Moment in ganz Europa. Es hat sich so viel bewegt und verändert und gleichzeitig, wie sehr sind wir auch getrennt durch Erfahrung danach in den Nachwendejahren eigentlich bis heute. Also dieses Echo der Zeit hält ja auch an.
3: Und dann wäre da noch Katharina Rivelis. Die Berliner Regisseurin und Schauspielerin ist erstmals in Cannes. Ihr Spielfilmdebüt I'll Be Gone in June hatte gestern in der Nebensektion Un Certain Regard Premiere. Sie führt das große Interesse auch an jungen deutschen Filmschaffenden, unter anderem auf den letztjährigen Erfolg von Mascha Schilinski zurück, die für In die Sonne schauen mit dem Preis der Jury ausgezeichnet wurde.
15: Mascha Schilinskis Film, das war ein Wagnis. Es war toll und ich denke, das eröffnet auch anderen deutschen Filmemacherinnen, dass man neugierig ist auf das deutsche Kino, dass etwas passiert und man spürt das auch.
18: Bettina Dunkel berichtete aus Cannes.
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18: Die Bundesregierung plant schon länger einen besseren Zivilschutz für die Bevölkerung. In den kommenden Jahren will Innenminister Dobrindt 10 Milliarden Euro in den Zivil- und Katastrophenschutz stecken, etwa in Personal, Technik oder ein verbessertes Warnsystem. Auch mehr Zivilschutzunterricht an Schulen soll es geben. So möchte die Regierung Deutschland besser auf Krisen und Angriffe vorbereiten. Über ein entsprechendes Paket wird das Kabinett morgen beraten. Unser Gastautor ist heute Harald Likus von der Braunschweiger Zeitung. Er findet, reichlich Gelder alleine reichen nicht aus.
16: Fachleute, Fahrzeuge, Feldbetten. Eine große Investition der Bundesregierung in die Widerstandsfähigkeit der Bevölkerung im Kriegs- und Krisenfall ist natürlich etwas Gutes. Klar sein sollte aber auch, Zivilschutz kann man nicht als Wohltat entgegennehmen. Er ist aufs Mitmachen angewiesen. Entscheidend ist, dass sich nicht nur ein paar Hundertprozentige angesprochen fühlen, die einen Korn im Feldbett immer schon toller fanden als ein Bett im Kornfeld, sondern möglichst viele. Überhaupt geht es nicht um Kriegslüsternheit, Panikmache und Blockwartmentalität, sondern um Wehrhaftigkeit, Coolness und Gemeinsinn. Und es geht um Wissensvermittlung. Wie lange könnte ich, wie lange könnte meine Nachbarin am besten ohne Strom und fließendes Wasser zurechtkommen? Wo könnte, wo würde man sich im äußersten Fall in Sicherheit bringen? All dies soll bald in der Schule unterrichtet werden. Auch das ist keine Kleinigkeit, aber absolut richtig. Ganz unabhängig davon, dass wir die Hoffnung in diesen Fragen nicht wirklich geprüft zu werden, so schnell nicht aufgeben.
18: Meint Harald Likus von der Braunschweiger Zeitung. Die Volksstimme aus Magdeburg sieht Verfehlungen der vorherigen Regierung.
19: Als vor gut 4 Jahren unter der Ampelregierung eine notwendige Kriegstüchtigkeit verkündet wurde, war vom dafür zwingenden Zivilschutz keine Rede. Den fatalen Fehler will Innenminister Alexander Dobrindt nun mit einem 10-Milliarden-Programm zumindest teilweise korrigieren. Das sträfliche Regierungsversagen ist allerdings nicht von heute auf morgen aufzuholen. Und Fakt ist auch, trotz noch so gewaltiger Schutzprogramme wird nicht für jeden bei einem Angriff ein sicherer Platz da sein.
18: Der Kölner Stadtanzeiger meint, Bevölkerungsschutz sei eine komplexe Aufgabe.
19: Der Schutz der Bevölkerung wird nicht gelingen, wenn sie nicht selbst mitmacht. Das gilt vor allem für die Ehrenamtlichen in den Blaulichtorganisationen. Gründe, sich zu wappnen, gibt es genug. Vor allem die aggressive Außenpolitik Russlands und die spürbar nachlassende Solidarität der USA. Nicht minder gravierend ist jedoch die Bedrohung durch den Klimawandel, die sich bei der Flutkatastrophe 2021 dramatisch zeigte. Oder die Verletzlichkeit unserer zunehmend digitalen Infrastruktur. Die wachsende Unsicherheit unserer Zivilisation ist ein langfristiger Trend. Wer das heute ignoriert, der wird es morgen bitter spüren.
18: Markus Pindor vom Deutschlandfunk findet, Deutschland sei im Vergleich zu anderen Ländern schon lange eher unzureichend auf Krisenfälle vorbereitet.
20: Es ist schlicht und ergreifend Realität, dass in Deutschland 30 Jahre lang der Zivilschutz vernachlässigt wurde. Schutzräume sind in Deutschland so gut wie gar nicht mehr vorhanden, ausreichend für nicht einmal 1% der Bevölkerung. Ein Blick nach Skandinavien zeigt, dass es auch anders geht. In Norwegen gibt es Schutzräume für die Hälfte der

0: Heute vor 75 Jahren wurde in Paris das Crazy Horse gegründet. Es existiert bis heute mit seiner Mischung aus Kabarett, Kunst und Auftritten, die an eine Stripshow erinnern. Sophie Angavi stellt uns das Crazy Horse vor.
1: Auf der schmalen Bühne räkelt sich Burlesque-Star Ditta Van Tees in ihrer antiken goldenen Badewanne, rutscht elegant und spärlich bekleidet über die Bühne. Genau so hatte sich Crazy Horse-Gründer Alain Bernardin in den 50er Jahren dieses Kabarett vorgestellt. Und männliche Acts? Die treten zwischendrin als Clowns und Magier auf, natürlich voll bekleidet. Die Frauen dagegen werden von Kopf bis Fuß vermessen. In seinem Film Die Girls vom Crazy Horse beschreibt Bernardin, wie er die Crazy Girls aussucht.
2: Ein exotisches Gesicht. Brüste, die unser Herz höher schlagen lassen. Diese köstlichen Linien, die den Mann alles ahnen und alles wünschen lassen.
1: Ein enger Rahmen für die kreative Bühnenerotik. Choreografien haben militärische Präzision.
3: Go! Schon!
4: Die Frauen beim Crazy sind unerreicht, das zeigen sie jeden Abend. Diese Sinnlichkeit.
1: So berichtet es eines der Crazy Girls einmal im Interview mit TV5 Monde. Was gehört noch dazu, Erotik zu inszenieren? Natürlich das Kostüm. Kleidung wird primär zum Ausziehen gebraucht. Seit den 2000ern wird der Traum nackter Haut zum Markenkosmos umgebaut. Designer-Kollaborationen, Welttournee, bunte Perücken für 490 Euro im Onlineshop. Ganz in der Tradition älterer und berühmterer Pariser Kabarets wird auch hier um die Frage herumgetanzt. Ist Nacktheit ästhetische Kunst oder einfach anspruchsvoll ausgeleuchteter Striptease? Das wird im Crazy Horse immer wieder aufs Neue ausgehandelt, seitdem das Kabarett am 19. Mai 1951 gegründet wurde. Das war heute vor 75 Jahren.
0: Auch an diesem Dienstagmorgen gibt's frische Nachrichten für Sie zum Besuch von Wladimir Putin in China, zum Start des Förderprogramms für E-Autos oder auch zum deutschen Debakel bei der Eishockey-WM. Und die Infos dazu haben jetzt die Morgenteams Ihres Lieblingsinforadios. Kann ich also so langsam Tschüss sagen. Das war die ARD-Infonacht mit Carsten Thiele um gleich 5.58 Uhr.
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12: Mit Andreas Fischer an diesem Dienstagmorgen. Aus den USA erreichen uns seit der Nacht Meldungen über einen Schusswaffenangriff auf ein islamisches Zentrum in San Diego. Dabei sollen laut Behörden 3 Menschen getötet worden sein. Die Polizei geht von einem Hassverbrechen aus. Was dazu bisher bekannt ist, das hören Sie gleich ausführlich in unserem Infodate am Morgen.
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12: Heute früh und am Vormittag wechseln sich Wolken und Sonnenschein ab. Später wird's wolkiger und von der Eifel bis zur Saar beginnt's zu regnen. Bis zum Abend erreicht der Regen dann auch den Westerwald, die Vorderpfalz und Baden. Die Höchstwerte liegen heute zwischen 13 Grad in der Hohen Eifel und 20 Grad im Raum Stuttgart. Morgen ist es wolkig mit Sonne, vor allem in Baden-Württemberg kann es einzelne Schauer geben und es wird etwas wärmer. Am Donnerstag bleibt es dann trocken mit Sonne und Wolken bei maximal 26 Grad. Und am Freitag wird es sonnig, die Temperaturen steigen weiter auf bis zu 29 Grad.
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12: Mit Andreas Fischer, guten Morgen. In der US-Metropole San Diego hat es einen Angriff mit Schusswaffen auf ein großes islamisches Zentrum gegeben. Ein Wachmann und 2 weitere Männer sind dabei getötet worden.

0: Mutmaßliche Täter sind zwei Teenager, sie sollen sich laut Polizei selbst erschossen haben. In dem Zentrum gibt es neben einer Moschee auch einen Kindergarten und eine Schule. Unsere USA-Korrespondentin Antje Sieb berichtet.
1: Der getötete Wachmann habe möglicherweise eine größere Katastrophe verhindert, sagte der Polizeichef von San Diego, Scott Wahl. Die Ermittlungen zu möglichen Motiven laufen. So soll etwa ein Haus durchsucht werden, das mit einem der Jugendlichen in Verbindung steht. Es gebe Hinweise auf Hasskriminalität, sagte der Polizeichef, ging aber nicht ins Detail. Bereits am Vormittag hatte die Mutter eines der Verdächtigen ihren Sohn vermisst gemeldet. Zusätzlich waren ihr Auto sowie mehrere Waffen verschwunden. Deshalb waren Ermittler bereits auf der Suche nach dem Jugendlichen, als die Notrufe aus der Moschee eintrafen.
0: Der neue rheinland-pfälzische Ministerpräsident Schnieder von der CDU geht davon aus, dass seine schwarz-rote Koalition besser funktionieren wird als die im Bund. Schon die Vorbereitungen für die gemeinsame Regierungsarbeit seien sehr vertrauensvoll verlaufen, sagte Schnieder am Abend in den ARD-Tagesthemen.
2: Wir sind hier in Rheinland-Pfalz und es geht mir darum, dass wir eben in dieser vertrauenswürdigen Art miteinander arbeiten, dass wir hier nicht den Eindruck erwecken, als würden wir uns öffentlich zanken. Das haben wir auch bis jetzt nicht getan. Wir haben auch nicht in jedem Punkt Übereinstimmung. Aber da muss man dann eben politisch ringen, politisch um den richtigen Kurs streiten. Koalition bedeutet auch Kompromiss. Das ist bisher sehr gut gelungen. Und ich bin der festen Überzeugung, wir werden das auch so in die nächsten Wochen und Monate tragen.
0: Das Impfstoffunternehmen BioNTech sucht mit der Stadt Tübingen nach Lösungen für den Forschungsstandort dort, der geschlossen werden soll. BioNTech hatte vergangenes Jahr das Tübinger Unternehmen CureVac übernommen. Es gebe konstruktive Gespräche darüber, wie es mit der RNA-Forschung in Tübingen weitergehen soll, so die Stadt. SWR-Reporterin Maren Seehuber berichtet.
3: BioNTech hatte angekündigt, den Forschungsstandort in Tübingen zu schließen. Über 700 Arbeitsplätze sind betroffen. Nicht nur im Tübinger Gemeinderat gab es heftigen Gegenwind. Die Stadt schreibt jetzt, BioNTech wolle helfen, die bestehende Forschung in Tübingen zu halten und weiterzuentwickeln. Gemeinsam werde ausgelotet, wie man die Produktionsanlage künftig weiter nutzen könne. Laut Stadtverwaltung wäre dazu beispielsweise auch eine Ausgründung des RNA-Bereichs oder ein neues Forschungsnetzwerk denkbar.
0: Tech-Milliardär Elon Musk hat im Rechtsstreit gegen das KI-Unternehmen OpenAI eine Niederlage erlitten. Ein Gericht im kalifornischen Oakland wies die Klage des Tesla-Chefs ab und begründete, Musk habe diese nicht rechtzeitig eingereicht. Musk hatte OpenAI vorgeworfen, als früherer Investor über die angeblich gemeinnützige Ausrichtung getäuscht worden zu sein. Er forderte deshalb Schadensersatz in Höhe von umgerechnet 114 Milliarden Euro. Die russlandkritische TV-Dokumentation Mr. Nobody Against Putin ist am Abend in Berlin beim Civis Medienpreis als bester Beitrag des Jahres ausgezeichnet worden. Annika Witzel berichtet von der Preisverleihung.
4: Die Jury lobte besonders den Mut und den Humor des Films und das intime Bildmaterial, das in Mr. Nobody Against Putin das autoritäre Russland zeigt. Neben der Doku wurden noch 7 weitere Beiträge ausgezeichnet. Zum Beispiel der Audiobeitrag Belal kommt aus Afghanistan aus dem WDR-Mausradio oder das Instagram-Reel Wie Medien und Politiker die deutsche Gesellschaft spalten von Büschra Sayed. In 2 Kategorien durfte das Publikum mitentscheiden, wer den Civis Medienpreis bekommt. Die meisten Stimmen erhielten der Kinofilm Extrawurst mit Christoph Maria Herbst und Harpe Kerkeling in den Hauptrollen und der Podcast Spielabbruch – Macht Gewalt den Amateurfußball kaputt von Radio Bremen und dem Bayerischen Rundfunk.
0: Nach 33 Jahren ist das Saarland-Abkommen der Saison zurück in der ersten Fußball-Bundesliga. Am Wochenende hat der Dorfverein SV Elversberg den Aufstieg klargemacht. Gestern Abend wurde dann in Elversberg dieser Aufstieg gefeiert und Eindrücke von der Feier hat René Henken.
5: Großer Jubel in Elversberg. Mehr als 5000 Fans sind vor das Rathaus der Gemeinde Spiesen-Elversberg gekommen, um gemeinsam mit ihrer Mannschaft den Aufstieg in die Fußball-Bundesliga zu feiern. Gegen 18 Uhr kam die Mannschaft mit dem Bus an, hat sich zuerst in das Goldene Buch der Gemeinde eingetragen. Nach dem offiziellen Teil im Rathaus sind die Spieler vor das Rathaus gegangen, angeführt von Kapitän Lukas Pinkert. Für die Aufstiegsfeier hat die Gemeinde extra ein Stahlgerüst aufgestellt, weil das Rathaus keinen eigenen Balkon hat. In der Gemeinde Spiesen-Elversberg leben rund 13.000 Menschen. Damit ist sie die kleinste Kommune, in der jemals Bundesliga-Fußball gespielt wurde.
0: Riesenfreude also in Elversberg. Enttäuschung dagegen bei den deutschen Eishockeymännern bei der Weltmeisterschaft haben sie auch das 3. Spiel verloren. Gegen Gastgeber Schweiz stand es am Ende in Zürich 1:6. Sportreporter Burkhard Hupe berichtet.
6: Fast 26 Minuten lang war die deutsche Mannschaft mindestens ebenbürtig, hatte gute Chancen und einen starken Torhüter und ein eigenes Überzahlspiel, das den sportlichen Untergang einleitete. Nach einem Fehlpass vor dem Schweizer Tor wurde Deutschland nämlich ausgekontert und aus einer möglichen Führung war ein faktischer Rückstand geworden. Innerhalb von nur 12 Minuten folgten 4 weitere Gegentore. Den Ehrentreffer kurz vor dem Ende erzielte Freddy Tiffels. Die deutsche Mannschaft muss jetzt alle ausstehenden 4 Partien noch gewinnen, um den Sprung ins Viertelfinale zu schaffen.
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0: Heute früh und am Vormittag wechseln sich Wolken und Sonnenschein ab. Später wird es dann wolkiger und von der Eifel bis zur Saar beginnt es zu regnen. Bis zum Abend hin erreicht der Regen dann auch den Westerwald, die Vorderpfalz und Baden. Die Höchstwerte liegen heute zwischen 13 Grad in der Hohen Eifel und 20 Grad in der Kurpfalz. Morgen ist es wolkig mit Sonne, vor allem in Baden-Württemberg kann es einzelne Schauer geben und es wird etwas wärmer.
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0: Den Alltag hinter sich lassen, Zeit haben für sich, für den Partner, für die Kinder. Wo geht das besser als im Urlaub? Die ganze Woche über sprechen wir hier in SWR aktuell darüber, wie man als Familie die gemeinsame Zeit so gestalten kann, dass alle etwas davon haben. Und während bei den meisten der Urlaub zwischen 1 und 3 Wochen dauert, hat sich Familie Schäfer aus dem Odenwald deutlich mehr Zeit genommen. Sie hat vor einigen Jahren ernst gemacht, das Haus verkauft, die Rucksäcke gepackt und ist aufgebrochen zu einer 3,5-jährigen Weltreise. Die hat Vater Mark, Mutter Jenny und die beiden Söhne, damals 8 und 11 Jahre alt, unter anderem nach Island, Costa Rica und Australien geführt. In ihrem Reiseblog strandfamilie.de kann man das alles nachlesen. Dort berichten die Schäfers auch darüber, wie sich das Familienleben auf so einer langen Reise anfühlt. Herr Schäfer, mittlerweile sind Sie schon länger wieder zurück. Ihre beiden Söhne sind älter geworden. Einer ist inzwischen von zu Hause ausgezogen. Wenn Sie zurückschauen auf Ihr großes Abenteuer, wie sehr hat Sie diese Zeit geprägt?
8: Oh, spannende Frage. Das war natürlich eine sehr intensive Zeit, wo ich sage, da sind wir auch als Familie echt noch mal mehr zusammengewachsen. Gerade wir haben sehr unterschiedliche Reiseformen während den 3,5 Jahren gemacht. Das heißt, da gab es mal Abschnitte, die wir mit dem Mietwagen unterwegs waren. Und dann gab es aber auch Abschnitte, gerade in Australien und auch in 6 Monaten USA, die wir noch hatten, die wir halt im Camper verbracht haben. So, und jetzt hatten wir natürlich sehr engen, sehr begrenzten Raum in so einem Wohnmobil natürlich nur. Und dann pubertierende Kinder, war sehr spannend. Das heißt, alle Konflikte, die da irgendwie anstanden, mussten halt gleich gelöst werden. Ansonsten wäre das echt schwierig gewesen. Und das sind aber Dinge, die wir uns auch bewahrt haben, die uns da echt eine schöne Lehre auch waren. Ja.
0: Hat denn diese Weltreise dazu geführt, das kann ich mir auch gut vorstellen, wenn man so eng beieinander ist, dass Sie sich als Familie nochmal ganz anders kennengelernt haben als zuvor?
8: Total. Also das ist natürlich, das wissen wir auch zu schätzen, ein Geschenk, so eine Reise natürlich machen zu können und so eine intensive Zeit dann auch zu erleben. Aber man lernt halt im Detail, also wir sind 24 Stunden für 3,5 Jahre immer irgendwie zusammen gewesen. Da lernt man sich einfach nochmal viel intensiver kennen. Und wir haben schon gemerkt, so das, was vielleicht sonst Zwischentöne mal so waren, die viel besser dann auch zu deuten und zu lesen. Also ich sage immer, ich bin nicht der Allerempathischste so, aber ich glaube, das war so die Situation oder die Reise hat da schon geholfen, viel feinfühliger dann auch für die Bedürfnisse auch der anderen zu werden.
0: Sie hatten ja ganz viele positive Erlebnisse. Was war da eins der Highlights aus Ihrer Sicht?
8: Ja, das sind Erlebnisse und auch Länder. Also eine Sache, von der wir immer noch zehren, beispielsweise in Island als Familie. Also Island hat so die Besonderheit, dass es da ganz viele Ferienhäuser gibt, die so ein Hot Tub, also so einen schönen heiße Badewanne draußen im Garten haben, weil das Warme direkt aus der Erde da quasi kommt und man das sehr großzügig dann auch nutzen kann. Als Familie in diesem 40 Grad warmen Wasser zu liegen, gemeinsam über den Tag nochmal zu sprechen und dabei Nordlichter dann auch beobachten zu können, da kriege ich jetzt immer noch Gänsehaut. Also das waren ganz, ganz intensive, tolle Erlebnisse. Und wie gesagt, Island ist auch so ein Land, auch wenn die Kinder jetzt nicht mehr so Bock haben, mit uns in Urlaub zu fahren. Ich glaube, wenn wir die Option nochmal ziehen würden, wären die dann mit dabei. Der anderen Seite war dann ein Land nochmal für uns besonders, das war Costa Rica. Das ist einfach ein unglaublich buntes, schönes, artenreiches Land. Wir hatten ja quasi die Aufgabe, weil die Kinder ja von der Schule beurlaubt waren, das erste Jahr, dann haben wir uns abgemeldet tatsächlich auch in Deutschland, hatten keine Schulpflicht mehr, natürlich selber die Verantwortung zu tragen, dass die Kinder sauber da auch was lernen. So, und diese Länder haben natürlich dann immer das angeboten, ne? Also Island, lernst du sofort was über Vulkane und Gletscher, und in Costa Rica mit dieser unglaublichen Tier- und Pflanzenwelt dann natürlich auch das, was klassischerweise vielleicht die Schülerkollegen im Biologieunterricht dann gemacht haben, haben wir halt live erlebt und immer zum Anfassen dann für die Kinder gehabt.
0: Eindrücke waren das von Marc Schäfer. Er ist mit seiner Familie 3,5 Jahre lang um die Welt gereist. Mittlerweile sind sie wieder zurück im Odenwald. Morgen spreche ich in unserer Serie dann mit einer Familienpsychologin darüber, wie wichtig regelmäßige und feste Termine im Familienleben sind, an denen man bewusst Zeit miteinander verbringt.
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0: Russlands Präsident Wladimir Putin reist heute nach China. Wenige Tage nach dem Besuch von US-Präsident Donald Trump trifft er sich ebenfalls in Peking mit Chinas Staats- und Parteichef Xi Jinping. Die Gespräche zwischen den beiden sind für morgen früh Ortszeit geplant. Einzelheiten von unserem China-Korrespondenten Maximilian Seib.
9: Xi und Putin wollen bei ihrem Treffen vor allem über zwei Themenfelder sprechen. Verschiedene Konfliktherde auf der Welt, wie den russischen Angriffskrieg in der Ukraine, und über gemeinsame wirtschaftliche Projekte. Beide Seiten betonen schon länger, ihre Beziehungen seien auf einem beispiellos hohen Niveau. Gleichzeitig hat sich das Machtverhältnis verschoben. China ist in den vergangenen Jahren wirtschaftlich und politisch stärker geworden, Russland zunehmend abhängig. Peking ist nach dem russischen Überfall der Ukraine der wichtigste Abnehmer von russischem Öl und Gas, allerdings zu deutlich reduzierten Preisen. Der Besuch fällt zudem mit einem symbolischen Datum zusammen. Vor 25 Jahren unterzeichneten beide Länder ihren Vertrag über gute Nachbarschaft und freundschaftliche Zusammenarbeit. Zum Abschluss des Treffens sind eine gemeinsame Erklärung sowie mehrere bilaterale Abkommen geplant.
0: Das EU-Parlament und Vertreter der EU-Mitgliedstaaten verhandeln ab heute in Straßburg über die Umsetzung des Handelsabkommens zwischen EU und USA. Im vergangenen Sommer hatten sich EU-Kommissionspräsidentin von der Leyen und US-Präsident Trump darauf verständigt. Die EU steht jetzt aber unter Zeitdruck, nachdem Trump ein Ultimatum bis zum 4. Juli gesetzt hat. Falls die EU das Abkommen bis dahin nicht umsetzt, will er die Zölle deutlich erhöhen. Einzelheiten von unserem Korrespondenten Andreas Meyer-Feist.
10: Geplant ist eine gegenseitige Entlastung. Für einen Großteil der EU-Exporte deckeln die USA ihre Zölle bei maximal 15%. Die EU will dafür ihre Zölle für viele US-Industrieimporte komplett streichen und mehr Agrarprodukte in die EU lassen, um einen Handelskrieg zu vermeiden. Die Meinungen dazu sind geteilt. Die EU dürfe Trump erst dann entgegenkommen, wenn er die Zollobergrenze nachweislich einhält, heißt es unter anderem bei den Sozialdemokraten. Die christdemokratische EVP-Fraktion, aber auch die EU-Kommission und viele EU-Länder wollen aber eher einen Vertrauensvorschuss für Trump, um keine neuen Gegenmaßnahmen zu provozieren. Wirtschaftsverbände fordern einen schnellen Abschluss, um der europäischen Industrie Planungssicherheit zu geben.
0: Mit Gordon Schnieder von der CDU hat Rheinland-Pfalz seit gestern einen neuen Ministerpräsidenten. Der grüne Cem Özdemir ist schon seit vergangener Woche neuer Ministerpräsident in Baden-Württemberg. Heute leitet er die erste Kabinettssitzung der neuen grün-schwarzen Landesregierung. Knut Bauer aus unserer Redaktion Landespolitik berichtet.
11: Im Kabinett soll es nach SWR-Informationen um die Auswirkungen der jüngsten Steuerschätzung auf den Landesetat gehen. Alle Pläne von Grün-Schwarz aus dem Koalitionsvertrag stehen unter Haushaltsvorbehalt. Der Start in die neue Legislaturperiode ist für den neuen Regierungschef und seine Koalition alles andere als wunschgemäß verlaufen. Die Regierungsfraktionen Grüne und CDU verfügen im Landtag über jeweils 56 Sitze. Von der Zweidrittelmehrheit mit 112 Mandaten bekam Özdemir bei seiner Wahl allerdings nur 93 Stimmen. 19 Abweichler aus dem Regierungslager votierten nicht für den grünen Ministerpräsidenten als Nachfolger von Winfried Kretschmann.
0: Hat Amazon Prime Video rechtswidrig die Vertragsbedingungen geändert? Mit dieser Frage beschäftigt sich heute das Bayerische Oberste Landesgericht in München. Es verhandelt die Klage der Verbraucherzentrale Sachsen gegen den Streamingdienst. Amazon hatte im Februar 2024 zusätzliche Werbung eingeführt und gleichzeitig die Qualität von Bild und Ton verringert. Wer weiterhin werbefrei und bei gleicher Qualität streamen wollte, sollte dafür extra zahlen. Details zur Klage von Jutta Kaiser aus unserer Verbraucherredaktion.
12: Die Verbraucherzentrale Sachsen sagt, die geschätzt 17 Millionen Kundinnen und Kunden hätten keine Möglichkeit gehabt, die Änderung abzulehnen. Um die gewohnte Leistung zu bekommen, hätten sie ein zusätzliches Abo abschließen müssen für 2,99 Euro pro Monat. Die Verbraucherschützer wollen, dass Amazon allen Betroffenen einen Teil ihrer monatlichen Gebühren zurückzahlt. Wichtig ist der Stichtag 5. Februar 2024. Das ist der Tag, an dem Amazon die zusätzliche Werbung für den Streamingdienst angekündigt hat. Bei der mündlichen Verhandlung geht es im Kern um die Frage, ob Amazon bestehende Vertragsleistungen nachträglich verschlechtern durfte. Das Unternehmen argumentiert, man habe die Kunden transparent, im Voraus und in Übereinstimmung mit geltendem Recht informiert. Ein Urteil fällt frühestens in 6 Wochen.
0: Die deutschen Wälder sind schon länger in schlechter Verfassung. Wie sich ihr Zustand im vergangenen Jahr verändert hat, dazu stellt Bundeslandwirtschaftsminister Alois Rainer von der CSU heute einen neuen Bericht vor. Aus Berlin berichtet Anne-Kathrin Mellmann.
13: Zu schaffen machen den Bäumen Trockenheit, Hitze und Schädlinge wie der Borkenkäfer. Besonders von Schäden betroffen sind Fichten, Kiefern, Buchen und Eichen. Nur noch jeder 5. Baum gilt als gesund. Das belegen auch Satellitendaten des Deutschen Zentrums für Luft- und Raumfahrt. Zwischen 2017 und 2024 gingen danach etwa 900.000 Hektar Wald verloren. Besonders stark schrumpfen Wälder im Harz, Südwestfalen, im Südosten von Thüringen und in der Grenzregion von Sachsen zu Tschechien. Für die Waldzustandserhebung werden unter anderem die Baumkronen untersucht und erfasst, wie stark sie Blätter oder auch Nadeln verloren haben.
0: Wenn es unseren Wäldern wieder besser gehen soll, dann wird es natürlich auch helfen, wenn man Emissionen senkt. Ab heute kann man die E-Auto-Prämie der Bundesregierung beantragen. Wer ein neues E-Auto oder einen Plug-in-Hybrid kauft oder least, kann bis zu 6.000 Euro Förderung bekommen. Wie die Prämie genau funktioniert, erklärt Caroline Dünnebier aus dem ARD-Hauptstadtstudio.
14: Wie hoch der Zuschuss ausfällt, hängt vom Fahrzeug, dem Einkommen und der Familiengröße ab. Vor allem Haushalte mit kleinen und mittleren Einkommen sollen profitieren. Wer im Jahr bis zu 80.000 Euro verdient, kann die Förderung bekommen. Familien mit Kindern dürfen etwas mehr verdienen. Wichtig ist, gefördert werden nur neue Fahrzeuge, die seit Anfang des Jahres zugelassen wurden. Gebrauchte E-Autos werden nicht gefördert. Die Förderung kann über ein Online-Portal beantragt werden. Ziel ist es, mehr Menschen den Umstieg auf klimafreundlichere Autos zu erleichtern. Die Bundesregierung rechnet damit, in den nächsten 3 bis 4 Jahren rund 800.000 Fahrzeuge zu fördern. Insgesamt werden dafür rund 3 Milliarden Euro bereitgestellt.
0: Und maßgeblich, ob man die Förderung bekommt, ist übrigens das zu versteuernde Einkommen, nicht das Bruttogehalt. Unser Hauptstadtkorrespondent Jan-Frederik Willems begrüßt die E-Auto-Prämie. Er meint, schön, dass auch beim Klimaschutz mal das Zuckerbrot ausgepackt wird.
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15: Klimaschutz hat ja leider ein schlechtes Image in letzter Zeit. Zu moralisch, zu viel Zeigefinger, zu unsexy. Da ist es ganz erfrischend, dass Umweltminister Carsten Schneider die richtig geilen E-Autos, wie er sie selbst nennt, bezuschusst. Beziehungsweise boostert, wie es im Umweltministerium heißt. Einfach mal einen ausgeben. Geschenkt, dass damit wahrscheinlich nicht im Alleingang die ganz große Mobilitätswende in Gang kommt. Geschenkt auch, dass wer in Deutschland Förderung will, sich dem nationalen Autofetisch unterwerfen muss. Und geschenkt, dass auch E-Autos bei Windstille und Schatten wahrscheinlich mit Kohle und Gasstrom aufgeladen werden müssen. Es geht ums Prinzip. Es geht darum zu zeigen, was mit Klima- und Mobilitäts- und Energiewende Positives erreicht werden kann. Dass man sich unabhängig vom nächsten irren Krieg und explodierenden Ölpreisen machen kann. Dass der Staat nicht nur Schlechtes verbietet und verteuert, sondern auch Gutes belohnt und vergünstigt. Die Weltuntergangsszenarien vom Klimakollaps scheinen die Menschen ja nicht überzeugt zu haben. Also ist es vielleicht an der Zeit, Klimaschutz wieder sexy zu machen. Notfalls halt mit Boostern für richtig geile Autos.
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0: 6.18 Uhr.
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0: Mehr als 800 Produktionen aus 27 Ländern. Durch diese Menge an Beiträgen aus Fernsehen, Radio, Internet und Kino haben sich die Auswahlkommissionen und Jurys des Civis Medienpreises 2026 gearbeitet. Am Ende haben sie 8 herausragende Produktionen rund um Migration, Integration und kulturelle Vielfalt ausgezeichnet. Gestern Abend fand im Rahmen der Gesellschaftsmesse Republika in Berlin die Preisverleihung statt. Annika Witzel berichtet.
16: Die DNA des Civis-Preises sei eine richtig gute Stimmung,
4: sagte Moderatorin Mona Amesian und bot dem Saal vor dem offiziellen Start der Verleihung erstmal das kollektive Du an. Und die Stimmung war während der gesamten Verleihung gut. Auch wenn die Themen, die in den nominierten Beiträgen behandelt wurden, teilweise sehr ernst waren. So auch in dem Beitrag, der mit dem Hauptpreis, dem CIVES Top Award, ausgezeichnet wurde.
16: Der CIVES Top Award 2026 geht an Mr. Nobody against Putin und damit an David Borenstein und Pavel Talankin.
4: Die TV-Dokumentation erzählt die Geschichte von Pavel Talankin, einem Grundschullehrer in Russland, der dokumentiert, wie seine Schule immer mehr Teil der russischen Propaganda wird. Regisseur und Autor David Borenstein dankte daher vor allem Lehrer Pavel Talankin, der für den Film viel riskiert hatte.
17: Du hast mich zum Nachdenken gebracht darüber, was ich opfern würde, um die Ungerechtigkeiten zu bekämpfen, die ich um mich herum sehe. Du wirst meine Inspiration und hoffentlich inspirieren deine Werte auch die größere Welt über diesen Film hinaus.
4: Mr. Nobody against Putin gewann auch in der Videokategorie Information. Und noch 7 weitere Preise durften Mona Amesian und Roxana Samadi, selbst Preisträgerin aus dem vergangenen Jahr, verteilen. In der Kategorie Fiktion konnte der Film Die jüngste Tochter die Jury überzeugen. Ein Coming-of-Age-Drama über eine lesbische Muslima. Der Young Sea Award, bei dem die Autorinnen und Autoren nicht älter als 38 Jahre sein dürfen, ging dieses Jahr nach Madrid an Studierende der Filmhochschule. Der Film Soforem überzeugt vor allem mit starker Bildsprache.
18: Der Grund, warum wir solche verzerrten Bilder und Töne gewählt haben, ist, dass das System auch solche Verzerrungen der Realität vornimmt. Das heißt, hier gibt es bürokratische Komplexitäten, die Menschen diskriminieren.
4: In der Social-Media-Rubrik wurde ein Instagram-Reel von Büschra Sayed ausgezeichnet, das humorvoll mit Stereotypen und Vorurteilen in der Gesellschaft umgeht. Bei den langen Audiobeiträgen machte das Feature Generation U, ukrainische Jugendliche in Deutschland, vom Deutschlandfunk und dem Südwestrundfunk das Rennen. Und richtig emotional wurde es bei Belal kommt aus Afghanistan vom WDR Mausradio.
19: Als ich hier gekommen bin, war es richtig schwer, Deutsch zu lernen. Aber jeden Tag bin ich aufgewacht und habe mir gesagt, ich muss es schaffen. Und ich habe es halt geschafft.
4: Autorin Silke Blume war zu Tränen gerührt, als sie auf die Bühne kam und den CIVES Award in der Kategorie Audio Kurz für ihren Beitrag entgegennahm.
20: Ich bin auch Kind von Kriegskindern. Anja und Peter, das sind Mama und Papa. Und wir sind 3 Schwestern. Silke, Silvia und Sibylle. Das sind 3 Brüder. Belal, Helal und Wesal. Und die sind wieder Kriegskinder. Ich verstehe das nicht. Ich kann das auch nicht akzeptieren. Denn jedes Kind hat das Recht, in Frieden und Freiheit zu leben und aufzuwachsen.
4: In 2 Kategorien durfte auch das Publikum mitentscheiden, beim CIVES Cinema Award und beim Podcast Award. Als bester Kinofilm wurde Extrawurst ausgezeichnet, mit Christoph Maria Herbst und Habe Kerkeling in den Hauptrollen. Als bester Podcast gewann eine Koproduktion vom Bayerischen Rundfunk und Radio Bremen über Gewalt im Amateurfußball.
0: Annika Witzel über die Preisverleihung des CIVES Medienpreises. Wer arbeitet, hat eine Aufgabe, hat soziale Kontakte und ist Teil der Gesellschaft. Beeinträchtigte Menschen erleben das in Rheinland-Pfalz aber noch viel zu selten. Das findet jedenfalls die Werbeagentur Koblenz Hybrida. Sie setzt sich jetzt mit einem Aktionstag dafür ein, dass behinderte Menschen sichtbarer werden im Arbeitsleben. SWR-Reporter Tim Seinisch hat die Organisatoren besucht.
21: In der Werbeagentur Koblenz Hybrida arbeiten Webentwickler, Social-Media-Experten und Grafiker Hand in Hand. Und fast alle von ihnen haben eine sichtbare oder nicht sichtbare Behinderung. Für das inklusive Konzept gab es schon einen Preis der Landesregierung. Jetzt möchte die Agentur mit dem Include-Day auch andere Unternehmen in Rheinland-Pfalz dafür begeistern, beeinträchtigten Menschen eine Chance zu geben. Agenturchefin Yvonne Martina Ritz sagt, die Idee zum Include-Day sei im Team entstanden.
22: Wir haben die Kontakte zu den Unternehmern, wir haben die Kontakte zu den Menschen mit Behinderung. Lass uns eine Webseite bauen, ein System bauen und lass uns versuchen, einen Tag rausnehmen und lass uns Menschen mit Behinderung und Unternehmen zusammenbringen.
21: Das war vor einem Jahr. Seitdem laufen die Vorbereitungen. Die Homepage für die Anmeldung hat Kevin Pesch gebaut. Der Webentwickler sitzt selbst im Rollstuhl, braucht ein Beatmungsgerät. Er sagt zur Botschaft des Include-Days:
23: Ich glaube, viele Unternehmen haben auch Angst davor, jemanden mit einer Behinderung einzustellen. Und denen muss dann einfach gezeigt werden, dass eine Behinderung nicht unbedingt was Schlechtes sein muss, sondern dass so ein Mensch mit Behinderung einfach auch oft genauso arbeiten kann wie wie ein normaler Mensch ohne irgendwas auch.
21: Und das bedeutet dann beim Include-Day zum Beispiel, dass auch blinde Menschen Kunden beraten oder dass Rollstuhlfahrer an geeigneten Maschinen in einer Möbelwerkstatt mithelfen. Rund um Koblenz hat die Agentur in den vergangenen Monaten rund 60 Unternehmen und ebenso viele Menschen mit Behinderung zusammengebracht, die jetzt beim Include-Day mitmachen. Und sogar bis Limburg oder Leverkusen hat das Projekt Kreise gezogen. Yvonne Martina Ritz sagt:
22: Das heißt, für uns wird es die nächste Phase sein, deutschlandweit Partner zu finden, um das auch flächendeckend machen zu können. Wirklich in deutschlandweit da mal mindestens noch eine Null hinten dran hängen. Denn es gibt 10 Millionen Menschen mit Behinderungen in Deutschland. Ja, die können und wollen nicht alle in den freien Arbeitsmarkt. Aber die, die es wollen, die sollen die Möglichkeit haben.
21: Unterstützt wird Koblenz für Brider übrigens von mehreren Inklusionsvereinen. Sie helfen unter anderem bei der Logistik und beraten die Unternehmen beim Include-Day auch vor Ort. Zum Beispiel zum Thema Barrierefreiheit.
0: Tim Seinisch hat berichtet. 6.25 Uhr.
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0: Mit Lena Bergmann.
1: Guten Morgen. Die deutsche Eishockey-Nationalmannschaft hat auch ihr drittes Gruppenspiel bei der Weltmeisterschaft in Zürich verloren. Nach den Niederlagen gegen Finnland und Lettland erlebte die DEB-Auswahl gestern Abend gegen den Gastgeber ein echtes Debakel und kassierte mit 1:6 die höchste WM-Niederlage gegen die Schweiz seit 89 Jahren. Jetzt droht Deutschland ein frühes WM-Aus. Burkhard Hupe berichtet.
6: Fast 26 Minuten lang hat es in Zürich nach einer Überraschung ausgesehen. Denn fast 26 Minuten lang war die deutsche Mannschaft mindestens ebenbürtig, hatte gute Chancen und einen starken Torhüter und ein eigenes Überzahlspiel, das den sportlichen Untergang einleitete. Nach einem Fehlpass vor dem Schweizer Tor wurde Deutschland nämlich ausgekontert und aus einer möglichen Führung war ein faktischer Rückstand geworden. Was dann allerdings passierte, hatte mit Eishockey auf internationalem Top-Niveau nichts mehr zu tun. Innerhalb von nur 12 Minuten folgten 4 weitere Gegentore, was einer echten Blamage gleichkam. Den Ehrentreffer kurz vor dem Ende erzielte Freddy Tiffels und zwar in seinem 100. Länderspiel. Ein Jubiläumsspiel zum Vergessen. Die deutsche Mannschaft muss jetzt alle ausstehenden 4 Partien noch gewinnen, um den Sprung ins Viertelfinale zu schaffen.
1: Eine Niederlage gab es auch für die Basketballer aus Ulm. In den Playoffs der Basketball-Bundesliga verlor der Vorjahresfinalist am Montagabend auch im zweiten Viertelfinalspiel gegen Pokalsieger Bamberg mit 87:90. Peter Schulz mit Einzelheiten.
2: Bamberg erwischte den besseren Start, führte bereits nach 4 Minuten mit 10:5. Ulm ließ sich aber nicht abschütteln, kam immer wieder heran und lag zur Halbzeit nur mit 41:42 zurück. Hochspannung dann in der zweiten Spielhälfte. Ulm konnte die Partie offen gestalten, musste sich dann am Ende dem Hauptrundendritten knapp geschlagen geben. Erfolgreichster Werfer für Bamberg war Kobe Williams mit 16 Punkten. Mark Smith erzielte 29 Punkte für Ulm.
1: In der Best-of-Five-Serie stehen die Ulmer nun mit dem Rücken zur Wand. Beim Heimspiel am Samstag muss Ulm gegen Bamberg gewinnen, um die Chance auf den Einzug ins Halbfinale um die deutsche Meisterschaft noch zu wahren. Die Rückkehr Russlands als Nation in den Weltsport schreitet weiter voran. Gut einen Monat nach dem Schwimmweltverband hat auch der Exekutivausschuss des Turnweltverbands World Gymnastics sämtliche Beschränkungen gegen Athletinnen und Athleten aus Russland und Belarus aufgehoben. Trotz des anhaltenden Angriffskrieges gegen die Ukraine dürfen russische und belarussische Sportlerinnen und Sportler künftig also wieder mit ihrer jeweiligen Nationalflagge und Nationalhymne antreten. Die Entscheidung gilt für Kunstturnen, rhythmische Sportgymnastik, Trampolinturnen sowie Sportakrobatik und Sportaerobic. Auch das Internationale Olympische Komitee hatte Anfang Mai die Beschränkungen für Belarus aufgehoben. Russland bleibt hingegen aktuell noch vom IOC ausgeschlossen. Das war's vom Sport. Es ist 6.28 Uhr.
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0: Mit Andreas Fischer. Schönen guten Morgen. Der Markt für Elektroautos in Deutschland boomt gerade. Die Verkaufszahlen steigen. Bei den aktuell hohen Spritpreisen wird ein Umstieg aufs E-Auto oder auf einen Plug-in-Hybrid attraktiver. Dass die gerade so gefragt sind, liegt aber auch an der E-Auto-Prämie der Bundesregierung. Bis zu 6.000 Euro Förderung sind möglich. Ab heute können Autokäufer sie beantragen. Wie genau die Prämie funktioniert, wer sie beantragen kann, das klären wir gleich in rund 5 Minuten nach den Nachrichten.
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0: Heute Morgen und am Vormittag wechseln sich Wolken und Sonnenschein ab. Später wird's wolkiger und von der Eifel bis zur Saar beginnt's zu regnen. Bis zum Abend erreicht der Regen dann auch den Westerwald, die Vorderpfalz und Baden. Die Höchstwerte liegen heute zwischen 13 Grad in der Hohen Eifel und 20 Grad im Raum Stuttgart. Morgen ist es wolkig mit Sonne, vor allem in Baden-Württemberg kann es noch einzelne Schauer geben, es wird etwas wärmer. Am Donnerstag bleibt es dann trocken, wieder mit Sonne und Wolken bei maximal 26 Grad. Und am Freitag wird es sonnig, die Temperaturen steigen weiter auf bis zu sommerliche 29 Grad. Im Moment ist es in Büchel bewölkt bei 7 Grad, in Karlsruhe leicht bewölkt bei 6 Grad, in Mühlacker bewölkt bei 5 Grad und in Sigmaringen leicht bewölkt bei 3 Grad.
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0: Um 6.30 Uhr.
3: Mit Leon Vucimilovic. Guten Morgen. Attentäter haben bei einem Angriff auf eine Moschee in den USA 3 Menschen getötet. Käufer von E-Autos bekommen neue Fördergelder. Die Stadt Tübingen verhandelt mit BioNTech über die zukünftige Nutzung der Produktionsanlage. Das Wetter? Erst trocken, später von Westen her wieder Regen, 13 bis 20 Grad. Bei einem Angriff auf ein großes islamisches Zentrum in der US-Metropole San Diego sind mindestens 3 Menschen getötet worden. Das hat die Polizei mitgeteilt. Tatverdächtig sind 2 Teenager, die tot in einem Auto gefunden wurden. Die Ermittler gehen davon aus, dass sie sich selbst erschossen haben. Die Polizei stuft die Tat als Hassverbrechen ein. Russlands Präsident Putin reist heute zu einem Staatsbesuch nach China. Gespräche mit Chinas Staats- und Parteichef Xi sind für morgen geplant. Dabei soll es unter anderem um die wirtschaftliche Zusammenarbeit zwischen Russland und China gehen.
5: Peking ist nach dem russischen Überfall der Ukraine der wichtigste Abnehmer von russischem Öl und Gas, allerdings zu deutlich reduzierten Preisen. Auch innenpolitisch steht Putin unter Druck. Die Militärparade zum Ende des Zweiten Weltkriegs fiel in diesem Jahr kleiner aus als in den Jahren zuvor. Selbst in staatlichen Umfragen sinken seine Zustimmungswerte. Der Besuch fällt zudem mit einem symbolischen Datum zusammen. Vor 25 Jahren unterzeichneten beide Länder ihren Vertrag über gute Nachbarschaft und freundschaftliche Zusammenarbeit. Aus Peking, Max Seib.
3: Das Bundesumweltministerium schaltet heute das Online-Antragsportal für die Förderung von Elektroautos frei. Menschen, die ein E-Auto kaufen oder leasen wollen, können vom Staat bis zu 6.000 Euro dazu bekommen, je nach Automodell, Haushaltsgröße und Einkommen. Berechtigt sind Haushalte mit einem Jahreseinkommen von bis zu 80.000 Euro. Bei Familien mit Kindern liegt die Grenze etwas höher. Die Bundesregierung will so erreichen, dass mehr Menschen auf klimafreundlichere Autos umsteigen. Insgesamt werden rund 3 Milliarden Euro bereitgestellt. Der neue rheinland-pfälzische Ministerpräsident Schnieder von der CDU geht davon aus, dass seine schwarz-rote Koalition besser funktionieren wird als die im Bund. Schon die Vorbereitung für die gemeinsame Regierungsarbeit sei sehr vertrauensvoll verlaufen, sagte Schnieder in den ARD-Tagesthemen.
8: Wir sind hier in Rheinland-Pfalz und es geht mir darum, dass wir eben in dieser vertrauenswürdigen Art miteinander arbeiten, dass wir hier nicht den Eindruck erwecken, als würden wir uns öffentlich zanken. Das haben wir auch bis jetzt nicht getan. Wir haben auch nicht in jedem Punkt Übereinstimmung. Aber da muss man dann eben politisch ringen, politisch um den richtigen Kurs streiten. Koalition bedeutet auch Kompromiss. Das ist bisher sehr gut gelungen. Und ich bin der festen Überzeugung, wir werden das auch so in die nächsten Wochen und Monate tragen.
3: Schnieder war gestern vom Landtag zum neuen Ministerpräsidenten gewählt worden. Er bekam dabei 63 Stimmen, 8 weniger als CDU und SPD-Abgeordnete haben. Das Unternehmen BioNTech sucht mit der Stadt Tübingen nach Lösungen für den CureVac-Standort, der geschlossen werden soll. Es gebe konstruktive Gespräche darüber, wie es mit der RNA-Forschung in Tübingen weitergehen soll, so die Stadt. BioNTech bleibt allerdings bei der Entscheidung, sich aus Tübingen zurückzuziehen. Aus Tübingen berichtet Maren Seehuber.
9: BioNTech hatte angekündigt, den Forschungsstandort in Tübingen zu schließen. Über 700 Arbeitsplätze sind betroffen. Nicht nur im Tübinger Gemeinderat gab es heftigen Gegenwind. Die Stadt schreibt jetzt, BioNTech wolle helfen, die bestehende Forschung in Tübingen zu halten und weiterzuentwickeln. Gemeinsam werde ausgelotet, wie man die Produktionsanlage künftig weiter nutzen könne. Laut Stadtverwaltung wäre dazu beispielsweise auch eine Ausgründung des RNA-Bereichs oder ein neues Forschungsnetzwerk denkbar.
3: Das waren die Nachrichten.
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0: Mit Andreas Fischer am Dienstagmorgen. Die Verkehrswende voranbringen, Elektroautos für mehr Menschen bezahlbar machen. Das will die Bundesregierung mit der E-Auto-Prämie erreichen, mit Zuschüssen zum Autokauf von mehreren tausend Euro. Die neue Förderung kann ab heute beantragt werden. Wir haben es gerade in den Nachrichten auch schon gehört. Caroline Dünnebier aus dem ARD-Hauptstadtstudio. Was genau beinhaltet denn die E-Auto-Prämie?
10: Gefördert werden der Kauf und das Leasing von neuen Elektroautos und bestimmten Plug-in-Hybriden. Wichtig ist, dass die Förderung für Autos gilt, die ab dem 1. Januar diesen Jahres zugelassen wurden. Die Förderung liegt je nach Fahrzeugtyp, Einkommen und Familiengröße zwischen 1.500 und 6.000 Euro. Reine Elektroautos bekommen mindestens 3.000 Euro, Plug-in-Hybride mindestens 1.500 Euro. Familien und Haushalte mit geringerem Einkommen bekommen zusätzliche Zuschüsse. Gebrauchte E-Autos werden nicht gefördert. Gedacht ist die Förderung vor allem für private Haushalte mit kleinen und mittleren Einkommen. Wer bis zu 80.000 Euro im Jahr verdient, kann die Förderung bekommen. Mit Kindern liegt die Grenze etwas höher, bei maximal 90.000 Euro. Entscheidend ist immer das gemeinsame Einkommen im Haushalt.
0: Wie genau kommt man denn dann jetzt an die Förderung?
10: Die Förderung kann über ein eigenes Online-Portal des Umweltministeriums beantragt werden. Wichtig ist, der Antrag sollte erst gestellt werden, wenn das Auto bereits zugelassen ist. Dafür braucht man unter anderem den Kauf- oder Leasingvertrag, den Fahrzeugschein und die letzten Steuerbescheide. Wer die Online-Ausweisfunktion nutzt, kann den Antrag schneller bearbeiten lassen. Außerdem gilt, das Fahrzeug muss mindestens 3 Jahre in Besitz bleiben, sonst muss man die Förderung zurückzahlen.
0: Was ist denn das konkrete Ziel dieser Förderung?
10: Ziel ist es, mehr Menschen den Umstieg auf klimafreundlichere Autos zu erleichtern. Die Bundesregierung rechnet damit, in den nächsten 3 bis 4 Jahren rund 800.000 Fahrzeuge zu fördern. Dafür werden insgesamt 3 Milliarden Euro aus dem Klima- und Transformationsfonds bereitgestellt. Das Geld im Fonds kommt vor allem aus dem sogenannten CO2-Preis. Unternehmen und Verbraucher zahlen also indirekt Geld, wenn sie fossile Energien wie Benzin, Diesel, Gas oder Heizöl nutzen. Ein Teil dieser Einnahmen fließt dann in den Fonds und wird wieder für Klimaschutzmaßnahmen ausgegeben.
0: Wie fallen denn die Reaktionen auf die neue Förderung aus?
10: Der ADAC findet die Förderung grundsätzlich gut. Der Verband hätte sich aber eher günstigere Strompreise gewünscht. Der Bundesverband der Verbraucherzentralen übt Kritik. Das Förderprogramm komme vor allem Besserverdienenden zugute. Besser sei es, die Förderung an den Neuwagenpreisen auszurichten und vergleichsweise günstigere Fahrzeuge einzubeziehen.
0: E-Autos müssen dann ja auch geladen werden. Was plant denn die Bundesregierung für die Ladeinfrastruktur?
10: Verkehrsminister Patrick Schnieder von der CDU sagt, das Ausbauniveau für Pkw und leichte Nutzfahrzeuge sei sehr gut und ausreichend. Trotzdem müssten noch Lücken im Deutschlandnetz geschlossen werden, besonders in unterversorgten ländlichen Regionen. Schwierig ist die Situation auch in Großstädten, vor allem bei Mehrfamilienhäusern. Dort müssen sich die Wohnungsbesitzer erst einigen. Für den Bau einer Ladesäule braucht es eine Mehrheit der Eigentümer. Seit Mitte April gibt es ein zusätzliches Förderprogramm. Damit sollen die Zahlen der Ladepunkte in Mehrfamilienhäusern erhöht werden. In diesem Jahr stehen dafür 500 Millionen Euro zur Verfügung.
0: Informationen waren das von Caroline Dünnebier aus dem ARD-Hauptstadtstudio. Ab heute kann die neue E-Auto-Prämie der Bundesregierung beantragt werden. Mehr E-Autos auf der Straße, das soll beim Klimaschutz helfen, denn der Verkehr ist nach wie vor einer der Hauptverursacher bei klimaschädlichen Ausstößen von CO2. Die deutschen Tageszeitungen kommentieren heute unter anderem die Ergebnisse des Expertenrates zu den Klimazielen der Bundesregierung. Die würden verfehlt, hieß es gestern von der Kommission. Die bis 2030 gesetzlich erlaubte Gesamtmenge an Treibhausgasemissionen werde voraussichtlich knapp überschritten. Eine Auswahl der Kommentare hat jetzt Leon Vucimilovic in den Pressestimmen.
11: Die Rheinpfalz aus Ludwigshafen schreibt, das ist eine deutliche Klatsche für die Bundesregierung. Der Expertenrat sieht Deutschland nicht mehr auf dem Pfad, die selbstgesteckten Klimaziele zu erreichen. Die Zeiten klimapolitischer Ambitionen sind vorbei. Für uns als Gesellschaft, vor allem für die nachfolgenden Generationen, ist dies ein verheerender Befund. Wenn der Rat kommendes Jahr erneut feststellt, dass der Bund sein Reduktionsziel bis 2030 wohl nicht erreichen wird, muss die Bundesregierung zusätzliche Maßnahmen ergreifen. So steht es im Gesetz. Zwingen kann der Rat die Politik dazu aber nicht. Schade. Ähnlich kommentiert die Frankfurter Rundschau. So deutlich ist die Klimapolitik einer Bundesregierung von einem offiziellen Gremium wohl noch nie abgekanzelt worden. Der Expertenrat sagt dem Kabinett Merz, eure Berechnungen stimmen nicht. Eure Maßnahmen reichen nicht. euer Kurs führt nicht zur Klimaneutralität. Politisch ist es ein vernichtendes Zeugnis. Die Regierung verkauft ihre rückwärts gerichtete Politik als Freiheit. Freie Heizungswahl, freie Fahrt für Verbrenner, weniger Zumutungen. Doch die Freiheit endet spätestens beim nächsten Öl- und Gaspreisschock und bei den Klimafolgekosten, die bei Kommunen, Versicherungen, Landwirten und Haushalten ankommen. Fossile Energie ist nicht billig. Sie wirkt nur billig, solange ihre Risiken ausgelagert werden. Klimaschutz ist kein Wunschprogramm, sondern ein Verfassungsauftrag.
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0: Bei einem Angriff mit Schusswaffen auf ein großes islamisches Zentrum in San Diego in den USA sind in der Nacht ein Wachmann des Zentrums und zwei weitere Männer ums Leben gekommen. Auch die beiden Tatverdächtigen im Alter von 17 und 18 Jahren sind tot. Unsere USA-Korrespondentin Antje Sieb beobachtet die Lage. Was genau ist dort passiert?
12: Die ersten Notrufe kamen gegen Mittag Ortszeit. Daraufhin gab es einen Großeinsatz, Absperrungen, Warnungen vor einer laufenden Schießerei beim islamischen Zentrum in San Diego. Da ist eine Moschee, da sind aber auch Kindergarten und Schule. Man konnte auf Fernsehbildern sehen, wie Kinder in Sicherheit gebracht wurden. Und als die Polizei kam, hat sie die drei Opfer gefunden. Das sind alles Männer. Einer davon ist ein Wachmann des Gebäudes offenbar gewesen. Und Scott Wall, der Polizeichef, der geht momentan davon aus, dass der getötete Wachmann sich den Tätern entgegengestellt hat und damit Leben gerettet hat, auch wenn zum Ablauf immer noch ermittelt wird.
13: His actions were heroic and undoubtedly he saved lives today.
0: Was weiß man denn im Moment über die mutmaßlichen Täter?
12: Sie sollen 17 und 18 Jahre alt gewesen sein, sagt die Polizei, und haben sich offenbar selbst das Leben genommen. Die Ermittler haben sie etwas später dann in einem Auto, ein paar Blocks weiter entfernt von der Moschee, gefunden. Zum Motiv wird ermittelt. Es gibt Hinweise darauf, dass der Angriff ein Hassverbrechen gewesen sei. So viel sagt der Polizeichef, auch wenn es dazu noch keine Details gab. Was man weiß, die Polizei war in Bezug auf einen der Jugendlichen schon alarmiert, als die ersten Notrufe kamen. Denn seine Mutter hatte ihn am Vormittag vermisst gemeldet und ihr war auch aufgefallen, dass eben ihr Auto und mehrere Waffen weg waren.
0: Wie fallen denn die ersten Reaktionen in den USA auf diese Tat aus?
12: Die Reaktionen sind natürlich Entsetzen, Betroffenheit, Mitgefühl für die islamische Gemeinde in San Diego. Präsident Trump hat von der schrecklichen Situation gesprochen und Städte wie Los Angeles oder New York haben auch bereits angekündigt, dass sie in Reaktion auf die Ereignisse den Schutz zum Beispiel für Moscheen oder für islamische Zentren oder auch andere Glaubenszentren zum Teil verstärken wollen.
0: Informationen waren das von unserer USA-Korrespondentin Antje Sieb zum Schusswaffenangriff auf ein islamisches Zentrum in San Diego.
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0: Heute ist es erst trocken und oft freundlich. Später wird es von Westen her wieder nass. Die Höchstwerte liegen heute zwischen 13 und 20 Grad.
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0: Das Bundesumweltministerium schaltet heute das Online-Antragsportal für die Förderung von Elektroautos frei. Menschen, die sich ein E-Auto kaufen oder leasen wollen, können vom Staat bis zu 6.000 Euro dazu bekommen. Russlands Präsident Putin reist heute nach China. Gespräche mit Chinas Staats- und Parteichef Xi sind für morgen geplant. Es soll dabei unter anderem um den Krieg in der Ukraine und gemeinsame wirtschaftliche Projekte gehen. Telekom-Kunden müssen sich ab heute wieder auf Einschränkungen einstellen, zum Beispiel beim technischen Kundenservice oder in Filialen vor Ort. Die Gewerkschaft Verdi hat für heute, morgen und übermorgen bundesweite Warnstreiks angekündigt.
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0: Heute ist der 14. Deutsche Diversity-Tag. Unternehmen, Organisationen und auch viele Menschen setzen dabei deutschlandweit ein Zeichen für mehr Inklusion und Gleichberechtigung in der Arbeitswelt. Die ARD ist auch dabei. Das Motto der Charta der Vielfalt mit dem demokratischen Anspruch einer offenen digitalen Öffentlichkeit verbinden. Das ist unser Anspruch als ARD. Und auch in Sachen künstlicher Intelligenz steht die ARD für Vielfalt. Nun scheinen ja KI-Tools unser Leben zu vereinfachen, Hausarbeiten schreiben sich wie von selbst und egal wie abstrus die Frage ist, die KI scheint eine Antwort zu haben. In den vergangenen Wochen hat der Fall von Colleen Fernandes aber auch eine große Schattenseite von KI in die Öffentlichkeit gebracht. Anlässlich des Diversity Day hat sich Zoe Walters angeschaut, welche Rolle KI für Menschen mit Migrationshintergrund spielt.
14: Ich öffne ein bekanntes Chatbot und bitte die KI, mir ein Bild von einem Arzt zu generieren. Ich warte einige Sekunden, bis mir ein Mann in die Augen schaut. Ein Stethoskop hängt um seinen Hals. Auf seinem Namensschild steht Dr. Weber. Seine Hautfarbe ist weiß. Ich tippe erneut in das Textfeld, erstelle mir ein Bild von einer Person mit Migrationshintergrund bei der Arbeit. Es erscheint ein Mann mit schwarzem Bart und vollen Locken. Er ist in einem Lager zu sehen. Er klebt Pakete zu.
15: Das Problem ist eben, dass KI Stereotype als Normalfall erscheinen lassen kann und ungleiche Vorstellungen darüber stabilisieren, wer zu unserer Gesellschaft dazugehört. Also es gibt keine neuen Stereotype, die entstehen. Was sich verändert hat, ist die Masse und dass sozusagen die Handlungsmacht der Betroffenen geringer wird, wie sie in ihrer professionellen Rolle oder in anderen Rollen wahrgenommen werden können.
14: Dana Ma forscht am Karlsruher Institut für Technologie zu Stereotypen in KI-Systemen. Es seien verschiedene Muster erkennbar, wie Menschen mit Migrationsgeschichte dargestellt werden. Als Problem oder Risiko, als Opfer, als hilfsbedürftig, traumatisiert oder passiv. Als das kulturell andere, als fremd und erklärungsbedürftig. Raoul ist in Peru aufgewachsen und befindet sich aktuell mitten in seinem Studium an der Universität in Mainz. Über Stereotype und KI hat er sich bereits viele Gedanken gemacht.
16: Also ich glaube, die Problematik ist, dass oftmals werden weiße Menschen einfach als normale Menschen, also als, wie sieht ein normaler Mensch aus? Ja, du bist so ein der weiße Typ oder die weiße Frau.
14: Sarah lebt seit ihrer Geburt in Deutschland. Ihre Eltern sind vor rund 35 Jahren aus dem Libanon nach Karlsruhe gekommen. Die Vorstellung, dass KI mit und nach Stereotypen entscheiden könnte, wer welchen Job bekommt, macht sie wütend.
17: Weil man ja dann wieder auf das Äußere oder den Hintergrund reduziert, statt auf die Fähigkeiten, wie es eigentlich sein sollte.
14: Sarah hofft dennoch, dass Menschen der KI nicht einfach blind vertrauen. Thomas Sterlin untersucht genau das. In einer Studie wurden Rekruten, also jenen, die in der Personalsuche und Auswahl arbeiten, Bewerbungen vorgelegt. Ohne KI entschieden sie sich im Schnitt nach den Fähigkeiten für oder gegen die Bewerber, nicht anhand ihrer Herkunft. Anschließend wurden ihnen von einer rassistisch geprägten KI die Empfehlungen ausgehändigt.
18: Dann geschah etwas ganz außergewöhnlich Seltsames, nämlich über 90% der Teilnehmenden haben praktisch der Maschine entsprochen und die Empfehlung ausgeführt. Das heißt, jetzt kommt noch, wir handeln nicht nur wie die Maschine, sondern wir glauben auch noch, wir bleiben trotzdem fair und autonom.
14: Thomas Sterlin sagt, dass wir künstliche Intelligenz nicht wie einen Taschenrechner betrachten sollten, der immer eindeutige und fehlerfreie Ergebnisse liefert. Stattdessen empfiehlt er, der KI mit einer gesunden Portion Skepsis zu begegnen. Ähnlich wie am 1. April. An diesem Tag glauben wir auch nicht alles, was wir hören oder lesen.
0: Zoe Walters hat berichtet. Diversität, das ist bei uns vor allem im Fernsehen ein Megathema. Es gibt eigentlich kaum eine Produktion mehr, in der nicht Menschen mit körperlicher oder psychischer Beeinträchtigung vorkommen. Sexuelle Orientierungen jenseits von hetero, unterschiedliche kulturelle Wurzeln, Hautfarben, Körpertypen. Manchmal gibt es daran auch Kritik, das wirke bemüht, übertrieben, als ob es um eine Quote ginge. Da ist dann so der große Konflikt, alle sollen sich gesehen fühlen versus lasst's auch mal gut sein. Wie geht man damit eigentlich in Hollywood um, gut 10 Jahre nach einer Kampagne, die sich beschwert hatte, dass die Oscars zu sehr weiß geprägt seien? Aus Los Angeles berichtet Reinhard Spiegelhauer.
24: Studiochefs müssen offener daran gehen, wie Rollen besetzt werden, ob es eine LGBTQ-Person oder jemand mit Behinderung sein kann. Aber auch, wer schreibt, wer führt Regie. April Rain, damals Chefin der Plattform BroadwayBlack.com, am Tag der Oscar-Zeremonie vor 10 Jahren im US-Fernsehen. Sie ist die Erfinderin des Hashtags OscarsSoWhite und alle 20 nominierten Schauspielerinnen und Schauspieler 2016 waren Weiße. Aber wie sieht es 2026 aus?
25: Du musst wissen, Willa. Mama und ich waren krass unterwegs und haben üblen Scheiß gemacht.
24: 6 Oscars für One Battle After Another. Es geht um Ethnien, Mixed Race, Identität, Immigration, abweichende Sexualität. Neben Politik ist Diversität eines der Hauptthemen des Filmes. Manchmal auch mit provokanten Seitenhieben, zum Beispiel auf die Gender-Debatte.
26: Es kursieren Legenden über Menschen mit der Gabe, Musik zu machen, die so wahr ist, dass sie Geister aus der Vergangenheit beschwören kann.
24: Blood and Sinners, der Film rund um Rassismus und schwarze Identität in den USA, bekommt 4 Oscars. Die Produktion ist vor und hinter der Kamera divers besetzt. Bei den Animationsfilmen setzt sich asiatische Popkultur durch und Buch, Regie und Produktion 2 asiatischstämmiger Frauen. Ist das also der Beleg dafür, dass Diversität in Hollywood zum Normal geworden ist? Ja und nein. Einerseits sind Produktionen divers wie nie zuvor, vor und hinter der Kamera. Andererseits müssen Produktionen, die als bester Film nominiert werden, seit 2024 tatsächlich Quoten erfüllen. In mindestens 2 von 4 Bereichen.
12: Schauspiel, Themen und Narrative unterrepräsentierter Gruppen. Kreative Führung und Projektteam. Nachwuchs und struktureller Zugang zur Filmindustrie. Marketing und Vertrieb.
24: 2 aus 4. Die Diversität muss also nicht unbedingt auf der Leinwand sichtbar sein. Trotzdem ist sie auch dort gestiegen. Relativ früh hat sich ausgerechnet Netflix mit dem Thema beschäftigt, die Streaming-Plattform, für die Kino vor allem Marketinginstrument ist.
4: I didn't grow up in Hollywood. I'm not second,
24: nicht aus der Hollywood-Tradition zu stammen, sei da vielleicht ein Vorteil gewesen, sagt Co-Chef Ted Sarandos beim öffentlich-rechtlichen Sender KCRW. Netflix hat früh Studien zum Thema in Auftrag gegeben und nicht nur die belegen, mehr Diversität bringt mehr Cash. Jedenfalls an den Kinokassen in den USA und dementsprechend wahrscheinlich auch mehr Netflix-Abos. Der Streaming-Gigant, aber auch der Rest der Industrie haben reagiert. Bei den Stoffen, im Writers' Room, wo die Geschichten entstehen, bei der Besetzung. Manche Beobachter kritisieren aber, vor allem wirtschaftliche Interessen stünden hinter algorithmischem Casting und Checkbox-Diversity. Die Bridgerton-Verfilmung von Netflix ist zum Beispiel angegriffen worden, weil darin in einem Setting im beginnenden 19. Jahrhundert Schwarze gleichberechtigt neben Weißen dargestellt werden. Entgegen der Romanvorlage und der historischen Realität.
6: Ich habe absolut kein Interesse an euch.
19: Und ich habe kein Interesse an Ihnen.
24: Der Erfolg und auch der Hollywood Diversity Report der Universität von Kalifornien in Los Angeles gibt den Machern recht. 2015 war die zentrale Erkenntnis in dieser Studie noch eine recht allgemeine.
12: Das Publikum wünscht Diversität.
24: In diesem Jahr ist die Formulierung schon deutlich konkreter.
12: Mit wachsender Diversität bevorzugt das Publikum auch diverse Inhalte.
24: Eine Einschränkung muss man allerdings machen. Die Universität von Kalifornien in Los Angeles befragt das Kinopublikum in den USA, einem Land, in dem zum Beispiel Rassen- bzw. Ethniengerechtigkeit seit Jahrzehnten wachsende Aufmerksamkeit bekommen.
0: Um wichtige staatliche Fördermittel für die Forschung weiterzubekommen, mussten viele Unis in den USA mit der Trump-Regierung Deals eingehen. Doch in einigen Fällen hat die US-Administration Forschungsprojekte auch auf unbestimmte Zeit einfach mal ausgesetzt. Immer wieder davon betroffen ist geschlechtsspezifische Forschung. Das spüren Professoren auch an der renommierten Harvard University. Aus New York berichtet Giselle Ucker.
20: Ein paar Kartons hat John Quakenbush bereits gepackt. Leergeräumt ist sein Büro an der Harvard University aber noch lange nicht. In mehr als 20 Jahren hat sich einiges angesammelt. Interessant, was man alles in seinem Regal findet, wenn man mal durchgeht, sagt John. Er ist Bioinformatiker und Genomwissenschaftler. Zusammen mit seinem Team hat er an Krankheiten wie Alzheimer und Krebs geforscht. Dabei haben die Wissenschaftler auch die Unterschiede der Geschlechter berücksichtigt. Genau das hat offenbar dazu geführt, dass die Förderung nun ausbleibt.
21: Menschen reagieren nun mal unterschiedlich. Sie haben unterschiedliche Risiken, eine Krankheit zu entwickeln. Das hängt auch von biologischen Variablen ab, zu denen das Geschlecht gehört. Und davor die Augen zu verschließen, ist einfach kurzsichtig.
20: Viele Krankheiten haben bei Frauen andere Symptome als bei Männern. Auch Medikamente wirken im männlichen Körper oft anders als im weiblichen. Geschlechterspezifische Forschung soll helfen, genau das besser zu verstehen. Doch Johns Team in Harvard erhält kein Geld mehr.
22: The reason that we were given.
21: Als Grund wurde uns genannt, dass das Programm nicht mehr mit den Prioritäten der jetzigen Regierung übereinstimme. Hier wird die Grundlagenforschung durch politische Ideologie ersetzt.
20: Ursprünglich hat John mal mit 13 Wissenschaftlerinnen und Wissenschaftlern zusammengearbeitet. Die meisten haben sich inzwischen andere Stellen gesucht. Maddie ist zwar noch da, aber auch sie wird sich umorientieren. Die junge Forscherin ist sehr besorgt über das, was passiert.
23: It's really sad.
20: Es ist wirklich traurig. Ich wusste nicht, dass Krebs oder die Heilung von Krebs ein parteipolitisches Thema ist. Mir wurde immer gesagt, dass wir etwas Wichtiges tun. Zu sehen, dass das kaum oder gar nicht mehr gewürdigt wird, ist schwer zu ertragen. US-Medien haben schon vor Monaten einen Brain Drain bemerkt. Nach Trumps Amtsübernahme zieht es immer mehr Wissenschaftler ins Ausland, um dort ihre Forschungsprojekte fortzusetzen.
0: Giselle Ucker hat berichtet. 6.53 Uhr.
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0: Mit Christoph Mautes.
27: Schönen guten Morgen.
1: Elon Musk scheitert vor Gericht. Musk hatte die KI-Firma OpenAI verklagt und wollte sie quasi wieder zwingen, sich als Stiftung zu organisieren und ganz nebenbei noch einen dreistelligen Milliardenbetrag einklagen. Daraus wird nun aber nichts. Das zuständige Gericht wies die Klage ab. Warum, weiß Antje Sieb.
12: In dem Rechtsstreit ging es um die Umwandlung von OpenAI von einer gemeinnützigen Organisation in ein gewinnorientiertes Unternehmen, die 2019 begonnen hatte. Elon Musk war ursprünglich Gründungsmitglied und hatte Millionen zur Finanzierung beigetragen. Er warf der Unternehmensführung vor, die gemeinsame Vision für OpenAI verraten zu haben. Damit wollte er unter anderem erreichen, dass OpenAI-Chef Sam Altman gehen muss und das Unternehmen umstrukturiert wird. Er hatte seine Klage allerdings erst 2024 eingereicht, mit dem Argument, er habe erst spät von den Plänen seiner einstigen Mitgründer erfahren. Davon konnte er die Jury allerdings nicht überzeugen. Über die eigentlichen Vorwürfe wurde daher nicht entschieden. Ein Erfolg von Elon Musk, der selbst mittlerweile ein Konkurrenzunternehmen betreibt, hätte den Markt für künstliche Intelligenz durcheinanderwirbeln können. Denn OpenAI, der Entwickler des Chatbots ChatGPT, gilt als eine der führenden KI-Firmen.
1: Das Handelsabkommen zwischen der EU und den USA ist schon länger ausgehandelt. Das EU-Parlament und Vertreter der Mitgliedstaaten wollen heute in Straßburg aber noch über die Umsetzung verhandeln. Die EU steht dabei ein bisschen unter Zeitdruck, nachdem Trump ein Ultimatum bis zum 4. Juli gesetzt hat und andernfalls mit deutlichen Zollerhöhungen.

0: Wirtschaftsverbände fordern einen schnellen Abschluss, um der europäischen Industrie Planungssicherheit zu geben.
1: Der 2022 verstaatlichte Energiekonzern Uniper soll absehbar wiederverkauft werden. Die Bundesregierung hat nun erste Schritte dazu eingeleitet, das berichtet die Süddeutsche Zeitung. Mehr dazu weiß Pascal Küpper.
2: Aktuell gehören 99,1% der Unternehmensanteile dem Bund. Er hatte Uniper für 13,5 Milliarden Euro fast komplett übernommen und damit vor der Pleite gerettet. Bis 2028 muss der Bund die Anteile aber auf 25% plus eine Aktie zurückfahren. Das ist eine Auflage der EU-Kommission. Nach Angaben der Süddeutschen Zeitung ist das genaue Konzept dafür jetzt fertig. Geplant ist demnach, Aktienpakete an langfristig orientierte Investoren zu verkaufen. Aber auch eine Börsenplatzierung von Uniper-Aktien sei denkbar. Der Konzern beliefert unter anderem mehr als 1000 Stadtwerke und Industriebetriebe mit Erdgas.
1: Millionen Amazon Prime-Kunden könnten bald Geld zurückbekommen, denn die Verbraucherzentrale klagt wegen der Einführung von Werbung vor gut 2 Jahren. Ab heute beschäftigt sich das Bayerische Oberste Landesgericht in München damit. Mehr Details hat dazu für uns Jutta Kaiser.
3: Die Verbraucherzentrale Sachsen sagt, die geschätzt 17 Millionen Kundinnen und Kunden hätten keine Möglichkeit gehabt, die Änderung abzulehnen. Um die gewohnte Leistung zu bekommen, hätten sie ein zusätzliches Abo abschließen müssen für 2,99 Euro pro Monat. Die Verbraucherschützer wollen, dass Amazon allen Betroffenen einen Teil ihrer monatlichen Gebühren zurückzahlt. Wichtig ist der Stichtag 5. Februar 2024. Das ist der Tag, an dem Amazon die zusätzliche Werbung für den Streamingdienst angekündigt hat. Wer vor dem 5. Februar 2024 ein Prime-Abo hatte, kann sich laut Verbraucherzentrale der Sammelklage anschließen und mögliche Ansprüche geltend machen. Die Anmeldung ist noch kurze Zeit möglich und kostenlos. Das Formular finden Betroffene online auf der Seite des Bundesjustizministeriums. Bei der mündlichen Verhandlung geht es im Kern um die Frage, ob Amazon bestehende Vertragsleistungen nachträglich verschlechtern durfte. Das Unternehmen argumentiert, man habe die Kunden transparent, im Voraus und in Übereinstimmung mit geltendem Recht informiert. Ein Urteil fällt frühestens in 6 Wochen.
1: Und damit kommen wir noch zum Blick auf die Finanzmärkte. Da stehen die Zeichen vorerst weiter auf Entspannung. Gestern gab es im DAX kräftige Kursgewinne und auch heute könnte es weiter nach oben gehen, berichtet Stefan Wolf aus der ARD-Finanzredaktion.
4: Dabei ruhen die Augen auch weiter auf dem Nahen Osten. US-Präsident Trump will einen bereits geplanten Angriff auf Iran wieder abgesagt haben. Das sorgt für Entspannung an den Ölmärkten, zumal die USA auch Sanktionen gegen russisches Öl weiter gelockert haben. Ein zweischneidiges Schwert stärkt dieser Schritt doch auch die russische Wirtschaft, wie Kritiker anmerken. In Asien dominieren trotz der Entspannungssignale die Verluste. In Japan verliert der Nikkei-Index 0,6%. Dabei ist Japans Wirtschaft stärker gewachsen, als erwartet worden war. Im ersten Quartal lag das Plus bei 2,1%.
1: Und soweit die Übersicht aus der Wirtschaftsredaktion. Es ist 6.59 Uhr.
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6: Mit Andreas Fischer. Mit einem Lachen in den Weltraum vom Weltraumbahnhof Kourou in Französisch-Guayana ist heute früh eine Rakete mit dem Satelliten SMILE an Bord gestartet. Er soll das Erdmagnetfeld beobachten und wichtige Daten für Forschung und Satellitenbetreiber liefern. Die SMILE-Mission ist ein gemeinsames europäisch-chinesisches Projekt. Warum dieser lachende Satellit so besonders und wichtig ist, frage ich in rund 7 Minuten unseren Raumfahrtexperten Uwe Gradwohl aus der SWR-Wissenschaftsredaktion.
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6: Heute ist es erst trocken und oft freundlich, später zieht von Westen her wieder Regen auf, beim Höchstwerten zwischen 13 und 20 Grad.
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7: Mit Leon Vucimilovic. Guten Morgen. Attentäter haben bei einem Angriff auf eine Moschee in den USA 3 Menschen getötet. Russlands Präsident Putin reist nach China. Käufer von E-Autos bekommen neue Fördergelder. Und das Wetter? Erst trocken, später von Westen her wieder Regen. 13 bis 20 Grad. Bei einem Angriff mit Schusswaffen auf ein großes islamisches Zentrum in der US-Metropole San Diego sind ein Wachmann und 2 weitere Männer getötet worden. Verdächtigt werden 2 Teenager. In dem Zentrum in der kalifornischen Stadt gibt es neben einer Moschee auch einen Kindergarten und eine Schule. USA-Korrespondentin Antje Sieb berichtet.
8: Der getötete Wachmann habe möglicherweise eine größere Katastrophe verhindert, sagte der Polizeichef von San Diego, Scott Wahl. Die beiden

0: 17- und 18-jährigen Verdächtigen wurden nach Polizeiangaben in einem Auto einige Blocks entfernt tot aufgefunden. Sie sollen sich selbst erschossen haben. Die Ermittlungen zu möglichen Motiven laufen. So soll etwa ein Haus durchsucht werden, das mit einem der Jugendlichen in Verbindung steht. Es gebe Hinweise auf Hasskriminalität, sagte der Polizeichef, ging aber nicht ins Detail. Bereits am Vormittag hatte die Mutter eines der Verdächtigen ihren Sohn vermisst gemeldet. Zusätzlich waren ihr Auto sowie mehrere Waffen verschwunden. Deshalb waren Ermittler bereits auf der Suche nach dem Jugendlichen, als die Notrufe aus der Moschee eintrafen. Mehrere Städte in den USA haben angekündigt, in Reaktion auf die Ereignisse in San Diego den Schutz für Moscheen und islamische Zentren zu verstärken.
1: Russlands Präsident Putin reist heute zu einem zweitägigen Staatsbesuch nach China. Gespräche mit Chinas Staats- und Parteichef Xi sind für morgen geplant. Dabei soll es unter anderem um die wirtschaftliche Zusammenarbeit zwischen Russland und China gehen.
2: Beide Seiten betonen schon länger, ihre Beziehungen seien auf einem beispiellos hohen Niveau. Gleichzeitig hat sich das Machtverhältnis verschoben. China ist in den vergangenen Jahren wirtschaftlich und politisch stärker geworden, Russland zunehmend abhängig. Peking ist nach dem russischen Überfall der Ukraine der wichtigste Abnehmer von russischem Öl und Gas, allerdings zu deutlich reduzierten Preisen. Auch innenpolitisch steht Putin unter Druck. Die Militärparade zum Ende des Zweiten Weltkriegs fiel in diesem Jahr kleiner aus als in den Jahren zuvor. Selbst in staatlichen Umfragen sinken seine Zustimmungswerte. Das liegt an einer schwächelnden Wirtschaft und Sicherheitsängsten bei vielen Russen. Ukrainische Drohnen treffen inzwischen Ziele tief im russischen Landesinneren. Der Besuch fällt zudem mit einem symbolischen Datum zusammen. Vor 25 Jahren unterzeichneten beide Länder ihren Vertrag über gute Nachbarschaft und freundschaftliche Zusammenarbeit. Aus Peking, Max Seib.
1: Die USA lockern ihre Sanktionen auf russisches Öl für weitere 30 Tage. Das hat Finanzminister Bessent mitgeteilt. Demnach bezieht sich die Ausnahme auf Öl aus Russland, das sich bereits auf Tankern auf Meeren befindet. Es ist die bisher dritte Verlängerung dieser Regel. Kritiker sagen, dadurch werde Russland finanziell gestärkt. Das Land nutzt Öleinnahmen dafür, den Krieg gegen die Ukraine zu finanzieren. Ab heute können Käufer von Elektroautos neue Fördergelder beantragen. Für das Kaufen oder Leasen von E-Autos oder Plug-in-Hybriden kann es bis zu 6.000 Euro geben. Ziel der Bundesregierung ist, dass sich mehr Menschen in Deutschland E-Autos leisten können. Hauptstadtkorrespondentin Caroline Dünnebier berichtet.
3: Wie hoch der Zuschuss ausfällt, hängt vom Fahrzeug, dem Einkommen und der Familiengröße ab. Vor allem Haushalte mit kleinen und mittleren Einkommen sollen profitieren. Wer im Jahr bis zu 80.000 Euro verdient, kann die Förderung bekommen. Familien mit Kindern dürfen etwas mehr verdienen. Wichtig ist, gefördert werden nur neue Fahrzeuge, die seit Anfang des Jahres zugelassen wurden. Gebrauchte E-Autos werden nicht gefördert. Die Förderung kann über ein Online-Portal beantragt werden. Ziel ist es, mehr Menschen den Umstieg auf klimafreundlichere Autos zu erleichtern. Die Bundesregierung rechnet damit, in den nächsten 3 bis 4 Jahren rund 800.000 Fahrzeuge zu fördern. Insgesamt werden dafür rund 3 Milliarden Euro bereitgestellt.
1: Telekom-Kunden müssen sich ab heute wieder auf Einschränkungen einstellen, zum Beispiel beim technischen Kundenservice oder in Filialen vor Ort. Die Gewerkschaft Verdi hat für heute, morgen und übermorgen bundesweite Warnstreiks angekündigt. Verdi fordert in der laufenden Tarifrunde unter anderem 6,6% mehr Geld für die Telekom-Beschäftigten. Auch Patientinnen und Patienten an 3 Universitätskliniken in Baden-Württemberg sollten sich heute auf mögliche Einschränkungen einstellen. Die Gewerkschaft Verdi hat das Personal an den Standorten in Freiburg, Heidelberg und Tübingen dazu aufgerufen, den ganzen Tag die Arbeit niederzulegen. Die Notfallversorgung soll gewährleistet bleiben. In Berlin sind am Abend die Civis Medienpreise verliehen worden. In der Kategorie Bester Beitrag des Jahres gewann die Oscar-prämierte TV-Dokumentation Mr. Nobody against Putin. Der Civis Medienpreis zeichnet in mehreren Kategorien Beiträge aus, die sich mit Migration, Integration und kultureller Vielfalt beschäftigen. Annika Witzel berichtet von der Preisverleihung in Berlin.
4: Die Jury lobte besonders den Mut und den Humor des Films und das intime Bildmaterial, das in Mr. Nobody Against Putin das autoritäre Russland zeigt. Neben der Doku wurden noch 7 weitere Beiträge ausgezeichnet. Zum Beispiel der Audiobeitrag Belal kommt aus Afghanistan aus dem WDR Mausradio oder das Instagram-Reel Wie Medien und Politiker die deutsche Gesellschaft spalten von Büschra Seyed. In zwei Kategorien durfte das Publikum mitentscheiden, wer den CIVES Medienpreis bekommt. Die meisten Stimmen erhielten der Kinofilm Extrawurst mit Christoph Maria Herbst und Harpe Kerkeling in den Hauptrollen und der Podcast Spielabbruch – Macht Gewalt den Amateurfußball kaputt von Radio Bremen und dem Bayerischen Rundfunk.
1: Die Europäische Raumfahrtagentur ESA hat einen Satelliten ins All geschickt, mit dem sie das Weltraumwetter besser erforschen kann. Die Rakete mit dem Gerät an Bord ist vom Europäischen Weltraumbahnhof in Französisch-Guayana gestartet. Der Satellit soll zum Beispiel Sonnenwinde und energiereiche Ausbrüche der Sonne messen und wie das magnetische Schutzschild der Erde darauf reagiert. Die deutschen Eishockeymänner haben bei der WM die dritte Niederlage kassiert. Sie verloren am Abend in Zürich 1:6 gegen Gastgeber Schweiz. Wie schon bei der letzten WM droht dem DEB-Team damit das Aus in der Vorrunde. Das waren die Nachrichten.
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6: Mit Andreas Fischer, schönen guten Morgen. Vom Weltraumbahnhof in Kourou in Französisch-Guayana ist heute früh eine spannende Mission gestartet. Wir haben es gerade in den Nachrichten gehört. Eine Rakete der Europäischen Weltraumagentur ESA bringt einen Satelliten ins All mit dem Namen SMILE. An sich schon mal ein sympathischer Name für ein Weltraumprojekt. Der Satellit soll für zunächst 3 Jahre um die Erde kreisen. Er hat eine spezielle Aufgabe, er soll das Erdmagnetfeld und Polarlichter beobachten. Uwe Gradwohl ist unser Raumfahrtexperte in der SWR-Wissenschaftsredaktion. Uwe, die Menschheit schickt seit bald 70 Jahren Satelliten ins All. Da waren auch schon einige dabei, die das Erdmagnetfeld erforscht haben. Warum kommt da jetzt noch einer dazu?
7: Ja, die Satelliten, die bislang das Magnetfeld der Erde erforscht haben, die sind durchs All geflogen, haben dann immer an dem Punkt, an dem sie gerade waren, das Magnetfeld vermessen. Also es war so eine punktweise Messung. Und das Tolle ist, dass man jetzt einen Effekt kennt, der es möglich macht, mit einem Satelliten eigentlich das ganze Magnetfeld der Erde auf einmal zu sehen. Was erstaunlich ist, dass man Magnetfeld sehen kann. Was passiert da? Gut, die Sonne spuckt ständig Teilchen ins All und die fliegen auch bis zur Erde. Das ist der sogenannte Sonnenwind. Das sind Atome und auch geladene Atome, also Ionen. Und wenn die mit der oberen Atmosphäre reagieren, dann entsteht dabei Röntgenlicht. Und gerade die Ionen, die da von der Sonne kommen, diese geladenen Teilchen, die folgen auf ihrem Weg auch den Magnetfeldlinien der Erde. Das heißt, man kann sehen, da wo dieses Röntgenlicht entsteht, da ist auch gerade der Magnetschutzschirm der Erde besonders unter Beschuss. Da prasselt das Zeug gerade da drauf. Und diesen Effekt kannte man früher nicht, jetzt kennt man ihn, hat diesen Satelliten gebaut, der sich also dann dadurch, dass er dieses Röntgenlicht beobachtet, eigentlich das ganze Magnetfeld und seinen Zustand gerade in dem Moment über die ganze Erde weg angucken kann.
6: Wenn man mit diesem neuen Satelliten also das ganze Magnetfeld der Erde, wie die Dinge da drauf prasseln, wie du es genannt hast, beobachten kann, was bringt uns das konkret?
7: Ja, also wenn man jetzt nur da oben drauf gucken könnte, das wäre irgendwie nur der halbe Spaß. Deshalb geht man noch einen Schritt weiter. Der Satellit SMILE hat nicht nur so ein Gerät an Bord, mit dem er die Röntgenstrahlung aufzeichnen kann, sondern er kann auch UV-Strahlung beobachten, und zwar die UV-Strahlung von Polarlichtern. Es ist nämlich so, die Energie, die mit dem Sonnenwind da oben in das Magnetfeld der Erde reinkommt, die pflanzt sich fort bis in Richtung Erdboden, in die etwas tiefere Erdatmosphäre, und dann entstehen da auch diese Polarlichter. So, und wenn man dann diesen Effekt noch beobachtet, dann hat man plötzlich die ganze Kette auf einmal im Blick. Da kommt der Sonnenwind, da prasselt er auf das Magnetfeld, das reagiert, die Energie pflanzt sich fort, bis unten die Polarlichter entstehen. Und diese Kette über viele Stunden hinweg live, sozusagen live beobachten zu können, diese Ereignisse, das war bislang nicht möglich. Das ist neu für die Forscher, entsprechend aufregend, und die hoffen eben auch, dass sie dann da viel mehr über diese Prozesse verstehen, die sich da abspielen.
6: Was erhofft man sich da? Welche Folgen hat das für uns, wenn man diese Prozesse verstehen kann?
7: Naja, wir sind von dem, was man so Weltraumwetter nennt, also das sind eben gerade diese Magnetfelder, wie die sich verhalten, und der Sonnenwind, wie der da reinkommt, das sind die so Hauptkomponenten von dem sogenannten Weltraumwetter. Und das zu verstehen ist nicht ganz unwichtig, denn in der Erdnähe haben wir mittlerweile viel Infrastruktur geparkt. Da sind viele Satelliten unterwegs, die uns für uns tagtäglich wichtig sind, zum Beispiel die Navigationssatelliten. So, und die fliegen normalerweise im Vakuum des Weltalls um die Erde herum, aber wenn da viel Energie über den Sonnenwind in die Erde, in das Erdmagnetfeld und anschließend auch in die Erdatmosphäre eingetragen wird, dann erwärmt sich die Erdatmosphäre in ihren oberen Schichten und dehnt sich aus. Und plötzlich spüren die Satelliten, die vorher im Vakuum des Weltalls geflogen sind, so ein bisschen den Rand der Erdatmosphäre, weil die sich ausgedehnt hat. Und es ist für die, als ob sie jetzt in Honig reinfliegen. Dann werden die gebremst, fangen an abzustürzen. Das will man nicht haben. Also hat man Treibstoff an Bord von diesen Satelliten, um sie wieder in die höhere Umlaufbahn zu heben. Aber je häufiger man dieses Manöver machen muss, umso geringer wird der Treibstoffvorrat und irgendwann ist er zu Ende und der Satellit ist nicht mehr brauchbar, er stürzt dann ab. Und deshalb ist es wichtig für das Flottenmanagement von solchen Satellitenkonstellationen, dass man einfach weiß, wie sieht es da oben gerade aus und was haben wir auch in der nächsten Zeit zu erwarten von der Erdatmosphäre und vom Erdmagnetfeld.
6: Das ganze Projekt mit dem schon erwähnten Namen SMILE ist eine gemeinsame europäisch-chinesische Raummission. Ist das aus deiner Sicht eine gute Nachricht, dass China damit im Boot ist?
7: Also so, ich würde sagen, internationale Forschung ist grundsätzlich immer eine gute Nachricht, wenn man noch zusammenarbeitet, gerade in diesen Zeiten. Es gibt auch ein Vorgängerprojekt, das ist nicht das erste Mal, dass Europa in so einer Erdmagnetfeldmission mit China zusammenarbeitet. Und das hat schon mal gut funktioniert, deshalb hat man jetzt erneut so ein Projekt aufgelegt. Die Idee stammt ja noch aus den 2010er Jahren. Und ich glaube, das ist jetzt schon eine sehr, sehr gute Sache. Die Daten, vermute ich, wird man sich teilen. Beim Vorgängerprojekt hatte Europa einen geringeren Anteil an den Daten, die da generiert wurden. Aber jetzt ist der europäische Anteil eigentlich genauso groß wie der chinesische bei den Investitionen. Von daher vermute ich, guckt man entweder danach, dass die Daten gerecht geteilt werden oder dass man dann vielleicht auch, das wäre der beste Fall, dass man einfach beide Parteien dürfen alle Daten nutzen. Das wäre eigentlich das Allerbeste. Ansonsten, glaube ich, ist an solchen Kooperationen im Moment eigentlich nichts auszusetzen, sondern es ist für alle wichtig, dass man da genau Kenntnis erhält über das, was da im erdnahen Weltraum passiert.
6: Informationen waren das von Uwe Gradwohl aus unserer Wissenschaftsredaktion zum Satelliten SMILE, der heute früh ins All gestartet ist. Er soll das Erdmagnetfeld beobachten und wichtige Erkenntnisse für Satellitenbetreiber liefern.
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6: In München wird ab heute die aktuell größte Sammelklage Deutschlands verhandelt gegen Amazon Prime Video. Die Verbraucherzentrale Sachsen geht gegen den Streamingdienst vor, weil er Anfang 2024 zusätzliche Werbung eingeführt hatte. Gleichzeitig hatte er die Qualität von Bild und Ton verringert. Die geschätzt 17 Millionen Kundinnen und Kunden konnten das nur verhindern, indem sie ein weiteres Abo für zusätzliche 2,99 Euro pro Monat abgeschlossen haben. Jutta Kaiser aus der ARD-Verbraucherredaktion hat sich die Klage genauer angeschaut. Was will denn die Verbraucherzentrale konkret erreichen?
8: Sie will, dass Amazon den betroffenen Kundinnen und Kunden von Prime Video einen Teil ihrer monatlichen Gebühren zurückzahlt. Und zwar nicht nur denjenigen, die das zusätzliche Abo abgeschlossen haben, sondern auch all denen, die das nicht getan haben. Denn die haben seit Februar 2024 ja nicht mehr die Leistung bekommen, für die sie ursprünglich bezahlt haben, als sie das Abo abgeschlossen haben, sondern sie mussten seit der Änderung eine schlechtere Qualität bei Bild und Ton in Kauf nehmen und zusätzlich auch mehr Werbung. Beate Saupe, Referentin für Recht bei der Verbraucherzentrale Sachsen, sieht darin eine unzulässige Vertragsveränderung zulasten der Amazon Prime-Kunden.
9: Es geht hier nicht nur um die einzelnen Verbraucher und deren Schadensersatz, sondern es geht auch um die Grundsatzfrage, dass Unternehmen aus unserer Sicht laufende Verträge nicht einseitig ohne Zustimmung verschlechtern dürfen.
8: Die Verbraucherzentrale meint, Amazon hätte die Kundinnen und Kunden vorab fragen und ihnen auch die Chance geben müssen, Nein zu sagen. Amazon sieht das anders. Das Unternehmen habe seine Kunden transparent, im Voraus und in Übereinstimmung mit geltendem Recht informiert.
6: Woher wissen denn Amazon-Kunden, ob sie davon betroffen sind?
8: Wichtig ist der Stichtag 5. Februar 2024. Das ist der Tag, an dem Amazon die zusätzliche Werbung für den Streamingdienst angekündigt hat. Wer vor dem 5. Februar 2024 ein Prime-Abo hatte, ist laut Verbraucherzentrale betroffen. Auch wer sein Abo seitdem gekündigt hat, hat Ansprüche für den Zeitraum bis zum Auslaufen. Das gilt auch für Menschen, die Amazon Prime Video zwar haben, es aber gar nicht nutzen. Auch die können sich der Klage noch anschließen, bis zum 9. Juni. Das ist kostenlos und geht online über ein Formular des Bundesjustizministeriums. Die Verbraucherzentrale Sachsen hat den Link und eine Ausfüllhilfe auf ihren Internetseiten veröffentlicht.
6: Wie viel Geld müsste Amazon zurückzahlen, wenn es jetzt vor Gericht dazu verpflichtet werden sollte?
8: Laut Verbraucherzentrale geht es aktuell um etwa 80 Euro pro Fall, also für Menschen, die betroffen sind und immer noch ein Prime-Video-Abo haben. Die Summe kann sogar noch steigen, je nachdem, ob und wie lange sich das Verfahren möglicherweise hinzieht. Beate Saupe von der Verbraucherzentrale Sachsen zu den konkreten Forderungen.
9: Wenn Sie das Zusatzabo abgeschlossen haben, die 2,99 Euro pro Monat, oder für die Verbraucher, die eben kein Zusatzabo abgeschlossen haben, dass diese mindestens die Hälfte der monatlichen Abogebühren zurückerhalten.
8: Eine konkrete mögliche Entschädigungssumme legt das Gericht fest.
6: Informationen waren das von Jutta Kaiser aus der ARD Verbraucherredaktion zur Sammelklage gegen Amazon Prime Video. 7:15.
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6: Heute ist es erst trocken und oft freundlich. Später wird es von Westen her wieder nass. Die Höchstwerte liegen heute zwischen 13 Grad in der Eifel und 20 Grad im Raum Stuttgart.
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6: Bei einem Angriff auf ein großes islamisches Zentrum in der US-Stadt San Diego sind mindestens 3 Menschen getötet worden. Tatverdächtig sind laut Polizei zwei Teenager, die tot in einem Auto gefunden wurden. Die Ermittler gehen davon aus, dass sie sich selbst erschossen haben. Die Finanzminister der G7-Staaten beraten heute in Paris weiter. Unter anderem geht es dort um die wirtschaftlichen Folgen des Iran-Kriegs. Das Bundesumweltministerium schaltet heute das Online-Antragsportal für die Förderung von Elektroautos frei. Menschen, die sich ein E-Auto kaufen oder leasen wollen, können vom Staat bis zu 6.000 Euro dazu bekommen. Die Prämie ist abhängig vom zu versteuernden Haushaltseinkommen.
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6: Den Alltag hinter sich lassen, Zeit haben für sich, für den Partner, für die Kinder. Wo geht das besser als im Urlaub? Die ganze Woche über sprechen wir hier in SWR aktuell darüber, wie man als Familie die gemeinsame Zeit so gestalten kann, dass alle etwas davon haben.
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6: Während bei den meisten der Urlaub zwischen 1 und 3 Wochen dauert, hat sich Familie Schäfer aus dem Odenwald deutlich mehr Zeit genommen. Sie hat vor einigen Jahren ernst gemacht, das Haus verkauft, die Rucksäcke gepackt und ist aufgebrochen zu einer 3,5-jährigen Weltreise. Die hat Vater Mark, Mutter Jenny und die beiden Söhne, damals 8 und 11 Jahre alt, unter anderem nach Island, Costa Rica und Australien geführt. In ihrem Reiseblog strandfamilie.de kann man das Ganze nachlesen. Dort berichten die Schäfers auch darüber, wie sich ihr Familienleben auf der langen Reise angefühlt hat. Herr Schäfer, mittlerweile sind Sie schon länger wieder zurück. Ihre beiden Söhne sind älter geworden. Einer ist inzwischen ausgezogen von daheim. Wenn Sie zurückschauen auf dieses große Abenteuer, wie sehr hat Sie diese Zeit geprägt?
11: Oh, spannende Frage. Das war natürlich eine sehr intensive Zeit, wo ich sage, da sind wir auch als Familie echt noch mal mehr zusammengewachsen. Gerade wir haben sehr unterschiedliche Reiseformen während den 3,5 Jahren gemacht. Das heißt, da gab es mal Abschnitte, die wir mit Mietwagen unterwegs waren. Und dann gab es aber auch Abschnitte, gerade in Australien und auch in 6 Monaten USA, die wir noch hatten, die wir halt im Camper verbracht haben. So, und jetzt hatten wir natürlich sehr engen, sehr begrenzten Raum in so einem Wohnmobil natürlich nur. Und dann pubertierende Kinder, war sehr spannend. Das heißt, alle Konflikte, die da irgendwie anstanden, mussten halt gleich gelöst werden. Ansonsten wäre das echt schwierig gewesen. Und das sind aber Dinge, die wir uns auch bewahrt haben, die uns da echt eine schöne Lehre auch waren. Ja.
6: Hat denn diese Weltreise dazu geführt, das kann ich mir auch gut vorstellen, wenn man so eng beieinander ist, dass Sie sich als Familie nochmal ganz anders kennengelernt haben als zuvor?
11: Total. Also das ist natürlich, das wissen wir auch zu schätzen, ein Geschenk, so eine Reise natürlich machen zu können und so eine intensive Zeit dann auch zu erleben. Aber man lernt halt im Detail, also wir sind 24 Stunden für 3,5 Jahre immer irgendwie zusammen gewesen. Da lernt man sich einfach nochmal viel intensiver kennen. Und wir haben schon gemerkt, so das, was vielleicht sonst Zwischentöne mal so waren, die viel besser dann auch zu deuten und zu lesen. Also ich sage immer, ich bin nicht der Allerempathischste so, aber ich glaube, das war so die Situation oder die Reise hat da schon geholfen, viel feinfühliger dann auch für die Bedürfnisse auch der anderen zu werden.
6: Sie hatten ja ganz viele positive Erlebnisse. Was war da eins der Highlights aus Ihrer Sicht?
11: Ja, das sind Erlebnisse und auch Länder. Also eine Sache, von der wir immer noch zehren, beispielsweise in Island als Familie. Also Island hat so die Besonderheit, dass es da ganz viele Ferienhäuser gibt, die so ein Hot Tub, also so einen schönen heiße Badewanne draußen im Garten haben, weil das Warme direkt aus der Erde da quasi kommt und man das sehr großzügig dann auch nutzen kann. Als Familie in diesem 40 Grad warmen Wasser zu liegen, gemeinsam über den Tag nochmal zu sprechen und dabei Nordlichter dann auch beobachten zu können, da kriege ich jetzt immer noch Gänsehaut. Also das waren ganz, ganz intensive, tolle Erlebnisse. Und wie gesagt, Island ist auch so ein Land, auch wenn die Kinder jetzt nicht mehr so Bock haben, mit uns in Urlaub zu fahren. Ich glaube, wenn wir die Option nochmal ziehen würden, wären die dann mit dabei. Auf der anderen Seite war dann ein Land nochmal für uns besonders, das war Costa Rica. Das ist einfach ein unglaublich buntes, schönes, artenreiches Land. Wir hatten ja quasi die Aufgabe, weil die Kinder ja von der Schule beurlaubt waren, das erste Jahr, dann haben wir uns abgemeldet tatsächlich auch in Deutschland, hatten keine Schulpflicht mehr, natürlich selber die Verantwortung zu tragen, dass die Kinder sauber da auch was lernen. So, und diese Länder haben natürlich dann immer das angeboten, ne? Also Island, lernst du sofort was über Vulkane und Gletscher, und in Costa Rica mit dieser unglaublichen Tier- und Pflanzenwelt dann natürlich auch das, was klassischerweise vielleicht die Schülerkollegen im Biologieunterricht dann gemacht haben, haben wir halt live erlebt und immer zum Anfassen dann für die Kinder gehabt.
6: Klassenzimmer unter Palmen. Also Marc Schäfer war das. Er ist mit seiner Familie 3,5 Jahre lang um die Welt gereist. Mittlerweile sind sie wieder zurück im Odenwald. Morgen spreche ich in unserer Serie dann mit einer Familienpsychologin darüber, wie wichtig regelmäßige und feste Termine im Familienleben sind, an denen man bewusst Zeit miteinander verbringt. So eine Weltreise, wie Familie Schäfer sie gemacht hat, ist natürlich nicht jedermanns Sache. Kreuzfahrten sind da schon eher massentauglich und angesagt. Aber in vielen Häfen gibt es mittlerweile Restriktionen für die Ozeanriesen. Venedig hat Schiffe mit einem Gesamtgewicht von mehr als 25.000 Tonnen aus der Lagune verbannt. Amsterdam gestattet nur 100 Schiffen pro Jahr das Anlegen. Und auch Barcelona, mit zuletzt knapp 4 Millionen Passagieren der größte Kreuzfahrthafen Spaniens, schränkt den Verkehr zunehmend ein. Mit mäßigem Erfolg. Julia Macher berichtet.
12: Wenn am Hafen von Barcelona die Symphony of the Seas oder einer der anderen Ozeanriesen anlegt, hört sich das so an. Manchmal aber auch so. Kaum ein Thema spaltet Barcelona so sehr wie der Kreuzfahrttourismus. Regelmäßig rufen Bürgerinitiativen zu Demonstrationen gegen die schwimmenden Hotels auf. Knapp 850 Kreuzfahrtschiffe steuerten die Mittelmeermetropole im letzten Jahr an und pusteten dabei, Schätzungen zufolge, doppelt so viel Schadstoffe in die Luft wie die 220.000 Einwohnerstadt Sabadell. Ein Skandal, sagt Juan Manuel Llanos vom Bündnis Zero Port. Wenn es nach uns ginge, würden wir diese Aktivität abschaffen. Das sind Monster, die da am Hafen liegen. Sie verschmutzen die Luft und das Meer, bringen Müll in die Stadt und sorgen für soziale Spannungen. Um die Schadstoffbelastung zu verringern, hat Barcelona bereits 2018 die Schiffe aus den innerstädtischen Häfen an den Stadtrand verbannt und die maximale Zahl der Passagiere pro Tag beschränkt auf derzeit 31.000. Mitte Mai kündigte Bürgermeister Jaume Colboni weitere Restriktionen an. An den derzeit 7 Terminals sollen nur noch Schiffe anlegen dürfen, die Barcelona als Start- oder Zielhafen haben. Mein Ziel ist es, in den nächsten Jahren die Zahl der Kreuzfahrtschiffe, die in Barcelona nur Zwischenstationen machen, auf 0 zu reduzieren. Und wir wollen die Kurtaxe bereits ab nächstem Jahr von 4 auf 8 Euro pro Tag erhöhen. Wer hier nur Station macht, soll noch mehr zahlen. So wollen wir das Geschäft mit den Kreuzfahrtschiffen, die hier nur kurz sind, unattraktiv machen. Denn dieser Tourismus nutzt die Stadt intensiv, aber lässt kaum Geld zurück. Während Tagesbesucher lediglich 60 bis 70 Euro ausgeben, lassen Passagiere, die zu Beginn oder Ende des Urlaubs auf See ein Hotelzimmer buchen, 230 Euro in der Stadt. Als Förderung des Qualitätstourismus und Kampfansage an den Massentourismus präsentiert die Stadt die Maßnahmen. Das Hafenkonsortium Port de Barcelona kontert, die Passagiere der Kreuzfahrtschiffe machten ohnehin nur 5% des Besuchervolumens aus, trügen aber doppelt so viel zu den touristischen Einnahmen bei. Gut 2,3 Millionen Euro täglich. Darauf will auch der Einzelhandel nicht verzichten. An den 2 Tagen, an denen keine Kreuzfahrtschiffe am Hafen liegen, gehen unsere Umsätze um 60% zurück, klagt ein Souvenirhändler an den Ramblas im spanischen Fernsehen. Und auch Zero Port kritisiert den Vorstoß aus dem Rathaus. Juan Manuel Llanos spricht von einem scheinheiligen Manöver. Diese angeblichen Restriktionen sind eine urbane Legende. Barcelona hat weder die Aufnahme von Passagieren beschränkt, noch sonst etwas für den Rückbau unternommen. Die maximale Passagierzahl von zunächst 36, jetzt 31.000 Menschen, liegt immer noch deutlich über der aktuellen Kapazität von 24.000. Es gibt also noch jetzt Wachstumsmöglichkeiten auf bis zu 5 Millionen. Und Kreuzfahrten, die von Barcelona aus starten, sind auch nicht besser. Die Schiffe sind größer und die Passagiere reisen per Flugzeug an, vor allem aus den USA und Asien. Diese Märkte will man erobern, das ist die einzige Strategie dahinter. Im Frühsommer will die Initiative erneut gegen die Riesenschiffe demonstrieren.
6: Julia Macher hat berichtet. 7.25 Uhr.
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6: Mit Lena Bergmann.
13: Guten Morgen. Die deutsche Eishockey-Nationalmannschaft hat auch ihr drittes Gruppenspiel bei der Weltmeisterschaft in Zürich verloren. Nach den Niederlagen gegen Finnland und Lettland erlebte die DEB-Auswahl gestern Abend gegen den Gastgeber ein echtes Debakel und kassierte mit 1:6 die höchste WM-Niederlage gegen die Schweiz seit 89 Jahren. Jetzt droht Deutschland ein frühes WM aus. Burkhard Hupe berichtet.
14: Fast 26 Minuten lang hat es in Zürich nach einer Überraschung ausgesehen. Denn fast 26 Minuten lang war die deutsche Mannschaft mindestens ebenbürtig, hatte gute Chancen und einen starken Torhüter und ein eigenes Überzahlspiel, das den sportlichen Untergang einleitete. Nach einem Fehlpass vor dem Schweizer Tor wurde Deutschland nämlich ausgekontert und aus einer möglichen Führung war ein faktischer Rückstand geworden. Was dann allerdings passierte, hatte mit Eishockey auf internationalem Top-Niveau nichts mehr zu tun. Innerhalb von nur 12 Minuten folgten 4 weitere Gegentore, was einer echten Blamage gleichkam. Den Ehrentreffer kurz vor dem Ende erzielte Freddy Tiffels und zwar in seinem 100. Länderspiel. Ein Jubiläumsspiel zum Vergessen. Die deutsche Mannschaft muss jetzt alle ausstehenden 4 Partien noch gewinnen, um den Sprung ins Viertelfinale zu schaffen.
13: Eine Niederlage gab es auch für die Basketballer aus Ulm. In den Playoffs der Basketball-Bundesliga verlor der Vorjahresfinalist am Montagabend auch das 2. Viertelfinalspiel gegen Pokalsieger Bamberg mit 87:90. In der Best-of-Five-Serie stehen die Ulmer nun mit dem Rücken zur Wand. Beim Heimspiel am Samstag muss Ulm gegen Bamberg gewinnen, um die Chance auf den Einzug ins Halbfinale um die deutsche Meisterschaft noch zu wahren. Der Turn-Weltverband lässt wieder Athletinnen und Athleten unter russischer Flagge zu. Alle seit Februar 2022 geltenden Beschränkungen für russische und belarussische Sportlerinnen und Sportler werden mit sofortiger Wirkung aufgehoben. Das hat World Gymnastics nach einer Sitzung des Exekutivkomitees im ägyptischen Sharm el-Sheikh bekannt gegeben. Maya Gräf mit Einzelheiten.
15: Russlands Turnverband teilte laut der russischen Nachrichtenagentur TASS mit, dass seine Athleten nun wieder unter der Nationalflagge und der Nationalhymne bei Wettkämpfen antreten dürfen. Seit 2024 durften sie nur als sogenannte individuelle neutrale Athleten starten, unter der Voraussetzung, dass sie und auch ihre Betreuer keine Beteiligung oder Verbindung mit der Russischen Föderation oder der Republik Belarus, ihren jeweiligen Nationalverbänden oder nationalen olympischen Komitees haben. Seit Beginn des russischen Angriffskriegs in der Ukraine vor mehr als 4 Jahren hatte das IOC wie auch zahlreiche internationale Sportverbände sowohl Russlands Sportler als auch die belarussischen Athleten mit Sanktionen belegt. Belarus unterstützt Russland im Krieg gegen die Ukraine.
13: Das war's vom Sport. Es ist 7.28 Uhr.
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6: Die Staatschefs der Großmächte geben sich gerade in Peking quasi die Klinke in die Hand. Ende vergangener Woche war US-Präsident Trump in Chinas Hauptstadt. Heute reist der russische Präsident Putin an. Ob beim russischen Angriffskrieg gegen die Ukraine oder auch im Irankrieg, China hat hinter den Kulissen enormen Einfluss und viele eigene Interessen. Wie es um das russisch-chinesische Verhältnis gerade steht und was Putin mit Staatschef Xi vereinbaren könnte, frage ich in 5 Minuten unseren Korrespondenten in Peking. Mein Name ist Andreas Fischer. Ich wünsche Ihnen einen schönen Dienstagmorgen.
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6: Heute früh und am Vormittag wechseln sich Wolken und Sonnenschein ab. Später wird's wolkiger und von der Eifel bis zur Saar beginnt's zu regnen. Bis zum Abend erreicht der Regen dann auch den Westerwald, die Vorderpfalz und Baden. Die Höchstwerte liegen heute zwischen 13 Grad in der Hohen Eifel und 20 Grad in der Kurpfalz. Morgen ist es wolkig mit Sonne, vor allem in Baden-Württemberg kann es einzelne Schauer geben und es wird etwas wärmer. Am Donnerstag bleibt es dann trocken, wieder mit Sonne und Wolken am Himmel bei maximal 26 Grad. Am Freitag wird es sonnig und die Temperaturen steigen weiter auf bis zu 29 Grad.
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1: Mit Leon Vucimilovic. Guten Morgen. Attentäter haben bei einem Angriff auf eine Moschee in den USA 3 Menschen getötet. Käufer von E-Autos bekommen neue Fördergelder. Bundeslandwirtschaftsminister Reiner informiert heute über den Zustand deutscher Wälder. Das Wetter? Erst trocken, später von Westen her wieder Regen. 13 bis 20 Grad. Bei einem Angriff auf ein großes islamisches Zentrum in der US-Metropole San Diego sind mindestens 3 Menschen getötet worden. Das hat die Polizei mitgeteilt. Tatverdächtig sind 2 Teenager, die tot in einem Auto gefunden wurden. Die Ermittler gehen davon aus, dass sie sich selbst erschossen haben. Die Polizei stuft die Tat als Hassverbrechen ein. Das Bundesumweltministerium schaltet heute das Online-Antragsportal für die Förderung von Elektroautos frei. Menschen, die ein E-Auto kaufen oder leasen wollen, können vom Staat bis zu 6.000 Euro dazu bekommen, je nach Automodell, Haushaltsgröße und Einkommen. Berechtigt sind Haushalte mit einem Jahreseinkommen von bis zu 80.000 Euro. Bei Familien mit Kindern liegt die Grenze etwas höher. Die Bundesregierung will so erreichen, dass mehr Menschen auf klimafreundlichere Autos umsteigen. Insgesamt werden rund 3 Milliarden Euro bereitgestellt. Bundeslandwirtschaftsminister Reiner stellt heute einen neuen Bericht zur aktuellen Verfassung der deutschen Wälder vor. Der Zustand der Wälder gilt schon länger als schlecht. Aus Berlin berichtet Anne-Kathrin Mellmann.
16: Zu schaffen machen den Bäumen Trockenheit, Hitze und Schädlinge wie der Borkenkäfer. Besonders von Schäden betroffen sind Fichten, Kiefern, Buchen und Eichen. Nur noch jeder 5. Baum gilt als gesund. Das belegen auch Satellitendaten des Deutschen Zentrums für Luft- und Raumfahrt. Zwischen 2017 und 2024 gingen danach etwa 900.000 Hektar Wald verloren. Besonders stark schrumpfen Wälder im Harz, Südwestfalen, im Südosten von Thüringen und in der Grenzregion von Sachsen zu Tschechien.
1: Baden-Württembergs neuer Ministerpräsident Cem Özdemir leitet heute zum ersten Mal eine Sitzung seiner Ministerinnen und Minister. Özdemir war vergangene Woche vom Landtag zum neuen Landeschef gewählt worden. Was heute auf der Agenda steht, berichtet Landespolitik-Korrespondent Knut Bauer.
17: Im Kabinett soll es nach SWR-Informationen um die Auswirkungen der jüngsten Steuerschätzung auf den Landesetat gehen. Alle Pläne von Grün-Schwarz aus dem Koalitionsvertrag stehen unter Haushaltsvorbehalt. Der Start in die neue Legislaturperiode ist für den neuen Regierungschef und seine Koalition alles andere als wunschgemäß verlaufen. Die Regierungsfraktionen Grüne und CDU verfügen im Landtag über jeweils 56 Sitze. Von der Zweidrittelmehrheit mit 112 Mandaten bekam Özdemir bei seiner Wahl allerdings nur 93 Stimmen. 19 Abweichler aus dem Regierungslager votierten nicht für den grünen Ministerpräsidenten als Nachfolger von Winfried Kretschmann. Dies dürfte eines der Themen sein, wenn sich Özdemir im Anschluss an die Kabinettssitzung in der Landespressekonferenz den Fragen der Journalisten stellt. Gemeinsam mit seinem Stellvertreter, dem neuen Innenminister Hagel von der CDU.
1: KI-Programme haben Probleme damit, den Mainzer Dialekt zu erkennen. Das hat ein Forschungsteam, geleitet von der Johannes-Gutenberg-Universität in Mainz, herausgefunden. Demnach verstehen aktuelle künstliche Intelligenzmodelle Wörter des sogenannten Mainzerisch häufig nicht oder deuten sie falsch. Eine der Studienleiterinnen sagte, Dialekte seien ein wichtiger Teil kultureller Identität, würden aber gleichzeitig aus dem alltäglichen Gebrauch verschwinden. Deswegen müssten spezielle Datensätze entwickelt werden, um Dialekte besser in KI-Systeme einzubinden. Das waren die Nachrichten.
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6: Mit Andreas Fischer, guten Morgen. Die diplomatische Musik spielt in diesen Tagen in Peking. Nachdem US-Präsident Trump dort vergangene Woche auf Staatsbesuch war, reist heute Russlands Präsident Putin in die chinesische Hauptstadt. Zu einem zweitägigen Besuch, bei dem beide Länder das 25. Jubiläum ihres Freundschaftsvertrags feiern wollen. Für Moskau ist Peking seit den westlichen Sanktionen wichtiger denn je. China ist Handelspartner Nummer 1 und wichtiger Verbündeter. Die chinesische Führung versucht sich im Ukraine-Krieg offiziell neutral zu präsentieren. Westliche Staaten und Experten werfen ihr aber vor, Russland zu unterstützen, zum Beispiel mit Teilen und Technologie für die Rüstungsproduktion. Maximilian Seib ist unser Korrespondent in Peking. Wie ist denn Putins Besuch in China, unmittelbar nachdem Donald Trump auch da war, politisch zu deuten?
2: Also, dass diese beiden Besuche von Trump und von Putin nur eine Woche auseinander liegen, das ist tatsächlich Zufall. Trumps Besuch war eigentlich für März geplant. Der US-Präsident musste das dann wegen des Iran-Kriegs verschieben, hat darum gebeten, das aufzuschieben um einen Monat. Aber es ist ein Zufall, der Putin zum Beispiel nicht unrecht kommt. Denn der Kreml hat schon angekündigt, man wolle sich mit Peking jetzt mal austauschen, wie denn die Gespräche mit Trump so gelaufen seien. Man habe das ganz genau beobachtet. Und man setzt natürlich auch ein Zeichen, weil Donald Trump wurde mit viel Pomp empfangen in Peking. Das wird bei Putin weniger sein. Aber man zeigt halt, es braucht nicht so eine groß aufwendig inszenierte Annäherung, sondern das sind einfach die wahren Freunde und Partner China und Russland. Also diese Botschaft setzen zu können, die ist für Putin direkt nach dem Trump-Besuch sicher wichtig. Und Xi wiederum, der kann sich als großer Staatsmann zeigen, bei dem die wichtigsten Politiker der Welt sich innerhalb von einer Woche die Klinke in die Hand geben.
6: Welche konkreten Interessen verfolgen Xi und Putin denn im Moment in ihrer Partnerschaft?
2: Also das sind vor allem wirtschaftliche Interessen. Russland ist ja seit dem Angriff auf die Ukraine stark isoliert und Putin steht in der Heimat durchaus unter Druck. Zum einen so ein bisschen beim Thema Sicherheitsgefühle, also ukrainische Drohnen, die kommen inzwischen tief rein ins russische Landesinnere. Die Menschen machen sich da zunehmend Sorgen in Russland. Aber seine Wirtschaft schwächelt auch und deswegen ist Russland ganz stark davon abhängig, dass China weiter im großen Stil Rohstoffe, also Öl und Gas, kauft, weil Moskau die eben nicht mehr an den Westen liefern kann. Und Moskau braucht dieses Geld, um unter anderem seine Kriegskasse zu finanzieren. China wiederum auf der anderen Seite profitiert davon, denn es kann deutlich die Preise drücken und es macht es auch. Und es kann auch Sachen exportieren, Autos, Maschinen, Elektronik, Computerchips, das sind alles Sachen, die Russland auf anderen Wegen, also aus dem Westen aktuell nicht bekommt. Und China selbst hat so ein bisschen eine Wirtschaftskrise aktuell. Die Menschen kaufen hier deutlich weniger ein, als produziert wird. Man muss also diese Waren loswerden und da ist der russische Markt natürlich ein sehr guter.
6: China ist ja mittlerweile wirtschaftlich um einiges stärker als Russland. Sind das noch zwei Partner auf Augenhöhe oder hat China da längst die Oberhand in den Beziehungen gewonnen?
2: Also diese Beziehung zwischen Xi und Putin, die trägt ja seit mehr als 4 Jahren das Label grenzenlose Freundschaft. Das wurde damals verkündet, wenige Wochen bevor Russland die Ukraine überfallen hat. Aber man muss sagen, diese grenzenlose Freundschaft, die hat inzwischen ordentlich Schlagseite. Also da ist keine Augenhöhe mehr. China ist auf jeden Fall der Seniorpartner, der große Bruder, eben ganz besonders seit dem russischen Angriffskrieg, weil Russland dringend Öl und Gas loswerden muss, es eben nach China verkaufen kann und nur Güter dort herbekommt, die man vorher aus dem Westen bekommen hat und die man auch dringend braucht.
6: China hat ja kein Interesse daran in dieser Partnerschaft auch, dass Russland im Krieg gegen die Ukraine geschwächt wird. Aber welches Interesse hat die Staatsführung daran, dass Russland diesen Krieg noch lange fortführt? Im Moment gibt es ja keine Anzeichen, dass er schnell enden könnte.
2: Also ich weiß nicht, ob China da ein gesteigertes Interesse hat. Offiziell heißt es aus Peking immer, man möchte auf jeden Fall Verhandlungen und man fordert ein Ende des Krieges, beziehungsweise man fordert Verhandlungen und einen Waffenstillstand. Aber klar ist, solange diese Sanktionen des Westens gegen Russland laufen, profitiert man auch davon. Also man bekommt günstiges Öl und Gas in großen Mengen. Man kann eben exportieren, Sachen wie Autos, Maschinen, Elektronik, Computerchips. Aber noch wichtiger ist, dass China für China, dass Putin sich hält. Denn alles andere wäre eine Blackbox. Man weiß dann nicht, was in Russland käme. Und das ist ein sehr, sehr wichtiger Markt, ein wichtiger Partner für die Chinesen. Und da muss man halt schauen, aus chinesischer Sicht, wie sich Putin aus dem Ukraine-Krieg wieder rauslaviert in irgendeiner Form. Und dementsprechend wird man da aktuell nicht eingreifen.
6: Informationen waren das live von unserem Korrespondenten Maximilian Seib in Peking. Der russische Präsident Putin reist heute nach China. Morgen früh trifft er sich dann dort mit Staatschef Xi.
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6: In der kalifornischen Stadt San Diego sind bei einem Angriff mit Schusswaffen in der Nacht auf ein islamisches Zentrum ein Wachmann und 2 weitere Männer ums Leben gekommen. Auch die beiden Tatverdächtigen im Alter von 17 und 18 Jahren sind tot. Unsere USA-Korrespondentin Antje Sieb beobachtet die Lage. Was ist dort genau passiert?
0: Die ersten Notrufe kamen gegen Mittag Ortszeit. Daraufhin gab es einen Großeinsatz, Absperrungen, Warnungen vor einer laufenden Schießerei beim islamischen Zentrum in San Diego. Da ist eine Moschee, da sind aber auch Kindergarten und Schule. Man konnte auf Fernsehbildern sehen, wie Kinder in Sicherheit gebracht wurden. Und als die Polizei kam, hat sie die 3 Opfer gefunden. Das sind alles Männer. Einer davon ist ein Wachmann des Gebäudes offenbar gewesen. Und Scott Wall, der Polizeichef, der geht momentan davon aus, dass der getötete Wachmann sich den Tätern entgegengestellt hat und damit Leben gerettet hat, auch wenn zum Ablauf immer noch ermittelt wird.
18: His actions were heroic and undoubtedly he saved lives today.
6: Was weiß man denn im Moment über die mutmaßlichen Täter?
0: Sie sollen 17 und 18 Jahre alt gewesen sein, sagt die Polizei, und haben sich offenbar selbst das Leben genommen. Die Ermittler haben sie etwas später dann in einem Auto, ein paar Blocks weiter entfernt von der Moschee, gefunden. Zum Motiv wird ermittelt. Es gibt Hinweise darauf, dass der Angriff ein Hassverbrechen gewesen sei. So viel sagt der Polizeichef, auch wenn es dazu noch keine Details gab. Was man weiß, die Polizei war in Bezug auf einen der Jugendlichen schon alarmiert, als die ersten Notrufe kamen. Denn seine Mutter hatte ihn am Vormittag vermisst gemeldet und ihr war auch aufgefallen, dass eben ihr Auto und mehrere Waffen weg waren.
1: Informationen waren das von unserer Korrespondentin Antje Sieb zum Schusswaffenangriff auf ein islamisches Zentrum in der kalifornischen Stadt San Diego.
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1: Heute früh und am Vormittag wechseln sich Wolken und Sonnenschein ab. Später wird es dann wolkiger und von der Eifel bis zur Saar beginnt es zu regnen. Bis zum Abend erreicht der Regen dann auch den Westerwald, die Vorderpfalz und Baden. Die Höchstwerte liegen heute zwischen 13 Grad in der Eifel und 20 Grad im Raum Stuttgart. Morgen ist es wolkig mit Sonne, vor allem in Baden-Württemberg kann es auch noch einzelne Schauer geben und es wird etwas wärmer.
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1: Wir haben es gerade gehört, bei einem Angriff auf ein großes islamisches Zentrum in der US-Stadt San Diego sind mindestens 3 Menschen getötet worden. Tatverdächtig sind laut Polizei zwei Teenager, die tot in einem Auto gefunden wurden. Die Ermittler gehen davon aus, dass sie sich selbst erschossen haben. Die Finanzminister der G7-Staaten beraten heute in Paris weiter. Unter anderem geht es bei dem Treffen um die wirtschaftlichen Folgen des Iran-Kriegs. Das Bundesumweltministerium schaltet heute das Online-Antragsportal für die Förderung von Elektroautos frei. Wer sich ein E-Auto kaufen will oder es leasen will, kann vom Staat bis zu 6.000 Euro dazu bekommen, abhängig vom Haushaltseinkommen. Der brasilianische Fußballstar Neymar ist bei der Weltmeisterschaft in diesem Jahr mit dabei. Das hat Brasiliens Nationaltrainer Carlo Ancelotti bei der Bekanntgabe des Kaders mitgeteilt. Bundestrainer Julian Nagelsmann gibt den deutschen WM-Kader am Donnerstag bekannt.
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1: Heute am 19. Mai ist der 14. Deutsche Diversity-Tag. Unternehmen, Organisationen und auch viele Menschen setzen dabei deutschlandweit ein Zeichen für mehr Inklusion und Gleichberechtigung in der Arbeitswelt. Die ARD, der SWR sind auch dabei und auch in Sachen künstlicher Intelligenz steht die ARD für Vielfalt. Nun scheinen ja KI-Tools unser Leben zu vereinfachen, Hausarbeiten schreiben sich plötzlich wie von selbst und egal wie abstrus die Frage ist, die KI scheint eine Antwort darauf zu haben. In den vergangenen Wochen hat aber der Fall von Colleen Fernandes auch die großen Schattenseiten von künstlicher Intelligenz in die Öffentlichkeit gebracht. Anlässlich des Diversity-Tags hat sich SWR-Reporterin Zoe Walters angeschaut, welche Rolle KI für Menschen mit Migrationshintergrund spielt.
19: Ich öffne ein bekanntes Chatbot und bitte die KI, mir ein Bild von einem Arzt zu generieren. Ich warte einige Sekunden, bis mir ein Mann in die Augen schaut. Ein Stethoskop hängt um seinen Hals. Auf seinem Namensschild steht Dr. Weber. Seine Hautfarbe ist weiß. Ich tippe erneut in das Textfeld, erstelle mir ein Bild von einer Person mit Migrationshintergrund bei der Arbeit. Es erscheint ein Mann mit schwarzem Bart und vollen Locken. Er ist in einem Lager zu sehen. Er klebt Pakete zu.
20: Das Problem ist eben, dass KI Stereotype als Normalfall erscheinen lassen kann und ungleiche Vorstellungen darüber stabilisieren, wer zu unserer Gesellschaft dazugehört. Also es gibt keine neuen Stereotype, die entstehen. Was sich verändert hat, ist die Masse und dass sozusagen die Handlungsmacht der Betroffenen geringer wird, wie sie in ihrer professionellen Rolle oder in anderen Rollen wahrgenommen werden können.
19: Dana Ma forscht am Karlsruher Institut für Technologie zu Stereotypen in KI-Systemen. Es seien verschiedene Muster erkennbar, wie Menschen mit Migrationsgeschichte dargestellt werden. Als Problem oder Risiko, als Opfer, als hilfsbedürftig, traumatisiert oder passiv. Als das kulturell andere, als fremd und erklärungsbedürftig. Raoul ist in Peru aufgewachsen und befindet sich aktuell mitten in seinem Studium an der Universität in Mainz. Über Stereotype und KI hat er sich bereits viele Gedanken gemacht.
21: Also ich glaube, die Problematik ist, dass oftmals werden weiße Menschen einfach als normale Menschen, also als, wie sieht ein normaler Mensch aus? Ja, du bist so ein der weiße Typ oder die weiße Frau.
19: Sarah lebt seit ihrer Geburt in Deutschland. Ihre Eltern sind vor rund 35 Jahren aus dem Libanon nach Karlsruhe gekommen. Die Vorstellung, dass KI mit und nach Stereotypen entscheiden könnte, wer welchen Job bekommt, macht sie wütend.
3: Weil man ja dann wieder auf das Äußere oder den Hintergrund reduziert, statt auf die Fähigkeiten, wie es eigentlich sein sollte.
19: Sarah hofft dennoch, dass Menschen der KI nicht einfach blind vertrauen. Thomas Sterlin untersucht genau das. In einer Studie wurden Rekruten, also jenen, die in der Personalsuche und Auswahl arbeiten, Bewerbungen vorgelegt. Ohne KI entschieden sie sich im Schnitt nach den Fähigkeiten für oder gegen die Bewerber, nicht anhand ihrer Herkunft. Anschließend wurden ihnen von einer rassistisch geprägten KI die Empfehlungen ausgehändigt.
4: Dann geschah etwas ganz außergewöhnlich Seltsames, nämlich über 90% der Teilnehmenden haben praktisch der Maschine entsprochen und die Empfehlung ausgeführt. Das heißt, jetzt kommt noch, wir handeln nicht nur wie die Maschine, sondern wir glauben auch noch, wir bleiben trotzdem fair und autonom.
19: Thomas Sterlin sagt, dass wir künstliche Intelligenz nicht wie einen Taschenrechner betrachten sollten, der immer eindeutige und fehlerfreie Ergebnisse liefert. Stattdessen empfiehlt er, der KI mit einer gesunden Portion Skepsis zu begegnen. Ähnlich wie am 1. April. An diesem Tag glauben wir auch nicht alles, was wir hören oder lesen.
22: Also nicht immer alles glauben, was die KI einem ausspuckt. Und wir haben auch gehört, KI kann Stereotype bestätigen. Zoe Walters hat berichtet. Diversität, das ist bei uns vor allem im Fernsehen ein großes Thema. Kaum ein Film, eine Serie, in der nicht Menschen mit unterschiedlichen sexuellen Orientierungen, verschiedenen kulturellen Wurzeln, Hautfarben und Körpertypen vorkommen. Manchmal gibt es daran auch Kritik, das wirke bemüht, übertrieben, als ob es um eine Quote ginge. Wie geht man eigentlich in Hollywood damit um, gut 10 Jahre nach einer Kampagne, die kritisiert hatte, dass die Oscars zu weiß dominiert seien? Aus Los Angeles berichtet Reinhard Spiegelhauer.
23: Studiochefs müssen offener daran gehen, wie Rollen besetzt werden, ob es eine LGBTQ-Person oder jemand mit Behinderung sein kann. Aber auch, wer schreibt, wer führt Regie. April Rain, damals Chefin der Plattform BroadwayBlack.com, am Tag der Oscar-Zeremonie vor 10 Jahren im US-Fernsehen. Sie ist die Erfinderin des Hashtags OscarSoWhite und alle 20 nominierten Schauspielerinnen und Schauspieler 2016 waren Weiße. Aber wie sieht es 2026 aus?
24: Du musst wissen, Willa. Mama und ich waren krass unterwegs und haben üblen Scheiß gemacht.
23: 6 Oscars für One Battle After Another. Es geht um Ethnien, Mixed Race, Identität, Immigration, abweichende Sexualität. Neben Politik ist Diversität eines der Hauptthemen des Filmes. Manchmal auch mit provokanten Seitenhieben, zum Beispiel auf die Gender-Debatte.
25: Es kursieren Legenden über Menschen mit der Gabe, Musik zu machen, die so wahr ist, dass sie Geister aus der Vergangenheit beschwören kann.
23: Blood and Sinners, der Film rund um Rassismus und schwarze Identität in den USA, bekommt 4 Oscars. Die Produktion ist vor und hinter der Kamera divers besetzt. Bei den Animationsfilmen setzt sich asiatische Popkultur durch und Buch, Regie und Produktion 2 asiatischstämmiger Frauen. Ist das also der Beleg dafür, dass Diversität in Hollywood zum Normal geworden ist? Ja und nein. Einerseits sind Produktionen divers wie nie zuvor, vor und hinter der Kamera. Andererseits müssen Produktionen, die als bester Film nominiert werden, seit 2024 tatsächlich Quoten erfüllen. In mindestens 2 von 4 Bereichen.
0: Schauspiel, Themen und Narrative unterrepräsentierter Gruppen. Kreative Führung und Projektteam. Nachwuchs und struktureller Zugang zur Filmindustrie. Marketing und Vertrieb.
23: 2 aus 4. Die Diversität muss also nicht unbedingt auf der Leinwand sichtbar sein. Trotzdem ist sie auch dort gestiegen. Relativ früh hat sich ausgerechnet Netflix mit dem Thema beschäftigt, die Streaming-Plattform, für die Kino vor allem Marketing-Instrument ist.
26: I didn't grow up in Hollywood. I'm not second,
23: nicht aus der Hollywood-Tradition zu stammen, sei da vielleicht ein Vorteil gewesen, sagt Co-Chef Ted Sarandos beim öffentlich-rechtlichen Sender KCRW. Netflix hat früh Studien zum Thema in Auftrag gegeben und nicht nur die belegen, mehr Diversität bringt mehr Cash. Jedenfalls an den Kinokassen in den USA und dementsprechend wahrscheinlich auch mehr Netflix-Abos. Der Streaming-Gigant, aber auch der Rest der Industrie haben reagiert. Bei den Stoffen, im Writers' Room, wo die Geschichten entstehen, bei der Besetzung. Manche Beobachter kritisieren aber, vor allem wirtschaftliche Interessen stünden hinter algorithmischem Casting und Checkbox-Diversity. Die Bridgerton-Verfilmung von Netflix ist zum Beispiel angegriffen worden, weil darin in einem Setting im beginnenden 19. Jahrhundert Schwarze gleichberechtigt neben Weißen dargestellt werden. Entgegen der Romanvorlage und der historischen Realität.
5: Ich habe absolut kein Interesse an euch.
7: Und ich habe kein Interesse an ihn.
23: Der Erfolg und auch der Hollywood Diversity Report der Universität von Kalifornien in Los Angeles gibt den Machern recht. 2015 war die zentrale Erkenntnis in dieser Studie noch eine recht allgemeine.
0: Das Publikum wünscht Diversität.
23: In diesem Jahr ist die Formulierung schon deutlich konkreter.
0: Mit wachsender Diversität bevorzugt das Publikum auch diverse Inhalte.
23: Eine Einschränkung muss man allerdings machen. Die Universität von Kalifornien in Los Angeles befragt das Kinopublikum in den USA, einem Land, in dem zum Beispiel Rassen- bzw. Ethniengerechtigkeit seit Jahrzehnten wachsende Aufmerksamkeit bekommen.
22: Um wichtige staatliche Fördermittel für die Forschung weiterzubekommen, mussten viele Unis in den USA mit der Trump-Regierung Deals eingehen. Doch in einigen Fällen hat die US-Administration Forschungsprojekte auch auf unbestimmte Zeit einfach mal ausgesetzt. Immer wieder betroffen davon ist die geschlechterspezifische Forschung. Das spüren Professoren auch an der renommierten Harvard University. Giselle Ucker berichtet.
8: Ein paar Kartons hat John Quakenbush bereits gepackt. Leergeräumt ist sein Büro an der Harvard University aber noch lange nicht. In mehr als 20 Jahren hat sich einiges angesammelt.
9: It's interesting the things you find in your shelves when you start going through them.
8: Interessant, was man alles in seinem Regal findet, wenn man mal durchgeht, sagt John. Er ist Bioinformatiker und Genomwissenschaftler. Zusammen mit seinem Team hat er an Krankheiten wie Alzheimer und Krebs geforscht. Dabei haben die Wissenschaftler auch die Unterschiede der Geschlechter berücksichtigt. Genau das hat offenbar dazu geführt, dass die Förderung nun ausbleibt.
9: People do respond differently to therapy.
11: Menschen reagieren nun mal unterschiedlich. Sie haben unterschiedliche Risiken, eine Krankheit zu entwickeln. Das hängt auch von biologischen Variablen ab, zu denen das Geschlecht gehört. Und davor die Augen zu verschließen, ist einfach kurzsichtig.
8: Viele Krankheiten haben bei Frauen andere Symptome als bei Männern. Auch Medikamente wirken im männlichen Körper oft anders als im weiblichen. Geschlechterspezifische Forschung soll helfen, genau das besser zu verstehen. Doch Johns Team in Harvard erhält kein Geld mehr.
9: The reason that we were given.
11: Als Grund wurde uns genannt, dass das Programm nicht mehr mit den Prioritäten der jetzigen Regierung übereinstimme. Hier wird die Grundlagenforschung durch politische Ideologie ersetzt.
8: Ursprünglich hat John mal mit 13 Wissenschaftlerinnen und Wissenschaftlern zusammengearbeitet. Die meisten haben sich inzwischen andere Stellen gesucht. Maddie ist zwar noch da, aber auch sie wird sich umorientieren. Die junge Forscherin ist sehr besorgt über das, was passiert.
12: It's really sad. I didn't know cancer was a partisan issue.
8: Es ist wirklich traurig. Ich wusste nicht, dass Krebs oder die Heilung von Krebs ein parteipolitisches Thema ist. Mir wurde immer gesagt, dass wir etwas Wichtiges tun. Zu sehen, dass das kaum oder gar nicht mehr gewürdigt wird, ist schwer zu ertragen. US-Medien haben schon vor Monaten einen Brain Drain bemerkt. Nach Trumps Amtsübernahme zieht es immer mehr Wissenschaftler ins Ausland, um dort ihre Forschungsprojekte fortzusetzen. John verlässt seine Uni zwar auch, bleibt aber in den USA.
11: Ich hatte Glück, dass ich mehrere Angebote hatte und eines davon wirkt wie eine tolle Gelegenheit.
8: Für John geht es bald an die Universität von Chicago. Dort bekommt er Geld, ein Startkapital für seine Forschung, direkt von der Uni. So ist er vorerst nicht mehr auf die Töpfe der Trump-Regierung angewiesen.
22: Giselle Ucker hat berichtet. 7.53 Uhr.
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22: Mit Christoph Mautes.
14: Schönen guten Morgen. Das Handelsabkommen zwischen der EU und den USA ist schon länger ausgehandelt. Das EU-Parlament und die Vertreter der Mitgliedstaaten wollen heute in Straßburg aber noch über die Umsetzung verhandeln. Die EU steht dabei unter Zeitdruck, nachdem Trump ein Ultimatum bis zum 4. Juli gesetzt hat und andernfalls mit deutlichen Zollerhöhungen reagieren will. Mehr dazu weiß Andreas Meyer-Feist.
27: Geplant ist eine gegenseitige Entlastung. Für einen Großteil der EU-Exporte deckeln die USA ihre Zölle bei maximal 15%. Die EU will dafür ihre Zölle für viele US-Industrieimporte komplett streichen und mehr Agrarprodukte in die EU lassen, um einen Handelskrieg zu vermeiden. Die Meinungen dazu sind geteilt. Die EU dürfe Trump erst dann entgegenkommen, wenn er die Zölle Zollobergrenze nachweislich einhält, heißt es unter anderem bei den Sozialdemokraten. Die christdemokratische EVP-Fraktion, aber auch die EU-Kommission und viele EU-Länder wollen aber eher einen Vertrauensvorschuss für Trump, um keine neuen Gegenmaßnahmen zu provozieren. Wirtschaftsverbände fordern einen schnellen Abschluss, um der europäischen Industrie Planungssicherheit zu geben.
14: Der 2022 verstaatlichte Energiekonzern Uniper soll absehbar wiederverkauft werden. Die Bundesregierung hat nun erste Schritte eingeleitet, berichtet die Süddeutsche Zeitung. Mehr von Pascal Küpper.
1: Aktuell gehören 99,1% der Unternehmensanteile dem Bund. Er hatte Uniper für 13,5 Milliarden Euro fast komplett übernommen und damit vor der Pleite gerettet. Bis 2028 muss der Bund die Anteile aber auf 25% plus eine Aktie zurückfahren. Das ist eine Auflage der EU-Kommission. Nach Angaben der Süddeutschen Zeitung ist das genaue Konzept dafür jetzt fertig. Geplant ist demnach, Aktienpakete an langfristig orientierte Investoren zu verkaufen. Aber auch eine Börsenplatzierung von Uniper-Aktien sei denkbar. Der Konzern beliefert unter anderem mehr als 1000 Stadtwerke und Industriebetriebe mit Erdgas.
14: Elon Musk scheitert vor Gericht. Musk hatte die KI-Firma OpenAI verklagt und wollte sie quasi wieder zwingen, sich als Stiftung zu organisieren und nebenbei auch noch über 100 Milliarden Dollar einklagen. Daraus wird aber erstmal nichts. Das zuständige Gericht wies die Klage ab. Warum, weiß Antje Sieb.
0: In dem Rechtsstreit ging es um die Umwandlung von OpenAI von einer gemeinnützigen Organisation in ein gewinnorientiertes Unternehmen, die 2019 begonnen hatte. Elon Musk war ursprünglich Gründungsmitglied und hatte Millionen zur Finanzierung beigetragen. Er warf der Unternehmensführung vor, die gemeinsame Vision

0: von Werbung vor gut 2 Jahren auf Rückgabe von Mitgliedszahlungen. Ab heute beschäftigt sich das Bayerische Oberste Landesgericht in München damit. Mehr Details dazu hat Jutta Kaiser.
1: Die Verbraucherzentrale Sachsen sagt, die geschätzt 17 Millionen Kundinnen und Kunden hätten keine Möglichkeit gehabt, die Änderung abzulehnen. Um die gewohnte Leistung zu bekommen, hätten sie ein zusätzliches Abo abschließen müssen für 2,99 Euro pro Monat. Die Verbraucherschützer wollen, dass Amazon allen Betroffenen einen Teil ihrer monatlichen Gebühren zurückzahlt. Wichtig ist der Stichtag 5. Februar 2024. Das ist der Tag, an dem Amazon die zusätzliche Werbung für den Streamingdienst angekündigt hat. Wer vor dem 5. Februar 2024 ein Prime-Abo hatte, kann sich laut Verbraucherzentrale der Sammelklage anschließen und mögliche Ansprüche geltend machen. Die Anmeldung ist noch kurze Zeit möglich und kostenlos. Das Formular finden Betroffene online auf der Seite des Bundesjustizministeriums. Bei der mündlichen Verhandlung geht es im Kern um die Frage, ob Amazon bestehende Vertragsleistungen nachträglich verschlechtern durfte. Das Unternehmen argumentiert, man habe die Kunden transparent, im Voraus und in Übereinstimmung mit geltendem Recht informiert. Ein Urteil fällt frühestens in 6 Wochen.
0: Und damit noch kurz zum Blick auf die Finanzmärkte. Da stehen die Zeichen vorerst wieder auf Entspannung. Gestern gab es im DAX schon kräftige Kursgewinne und auch heute könnte es weiter nach oben gehen, berichtet Stefan Wolf aus der ARD Finanzredaktion.
2: Dabei ruhen die Augen auch weiter auf dem Nahen Osten. US-Präsident Trump will einen bereits geplanten Angriff auf Iran wieder abgesagt haben. Das sorgt für Entspannung an den Ölmärkten, zumal die USA auch Sanktionen gegen russisches Öl weiter gelockert haben. Ein zweischneidiges Schwert stärkt dieser Schritt doch auch die russische Wirtschaft, wie Kritiker anmerken. In Asien dominieren trotz der Entspannungssignale die Verluste. In Japan verliert der Nikkei-Index 0,6%. Dabei ist Japans Wirtschaft stärker gewachsen, als erwartet worden war. Im ersten Quartal lag das Plus bei 2,1%.
0: Soweit die Übersicht aus der Wirtschaft um 7.58 Uhr.
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4: Mit einem Lächeln in den Weltraum. Vom Weltraumbahnhof Kourou in Französisch-Guayana ist heute früh eine Rakete mit dem Satelliten SMILE an Bord gestartet. Er soll das Erdmagnetfeld beobachten und wichtige Daten für Forschung und Satellitenbetreiber liefern. Die SMILE-Mission ist ein gemeinsames europäisch-chinesisches Projekt. Warum dieser lachende Satellit so besonders und wichtig ist, frage ich in rund 7 Minuten unseren Raumfahrtexperten Uwe Gradrow wohl aus der SWR-Wissenschaftsredaktion. Mein Name ist Andreas Fischer. Ich wünsche Ihnen einen schönen Dienstagmorgen.
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4: Und an diesem Morgen, da wechseln sich Wolken und Sonnenschein ab, auch am Vormittag. Später wird es dann wolkiger und von der Eifel bis zur Saar beginnt es zu regnen. Bis zum Abend erreicht der Regen auch den Westerwald, die Vorderpfalz und Baden. Die Höchstwerte liegen heute zwischen 13 Grad in der Hohen Eifel und 20 Grad in der Kurpfalz. Morgen ist es wolkig mit Sonne, vor allem in Baden-Württemberg kann es nochmal Schauer geben und es wird etwas wärmer als heute.
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5: Mit Leon Vucemilovic. Guten Morgen. Mitglieder politischer Parteien sind im vergangenen Jahr deutlich häufiger angegriffen worden. Käufer von E-Autos bekommen neue Fördergelder. Russlands Präsident Putin reist nach China. Und das Wetter? Erst trocken, später von Westen her wieder Regen, 13 bis 20 Grad. Die Zahl der Angriffe auf Mitglieder von politischen Parteien hat im vergangenen Jahr zugenommen. Das geht aus einer Antwort der Bundesregierung auf eine Anfrage der AfD-Fraktion hervor. Demnach registrierte die Polizei im vergangenen Jahr 5.140 Straftaten gegen Repräsentanten von Parteien, etwa 1.500 Angriffe mehr als im Vorjahr. Aus dem ARD-Hauptstadtstudio berichtet Maximilian Ulrich.
6: Erstmals richten sich demnach die meisten Angriffe gegen die AfD. In den Jahren zuvor waren stets die Grünen am stärksten betroffen von Angriffen. Die Zahl der Angriffe auf grünen Politiker hat leicht abgenommen und sinkt von 1200 Fällen im Jahr 2024 auf 1005 Fälle im letzten Jahr. Dagegen hat sich die Zahl der Angriffe auf CDU-Mitglieder im letzten Jahr nahezu verdreifacht. Der Großteil der Angriffe sind sogenannte Äußerungsdelikte. Dazu zählen unter anderem Volksverhetzung, Verleumdung und Beleidigung. Solche Straftaten können auch online begangen werden. Im vergangenen Jahr wurden aber auch 100 193 Gewaltdelikte registriert. Die meisten davon richteten sich gegen Vertreter der AfD.

0: Ab heute können Käufer von Elektroautos neue Fördergelder beantragen. Für das Kaufen oder Leasen von E-Autos oder Plug-in-Hybriden kann es bis zu 6.000 Euro geben. Ziel der Bundesregierung ist, dass sich mehr Menschen in Deutschland E-Autos leisten können. Hauptstadtkorrespondentin Caroline Dünnebier.
1: Wie hoch der Zuschuss ausfällt, hängt vom Fahrzeug, dem Einkommen und der Familiengröße ab. Vor allem Haushalte mit kleinen und mittleren Einkommen sollen profitieren. Wer im Jahr bis zu 80.000 Euro verdient, kann die Förderung bekommen. Familien mit Kindern dürfen etwas mehr verdienen. Wichtig ist, gefördert werden nur neue Fahrzeuge, die seit Anfang des Jahres zugelassen wurden. Gebrauchte E-Autos werden nicht gefördert. Die Förderung kann über ein Online-Portal beantragt werden. Ziel ist es, mehr Menschen den Umstieg auf klimafreundlichere Autos zu erleichtern. Die Bundesregierung rechnet damit, in den nächsten 3 bis 4 Jahren rund 800.000 Fahrzeuge zu fördern. Insgesamt werden dafür rund 3 Milliarden Euro bereitgestellt.
0: Bundeslandwirtschaftsminister Reiner stellt heute einen neuen Bericht zur aktuellen Verfassung der deutschen Wälder vor. Der Zustand der Wälder gilt schon länger als schlecht. Aus Berlin, Anne-Kathrin Mellmann.
2: Zu schaffen machen den Bäumen Trockenheit, Hitze und Schädlinge wie der Borkenkäfer. Besonders von Schäden betroffen sind Fichten, Kiefern, Buchen und Eichen. Nur noch jeder 5. Baum gilt als gesund. Das belegen auch Satellitendaten des Deutschen Zentrums für Luft- und Raumfahrt. Zwischen 2017 und 2024 gingen danach etwa 900.000 Hektar Wald verloren. Besonders stark schrumpfen Wälder im Harz, Südwestfalen, im Südosten von Thüringen und in der Grenzregion von Sachsen zu Tschechien.
0: Bei einem Angriff mit Schusswaffen auf ein großes islamisches Zentrum in der US-Metropole San Diego sind ein Wachmann und 2 weitere Männer getötet worden. Verdächtigt werden 2 Teenager. In dem Zentrum in der kalifornischen Stadt gibt es neben einer Moschee auch einen Kindergarten und eine Schule. USA-Korrespondentin Antje Sieb.
3: Der getötete Wachmann habe möglicherweise eine größere Katastrophe verhindert, sagte der Polizeichef von San Diego, Scott Wahl. Die beiden 17- und 18-jährigen Verdächtigen wurden nach Polizeiangaben in einem Auto einige Blocks entfernt tot aufgefunden. Sie sollen sich selbst erschossen haben. Die Ermittlungen zu möglichen Motiven laufen. So soll etwa ein Haus durchsucht werden, das mit einem der Jugendlichen in Verbindung steht. Es gebe Hinweise auf Hasskriminalität, sagte der Polizeichef, ging aber nicht ins Detail. Bereits am Vormittag hatte die Mutter eines der Verdächtigen ihren Sohn vermisst gemeldet. Zusätzlich waren ihr Auto sowie mehrere Waffen verschwunden. Deshalb waren Ermittler bereits auf der Suche nach dem Jugendlichen, als die Notrufe aus der Moschee eintrafen. Mehrere Städte in den USA haben angekündigt, in Reaktion auf die Ereignisse in San Diego den Schutz für Moscheen und islamische Zentren zu verstärken.
0: Die USA lockern ihre Sanktionen auf russisches Öl für weitere 30 Tage. Das hat Finanzminister Bessent mitgeteilt. Demnach bezieht sich die Ausnahme auf Öl aus Russland, das sich bereits auf Tankern auf Meeren befindet. Es ist die bisher 3. Verlängerung dieser Regel. Kritiker sagen, dadurch werde Russland finanziell gestärkt. Das Land nutzt Öleinnahmen dafür, den Krieg gegen die Ukraine zu finanzieren. Russlands Präsident Putin reist heute zu einem 2-tägigen Staatsbesuch nach China. Gespräche mit Chinas Staats- und Parteichef Xi sind für morgen geplant. Dabei soll es unter anderem um die wirtschaftliche Zusammenarbeit zwischen Russland und China gehen.
4: Peking ist nach dem russischen Überfall der Ukraine der wichtigste Abnehmer von russischem Öl und Gas, allerdings zu deutlich reduzierten Preisen. Auch innenpolitisch steht Putin unter Druck. Die Militärparade zum Ende des Zweiten Weltkriegs fiel in diesem Jahr kleiner aus als in den Jahren zuvor. Selbst in staatlichen Umfragen sinken seine Zustimmungswerte. Der Besuch fällt zudem mit einem symbolischen Datum zusammen. Vor 25 Jahren unterzeichneten beide Länder ihren Vertrag über gute Nachbarschaft und freundschaftliche Zusammenarbeit. Aus Peking, Max Seib.
0: Reis, Tee und bestimmte Gewürze weisen einer Untersuchung zufolge oft Rückstände von verbotenen Pestiziden auf. Demnach fanden sich in 43 von 63 Supermarktstichproben Substanzen, die in Europa nicht zugelassen sind, so die Verbraucherschutzorganisation Foodwatch. Häufig belastet sind demnach importierte Produkte wie Kreuzkümmel, Paprikapulver, grüner Tee und Basmati-Reis. Foodwatch bemängelt die Importregeln der EU und kritisiert, Bundeslandwirtschaftsminister Reiner lehne die Pläne der EU-Kommission ab, die Regeln zu überarbeiten. Die Europäische Raumfahrtagentur ESA hat einen Satelliten ins All geschickt, mit dem sie das Weltraumwetter besser erforschen kann. Die Rakete mit dem Gerät an Bord ist vom Europäischen Weltraumbahnhof in Französisch-Guayana gestartet. Der Satellit soll zum Beispiel Sonnenwinde und energiereiche Ausbrüche der Sonne messen und wie das magnetische Schutzschild der Erde darauf reagiert. Das waren die Nachrichten.
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6: Mit Andreas Fischer, schönen guten Morgen. Ja, wir haben es gerade gehört, vom Weltraumbahnhof Kourou in Französisch-Guayana ist heute früh eine spannende Mission gestartet. Eine Rakete der ESA bringt einen Satelliten mit dem Namen SMILE ins All. An sich ja schon mal ein sympathischer Name für ein Weltraumprojekt. Der Satellit soll für zunächst 3 Jahre um die Erde kreisen. Er hat eine spezielle Aufgabe, er soll das Erdmagnetfeld und Polarlichter beobachten. Uwe Gradwohl ist unser Raumfahrtexperte in der SWR-Wissenschaftsredaktion. Uwe, die Menschheit schickt seit fast 70 Jahren Satelliten ins All. Da waren auch schon einige dabei, die das Erdmagnetfeld erforscht haben. Warum kommt jetzt noch einer dazu?
7: Ja, die Satelliten, die bislang das Magnetfeld der Erde erforscht haben, die sind durchs All geflogen, haben dann immer an dem Punkt, an dem sie gerade waren, das Magnetfeld vermessen. Also es war so eine punktweise Messung. Und das Tolle ist, dass man jetzt einen Effekt kennt, der es möglich macht, mit einem Satelliten eigentlich das ganze Magnetfeld der Erde auf einmal zu sehen. Was erstaunlich ist, dass man ein Magnetfeld sehen kann. Was passiert da? Gut, die Sonne spuckt ständig Teilchen ins All und die fliegen auch bis zur Erde. Das ist der sogenannte Sonnenwind. Das sind Atome und auch geladene Atome, also Ionen. Und wenn die mit der oberen Atmosphäre reagieren, dann entsteht dabei Röntgenlicht. Und gerade die Ionen, die da von der Sonne kommen, diese geladenen Teilchen, die folgen auf ihrem Weg auch den Magnetfeldlinien der Erde. Das heißt, man kann sehen, da wo dieses Röntgenlicht entsteht, da ist auch gerade der Magnetschutzschirm der Erde besonders unter Beschuss. Da prasselt das Zeug gerade da drauf. Und diesen Effekt kannte man früher nicht. Jetzt kennt man ihn, hat diesen Satelliten gebaut, der sich also dann dadurch, dass er dieses Röntgenlicht beobachtet, eigentlich das ganze Magnetfeld und seinen Zustand gerade in dem Moment über die ganze Erde weg angucken kann.
6: Wenn man mit diesem neuen Satelliten also das ganze Magnetfeld der Erde, wie die Dinge da drauf prasseln, wie du es genannt hast, beobachten kann, was bringt uns das konkret?
7: Ja, also wenn man jetzt nur da oben drauf gucken könnte, das wäre irgendwie nur der halbe Spaß. Deshalb geht man noch einen Schritt weiter. Der Satellit SMILE hat nicht nur so ein Gerät an Bord, mit dem er die Röntgenstrahlung aufzeichnen kann, sondern er kann auch UV-Strahlung beobachten, und zwar die UV-Strahlung von Polarlichtern. Es ist nämlich so, die Energie, die mit dem Sonnenwind da oben in das Magnetfeld der Erde reinkommt, die pflanzt sich fort bis in Richtung Erdboden, in die etwas tiefere Erdatmosphäre, und dann entstehen da auch diese Polarlichter. So, und wenn man dann diesen Effekt noch beobachtet, dann hat man plötzlich die ganze Kette auf einmal im Blick. Da kommt der Sonnenwind, da prasselt er auf das Magnetfeld, das reagiert, die Energie pflanzt sich fort, bis unten die Polarlichter entstehen. Und diese Kette über viele Stunden hinweg live, sozusagen live beobachten zu können, diese Ereignisse, das war bislang nicht möglich. Das ist neu, für die Forscher entsprechend aufregend, und die hoffen eben auch, dass sie dann da viel mehr über diese Prozesse verstehen, die sich da abspielen.
6: Was erhofft man sich da? Welche Folgen hat das für uns, wenn man diese Prozesse verstehen kann?
7: Naja, wir sind von dem, was man so Weltraumwetter nennt, also das sind eben gerade diese Magnetfelder, wie die sich verhalten, und der Sonnenwind, wie der da reinkommt, das sind die so Hauptkomponenten von dem sogenannten Weltraumwetter. Und das zu verstehen ist nicht ganz unwichtig, denn in der Erdnähe haben wir mittlerweile viel Infrastruktur geparkt. Da sind viele Satelliten unterwegs, die uns für uns tagtäglich wichtig sind, zum Beispiel die Navigationssatelliten. So, und die fliegen normalerweise im Vakuum des Weltalls um die Erde herum, aber wenn da viel Energie über den Sonnenwind in die Erde, in das Erdmagnetfeld und anschließend auch in die Erdatmosphäre eingetragen wird, dann erwärmt sich die Erdatmosphäre in ihren oberen Schichten und dehnt sich aus. Und plötzlich spüren die Satelliten, die vorher im Vakuum des Weltalls geflogen sind, so ein bisschen den Rand der Erdatmosphäre, weil die sich ausgedehnt hat. Und das ist für die, als ob sie jetzt in Honig reinfliegen. Dann werden die gebremst, fangen an abzustürzen. Das will man nicht haben. Also hat man Treibstoff an Bord von diesen Satelliten, um sie wieder in die höhere Umlaufbahn zu heben. Aber je häufiger man dieses Manöver machen muss, umso geringer wird der Treibstoffvorrat, und irgendwann ist er zu Ende und der Satellit ist nicht mehr brauchbar. Er stürzt dann ab. Und deshalb ist es wichtig für das Flottenmanagement von solchen Satellitenkonstellationen, dass man einfach weiß, wie sieht es da oben gerade aus und was haben wir auch in der nächsten Zeit zu erwarten von der Erdatmosphäre und vom Erdmagnetfeld.
6: Das ganze Projekt mit dem schon erwähnten Namen SMILE ist eine gemeinsame europäisch-chinesische Raummission. Ist das aus deiner Sicht eine gute Nachricht, dass China damit im Boot ist?
7: Also so ich würde sagen, internationale Forschung ist grundsätzlich immer eine gute Nachricht, wenn man noch zusammenarbeitet, gerade in diesen Zeiten. Es gibt auch ein Vorgängerprojekt, das ist nicht das erste Mal, dass Europa in so einer Erdmagnetfeldmission mit China zusammenarbeitet. Und das hat schon mal gut funktioniert, deshalb hat man jetzt erneut so ein Projekt aufgelegt. Die Idee stammt ja noch aus den 2010er Jahren. Und ich glaube, das ist jetzt schon eine sehr, sehr gute Sache. Die Daten, vermute ich, wird man sich teilen. Beim Vorgängerprojekt hatte Europa einen geringeren Anteil an den Daten, die da generiert wurden. Aber jetzt ist der europäische Anteil eigentlich genauso groß wie der chinesische bei den Investitionen. Von daher vermute ich, guckt man entweder danach, dass die Daten gerecht geteilt werden oder dass man dann vielleicht auch, das wäre der beste Fall, dass man einfach beide Parteien dürfen alle Daten nutzen. Das wäre eigentlich das Allerbeste. Ansonsten, glaube ich, ist an solchen Kooperationen im Moment eigentlich nichts auszusetzen, sondern es ist für alle wichtig, dass man da genau Kenntnisse erhält über das, was da im erdnahen Weltraum passiert.
6: Informationen von Uwe Gradwohl aus unserer Wissenschaftsredaktion zum Satelliten Smile, der heute früh ins All gestartet ist. Er soll das Erdmagnetfeld beobachten und wichtige Erkenntnisse für Satellitenbetreiber liefern.
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6: 8.12 Uhr. Heute wird in München die derzeit größte Sammelklage Deutschlands verhandelt gegen Amazon Prime Video. Die Verbraucherzentrale Sachsen geht gegen den Streamingdienst vor, weil er Anfang 2024 zusätzliche Werbung eingeführt hatte. Gleichzeitig hatte er die Qualität von Bild und Ton verringert. Die geschätzt 17 Millionen Kundinnen und Kunden konnten das nur verhindern, indem sie ein weiteres Abo für zusätzliche 2,99 Euro pro Monat abgeschlossen haben. Jutta Kaiser aus der ARD-Verbraucherredaktion hat sich die Klage genauer angeschaut. Was will denn die Verbraucherzentrale konkret erreichen?
11: Sie will, dass Amazon den betroffenen Kundinnen und Kunden von Prime Video einen Teil ihrer monatlichen Gebühren zurückzahlt. Und zwar nicht nur denjenigen, die das zusätzliche Abo abgeschlossen haben, sondern auch all denen, die das nicht getan haben. Denn die haben seit Februar 2024 ja nicht mehr die Leistung bekommen, für die sie ursprünglich bezahlt haben, als sie das Abo abgeschlossen haben. Sondern sie mussten seit der Änderung eine schlechtere Qualität bei Bild und Ton in Kauf nehmen und zusätzlich auch mehr Werbung. Beate Saupe, Referentin für Recht bei der Verbraucherzentrale Sachsen, sieht darin eine unzulässige Vertragsveränderung zulasten der Amazon Prime-Kunden.
12: Es geht hier nicht nur um die einzelnen Verbraucher und deren Schadensersatz, sondern es geht auch um die Grundsatzfrage, dass Unternehmen aus unserer Sicht laufende Verträge nicht einseitig ohne Zustimmung verschlechtern dürfen.
11: Die Verbraucherzentrale meint, Amazon hätte die Kundinnen und Kunden vorab fragen und ihnen auch die Chance geben müssen, Nein zu sagen. Amazon sieht das anders. Das Unternehmen habe seine Kunden transparent, im Voraus und in Übereinstimmung mit geltendem Recht informiert.
6: Woher wissen denn Amazon-Kunden, ob sie davon betroffen sind?
11: Wichtig ist der Stichtag 5. Februar 2024. Das ist der Tag, an dem Amazon die zusätzliche Werbung für den Streamingdienst angekündigt hat. Wer vor dem 5. Februar 2024 ein Prime-Abo hatte, ist laut Verbraucherzentrale betroffen. Auch wer sein Abo seitdem gekündigt hat, hat Ansprüche für den Zeitraum bis zum Auslaufen. Das gilt auch für Menschen, die Amazon Prime Video zwar haben, es aber gar nicht nutzen. Auch die können sich der Klage noch anschließen, bis zum 9. Juni. Das ist kostenlos und geht online über ein Formular des Bundesjustizministeriums. Die Verbraucherzentrale Sachsen hat den Link und eine Ausfüllhilfe auf ihren Internetseiten veröffentlicht.
6: Wie viel Geld müsste Amazon zurückzahlen, wenn es vom Gericht dazu verpflichtet werden würde?
11: Laut Verbraucherzentrale geht es aktuell um etwa 80 Euro pro Fall, also für Menschen, die betroffen sind und immer noch ein Prime-Video-Abo haben. Die Summe kann sogar noch steigen, je nachdem, ob und wie lange sich das Verfahren möglicherweise hinzieht. Beate Saupe von der Verbraucherzentrale Sachsen zu den konkreten Forderungen.
12: Wenn Sie das Zusatzabo abgeschlossen haben, die 2,99 Euro pro Monat, oder für die Verbraucher, die eben kein Zusatzabo abgeschlossen haben, dass diese mindestens die Hälfte der monatlichen Abogebühren zurückerhalten.
11: Eine konkrete mögliche Entschädigungssumme legt das Gericht fest.
6: Wenn man sich dieser Sammelklage anschließt, kann es dann auch passieren, dass Amazon einem das Abo kündigt?
11: Das habe ich die Referentin für Recht bei der Verbraucherzentrale Sachsen auch gefragt. Aus ihrer Sicht müssen die betroffenen Verbraucher aber keine Angst haben. Es ist zwar nicht ausgeschlossen, dass Amazon Kundenabos kündigt, aber doch sehr unwahrscheinlich. Denn das Unternehmen verdient mit diesen Abos ja Geld und wird kaum freiwillig darauf verzichten. Und auch nach dem Ende eines Abos müssen gekaufte Filme und E-Books abrufbar bleiben.
6: Wann ist denn mit einem Urteil über diese Sammelklage zu rechnen?
11: Auf jeden Fall nicht heute. Selbst wenn es bei dem einen Verhandlungstermin bleibt, darf das Urteil frühestens in 6 Wochen fallen. Das ist gesetzlich so geregelt. Unter anderem auch deswegen, weil betroffene Verbraucherinnen und Verbraucher ab heute noch 3 Wochen lang Zeit haben, sich der Sammelklage anzuschließen.
6: Informationen waren das von Jutta Kaiser aus der ARD Verbraucherredaktion zur Sammelklage gegen Amazon, die heute in München verhandelt wird. 7:45.
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6: Heute früh und am Vormittag wechseln sich Wolken und Sonnenschein ab. Später wird es wolkiger und von der Eifel bis zur Saar beginnt es zu regnen. Bis zum Abend erreicht dieser Regen dann auch den Westerwald, die Vorderpfalz und Baden. Die Höchstwerte liegen heute zwischen 13 und 20 Grad.
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6: Die Zahl der Angriffe auf Mitglieder von Parteien ist im vergangenen Jahr gestiegen. Das zeigt eine Antwort auf eine Anfrage der AfD-Fraktion an die Bundesregierung. Im vergangenen Jahr hat die Polizei demnach 5.140 Straftaten gegen Repräsentanten von Parteien festgestellt. Das sind rund 1.500 Angriffe mehr als im Vorjahr. Zum ersten Mal richteten sich demnach die meisten Angriffe gegen die AfD. In den Jahren zuvor waren die Grünen am stärksten betroffen. Die US-Behörden haben tausende Menschen im Süden von Kalifornien aufgefordert, ihre Häuser zu verlassen. Der Grund ist ein Waldbrand rund 50 Kilometer von Los Angeles entfernt. Mehr als 200 Hektar Buschland sind bereits niedergebrannt. Bei einem Angriff auf ein großes islamisches Zentrum in der US-Metropole San Diego sind mindestens 3 Menschen getötet worden. Das hat die Polizei mitgeteilt. Tatverdächtig sind 2 Teenager. Sie sind später tot in einem Auto gefunden worden. Die Ermittler gehen davon aus, dass sie sich selbst erschossen haben. Die Polizei stuft die Tat als Hassverbrechen ein.
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6: Mehr als 800 Produktionen aus 27 Ländern. Durch diese gewaltige Menge an Beiträgen aus Fernsehen, Radio, Internet und Kino haben sich die Auswahlkommissionen und Jurys des Civis Medienpreises gearbeitet. Am Ende haben sie 8 herausragende Produktionen rund um Migration, Integration und kulturelle Vielfalt ausgezeichnet. Gestern Abend fand im Rahmen der Gesellschaftsmesse Republika in Berlin die Preisverleihung statt. Annika Witzel war dabei.
13: Die DNA des Civis-Preises sei eine richtig gute Stimmung, sagte Moderatorin Mona Amesian und bot dem Saal vor dem offiziellen Start der Verleihung erstmal das kollektive Du an. Und die Stimmung war während der gesamten Verleihung gut. Auch wenn die Themen, die in den nominierten Beiträgen behandelt wurden, teilweise sehr ernst waren. So auch in dem Beitrag, der mit dem Hauptpreis, dem Civis Top Award, ausgezeichnet wurde.
14: Der Civis Top Award 2026 geht an Mr. Nobody against Putin und damit an David Borenstein und Pavel Talankin.
13: Die TV-Dokumentation erzählt die Geschichte von Pavel Talankin, einem Grundschullehrer in Russland, der dokumentiert, wie seine Schule immer mehr Teil der russischen Propaganda wird. Regisseur und Autor David Borenstein dankte daher vor allem Lehrer Pavel Talankin, der für den Film viel riskiert hatte.
15: Du hast mich zum Nachdenken gebracht darüber, was ich opfern würde, um die Ungerechtigkeiten zu bekämpfen, die ich um mich herum sehe. Du wirst meine Inspiration und hoffentlich inspirieren deine Werte auch die größere Welt über diesen Film hinaus.
13: Mr. Nobody against Putin gewann auch in der Videokategorie Information. Und noch 7 weitere Preise durften Mona Amesian und Roxana Samadi, selbst Preisträgerin aus dem vergangenen Jahr, verteilen. In der Kategorie Fiktion konnte der Film Die jüngste Tochter die Jury überzeugen. Ein Coming-of-Age-Drama über eine lesbische Muslima. Der Young Sea Award, bei dem die Autorinnen und Autoren nicht älter als 38 Jahre sein dürfen, ging dieses Jahr nach Madrid an Studierende der Filmhochschule. Der Film Soforem überzeugt vor allem mit starker Bildsprache.
16: Der Grund, warum wir solche verzerrten Bilder und Töne gewählt haben, ist, dass das System auch solche Verzerrungen der Realität vornimmt. Das heißt, hier gibt es bürokratische Komplexitäten, die Menschen diskriminieren.
13: In der Social-Media-Rubrik wurde ein Instagram-Reel von Büschra Sayed ausgezeichnet, das humorvoll mit Stereotypen und Vorurteilen in der Gesellschaft umgeht. Bei den langen Audiobeiträgen machte das Feature Generation U, ukrainische Jugendliche in Deutschland, vom Deutschlandfunk und dem Südwestrundfunk das Rennen. Und richtig emotional wurde es bei Belal kommt aus Afghanistan vom WDR Mausradio.
17: Wo ich hier gekommen bin, war es richtig schwer, Deutsch zu lernen. Aber jeden Tag bin ich aufgewacht und habe mir gesagt, ich muss es schaffen. Und ich habe es halt geschafft.
13: Autorin Silke Blume war zu Tränen gerührt, als sie auf die Bühne kam und den Sievers Award in der Kategorie Audio Kurz für ihren Beitrag entgegennahm.
18: Ich bin auch Kind von Kriegskindern. Anja und Peter, das sind Mama und Papa. Und wir sind drei Schwestern. Silke, Silvia und Sibylle. Das sind drei Brüder. Belal, Helal und Wesal. Und die sind wieder Kriegskinder. Ich verstehe das nicht. Ich kann das auch nicht akzeptieren. Denn jedes Kind hat das Recht, in Frieden und Freiheit zu leben und aufzuwachsen.
13: In zwei Kategorien durfte auch das Publikum mitentscheiden, beim Civis Cinema Award und beim Podcast Award. Als bester Kinofilm wurde Extrawurst ausgezeichnet, mit Christoph Maria Herbst und Habe Kerkeling in den Hauptrollen. Als bester Podcast gewann eine Koproduktion vom Bayerischen Rundfunk und Radio Bremen über Gewalt im Amateurfußball.
6: Annika Witzel hat von der Preisverleihung des Civis Medienpreises berichtet. Wer arbeitet, hat eine Aufgabe, hat soziale Kontakte und ist Teil der Gesellschaft. Menschen mit Behinderung erleben das in Rheinland-Pfalz aber noch viel zu selten. Das findet jedenfalls die Werbeagentur Koblenz Hybrida. Sie setzt sich jetzt mit einem Aktionstag dafür ein, dass behinderte Menschen sichtbarer werden im Arbeitsleben. SWR-Reporter Tim Seinisch hat die Organisatoren besucht.
19: In der Werbeagentur Koblenz Hybrida arbeiten Webentwickler, Social-Media-Experten und Grafiker Hand in Hand. Und fast alle von ihnen haben eine sichtbare oder nicht sichtbare Behinderung. Für das inklusive Konzept gab es schon einen Preis der Landesregierung. Jetzt möchte die Agentur mit dem Include-Day auch andere Unternehmen in Rheinland-Pfalz dafür begeistern, beeinträchtigten Menschen eine Chance zu geben. Agenturchefin Yvonne Martina Ritz sagt, die Idee zum Include-Day sei im Team entstanden.
20: Wir haben die Kontakte zu den Unternehmern, wir haben die Kontakte zu den Menschen mit Behinderung. Lass uns eine Webseite bauen, ein System bauen und lass uns versuchen, einen Tag rausnehmen und lass uns Menschen mit Behinderung und Unternehmen zusammenbringen.
19: Das war vor einem Jahr. Seitdem laufen die Vorbereitungen. Die Homepage für die Anmeldung hat Kevin Pesch gebaut. Der Webentwickler sitzt selbst im Rollstuhl, braucht ein Beatmungsgerät. Er sagt zur Botschaft des Include-Days:
21: Ich glaube, viele Unternehmen haben auch Angst davor, jemanden mit einer Behinderung einzustellen. Und denen muss dann einfach gezeigt werden, dass eine Behinderung nicht unbedingt was Schlechtes sein muss, sondern dass so ein Mensch mit Behinderung einfach auch oft genauso arbeiten kann wie ein normaler Mensch ohne irgendwas auch.
19: Und das bedeutet dann beim Include-Day zum Beispiel, dass auch blinde Menschen Kunden beraten oder dass Rollstuhlfahrer an geeigneten Maschinen in einer Möbelwerkstatt mithelfen. Rund um Koblenz hat die Agentur in den vergangenen Monaten rund 60 Unternehmen und ebenso viele Menschen mit Behinderung zusammengebracht, die jetzt beim Include-Day mitmachen. Und sogar bis Limburg oder Leverkusen hat das Projekt Kreise gezogen. Yvonne Martina Ritz sagt:
20: Das heißt, für uns wird es die nächste Phase sein, deutschlandweit Partner zu finden, um das auch flächendeckend machen zu können. Wirklich in deutschlandweit da mal mindestens noch eine Null hinten dran hängen. Denn es gibt 10 Millionen Menschen mit Behinderungen in Deutschland. Ja, die können und wollen nicht alle in den freien Arbeitsmarkt. Aber die, die es wollen, die sollen die Möglichkeit haben.
19: Unterstützt wird Koblenz Hybrida übrigens von mehreren Inklusionsvereinen. Sie helfen unter anderem bei der Logistik und beraten die Unternehmen beim Include-Day auch vor Ort. Zum Beispiel zum Thema Barrierefreiheit.
6: SWR-Reporter Tim Seinisch hat berichtet. 8.25 Uhr.
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6: Mit Lena Bergmann.
22: Guten Morgen. Die deutsche Eishockey-Nationalmannschaft hat auch ihr drittes Gruppenspiel bei der Weltmeisterschaft in Zürich verloren. Nach den Niederlagen gegen Finnland und Lettland erlebte die DEB-Auswahl gestern Abend gegen den Gastgeber ein echtes Debakel und kassierte mit 1:6 die höchste WM-Niederlage gegen die Schweiz seit 89 Jahren. Jetzt droht Deutschland ein frühes WM aus. Burkhard Hupe berichtet.
1: Fast 26 Minuten lang hat es in Zürich nach einer Überraschung ausgesehen, denn fast 26 Minuten lang war die deutsche Mannschaft mindestens ebenbürtig, hatte gute Chancen und einen starken Torhüter und ein eigenes Überzahlspiel, das den sportlichen Untergang einleitete. Nach einem Fehlpass vor dem Schweizer Tor wurde Deutschland nämlich ausgekontert und aus einer möglichen Führung war ein faktischer Rückstand geworden. Was dann allerdings passierte, hatte mit Eishockey auf internationalem Top-Niveau nichts mehr zu tun. Innerhalb von nur 12 Minuten folgten 4 weitere Gegentore, was einer echten Blamage gleichkam. Den Ehrentreffer kurz vor dem Ende erzielte Freddy Tiffels und zwar in seinem 100. Länderspiel. Ein Jubiläumsspiel zum Vergessen. Die deutsche Mannschaft muss jetzt alle ausstehenden 4 Partien noch gewinnen, um den Sprung ins Viertelfinale zu schaffen.
22: Eine Niederlage gab es auch für die Basketballer aus Ulm. In den Playoffs der Basketball-Bundesliga verlor der Vorjahresfinalist am Montagabend auch das 2. Viertelfinalspiel auswärts gegen Pokalsieger Bamberg mit 87-90. In der Best-of-Five-Serie stehen die Ulmer nun mit dem Rücken zur Wand. Beim Heimspiel am Samstag muss Ulm gegen Bamberg gewinnen, um die Chance auf den Einzug ins Halbfinale um die deutsche Meisterschaft noch zu wahren. Einen Tag vor dem Finale im Europapokal in Istanbul steigt die Aufregung bei Fußball-Bundesligist SC Freiburg. Im Endspiel gegen den englischen Verein Aston Villa könnte der Sportclub erstmals in der Vereinsgeschichte ein internationales Turnier gewinnen. Gegen den aktuell Viertplatzierten der Premier League gehen die Breisgauer als Underdog in die Partie. Entmutigen lasse sich die Mannschaft davon aber nicht, weiß Freiburgs Kapitän und Rekordspieler Christian Günther.
2: Es macht keinen Sinn zu verlieren und ich glaube, mit dem Motto müssen wir da hinfahren und hoffentlich dürfen wir am Ende den Pokal hochheben. Das wäre natürlich ein Traum für uns alle, für mich natürlich auch. Es ist mein Herzensverein von Kindestage an. Ich war in der 2. Liga mit dem Verein und das dann erleben zu dürfen, wäre wahnsinnig, aber man kann träumen, so viel man will. Es muss erstmal erreicht werden und das sind wir uns, glaube ich, alle bewusst und wir werden da wirklich alles geben, um das zu erreichen.
22: Das Endspiel im Europapokal gegen Aston Villa beginnt morgen Abend um 21 Uhr. SWR Sport überträgt die Partie live im Audiostream. Ab heute Mittag finden Sie auf swr.de Sport außerdem einen Live-Blog rund um die Istanbul-Reise des SC Freiburg. Und das war's vom Sport. Es ist gerade 8.28 Uhr.
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3: Die Staatschefs der Großmächte geben sich gerade in Peking die Klinke in die Hand. Ende vergangener Woche war US-Präsident Trump in Chinas Hauptstadt. Heute reist der russische Präsident Putin an. Ob beim russischen Angriffskrieg gegen die Ukraine oder im Iran-Krieg, China hat hinter den Kulissen enormen Einfluss und natürlich eigene Interessen. Wie es um das russisch-chinesische Verhältnis gerade steht und was Putin mit Staatschef Xi vereinbaren könnte, frage ich in rund 5 Minuten unseren Korrespondenten in Peking.
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3: Heute früh und am Vormittag wechseln sich Wolken und Sonne ab. Später wird es wolkiger und es beginnt zu regnen. Bis zum Abend erreicht der Regen dann auch den Westerwald, die Vorderpfalz und Baden. Die Höchstwerte liegen heute zwischen 13 Grad in der Hohen Eifel und 20 Grad in der Kurpfalz.
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3: Um 8.30 Uhr. Mit Leon Vucimilovic. Guten Morgen. Die Zahl der Angriffe auf Mitglieder von politischen Parteien hat im vergangenen Jahr zugenommen. Das geht aus einer Antwort auf eine Anfrage der AfD-Fraktion an die Bundesregierung hervor. Im vergangenen Jahr registrierte die Polizei demnach 5.140 Straftaten gegen Repräsentanten von Parteien. Das sind rund 1.500 Angriffe mehr als im Vorjahr.
0: Erstmals richteten sich demnach die meisten Angriffe gegen die AfD. In den Jahren zuvor waren stets die Grünen am stärksten betroffen. Das Bundesumweltministerium schaltet heute das Online-Antragsportal für die Förderung von Elektroautos frei. Menschen, die ein E-Auto kaufen oder leasen wollen, können vom Staat bis zu 6.000 Euro dazu bekommen, je nach Automodell, Haushaltsgröße und Einkommen. Berechtigt sind Haushalte mit einem Jahreseinkommen von bis zu 80.000 Euro. Bei Familien mit Kindern liegt die Grenze etwas höher. Die Bundesregierung will so erreichen, dass mehr Menschen auf klimafreundlichere Autos umsteigen. Insgesamt werden rund 3 Milliarden Euro bereitgestellt. Bei einem Angriff auf ein großes islamisches Zentrum in der US-Metropole San Diego sind mindestens 3 Menschen getötet worden. Das hat die Polizei mitgeteilt. Tatverdächtig sind 2 Teenager, die tot in einem Auto gefunden wurden. Die Ermittler gehen davon aus, dass sie sich selbst erschossen haben. Die Polizei stuft die Tat als Hassverbrechen ein. Russlands Präsident Putin reist heute nach China. Gespräche mit Chinas Staats- und Parteichef Xi sind für morgen geplant. Es soll dabei unter anderem um gemeinsame wirtschaftliche Projekte gehen. China ist nach dem russischen Überfall auf die Ukraine der wichtigste Abnehmer von russischem Öl und Gas, allerdings zu deutlich reduzierten Preisen. Baden-Württembergs neuer Ministerpräsident Cem Özdemir leitet heute zum ersten Mal eine Sitzung seiner Ministerinnen und Minister. Özdemir war vergangene Woche vom Landtag zum neuen Landeschef gewählt worden. Was heute auf der Agenda steht, berichtet Landespolitik-Korrespondent Knut Bauer.
4: Im Kabinett soll es nach SWR-Informationen um die Auswirkungen der jüngsten Steuerschätzung auf den Landesetat gehen. Alle Pläne von Grün-Schwarz aus dem Koalitionsvertrag stehen unter Haushaltsvorbehalt. Der Start in die neue Legislaturperiode ist für den neuen Regierungschef und seine Koalition alles andere als wunschgemäß verlaufen. Die Regierungsfraktionen Grüne und CDU verfügen im Landtag über jeweils 56 Sitze. Von der Zweidrittelmehrheit mit 112 Mandaten bekam Özdemir bei seiner Wahl allerdings nur 93 Stimmen. 19 Abweichler aus dem Regierungslager votierten nicht für den grünen Ministerpräsidenten als Nachfolger von Winfried Kretschmann. Dies dürfte eines der Themen sein, wenn sich Özdemir im Anschluss an die Kabinettssitzung in der Landespressekonferenz den Fragen der Journalisten stellt. Gemeinsam mit seinem Stellvertreter, dem neuen Innenminister Hagel von der CDU.
0: Künstliche Intelligenz hat offenbar große Probleme damit, den Mainzer Dialekt zu erkennen, das sogenannte Mainzerisch. Zu diesem Ergebnis kommt ein Forschungsteam der Mainzer Johannes-Gutenberg-Universität. SWR-Reporterin Katja Jorwitz.
7: Zum einen sollte die KI erklären, was die Mainzer Wörter bedeuten. Zum anderen sollte sie aus den hochdeutschen Definitionen die passenden Begriffe im Mainzer Dialekt erzeugen. Das hat aber überhaupt nicht funktioniert. Entweder erkannte die KI die Wörter gar nicht erst oder sie hat sie falsch gedeutet. Das Forschungsteam sieht darin ein Problem. Dialekte seien ein wichtiger Teil kultureller Identität, würden aber gleichzeitig aus dem Alltag verschwinden. Deswegen müssten künftig spezielle Datensätze entwickelt werden, um Dialekte besser in KI-Systeme einzubinden.
0: Die Europäische Raumfahrtagentur ESA will das Wetter im Weltraum besser erforschen und hat deshalb einen Satelliten ins All geschickt. Die Rakete mit dem Gerät an Bord hob am frühen Morgen vom Europäischen Weltraumbahnhof in Französisch-Guayana ab. Das waren die Nachrichten.
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3: Mit Andreas Fischer, guten Morgen. Die diplomatische Musik spielt in diesen Tagen in Peking. Nachdem US-Präsident Trump dort vergangene Woche auf Staatsbesuch war, reist heute Russlands Präsident Putin in die chinesische Hauptstadt zu einem zweitägigen Besuch, bei dem beide Länder das 25. Jubiläum ihres Freundschaftsvertrags feiern wollen. Für Moskau ist Peking seit den westlichen Sanktionen wichtiger denn je. China ist Handelspartner Nummer 1. Die chinesische Führung versucht, sich im Ukraine-Krieg offiziell neutral zu präsentieren. Westliche Staaten und Experten werfen ihr aber vor, Russland zu unterstützen, zum Beispiel mit Teilen und Technologie für die Rüstungsproduktion. Maximilian Seib ist unser Korrespondent in Peking. Wie ist denn Putins Besuch in China unmittelbar nachdem Donald Trump da war, politisch zu deuten?
8: Also, dass diese beiden Besuche von Trump und von Putin nur eine Woche auseinander liegen, das ist tatsächlich Zufall. Trumps Besuch war eigentlich für März geplant. Der US-Präsident musste das dann wegen des Iran-Kriegs verschieben, hat darum gebeten, das aufzuschieben um einen Monat. Aber es ist ein Zufall, der Putin zum Beispiel nicht unrecht kommt. Denn der Kreml hat schon angekündigt, man wolle sich mit Peking jetzt mal austauschen, wie denn die Gespräche mit Trump so gelaufen seien. Man habe das ganz genau beobachtet. Und man setzt natürlich auch ein Zeichen, weil Donald Trump wurde mit viel Pomp empfangen in Peking. Das wird bei Putin weniger sein, aber man zeigt halt, es braucht nicht so eine groß aufwendig inszenierte Annäherung, sondern das sind einfach die wahren Freunde und Partner China und Russland. Also diese Botschaft setzen zu können, die ist für Putin direkt nach dem Trump-Besuch sicher wichtig. Und Xi wiederum, der kann sich als großer Staatsmann zeigen, bei dem die wichtigsten Politiker der Welt sich innerhalb von einer Woche die Klinke in die Hand geben.
3: Welche konkreten Interessen verfolgen Xi und Putin denn im Moment in ihrer Partnerschaft?
8: Also das sind vor allem wirtschaftliche Interessen. Russland ist ja seit dem Angriff auf die Ukraine stark isoliert und Putin steht in der Heimat durchaus unter Druck. Zum einen so ein bisschen beim Thema Sicherheitsgefühle, also ukrainische Drohnen, die kommen inzwischen tief rein ins russische Landesinnere. Die Menschen machen sich da zunehmend Sorgen in Russland. Aber seine Wirtschaft schwächelt auch und deswegen ist Russland ganz stark davon abhängig, dass China weiter im großen Stil Rohstoffe, also Öl und Gas, kauft, weil Moskau die eben nicht mehr an den Westen liefern kann. Und Moskau braucht dieses Geld, um unter anderem seine Kriegskasse zu finanzieren. China wiederum auf der anderen Seite profitiert davon, denn es kann deutlich die Preise drücken und es macht es auch. Und es kann auch Sachen exportieren, Autos, Maschinen, Elektronik, Computerchips, das sind alles Sachen, die Russland auf anderen Wegen, also aus dem Westen aktuell nicht bekommt. Und China selbst hat so ein bisschen eine Wirtschaftskrise aktuell. Die Menschen kaufen hier deutlich weniger ein, als produziert wird. Man muss also diese Waren loswerden und da ist der russische Markt natürlich ein sehr guter.
3: China ist ja mittlerweile wirtschaftlich um einiges stärker als Russland. Sind das noch zwei Partner auf Augenhöhe oder hat China da längst die Oberhand in den Beziehungen gewonnen?
8: Also diese Beziehung zwischen Xi und Putin, die trägt ja seit mehr als 4 Jahren das Label grenzenlose Freundschaft. Das wurde damals verkündet, wenige Wochen bevor Russland die Ukraine überfallen hat. Aber man muss sagen, diese grenzenlose Freundschaft, die hat inzwischen ordentlich Schlagseite. Also da ist keine Augenhöhe mehr. China ist auf jeden Fall der Seniorpartner, der große Bruder, eben ganz besonders seit dem russischen Angriffskrieg, weil Russland dringend Öl und Gas loswerden muss, es eben nach China verkaufen kann und nur Güter dort herbekommt, die man vorher aus dem Westen bekommen hat und die man auch dringend braucht.
3: China hat ja kein Interesse daran in dieser Partnerschaft auch, dass Russland im Krieg gegen die Ukraine geschwächt wird. Aber welches Interesse hat die Staatsführung daran, dass Russland diesen Krieg noch lange fortführt? Im Moment gibt es ja keine Anzeichen, dass er schnell enden könnte.
8: Also ich weiß nicht, ob China da ein gesteigertes Interesse hat. Offiziell heißt es aus Peking immer, man möchte auf jeden Fall Verhandlungen und man fordert ein Ende des Krieges, beziehungsweise man fordert Verhandlungen und einen Waffenstillstand. Aber klar ist, solange diese Sanktionen des Westens gegen Russland laufen, profitiert man auch davon. Also man bekommt günstiges Öl und Gas in großen Mengen. Man kann eben exportieren Sachen wie Autos, Maschinen, Elektronik, Computerchips. Aber noch wichtiger ist, dass China für China, dass Putin sich hält. Denn alles andere wäre eine Blackbox. Man weiß dann nicht, was in Russland käme. Und das ist ein sehr, sehr wichtiger Markt, ein wichtiger Partner für die Chinesen. Und da muss man halt schauen, aus chinesischer Sicht, wie sich Putin aus dem Ukraine-Krieg wieder rauslaviert in irgendeiner Form. Und dementsprechend wird man da aktuell nicht eingreifen.
3: Informationen waren das von unserem Korrespondenten Maximilian Seib in Peking. Dort reist heute Russlands Präsident Putin zu Besuch an. Morgen früh trifft er sich dann mit Chinas Staatschef Xi.
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3: Die Verkehrswende voranbringen, Elektroautos für mehr Menschen bezahlbar machen. Das will die Bundesregierung mit der E-Auto-Prämie erreichen, mit Zuschüssen zum Autokauf von mehreren tausend Euro. Die neue Förderung kann ab heute beantragt werden. Caroline Dünnebier aus dem ARD-Hauptstadtstudio. Was genau beinhaltet die E-Auto-Prämie?
9: Gefördert werden der Kauf und das Leasing von neuen Elektroautos und bestimmten Plug-in-Hybriden. Wichtig ist, dass die Förderung für Autos gilt, die ab dem 1. Januar diesen Jahres zugelassen wurden. Die Förderung liegt je nach Fahrzeugtyp, Einkommen und Familiengröße zwischen 1.500 und 6.000 Euro. Reine Elektroautos bekommen mindestens 3.000 Euro, Plug-in-Hybride mindestens 1.500 Euro. Familien und Haushalte mit geringerem Einkommen bekommen zusätzliche Zuschüsse. Gebrauchte E-Autos werden nicht gefördert. Gedacht ist die Förderung vor allem für private Haushalte mit kleinen und mittleren Einkommen. Wer bis zu 80.000 Euro im Jahr verdient, kann die Förderung bekommen. Mit Kindern liegt die Grenze etwas höher, bei maximal 90.000 Euro. Entscheidend ist immer das gemeinsame Einkommen im Haushalt.
6: Wie genau kommt man denn dann jetzt an die Förderung?
9: Die Förderung kann über ein eigenes Online-Portal des Umweltministeriums beantragt werden. Wichtig ist, der Antrag sollte erst gestellt werden, wenn das Auto bereits zugelassen ist. Dafür braucht man unter anderem den Kauf- oder Leasingvertrag, den Fahrzeugschein und die letzten Steuerbescheide. Wer die Online-Ausweisfunktion nutzt, kann den Antrag schneller bearbeiten lassen. Außerdem gilt, das Fahrzeug muss mindestens 3 Jahre in Besitz bleiben, sonst muss man die Förderung zurückzahlen.
6: Was ist denn das konkrete Ziel dieser Förderung?
9: Ziel ist es, mehr Menschen den Umstieg auf klimafreundlichere Autos zu erleichtern. Die Bundesregierung rechnet damit, in den nächsten 3 bis 4 Jahren rund 800.000 Fahrzeuge zu fördern. Dafür werden insgesamt 3 Milliarden Euro aus dem Klima- und Transformationsfonds bereitgestellt. Das Geld im Fonds kommt vor allem aus dem sogenannten CO2-Preis. Unternehmen und Verbraucher zahlen also indirekt Geld, wenn sie fossile Energien wie Benzin, Diesel, Gas oder Heizöl nutzen. Ein Teil dieser Einnahmen fließt dann in den Fonds und wird wieder für Klimaschutzmaßnahmen ausgegeben.
6: Wie fallen denn die Reaktionen auf die neue Förderung aus?
9: Der ADAC findet die Förderung grundsätzlich gut. Der Verband hätte sich aber eher günstigere Strompreise gewünscht. Der Bundesverband der Verbraucherzentralen übt Kritik. Das Förderprogramm komme vor allem Besserverdienenden zugute. Besser sei es, die Förderung an den Neuwagenpreisen auszurichten und vergleichsweise günstigere Fahrzeuge einzubeziehen.
6: E-Autos müssen dann ja auch geladen werden. Was plant denn die Bundesregierung für die Ladeinfrastruktur?
9: Verkehrsminister Patrick Schnieder von der CDU sagt: Das Ausbauniveau für Pkw und leichte Nutzfahrzeuge sei sehr gut und ausreichend. Trotzdem müssten noch Lücken im Deutschlandnetz geschlossen werden, besonders in unterversorgten ländlichen Regionen. Schwierig ist die Situation auch in Großstädten, vor allem bei Mehrfamilienhäusern. Dort müssen sich die Wohnungsbesitzer erst einigen. Für den Bau einer Ladesäule braucht es eine Mehrheit der Eigentümer. Seit Mitte April gibt es ein zusätzliches Förderprogramm. Damit sollen die Zahlen der Ladepunkte in Mehrfamilienhäusern erhöht werden. In diesem Jahr stehen dafür 500 Millionen Euro zur Verfügung.
6: Informationen waren das von Caroline Dünnebier aus dem ARD-Hauptstadtstudio. Ab heute kann die neue E-Auto-Prämie beantragt werden. 8.42 Uhr.
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6: Vor allem im östlichen Baden-Württemberg scheint längere Zeit die Sonne. Ansonsten ziehen von Luxemburg und Frankreich wieder dichtere Wolken heran. Am Nachmittag und am Abend fällt daraus ab und zu leichter Regen. Die Temperaturen steigen heute auf 13 Grad in der Eifel und 20 Grad an der Tauber. Dabei weht ein schwacher Wind aus Südwest bis West. In der Nacht ist es dann meistens bewölkt. Zeitweise fällt Regen bei Tiefstwerten von 13 bis 8 Grad.
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6: Die Zahl der Angriffe auf Mitglieder von Parteien ist im vergangenen Jahr gestiegen. Das zeigt eine Antwort auf eine Anfrage der AfD-Fraktion an die Bundesregierung. Im vergangenen Jahr hat die Polizei demnach 5.140 Straftaten gegen Repräsentanten von Parteien festgestellt. Das sind rund 1.500 Angriffe mehr als im Vorjahr. Zum ersten Mal richten sich demnach die meisten Angriffe gegen die AfD. In den Jahren zuvor waren die Grünen am stärksten betroffen. Bei einem Angriff auf ein großes islamisches Zentrum in der US-Metropole San Diego sind mindestens 3 Menschen getötet worden. Das hat die Polizei mitgeteilt. Tatverdächtig sind 2 Teenager. Sie sind später tot in einem Auto gefunden worden. Die Ermittler gehen davon aus, dass sie sich selbst erschossen haben. Die Polizei stuft die Tat als Hassverbrechen ein. In Europa ist gut die Hälfte der Bevölkerung vom öffentlichen Nahverkehr abgeschnitten. Das geht aus einer Greenpeace-Studie hervor. Deshalb bräuchten bis zu 20% der europäischen Bevölkerung ein Auto, obwohl der Pkw-Besitz sie finanziell belaste. Durchgeführt hatte die Studie das Öko-Institut in Freiburg.
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6: Den Alltag hinter sich lassen, mal Zeit haben für sich, den Partner, für die Kinder. Wo geht das besser als im Urlaub? Die ganze Woche über sprechen wir hier in SWR aktuell darüber, wie man als Familie die gemeinsame Zeit so gestalten kann, dass alle auch was davon haben.
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6: Während bei den meisten der Urlaub so zwischen 1 und 3 Wochen dauert, hat sich Familie Schäfer aus dem Odenwald deutlich mehr Zeit genommen. Sie hat vor einigen Jahren ernst gemacht, das Haus verkauft, die Rucksäcke gepackt und ist aufgebrochen zu einer 3,5-jährigen Weltreise.
3: Die hat Vater Mark, Mutter Jenny und die beiden Söhne, damals 8 und 11 Jahre alt, unter anderem nach Island, Costa Rica und Australien geführt. In ihrem Reiseblog strandfamilie.de kann man das nachlesen. Dort berichten die Schäfers auch darüber, wie sich das Familienleben auf so einer langen Reise anfühlt. Herr Schäfer, mittlerweile sind Sie schon länger wieder zurück. Ihre beiden Söhne sind älter geworden, einer inzwischen von zu Hause ausgezogen. Wenn Sie zurückblicken auf dieses große Abenteuer, wie sehr hat Sie diese Zeit geprägt?
10: Oh, spannende Frage. Das war natürlich eine sehr intensive Zeit, wo ich sage, da sind wir auch als Familie echt noch mal mehr zusammengewachsen. Gerade wir haben sehr unterschiedliche Reiseformen während den 3,5 Jahren gemacht. Das heißt, da gab es mal Abschnitte, die wir mit dem Mietwagen unterwegs waren. Und dann gab es aber auch Abschnitte, gerade in Australien und auch in 6 Monaten USA, die wir noch hatten, die wir halt im Camper verbracht haben. So, und jetzt hatten wir natürlich sehr engen, sehr begrenzten Raum in so einem Wohnmobil natürlich nur. Und dann pubertierende Kinder, war sehr spannend. Das heißt, alle Konflikte, die da irgendwie anstanden, mussten halt gleich gelöst werden. Ansonsten wäre das echt schwierig gewesen. Und das sind aber Dinge, die wir uns auch bewahrt haben, die uns da echt eine schöne Lehre auch waren. Ja.
3: Hat denn diese Weltreise dazu geführt, das kann ich mir auch gut vorstellen, wenn man so eng beieinander ist, dass Sie sich als Familie nochmal ganz anders kennengelernt haben als zuvor?
10: Total. Also das ist natürlich, das wissen wir auch zu schätzen, ein Geschenk, so eine Reise natürlich machen zu können und so eine intensive Zeit dann auch zu erleben. Aber man lernt halt im Detail, also wir sind 24 Stunden für 3,5 Jahre immer irgendwie zusammen gewesen. Da lernt man sich einfach nochmal viel intensiver kennen. Und wir haben schon gemerkt, so das, was vielleicht sonst Zwischentöne mal so waren, die viel besser dann auch zu deuten und zu lesen. Also ich sage immer, ich bin nicht der Allerempathischste so, aber ich glaube, das war so die Situation oder die Reise hat da schon geholfen, viel feinfühliger dann auch für die Bedürfnisse auch der anderen zu werden.
3: Sie hatten ja ganz viele positive Erlebnisse. Was war da eins der Highlights aus Ihrer Sicht?
10: Ja, das sind Erlebnisse und auch Länder. Also eine Sache, von der wir immer noch zehren, beispielsweise in Island als Familie. Also Island hat so die Besonderheit, dass es da ganz viele Ferienhäuser gibt, die so ein Hot Tub, also so einen schönen heiße Badewanne draußen im Garten haben, weil das Wasser, das Warme direkt aus der Erde da quasi kommt und man das sehr großzügig dann auch nutzen kann. Als Familie in diesem 40 Grad warmen Wasser zu liegen, gemeinsam über den Tag nochmal zu sprechen und dabei Nordlichter dann auch beobachten zu können, da kriege ich jetzt immer noch Gänsehaut. Also das waren ganz, ganz intensive, tolle Erlebnisse. Und wie gesagt, Island ist auch so ein Land, auch wenn die Kinder jetzt nicht mehr so Bock haben, mit uns in Urlaub zu fahren. Ich glaube, wenn wir die Option nochmal ziehen würden, wären die dann mit dabei. Auf der anderen Seite war dann ein Land nochmal für uns besonders, das war Costa Rica. Das ist einfach ein unglaublich buntes, schönes, artenreiches Land. Wir hatten ja quasi die Aufgabe, weil die Kinder ja von der Schule beurlaubt waren, das erste Jahr, dann haben wir uns abgemeldet tatsächlich auch in Deutschland, hatten keine Schulpflicht mehr, natürlich selber die Verantwortung zu tragen, dass die Kinder sauber da auch was lernen. So, und diese Länder haben natürlich dann immer das angeboten, ne? Also Island, lernst du sofort was über Vulkane und Gletscher und in Costa Rica mit dieser unglaublichen Tier- und Pflanzenwelt dann natürlich auch das, was klassischerweise vielleicht die Schülerkollegen im Biologieunterricht dann gemacht haben, haben wir halt live erlebt und immer zum Anfassen dann für die Kinder gehabt.
3: Klassenzimmer unter Palmen also. Mark Schäfer war das. Er ist mit seiner Familie 3,5 Jahre lang um die Welt gereist. Mittlerweile sind sie wieder zurück im Odenwald. Morgen spreche ich in unserer Serie dann mit einer Familienpsychologin darüber, wie wichtig regelmäßige und feste Termine im Familienleben sind, an denen man bewusst Zeit miteinander verbringt. So eine Weltreise, wie sie Familie Schäfer gemacht hat, das ist natürlich nicht jedermanns Sache. Kreuzfahrten sind da schon massentauglicher und auch sehr angesagt. Aber in vielen Häfen gibt es inzwischen Restriktionen für die Ozeanriesen. Venedig hat Schiffe mit einem Gesamtgewicht von mehr als 25.000 Tonnen aus der Lagune verbannt. Amsterdam gestattet nur 100 Schiffen pro Jahr das Anlegen. Und auch Barcelona mit zuletzt knapp 4 Millionen Passagieren, der größte Kreuzfahrthafen Spaniens, schränkt den Verkehr zunehmend ein. Mit mäßigem Erfolg. Julia Macher berichtet.
11: Wenn am Hafen von Barcelona die Symphony of the Seas oder einer der anderen Ozeanriesen anlegt, hört sich das so an. Manchmal aber auch so. Kaum ein Thema spaltet Barcelona so sehr wie der Kreuzfahrttourismus. Regelmäßig rufen Bürgerinitiativen zu Demonstrationen gegen die schwimmenden Hotels auf. Knapp 850 Kreuzfahrtschiffe steuerten die Mittelmeermetropole im letzten Jahr an und pusteten dabei, Schätzungen zufolge, doppelt so viel Schadstoffe in die Luft wie die 220.000 Einwohnerstadt Sabadell. Ein Skandal, sagt Juan Manuel Llanos vom Bündnis Zero Port. Wenn es nach uns ginge, würden wir diese Aktivität abschaffen. Das sind Monster, die da am Hafen liegen. Sie verschmutzen die Luft und das Meer, bringen Müll in die Stadt und sorgen für soziale Spannungen. Um die Schadstoffbelastung zu verringern, hat Barcelona bereits 2018 die Schiffe aus den innerstädtischen Häfen an den Stadtrand verbannt und die maximale Zahl der Passagiere pro Tag beschränkt auf derzeit 31.000. Mitte Mai kündigte Bürgermeister Jaume Colboni weitere Restriktionen an. An den derzeit 7 Terminals sollen nur noch Schiffe anlegen dürfen, die Barcelona als Start- oder Zielhafen haben. Mein Ziel ist es, in den nächsten Jahren die Zahl der Kreuzfahrtschiffe, die in Barcelona nur Zwischenstationen machen, auf null zu reduzieren. Und wir wollen die Kurtaxe bereits ab nächstem Jahr von 4 auf 8 Euro pro Tag erhöhen. Wer hier nur Station macht, soll noch mehr zahlen. So wollen wir das Geschäft mit den Kreuzfahrtschiffen, die hier nur kurz sind, unattraktiv machen. Denn dieser Tourismus nutzt die Stadt intensiv, aber lässt kaum Geld zurück. Während Tagesbesucher lediglich 60 bis 70 Euro ausgeben, lassen Passagiere, die zu Beginn oder Ende des Urlaubs auf See ein Hotelzimmer buchen, 230 Euro in der Stadt. Als Förderung des Qualitätstourismus und Kampfansage an den Massentourismus präsentiert die Stadt die Maßnahmen. Das Hafenkonsortium Port de Barcelona kontert, die Passagiere der Kreuzfahrtschiffe machten ohnehin nur 5% des Besuchervolumens aus, trügen aber doppelt so viel zu den touristischen Einnahmen bei. Gut 2,3 Millionen Euro täglich. Darauf will auch der Einzelhandel nicht verzichten. An den 2 Tagen, an denen keine Kreuzfahrtschiffe am Hafen liegen, gehen unsere Umsätze um 60% zurück, klagt ein Souvenirhändler an den Ramblas im spanischen Fernsehen. Und auch Zero Port kritisiert den Vorstoß aus dem Rathaus. Juan Manuel Llanos spricht von einem scheinheiligen Manöver. Diese angeblichen Restriktionen sind eine urbane Legende. Barcelona hat weder die Aufnahme von Passagieren beschränkt, noch sonst etwas für den Rückbau unternommen. Die maximale Passagierzahl von zunächst 36, jetzt 31.000 Menschen liegt immer noch deutlich über der aktuellen Kapazität von 24.000. Es gibt also noch jetzt Wachstumsmöglichkeiten auf bis zu 5 Millionen. Und Kreuzfahrten, die von Barcelona aus starten, sind auch nicht besser. Die Schiffe sind größer und die Passagiere reisen per Flugzeug an, vor allem aus den USA und Asien. Diese Märkte will man erobern, das ist die einzige Strategie dahinter. Im Frühsommer will die Initiative erneut gegen die Riesenschiffe demonstrieren.
6: Julia Macher hat berichtet. 8.53 Uhr.
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12: Schönen guten Morgen. Ab heute kann eine neue E-Auto-Förderung beantragt werden. Die Bundesregierung hatte die schon vor einiger Zeit auf den Weg gebracht mit bis zu 6.000 Euro Förderung pro neu zugelassenem Auto. Sie kann auch noch nachträglich beantragt werden. Wie lange und was sonst noch wichtig ist, weiß Caroline Dünnebier.
14: Wie hoch der Zuschuss ausfällt, hängt vom Fahrzeug, dem Einkommen und der Familiengröße ab. Vor allem Haushalte mit kleinen und mittleren Einkommen sollen profitieren. Wer im Jahr bis zu 80.000 Euro verdient, kann die Förderung bekommen. Familien mit Kindern dürfen etwas mehr verdienen. Wichtig ist, gefördert werden nur neue Fahrzeuge, die seit Anfang des Jahres zugelassen wurden. Gebrauchte E-Autos werden nicht gefördert. Die Förderung kann über ein Online-Portal beantragt werden. Ziel ist es, mehr Menschen den Umstieg auf klimafreundlichere Autos zu erleichtern. Die Bundesregierung rechnet damit, in den nächsten 3 bis 4 Jahren rund 800.000 Fahrzeuge zu fördern. Insgesamt werden dafür rund 3 Milliarden Euro bereitgestellt.
12: Die Europäische Union will die einheimische Stahlindustrie besser vor Überkapazitäten schützen. Das EU-Parlament stimmt heute über Schutzmaßnahmen ab. Stahlhersteller in der EU leiden verstärkt unter billigen Importen, vor allem aus China. Sarah Lopez berichtet.
15: Konkret soll die Menge an Stahl, die ohne Einfuhrzoll in die EU kommt, deutlich reduziert werden. Auf 18,3 Millionen Tonnen pro Jahr. Das sind im Vergleich zum Jahr 2024 fast die Hälfte weniger. Auf Stahlimporte, die über dieser Grenze liegen, soll ein Zollsatz von 50% erhoben werden. Das wäre doppelt so viel wie jetzt gerade. Geplant ist außerdem eine neue Regel, um den Ursprungsort von importiertem Stahl eindeutig zu bestimmen. Der Ort, wo der Stahl gegossen wurde, würde dann als Ursprungsort gelten. Damit soll umgangen werden, dass ein minimaler Teil des Stahls in einem Drittland verarbeitet wird und der Stahl dann als von dort gilt. So soll auch verhindert werden, dass Stahl aus Russland unter anderem Etikett in der EU landet. Hintergrund der Abstimmung heute ist, dass die aktuell geltenden Schutzmaßnahmen für die europäische Stahlindustrie zum Ende nächsten Monats auslaufen.
12: Millionen Amazon Prime-Kunden könnten bald Geld zurückbekommen, denn die Verbraucherzentrale klagt wegen der Einführung von Werbung vor 2 Jahren und nach ihrer Auffassung unrechtmäßigen Praktiken. Ab heute beschäftigt sich das Bayerische Oberste Landesgericht in München damit. Mehr Details dazu hat für uns Jutta Kaiser.
13: Die Verbraucherzentrale Sachsen sagt, die geschätzt 17 Millionen Kundinnen und Kunden hätten keine Möglichkeit gehabt, die Änderung abzulehnen. Um die gewohnte Leistung zu bekommen, hätten sie ein zusätzliches Abo abschließen müssen für 2,99 Euro pro Monat. Die Verbraucherschützer wollen, dass Amazon allen Betroffenen einen Teil ihrer monatlichen Gebühren zurückzahlt. Wichtig ist der Stichtag 5. Februar 2024. Das ist der Tag, an dem Amazon die zusätzliche Werbung für den Streamingdienst angekündigt hat. Wer vor dem 5. Februar 2024 ein Prime-Abo hatte, kann sich laut Verbraucherzentrale der Sammelklage anschließen und mögliche Ansprüche geltend machen. Die Anmeldung ist noch kurze Zeit möglich und kostenlos. Das Formular finden Betroffene online auf der Seite des Bundesjustizministeriums. Bei der mündlichen Verhandlung geht es im Kern um die Frage, ob Amazon bestehende Vertragsleistungen nachträglich verschlechtern durfte. Das Unternehmen argumentiert,

0: haben. Das sorgt für Entspannung an den Ölmärkten, zumal die USA auch Sanktionen gegen russisches Öl weiter gelockert haben. Ein zweischneidiges Schwert stärkt dieser Schritt doch auch die russische Wirtschaft, wie Kritiker anmerken. In Asien dominieren trotz der Entspannungssignale die Verluste. In Japan verliert der Nikkei-Index 0,6%. Dabei ist Japans Wirtschaft stärker gewachsen, als erwartet worden war. Im ersten Quartal lag das Plus bei 2,1%. An der Wall Street hatte der Dow Jones um 0,3% besser geschlossen. Dabei sorgte vor allem Elon Musk für Aufsehen. Der Milliardär hatte den KI-Konzern OpenAI verklagt, weil er sich als ehemaliger Investor von der Firma getäuscht gefühlt hatte. Ein US-Gericht wies die Klage nun ab, die Vorwürfe seien verjährt, hieß es. Die Forderung nach Schadenersatz in Höhe von 114 Milliarden Dollar ist damit vom Tisch.
1: Und soweit die Übersicht aus der Wirtschaftsredaktion. Es ist jetzt 8.58 Uhr.
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3: Am Dienstagvormittag mit Petra Waldvogel einen schönen guten Morgen. Deutschland tut sich schwer in vielen Dingen und das gilt auch für das einstige Musterländle Baden-Württemberg. Es muss moderner werden. Das jedenfalls will die neue Landesregierung aus Grünen und CDU im Land erreichen. Einen echten Kulturwechsel soll es geben. Dazu gehören auch mehr Digitalisierung, mehr Geschwindigkeit und weniger Bürokratie. Was konkret geplant ist, darüber sprechen wir nach den Nachrichten um 9.
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3: Frühling wirft sein blaues Band oder irgend sowas. Er kommt auf jeden Fall und zum Wochenende mit Macht. Heute vor allem im östlichen Baden-Württemberg, da scheint längere Zeit schon die Sonne. Ansonsten ziehen von Luxemburg und Frankreich wieder dichtere Wolken ran. Am Nachmittag und Abend dann gibt es auch ab und zu ein bisschen Regen. Die Temperatur 13 Grad in der Hohen Eifel bis 20 an der Tauber. Dazu ein bisschen Wind und in der Nacht wieder mehr Wolken. Zeitweise mit etwas Regen bei Tiefstwerten von 13 bis 8 Grad. Morgen nochmal, wie gehabt, wechselhaft mit weiteren Schauern und einzelnen Gewittern. Am Donnerstag dann meistens trocken und freundlich. Da sind es schon 20 bis 26. Und zum Wochenende sollen tatsächlich noch ein paar Grad mehr dazukommen.
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4: Um 9 Uhr mit Frauke Vetter. Einen schönen guten Morgen. Der Chef der Krankenkasse DAK Storm fordert die Bundesregierung auf, die geplante Pflegereform zu stoppen. Dem Redaktionsnetzwerk Deutschland sagte er, die Vorschläge, die im Moment im Raum stünden, würden dazu führen, dass deutlich mehr Menschen auf Sozialhilfe angewiesen sind. Die Pläne würden die Pflegearmut erhöhen und auch die Kommunen mehr belasten. Es brauche einen neuen Anlauf für eine Reform, so der Kassenchef. Die pflegepolitische Sprecherin der Grünen Bundestagsfraktion Fischer fordert, die Pflegekosten müssten gerechter aufgeteilt werden. Von einem Stopp der Reform hält sie aber nichts. Fischer sagte im ARD-Morgenmagazin,
5: wir erleben ja seit Monaten, dass um die Pflege gerungen wird, dass auch Ergebnisse der Kommission auf dem Tisch liegen, aber die Richtungsentscheidung fehlt. Und diese jetzt zu treffen, ist Aufgabe der Ministerin, ist Aufgabe der Bundesregierung. Und deshalb brauchen die Menschen auch Sicherheit in der Pflege und nicht ein Warten und eine Unsicherheit, die jetzt auch mit einem extremen Stopp verbunden wäre.
4: Die geplante Pflegereform soll Ende Mai vom Bundeskabinett auf den Weg gebracht werden. Gesundheitsministerin Warken schlägt unter anderem vor, den Eigenanteil der Pflegebedürftigen erst nach 18 Monaten Aufenthalt im Heim zu senken, statt wie bislang nach einem Jahr. Die Zahl der Angriffe auf Mitglieder von Parteien hat im vergangenen Jahr zugenommen. Das geht aus einer Antwort auf eine Anfrage der AfD-Fraktion an die Bundesregierung hervor. Im vergangenen Jahr registrierte die Polizei demnach 5.140 Straftaten gegen Repräsentanten von Parteien. Das sind rund 1.500 Angriffe mehr als im Vorjahr. Erstmals richteten sich demnach die meisten Angriffe gegen die AfD. In den Jahren zuvor waren die Grünen am stärksten betroffen. Russlands Präsident Putin reist heute nach China. Gespräche mit Chinas Staats- und Parteichef Xi sind für morgen geplant. Es soll dabei unter anderem um gemeinsame wirtschaftliche Projekte gehen. China ist nach dem russischen Überfall auf die Ukraine der wichtigste Abnehmer von russischen

0: im Öl und Gas, allerdings zu reduzierten Preisen. An den Unikliniken Heidelberg, Freiburg und Tübingen hat die Gewerkschaft Verdi die Beschäftigten zu einem Warnstreik aufgerufen. Deshalb kann es für Patienten zu Einschränkungen kommen. Die Notfallversorgung ist laut Verdi aber gewährleistet. Verdi fordert für die rund 26.000 Beschäftigten an den Unikliniken in Baden-Württemberg unter anderem 7,5% mehr Lohn, mindestens 320 Euro mehr im Monat. Die nächste Verhandlungsrunde findet laut dem Arbeitgeberverband der Universitätskliniken am 17. Juni statt. Künstliche Intelligenzmodelle haben Probleme, den Mainzer Dialekt zu erkennen. Zu diesem Ergebnis kommt ein Forschungsteam, geleitet von der Mainzer Johannes-Gutenberg-Universität. SWR-Reporterin Anna-Karina Blessmann erklärt, wie die Untersuchung abgelaufen ist.
1: Erst einmal wurde ein altes Wörterbuch digitalisiert. Das waren mehr als 2000 Wörter aus dem Mainzer Dialekt mit der hochdeutschen Übersetzung. Dann wurden verschiedene KI-Sprachmodelle mit zwei Aufgaben gefüttert. Zum einen sollte die KI erklären, was die Mainzer Wörter bedeuten. Zum anderen sollte sie aus den hochdeutschen Definitionen die passenden Begriffe im Mainzer Dialekt erzeugen. Das hat aber nicht funktioniert. Entweder erkannte die KI die Wörter gar nicht erst oder sie hat sie falsch gedeutet. Das Forschungsteam sieht darin ein Problem. Dialekte seien ein wichtiger Teil kultureller Identität, würden aber gleichzeitig aus dem Alltag verschwinden. Deswegen müssten spezielle Datensätze entwickelt werden, um Dialekte besser in KI-Systeme einzubinden.
0: In einem Vorort von Los Angeles ist ein Waldbrand ausgebrochen. Die Behörden in Kalifornien haben tausende Menschen im Simi Valley aufgefordert, ihre Häuser zu verlassen. Mehr als 200 Hektar Buschland sind bereits abgebrannt. Anfang 2025 gab es in Los Angeles mehrere Waldbrände, bei denen Dutzende Menschen ums Leben kamen und Zehntausende Gebäude zerstört wurden, unter anderem im Villenviertel, wo viele Hollywood-Stars gewohnt haben. SWR-Nachrichtenredaktion Petra Muhr.
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3: Mit Petra Waldvogel. Der erste Arbeitstag im neuen Job. Entschuldigung. Eigentlich immer ein ganz besonderer und auch ziemlich anstrengender Tag. Neue Kollegen, neue Umgebung, neue Aufgaben. Und nach ein paar Tagen wird es dann meistens ein bisschen besser und man fängt wirklich an zu arbeiten. Das gilt gerade auch für die neue baden-württembergische Landesregierung. Die kann jetzt durchstarten und hat sich viel vorgenommen. Unter anderem soll die Bürokratie deutlich weniger werden, weniger Vorschriften, alles soll schneller und einfacher werden. Im Koalitionsvertrag steht einiges zum Bürokratieabbau. Manches ist sogar ziemlich drastisch. SWR-Reporter Christian Susanka, was haben Özdemir und Co. denn konkret vor?
4: Ja, also das große Wort Staatsmodernisierung steht gleich ganz vorne im Koalitionsvertrag von Grün und Schwarz. Und eine Idee ist eben auch das sogenannte Sunset-Prinzip oder auch eine Sunset-Klausel, die man da findet. Kurz zur Erklärung, Sunset ist Englisch, kennen viele, heißt Sonnenuntergang. Und gemeint ist, dass es eben für jede Vorschrift, etwas zu dokumentieren, auch eine Frist gibt, die irgendwann verstreicht und dann verfällt eben auch die Vorschrift automatisch, es sei denn, sie wird aktiv verlängert. Wenn man so will, hat die Landesregierung mit diesem Rezept für jede Vorschrift automatisch so etwas wie ein verpflichtendes Haltbarkeitsdatum eingeführt.
3: Weniger Bürokratie, das hören wir ja wirklich nicht zum ersten Mal. Wieso sollte das denn jetzt ausgerechnet besser werden? Wie will die neue Landesregierung das schaffen?
4: Also, die Landesregierung versucht da tatsächlich so etwas wie eine Art Kulturwechsel hinzukriegen oder auch besser gesagt anzuschieben, weg von der staatlichen Regelungswut hin zu mehr Augenmaß und Eigenverantwortung, weil da, wo keine Vorschrift mehr ist, muss man dann tatsächlich selber überlegen, wie man etwas am besten für sich regelt, egal ob das ein Unternehmen ist, ein Verband oder auch ein Verein. Außerdem will die Landesregierung mehr Digitalisierung, also dass jeder Einzelne seine Daten einmal hinterlegt und sie dann dort überall abrufbar sind, wo sie gebraucht werden.
3: Klingt ja alles gut und sinnvoll, aber wie realistisch ist das?
4: Ich würde sagen, neue Landesregierung, neues Spiel und neues Team. Wenn wir mit Experten über das Thema sprechen, dann hat man schon den Eindruck, dass da eine neue Generation das Thema Digitalisierung bearbeitet und auch anpacken will. Eine Generation, die das Thema nochmal anders sieht und auch wichtiger nimmt und tatsächlich auch erkannt hat, wie dringend dieses Thema ist.
3: Informationen und Einschätzungen von Christian Susanka aus der Redaktion Landespolitik Stuttgart. Digitalisierung steht also in Baden-Württemberg weit oben auf dem Regierungszettel von Grünen und CDU. Die SPD war im März die große Verliererin bei der Landtagswahl in Großbritannien. Sieht das für die dortige Arbeiterpartei Labour ebenfalls ziemlich düster aus. Nach den desaströsen Regional- und Kommunalwahlen Anfang Mai steckt die Partei in einer Führungskrise. Zwar hat bislang keiner der potenziellen Gegenkandidaten Parteichef und Premierminister Keir Starmer offiziell herausgefordert, aber nun hat einer von ihnen, Wes Streeting, eine alte Wunde aufgerissen, wohl in der Hoffnung, damit die progressive Linke hinter sich zu vereinen. Und zwar den Brexit. Franziska Hoppen fasst das Labour-Dilemma zusammen.
5: Es war ein Paukenschlag, als der Labour-Abgeordnete und frisch von seinem Ministerposten zurückgetretene Wes Streeting am Wochenende vor laufenden Kameras folgende Aussage traf.
6: Leaving the European Union was a catastrophic mistake.
5: Die EU zu verlassen war ein katastrophaler Fehler. Die größte wirtschaftliche Chance, die wir haben, liegt vor unserer Haustür. Wir brauchen eine neue Beziehung zur EU, denn die Zukunft Großbritanniens liegt in Europa. Und eines Tages werden wir wieder Teil der EU sein.
6: One day back in the European Union.
5: Auch wenn seine Fans jubelten. Die Labour-Partei hatte eigentlich zum Amtsantritt klare rote Linien gezogen. Keine Rückkehr in den Binnenmarkt, in die Zollunion oder zur Freizügigkeit. Auch um nicht all jene Wähler zu verprellen, die 2016 für den Brexit gestimmt hatten und dann 2024 für Labour. Doch über diese Linien setzte Streeting sich nun hinweg und verkündete im selben Atemzug:
6: We need a proper contest with the best candidates on the field and I'll be standing.
5: Es brauche einen Wettbewerb zwischen den besten Kandidaten, die Premierminister Keir Starmer herausfordern wollten. Und auch er werde gegen Starmer antreten. Gut denkbar, dass Streetings Brexit-Manöver ein Versuch war, in diesem Wettbewerb die progressive Linke hinter sich zu vereinen, die den Brexit schon lange ablehnt. Und immerhin sagen laut Meinungsforschungsinstitut YouGov heute 55% der Briten, sie würden der EU lieber wieder beitreten. Doch möglich ist auch, dass Streeting damit seinem gefährlichsten Kontrahenten einen Strich durch die Rechnung gemacht hat, Andy Burnham. Der ist derzeit noch Bürgermeister von Greater Manchester, könnte jedoch durch eine Nachwahl im Wahlkreis Makerfield ins Parlament gelangen. Um ihm diesen Weg zu ebnen, hatte Makerfields Labour-Abgeordneter extra sein Mandat niedergelegt. Angesprochen auf die Brexit-Frage äußerte sich Burnham im ITV-Fernsehen nur verhalten. Es gibt langfristige Gründe für einen Wiedereintritt, aber dafür setze ich mich bei dieser Nachwahl nicht ein. Wir müssen uns aufs Innenpolitische konzentrieren. Großbritannien muss sich auf das Hier und Jetzt konzentrieren.
7: Very much on the here and now.
5: Burnhams Zurückhaltung dürfte auch der Zusammensetzung des Wahlkreises Makerfield geschuldet sein. 2016 hatten dort 65% der Wähler für den Austritt aus der EU gestimmt und bei den Regional- und Kommunalwahlen letzte Woche mehr als 50% für die Rechtspopulisten von Reform UK. Kein leichtes Pflaster also für einen Labour-Kandidaten, erst recht nicht, wenn die Wähler fürchten, Burnham könnte als künftiger Parteichef und Premier den Brexit zurückdrehen. Und so entsteht bereits das nächste Hin und Her in der Labour. Partei. Vizepremier David Lammy fühlte sich genötigt, ein Machtwort an seine Kollegen auszusprechen, einmal innezuhalten.
8: 10 days of this. Fine.
5: 10 Tage dieses Verhaltens wird das britische Volk uns noch verzeihen. 10 Wochen und wir stecken in Schwierigkeiten. Wir werden abgewählt und dann kommt Farage. Der Chef der Rechtspopulisten. Wer tatsächlich von der neu entfachten Brexit-Debatte profitiert, wird sich im Juni zeigen, wenn Makerfield über seinen neuen Abgeordneten entscheidet. Und sollte die Wahl auf Burnham fallen, damit womöglich auch über Großbritanniens neuen Premier. Sollte Burnham nicht ins Parlament gewählt werden, könnte dies wiederum Starmer in die Karten spielen. Denn bislang schneidet er in Umfragen unter Parteimitgliedern um einiges besser ab als Wes Streeting. Oder es könnte andere Gegenkandidaten auf den Plan rufen. Der Kampf um die Labour-Spitze dürfte sich noch eine Weile ziehen.
3: Und es ist auch ein Kampf um Sympathien. Der wird wohl auch beim Treffen zwischen Chinas Staats- und Parteichef Xi Jinping und seinem nächsten hochrangigen Staatsgast geführt werden. Nach dem Besuch von US-Präsident Donald Trump vergangene Woche landet heute Abend Russlands Präsident Wladimir Putin in China. Sie wollen unter anderem über Handelsfragen, wirtschaftliche Zusammenarbeit und den Ukraine-Krieg sprechen. Korrespondent Maximilian Seib weiß, worum es konkret gehen soll.
9: Zu Besuch im ältesten russischen Restaurant in Peking.
10: Zwei Russinnen in traditionellen Gewändern spielen auf. Der Raum sieht aus wie ein Salon im Zarenreich. Opulente Kronleuchter, schwere rot-goldene Vorhänge, große Bilder in Goldrahmen an den Wänden. Seit über 60 Jahren gibt es das Restaurant Moskau. Besitzer ist allerdings das staatliche chinesische Tourismusbüro. Und auch die Gäste hier, ausschließlich Chinesen, die sich an russischem Essen oder russischer Stimmung erfreuen. Unter ihnen eine Gruppe junger Filmstudenten. Einer von ihnen erzählt: Die Beziehung zwischen China und Russland würde immer besser werden. Die beiden Staatschefs Xi und Putin würden bei ihren regelmäßigen Treffen nicht nur politische Themen diskutieren. Er erinnere sich auch an Szenen aus den Nachrichten, als beide zusammen kochten, Ideen über Essen und Kultur der beiden Länder miteinander teilten. Als er das sah, wollte er auch russisches Essen probieren. Russland, das ist für viele Chinesinnen und Chinesen längst ein wichtiger Partner. Vorgelebt wird das von den beiden Staatschefs. Die Beziehung zwischen Xi und Putin trägt seit mehr als 4 Jahren das Label »Grenzenlose Freundschaft«. Verkündet wenige Wochen, bevor Russland die Ukraine überfiel. Eine Invasion, die China bis heute nicht verurteilt hat. Die beiden Seiten sind seither noch enger zusammengewachsen, gerade wirtschaftlich. China kauft große Mengen an Öl und Gas, die Russland nicht mehr an den Westen liefern kann. Das alles zu stark vergünstigten Preisen. Dazu liefert China vieles, was Russland durch die Sanktionen aktuell nur schwer bekommt. Autos, Maschinen, Elektronik, Computerchips. Bernhard Bartsch von der Forschungseinrichtung Merix in Berlin.
11: Die russische Wirtschaft, die so sehr unter Druck ist gegenüber dem Westen, profitiert eben enorm davon. Gerade sogenannte Dual-Use-Güter, Güter, die sowohl zivil als auch militärisch wichtig sind, bezieht Russland zunehmend von China in den letzten Jahren.
10: Peking betont immer wieder, man liefere keine Waffen an Russland, nur zivile Produkte. In der Praxis verschwimmen die Grenzen. Ein Chip, der in einem Laptop steckt, kann auch in einer Drohne verbaut werden. Der Ukraine-Krieg wird Thema sein zwischen Xi und Putin. Auf Schützenhilfe aus Peking bräuchten die Ukraine und der Westen aber nicht hoffen, so Bernhard Bartsch.
11: China möchte nicht, dass Russland als Verlierer aus diesem Krieg hervorgeht. Insofern habe ich keinerlei Erwartung, dass China da irgendwie seine Unterstützung für Russland zurückfährt oder das groß zu einem Thema machen wird.
10: Aus Peking heißt es vor dem Treffen, die Zusammenarbeit zwischen China und Russland solle weiter ausgebaut werden. Guo Jikun, Sprecher des chinesischen Außenministeriums, erklärt: Beide Seiten werden dies als Gelegenheit nutzen, die chinesisch-russischen Beziehungen kontinuierlich auf eine tiefere Ebene und auf ein höheres Niveau zu heben. Der Besuch von US-Präsident Trump eine Woche vor Putin wird ebenfalls Thema zwischen Xi und dem russischen Staatschef sein. Beobachter sind sich sicher, Putin wird deutlich weniger Pomp bekommen als Trump. Doch für Bernhard Bartsch von der Forschungseinrichtung Merix sagt das wenig aus.
11: Putin hat von Xi viel größere Vertrauensbeweise bekommen in der Vergangenheit. Die haben wechselseitig an ihren großen Paraden im letzten Jahr teilgenommen. Im Vergleich dazu sind ein paar Blumenkinder, die Trump jetzt bekommen hat, eigentlich relativ billiges Fernsehen, wo, so würde ich es mir vorstellen, Putin und Xi ein bisschen belustigt darüber sein werden, dass man Trump mit solchen einfachen Tricks eingefangen bekommt.
10: China hat geopolitisch vor allem ein langfristiges Ziel, die bisher von den USA dominierte Weltordnung ein Stück weit neu zu ordnen. Russland und Putin sind auf diesem Weg als wichtiger Partner vorgesehen.
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3: Es wird Frühling. Heute erstmal Sonne, im Lauf des Tages dann von Westen wieder her dichtere Wolken. Es gibt auch ein bisschen Regen am Nachmittag und Abend. 13 bis 20 Grad werden es schon heute Nacht. Wolken, Regen, 13 bis 8.
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3: Die Zahl der Angriffe auf Mitglieder von Parteien ist im vergangenen Jahr gestiegen. Das zeigt eine Antwort auf eine Anfrage der AfD-Fraktion an die Bundesregierung. Im vergangenen Jahr hat die Polizei demnach 5.140 Straftaten gegen Repräsentanten von Parteien festgestellt. Das sind rund 1.500 Angriffe mehr als im Vorjahr. Die US-Behörden haben tausende Menschen im Süden von Kalifornien aufgefordert, ihre Häuser zu verlassen. Der Grund ist ein Waldbrand, rund 50 Kilometer von Los Angeles entfernt. Mehr als 200 Hektar Buschland sind bereits niedergebrannt. Bei einem Angriff auf ein großes islamisches Zentrum in der US-Metropole San Diego sind mindestens 3 Menschen getötet worden. Das hat die Polizei mitgeteilt. Tatverdächtige sind 2 Teenager. Sie sind später tot in einem Auto gefunden worden. Die Ermittler gehen davon aus, dass sie sich selbst erschossen haben. Die US-Regierung hat einen angeblich geplanten Angriff auf den Iran vorerst verschoben. Präsident Trump erklärte auf seiner Online-Plattform, mehrere Golfstaaten hätten ihn gebeten, abzuwarten, damit ernsthafte Verhandlungen stattfinden könnten. Eigentlich sei für morgen ein Militärschlag geplant gewesen.
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3: Klassische Musik, für viele Menschen ein kultureller Hochgenuss und für einige darüber hinaus noch mehr. Sie träumen davon, das Musizieren auf ihrem Instrument oder das Singen zum Beruf zu machen. Aber die klassische Musik ist eine Branche, die von Druck, Abhängigkeiten und Machtgefälle geprägt ist. Gerade zu Anfang der Karriere beim Studium an einer der 24 deutschen Musikhochschulen sind Studierende ganz unten im Machtgefüge und leichte Beute. Report Mainz hat Betroffene von sexueller, verbaler oder diskriminierender Gewalt getroffen und zeigt, warum der Machtmissbrauch an deutschen Musikhochschulen systemimmanent ist und die Täter, Professoren, Dozenten, Hochschulpräsidenten, fast unantastbar sind. Norbert Kunze.
12: Es war eine Riesenchance einfach, auf eine Schule zu kommen, wo alle das machen. Das war so, okay, los geht's.
13: Sagt Josephine Pritz, die 29-Jährige studiert Musik an der Universität der Künste in Berlin. Zuvor ging sie in Weimar auf das Musikgymnasium.
12: Es gab eine Hauptfachklassenfahrt. Alle Bratschen aus Weimar sind gemeinsam weggefahren.
13: Dann der Abschlussabend, lockere Atmosphäre. Ein Lehrer nähert sich Josephine.
12: Er kam näher, immer näher und hat dann die Hand auf meinen Bauch gelegt und hat dann die Hand zwischen mich und meine Unterhose in meinen Intimbereich geschoben.
13: Eindeutig sexuell übergriffig und kein Einzelfall. Die Täter, Professoren, Dozenten, mitunter kultisch verehrte Genies der Szene, unantastbare Koryphäen. Dazu Isabel Heiß von der Uni Münster.
14: Oftmals werden Täter sehr stark geschützt und eher diejenigen, die sich als Betroffene melden, gemieden. Das heißt, das kann unter Umständen dann auch eine Konsequenz haben für die künstlerische Tätigkeit.
13: Insbesondere der Einzelunterricht an den Musikschulen ermöglicht eine ungewöhnliche Nähe zwischen Schülern und Lehrkraft. Das kennt auch Professor Christine Schornsheim aus eigener Erfahrung.
15: Und das ist was sehr Persönliches. Und das geht gar nicht anders, als da so nah wie möglich ranzukommen. Und dieser Einzelunterricht ist das A und O eines Musikstudiums.
13: Report Mainz zeigt anhand verstörender Mitschnitte, wie der Einzelunterricht ausgenutzt und wie aus Pädagogik Missbrauch wird.
12: Das war ein totaler Schock. Also ich war in totaler Starre. Ich konnte mich nicht bewegen. Es war einfach aus dem Nichts ein krasser Übergriff.
13: Sexuelle Übergriffe in der Branche der klassischen Musik scheinen systemimmanent zu sein. Ebenso Diskriminierung, Druck, Machtmissbrauch. Report Mainz liegt hierzu eine Studie vor mit besorgniserregenden Zahlen.
16: Im Rahmen ihres Studiums gaben 91,8% der befragten Studierenden an Kunst- und Musikhochschulen an, feindseliges Verhalten oder Machtmissbrauch erlebt zu haben. 43,9% gaben an, sexuelle Belästigung erlebt zu haben. 13,1% sogar sexuelle Übergriffe.
13: Der Film zeigt zudem, dass sich die Mechanismen in der klassischen Musik kaum von anderen Bereichen unterscheiden, wenn es um sexuelle Übergriffe geht. Täter-Opfer-Umkehr, Leugnung, Schweigen, bis die Sache öffentlich wird, wie mit dieser Reportage.
12: Ich habe einen relativ kleinen Missbrauchs- oder Übergriff-Fall erlebt. Trotzdem ist mein Lebensweg durch diese Situation geprägt, auf jeden Fall. Aber das schwimmt in meinem Blut, diese Musik, und das, niemand kann das nehmen.
3: Abnehmen. Ossam Pink, Monjaro, Vegovi. Der vermeintlich kurze Weg zur schlanken Figur hat exotische Namen. Abnehmen ohne Schwitzen auf dem Stepper und ohne Zurückhaltung in der Kantine. So einfach, da waren sich Fachleute und Publikum bei Mitreden Deutschland diskutiert. Weitgehend einig, so einfach ist es auch mit der Abnehmspritze nicht. Doch wer sollte die Kosten tragen? Übergewichtige Patienten oder die Gesellschaft, die am ungesunden Lebensstil eine Mitschuld trägt? Abnehmspritze, Heilmittel oder teurer Trend? Das war die Kernfrage im Dialogformat der ARD gestern Abend.
17: Wer mit Übergewicht kämpft, kennt sie oft alle. Diäten, Ernährungskonzepte und Sportprogramme, mit denen die Pfunde purzeln sollen. Was aber, wenn sie es nicht tun? Vor allem für Diabetiker können die sogenannten Abnehmspritzen dann eine wahre Offenbarung sein.
18: Also ich nehme die Spritze jetzt seit 2 Monaten. Ich habe bei 150 Kilo angefangen, habe das dann erstmal selber probiert mit Ernährungsreduktion und FDH und sowas, was kaum geklappt hat, war dann bei 140 und mit der Spritze habe ich jetzt 9,5 Kilo fast abgenommen in 2 Monaten.
19: Die Kassen sollten aus meiner Sicht sowieso die Leistungen bezahlen, die für Menschen mit irgendwelchen Problemen gut sind und notwendig. Und ich bin selber ganz großer Fan. Ich bin Typ-2-Diabetiker. Da habe ich 3 Monate mir das Zeug gekauft, habe in der Zeit massiv mein Sportprogramm hoch und habe im Schnitt im Monat 10 Kilo abgenommen.
17: In Fällen von Zuckerkrankheit übernehmen die Krankenkassen die Kosten für die Abnehmspritzen. Alle anderen Patienten müssen bislang tief in die Tasche greifen. Nicht nur die hohen Preise sprechen aus Sicht einiger Anrufer auch klar gegen die Spritze.
20: Ich habe in meinem Bekanntenkreis auch Mädels, die das machen, aber aus optischen Gründen. Und ich frage mich halt, was ist mit den Nebenwirkungen über viele Jahre? Wir wissen doch jetzt wahrscheinlich auch noch gar nicht, wie sich das dann in ein paar Jahren auswirkt, gesundheitlich, bei denen, die sich jetzt davon so abhängig gemacht haben.
21: Warum haben wir so viele Übergewichtige? Warum war das früher nicht so? Da müsste man doch ansetzen. Wir sind eine fette Gesellschaft, wo es alles zu jeder Zeit an jedem Ort gibt. Die haben keine Bewegung mehr. Ich nehme mich da nicht aus. Mein Fahrrad steht zu Hause. Ich fahre mit dem Auto einkaufen.
17: Daniela Kielkowski behandelt als Ernährungsmedizinerin seit etwa 10 Jahren Diabetiker auch mit der Abnehmspritze. Für sie immer eine vorübergehende, keine lebenslange Lösung.
22: Man muss einfach auch ehrlicherweise sagen, der Körper gewöhnt sich dran. Es gibt auch Menschen, die haben irgendwann die Höchstdosis der Spritze immer noch nicht das Normalgewicht erreicht. Und ich habe natürlich auch Patienten, die selbst unter Spritze wieder anfangen, Fett aufzubauen.
17: Serdar Dennis klärt in seinem Podcast Fettucation zum Thema Übergewicht und Abnehmen auf. Aus seiner Sicht ein gesellschaftliches Problem, das auch gemeinsam gelöst werden müsste.
23: Wir reden von über 60% der Bevölkerung, die das Thema betrifft. Das ist die Mehrheit. Wenn wir es jetzt demokratisch betrachten, lassen Sie uns doch diese Entscheidung demokratisch auch abstimmen. Ich glaube, dann wird es sehr schnell eindeutig ausfallen, wer diese Kosten oder wie sich diese Kosten zu teilen haben.
17: Viel zu häufig allerdings werde das Problem auf einzelne Betroffene abgewälzt, kritisiert Dr. Dennis Ballwieser, Chefredakteur der Apothekenumschau und selbst Nutzer der Abnehmspritze. Patienten würden in einer gesundheitlich kritischen Situation alleingelassen.
24: Wir sind ernährungsmedizinisches Entwicklungsland in Deutschland und wir haben kein Konzept, wie wir die Menschen da versorgen. Schon gar nicht in der gesetzlichen Krankenversicherung, wo fast 90% unserer Menschen versichert sind und versorgt werden sollten.
17: Langfristig braucht es Wissen über Ernährung und Gesundheit und viel Disziplin, um einmal erreichte Ergebnisse langfristig zu halten. Daran ändert auch die Abnehmspritze nichts, so die Experten. Idealerweise sollte sie den Kampf gegen das Übergewicht wirksam unterstützen. Ersetzen könne sie ihn nicht.
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3: Die Party im kleinen saarländischen Elversberg nimmt kein Ende. Nach dem Aufstieg der SV in die Fußball-Bundesliga wird dort seit vorgestern schon gefeiert. René Henken hat mitgefeiert.
25: Die Gemeinde Spiesen-Elversberg ist weiterhin in Feierlaune. Rund 6000 Fans haben zusammen mit der Mannschaft den Aufstieg in die Fußball-Bundesliga gefeiert. Bamba Sekonté hat die Vereinshymne angestimmt, die Fans haben mitgesungen und die Feier genossen.
26: Und in
27: sehr fantastisch, sehr cool, weil die Spieler so aufgerufen wurden. Es ist ein tolles Gefühl, die Spieler zu sehen vorne dran und es ist schön halt, ja.
28: Jo, einfach nur Party mit den Fans, zu sehen, wie die Jungs einfach auch, ja, sich einfach mal gehen lassen, sich einfach freuen, den verdienten Erfolg feiern.
29: War richtig gut, weil wir in der ersten Liga sind. Es ist alles cool, jeder hat gute Stimmung, jeder ist am Feiern.
25: Nicht nur die Fans waren beeindruckt, auch SVE-Trainer Vincent Wagner war von der Aufstiegsfeier begeistert.
30: Es gibt schlechtere Dinge, würde ich sagen, ne? Als dass die Leute einen mögen, Fotos, Autogramme wollen. Demzufolge versuchen wir, die Leute zu bedienen, in dem Sinne, dass wir sie glücklich machen, indem wir die Unterschriften geben. Aber schon mal Entschuldigung an der Stelle für alle, wo ich es nicht geschafft habe, weil es waren einfach zu viele die letzten beiden Tage.
25: Für die Fans war einer der emotionalsten Momente, als die Spieler nacheinander vorgestellt wurden.
31: Und wir beginnen mit unserem Kapitän natürlich. Herzlich willkommen in unserer Nummer 19. Hier ist Lukas Pinkel.
29: Also vor allem, als sie alle Spieler aufgerufen haben, alle sind auf die Bühne gekommen, jeder hat sie gefeiert und das war ein sehr schöner Moment, ja.
25: Vor 3 Jahren hat die SV Elversberg schon an gleicher Stelle gefeiert, und zwar den Aufstieg in die zweite Bundesliga. Damals schon dabei war Vizepräsident Sven Hoffmann.
32: Ich habe das Gefühl, es waren viel, viel mehr Menschen da. Ich glaube, es war mindestens das Doppelte, was vor 3 Jahren hier der Fall war. ist immer noch ein tolles Erlebnis, wenn man sowas hier erleben darf und was feiern darf, wo man eine ganze Saison dafür gearbeitet hat.
25: Die SVE-Fans haben bis in den Abend vor dem Rathaus und in den Kneipen gefeiert. Auch für die Mannschaft geht die Party weiter. Sie flieht noch gemeinsam nach Mallorca.
3: Und von Elversberg geht's aufs Eis und um die Frage, ob das überhaupt noch was werden kann. Auch das dritte Spiel hat das deutsche Eishockey-Team bei der WM in der Schweiz verloren. Und zwar deutlich mit 1:6. 4 Siege benötigt die Auswahl des Deutschen Eishockey-Bundes in den restlichen 4 WM-Partien, um doch noch das Viertelfinalticket zu lösen. Das allerdings wird alles andere als leicht. Burkhard Hupe.
0: Zweites Spiel, zweite Niederlage. Und schon wieder verliert Deutschland nach demselben Muster. Vorne zu durchsichtig und zu langsam und hinten nicht konsequent genug. Selbst Moritz Seider, der ewige Optimist und Mannschaftskapitän, fiel es schwer, seinen Frust zu verbergen.
1: Man muss ehrlich zu sich sein, dass man heute einfach Punkte liegen lassen hat. Gegen eine sehr müde Mannschaft, die gestern gespielt hat. Und ja, jetzt heißt es einfach voller Fokus auf die Schweiz. Ich glaube, es wird ein super Spiel und irgendwann müssen wir Punkte einsammeln.
0: Was ist also los mit dieser Mannschaft von Bundestrainer Harry Kreis? Sie spielt mittlerweile fast ohne Selbstbewusstsein, ist zu selten torgefährlich, ohne richtige Präsenz vor dem gegnerischen Tor und viel zu oft viel zu langsam.
4: Ich meine, kein Spiel ist einfach. Wir wussten auch, dass die Letten, dass wir da alle Hände voll zu tun haben. Wir haben für mich dann wirklich, man sagt so, Desperation Eishockey ab die Hälfte des zweiten Drittels gespielt. Schmerzt alle sitzen da drin und sind mega frustriert, dass wir da nicht mehr rausgeholt haben.
0: Kaum 24 Stunden nach der Schlusssirene muss Deutschland mehr rausholen, unbedingt. Denn sonst bleibt das Viertelfinale in Zürich eine Fata Morgana. Das Blöde ist nur, der nächste Gegner ist heute Abend der Gastgeber. Und die Schweizer verkörpern aktuell so ziemlich das Gegenteil von der deutschen Mannschaft.
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3: Mit Petra Waldvogel. Diversity, Vielfalt, ist längst Alltag auch in Deutschland, nur in den Köpfen der Menschen. Da ist sie noch nicht bei allen angekommen. Und deshalb braucht es auch hier den Diversity-Tag. Der ist heute und das heißt, viele Unternehmen, Organisationen und Menschen setzen deutschlandweit Zeichen für mehr Inklusion und Gleichberechtigung bei ihrer Arbeit. Mit dabei ist auch die ARD und wie KI, also künstliche Intelligenz, zu mehr Diversity beitragen kann. Darum geht's nach den Nachrichten um 13:30. Und das Wetter? Teils Sonne, von Westen mehr Wolken und später auch Regen, 13 bis 20 Grad.
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5: Um 9.30 Uhr mit Frauke Vetter. Der Chef der Krankenkasse DAK, Storm, fordert die Bundesregierung auf, die geplante Pflegereform zu stoppen. Dem Redaktionsnetzwerk Deutschland sagte er, die Vorschläge, die im Moment im Raum stünden, würden dazu führen, dass deutlich mehr Menschen auf Sozialhilfe angewiesen sind. Die Pläne würden die Pflegearmut erhöhen und auch die Kommunen mehr belasten. Es brauche einen neuen Anlauf für eine Reform, so der Kassenchef. Die pflegepolitische Sprecherin der Grünen Bundestagsfraktion Fischer fordert, die Pflegekosten müssten gerechter aufgeteilt werden. Von einem Stopp der Reform hält sie aber nichts. Fischer sagte im ARD-Morgenmagazin,
6: wir erleben ja seit Monaten, dass um die Pflege gerungen wird, dass auch Ergebnisse der Kommission auf dem Tisch liegen, aber die Richtungsentscheidung fehlt. Und diese jetzt zu treffen, ist Aufgabe der Ministerin, ist Aufgabe der Bundesregierung. Und deshalb brauchen die Menschen auch Sicherheit in der Pflege und nicht ein Warten und eine Unsicherheit, die jetzt auch mit einem extremen Stopp verbunden wäre.
5: Die geplante Pflegereform soll Ende Mai vom Bundeskabinett auf den Weg gebracht werden. Gesundheitsministerin Wagen schlägt unter anderem vor, den Eigenanteil der Pflegebedürftigen erst nach 18 Monaten Aufenthalt im Heim zu senken, statt wie bislang nach einem Jahr. Die Zahl der Angriffe auf Mitglieder von Parteien hat im vergangenen Jahr zugenommen. Das geht aus einer Antwort auf eine Anfrage der AfD-Fraktion an die Bundesregierung hervor. Im vergangenen Jahr registrierte die Polizei demnach 5.140 Straftaten gegen Repräsentanten von Parteien. Das sind rund 1.500 Angriffe mehr als im Vorjahr. Erstmals richteten sich demnach die meisten Angriffe gegen die AfD. In den Jahren zuvor waren die Grünen am stärksten betroffen. Russlands Präsident Putin reist heute nach China. Gespräche mit Chinas Staats- und Parteichef Xi sind für morgen geplant. Es soll dabei unter anderem um gemeinsame wirtschaftliche Projekte gehen. China ist nach dem russischen Überfall auf die Ukraine der wichtigste Abnehmer von russischem Öl und Gas, allerdings zu reduzierten Preisen. An den Unikliniken Heidelberg, Freiburg und Tübingen hat die Gewerkschaft Verdi die Beschäftigten zu einem Warnstreik aufgerufen. Deshalb kann es für Patienten zu Einschränkungen kommen. Die Notfallversorgung ist laut Verdi aber gewährleistet. Verdi fordert für die rund 26.000 Beschäftigten an den Unikliniken in Baden-Württemberg unter anderem 7,5% mehr Lohn, mindestens 320 Euro mehr im Monat. Die nächste Verhandlungsrunde findet laut dem Arbeitgeberverband der Universitätskliniken am 17. Juni statt. Künstliche Intelligenzmodelle haben Probleme, den Mainzer Dialekt zu erkennen. Zu diesem Ergebnis kommt ein Forschungsteam, geleitet von der Mainzer Johannes-Gutenberg-Universität. SWR-Reporterin Anna-Karina Blessmann erklärt, wie die Untersuchung abgelaufen ist.
7: Erst einmal wurde ein altes Wörterbuch digitalisiert. Das waren mehr als 2000 Wörter aus dem Mainzer Dialekt mit der hochdeutschen Übersetzung. Dann wurden verschiedene KI-Sprachmodelle mit zwei Aufgaben gefüttert. Zum einen sollte die KI erklären, was die Mainzer Wörter bedeuten. Zum anderen sollte sie aus den hochdeutschen Definitionen die passenden Begriffe im Mainzer Dialekt erzeugen. Das hat aber nicht funktioniert. Entweder erkannte die KI die Wörter gar nicht erst oder sie hat sie falsch gedeutet. Das Forschungsteam sieht darin ein Problem. Dialekte seien ein wichtiger Teil kultureller Identität, würden aber gleichzeitig aus dem Alltag verschwinden. Deswegen müssten spezielle Datensätze entwickelt werden, um Dialekte besser in KI-Systeme einzubinden.
5: In einem Vorort von Los Angeles ist ein Waldbrand ausgebrochen. Die Behörden in Kalifornien haben tausende Menschen im Simi Valley aufgefordert, ihre Häuser zu verlassen. Mehr als 200 Hektar Buschland sind bereits abgebrannt. Anfang 2025 gab es in Los Angeles mehrere Waldbrände, bei denen Dutzende Menschen ums Leben kamen und zehntausende Gebäude zerstört wurden, unter anderem in Villenvierteln, wo viele Hollywood-Stars gewohnt haben. SWR Nachrichtenredaktion, Petra Muhr.
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3: Mit Petra Waldvogel. Heute ist der 14. Deutsche Diversity-Tag. Unternehmen, Organisationen und auch viele Menschen setzen dabei deutschlandweit ein Zeichen für mehr Inklusion und Gleichberechtigung in der Arbeitswelt. Die ARD ist auch dabei und auch in Sachen künstlicher Intelligenz steht die ARD für Vielfalt. Nun scheinen ja KI-Tools unser Leben zu vereinfachen, Hausarbeiten schreiben sich wie von selbst und egal wie abstrus die Frage ist, die KI scheint die Antwort zu haben. In den letzten Wochen hat der Fall von Colin Fernandez auch eine große Schattenseite von künstlicher Intelligenz in die Öffentlichkeit gebracht. Anlässlich des Diversity-Tags hat sich SWR-Reporterin Zoe Wolters angeschaut, welche Rolle KI für Menschen mit Migrationshintergrund spielen kann.
8: Ich öffne ein bekanntes Chatbot und bitte die KI, mir ein Bild von einem Arzt zu generieren. Ich warte einige Sekunden, bis mir ein Mann in die Augen schaut. Ein Stethoskop hängt um seinen Hals. Auf seinem Namensschild steht Dr. Weber. Seine Hautfarbe ist weiß. Ich tippe erneut in das Textfeld, erstelle mir ein Bild von einer Person mit Migrationshintergrund bei der Arbeit. Es erscheint ein Mann mit schwarzem Bart und vollen Locken. Er ist in einem Lager zu sehen. Er klebt Pakete zu.
9: Das Problem ist eben, dass KI Stereotype als Normalfall erscheinen lassen kann und ungleiche Vorstellungen darüber stabilisieren, wer zu unserer Gesellschaft dazugehört. Also es gibt keine neuen Stereotype, die entstehen. Was sich verändert hat, ist die Masse und dass sozusagen die Handlungsmacht der Betroffenen geringer wird, wie sie in ihrer professionellen Rolle oder in anderen Rollen wahrgenommen werden können.
8: Dana Ma forscht am Karlsruher Institut für Technologie zu Stereotypen in KI-Systemen. Es seien verschiedene Muster erkennbar, wie Menschen mit Migrationsgeschichte dargestellt werden. Als Problem oder Risiko, als Opfer, als hilfsbedürftig, traumatisiert oder passiv. Als das kulturell andere, als fremd und erklärungsbedürftig. Raoul ist in Peru aufgewachsen und befindet sich aktuell mitten in seinem Studium an der Universität in Mainz. Über Stereotype und KI hat er sich bereits viele Gedanken gemacht.
10: Also ich glaube, die Problematik ist, dass oftmals werden weiße Menschen einfach als normale Menschen, also als, wie sieht ein normaler Mensch aus? Ja, durch so ein der weiße Typ oder die weiße Frau.
8: Sarah lebt seit ihrer Geburt in Deutschland. Ihre Eltern sind vor rund 35 Jahren aus dem Libanon nach Karlsruhe gekommen. Die Vorstellung, dass KI mit und nach Stereotypen entscheiden könnte, wer welchen Job bekommt, macht sie wütend.
11: Weil man ja dann wieder auf das Äußere oder den Hintergrund reduziert, statt auf die Fähigkeiten, wie es eigentlich sein sollte.
8: Sarah hofft dennoch, dass Menschen der KI nicht einfach blind vertrauen. Thomas Sterlin untersucht genau das. In einer Studie wurden Rekruten, also jenen, die in der Personalsuche und Auswahl arbeiten, Bewerbungen vorgelegt. Ohne KI entschieden sie sich im Schnitt nach den Fähigkeiten für oder gegen die Bewerber, nicht anhand ihrer Herkunft. Anschließend wurden ihnen von einer rassistisch geprägten KI die Empfehlungen ausgehändigt.
12: Dann geschah etwas ganz außergewöhnlich Seltsames, nämlich über 90% der Teilnehmenden haben praktisch der Maschine entsprochen und die Empfehlung ausgeführt. Das heißt, jetzt kommt noch, wir handeln nicht nur wie die Maschine, sondern wir glauben auch noch, wir bleiben trotzdem fair und autonom.
8: Thomas Sterlin sagt, dass wir künstliche Intelligenz nicht wie einen Taschenrechner betrachten sollten, der immer eindeutige und fehlerfreie Ergebnisse liefert. Stattdessen empfiehlt er, der KI mit einer gesunden Portion Skepsis zu begegnen. Ähnlich wie am 1. April. An diesem Tag glauben wir auch nicht alles, was wir hören oder lesen.
3: Diversität ist bei uns, vor allem im Fernsehen, ein Riesenthema. Kaum eine Produktion, in der nicht Menschen mit unterschiedlichen sexuellen Orientierungen, verschiedenen kulturellen Wurzeln, Hautfarben und Körpertypen vorkommen. Manchmal gibt es daran auch Kritik. Das wirke bemüht, übertrieben, als ob es um eine Quote ginge. Alle sollen sich gesehen fühlen versus lasst auch mal gut sein. Wie geht man damit eigentlich in Hollywood um, gut 10 Jahre nach einer Kampagne, die kritisiert hatte, dass die Oscars zu weiß dominiert seien? Aus Los Angeles berichtet Reinhard Spiegelhauer.
13: Studiochefs müssen offener daran gehen, wie Rollen besetzt werden, ob es eine LGBTQ-Person oder jemand mit Behinderung sein kann. Aber auch, wer schreibt, wer führt Regie. April Rain, damals Chefin der Plattform BroadwayBlack.com, am Tag der Oscar-Zeremonie vor 10 Jahren im US-Fernsehen. Sie ist die Erfinderin des Hashtags OscarSoWhite und alle 20 nominierten Schauspielerinnen und Schauspieler 2016 waren Weiße. Aber wie sieht es 2026 aus?
14: Du musst wissen, Willa. Mama und ich waren krass unterwegs und haben üblen Scheiß gemacht.
13: 6 Oscars für One Battle After Another. Es geht um Ethnien, Mixed Race, Identität, Immigration, abweichende Sexualität. Neben Politik ist Diversität eines der Hauptthemen des Filmes. Manchmal auch mit provokanten Seitenhieben, zum Beispiel auf die Gender-Debatte.
15: Es kursieren Legenden über Menschen mit der Gabe, Musik zu machen, die so wahr ist, dass sie Geister aus der Vergangenheit beschwören kann.
13: Blood and Sinners, der Film rund um Rassismus und schwarze Identität in den USA, bekommt 4 Oscars. Die Produktion ist vor und hinter der Kamera divers besetzt. Bei den Animationsfilmen setzt sich asiatische Popkultur durch und Buch, Regie und Produktion 2 asiatischstämmiger Frauen. Ist das also der Beleg dafür, dass Diversität in Hollywood zum Normal geworden ist? Ja und nein. Einerseits sind Produktionen divers wie nie zuvor, vor und hinter der Kamera. Andererseits müssen Produktionen, die als bester Film nominiert werden, seit 2024 tatsächlich Quoten erfüllen. In mindestens 2 von 4 Bereichen.
16: Schauspiel, Themen und Narrative unterrepräsentierter Gruppen. Kreative Führung und Projektteam. Nachwuchs und struktureller Zugang zur Filmindustrie. Marketing und Vertrieb.
13: 2 aus 4. Die Diversität muss also nicht unbedingt auf der Leinwand sichtbar sein. Trotzdem ist sie auch dort gestiegen. Relativ früh hat sich ausgerechnet Netflix mit dem Thema beschäftigt, die Streaming-Plattform, für die Kino vor allem Marketing-Instrument ist.
18: I didn't grow up in Hollywood. I'm not second,
13: nicht aus der Hollywood-Tradition zu stammen, sei da vielleicht ein Vorteil gewesen, sagt Co-Chef Ted Sarandos beim öffentlich-rechtlichen Sender KCRW. Netflix hat früh Studien zum Thema in Auftrag gegeben und nicht nur die belegen, mehr Diversität bringt mehr Cash. Jedenfalls an den Kinokassen in den USA und dementsprechend wahrscheinlich auch mehr Netflix-Abos. Der Streaming-Gigant, aber auch der Rest der Industrie haben reagiert. Bei den Stoffen, im Writers' Room, wo die Geschichten entstehen, bei der Besetzung. Manche Beobachter kritisieren aber, vor allem wirtschaftliche Interessen stünden hinter algorithmischem Casting und Checkbox-Diversity. Die Bridgerton-Verfilmung von Netflix ist zum Beispiel angegriffen worden, weil darin in einem Setting im beginnenden 19. Jahrhundert Schwarze gleichberechtigt neben Weißen dargestellt werden. Entgegen der Romanvorlage und der historischen Realität.
17: Ich habe absolut kein Interesse an euch.
19: Und ich habe kein Interesse an ihn.
13: Der Erfolg und auch der Hollywood Diversity Report der Universität von Kalifornien in Los Angeles gibt den Machern recht. 2015 war die zentrale Erkenntnis in dieser Studie noch eine recht allgemeine.
16: Das Publikum wünscht Diversität.
13: In diesem Jahr ist die Formulierung schon deutlich konkreter.
16: Mit wachsender Diversität bevorzugt das Publikum auch diverse Inhalte.
13: Eine Einschränkung muss man allerdings machen. Die Universität von Kalifornien in Los Angeles befragt das Kinopublikum in den USA, einem Land, in dem zum Beispiel Rassen- bzw. Ethniengerechtigkeit seit Jahrzehnten wachsende Aufmerksamkeit bekommen.
3: Um wichtige staatliche Fördermittel für die Forschung weiterzubekommen, da mussten viele Unis in den USA mit der Trump-Regierung Deals eingehen. Doch in einigen Fällen hat die US-Administration Forschungsprojekte auch auf unbestimmte Zeit einfach mal ausgesetzt. Immer wieder betroffen davon ist die Genderforschung. Das spüren Professoren auch an der renommierten Harvard University. Aus New York berichtet Giselle Ucker.
20: Ein paar Kartons hat John Quakenbush bereits gepackt. Leergeräumt ist sein Büro an der Harvard University aber noch lange nicht. In mehr als 20 Jahren hat sich einiges angesammelt.
21: It's interesting the things you find in your shelves when you start going through them.
20: Interessant, was man alles in seinem Regal findet, wenn man mal durchgeht, sagt John. Er ist Bioinformatiker und Genomwissenschaftler. Zusammen mit seinem Team hat er an Krankheiten wie Alzheimer und Krebs geforscht. Dabei haben die Wissenschaftler auch die Unterschiede der Geschlechter berücksichtigt. Genau das hat offenbar dazu geführt, dass die Förderung nun ausbleibt.
21: People do respond differently to therapy.
22: Menschen reagieren nun mal unterschiedlich. Sie haben unterschiedliche Risiken, eine Krankheit zu entwickeln. Das hängt auch von biologischen Variablen ab, zu denen das Geschlecht gehört. Und davor die Augen zu verschließen, ist einfach kurzsichtig.
21: Is just so short-sighted.
20: Viele Krankheiten haben bei Frauen andere Symptome als bei Männern. Auch Medikamente wirken im männlichen Körper oft anders als im weiblichen. Geschlechterspezifische Forschung soll helfen, genau das besser zu verstehen. Doch Johns Team in Harvard erhält kein Geld mehr.
21: The reason that we were given.
22: Als Grund wurde uns genannt, dass das Programm nicht mehr mit den Prioritäten der jetzigen Regierung übereinstimme. Hier wird die Grundlagenforschung durch politische Ideologie ersetzt.
20: Ursprünglich hat John mal mit 13 Wissenschaftlerinnen und Wissenschaftlern zusammengearbeitet. Die meisten haben sich inzwischen andere Stellen gesucht. Maddie ist zwar noch da, aber auch sie wird sich umorientieren. Die junge Forscherin ist sehr besorgt über das, was passiert.
23: It's really sad. I didn't know cancer was a partisan issue.
20: Es ist wirklich traurig. Ich wusste nicht, dass Krebs oder die Heilung von Krebs ein parteipolitisches Thema ist. Mir wurde immer gesagt, dass wir etwas Wichtiges tun. Zu sehen, dass das kaum oder gar nicht mehr gewürdigt wird, ist schwer zu ertragen. US-Medien haben schon vor Monaten einen Brain Drain bemerkt. Nach Trumps Amtsübernahme zieht es immer mehr Wissenschaftler ins Ausland, um dort ihre Forschungsprojekte fortzusetzen. John verlässt seine Uni zwar auch, bleibt aber in den USA.
22: Ich hatte Glück, dass ich mehrere Angebote hatte und eines davon wirkt wie eine tolle Gelegenheit.
20: Für John geht es bald an die Universität von Chicago. Dort bekommt er Geld, ein Startkapital für seine Forschung, direkt von der Uni. So ist er vorerst nicht mehr auf die Töpfe der Trump-Regierung angewiesen.
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3: Der Frühling kommt, er braucht nur noch ein bisschen. Heute aber schon zunächst und teilweise Sonne. Erst im Laufe des Tages kommt vom Westen her dann wieder ein bisschen Wolken. Am Nachmittag und Abend auch ab und zu Regen. Die Temperaturen steigen schon auf 13 bis 20 Grad. Heute Nacht bewölkt, zeitweise Regen, 13 bis 8 Grad.
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3: Die Zahl der Angriffe auf Mitglieder von Parteien ist im vergangenen Jahr gestiegen. Das zeigt eine Antwort auf eine Anfrage der AfD-Fraktion an die Bundesregierung. Im vergangenen Jahr hat die Polizei demnach 5.140 Straftaten gegen Repräsentanten von Parteien festgestellt. Das sind rund 1.500 mehr als im Vorjahr. Bei einem Angriff auf ein großes islamisches Zentrum in der US-Metropole San Diego sind mindestens 3 Menschen getötet worden. Tatverdächtig sind 2 Teenager. Sie sind später tot in einem Auto gefunden worden. In Europa ist gut die Hälfte der Bevölkerung vom öffentlichen Nahverkehr abgeschnitten. Das geht aus einer Greenpeace-Studie hervor. Deshalb bräuchten bis zu 20% der europäischen Bevölkerung ein Auto, obwohl der Pkw-Besitz sie finanziell belaste. Durchgeführt hatte die Studie das Öko-Institut in Freiburg. Die US-Regierung hat einen angeblich geplanten Angriff auf den Iran vorerst verschoben. Präsident Trump erklärte auf seiner Online-Plattform, mehrere Golfstaaten hätten ihn gebeten, abzuwarten, damit ernsthafte Verhandlungen stattfinden könnten. Eigentlich sei für heute ein Militärschlag geplant gewesen.
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3: AIDS ist heute im Grunde kein Thema mehr. Glücklicherweise gibt es Medikamente, mit denen man ein nahezu normales Leben führen kann. In den 80er Jahren, als die Immunschwächekrankheit neu aufgetaucht war, da war das anders. Die Medienaufmerksamkeit und die allgemeine Aufregung waren groß. Mancherorts steigerte es sich fast zur Hysterie. So zum Beispiel in Bayern, dass der AIDS-Politik des Bundes eine eigene entgegensetzte. Am 19. Mai 1987, heute vor 39 Jahren, beschloss der Freistaat bayerische Maßnahmen gegen AIDS. Das SWR-Zeitwort von Wolfgang Mayer.
0: Spricht der Mann von Konzentrationslagern? Habe ich richtig gehört? Fragen Kritiker. Ein gewisser Horst Seehofer, damals Bundestagsabgeordneter für die CSU, wird in der Presse mit dem Plan zitiert, er wolle HIV-Infizierte
1: in speziellen Heimen konzentrieren.
0: Eine Angstdebatte, Ratlosigkeit, die deutsche Gesellschaft ist gespalten in der Antwort auf die Frage, wie gehen wir um mit AIDS, mit dieser tödlichen Seuche und wie mit schwulen Männern? Der damalige bayerische Innenminister August Lang ist offenbar erregt.
4: Wir dürfen nicht zusehen, wie sich eine Seuche, Sie spüren das an meiner Erregung. Wir können nicht tatenlos sehen, wie sich eine solche Erregung weiter verbreitet.
0: Schwule Männer sind damals weniger erregt als besorgt. Ernst Heusinger etwa aus München erinnert sich mit Grauen an jene, die von einer Strafe Gottes sprechen.
6: Da gab es Schreckensmeldungen von der Schwulenpest.
0: Und daran, dass sie nun als Homosexuelle noch brutaler als ohnehin schon ausgegrenzt worden seien.
6: Einige sind beschimpft worden mit den Worten, ihr gehört nach Dachau.
0: Der CSU-Schulminister im Freistaat Bayern, Hans Zehetmeier, Moralpredigt über die richtige, Gott und Natur gewollte sexuelle Orientierung und über die falsche.
24: Es geht darum, dass dies contra naturam ist, also naturwidrig.
0: Naturwidrig. Innenstaatssekretär Peter Gauweiler gießt Öl ins Feuer, schürt die Angst. Er zitiert öffentlich eine wissenschaftlich umstrittene amerikanische Studie.
25: Die sagt, dass man auf einen AIDS-Kranken im Vollbild, den man kennt, mit bis zu 100 Infizierten rechnen muss.
0: Und an allem sind die Schwulen schuld? Bayern ist nicht die Bundesrepublik, es gibt auch andere Stimmen. Die einer Rita Süssmuth etwa, sie ist Bundesgesundheitsministerin. Und sie will es nicht hinnehmen, dass ein Freistaat einzelnen Menschen die verfassungsgeschützte Würde nimmt.
26: Das, was den Grundsätzen einer humanen Demokratie nicht entsprechen kann, ist ihre Ausgrenzung.
0: Rita Süssmuth setzt auf Aufklärung.
27: Tina, was kosten die Kondome?
0: Auch mithilfe von Fernsehspots. Schützt euch.
28: 3,99.
29: Nein. 2,99. Die sind im Sonderangebot.
0: Aber den Bayern ist das alles zu gummiweich. Die Regierung des Freistaats beschließt gegen alle Widerstände und Argumente am 19. Mai 1987 einen knallharten Maßnahmenkatalog.
30: Ab sofort werden in Bayern Ansteckungsverdächtige zur Durchführung des HIV-Tests vorgeladen.
0: Ansteckungsverdächtige. Der Innenminister meint, Prostituierte, Drogenabhängige, Schwule.
30: Kommen die Betroffenen der Vorladung nicht nach, veranlasst die Gesundheitsbehörde die Aufenthaltsermittlung und Vorführung durch die Polizei.
0: HIV-positiven Ausländern wird keine Aufenthaltserlaubnis erteilt. Und weiter, wer in den öffentlichen Dienst will, muss sich testen lassen.
30: Die Einstellungsunterlagen im öffentlichen Dienst sollen auf AIDS erweitert werden.
0: Bayern bläst zur Treibjagd gegen Homosexuelle, gegen eine Randgruppe.
5: Wie formuliert es Hans Zehetmeier?
24: Dieser Rand muss dünner gemacht werden, er muss ausgedünnt werden.
7: Diese sogenannten Zwangsmaßnahmen seuchenrechtlicher Art sollen nur das äußerste Mittel sein für einen begrenzten Teil von Unbelehrbaren, wo man einfach nicht anders vorgehen kann.
5: So beschwichtigt damals der bayerische Sozialminister Karl Hillermeier. Wenig überzeugend für die schwule Szene. Die erlebt hautnah, wie der bayerische Innenminister die Maßnahmen durchzusetzen versucht. Er postiert Zivilbeamte vor die schwulen Bars.
6: Zum Teil wurden Anwesende schikaniert, erkennungsdienstlich erfasst. Die Szenenkneipen waren plötzlich leer.
5: Angst, Ratlosigkeit, die Gesellschaft ist gespalten damals. Auch in Bayern steht nicht jeder hinter der staatlich verordneten Ausgrenzung.
8: Ich halte sie für eine Schande, weil ich der Meinung bin, dass man Menschen, denen man nicht helfen kann, diskriminiert, dadurch, dass man sie ins Abseits drängt.
5: Bundesweit setzt sich damals auch die bayerische Regierung ins Abseits. Und dennoch, dieser Maßnahmenkatalog wird 14 Jahre lang in Kraft bleiben, bis ins Jahr 2001.
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3: Die Gedanken mit Tobias Gutmann von der katholischen Kirche.
9: Was für ein Wort. Piano-Bombing. Dahinter steckt ein Verein, der Klaviere an öffentliche Orte stellt. Mitten in die Stadt, in Parks oder an Bahnhöfe. Einfach so. Die Klaviere sind keine gewöhnlichen. Sie sind bunt bemalt mit Blumen oder mit künstlerischen Botschaften. Manchmal sind sogar die Tasten in Regenbogenfarben angemalt. Also gute Chancen, dass man kurz stehen bleibt. Und wenn jemand darauf spielt, passiert etwas fast Magisches. Fremde bleiben stehen, hören zu und freuen sich gemeinsam über die Musik. Für einen Moment ist da Verbindung und Harmonie. Und das mitten im Trubel, völlig ungeplant und ganz ohne Eintritt. Mich erinnert das an eine alte christliche Idee. Dass mitten im Alltag etwas aufscheint, womit ich nicht gerechnet habe. Ein Moment, der alles kurz unterbricht und gleichzeitig heller macht. Vielleicht wollen die Gründer von Piano-Bombing genau das. Obwohl Bombing für so einen Gedanken ja erstmal unpassend klingt, irgendwie hart und aggressiv. Und trotzdem passt es, weil mit den bunten Klavieren so ganz plötzlich und völlig überraschend Musik auftaucht. Piano-Bombing schafft einen Moment, der mich im Guten unterbricht. Dazu braucht es keinen perfekten Plan. Manchmal reicht ein unerwarteter Augenblick. Und plötzlich, boom, klingt die Welt ein bisschen anders.
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3: Mit Christoph Mautes.
2: Schönen guten Morgen. Ab heute kann die neue E-Auto-Förderung beantragt werden. Die Bundesregierung hatte die vor einiger Zeit auf den Weg gebracht mit bis zu 6.000 Euro Fördersumme pro Auto. Die Förderung kann auch nachträglich beantragt werden. Wie lange und was sonst noch wichtig ist, weiß Caroline Dünnebier.
10: Wie hoch der Zuschuss ausfällt, hängt vom Fahrzeug, dem Einkommen und der Familiengröße ab. Vor allem Haushalte mit kleinen und mittleren Einkommen sollen profitieren. Wer im Jahr bis zu 80.000 Euro verdient, kann die Förderung bekommen. Familien mit Kindern dürfen etwas mehr verdienen. Wichtig ist, gefördert werden nur neue Fahrzeuge, die seit Anfang des Jahres zugelassen wurden. Gebrauchte E-Autos werden nicht gefördert. Die Förderung kann über ein Online-Portal beantragt werden. Ziel ist es, mehr Menschen den Umstieg auf klimafreundlichere Autos zu erleichtern. Die Bundesregierung rechnet damit, in den nächsten 3 bis 4 Jahren rund 800.000 Fahrzeuge zu fördern. Insgesamt werden dafür rund 3 Milliarden Euro bereitgestellt.
2: Die Baumarktkette Hornbach aus Bornheim in der Pfalz hat im abgelaufenen Geschäftsjahr ihren Umsatz leicht gesteigert, gleichzeitig sank aber der Gewinn. Warum, weiß Alexander Winkler.
11: Trotz eines herausfordernden Konsumumfelds, also obwohl Kunden zögerlicher einkauften, kletterte der Hornbach-Umsatz um fast 4% auf 6,4 Milliarden Euro. Grund dafür sei, dass Hornbach mehr Marktanteile in Deutschland und 4 anderen Ländern Europas gewonnen hätte. Gleichzeitig spürt der Konzern gestiegene Personal- und Betriebskosten. Unterm Strich sank der Gewinn um gut 2% auf knapp 144 Millionen Euro. Für Aktienbesitzer schlägt Hornbach eine Dividende in Höhe von 2,40 Euro vor, genauso viel wie letztes Jahr. Für das laufende Jahr rechnet Hornbach mit stabilen Geschäften, auch wenn das Marktumfeld, Zitat, anspruchsvoll bleibe. Der Heimwerker- bzw. Do-it-yourself-Markt bleibe attraktiv und insbesondere Osteuropa biete ein hohes Nachfragepotenzial. Aktuell bereitet Hornbach eine Expansion nach Serbien vor.
2: Die Europäische Union will die einheimische Stahlindustrie besser vor Überkapazitäten schützen. Das EU-Parlament stimmt heute deshalb über Schutzmaßnahmen ab.
12: Stahlhersteller in der EU leiden verstärkt unter billigen Importen, vor allem aus China. Sarah Lopez berichtet.
13: Konkret soll die Menge an Stahl, die ohne Einfuhrzoll in die EU kommt, deutlich reduziert werden. Auf 18,3 Millionen Tonnen pro Jahr. Das sind im Vergleich zum Jahr 2024 fast die Hälfte weniger. Auf Stahlimporte, die über dieser Grenze liegen, soll ein Zollsatz von 50% erhoben werden. Das wäre doppelt so viel wie jetzt gerade. Geplant ist außerdem eine neue Regel, um den Ursprungsort von importiertem Stahl eindeutig zu bestimmen. Der Ort, wo der Stahl gegossen wurde, würde dann als Ursprungsort gelten. Damit soll umgangen werden, dass ein minimaler Teil des Stahls in einem Drittland verarbeitet wird und der Stahl dann als von dort gilt. So soll auch verhindert werden, dass Stahl aus Russland unter anderem Etikett in der EU landet. Hintergrund der Abstimmung heute ist, dass die aktuell geltenden Schutzmaßnahmen für die europäische Stahlindustrie zum Ende nächsten Monats auslaufen.
12: Der 2022 verstaatlichte Energiekonzern Uniper soll absehbar wiederverkauft werden. Die Bundesregierung hat nun erste Schritte eingeleitet, berichtet die Süddeutsche Zeitung. Mehr dazu jetzt von Pascal Küpper.
14: Aktuell gehören 99,1% der Unternehmensanteile dem Bund. Er hatte Uniper für

0: Wolf aus der Finanzredaktion.
1: US-Präsident Trump hat eigenen Angaben zufolge einen ursprünglich geplanten US-Angriff gegen Iran abgesagt, dem Land aber erneut gedroht. Die Ölpreise waren daraufhin leicht gesunken. Gerüchten zufolge liegt ein Angebot Irans vor, die Straße von Hormuz zu öffnen. Bis zu 20% des weltweit benötigten Öls muss über diesen Handelsweg transportiert werden. Die Aktienmärkte liefern ein gemischtes Bild. Heute tritt die E-Auto-Förderung des Bundes in Kraft. Autoaktien profitieren davon nicht. Gefragt sind dagegen die Papiere des Softwarehauses SAP und des Online-Marktplatzes Scout24. Im Blickpunkt steht das Internetunternehmen Meta. Die Facebook-Mutter plant einem Bericht zufolge den Abbau von 10% seiner weltweiten Belegschaft. Zusätzlich zu den Kündigungen, die am Mittwoch ausgesprochen werden sollen, sollen gut 7000 offene Stellen nicht neu besetzt werden, heißt es. Gleichzeitig plant Meta große Verlagerungen in den Bereich der künstlichen Intelligenz, kurz KI.
0: Und das war die Übersicht aus der Wirtschaft um jetzt 9.59 Uhr.
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3: Mit Petra Waldvogel und großem Kino. Das gibt's gerade wieder bei den internationalen Filmfestspielen in Cannes. Und dazu tragen in diesem Jahr auch viele deutsche Regisseurinnen und Schauspieler bei, mit welchen Filmen sie ins Rennen gehen. Über Germany an der Croisette reden wir nach den Nachrichten um 10.
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3: Sonnig heute Vormittag, im Lauf des Tages von Westen dann wieder dichtere Wolken, am Nachmittag und Abend auch ein bisschen Regen. 13 bis 20 Grad immerhin, heute Nacht bewölkt mit etwas Regen bei 13 bis 8 Grad.
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4: Um 10 Uhr mit Frauke Vetter. Die Kritik an der geplanten Pflegereform von Gesundheitsministerin Warken hält an. Die Pläne würden die Pflegearmut in der stationären und der ambulanten Pflege erhöhen, warnen Kritiker. Warkens Gesetzentwurf dazu verzögert sich und soll Ende Mai vom Bundeskabinett auf den Weg gebracht werden. Der Vorstand der Deutschen Stiftung Patientenschutz, Brisch, sagte im Deutschlandfunk zu der Verschiebung:
5: Ich glaube, der Druck wurde außerordentlich groß, insbesondere aus den Fraktionen der SPD und der CSU. Und das zweite Mal wollte man sich nicht den GAU erlauben, wie wir die bei der gesetzlichen Krankenversicherung hatten, dass letztendlich die Kritiker innerhalb der Koalition mindestens genauso laut waren wie in der Opposition.
4: Warken schlägt unter anderem vor, den Eigenanteil der Pflegebedürftigen erst nach 18 Monaten Aufenthalt im Heim zu senken, statt wie bislang nach einem Jahr. Das Bundesumweltministerium hat das Online-Antragsportal für die Förderung von neuen Elektroautos freigeschaltet. Wer sich in diesem Jahr ein E-Auto oder einen Hybridwagen kauft oder liest, kann vom Staat bis zu 6.000 Euro dazu bekommen. Je nach Automodell, Haushaltsgröße und Einkommen kann die staatliche Förderung 1.500 bis 6.000 Euro betragen. Das Umweltministerium rechnet damit, dass der Kauf von rund 800.000 Fahrzeugen gefördert werden kann. In Europa ist laut einer Untersuchung gut die Hälfte der Bevölkerung vom öffentlichen Nahverkehr abgeschnitten. Bis zu 19% der Menschen brauchten deshalb ein Auto, so eine Greenpeace-Studie. In Deutschland nutzt demnach fast jeder Zweite nie Busse und Bahnen. Grund dafür sind laut Greenpeace auch die hohen Kosten. In Deutschland sagten demnach mehr Menschen als in jedem anderen der untersuchten Länder, die hohen Preise würden sie von der Nutzung von Bus und Bahn abhalten. Greenpeace fordert ein günstigeres Deutschland-Ticket und einen gezielten Ausbau des Nahverkehrs. Außenminister Wadefuhl sieht die Ukraine als Vorbild bei der Energieversorgung. Erfolglos versuche Russland, die Ukraine seit mehr als 4 Jahren in den Blackout zu treiben, sagte der CDU-Politiker vor einer internationalen Konferenz zur Energiesicherheit in Berlin. Deutschland könne vom Know-how und der Resilienz der Ukraine lernen, um die eigene kritische Energieinfrastruktur zu stärken. An der heutigen Konferenz nehmen unter anderem Vertreter der G7, EU und NATO teil. Nach dem Ebola-Ausbruch in der Demokratischen Republik Kongo ist die Zahl der Todesopfer deutlich gestiegen. 131 mit dem Virus infizierte Menschen seien gestorben, teilte das Gesundheitsministerium mit. Insgesamt gäbe es über 500 Verdachtsfälle. Gegen die seltene Virusvariante gibt es keinen Impfstoff.

0: und keine gezielte Therapie. Die Weltgesundheitsorganisation hat am Wochenende eine gesundheitliche Notlage von internationaler Tragweite ausgerufen, ihre zweithöchste Alarmstufe. Die Europäische Raumfahrtagentur ESA will das Wetter im Weltraum besser erforschen und hat deshalb einen Satelliten ins All geschickt. Die Rakete mit dem Satelliten hob am frühen Morgen vom Europäischen Weltraumbahnhof in Kourou in Französisch-Guayana ab. Markus Kirsch von der ESA in Darmstadt hat im ARD-Interview von einem erfolgreichen Start gesprochen. Nun gehe die Arbeit richtig los.
1: Jetzt geht es ja darum, den Satelliten richtig einzustellen, zu betreiben und vor allem auch auf den finalen Orbit zu bringen. Wir sind jetzt erst auf 700 Kilometer und wir müssen ja jetzt hoch auf den finalen Orbit, der 120.000 Kilometer im Apogeum ist und 5.000 im Perigeum, also fast eine Drittel Mondentfernung raus. Und von dort beobachten wir ja erst. Und das werden wir in den nächsten Monat machen. Das werden also verschiedene Burns sein, die das Spacecraft dann selbst macht.
0: Mit der SMILE-Mission will die ESA Sonnenwinde und die Reaktion des magnetischen Schutzschildes der Erde darauf untersuchen. So wollen die Fachleute unter anderem besser verstehen, wie Sonnenwinde zum Beispiel Polarlichter auslösen. SMILE ist eine gemeinsame europäisch-chinesische Raummission. SWR-Nachrichtenredaktion Petra Muhr.
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3: Mit Petra Waldvogel. Die internationalen Filmfestspiele in Cannes. Es sind die 79. und es sind Festspiele, in denen Deutschland stark vertreten ist. Durch Regisseurinnen und Regisseure wie Valeska Griesebach, Katharina Rivilis und Sandra Wollner sowie Volker Schlöndorff. Und auch durch Schauspielgrößen wie Sandra Hüller, Lars Eidinger, August Diehl oder Martina Gideck. Bettina Dunkel hat einige der deutschen Stars getroffen und mit ihnen über ihre Projekte gesprochen.
4: Mesdames et Messieurs, l'équipe du film de Pavel Pawlikowski.
5: Sie hat es mal wieder geschafft. Sandra Hüller wird in Cannes gefeiert. Auslöser ist ihre Leistung im Wettbewerbsfilm Vaterland, ein Schwarz-Weiß-Drama über Thomas und Erika Mann und deren Reise durchs kriegszerstörte Deutschland im Jahr 1949. Das US-Branchenblatt Variety sieht die deutsche Ausnahmeschauspielerin schon wieder auf Oscar-Kurs. Der Film selbst avancierte direkt zum frühen Favoriten auf die Goldene Palme. Weil Regisseur Pavel Pawlikowski seine Geschichte über Trauer, Exil und Heimat ebenso dicht wie nahbar inszeniert hat und weil der Film weit mehr ist als ein Familienporträt. Hans Zischler, für seine Darstellung von Schriftsteller Thomas Mann ebenfalls bejubelt, bringt auf den Punkt, was man von Vaterland lernen kann.
6: Geistesgegenwärtig sein gegenüber den Dingen, die einem widerfahren. Das heißt, mit allen Sinnen, die man hat, geistesgegenwärtig bleiben, aufmerksam bleiben und auch Wagnisse eingehen, das ist das, was wir lernen können. Und das machen die beiden.
5: Generell kann man in diesem Festivaljahrgang viel lernen über das Land der Dichter und Denker. Denn selten waren so viele deutsche Filmschaffende im Programm von Cannes vertreten. Und selten ging es so oft um Themen wie Identität und deutsche Geschichte. Volker Schlöndorff präsentierte am Samstag in einer Nebenreihe seinen neuen Film Heimsuchung. Die Adaption eines Romans von Jenny Erpenbeck ist eine Art historisches Kammerspiel, erstreckt sich über knapp 100 Jahre, bleibt dabei aber an einem Ort in einem Haus. Auf die Frage, ob eine so stark komprimierte Zeitreise auch für ein internationales Publikum greifbar ist, meinte Schlöndorff kurz vor der Premiere.
7: Ja, also hier in Cannes zu laufen ist natürlich ein Testlauf. Wir haben den Film ja in Deutschland gesehen, für Deutschland, deutsche Geschichte und alles, was uns selbstverständlich ist. Wir riechen sofort, wenn wir die Bilder sehen, wann das spielt, ja, ob das in den 50er, in den 30ern oder in der Nachwendezeit spielt. Was kann da ein Ausländer damit anfangen? Wird sich hier heute entscheiden.
5: Die Antwort lautet schlicht und ergreifend, sehr viel können Sie damit anfangen. Eine elegante und intelligente Deutschlandchronik sei ihm gelungen, titelte das US-Magazin The Hollywood Reporter. Der Applaus nach der Vorführung bestätigte das Urteil.
8: Merci à tout le monde.
5: Wie das Urteil über den Wettbewerbsbeitrag der Berliner Regisseurin Valeska Griesebach ausfallen wird, ist noch offen. Ihr Film, Das geträumte Abenteuer, feiert am Freitag Premiere. Auch sie beschäftigt sich mit der deutschen Geschichte, konkret dem Mauerfall und seine Auswirkungen auf Europa.
9: Das hat mich wirklich sehr gekriegt, als ich gemerkt habe, wie sehr sind wir einerseits verbunden durch diesen Moment in ganz Europa. Es hat sich so viel bewegt und verändert und gleichzeitig, wie sehr sind wir auch getrennt durch Erfahrung danach in den Nachwendejahren eigentlich bis heute. Also dieses Echo der Zeit hält ja auch an.
5: Und dann wäre da noch Katharina Rivelis. Die Berliner Regisseurin und Schauspielerin ist erstmals in Cannes. Ihr Spielfilmdebüt I'll Be Gone in June hatte gestern in der Nebensektion Un Certain Regard Premiere. Sie führt das große Interesse auch an jungen deutschen Filmschaffenden, unter anderem auf den letztjährigen Erfolg von Mascha Schilinski zurück, die für In die Sonne schauen mit dem Preis der Jury ausgezeichnet wurde.
10: Mascha Schilinskis Film, das war ein Wagnis. Es war toll und ich denke, das eröffnet auch anderen deutschen Filmemacherinnen, dass man neugierig ist auf das deutsche Kino, dass etwas passiert und man spürt das auch.
3: Filme, die Geschichten und Geschichte erlebbar machen. Für blinde Menschen sind sie nicht oder nur schwer zugänglich und es ist nicht der einzige Kulturbereich, der für sie oft verschlossen bleibt. Es gilt auch für die bildenden Künste zum Beispiel. Viele Werke dürfen nicht angefasst werden, Monumente sind zu riesig zum Ertasten. Ganz anders im Tastmuseum Homero in Ancona. Unsere Korrespondentin Anna Giordano war dort.
11: Serena Stronatis Hände gleiten an der Skulpturengruppe aus Gips entlang. Sie befühlt zuerst die Köpfe der beiden Männer, die hier miteinander ringen, die gelockten Haare, anschließend die Gesichter, die angespannten Arme und Rücken. Monika Bernacchia, Angestellte des Museums, gibt ein paar Erklärungen zu dem ausgestellten Objekt. Das hier ist eine Gipskopie einer römischen Statue aus Marmor, die wiederum eine Kopie war. Das Original stammt aus dem 3. Jahrhundert vor Christus und war aus Bronze. Und der Kampf war ja damals eine olympische Disziplin. Die Kämpfer heißt die Skulpturengruppe. Das altgriechische Bronze-Original gibt es nicht mehr. Die Marmorversion aus dem 1. Jahrhundert nach Christus steht in den Uffizien in Florenz. Dort wird Serena Stronati sie aber niemals anschauen können. Sie ist von Geburt an blind. Im Museum Homero in Ancona hat sie die Möglichkeit, die Statue mit ihren Händen zu erfühlen, alle Details zu erfassen und so auch etwas über die Kunst der Antike zu lernen. Das, was ich hier sehr deutlich fühle, sind sicherlich diese herausgearbeiteten Körper. Also, wie soll man sagen, dass der Akzent sehr stark auf die Muskulatur gelegt wird. Ein Aspekt, der ja sehr wichtig war in der griechischen Kunst und vor allem bei der Darstellung männlicher Körper.
12: Soprattutto nella rappresentazione di corpi maschili.
11: Die Gipskopie der Kämpfer ist nur eine von vielen, die im Museum Homero in Ancona stehen. Die Sammlung umfasst über 200 Werke, von der Antike bis hin zu Designobjekten der Gegenwart. Alle dürfen angefasst werden. Darunter auch die Pietà von Michelangelo, gotische Skulpturen und Modelle bekannter Bauwerke, etwa der Kathedrale von Florenz und des Petersdoms. Dahinter steckt die Idee, Kunst auch für Blinde erlebbar zu machen. Das sagen Daniela Bottegoni und Aldo Grassini. Beide sind selbst blind und hatten vor über 40 Jahren die Idee zu dem Museum.
13: È nata, direi, quasi da una reazione un po' di rabbia, no?
11: Sie ist aus einer Reaktion der Wut geboren, denn wenn man eine Passion für Kunst hat, möchte man die Dinge sehen, wer sehen kann. Und wer nicht sehen kann, muss sie fühlen. Wir sehen Dinge, indem wir sie erfühlen. Und dann kommt immer dieses Schild, berühren verboten. Aldo Grassini berichtet von einer Reise mit seiner Ehefrau im Jahr 1985 nach Deutschland, die sehr prägend war und letztlich den Ausschlag für die Gründung des Museums gegeben hatte. Wir waren in Bayern, in Augsburg, dann haben wir einen Abstecher nach Bayreuth gemacht, also eine Reise an Orte der Kultur, bei der wir praktisch nichts anfassen durften und wir sind dann etwas deprimiert wieder nach Hause gekommen. Von der Idee zum Museum war es allerdings ein langer Weg. Nachdem sie jahrelang Anträge gestellt und Unterstützer gesucht hatten, eröffnete das Museum im Jahr 1993 und war zunächst in drei Räumen einer Grundschule untergebracht. Nach und nach wurde es größer, zog mehrmals um und liegt heute in einem historischen Gebäude am Hafen von Ancona. Mittlerweile ist es als staatliches Museum anerkannt, wird vom italienischen Kulturministerium gefördert und gilt als Modell für viele andere barrierefreie Museen weltweit.
3: Kunst, Kultur. Sie ist auch politisch, selbst wenn der Künstler das gar nicht primär beabsichtigt. Anders als die US-amerikanische Musikerin Sophia Isella, die der Wut junger Frauen eine Stimme geben will. Darum geht es der 2005 in Los Angeles geborenen Musikerin, die zunächst über soziale Medien, vor allem TikTok, bekannt wurde. Und das, obwohl sie selbst als Jugendliche gar kein Handy besaß. Vor 2 Jahren dann trat Sophia als Support von Taylor Swift auf und jetzt ist sie mit ihrem eigenen Programm auf Tournee. In diesen Tagen in Prag, Wien, München, Köln, Amsterdam und Paris. Ein Porträt von Lili Klinger.

0: Sophia Isella will verstören und nicht dazugehören. Mit 21 Jahren wütet sie bereits wie eine Besessene. Gegen vieles, was sie in dieser Gesellschaft anwidert. Männer bestimmen über Frauen, nicht bei ihr.
1: Ich wurde von sehr feministischen Eltern erzogen, also war ich schon immer sehr informiert. Aber meine Texte waren nicht von Anfang an politisch. Als ich so 12 Jahre alt war, waren sie viel sanfter. Und dann wurde 2022 in den USA das Abtreibungsrecht gekippt. Und danach haben sich meine Texte verändert.
0: Geboren wird sie in Los Angeles. Wegen der Arbeit des Vaters muss die Familie ständig umziehen. Sophia lebt wie eine Nomadin, lernt viele Kulturen kennen, aber findet nie wirklich Anschluss. Von der Mutter wird sie zu Hause unterrichtet. Unter Gleichaltrigen ist sie deswegen kaum. Mit 3 Jahren beginnt sie Violine zu lernen. Später Gitarre, Klavier, Gesang. Erste Songtexte schreibt sie mit 8 Jahren. Sie wächst ohne Handy auf. Anstatt online zu sein, liest sie Bücher von Feministinnen wie Sylvia Plath oder Margaret Atwood. Ein Leben fernab des Mainstreams und der sozialen Medien, ohne den Druck, sich anzupassen. Sophia Isella kreiert sich ihre eigene Außenseiterwelt.
1: Ich wurde halt nie beleidigt. Ich hatte eine große Freiheit. Es gab niemanden, der hätte sagen können, tu das nicht oder du bist uncool oder du gehörst nicht mehr dazu. Es gab überhaupt keine Gruppe, zu der ich hätte gehören können. Ich war einfach sehr frei.
0: Mit 18 geht ein Song von ihr erstmals auf TikTok viral. Er erzählt davon, dass es Frauen, anders als Männern, niemals gegönnt wird, alles zu haben.

0: Sophia Isella meint, eine Frau muss Hass, Neid und Intrigen erleiden, wenn sie Erfolg haben will. Ein Befund, der Frauen weltweit aus der Seele sprechen dürfte.
1: Mir fällt keine einzige erfolgreiche Frau ein, die nicht einmal komplett über ihre eigene öffentliche Bühne geschleift wurde. Ich habe also sehr schnell verstanden, dass das auf jede von uns zukommt. Es ist nicht zu vermeiden. Es ist Teil des Spiels, das die Menschen gerne spielen.
0: Musik als Ventil weiblicher Wut. Mit ihrer herausfordernden Art, ihrer Freude an der Provokation, ihren klugen, direkten Lyrics ist sie eine Besonderheit unter den Rage Girls, den Frauen in Rage.
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3: Anfangs noch sonnig, von Westen immer mehr Wolken, später auch ein bisschen Regen, 13 bis 20 Grad. In der Nacht ebenfalls Wolken, etwas Regen, 13 und 8 Grad. Morgen noch mal wechselhaft, am Donnerstag dann trockenfreundlich bis 26 Grad warm.
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3: Die Kritik an der geplanten Pflegereform von Gesundheitsministerin Warken hält an. Die Pläne würden die Pflegearmut in der stationären und der ambulanten Pflege erhöhen, warnen Kritiker. Warken schlägt unter anderem vor, den Eigenanteil der Pflegebedürftigen erst nach 18 Monaten Aufenthalt im Heim zu senken, statt wie bislang nach einem Jahr. Das Bundesumweltministerium hat das Online-Antragsportal für die Förderung von neuen Elektroautos freigeschaltet. Wer sich in diesem Jahr ein E-Auto oder einen Hybridwagen kauft oder least, kann vom Staat bis zu 6.000 Euro dazu bekommen. Außenminister Wadephul sieht die Ukraine als Vorbild bei der Energieversorgung. Erfolglos versuche Russland, die Ukraine seit mehr als 4 Jahren in den Blackout zu treiben, sagte der CDU-Politiker vor einer internationalen Konferenz zur Energiesicherheit in Berlin. Deutschland könne vom Know-how und der Resilienz der Ukraine lernen, um die eigene kritische Energieinfrastruktur zu stärken.
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3: Die Bundeswehr. Dass es sie gibt, weiß in Deutschland wohl jeder, aber mehr auch nicht. Für die meisten jungen Menschen jedenfalls war sie bislang schlicht kein Thema. Jetzt allerdings ist sie das schon. Seit dem russischen Angriffskrieg auf die Ukraine hat sich vieles in Sachen Sicherheitspolitik und Landesverteidigung geändert. Und viel wird über den Zustand der Bundeswehr diskutiert, inklusive der Wiedereinsetzung der Wehrpflicht. Die vielen Fragen zu beantworten ist die Aufgabe von Jugendoffizieren. Schulen können diese speziell ausgebildeten Soldatinnen und Soldaten einladen. In den ersten 3 Monaten des Jahres gab es in Deutschland rund 2000 solcher Schulbesuche, die meisten davon in Bayern. Und bei einem war Kilian Neuwert dabei.
4: Es wäre lieb, wenn Sie mir jetzt noch sagen können, wie ich eine Verbindung herstellen kann.
5: Letzte Vorbereitungen. Benjamin Dämpfle steckt seinen Laptop an, prüft die Verbindung mit dem Beamer, legt seine Schirmmütze aufs Pult. Gleich wird er als besonderer Gast vor rund 70 Schülerinnen und Schülern stehen, im dunkelblauen Dienstanzug mit Krawatte, Orden und Abzeichen an der Brust. Benjamin Dämpfle ist Jugendoffizier der Bundeswehr. Informieren statt rekrutieren lautet, sehr verkürzt, seine Jobbeschreibung.
4: Ja, mein heutiges Ansinnen ist, hier zur Meinungsbildung beizutragen und eben nicht irgendjemanden davon zu überzeugen, warum man dienen sollte. Ganz im Gegenteil, da haben wir andere dafür. Die Karriereberater, Personalwerbung und Nachwuchsgewinnung ist nicht unser Themenfeld, sondern mir geht es im Schwerpunkt darum, ein umfassendes Informationsbild zu zeichnen, ja, kontrovers mit Dingen, die auch negativ sind und positiv, pro und contra, sodass sich dann ja, der junge Mensch, die Schülerinnen und Schüler selber fundiert möglichst eine Meinung bilden können.
5: Dämpfles Publikum strömt herein. Wie wird es auf den Offizier in Uniform an der Tafel reagieren? Schülerinnen und Schüler zwischen 15 und 17 Jahren nehmen Platz auf Plastik- und Holzstühlen. Ihre Blicke sind schwer zu deuten, wohl eine Mischung aus Neugier und Skepsis. Wir sind in Südbayern und dort zu Gast an der städtischen Realschule in Kempten. An der Wand hängen Regeln für den Klassenchat. Und um Regeln soll es gleich auch bei Benjamin Dämpfle gehen, aber um ganz andere.
4: Was ist denn im Grundgesetz geregelt, was uns sozusagen die Möglichkeit gibt, uns auch viel freier auszuleben als in anderen Ländern? Oder mit anderen Worten, was steht denn in den ersten 19 Artikeln drin? Wisst ihr das? Du hebst schon die Finger? Sehr gut. Die Grundrechte. Die uns als Bürgerinnen und Bürger in Deutschland zugesicherten Grundrechte. Ja?
5: Der Vortrag des Oberleutnants an diesem Tag ist der Grundlagen gewidmet. Zentral dabei die deutsche Sicherheitspolitik. Benjamin Dämpfle spannt den Bogen vom Grundgesetz hin zu Bedrohungen und Herausforderungen. Er spricht von internationalem Terrorismus und Cyberangriffen, von Russlands Krieg in der Ukraine und vom deutschen Bekenntnis zu NATO und UN. Nach 45 Minuten Halbzeit. Die Luft im Raum ist verbraucht. Eingeladen hat den Jugendoffizier Lehrerin Anna Weindl, denn auch ihre Schülerinnen und Schüler werden Post bekommen, den Brief mit dem für Männer verpflichtenden Fragebogen zum neuen freiwilligen Wehrdienst.
6: Ich bin der Meinung, dass es schon wichtig ist, das zu thematisieren, dass wenn der Brief dann reinflattert, dass sie dann wissen, was auf sie zukommt, dass sie sich nicht zu dem Zeitpunkt dann das erste Mal mit dieser Thematik auseinandersetzen müssen.
5: Mehrere Unterrichtsstunden hat Anna Weindl dem Thema gewidmet. Die Einladung des Jugendoffiziers passte für sie gut in den Unterricht. Da komme jemand vom Fach, sagt Weindl. Sie nimmt wahr, dass die jungen Menschen unter anderem das Thema Wehrdienst umtreibt.
6: Ihre größte Sorge ist tatsächlich die persönliche, dass sie notfalls den Kopf hinhalten müssen oder dass sie sich Gedanken um ihre Familie machen, die natürlich dann auch zu Hause sitzt und sich Sorgen macht um das eigene Kind. Auf der anderen Seite haben wir aber auch ganz starke Stimmen, die dafür sprechen, sich für unsere Grundrechte einzusetzen, für den Staat, für den Frieden. Also es ist sehr unterschiedlich, sehr divers und so richtig entscheiden tun sie sich selten. Sie finden Argumente dafür und dagegen, aber so ein klares Ja-Nein hört man dann tatsächlich selten.
5: Während Anna Weindl den Vortrag als Bereicherung für den Unterricht sieht, ist es unter Lehrkräften seit Jahrzehnten umstritten, ob überhaupt Jugendoffiziere eingeladen werden sollten. Wir verlassen das Klassenzimmer in Kempten deshalb für einen Moment. Anruf bei Martina Borgendahle. Martina Borgendahle ist bayerische Landesvorsitzende der Gewerkschaft Erziehung und Wissenschaft, kurz GEW. Die GEW steht dem Besuch von Jugendoffizieren an Schulen seit langem kritisch gegenüber. Martina Borgendahle macht klar, dass sie sich vor allem eines wünscht, nämlich Ausgewogenheit im Klassenzimmer. Die Bundeswehr sollte nicht allein informieren, sagt sie. Borgendahle fordert ein Gegengewicht.
7: Das könnte natürlich zum einen die Lehrkraft tun. Das ist aber natürlich sehr schwierig, wenn da eine Person in Uniform steht, die auch nichts anderes tut, als hier Schulklassen über die Bundeswehr respektive über Sicherheitspolitik, soll es da ja gehen, zu unterrichten. Oder ich könnte alternativ jemanden aus einer Friedensorganisation einladen. Das ist zwar theoretisch möglich, in der Praxis habe ich aber gehört, dass das natürlich alles Ehrenamtliche sind und dass es da gar nicht immer so einfach ist, jemanden zu finden.
5: Martina Borgendahle, selbst Lehrerin, treibt aber noch etwas anderes um. Zwar zählt die Rekrutierung von Nachwuchs ausdrücklich nicht zur Aufgabe der Jugendoffiziere, als Botschafter oder Multiplikatoren der Bundeswehr würden sie trotzdem wirken, kritisiert die bayerische Landesvorsitzende der GEW.
7: Es ist ein Erstkontakt. Die Bundeswehr bekommt ein Gesicht. Das ist vielleicht auch eine Person, die ja durchaus sehr sympathisch sein kann, ja, die bestimmt auch begeistert von ihrer Tätigkeit erzählt. Und meine Erfahrung ist auch einfach, dass da in dem Alter die Reflexionsfähigkeit noch fehlt, ja, bei solchen Dingen Pro und Contra abzuwägen.
5: Borgendahle hat dabei besonders Schülerinnen und Schüler unter 18 im Blick. Sie könnten durch solche Auftritte motiviert werden, sich vorschnell zur Truppe zu melden, fürchtet sie. Ihr Argument untermauert sie mit einem Verweis auf minderjährige Soldaten in der Bundeswehr. Im letzten Jahr gab es laut Angaben der Bundestagsfraktion der Partei Die Linke mit etwa 3.117-Jährigen in deutscher Uniform ein Rekordhoch bei der Einstellung Minderjähriger. Ein Zusammenhang mit den Auftritten von Jugendoffizieren ist nicht dokumentiert. Martina Borgendahle räumt ein, dass es durchaus Soldaten bräuchte, aber
7: da finde ich, es sollten dann zumindest volljährige Personen sein, die man umfassend über Pro und Contra dieses Berufes informiert, denen man den Beruf dann auch entsprechend attraktiv macht. Das kann zum Beispiel Bezahlung sein oder Karrieremöglichkeiten und die dann auch sehenden Auges sich dafür entscheiden und nicht Jugendliche, Minderjährige, die geistig noch gar nicht so weit sind, vielleicht diese Entscheidung zu treffen.
5: Zurück ins Klassenzimmer der städtischen Realschule in Kempten im Süden Bayerns. Hier ist Jugendoffizier Benjamin Dämpfle auf Einladung einer Lehrerin zu Gast. Wie geht er mit der Kritik um, die unter anderem von der Lehrergewerkschaft GEW kommt?
4: Was ich natürlich auch ganz klar mache, ist, dass ich mich auch so immer in den jeweiligen Terminen klassischerweise von diesen Karriereberatungsfragen distanziere und hier darauf hinweise, dass das eben nicht mein Aufgabenbereich ist.
5: Seine Aufgabe sei es, zu informieren, nicht zu rekrutieren, stellt der Oberleutnant klar. Manchmal gehe es aber hoch her im Klassenzimmer, wenn er als Soldat zu den Schülern spreche.
4: Ich erkenne so leichte Trends, was die Regionalität angeht. Ja, zum Beispiel bei Schulen, die eher im ländlichen Bereich sind, da merkt man auch, dass die Schüler manchmal nicht so politisiert sind. Hingegen in so einem städtischen Bereich, wo manchmal auch eine ganz andere Diversität im Klassenzimmer zu finden ist, da merkt man schon, dass die auch mehr Diskussionsfreude mitbringen, auch kontroverser an die Sache rangehen und auch mehr Kritik üben, was ich im Übrigen sehr begrüße.
5: Die Vorträge der Jugendoffiziere sind gefragt. In Bayern werden Schulen inzwischen sogar durch ein Landesgesetz zur Kooperation aufgefordert. Eine Besonderheit in Deutschland. Bayerische Lehrerinnen und Lehrer sollen Jugendoffiziere einladen, so will es das Gesetz zur Förderung der Bundeswehr in Bayern. Etwa 1.100 Veranstaltungen mit über 37.000 Teilnehmern führten die Jugendoffiziere im Jahr 2025 laut Bundeswehr im Freistaat durch. Verglichen mit den Vorjahren sind die Zahlen gestiegen. Gefragt seien derzeit insbesondere Vorträge zu Deutschlands Rolle in der NATO, teilt ein Sprecher mit. Laut einer Antwort des Verteidigungsministeriums auf eine kleine Anfrage der linken Fraktion im Bundestag gab es in diesem Jahr im bundesweiten Vergleich bislang die meisten Schulbesuche von Jugendoffizieren in Bayern, gefolgt von Nordrhein-Westfalen und Niedersachsen. Gelistet sind auch die Termine von Jugendoffizier Benjamin Dämpfle, den wir in Kempten begleiten. Ihm begegnen bei seinen Besuchen vermehrt Fragen zum neuen freiwilligen Wehrdienst.
4: Wie zum Beispiel, muss ich den Bogen ausfüllen? Was passiert, wenn ich den nicht innerhalb der 4 Wochen ausfülle? Wie verhält sich das mit der Wehrerfassung, mit der Musterung? Warum werden nur verpflichtenderweise Männer angeschrieben und die Damen nur freiwillig? Das sind die unterschiedlichen Aspekte, die ich dann halt entsprechend mit dem größeren Kontext und dem Hintergrundinformationen dann versuche halt einzuordnen. Ja, zum Beispiel Stichwort Grundgesetzänderung und so weiter und so fort.
5: Im Grundlagenvortrag spielt das Thema aber ausgerechnet an diesem Tag nur eine Nebenrolle, auch wenn es gewissermaßen in der zunehmend dünnen Luft im Klassenzimmer liegt. Eine Momentaufnahme zeigt, in der Klasse stehen die angesprochenen Schülerinnen und Schüler freiwilligen Dienstformen, wie dem aktuellen Modell, eher offen gegenüber, während sie eine Pflicht ablehnen. Daria, 16 Jahre.
8: Ich verstehe halt, dass Deutschland natürlich Leute braucht, um sich zu verteidigen. Und ich glaube, viele können dadurch auch lernen, Verantwortung zu übernehmen oder halt Erfahrungen sammeln. Andererseits finde ich, dass halt es trotzdem nicht verpflichtet sein soll, weil sich viele halt wirklich nicht sehen in sowas oder nicht dazu passen.
5: So kritisch die 16-Jährige das mit der Pflicht sieht, so offen steht sie dem Auftritt des Jugendoffiziers gegenüber. Das stichprobenartige Stimmungsbild unter den Schülerinnen und Schülern ist positiv.
9: Ja, ich finde es gut, weil er hat damit ja so gesagt tagtäglich zu tun und hat auch viele Informationen uns gegeben, was sehr hilfreich waren. Und ich fand es gut auf jeden Fall.
10: Ich persönlich fand es sehr spannend. Es war auch sehr interessant, was da mitgeteilt worden ist und dass es auch alles neutral rübergebracht worden ist und dass wir uns immer einbringen konnten, falls wir Fragen haben oder uns etwas nicht gepasst hat.
8: Also erstmal ist es halt irgendwie überfordernd, weil ich glaube, von mir stand halt wirklich noch nie jemand mit Uniform. Aber trotzdem fand ich im Endeffekt sehr gut.
5: Die kritischen Nachfragen zum Vortrag, an diesem Tag bleiben sie aus. Gut möglich, dass es beim nächsten Termin von Benjamin Dämpfle.
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3: Jetzt ist es gleich 11:30.
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3: Mit Petra Waldvogel. Und Deutschland tut sich schwer in vielen Dingen. Und das gilt auch für das einstige Musterländle. Baden-Württemberg muss moderner werden. Das jedenfalls will die neue Landesregierung aus Grünen und CDU. Einen echten Kulturwechsel soll es geben. Dazu gehören mehr Digitalisierung, mehr Geschwindigkeit und weniger Bürokratie. Was konkret geplant ist, darüber sprechen wir nach den Nachrichten 9:30.
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11: Um 10.30 Uhr mit Frauke Vetter. Die Kritik an der geplanten Pflegereform von Gesundheitsministerin Warken hält an. Die Pläne würden die Pflegearmut in der stationären und der ambulanten Pflege erhöhen, warnen Kritiker. Warkens Gesetzentwurf dazu verzögert sich und soll Ende Mai vom Bundeskabinett auf den Weg gebracht werden. Der Vorstand der Deutschen Stiftung Patientenschutz, Brisch, sagte im Deutschlandfunk zu der Verschiebung:
12: Ich glaube, der Druck wurde außerordentlich groß, insbesondere aus den Fraktionen der SPD und der CSU. Und das zweite Mal wollte man sich nicht den GAU erlauben, wie wir die bei der gesetzlichen Krankenversicherung hatten, dass letztendlich die Kritiker innerhalb der Koalition mindestens genauso laut waren wie in der Opposition.
11: Warken schlägt unter anderem vor, den Eigenanteil der Pflegebedürftigen erst nach 18 Monaten Aufenthalt im Heim zu senken, statt wie bislang nach einem Jahr. Das Bundesumweltministerium hat das Online-Antragsportal für die Förderung von neuen Elektroautos freigeschaltet. Wer sich in diesem Jahr ein E-Auto oder einen Hybridwagen kauft oder least, kann vom Staat bis zu 6.000 Euro dazu bekommen. Je nach Automodell, Haushaltsgröße und Einkommen kann die staatliche Förderung 1.500 bis 6.000 Euro betragen. Das Umweltministerium rechnet damit, dass der Kauf von rund 800.000 Fahrzeugen gefördert werden kann. In Europa ist laut einer Untersuchung gut die Hälfte der Bevölkerung vom öffentlichen Nahverkehr abgeschnitten. Bis zu 19% der Menschen brauchten deshalb ein Auto, so eine Greenpeace-Studie. In Deutschland nutzt demnach fast jeder Zweite nie Busse und Bahnen. Grund dafür sind laut Greenpeace auch die hohen Kosten. In Deutschland sagten demnach mehr Menschen als in jedem anderen der untersuchten Länder, die hohen Preise würden sie von der Nutzung von Bus und Bahn abhalten. Greenpeace fordert ein günstigeres Deutschland-Ticket und einen gezielten Ausbau des Nahverkehrs. Außenminister Wadephul sieht die Ukraine als Vorbild bei der Energieversorgung. Erfolglos versuche Russland, die Ukraine seit mehr als 4 Jahren in den Blackout zu treiben, sagte der CDU-Politiker vor einer internationalen Konferenz zur Energiesicherheit in Berlin. Deutschland könne vom Know-how und der Resilienz der Ukraine lernen, um die eigene kritische Energieinfrastruktur zu stärken. An der heutigen Konferenz nehmen unter anderem Vertreter der G7, EU und NATO teil. Nach dem Ebola-Ausbruch in der Demokratischen Republik Kongo ist die Zahl der Todesopfer deutlich gestiegen. 131 mit dem Virus infizierte Menschen seien gestorben, teilte das Gesundheitsministerium mit. Insgesamt gäbe es über 500 Verdachtsfälle. Gegen die seltene Virusvariante gibt es keinen Impfstoff und keine gezielte Therapie. Die Weltgesundheitsorganisation hat am Wochenende eine gesundheitliche Notlage von internationaler Tragweite ausgerufen, ihre zweithöchste Alarmstufe. Die Europäische Raumfahrtagentur ESA will das Wetter im Weltraum besser erforschen und hat deshalb einen Satelliten ins All geschickt. Die Rakete mit dem Satelliten hob am frühen Morgen vom Europäischen Weltraumbahnhof in Kourou in Französisch-Guayana ab. Markus Kirsch von der ESA in Darmstadt hat im ARD-Interview von einem erfolgreichen Start gesprochen. Nun gehe die Arbeit richtig los.
13: Jetzt geht es ja darum, den Satelliten richtig einzustellen, zu betreiben und vor allem auch auf den finalen Orbit zu bringen. Wir sind jetzt erst auf 700 Kilometer und wir müssen ja jetzt hoch auf den finalen Orbit, der 120.000 Kilometer im Apogeum ist und 5.000 im Perigeum, also fast eine Drittel Mondentfernung raus. Und von dort beobachten wir ja erst. Und das werden wir in den nächsten Monat machen. Das werden also verschiedene Burns sein, die das Spacecraft dann selbst macht.
11: Mit der SMILE-Mission will die ESA Sonnenwinde und die Reaktion des magnetischen Schutzschildes der Erde darauf untersuchen. So wollen die Fachleute unter anderem besser verstehen, wie Sonnenwinde zum Beispiel Polarlichter auslösen. SMILE ist eine gemeinsame europäisch-chinesische Raummission. SWR-Nachrichtenredaktion Petra Muhr.
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3: Mit Petra Waldvogel. Der erste Arbeitstag im neuen Job ist immer ziemlich anstrengend. Neue Kollegen, neue Umgebung, neue Aufgaben. Nach ein paar Tagen wird es dann meistens etwas besser und man fängt wirklich an zu arbeiten. Und das gilt gerade auch für die neue baden-württembergische Landesregierung. Die kann jetzt durchstarten und hat sich viel vorgenommen. Unter anderem soll die Bürokratie deutlich weniger werden. Weniger Vorschriften, alles soll schneller und einfacher gehen. Im Koalitionsvertrag steht einiges zum Bürokratieabbau, manches ist sogar ziemlich drastisch. Unser Reporter Christian Susanka, was haben Özdemir und Co. denn konkret vor?
14: Ja, also das große Wort Staatsmodernisierung steht gleich ganz vorne im Koalitionsvertrag von Grün und Schwarz und eine Idee ist eben auch das sogenannte Sunset-Prinzip oder auch eine Sunset-Klausel, die man da findet. Kurz zur Erklärung, Sunset ist Englisch, kennen viele, heißt Sonnenuntergang und gemeint ist, dass es eben für jede Vorschrift, etwas zu dokumentieren, auch eine Frist gibt, die irgendwann verstreicht und dann verfällt eben auch die Vorschrift automatisch, es sei denn, sie wird aktiv verlängert. Wenn man so will, hat die Landesregierung mit diesem Rezept für jede Vorschrift automatisch so etwas wie ein verpflichtendes Haltbarkeitsdatum eingeführt.
3: Weniger Bürokratie, das hören wir auch nicht zum ersten Mal. Wieso sollte ausgerechnet jetzt das besser werden? Wie will die neue Landesregierung das schaffen?
14: Also, die Landesregierung versucht da tatsächlich so etwas wie eine Art Kulturwechsel hinzukriegen oder auch besser gesagt anzuschieben, weg von der staatlichen Regelungswut hin zu mehr Augenmaß und Eigenverantwortung, weil da, wo keine Vorschrift mehr ist, muss man dann tatsächlich selber überlegen, wie man etwas am besten für sich regelt, egal ob das ein Unternehmen ist, ein Verband oder auch ein Verein. Außerdem will die Landesregierung mehr Digitalisierung, also dass jeder Einzelne seine Daten einmal hinterlegt und sie dann dort überall abrufbar sind, wo sie gebraucht werden.
3: Das klingt ja alles ganz gut und auch sinnvoll, aber wie realistisch ist das?
14: Ich würde sagen, neue Landesregierung, neues Spiel und neues Team. Wenn wir mit Experten über das Thema sprechen, dann hat man schon den Eindruck, dass da eine neue Generation das Thema Digitalisierung bearbeitet und auch anpacken will. Eine Generation, die das Thema nochmal anders sieht und auch wichtiger nimmt und tatsächlich auch erkannt hat, wie dringend dieses Thema ist.
3: Informationen und Einschätzungen von Christian Susanka aus der Redaktion Landespolitik in Stuttgart. Digitalisierung steht also in Baden-Württemberg weit oben auf dem Regierungszettel von Grünen und CDU. Die SPD war im März ja die große Verliererin bei der Landtagswahl. In Großbritannien sieht es für die dortige Arbeiterpartei Labour ebenfalls ziemlich düster aus. Nach den desaströsen Regional- und Kommunalwahlen Anfang Mai steckt die Partei in einer Führungskrise. Zwar hat bislang keiner der potenziellen Gegenkandidaten Parteichef und Premierminister Keir Starmer offiziell herausgefordert, doch nun hat einer von ihnen, Wes Streeting, eine alte Wunde aufgerissen, wohl in der Hoffnung, damit die progressive Linke hinter sich zu vereinen, und zwar den Brexit. Franziska Hoppen fasst das Labour-Dilemma zusammen.
15: Es war ein Paukenschlag, als der Labour-Abgeordnete und frisch von seinem Ministerposten zurückgetretene Wes Streeting am Wochenende vor laufenden Kameras folgende Aussage traf.
16: Leaving the European Union was a catastrophic mistake.
15: Die EU zu verlassen war ein katastrophaler Fehler. Die größte wirtschaftliche Chance, die wir haben, liegt vor unserer Haustür. Wir brauchen eine neue Beziehung zur EU, denn die Zukunft Großbritanniens liegt in Europa. Und eines Tages werden wir wieder Teil der EU sein.
16: One day back in the European Union.
15: Auch wenn seine Fans jubelten. Die Labour-Partei hatte eigentlich zum Amtsantritt klare rote Linien gezogen. Keine Rückkehr in den Binnenmarkt, in die Zollunion oder zur Freizügigkeit. Auch um nicht all jene Wähler zu verprellen, die 2016 für den Brexit gestimmt hatten und dann 2024 für Labour. Doch über diese Linien setzte Streeting sich nun hinweg und verkündete im selben Atemzug:
16: We need a proper contest with the best candidates on the field and I'll be standing.
15: Es brauche einen Wettbewerb zwischen den besten Kandidaten, die Premierminister Keir Starmer herausfordern wollten. Und auch er werde gegen Starmer antreten. Gut denkbar, dass Streetings Brexit-Manöver ein Versuch war, in diesem Wettbewerb die progressive Linke hinter sich zu vereinen, die den Brexit schon lange ablehnt. Und immerhin sagen laut Meinungsforschungsinstitut YouGov heute 55% der Briten, sie würden der EU lieber wieder beitreten. Doch möglich ist auch, dass Streeting damit seinem gefährlichsten Kontrahenten einen Strich durch die Rechnung gemacht hat, Andy Burnham. Der ist derzeit noch Bürgermeister von Greater Manchester, könnte jedoch durch eine Nachwahl im Wahlkreis Makerfield ins Parlament gelangen. Um ihm diesen Weg zu ebnen, hatte Makerfields Labour-Abgeordneter extra sein Mandat niedergelegt. Angesprochen auf die Brexit-Frage äußerte sich Burnham im ITV-Fernsehen nur verhalten. Es gibt langfristige Gründe für einen Wiedereintritt, aber dafür setze ich mich bei dieser Nachwahl nicht ein. Wir müssen uns aufs Innenpolitische konzentrieren. Großbritannien muss sich auf das Hier und Jetzt konzentrieren.
17: Very much on the here and now.
15: Burnhams Zurückhaltung dürfte auch der Zusammensetzung des Wahlkreises Makerfield geschuldet sein. 2016 hatten dort 65% der Wähler für den Austritt aus der EU gestimmt und bei den Regional- und Kommunalwahlen letzte Woche mehr als 50% für die Rechtspopulisten von Reform UK. Kein leichtes Pflaster also für einen Labour-Kandidaten, erst recht nicht, wenn die Wähler fürchten, Burnham könnte als künftiger Parteichef und Premier den Brexit zurückdrehen. Und so entsteht bereits das nächste Hin und Her in der Labour-Partei. Labour-Partei. Vizepremier David Lammy fühlte sich genötigt, ein Machtwort an seine Kollegen auszusprechen, einmal innezuhalten.
18: 10 days of this, fine.
15: 10 Tage dieses Verhaltens wird das britische Volk uns noch verzeihen. 10 Wochen und wir stecken in Schwierigkeiten. Wir werden abgewählt und dann kommt Farage. Der Chef der Rechtspopulisten. Wer tatsächlich von der neu entfachten Brexit-Debatte profitiert, wird sich im Juni zeigen, wenn Makerfield über seinen neuen Abgeordneten entscheidet und, sollte die Wahl auf Burnham fallen, damit womöglich auch über Großbritanniens neuen Premier. Sollte Burnham nicht ins Parlament gewählt werden, könnte dies wiederum Starmer in die Karten spielen, denn bislang schneidet er in Umfragen unter Parteimitgliedern um einiges besser ab als West Streeting. Oder es könnte andere Gegenkandidaten auf den Plan rufen, der Kampf um die Labour-Spitze dürfte sich noch eine Weile ziehen.
3: Und der Kampf um Sympathien gehört mit dazu. Und der wird wohl auch beim Treffen zwischen Chinas Staats- und Parteichef Xi und seinem nächsten hochrangigen Staatsgast geführt werden. Nach dem Besuch von US-Präsident Donald Trump vergangene Woche landet heute Russlands Präsident Wladimir Putin in China. Sie wollen unter anderem über Handelsfragen, wirtschaftliche Zusammenarbeit und den Ukraine-Krieg sprechen. Korrespondent Maximilian Seib weiß, worum es konkret gehen soll.
19: Zu Besuch im ältesten russischen Restaurant in Peking. Zwei Russinnen in traditionellen Gewändern spielen auf. Der Raum sieht aus wie ein Salon im Zarenreich. Opulente Kronleuchter, schwere rot-goldene Vorhänge, große Bilder in Goldrahmen an den Wänden. Seit über 60 Jahren gibt es das Restaurant Moskau. Besitzer ist allerdings das staatliche chinesische Tourismusbüro. Und auch die Gäste hier, ausschließlich Chinesen, die sich an russischem Essen oder russischer Stimmung erfreuen. Unter ihnen eine Gruppe junger Filmstudenten. Einer von ihnen erzählt: Die Beziehung zwischen China und Russland würde immer besser werden. Die beiden Staatschefs Xi und Putin würden bei ihren regelmäßigen Treffen nicht nur politische Themen diskutieren. Er erinnere sich auch an Szenen aus den Nachrichten, als beide zusammen kochten, Ideen über Essen und Kultur der beiden Länder miteinander teilten. Als er das sah, wollte er auch russisches Essen probieren. Russland, das ist für viele Chinesinnen und Chinesen längst ein wichtiger Partner. Vorgelebt wird das von den beiden Staatschefs. Die Beziehung zwischen Xi und Putin trägt seit mehr als 4 Jahren das Label »grenzenlose Freundschaft«. Verkündet wenige Wochen, bevor Russland die Ukraine überfiel. Eine Invasion, die China bis heute nicht verurteilt hat. Die beiden Seiten sind seither noch enger zusammengewachsen, gerade wirtschaftlich. China kauft große Mengen an Öl und Gas, die Russland nicht mehr an den Westen liefern kann. Das alles zu stark vergünstigten Preisen. Dazu liefert China vieles, was Russland durch die Sanktionen aktuell nur schwer bekommt. Autos, Maschinen, Elektronik, Computerchips. Bernhard Bartsch von der Forschungseinrichtung Merricks in Berlin.
20: Die russische Wirtschaft, die so sehr unter Druck ist gegenüber dem Westen, profitiert eben enorm davon. Gerade sogenannte Dual-Use-Güter, Güter, die sowohl zivil als auch militärisch wichtig sind, bezieht Russland zunehmend von China in den letzten Jahren.
19: Peking betont immer wieder, man liefere keine Waffen an Russland, nur zivile Produkte. In der Praxis verschwimmen die Grenzen. Ein Chip, der in einem Laptop steckt, kann auch in einer Drohne verbaut werden. Der Ukraine-Krieg wird Thema sein zwischen Xi und Putin. Auf Schützenhilfe aus Peking bräuchten die Ukraine und der Westen aber nicht hoffen, so Bernhard Bartsch.
20: China möchte nicht, dass Russland als Verlierer aus diesem Krieg hervorgeht. Insofern habe ich keinerlei Erwartung, dass China da irgendwie seine Unterstützung für Russland zurückfährt oder das groß zu einem Thema machen wird.
19: Aus Peking heißt es vor dem Treffen, die Zusammenarbeit zwischen China und Russland solle weiter ausgebaut werden. Guo Chikun, Sprecher des chinesischen Außenministeriums, erklärt: Beide Seiten werden dies als Gelegenheit nutzen, die chinesisch-russischen Beziehungen kontinuierlich auf eine tiefere Ebene und auf ein höheres Niveau zu heben. Der Besuch von US-Präsident Trump eine Woche vor Putin wird ebenfalls Thema zwischen Xi und dem russischen Staatschef sein. Beobachter sind sich sicher, Putin wird deutlich weniger Pomp bekommen als Trump. Doch für Bernhard Bartsch von der Forschungseinrichtung Merricks sagt das wenig aus.
20: Putin hat von Xi viel größere Vertrauensbeweise bekommen in der Vergangenheit. Die haben wechselseitig an ihren großen Paraden im letzten Jahr teilgenommen. Im Vergleich dazu sind ein paar Blumenkinder, die Trump jetzt bekommen hat, eigentlich relativ billiges Fernsehen, wo, so würde ich es mir vorstellen, Putin und Xi ein bisschen belustigt darüber sein werden, dass man Trump mit solchen einfachen Tricks eingefangen bekommt.
19: China hat geopolitisch vor allem ein langfristiges Ziel, die bisher von den USA dominierte Weltordnung ein Stück weit neu zu ordnen. Russland und Putin sind auf diesem Weg als wichtiger Partner vorgesehen.
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3: Heute erstmal sonnig, im Laufe des Tages kommen dann wieder dichtere Wolken und am Nachmittag und Abend kann es auch etwas regnen. Es wird allmählich milder, 13 bis 20 Grad. Heute Nacht bewölkt, etwas Regen bei 13 bis 8 Grad. Morgen ganz ähnlich bei Bögen, Westwind, aber noch ein Ticken wärmer mit 16 bis 22 Grad. Und ab Donnerstag setzt sich der Frühling dann voraussichtlich durch.
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3: Die Kritik an der geplanten Pflegereform von Gesundheitsministerin Wagen hält an. Die Pläne würden die Pflegearmut in der stationären und der ambulanten Pflege erhöhen, warnen Kritiker. Wagens Gesetzentwurf dazu verzögert sich und soll Ende Mai vom Bundeskabinett auf den Weg gebracht werden. In Europa ist laut einer Untersuchung gut die Hälfte der Bevölkerung vom öffentlichen Nahverkehr abgeschnitten. Bis zu 19% der Menschen brauchten deshalb ein Auto, so eine Greenpeace-Studie. Fast jeder Zweite benutzt nie Busse und Bahnen. Grund dafür sind laut Greenpeace auch die hohen Kosten und fordert ein günstigeres Deutschland-Ticket und einen gezielten Ausbau des Nahverkehrs. Außenminister Wadephul sieht die Ukraine als Vorbild bei der Energieversorgung. Erfolglos versuche Russland, die Ukraine seit mehr als 4 Jahren in den Blackout zu treiben, sagt der CDU-Politiker vor einer internationalen Konferenz zur Energiesicherheit in Berlin. Deutschland könne vom Know-how und der Resilienz der Ukraine lernen, um die eigene kritische Energieinfrastruktur zu stärken.
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3: Luigi Toscano ist ein weltweit bekannter Fotograf. Der Mannheimer ist selbst ein Charakterkopf mit seiner extrem markanten schwarzen Brille. In seiner Arbeit tritt er aber völlig in den Hintergrund. Er hat über 600 Holocaust-Überlebende fotografiert und diese Bilder in vielen Ländern schon ausgestellt. Was ihm das bedeutet, welche Erfahrungen er mit seinen Ausstellungen und den Menschen, die sie porträtieren, gemacht hat, darüber hat Luigi Toscano mit Nicole Köster in SWR1 Leute gesprochen.
1: Sie haben hunderte Holocaust-Überlebende persönlich getroffen und porträtiert und sind neulich aus den USA zurückgekommen. Was war denn das für ein Projekt dort?
21: Dort durfte ich nochmal gegen das Vergessen zeigen, tatsächlich nochmal in St. Louis und zum allerersten Mal durfte ich auch die Ausstellung an einer Schule zeigen dort, was ich ja hier in Deutschland mache und in den USA war es tatsächlich das erste Mal und es war ganz großartig.
1: Wie lief die Premiere?
21: Ach ja, Premieren haben ja immer so was Offizielles, aber zum einen war sie wunderschön, weil auch einige Holocaust-Überlebende gekommen sind, was ja nicht selbstverständlich ist, weil diese Menschen werden einfach älter. Aber Oscar war da, einer der Holocaust-Überlebenden, und es hat mich sehr gefreut, ihn und seine Familie wiederzusehen. Und er hat sich auch großartig gefreut. Und es war ganz zauberhaft.
1: Wenn Sie dort in Schulen gehen, was sind denn die Fragen, die dort junge Menschen stellen, wenn es um das Thema Holocaust geht?
21: Zunächst einmal muss man schauen, wo stehen diese Schüler. Und das Schöne ist ja, ich komme da jetzt nicht als Oberlehrer hin und sage jetzt, ihr müsst jetzt was alles über den Holocaust wissen, sondern ich stelle meine Bilder zur Verfügung und die Schüler und die Schülerinnen, die arbeiten selbst ein Programm sozusagen. Das heißt, sie erarbeiten sich quasi auch so eine Art Grundwissen und im Zusammenhang mit meinen Bildern und führen andere Schüler durch die Ausstellung. Ich bin quasi nur der Gast und darf teilhaben. Und natürlich kommt es oft vor, das sagen leider auch die Zahlen, dass viele dieser jungen Menschen einfach wenig Wissen haben über den Holocaust. Das heißt, das ist aber nicht zu verurteilen, sondern ich versuche sie natürlich da auch zu unterstützen und beantworte ihnen natürlich die Fragen. Und das ist manchmal erschreckend zu sehen, dass viele es eben wenig wissen, aber es gibt viele, die wissen schon einiges und übertragen das an die anderen. Und ich bin eigentlich, wie gesagt, in der Geschichte nur der Gast oder versuche auch zu unterstützen oder zu ergänzen eben.
1: Das Konzept ist also im Grunde, dass die Schüler selbst zum Ausstellungsleiter werden und die anderen Schülerinnen und Schüler quasi da durchführen.
21: Genau, genau. Und da, das ist ein Teil. Dann gibt es natürlich auch nochmal so eine Art, also was da jetzt auffällig war, die haben sich mehr so auf dem journalistischen Weg quasi an so eine Arbeit, an so eine Projektarbeit dran gemacht. Das heißt, sie haben einen Podcast erstellt und Inhalt war natürlich auch mein Besuch, die Eröffnung, aber auch die Interviews, die sie geführt haben. Und das war ganz zauberhaft, weil allein so einen Podcast aufzubereiten, ihn zu gestalten, ihn wirklich auch interessant zu machen, dass sowohl die Schüler und Schülerinnen das hören, aber auch die Bewohner von diesem kleinen Ort eben in Missouri. Das war ganz, ganz toll.
1: Wenn Sie die Porträts der Menschen anschauen, die Sie fotografieren, was sehen Sie da drauf?
21: Naja, zunächst einmal sehe ich einen Mensch, der etwas älter ist und wahrscheinlich wunderschön ist. Ja. Ich finde es immer interessant, was man dann versucht rein zu interpretieren, ja, weil ich würde niemals so weit gehen, dass ich da jetzt rein interpretieren würde, dass dieser Mensch Leid oder Schmerz oder so. Nee, in dem Moment ist es einfach nur ein Mensch, der einfach etwas älter ist und wunderschön ist. Und natürlich, wenn man dann weiter wandert zu der Beschreibung von diesem Bild, den Namen hört und welches Schicksal dieser Mensch erlitten hat, dann fängt der Kopf an zu interpretieren sozusagen. Und das ist auf der einen Seite sehr, sehr schön und auch sehr gut, aber auf der anderen Seite ist mir das schon viel zu weit sozusagen, weil ich möchte einfach nur den Menschen darstellen, nicht mehr und nicht weniger.
1: Welches Format haben die Bilder?
21: Die Bilder sind sehr groß, sie sind 2,25 Meter groß und 1,50 Meter breit, also sie wirken natürlich sehr groß. Deswegen war ja auch die Entscheidung, diese Bilder in den öffentlichen Raum zu stellen und dort entfalten sie ihre komplette Wirkung sozusagen, weil so Orte wie, müssen Sie sich vorstellen, wie bei den Vereinten Nationen in New York oder in Paris und dafür Räume zu bekommen, die einmalig sind, wie zum Beispiel der Reflecting Pool in Washington. Das ist natürlich eine tolle Kulisse und die Bilder dazu, das ist toll.
1: Wenn das so riesige Bilder sind, wie sind denn die Reaktionen von den Menschen, die Sie fotografieren?
21: Ach, überwiegend positiv. Natürlich, im ersten Moment braucht man einen Moment, bis man weiß, was ist das eigentlich? Weil man, wie gesagt, man sieht ja eben nur eben das Bild und wahrscheinlich auch nur den Titel gegen das Vergessen. Was heißt es jetzt gegen das Vergessen? Ist das, hat es was mit Demenzkrankheit zu tun oder irgendwie sowas? Und erst dann, durch das Erforschen der Bilder, aber auch der Beschreibung, realisiert man, dass es eben was mit dem Holocaust zu tun hat. Und die Reaktionen waren ganz unterschiedlich. Also ich habe, manchmal spiele ich ja so Mäuschen, dann mische ich mich durch das Publikum und bekomme es dann auch hautnah mit, dass einige sehr betroffen sind. Einige, viele haben auch geweint, ja, und manche verneinen das auch. Das hatte ich auch erlebt, erst kürzlich bei meiner Ausstellung in Dresden. Da war so ein Ehepaar da, die Frau hat sich ganz besonders interessiert für die Bilder und der Mann, also offensichtlich ihr Ehemann, hat gesagt, nee, das stimmt doch alles nicht, das ist doch alles fake. Und da fing dann ein ordentlicher Streit an dann bei den beiden.
3: Der Mannheimer Fotograf Luigi Toscano in SWR1, Leute.
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3: Mit Christoph Mautes.
0: Schönen guten Tag. Der Cloud-Anbieter IONOS aus Montabaur und der Stuttgarter Quantenspezialist Quant haben eine strategische Partnerschaft vereinbart. Mehr Details dazu gibt's jetzt von Michael Wigmer.
6: Die Zusammenarbeit soll dazu beitragen, Europa im Bereich künstliche Intelligenz souveräner zu machen. In einer Zeit, in der KI-Infrastruktur zunehmend von außereuropäischen Konzernen dominiert wird, so heißt es in der gemeinsamen Mitteilung. IONOS bietet neben klassischen Internetleistungen zunehmend auch Cloud-Lösungen für Unternehmen an, bei denen die Daten in Europa bleiben. Quant arbeitet an Prozessoren, die Licht statt klassischer Elektronik nutzen und damit in Zukunft schneller und energiesparender sein können als herkömmliche Computerchips. Mit diesen Prozessoren könne eine gesamte Wertschöpfungskette in Europa aufgebaut werden, erklärten beide Partner heute. Die Zusammenarbeit mit IONOS soll es Quant ermöglichen, die neuen Chips zum ersten Mal auch in kommerziellen Rechenzentren einzusetzen, nicht nur in der Forschung. IONOS nutzt 32 Rechenzentren in verschiedenen Ländern und betreibt 10 davon selbst. Im Sommer wollen beide Unternehmen erste gemeinsame Lösungen vorstellen, etwa für KI oder sogenannte HPC-Anwendungen in der Cloud, also besonders rechenintensive Anwendungen wie zum Beispiel Wetter- oder Klimamodelle oder die Simulation von Aerodynamik beim Flugzeugbau.
0: Der Chemieverband VCI warnt trotz gut gefüllter Auftragsbücher bei einigen Unternehmen vor trügerischen Hoffnungen auf eine Trendwende. Dies sei kein Anzeichen einer nachhaltigen Erholung, sagte VCI-Hauptgeschäftsführer Wolfgang Große-Entrup, sondern im Gegenteil, Zitat, in weiten Teilen ein Ausdruck nackter Panik. Internationale Abnehmer würden aus Sorge vor Versorgungsengpässen wegen des Kriegs im Nahen Osten schlichtweg hamstern. Damit drohe bereits die nächste Inflationswelle. Die fundamentale Krise des Standorts für die Chemie bleibe ungelöst. Die Baumarktkette Hornbach aus Bornheim in der Pfalz hat im abgelaufenen Geschäftsjahr ihren Umsatz gesteigert, gleichzeitig sank aber der Gewinn. Warum, weiß Alexander Winkler.
4: Trotz eines herausfordernden Konsumumfelds, also obwohl Kunden zögerlicher einkauften, kletterte der Hornbach-Umsatz um fast 4% auf 6,4 Milliarden Euro. Grund dafür sei, dass Hornbach mehr Marktanteile in Deutschland und 4 anderen Ländern Europas gewonnen hätte. Gleichzeitig spürt der Konzern gestiegene Personal- und Betriebskosten. Unterm Strich sank der Gewinn um gut 2% auf knapp 144 Millionen Euro. Für Aktienbesitzer schlägt Hornbach eine Dividende in Höhe von 2,40 Euro vor, genauso viel wie letztes Jahr. Für das laufende Jahr rechnet Hornbach mit stabilen Geschäften, auch wenn das Marktumfeld, Zitat, anspruchsvoll bleibe. Der Heimwerker- bzw. Do-it-yourself-Markt bleibe attraktiv und insbesondere Osteuropa biete ein hohes Nachfragepotenzial. Aktuell bereitet Hornbach eine Expansion nach Serbien vor.
0: Die EU und die USA haben schon länger ein Handelsabkommen ausgehandelt. Das EU-Parlament und Vertreter der Mitgliedstaaten wollen heute in Straßburg aber noch über die Umsetzung verhandeln. Die EU steht dabei unter Zeitdruck, nachdem Trump ein Ultimatum bis zum 4. Juli gesetzt hat. Andernfalls droht er mit deutlichen Zollerhöhungen. Mehr dazu jetzt von Andreas Meyer-Feist.
7: Geplant ist eine gegenseitige Entlastung. Für einen Großteil der EU-Exporte deckeln die USA ihre Zölle bei maximal 15%. Die EU will dafür ihre Zölle für viele US-Industrieimporte komplett streichen und mehr Agrarprodukte in die EU lassen, um einen Handelskrieg zu vermeiden. Die Meinungen dazu sind geteilt. Die EU dürfe Trump erst dann entgegenkommen, wenn er die Zollobergrenze nachweislich einhält, heißt es unter anderem bei den Sozialdemokraten. Die christdemokratische EVP-Fraktion, aber auch die EU-Kommission und viele EU-Länder wollen aber eher einen Vertrauensvorschuss für Trump, um keine neuen Gegenmaßnahmen zu provozieren. Wirtschaftsverbände fordern einen schnellen Abschluss, um der europäischen Industrie Planungssicherheit zu geben.
0: Die Finanzmärkte hoffen weiter auf eine Lösung im Iran-Konflikt. Beim DAX jedenfalls geht die Tendenz weiter nach oben. Nach dem Handelsstart legte der DAX bis jetzt gut 1% zu. Die Marktübersicht jetzt von Stefan Wolf aus der Finanzredaktion.
22: US-Präsident Trump hat eigenen Angaben zufolge einen ursprünglich geplanten US-Angriff

0: sollen gut 7000 offene Stellen nicht neu besetzt werden, heißt es. Gleichzeitig plant Meta große Verlagerungen in den Bereich der künstlichen Intelligenz, kurz KI.
1: Und das war die Übersicht aus der Wirtschaft um genau 10.59 Uhr.
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3: Mit Petra Waldvogel. Diversity, Vielfalt ist längst Alltag, auch in Deutschland. Nur in den Köpfen der Menschen ist sie noch nicht bei allen angekommen. Und deshalb braucht es auch hier den Diversity-Tag. Der ist heute, und das heißt, viele Unternehmen, Organisationen und Menschen setzen deutschlandweit Zeichen für mehr Inklusion und Gleichberechtigung bei der Arbeit, und mit dabei ist auch die ARD. Wie KI, also künstliche Intelligenz, zu mehr Diversity beitragen kann, darum geht es nach den Nachrichten um 10. Und das Wetter in Baden-Württemberg und Rheinland-Pfalz: ganz allmählich setzt sich der Frühling durch. Heute erstmal sonnig, später mehr Wolken und etwas Regen bei 13 bis 20 Grad, in der Nacht 13 bis 8 Grad.
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4: Um 11 Uhr mit Frauke Vetter. Das Bundesumweltministerium hat das Online-Antragsformular für die Förderung von Elektroautos freigeschaltet. Wer ein E-Auto oder einen Hybridwagen kauft oder liest, kann vom Staat bis zu 6.000 Euro dazu bekommen. Aus Berlin, Jan-Frederik Willems.
5: Die Prämie richtet sich vor allem an Menschen mit kleinem oder mittlerem Einkommen und an Familien. Wer also eh schon viel auf der hohen Kante hat, geht bei diesem Förderprogramm leer aus. Bei mehr als 90.000 Euro zu versteuerndem Haushaltseinkommen im Jahr ist Schluss mit der Förderung. Ansonsten kann sie jeder beantragen, der in diesem Jahr sein E-Auto zugelassen hat, also auch rückwirkend bis 1. Januar. Am meisten Geld gibt es für reine Stromer, also echte E-Autos. Aber auch Plug-in-Hybride oder E-Autos mit Range-Extender werden gefördert. Das sind Wagen, die zusätzlich einen Verbrennermotor eingebaut haben. Bei denen ist nur wichtig, dass sie gewisse Abgaswerte und Batteriereichweiten einhalten.
4: Der Präsident des Deutschen Roten Kreuzes, Gröhe, sieht weiteren Handlungsbedarf beim Ausbau des Zivilschutzes. Im Deutschlandfunk forderte er Bundesinnenminister Dobrindt auf, die Hilfsorganisationen in die Planungen einzubinden, und kritisierte die Kommunikation des Ministers.
6: Dass der Bundesinnenminister einen starken Aufschlag in Sachen Bevölkerungsschutz macht, ist zu begrüßen. Hier gibt es einen erheblichen Nachholbedarf. Aber das muss angesichts der Größe des Nachholbedarfs auch ein verstetigter Kraftakt mit langem Atem sein. Dass wir jetzt noch nicht Pläne, sondern Bild-Zeitungsberichte kommentieren, ist noch etwas, was besser werden muss. Wir brauchen im Pakt für Bevölkerungsschutz auch eine neue Partnerschaftlichkeit mit den Hilfsorganisationen.
4: Dobrindt plant ein Milliardenprogramm für den Ausbau des Zivilschutzes. Dabei soll es unter anderem um neues Gerät für das technische Hilfswerk und die Erfassung von Schutzräumen gehen. Verteidigungsminister Pistorius hat angekündigt, den sogenannten Pakt für den Zivilschutz morgen zusammen mit Innenminister Dobrindt offiziell vorzustellen. Die Kritik an der geplanten Pflegereform von Gesundheitsministerin Warken hält an. Die Pläne würden die Pflegearmut in der stationären und der ambulanten Pflege erhöhen, warnen Gegner. Warkens Gesetzentwurf dazu verzögert sich und soll nun Ende Mai vom Bundeskabinett auf den Weg gebracht werden. Der Vorstand der Deutschen Stiftung Patientenschutz, Brisch, sagte im Deutschlandfunk, er glaube, der Druck aus den Fraktionen der SPD und der CSU sei groß, daher habe man die Reform verschoben. Ein zweites Mal wolle die Regierung keinen GAU, so wie bei der gesetzlichen Krankenversicherung, meint Brisch. Warken von der CDU schlägt unter anderem vor, den Eigenanteil der Pflegebedürftigen erst nach 18 Monaten Aufenthalt im Heim zu senken, statt wie bislang nach einem Jahr. Nach dem Ebola-Ausbruch in der Demokratischen Republik Kongo ist die Zahl der Todesopfer deutlich gestiegen. 131 mit dem Virus infizierte Menschen seien gestorben, teilte das Gesundheitsministerium mit. Insgesamt gebe es über 500 Verdachtsfälle. Gegen die seltene Virusvariante gibt es keinen Impfstoff und keine gezielte Therapie. Die Weltgesundheitsorganisation hat am Wochenende eine gesundheitliche Notlage von internationaler Tragweite ausgerufen, ihre zweithöchste Alarmstufe. 55 Vertreter der deutschen UNESCO-Welterbestätten kommen ab heute in Trier zusammen. Laut Trier Tourismus und Marketing GmbH wollen sie sich bis Donnerstag darüber austauschen, wie kulturelles Erbe besser bei jungen Menschen ankommen kann. Dabei geht es zum Beispiel um neue Kommunikationsstrategien in sozialen

0: Netzwerken sowie innovative Bildungsformate. Ein Beispiel sind die Welterbe-Scouts Trier, eine Schülergruppe, die Führungen durch Welterbestätten anbietet. Sicherheitsforscher in den USA warnen vor Betrugsmaschen rund um die Fußball-WM. So seien knapp 10.000 Domains mit FIFA oder World Cup registriert worden für Fake-Ticket-Shops, Fanartikel und manipulierte Wettplattformen. Das sind mehr als fünfmal so viel wie vor der letzten WM. Die offizielle FIFA-Plattform ist fifa.com. Die Fußball-WM findet vom 11. Juni bis 19. Juli in den USA, Mexiko und Kanada statt. SWR Nachrichtenredaktion, Petra Muhr.
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2: Mit Petra Waldvogel. Der 14. Deutsche Diversity-Tag ist heute. Unternehmen, Organisationen und auch viele Menschen setzen dabei deutschlandweit ein Zeichen für mehr Inklusion und Gleichberechtigung in der Arbeitswelt. Die ARD ist auch dabei. Und auch in Sachen künstlicher Intelligenz steht die ARD für Vielfalt. Nun scheinen ja KI-Tools unser Leben zu vereinfachen. Hausarbeiten schreiben sich wie von selbst und egal wie abstrus die Frage ist, die KI scheint die Antwort zu kennen. In den letzten Wochen hat der Fall von Colleen Fernandez auch eine große Schattenseite von künstlicher Intelligenz in die Öffentlichkeit gebracht. Anlässlich des Diversity-Tags hat sich SWR-Reporterin Zoe Wolters angeschaut, welche Rolle KI für Menschen mit Migrationshintergrund spielt.
3: Ich öffne ein bekanntes Chatbot und bitte die KI, mir ein Bild von einem Arzt zu generieren. Ich warte einige Sekunden, bis mir ein Mann in die Augen schaut. Ein Stethoskop hängt um seinen Hals. Auf seinem Namensschild steht Dr. Weber. Seine Hautfarbe ist weiß. Ich tippe erneut in das Textfeld, erstelle mir ein Bild von einer Person mit Migrationshintergrund bei der Arbeit. Es erscheint ein Mann mit schwarzem Bart und vollen Locken. Er ist in einem Lager zu sehen. Er klebt Pakete zu.
4: Das Problem ist eben, dass KI Stereotype als Normalfall erscheinen lassen kann und ungleiche Vorstellungen darüber stabilisieren, wer zu unserer Gesellschaft dazugehört. Also es gibt keine neuen Stereotype, die entstehen. Was sich verändert hat, ist die Masse und dass sozusagen die Handlungsmacht der Betroffenen geringer wird, wie sie in ihrer professionellen Rolle oder in anderen Rollen wahrgenommen werden können.
3: Dana Ma forscht am Karlsruher Institut für Technologie zu Stereotypen in KI-Systemen. Es seien verschiedene Muster erkennbar, wie Menschen mit Migrationsgeschichte dargestellt werden. Als Problem oder Risiko, als Opfer, als hilfsbedürftig, traumatisiert oder passiv. Als das kulturell andere, als fremd und erklärungsbedürftig. Raoul ist in Peru aufgewachsen und befindet sich aktuell mitten in seinem Studium an der Universität in Mainz. Über Stereotype und KI hat er sich bereits viele Gedanken gemacht.
5: Also ich glaube, die Problematik ist, dass oftmals werden weiße Menschen einfach als normale Menschen, also als, wie sieht ein normaler Mensch aus? Ja, durch so ein der weiße Typ oder die weiße Frau.
3: Sarah lebt seit ihrer Geburt in Deutschland. Ihre Eltern sind vor rund 35 Jahren aus dem Libanon nach Karlsruhe gekommen. Die Vorstellung, dass KI mit und nach Stereotypen entscheiden könnte, wer welchen Job bekommt, macht sie wütend.
6: Weil man ja dann wieder auf das Äußere oder den Hintergrund reduziert, statt auf die Fähigkeiten, wie es eigentlich sein sollte.
3: Sarah hofft dennoch, dass Menschen der KI nicht einfach blind vertrauen. Thomas Sterlin untersucht genau das. In einer Studie wurden Rekruten, also jenen, die in der Personalsuche und Auswahl arbeiten, Bewerbungen vorgelegt. Ohne KI entschieden sie sich im Schnitt nach den Fähigkeiten für oder gegen die Bewerber, nicht anhand ihrer Herkunft. Anschließend wurden ihnen von einer rassistisch geprägten KI die Empfehlungen ausgehändigt.
7: Dann geschah etwas ganz außergewöhnlich Seltsames, nämlich über 90% der Teilnehmenden haben praktisch der Maschine entsprochen und die Empfehlung ausgeführt. Das heißt, jetzt kommt noch, wir handeln nicht nur wie die Maschine, sondern wir glauben auch noch, wir bleiben trotzdem fair und autonom.
3: Thomas Sterlin sagt, dass wir künstliche Intelligenz nicht wie einen Taschenrechner betrachten sollten, der immer eindeutige und fehlerfreie Ergebnisse liefert. Stattdessen empfiehlt er, der KI mit einer gesunden Portion Skepsis zu begegnen. Ähnlich wie am 1. April. An diesem Tag glauben wir auch nicht alles, was wir hören oder lesen.
2: Diversität. Das ist bei uns, vor allem im Fernsehen, ein großes Thema. Kaum eine Produktion, in der Nichtmenschen mit unterschiedlichen sexuellen Orientierungen, verschiedenen kulturellen Wurzeln, Hautfarben und Körpertypen vorkommen. Manchmal gibt es daran auch Kritik. Das wirke bemüht, übertrieben, als ob es um eine Quote ginge. Alle sollen sich gesehen fühlen versus lasst auch mal gut sein. Wie geht man damit eigentlich in Hollywood um, gut 10 Jahre nach einer Kampagne, die kritisiert hatte, dass die Oscars zu weiß dominiert seien? Aus Los Angeles berichtet Reinhard Spiegelhauer.
8: Studiochefs müssen offener daran gehen, wie Rollen besetzt werden, ob es eine LGBTQ-Person oder jemand mit Behinderung sein kann. Aber auch, wer schreibt, wer führt Regie. April Rain, damals Chefin der Plattform BroadwayBlack.com, am Tag der Oscar-Zeremonie vor 10 Jahren im US-Fernsehen. Sie ist die Erfinderin des Hashtags OscarSoWhite und alle 20 nominierten Schauspielerinnen und Schauspieler 2016 waren weiße. Aber wie sieht es 2026 aus?
9: Du musst wissen, Willa. Mama und ich waren krass unterwegs und haben üblen Scheiß gemacht.
8: 6 Oscars für One Battle After Another. Es geht um Ethnien, Mixed Race Identität, Immigration, abweichende Sexualität. Neben Politik ist Diversität eines der Hauptthemen des Filmes. Manchmal auch mit provokanten Seitenhieben, zum Beispiel auf die Gender-Debatte.
10: Es kursieren Legenden über Menschen mit der Gabe, Musik zu machen, die so wahr ist, dass sie Geister aus der Vergangenheit beschwören kann.
8: Blood and Sinners, der Film rund um Rassismus und schwarze Identität in den USA, bekommt 4 Oscars. Die Produktion ist vor und hinter der Kamera divers besetzt. Bei den Animationsfilmen setzt sich asiatische Popkultur durch und Buch, Regie und Produktion 2 asiatischstämmiger Frauen. Ist das also der Beleg dafür, dass Diversität in Hollywood zum Normal geworden ist? Ja und nein. Einerseits sind Produktionen divers wie nie zuvor, vor und hinter der Kamera. Andererseits müssen Produktionen, die als bester Film nominiert werden, seit 2024 tatsächlich Quoten erfüllen. In mindestens 2 von 4 Bereichen.
11: Schauspiel, Themen und Narrative unterrepräsentierter Gruppen. Kreative Führung und Projektteam. Nachwuchs und struktureller Zugang zur Filmindustrie. Marketing und Vertrieb.
8: 2 aus 4. Die Diversität muss also nicht unbedingt auf der Leinwand sichtbar sein. Trotzdem ist sie auch dort gestiegen. Relativ früh hat sich ausgerechnet Netflix mit dem Thema beschäftigt, die Streaming-Plattform, für die Kino vor allem Marketing-Instrument ist.
12: I didn't grow up in Hollywood. I'm not second,
8: nicht aus der Hollywood-Tradition zu stammen, sei da vielleicht ein Vorteil gewesen, sagt Co-Chef Ted Sarandos beim öffentlich-rechtlichen Sender KCRW. Netflix hat früh Studien zum Thema in Auftrag gegeben und nicht nur die belegen, mehr Diversität bringt mehr Cash. Jedenfalls an den Kinokassen in den USA und dementsprechend wahrscheinlich auch mehr Netflix-Abos. Der Streaming-Gigant, aber auch der Rest der Industrie haben reagiert. Bei den Stoffen, im Writers Room, wo die Geschichten entstehen, bei der Besetzung. Manche Beobachter kritisieren aber, vor allem wirtschaftliche Interessen stünden hinter algorithmischem Casting und Checkbox-Diversity. Die Bridgerton-Verfilmung von Netflix ist zum Beispiel angegriffen worden, weil darin in einem Setting im beginnenden 19. Jahrhundert Schwarze gleichberechtigt neben Weißen dargestellt werden. Entgegen der Romanvorlage und der historischen Realität.
13: Ich habe absolut kein Interesse an euch.
14: Und ich habe kein Interesse an ihn.
8: Der Erfolg und auch der Hollywood Diversity Report der Universität von Kalifornien in Los Angeles gibt den Machern recht. 2015 war die zentrale Erkenntnis in dieser Studie noch eine recht allgemeine.
11: Das Publikum wünscht Diversität.
8: In diesem Jahr ist die Formulierung schon deutlich konkreter.
11: Mit wachsender Diversität bevorzugt das Publikum auch diverse Inhalte.
8: Eine Einschränkung muss man allerdings machen. Die Universität von Kalifornien in Los Angeles befragt das Kinopublikum in den USA, einem Land, in dem zum Beispiel Rassen- bzw. Ethniengerechtigkeit seit Jahrzehnten wachsende Aufmerksamkeit bekommen.
2: Um wichtige staatliche Fördermittel für die Forschung weiterzubekommen, mussten viele Unis in den USA mit der Trump-Regierung Deals eingehen. Doch in einigen Fällen hat die US-Administration Forschungsprojekte auch auf unbestimmte Zeit einfach mal ausgesetzt. Immer wieder betroffen davon ist die Genderforschung. Das spüren Professoren auch an der renommierten Harvard University. Aus New York berichtet Giselle Uecker.
15: Ein paar Kartons hat John Quakenbush bereits gepackt. Leergeräumt ist sein Büro an der Harvard University aber noch lange nicht. In mehr als 20 Jahren hat sich einiges angesammelt.
16: It's interesting the things you find in your shelves when you start going through them.
15: Interessant, was man alles in seinem Regal findet, wenn man mal durchgeht, sagt John. Er ist Bioinformatiker und Genomwissenschaftler. Zusammen mit seinem Team hat er an Krankheiten wie Alzheimer und Krebs geforscht. Dabei haben die Wissenschaftler auch die Unterschiede der Geschlechter berücksichtigt. Genau das hat offenbar dazu geführt, dass die Förderung nun ausbleibt.
16: People do respond differently to therapy.
17: Menschen reagieren nun mal unterschiedlich. Sie haben unterschiedliche Risiken, eine Krankheit zu entwickeln. Das hängt auch von biologischen Variablen ab, zu denen das Geschlecht gehört. Und davor die Augen zu verschließen, ist einfach kurzsichtig.
16: Is just so short-sighted.
15: Viele Krankheiten haben bei Frauen andere Symptome als bei Männern. Auch Medikamente wirken im männlichen Körper oft anders als im weiblichen. Geschlechterspezifische Forschung soll helfen, genau das besser zu verstehen. Doch Johns Team in Harvard erhält kein Geld mehr.
16: The reason that we were given.
17: Als Grund wurde uns genannt, dass das Programm nicht mehr mit den Prioritäten der jetzigen Regierung übereinstimme. Hier wird die Grundlagenforschung durch politische Ideologie ersetzt.
15: Ursprünglich hat John mal mit 13 Wissenschaftlerinnen und Wissenschaftlern zusammengearbeitet. Die meisten haben sich inzwischen andere Stellen gesucht. Maddie ist zwar noch da, aber auch sie wird sich umorientieren. Die junge Forscherin ist sehr besorgt über das, was passiert.
18: It's really sad. I didn't know cancer was a partisan issue.
15: Es ist wirklich traurig. Ich wusste nicht, dass Krebs oder die Heilung von Krebs ein parteipolitisches Thema ist. Mir wurde immer gesagt, dass wir etwas Wichtiges tun. Zu sehen, dass das kaum oder gar nicht mehr gewürdigt wird, ist schwer zu ertragen. US-Medien haben schon vor Monaten einen Brain Drain bemerkt. Nach Trumps Amtsübernahme zieht es immer mehr Wissenschaftler ins Ausland, um dort ihre Forschungsprojekte fortzusetzen. John verlässt seine Uni zwar auch, bleibt aber in den USA.
17: Ich hatte Glück, dass ich mehrere Angebote hatte und eines davon wirkt wie eine tolle Gelegenheit.
15: Für John geht es bald an die Universität von Chicago. Dort bekommt er Geld, ein Startkapital für seine Forschung, direkt von der Uni. So ist er vorerst nicht mehr auf die Töpfe der Trump-Regierung angewiesen.
1: 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Das Wetter für Baden-Württemberg und Rheinland-Pfalz.
2: Teilweise noch sonnig, von Westen kommen immer mehr Wolken, später auch etwas Regen bei 13 bis 20 Grad. Heute Nacht ebenfalls Wolken, etwas Regen und 13 bis 8 Grad. Morgen noch ganz ähnlich, ab Donnerstag hält sich der Frühling dann endlich.
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2: Das Bundesumweltministerium hat das Online-Antragsportal für die Förderung von Elektroautos freigeschaltet. Wer ein E-Auto oder einen Hybridwagen kauft oder liest, kann vom Staat bis zu 6.000 Euro dazu bekommen. Die Kritik an der geplanten Pflegereform von Gesundheitsministerin Warken hält an. Die Pläne würden die Pflegearmut in der stationären und der ambulanten Pflege erhöhen, warnen Kritiker. Warken schlägt unter anderem vor, den Eigenanteil der Pflegebedürftigen erst nach 18 Monaten Aufenthalt im Heim zu senken, statt wie bislang nach einem Jahr. Außenminister Wadephul sieht die Ukraine als Vorbild bei der Energieversorgung. Erfolglos versuche Russland, die Ukraine seit mehr als 4 Jahren in den Blackout zu treiben, sagte der CDU-Politiker vor einer internationalen Konferenz zur Energiesicherheit in Berlin. Die Weltgesundheitsorganisation WHO zeigt sich besorgt über die Ausbreitung der Ebola-Infektionen in der Demokratischen Republik Kongo. Seit Beginn des neuen Ausbruchs gäbe es mindestens 500 Verdachtsfälle. Außerdem seien 130 infizierte Menschen gestorben, sagte WHO-Generaldirektor Ghebreyesus. 55 Vertreter der deutschen UNESCO-Welterbestätten kommen ab heute in Trier zusammen. Laut Trier Tourismus und Marketing GmbH wollen sie sich bis Donnerstag darüber austauschen, wie kulturelles Erbe besser bei jungen Menschen ankommen kann.
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2: Klassische Musik, für viele Menschen ein kultureller Hochgenuss und für einige darüber hinaus noch viel mehr. Sie träumen davon, das Musizieren auf ihrem Instrument oder Singen zum Beruf zu machen. Doch die klassische Musik ist eine Branche, die von Druck, Abhängigkeiten und Machtgefälle geprägt ist. Gerade zum Anfang der Karriere beim Studium ist man sehr leichte Beute. Und Report Mainz hat Betroffene von sexueller, verbaler oder diskriminierender Gewalt getroffen und zeigt, warum der Machtmissbrauch an deutschen Musikhochschulen systemimmanent ist und die Täter, Professoren, Dozenten, Hochschulpräsidenten fast unantastbar sind. Norbert Kunze berichtet.
19: Es war eine Riesenchance einfach, auf eine Schule zu kommen, wo alle das machen. Das war so, okay, los geht's.
20: Sagt Josephine Pritz, die 29-Jährige studiert Musik an der Universität der Künste in Berlin. Zuvor ging sie in Weimar auf das Musikgymnasium.
19: Es gab eine Hauptfachklassenfahrt. Alle Bratschen aus Weimar sind gemeinsam weggefahren.
20: Dann der Abschlussabend, lockere Atmosphäre. Ein Lehrer nähert sich Josephine.
19: Er kam näher, immer näher und hat dann die Hand auf meinen Bauch gelegt und hat dann die Hand zwischen mich und meine Unterhose in meinen Intimbereich geschoben.
20: Eindeutig sexuell übergriffig und kein Einzelfall. Die Täter, Professoren, Dozenten, mitunter kultisch verehrte Genies der Szene, unantastbare Koryphäen. Dazu Isabel Heiß von der Uni Münster.
21: Oftmals werden Täter sehr stark geschützt und eher diejenigen, die sich als Betroffene melden, gemieden. Das heißt, das kann unter Umständen dann auch eine Konsequenz haben für die künstlerische Tätigkeit.
20: Insbesondere der Einzelunterricht an den Musikschulen ermöglicht eine ungewöhnliche Nähe zwischen Schülern und Lehrkraft. Das kennt auch Professor Christine Schornsheim aus eigener Erfahrung.
22: Und das ist was sehr Persönliches. Und das geht gar nicht anders, als da so nah wie möglich ranzukommen. Und dieser Einzelunterricht ist das A und O eines Musikstudiums.
20: Report Mainz zeigt anhand verstörender Mitschnitte, wie der Einzelunterricht ausgenutzt und wie aus Pädagogik Missbrauch wird.
19: Das war ein totaler Schock. Also ich war in totaler Starre. Ich konnte mich nicht bewegen. Es war einfach aus dem Nichts ein krasser Übergriff.
20: Sexuelle Übergriffe in der Branche der klassischen Musik scheinen systemimmanent zu sein. Ebenso Diskriminierung, Druck, Machtmissbrauch. Report Mainz legt hierzu eine Studie vor mit besorgniserregenden Zahlen.
23: Im Rahmen ihres Studiums gaben 91,8% der befragten Studierenden an Kunst- und Musikhochschulen an, feindseliges Verhalten oder Machtmissbrauch erlebt zu haben. 43,9% gaben an, sexuelle Belästigung erlebt zu haben. 13,1% sogar sexuelle Übergriffe.
20: Der Film zeigt zudem, dass sich die Mechanismen in der klassischen Musik kaum von anderen Bereichen unterscheiden, wenn es um sexuelle Übergriffe geht. Täter-Opfer-Umkehr, Leugnung, Schweigen, bis die Sache öffentlich wird, wie mit dieser Reportage.
19: Ich habe einen relativ kleinen Missbrauchs- oder Übergriff-Fall erlebt. Trotzdem ist mein Lebensweg durch diese Situation geprägt, auf jeden Fall. Aber das schwimmt in meinem Blut, diese Musik, und niemand kann das nehmen.
2: Report Mainz, heute Abend um 9:15 im Ersten. Und Ozempic, Mounjaro, Wegovy, der vermeintlich kurze Weg zur schlanken Figur, er hat exotische Namen. Abnehmen ohne Schwitzen auf dem Stepper und ohne Zurückhaltung in der Kantine, ganz so einfach ist es nicht. Da waren sich Fachleute und Publikum bei Mitreden Deutschland diskutiert einig. Doch wer sollte die Kosten tragen für die Spritze? Übergewichtige Patienten oder die Gesellschaft, die am ungesunden Lebensstil eine Mitschuld trägt? Abnehmspritze, Heilmittel oder teurer Trend? Das war die Kernfrage im Dialogformat der ARD gestern Abend. Oder Tischewski fasst zusammen.
24: Wer mit Übergewicht kämpft, kennt sie oft alle. Diäten, Ernährungskonzepte und Sportprogramme, mit denen die Pfunde purzeln sollen. Was aber, wenn sie es nicht tun? Vor allem für Diabetiker können die sogenannten Abnehmspritzen dann eine wahre Offenbarung sein.
25: Also ich nehme die Spritze jetzt seit 2 Monaten. Ich habe bei 150 Kilo angefangen, habe das dann erstmal selber probiert mit Ernährungsreduktionen und FDH und sowas. Was kaum geklappt hat, war dann bei 140 und mit der Spritze habe ich jetzt 9,5 Kilo fast abgenommen in 2 Monaten.
26: Die Kassen sollten aus meiner Sicht sowieso die Leistungen bezahlen, die für Menschen mit
0: irgendwelchen Problemen gut sind und notwendig. Und ich bin selber ganz großer Fan. Ich bin Typ-2-Diabetiker. Da habe ich 3 Monate mir das Zeug gekauft, habe in der Zeit massiv mein Sportprogramm hoch und habe im Schnitt im Monat 10 Kilo abgenommen.
24: In Fällen von Zuckerkrankheit übernehmen die Krankenkassen die Kosten für die Abnehmspritzen. Alle anderen Patienten müssen bislang tief in die Tasche greifen. Nicht nur die hohen Preise sprechen aus Sicht einiger Anrufer auch klar gegen die Spritze.
3: Ich habe in meinem Bekanntenkreis auch Mädels, die das machen, aber aus optischen Gründen. Und ich frage mich halt, was ist mit den Nebenwirkungen über viele Jahre? Wir wissen doch jetzt wahrscheinlich auch noch gar nicht, wie sich das dann in ein paar Jahren auswirkt, gesundheitlich, bei denen, die sich jetzt davon so abhängig gemacht haben.
4: Warum haben wir so viele Übergewichtige? Warum war das früher nicht so? Da müsste man doch ansetzen. Wir sind eine fette Gesellschaft, wo es alles zu jeder Zeit an jedem Ort gibt. Die haben keine Bewegung mehr. Ich nehme mich da nicht aus. Mein Fahrrad steht zu Hause. Ich fahre mit dem Auto einkaufen.
24: Daniela Kielkowski behandelt als Ernährungsmedizinerin seit etwa 10 Jahren Diabetiker auch mit der Abnehmspritze. Für sie immer eine vorübergehende, keine lebenslange Lösung.
5: Man muss einfach auch ehrlicherweise sagen, der Körper gewöhnt sich dran. Es gibt auch Menschen, die haben irgendwann die Höchstdosis der Spritze immer noch nicht das Normalgewicht erreicht. Und ich habe natürlich auch Patienten, die selbst unter Spritze wieder anfangen, Fett aufzubauen.
24: Serdar Dennis klärt in seinem Podcast Fettucation zum Thema Übergewicht und Abnehmen auf. Aus seiner Sicht ein gesellschaftliches Problem, das auch gemeinsam gelöst werden müsste.
6: Wir reden von über 60% der Bevölkerung, die das Thema betrifft. Das ist die Mehrheit. Wenn wir es jetzt demokratisch betrachten, lassen Sie uns doch diese Entscheidung demokratisch auch abstimmen. Ich glaube, dann wird es sehr schnell eindeutig ausfallen, wer diese Kosten oder wie sich diese Kosten zu teilen haben.
24: Viel zu häufig allerdings werde das Problem auf einzelne Betroffene abgewälzt, kritisiert Dr. Dennis Ballwieser, Chefredakteur der Apothekenumschau und selbst Nutzer der Abnehmspritze. Patienten würden in einer gesundheitlich kritischen Situation alleingelassen.
7: Wir sind ernährungsmedizinisches Entwicklungsland in Deutschland und wir haben kein Konzept, wie wir die Menschen da versorgen. Schon gar nicht in der gesetzlichen Krankenversicherung, wo fast 90% unserer Menschen versichert sind und versorgt werden sollten.
24: Langfristig braucht es Wissen über Ernährung und Gesundheit und viel Disziplin, um einmal erreichte Ergebnisse langfristig zu halten. Daran ändert auch die Abnehmspritze nichts, so die Experten. Idealerweise sollte sie den Kampf gegen das Übergewicht wirksam unterstützen. Ersetzen könne sie ihn nicht.
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2: Die Party im kleinen saarländischen Elversberg, sie nimmt kein Ende. Nach dem Aufstieg der SV in die Fußball-Bundesliga wird dort seit vorgestern gefeiert. René Hentgen hat mitgefeiert.
26: Die Gemeinde Spiesen-Elversberg ist weiterhin in Feierlaune. Rund 6000 Fans haben zusammen mit der Mannschaft den Aufstieg in die Fußball-Bundesliga gefeiert. Bambasee Conte hat die Vereinshymne angestimmt, die Fans haben mitgesungen und die Feier genossen.
27: Und in
28: sehr fantastisch, sehr cool, weil die Spieler so aufgerufen wurden. Es ist ein tolles Gefühl, die Spieler zu sehen vorne dran und es ist schön halt, ja.
29: Ja, einfach nur Party mit den Fans, zu sehen, wie die Jungs einfach auch, ja, sich einfach mal gehen lassen, sich einfach freuen, den verdienten Erfolg feiern.
30: War richtig gut, weil wir in der ersten Liga sind. Es ist alles cool, jeder hat gute Stimmung, jeder ist am Feiern.
26: Nicht nur die Fans waren beeindruckt, auch SVE-Trainer Vincent Wagner war von der Aufstiegsfeier begeistert.
31: Es gibt schlechtere Dinge, würde ich sagen, ne? Als dass die Leute einen mögen, Fotos, Autogramme wollen. Demzufolge versuchen wir, die Leute zu bedienen, in dem Sinne, dass wir sie glücklich machen, indem wir die Unterschriften geben. Aber schon mal Entschuldigung an der Stelle für alle, wo ich es nicht geschafft habe, weil es waren einfach zu viele die letzten beiden Tage.
26: Für die Fans war einer der emotionalsten Momente, als die Spieler nacheinander vorgestellt wurden.
32: Und wir beginnen mit unserem Kapitän natürlich. Herzlich willkommen in unserer Nummer 19. Hier ist Lukas Bieke.
30: Also vor allem, als sie alle Spieler aufgerufen haben, alle sind auf die Bühne gekommen, jeder hat sie gefeiert und das war ein sehr schöner Moment, ja.
26: Vor 3 Jahren hat die SV Elversberg schon an gleicher Stelle gefeiert, und zwar den Aufstieg in die 2. Bundesliga. Damals schon dabei war Vizepräsident Sven Hoffmann.
33: Ich habe das Gefühl, es waren viel, viel mehr Menschen da. Ich glaube, es war mindestens das Doppelte, was vor 3 Jahren hier der Fall war. Es ist immer noch ein tolles Erlebnis, wenn man sowas hier erleben darf und was feiern darf, wo man eine ganze Saison dafür gearbeitet hat.
26: Die SVE-Fans haben bis in den Abend vor dem Rathaus und in den Kneipen gefeiert. Auch für die Mannschaft geht die Party weiter. Sie fliegt noch gemeinsam nach Mallorca.
2: Und wir ziehen weiter aufs Eis und die Frage, ob es noch was werden könnte. Auch das dritte Spiel hat das deutsche Eishockey-Team bei der WM in der Schweiz gegen den Gastgeber verloren, deutlich mit 1:6. 4 Siege benötigt die deutsche Auswahl in den restlichen 4 WM-Partien, um doch noch das Viertelfinalticket zu lösen. Aber das wird alles andere als leicht. Burkhard Hupe.
8: Zweites Spiel, zweite Niederlage. Und schon wieder verliert Deutschland nach demselben Muster. Vorne zu durchsichtig und zu langsam und hinten nicht konsequent genug. Selbst Moritz Seider, der ewige Optimist und Mannschaftskapitän, fiel es schwer, seinen Frust zu verbergen.
9: Man muss ehrlich zu sich sein, dass man heute einfach Punkte liegen lassen hat. Gegen eine sehr müde Mannschaft, die gestern gespielt hat. Und ja, jetzt heißt einfach voller Fokus auf die Schweiz. Ich glaube, es wird ein super Spiel und irgendwann müssen wir Punkte einsammeln.
8: Was ist also los mit dieser Mannschaft von Bundestrainer Harry Kreis? Sie spielt mittlerweile fast ohne Selbstbewusstsein, ist zu selten torgefährlich, ohne richtige Präsenz vor dem gegnerischen Tor und viel zu oft viel zu langsam.
10: Ich meine, kein Spiel ist einfach. Wir wussten auch, dass die Letten, dass wir da alle Hände voll zu tun haben. Wir haben für mich dann wirklich, man sagt so, Desperation Eishockey ab die Hälfte des zweiten Drittels gespielt. Schmerzt alle sitzen da drin und sind mega frustriert, dass wir da nicht mehr rausgeholt haben.
8: Kaum 24 Stunden nach der Schlusssirene muss Deutschland mehr rausholen, unbedingt. Denn sonst bleibt das Viertelfinale in Zürich eine Fata Morgana. Das Blöde ist nur, der nächste Gegner ist heute Abend der Gastgeber. Und die Schweizer verkörpern aktuell so ziemlich das Gegenteil von der deutschen Mannschaft.
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2: Mit Petra Waldvogel und großem Kino. Das gibt's gerade nämlich wieder bei den internationalen Filmfestspielen in Cannes. Und dazu tragen in diesem Jahr auch viele deutsche Regisseurinnen und Schauspieler bei. Mit welchen Filmen sie ins Rennen gehen, über Germany an der Croisette, reden wir nach den Nachrichten um 20:30. Das Wetter teils sonnig, gegen Nachmittag und Abend Wolken mit etwas Regen, 13 bis 20 Grad.
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11: Um 11.30 Uhr mit Frauke Vetter. Das Bundesumweltministerium hat das Online-Antragsportal für die Förderung von Elektroautos freigeschaltet. Wer ein E-Auto oder einen Hybridwagen kauft oder liest, kann vom Staat bis zu 6.000 Euro dazu bekommen. Aus Berlin Jan-Friedrich Willems.
12: Die Prämie richtet sich vor allem an Menschen mit kleinem oder mittlerem Einkommen und an Familien. Wer also eh schon viel auf der hohen Kante hat, geht bei diesem Förderprogramm leer aus. Bei mehr als 90.000 Euro zu versteuerndem Haushaltseinkommen im Jahr ist Schluss mit der Förderung. Ansonsten kann sie jeder beantragen, der in diesem Jahr sein E-Auto zugelassen hat, also auch rückwirkend bis 1. Januar. Am meisten Geld gibt es für reine Stromer, also echte E-Autos. Aber auch Plug-in-Hybride oder E-Autos mit Range-Extender werden gefördert. Das sind Wagen, die zusätzlich einen Verbrennermotor eingebaut haben. Bei denen ist nur wichtig, dass sie gewisse Abgaswerte und Batteriereichweiten einhalten.
11: Der Präsident des Deutschen Roten Kreuzes Gröhe sieht weiteren Handlungsbedarf beim Ausbau des Zivilschutzes. Im Deutschlandfunk forderte er Bundesinnenminister Dobrindt auf, die Hilfsorganisationen in die Planungen einzubinden und kritisierte die Kommunikation des Ministers.
13: Dass der Bundesinnenminister einen starken Aufschlag in Sachen Bevölkerungsschutz macht, ist zu begrüßen. Hier gibt es einen erheblichen Nachholbedarf. Aber das muss angesichts der Größe des Nachholbedarfs auch ein verstetigter Kraftakt mit langem Atem sein. Dass wir jetzt noch nicht Pläne, sondern Bild-Zeitungsberichte kommentieren, ist noch etwas, was besser werden muss. Wir brauchen im Pakt für Bevölkerungsschutz auch eine neue Partnerschaftlichkeit mit den Hilfsorganisationen.
11: Dobrindt plant ein Milliardenprogramm für den Ausbau des Zivilschutzes. Dabei soll es unter anderem um neues Gerät für das technische Hilfswerk und die Erfassung von Schutzräumen gehen. Verteidigungsminister Pistorius hat angekündigt, den sogenannten Pakt für den Zivilschutz morgen zusammen mit Innenminister Dobrindt offiziell vorzustellen. Die Kritik an der geplanten Pflegereform von Gesundheitsministerin Warken hält an. Die Pläne würden die Pflegearmut in der stationären und der ambulanten Pflege erhöhen, warnen Gegner. Warkens Gesetzentwurf dazu verzögert sich und soll nun Ende Mai vom Bundeskabinett auf den Weg gebracht werden. Der Vorstand der Deutschen Stiftung Patientenschutz, Brisch, sagte im Deutschlandfunk, er glaube, der Druck aus den Fraktionen der SPD und der CSU sei groß, daher habe man die Reform verschoben. Ein zweites Mal wolle die Regierung keinen GAU, so wie bei der gesetzlichen Krankenversicherung, meint Brisch. Wacken von der CDU schlägt unter anderem vor, den Eigenanteil der Pflegebedürftigen erst nach 18 Monaten Aufenthalt im Heim zu senken, statt wie bislang nach einem Jahr. Nach dem Ebola-Ausbruch in der Demokratischen Republik Kongo ist die Zahl der Todesopfer deutlich gestiegen. 131 mit dem Virus infizierte Menschen seien gestorben, teilte das Gesundheitsministerium mit. Insgesamt gebe es über 500 Verdachtsfälle. Gegen die seltene Virusvariante gibt es keinen Impfstoff und keine gezielte Therapie. Die Weltgesundheitsorganisation hat am Wochenende eine gesundheitliche Notlage von internationaler Tragweite ausgerufen, ihre zweithöchste Alarmstufe. Altkanzlerin Merkel erhält zur Stunde den Europäischen Verdienstorden des EU-Parlaments. Neben Merkel verleiht das Parlament den Orden erster Klasse an den ukrainischen Präsidenten Selenskyj und den ehemaligen polnischen Gewerkschaftsführer und Staatspräsidenten Wałęsa. Nach Angaben des EU-Parlaments werden mit dem Orden Menschen gewürdigt, die sich um die EU und deren Werte verdient gemacht haben. Er ist neu und wird heute zum ersten Mal verliehen. Es gibt auch noch Orden der zweiten und dritten Klasse, unter anderem gehen diese an die Band U2, ein Orden dritter Klasse. Sicherheitsforscher in den USA warnen vor Betrugsmaschen rund um die Fußball-WM. So seien knapp 10.000 Domains mit FIFA oder World Cup registriert worden für Fake-Ticket-Shops, Fanartikel und manipulierte Wettplattformen. Das sind mehr als fünfmal so viel wie vor der letzten WM. Die offizielle FIFA-Plattform ist fifa.com. Die Fußball-WM findet vom 11. Juni bis 19. Juli in den USA, Mexiko und Kanada statt. SWR Nachrichtenredaktion, Petra Muhr.
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2: Mit Petra Waldvogel. Die internationalen Filmfestspiele in Cannes. Es sind die 79. und es sind Festspiele, in denen Deutschland stark vertreten ist. Durch Regisseurinnen und Regisseure wie Valeska Griesebach, Katharina Rivilis und Sandra Wollner sowie Volker Schlöndorff und auch durch Schauspielgrößen wie Sandra Hüller, Lars Eidinger, August Diehl oder Martina Gedeck. Bettina Dunkel hat einige der deutschen Stars getroffen und mit ihnen über ihre Projekte gesprochen.
0: Mesdames et Messieurs, l'équipe du film de Pavel Pawlikowski.
3: Sie hat es mal wieder geschafft. Sandra Hüller wird in Cannes gefeiert. Auslöser ist ihre Leistung im Wettbewerbsfilm Vaterland, ein Schwarz-Weiß-Drama über Thomas und Erika Mann und deren Reise durchs kriegszerstörte Deutschland im Jahr 1949. Das US-Branchenblatt Variety sieht die deutsche Ausnahmeschauspielerin schon wieder auf Oscar-Kurs. Der Film selbst avancierte direkt zum frühen Favoriten auf die Goldene Palme. Weil Regisseur Pavel Pawlikowski seine Geschichte über Trauer, Exil und Heimat ebenso dicht wie nahbar inszeniert hat und weil der Film weit mehr ist als ein Familienporträt. Hans Zischler, für seine Darstellung von Schriftsteller Thomas Mann ebenfalls bejubelt, bringt auf den Punkt, was man von Vaterland lernen kann.
14: Geistesgegenwärtig sein gegenüber den Dingen, die einem widerfahren. Das heißt, mit allen Sinnen, die man hat, geistesgegenwärtig bleiben, aufmerksam bleiben und auch Wagnisse eingehen, das ist das, was wir lernen können. Und das machen die beiden.
3: Generell kann man in diesem Festivaljahrgang viel lernen über das Land der Dichter und Denker. Denn selten waren so viele deutsche Filmschaffende im Programm von Cannes vertreten. Und selten ging es so oft um Themen wie Identität und deutsche Geschichte. Volker Schlöndorff präsentierte am Samstag in einer Nebenreihe seinen neuen Film Heimsuchung. Die Adaption eines Romans von Jenny Erpenbeck ist eine Art historisches Kammerspiel, erstreckt sich über knapp 100 Jahre, bleibt dabei aber an einem Ort in einem Haus. Auf die Frage, ob eine so stark komprimierte Zeitreise auch für ein internationales Publikum greifbar ist, meinte Schlöndorff kurz vor der Premiere.
15: Ja, also hier in Cannes zu laufen ist natürlich ein Testlauf. Wir haben den Film ja in Deutschland gedreht, für Deutschland, deutsche Geschichte und alles, was uns selbstverständlich ist. Wir riechen sofort, wenn wir die Bilder sehen, wann das spielt, ja, ob das in den 50er, in den 30ern oder in der Nachwendezeit spielt. Was kann da ein Ausländer damit anfangen? Das wird sich hier heute entscheiden.
3: Die Antwort lautet schlicht und ergreifend, sehr viel können Sie damit anfangen. Eine elegante und intelligente Deutschlandchronik sei ihm gelungen, titelte das US-Magazin The Hollywood Reporter. Der Applaus nach der Vorführung bestätigte das Urteil.
16: Merci à tout le monde.
3: Wie das Urteil über den Wettbewerbsbeitrag der Berliner Regisseurin Valeska Griesebach ausfallen wird, ist noch offen. Ihr Film »Das geträumte Abenteuer« feiert am Freitag Premiere. Auch sie beschäftigt sich mit der deutschen Geschichte, konkret dem Mauerfall und seine Auswirkungen auf Europa.
4: Das hat mich wirklich sehr gekriegt, als ich gemerkt habe, wie sehr sind wir einerseits verbunden durch diesen Moment in ganz Europa. Es hat sich so viel bewegt und verändert und gleichzeitig, wie sehr sind wir auch getrennt durch Erfahrung danach, in den Nachwendejahren, eigentlich bis heute. Also dieses Echo der Zeit hält ja auch an.
3: Und dann wäre da noch Katharina Rivelis. Die Berliner Regisseurin und Schauspielerin ist erstmals in Cannes. Ihr Spielfilmdebüt I'll Be Gone in June hatte gestern in der Nebensektion Un Certain Regard Premiere. Sie führt das große Interesse auch an jungen deutschen Filmschaffenden, unter anderem auf den letztjährigen Erfolg von Mascha Schilinski zurück, die für In die Sonne schauen mit dem Preis der Jury ausgezeichnet wurde.
5: Mascha Schilinskis Film, das war ein Wagnis. Es war toll und ich denke, das eröffnet auch anderen deutschen Filmemacherinnen, dass man neugierig ist auf das deutsche Kino, dass etwas passiert und man spürt das auch.
2: Filme, die Geschichten und Geschichte erlebbar machen. Für blinde Menschen sind sie nicht oder nur schwer zugänglich und es ist nicht der einzige Kulturbereich, der für sie oft verschlossen bleibt. Es gilt auch für die bildenden Künste zum Beispiel. Viele Werke dürfen nicht angefasst werden, Monumente sind viel zu riesig zum Ertasten. Ganz anders im Tastmuseum Homero in Ancona. Unsere Korrespondentin Anna Giordano war dort.
6: Serena Stronatis Hände gleiten an der Skulpturengruppe aus Gips entlang. Sie befühlt zuerst die Köpfe der beiden Männer, die hier miteinander ringen, die gelockten Haare, anschließend die Gesichter, die angespannten Arme und Rücken. Monika Bernacchia, Angestellte des Museums, gibt ein paar Erklärungen zu dem ausgestellten Objekt. Das hier ist eine Gipskopie einer römischen Statue aus Marmor, die wiederum eine Kopie war. Das Original stammt aus dem 3. Jahrhundert vor Christus und war aus Bronze. Und der Kampf war ja damals eine olympische Disziplin. Die Kämpfer heißt die Skulpturengruppe. Das altgriechische Bronze-Original gibt es nicht mehr. Die Marmorversion aus dem 1. Jahrhundert nach Christus steht in den Uffizien in Florenz. Dort wird Serena Stronati sie aber niemals anschauen können. Sie ist von Geburt an blind. Im Museum Homero in Ancona hat sie die Möglichkeit, die Statue mit ihren Händen zu erfühlen, alle Details zu erfassen und so auch etwas über die Kunst der Antike zu lernen. Das, was ich hier sehr deutlich fühle, sind sicherlich diese herausgearbeiteten Körper. Also, wie soll man sagen, dass der Akzent sehr stark auf die Muskulatur gelegt wird. Ein Aspekt, der ja sehr wichtig war in der griechischen Kunst und vor allem bei der Darstellung männlicher Körper.
7: Soprattutto nella rappresentazione di corpi maschili.
6: Die Gipskopie der Kämpfer ist nur eine von vielen, die im Museum Homero in Ancona stehen. Die Sammlung umfasst über 200 Werke, von der Antike bis hin zu Designobjekten der Gegenwart. Alle dürfen angefasst werden. Darunter auch die Pietà von Michelangelo, gotische Skulpturen und Modelle bekannter Bauwerke, etwa der Kathedrale von Florenz und des Petersdoms. Dahinter steckt die Idee, Kunst auch für Blinde erlebbar zu machen. Das sagen Daniela Bottegoni und Aldo Grassini. Beide sind selbst blind und hatten vor über 40 Jahren die Idee zu dem Museum.
16: È nata, direi, quasi da una reazione un po' di rabbia, no?
6: Sie ist aus einer Reaktion der Wut geboren, denn wenn man eine Passion für Kunst hat, möchte man die Dinge sehen, wer sehen kann. Und wer nicht sehen kann, muss sie fühlen. Wir sehen Dinge, indem wir sie erfühlen. Und dann kommt immer dieses Schild, berühren verboten. Aldo Grassini berichtet von einer Reise mit seiner Ehefrau im Jahr 1985 nach Deutschland, die sehr prägend war und letztlich den Ausschlag für die Gründung des Museums gegeben hatte. Wir waren in Bayern, in Augsburg, dann haben wir einen Abstecher nach Bayreuth gemacht, also eine Reise an Orte der Kultur, bei der wir praktisch nichts anfassen durften und wir sind dann etwas deprimiert wieder nach Hause gekommen.
16: Non abbiamo potuto toccare niente. Siamo tornati a casa un po' depressi.
6: Von der Idee zum Museum war es allerdings ein langer Weg. Nachdem sie jahrelang Anträge gestellt und Unterstützer gesucht hatten, eröffnete das Museum im Jahr 1993 und war zunächst in drei Räumen einer Grundschule untergebracht. Nach und nach wurde es größer, zog mehrmals um und liegt heute in einem historischen Gebäude am Hafen von Ancona. Mittlerweile ist es als staatliches Museum anerkannt, wird vom italienischen Kulturministerium gefördert und gilt als Modell für viele andere barrierefreie Museen weltweit.
2: Kunstkultur ist auch politisch und genau das will die US-amerikanische Musikerin Sophia Isella auch sein, nämlich die Wut junger Frauen einer Stimme geben. Darum geht es der 2005 in Los Angeles geborenen Musikerin, die erstmal über soziale Medien, vor allem TikTok, bekannt wurde. Vor zwei Jahren dann ist Sophia Isella als Support von Taylor Swift aufgetreten und jetzt ist sie mit ihrem eigenen Programm auf Tour. Ein Porträt von Lili Klinger.

0: Sophia Isella will verstören und nicht dazugehören. Mit 21 Jahren wütet sie bereits wie eine Besessene. Gegen vieles, was sie in dieser Gesellschaft anwidert. Männer bestimmen über Frauen, nicht bei ihr.
1: Ich wurde von sehr feministischen Eltern erzogen, also war ich schon immer sehr informiert. Aber meine Texte waren nicht von Anfang an politisch. Als ich so 12 Jahre alt war, waren sie viel sanfter. Und dann wurde 2022 in den USA das Abtreibungsrecht gekippt. Und danach haben sich meine Texte verändert.
0: Geboren wird sie in Los Angeles. Wegen der Arbeit des Vaters muss die Familie ständig umziehen. Sophia lebt wie eine Nomadin, lernt viele Kulturen kennen, aber findet nie wirklich Anschluss. Von der Mutter wird sie zu Hause unterrichtet. Unter Gleichaltrigen ist sie deswegen kaum. Mit 3 Jahren beginnt sie Violine zu lernen. Später Gitarre, Klavier, Gesang. Erste Songtexte schreibt sie mit 8 Jahren. Sie wächst ohne Handy auf. Anstatt online zu sein, liest sie Bücher von Feministinnen wie Sylvia Plath oder Margaret Atwood. Ein Leben fernab des Mainstreams und der sozialen Medien, ohne den Druck, sich anzupassen. Sophia Isella kreiert sich ihre eigene Außenseiterwelt.
1: Ich wurde halt nie beleidigt. Ich hatte eine große Freiheit. Es gab niemanden, der hätte sagen können, tu das nicht oder du bist uncool oder du gehörst nicht mehr dazu. Es gab überhaupt keine Gruppe, zu der ich hätte gehören können. Ich war einfach sehr frei.
0: Mit 18 geht ein Song von ihr erstmals auf TikTok viral. Er erzählt davon, dass es Frauen, anders als Männern, niemals gegönnt wird, alles zu haben.

0: Sophia Isella meint, eine Frau muss Hass, Neid und Intrigen erleiden, wenn sie Erfolg haben will. Ein Befund, der Frauen weltweit aus der Seele sprechen dürfte.
1: Mir fällt keine einzige erfolgreiche Frau ein, die nicht einmal komplett über ihre eigene öffentliche Bühne geschleift wurde. Ich habe also sehr schnell verstanden, dass das auf jede von uns zukommt. Es ist nicht zu vermeiden. Es ist Teil des Spiels, das die Menschen gerne spielen.
0: Musik als Ventil weiblicher Wut. Mit ihrer herausfordernden Art, ihrer Freude an der Provokation, ihren klugen, direkten Lyrics ist sie eine Besonderheit unter den Rage Girls, den Frauen in Rage.
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3: Ein bisschen müssen wir noch warten auf den Frühling. Heute zwar teilweise sonnig, aber im Laufe des Tages kommen immer mehr Wolken, später auch etwas Regen bei 13 bis 20 Grad. In der Nacht ebenfalls Wolken, Regen, 13 bis 8 Grad und morgen ganz ähnlich. Erst ab Donnerstag wird es wirklich freundlich und mit 26 Grad warm.
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3: Das Bundesumweltministerium hat das Online-Antragsportal für die Förderung von Elektroautos freigeschaltet. Wer ein E-Auto oder einen Hybridwagen kauft oder least, kann vom Staat bis zu 6.000 Euro dazu bekommen. Die Kritik an der geplanten Pflegereform von Gesundheitsministerin Warken hält an. Die Pläne würden die Pflegearmut in der stationären und der ambulanten Pflege erhöhen, warnen Kritiker. Warken schlägt unter anderem vor, den Eigenanteil der Pflegebedürftigen erst nach 18 Monaten Aufenthalt im Heim zu senken, statt wie bislang nach einem Jahr. Außenminister Wadephul sieht die Ukraine als Vorbild bei der Energieversorgung. Erfolglos versuche Russland, die Ukraine seit mehr als 4 Jahren in den Blackout zu bomben, sagte der CDU-Politiker vor einer internationalen Konferenz zur Energiesicherheit in Berlin. Deutschland könne vom Know-how und der Resilienz der Ukraine lernen. 55 Vertreter der deutschen UNESCO-Welterbestätten kommen ab heute in Trier zusammen. Laut Trier Tourismus und Marketing GmbH wollen sie sich bis Donnerstag darüber austauschen, wie kulturelles Erbe besser bei jungen Menschen ankommen kann.
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3: Luigi Toscano, ein weltbekannter Fotograf, der Mannheimer ist selbst Charakterkopf, aber für gewöhnlich tritt er in seiner Arbeit völlig in den Hintergrund. Über 600 Holocaust-Überlebende hat er fotografiert und diese Bilder in vielen Ländern schon ausgestellt. Jetzt aber hat er mit Kanakenkind seine Autobiografie herausgebracht. Wie es dazu gekommen ist und wie es für ihn war, von der UNESCO zum Artist for Peace ernannt zu werden, darüber hat Luigi Toscano in SWR 1 Leute mit Nicole Köster gesprochen.
4: Was war das für ein Moment, als Sie von dieser Ehrung erfahren haben?
5: Oh Gott, ich weiß noch, da hatte ich tatsächlich die Ausstellung in Paris bei der UNESCO und ich durfte die damalige Generaldirektorin kennenlernen, Frau Azoulay, und wir unterhielten uns so und dann hat sie das so ein bisschen beiläufig erwähnt. Können Sie sich das vorstellen? Und ich wusste erst gar nicht, was sie meint. Also UNESCO Artist for Peace, ja, und dann etwas später hat mir dann der damalige deutsche Botschafter bei der UNESCO dann erklärt, was das auf sich hat. Und dann hat er mich gefragt, Luigi, wärst du dazu bereit? Und ich, ja, wieso nicht? Mir war aber nicht bewusst, in welche Riege ich mich da einreihe. Ja, das sind ja dann so Stars gewesen wie Celine Dion oder Forest Whitaker, der bekannte Schauspieler. Und dann bekam ich ein Schreiben, ganz offiziell von der UNESCO, wo dann drin stand eben, ob ich bereit wäre, diesen Titel anzunehmen. Und ich so war total aus dem Häuschen irgendwie und habe dann ja gesagt.
4: Und wie fiel die Entscheidung jetzt über Ihre eigene Geschichte, über das eigene Leben? Sie haben jetzt immer den Fokus, waren eigentlich andere Leben ins Porträt zu nehmen. Ihre eigene Geschichte haben Sie zurückgehalten. Wie kam die Entscheidung zu sagen, jetzt ist meine eigene Geschichte dran?
5: Ach, ich hatte einfach das Bedürfnis, weil gerade in diesen wilden Zeiten, in denen wir ja gerade leben, ich bin zum Teil auch wütend, was gerade passiert, ja, und auch im Zusammenhang mit meiner Arbeit. Und ich wollte wollte einfach auch so ein bisschen meine Wut, meine Verzweiflung, aber auch das Bedürfnis, was sagen zu wollen, im Zusammenhang mit meiner Geschichte einfach darstellen. Deswegen habe ich mich dann dazu entschieden, es rauszulassen sozusagen. Zu sagen, hey, wie wäre es, wenn ich meine Geschichte, ohne mich jetzt besonders wichtig zu nehmen, vielen anderen Menschen vielleicht erzählen kann. Ja? Und vielleicht habe ich ja das Glück oder wie auch immer, dass Menschen sich vielleicht dadurch inspiriert fühlen, vielleicht jetzt nicht unbedingt toll und groß zu werden, sondern vielleicht aus der einen anderen Geschichte herauskommen können, wie jetzt zum Beispiel aus der Drogensucht oder eben aus der Gewalt oder so. Ja? Und deswegen war das einfach auch so eine Entscheidung, die ich getroffen habe. Aber auch viele Menschen haben mich immer gefragt, Luigi, woher kommst du eigentlich? Ja? Und diese Fragen haben sich in letzter Zeit gehäuft gehabt. Und das Ganze hat dann dazu geführt, dass ich mich dann hingesetzt habe und einfach mal überlegt habe, wie wäre es eigentlich, wenn ich meine Geschichte einfach aufschreibe und sie erzähle.
4: Die positiven Geschichten hört man dann oft von den Menschen, die es geschafft haben. Die es nicht geschafft haben, die gehen dann manchmal unter. Wie sehr stand das auf der Kippe, dass, ob sie es schaffen oder nicht schaffen?
5: Also ich hatte einfach viel Glück, muss ich ganz offen zugeben. Ja? Also ich hätte auch genauso gut tot sein können. Ja? Also deswegen widme ich ja dieses Buch der Bundesrepublik Deutschland. Und damit meine ich mit Deutschland die vielen Menschen, die mir geholfen haben auch. Ja. Zum einen auch Ärzte, die mir geholfen haben zu überleben, Krankenschwestern, die mich gepflegt haben oder Erzieher, die mich irgendwie aufgenommen haben oder Lehrer oder Lehrerinnen, die bereit waren, mir was beizubringen. Ja. Und aber auch Menschen, die dafür gesorgt haben, dass ich einen Platz bekomme im Heim oder so. Deswegen ist es mir wichtig gewesen, auch Dankbarkeit zu zeigen und gar nicht so sehr jetzt der Held in dieser Geschichte spielen zu wollen, sondern zu sagen, hey, ich bin vielleicht einer von euch und ich erzähle euch meine Geschichte.
3: Der Mannheimer Fotograf Luigi Toscano war zu Gast in SWR1-Leute bei Nicole Köster. Seine Autobiografie, die er gemeinsam mit Silke Kettelhake geschrieben hat, ist unter dem Titel Kanackenkind im Verlag Herder erschienen.
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3: Mit Jutta Kaiser.
6: Das Internetunternehmen IONOS aus Montabaur und der Stuttgarter Quantenspezialist Quant haben eine strategische Partnerschaft vereinbart. Das haben beide Firmen am Rande der Digitalkonferenz Republika in Berlin bekannt gegeben.
7: Die Zusammenarbeit soll dazu beitragen, Europa im Bereich künstliche Intelligenz souveräner zu machen. In einer Zeit, in der KI-Infrastruktur zunehmend von außereuropäischen Konzernen dominiert wird, so heißt es in der gemeinsamen Mitteilung. IONOS bietet neben klassischen Internetleistungen zunehmend auch Cloud-Lösungen für Unternehmen an, bei denen die Daten in Europa bleiben. Quant arbeitet an Prozessoren, die Licht statt klassischer Elektronik nutzen und damit in Zukunft schneller und energiesparender sein können als herkömmliche Computerchips. Mit diesen Prozessoren könne eine gesamte Wertschöpfungskette in Europa aufgebaut werden, erklärten beide Partner heute. Die Zusammenarbeit mit IONOS soll es Quant ermöglichen, die neuen Chips zum ersten Mal auch in kommerziellen Rechenzentren einzusetzen, nicht nur in der Forschung. IONOS nutzt 32 Rechenzentren in verschiedenen Ländern und betreibt 10 davon selbst. Im Sommer wollen beide Unternehmen erste gemeinsame Lösungen vorstellen, etwa für KI oder sogenannte HPC-Anwendungen in der Cloud, also besonders rechenintensive Anwendungen wie zum Beispiel Wetter- oder Klimamodelle oder die Simulation von Aerodynamik beim Flugzeugbau. Michael Wegmar, SWR Wirtschaftsredaktion.
6: Der Chemieverband VCI warnt trotz guter Auftragslage bei einigen Unternehmen davor, auf eine Trendwende zu hoffen. Der VCI-Hauptgeschäftsführer sagte auf einer Tagung, die Aufträge seien kein Zeichen einer nachhaltigen Erholung, sondern in weiten Teilen ein Ausdruck von, so wörtlich, nackter Panik. Internationale Abnehmer würden schlichtweg hamstern, aus Sorge vor Versorgungsengpässen wegen des Kriegs im Nahen Osten. Damit drohe bereits die nächste Inflationswelle. Die fundamentale Krise des Standorts bleibe ungelöst. Den größten Reformbedarf sieht der Verband bei der Energieversorgung. Außerdem belaste eine oft realitätsferne Klimapolitik die Unternehmen. Die Baumarktkette Hornbach aus Bornheim in der Südpfalz hat im abgelaufenen Geschäftsjahr ihren Umsatz gesteigert. Gleichzeitig sank der Gewinn leicht.
8: Trotz eines herausfordernden Konsumumfelds, also obwohl Kunden zögerlicher einkauften, kletterte der Hornbach-Umsatz um fast 4% auf 6,4 Milliarden Euro. Grund dafür sei, dass Hornbach mehr Marktanteile in Deutschland und 4 anderen Ländern Europas gewonnen hätte. Gleichzeitig spürt der Konzern gestiegene Personal- und Betriebskosten. Unterm Strich sank der Gewinn um gut 2% auf knapp 144 Millionen Euro. Für Aktienbesitzer schlägt Hornbach eine Dividende in Höhe von 2,40 Euro vor, genauso viel wie letztes Jahr. Für das laufende Jahr rechnet Hornbach mit stabilen Geschäften, auch wenn das Marktumfeld, Zitat, anspruchsvoll bleibe. Der Heimwerker- bzw. Do-it-yourself-Markt bleibe attraktiv und insbesondere Osteuropa biete ein hohes Nachfragepotenzial. Aktuell bereitet Hornbach eine Expansion nach Serbien vor. Alexander Winkler, SWR Wirtschaftsredaktion.
6: Kreuzfahrtreisen sind bei Deutschen so beliebt wie nie. Laut Statistischem Bundesamt sind im vergangenen Jahr mehr als 1,5 Millionen Urlauber von einem deutschen Hafen zu einer Hochseekreuzfahrt aufgebrochen. Ein Plus von mehr als 4%. Von 2019 auf 2020 waren die Passagierzahlen wegen der Corona-Pandemie und den damit verbundenen Reisebeschränkungen eingebrochen. Seit 2020 stiegen sie Jahr für Jahr. Auf EU-Ebene stehen nur Zahlen für 2024 zur Verfügung. Hier liegt Deutschland auf Rang 3. Die meisten Passagiere gingen in Italien an Bord, gefolgt von Spanien. Das Statistische Bundesamt hat für die Auswertung Hochseekreuzfahrtschiffe berücksichtigt, aber keine Flusskreuzfahrtschiffe, Fähren oder Frachtschiffe mit Kabinen. Und an der Frankfurter Börse ist der Handel am Morgen ruhig gestartet. Die Märkte hoffen weiter auf eine Lösung im Konflikt zwischen den USA und dem Iran.
9: US-Präsident Trump hat eigenen Angaben zufolge einen ursprünglich geplanten US-Angriff gegen Iran abgesagt, dem Land aber erneut gedroht. Die Ölpreise waren daraufhin leicht gesunken. Gerüchten zufolge liegt ein Angebot Irans vor, die Straße von Hormuz zu öffnen. Bis zu 20% des weltweit benötigten Öls muss über diesen Handelsweg transportiert werden. Die Aktienmärkte liefern ein gemischtes Bild. Heute tritt die E-Auto-Förderung des Bundes in Kraft, mit der der Kauf von batteriebetriebenen Fahrzeugen und Plug-in-Hybriden mit bis zu 6.000 Euro subventioniert wird. Autoaktien profitieren davon nicht. Gefragt sind dagegen die Papiere des Softwarehauses SAP und des Online-Marktplatzes Scout24. Im Blickpunkt steht das Internetunternehmen Meta. Die Facebook-Mutter plant einem Bericht zufolge den Abbau von 10% seiner weltweiten Belegschaft. Zusätzlich zu den Kündigungen, die am Mittwoch ausgesprochen werden sollen, sollen gut 7.000 offene Stellen nicht neu besetzt werden, heißt es. Gleichzeitig plant Meta große Verlagerungen in den Bereich der künstlichen Intelligenz, kurz KI. Stefan Wolf, ARD Finanzredaktion Frankfurt.
6: Und das war alles Wichtige aus der Wirtschaftsredaktion um gleich 12:01.
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10: Bis zu 6.000 Euro vom Staat für den Kauf eines E-Autos.

0: wird es in den kommenden Tagen immer trockener und immer sonniger und vor allem immer wärmer. Am Donnerstag schon bis 26 Grad und am Freitag dann bis 29 Grad.
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2: Um 12 Uhr mit Frauke Vetter. Ab sofort kann die neue Förderung der Bundesregierung für Elektroautos beantragt werden. Das Bundesumweltministerium hat das entsprechende Online-Portal freigeschaltet. Wer in diesem Jahr ein E-Auto oder einen Hybridwagen kauft oder liest, kann vom Staat bis zu 6.000 Euro dazu bekommen. Aus Berlin Jan Zimmermann.
3: Schon die Ankündigung des Förderprogramms im Januar hatte einen positiven Effekt. Denn seitdem steigt die Zahl der verkauften E-Autos. Fast jeder vierte Neuwagen sei inzwischen elektrisch, sagt Umweltminister Schneider. Insgesamt sind 3 Milliarden Euro im Fördertopf. Das Geld soll für geschätzt 80.000 Fahrzeuge reichen. Gefördert wird der Kauf oder das Leasing eines Neuwagens, der entweder vollelektrisch oder mit einem aufladbaren Hybridantrieb fährt. Für reine E-Autos gibt es mehr Geld. Die Förderung kann rückwirkend beantragt werden für Neuzulassungen ab dem 1. Januar 2026. Die Zuschüsse sind außerdem gestaffelt nach Einkommen und Zahl der Kinder. Bis zu 6.000 Euro sind möglich.
2: Nach Angaben des Bundesamts für Wirtschaft und Ausfuhrkontrolle gingen eine Viertelstunde nach der Freischaltung des Portals schon knapp 1.900 Anträge ein. Mehr als 6 Millionen Menschen in Deutschland bekommen Unterstützung aus der Pflegeversicherung. Ihre Zahl hat sich damit innerhalb von 11 Jahren mehr als verdoppelt. Das haben der Medizinische Dienst und der Spitzenverband der gesetzlichen Krankenkassen mitgeteilt. Sie werteten es grundsätzlich als positiv, dass so viele Menschen Zugang zu Pflegeleistungen haben. Gleichzeitig sei die wachsende Zahl eine Herausforderung für die Kassen. Die Bundesregierung arbeitet derzeit an einer Reform der Pflegeversicherung. Kommende Woche will sich das Bundeskabinett mit dem Gesetzentwurf befassen. Außenminister Wadefuhl sieht die Ukraine als Vorbild bei der Energieversorgung. Russland versuche seit 4 Jahren, die Ukraine in den Blackout zu treiben. Erfolglos, sagte Wadefuhl vor einer internationalen Konferenz zur Energiesicherheit in Berlin. Deutschland könne vom Know-how der Ukraine lernen, um die eigene kritische Energieinfrastruktur zu stärken. An der heutigen Konferenz nehmen unter anderem Vertreter der G7, der EU und NATO teil. Die Weltgesundheitsorganisation WHO ist besorgt über die Ausbreitung der Ebola-Infektionen in der Demokratischen Republik Kongo. Seit Beginn des neuen Ausbruchs gäbe es mindestens 500 Verdachtsfälle. Außerdem seien 130 infizierte Menschen gestorben, sagte WHO-Generaldirektor Ghebreyesus. Außerdem seien in Uganda eine Erkrankung und ein Todesfall registriert worden. Gegen die Virusvariante gibt es keinen Impfstoff und keine gezielte Therapie. Heute soll eine Expertengruppe unter Leitung der WHO über mögliche Impfstoffe beraten. Die WHO hatte wegen der Ausbreitung des Virus schon eine gesundheitliche Notlage ausgerufen. Das Internetunternehmen Jonos aus Montabaur und das Stuttgarter Hightech-Unternehmen Quant haben eine strategische Partnerschaft vereinbart. Das gaben beide Firmen am Rande der Digitalkonferenz Republika in Berlin bekannt. Die Zusammenarbeit soll demnach dazu beitragen, Europa im Bereich künstlicher Intelligenz souveräner zu machen. Jonos bietet nach eigenen Angaben unter anderem Cloud-Lösungen für Unternehmen an, bei denen die Daten in Europa bleiben. Quant arbeitet an Prozessoren, die Licht statt klassischer Elektronik nutzen und damit in Zukunft schneller und energiesparender sein können als herkömmliche Computerchips. Die Zusammenarbeit soll es ermöglichen, die neuen Chips auch in kommerziellen Rechenzentren einzusetzen, die nicht nur in der Forschung. Der Film- und Fernsehschauspieler Alexander Held ist tot. Er starb nach kurzer, schwerer Krankheit, das hat das ZDF bekannt gegeben. Held wurde 67 Jahre alt. Er ist unter anderem in den Kinofilmen Der Untergang, Sophie Scholl, Die letzten Tage und Der Schuh des Manitou zu sehen. In den ZDF-Krimiserien Stralsund und München Mord spielte er Hauptkommissare. SWR Nachrichtenredaktion Peter Gramer und Konstanze Schirrer. Das Wetter in Baden-Württemberg und Rheinland-Pfalz. Atlantische Tiefausläufer bringen feuchte und mäßig warme Meeresluft. Die Vorhersage

0: Ab und zu noch Sonne, von Westen her immer dichtere Wolken, gelegentlich Regen. Maximal 13 bis 20 Grad. In der Nacht bewölkt und immer wieder nass bei Tiefstwerten von 13 bis 8 Grad. Morgen nochmal wechselhaft mit Schauern bei maximal 16 bis 22 Grad. 12.05 Uhr.
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2: Im Studio ist Pascal Fournier. Guten Tag. Unsere Themen in den kommenden 25 Minuten. Geld vom Staat. Seit heute kann die staatliche Kaufprämie für ein E-Auto beantragt werden und das Interesse ist offenbar groß. Nächste Ausfahrt Sachsen-Anhalt, was sich 4 Monate vor der Landtagswahl dem möglichen Durchmarsch der AfD entgegenhalten ließe, das frage ich gleich einen Experten. Und unverbrüchliche Freunde unter sich. Wladimir Putin ist zu Gast bei Chinas Staatschef Xi Jinping. Schon seit Monaten liefert sie Gesprächsstoff. Seit heute kann sie nun ganz offiziell beantragt werden, die neue E-Auto-Prämie. Am Morgen wurde ein Online-Portal freigeschaltet, auf dem Privatleute den Zuschuss beantragen können, wenn sie ein E-Auto oder ein Auto mit Hybrid- oder Range-Extender kaufen. Oder auch schon gekauft haben. Die Prämie gilt nämlich rückwirkend seit dem 1. Januar. Michael Herr aus der SWR Kulturwirtschaftsredaktion, über welche Fördersummen sprechen wir denn genau?
3: Also fangen wir vielleicht nochmal ganz kurz bei den Fördervoraussetzungen an. Entscheidend ist nämlich diesmal nicht, was das Auto kostet, so war es ja bei der alten Prämie, sondern nur, dass es ein E-Auto oder CO2-sparsamer Hybrid- oder Range-Extender ist und, das ist jetzt ganz entscheidend, was die Autokäufer verdienen. Das darf nämlich nicht zu viel sein. Die Prämie gibt es für Privatleute, deren Haushaltseinkommen nicht höher ist als 80.000 Euro im Jahr. Wenn Kinder dazugehören zum Haushalt, geht diese Schwelle hoch bis zu 90.000 Euro. Und wie hoch ist jetzt die Förderung? Das ist auch unterschiedlich, geht los beim Gutverdiener ohne Kinder. Wenn der einen Hybrid kauft, kriegt er 1.500 Euro dazu. Das ist sozusagen der niedrigste Satz. Höchstfördersumme beträgt 6.000 Euro. Den Betrag bekommt eine Familie mit mindestens 2 Kindern, die weniger als 45.000 Euro im Jahr Einkommen hat und einen vollelektrischen kauft.
2: Also man sollte rechnen können. Apropos rechnen, wie lange reichen denn die Fördermittel? Sind die möglicherweise bald wieder aufgebraucht?
3: Also 3 Milliarden Euro liegen ja jetzt in diesem Fördertopf und das Bundesumweltministerium sagt, das reicht für rund 800.000 geförderte Fahrzeuge. Machen wir mal einen Realitätscheck. Bis Ende April sind in Deutschland knapp 225.000 neue E-Autos zugelassen worden versus 800.000, die gefördert werden können. Und von den 225.000 kriegen ja längst nicht alle diese Förderung. Also ich würde sagen, Grund zur Torschlusspanik gibt es aktuell jetzt noch nicht. Ob das Geld jetzt aber wirklich für die kommenden 3 bis 4 Jahre reicht, so plant ja das Bundesumweltministerium, da würde ich auch mal ein Fragezeichen dran machen.
2: Und macht die Prämie E-Autos aus Ihrer Sicht jetzt wirklich noch mal deutlich attraktiver?
3: Also kurzfristig bestimmt. Viele Leute finanzieren ja ein Auto auch. Und da hat das Vergleichsportal Verivox heute noch mal ausgerechnet, wie viele Zinsen man sparen kann, wenn man die Prämie direkt für den Autokredit sozusagen als Sondertilgung einbringt. Da wäre noch mal bis zu 1.800 Euro zusätzliches Sparpotenzial drin. Klingt natürlich erstmal sehr attraktiv. Mhm. Mittel- und langfristig muss man natürlich schon schauen, was die Hersteller draus machen. Die haben in der Vergangenheit ja E-Autos massiv mit Sonderrabatten in den Markt gedrückt. Und sollten die jetzt zurückgefahren werden wegen der Prämie oder weil E-Autos einfach so bei der Kundschaft jetzt beliebter werden, könnte das natürlich diesen Kostenvorteil ein Stück weit wieder relativieren. Bislang ist es aber nicht abzusehen, dass jetzt E-Autos im großen Stil jetzt schon teurer werden.
2: Ziehen wir einen Strich drunter. Ist es eine sinnvolle Maßnahme?
3: Also die Bundesregierung, Bundesumweltminister Carsten Schneider von der SPD, der hat im Januar bei der Vorstellung des Programms gesagt, wir wollen damit etwas für die Umwelt tun, für die europäische Autoindustrie und für Haushalte, die sich ohne Unterstützung noch kein E-Auto leisten können. Kann man mir vielleicht mal die Debatte darüber aus, wie umweltfreundlich E-Autos im Detail sind? Die europäische Autoindustrie, die dürfte von dieser Prämie schon profitieren, aber eben nicht nur die. Die gibt es ja, die Prämie für alle Fahrzeuge, solange sie nur diese technischen Voraussetzungen erfüllen, egal wo die herkommen. Heißt also auch für die Konkurrenz im Zweifel aus China oder aus den USA. Die könnten auch in den Genuss dieses Verkaufsboosters kommen. Da heißt von der Bundesregierung dazu, eine Prämie nur für europäische Hersteller, die wäre mit internationalem Handelsrecht schwer vereinbar gewesen. Muss man auch mal ein Fragezeichen dran machen. Nächster Punkt, Unterstützung für einkommensschwächere Haushalte. Auch da muss man sagen, E-Mobilität ist zumindest bei den Anschaffungskosten, längst kein Elitenprojekt mehr, würde ich sagen. Im vergangenen Jahr, da kostete ein E-Auto im Schnitt nur noch knapp 1.350 Euro mehr als ein Verbrenner. Das hat man in Bochum beim K-Institut ausgerechnet. Und viele Fachleute gehen eben davon aus, dass der Kostenvorteil der Verbrenner noch kleiner wird in den kommenden Jahren. Deshalb sagen viele Fachleute, sowohl technisch als auch preislich werden E-Autos attraktiver. Prämie hin oder her. Autoexperte Ferdinand Dudenhöfer sagt deshalb, diese staatliche Förderung, die hätte es gar nicht gebraucht. Das ist im Prinzip rausgeschmissenes Geld.
2: Seit heute kann die E-Auto-Prämie beantragt werden. Informationen und Einordnungen dazu waren das live von SWR-Wirtschaftsredakteur Michael Herr. In Stuttgart kommt heute erstmals das neue grün-schwarze Kabinett zusammen. In Rheinland-Pfalz ist die neue Landesregierung seit gestern offiziell im Amt. In beiden Landeshauptstädten beginnt also jetzt die politische Tagesarbeit. Das Nachwahlgeplänkel ist endgültig vorbei. Die nächste Landtagswahl allerdings, die in Sachsen-Anhalt, ist nicht mehr allzu weit entfernt und sie könnte weit über das betroffene Bundesland hinaus einiges grundsätzlich verändern. Dann nämlich, wenn sich die aktuellen Umfragen bestätigen und die AfD die Wahl gewinnt, vielleicht sogar die absolute Mehrheit holt. Für den Fall, dass sie die Regierung in Magdeburg stellt, hat die AfD schon mal ein paar ziemlich drastische Pläne vorgelegt. In der Landesverwaltung Sachsen-Anhalts beispielsweise sollen Posten weit über das übliche Maß hinaus neu besetzt werden. Eine Kündigung des Rundfunkstaatsvertrags steht im Raum. Fördermittel für Vereine könnten an ein patriotisches Grundbekenntnis geknüpft und die Landeszentrale für politische Bildung könnte abgeschafft werden und so weiter. Wie gesagt, es sind ziemlich drastische Pläne. Der Soziologe Robert Feustel von der Uni Jena befasst sich seit vielen Jahren mit dem Aufstieg der AfD. Herr Feustel, was halten die anderen, die AfD würde sagen, die etablierten Parteien, all dem denn entgegen?
4: Gute Frage. Im Grunde nicht sonderlich viel, zumindest nichts, was politische Perspektive aufmacht, was irgendwie, man sagt gerne Vision, komisches Wort, aber was mit irgendeiner Vision zu tun hat, mit einer strukturellen Verbesserung von Lebensverhältnissen. Es ist ja an vielen Stellen eher eine Mangelverwaltung. Gerade die CDU sozusagen ist da aber ganz weit vorn, einfach irgendwie mit viel Chaos, viel fossiler Energie, viel vorwärts, rückwärts. Also was fehlt sozusagen sind erstens sozialpolitische Perspektiven. Da gibt es ja gerade einen Kahlschlag. Da wissen wir aus der Forschung, dass das rechten Akteuren immer zugutekommt. Und es fehlt völlig an sozusagen einer planvollen Politik mit irgendeiner Perspektive, mit der man sich irgendwie positiv in Beziehung setzen kann.
2: Würden Sie denn sagen, dass die AfD eine positive Vision in den Raum stellt? Also gibt es tatsächlich eine konkrete Vorstellung davon, wie es sein soll?
4: Ja und nein. Also ja, es gibt da schon narrative Erzählungen, die da korportiert werden vom deutschen Volk und so weiter. Und nein, weil das alles Phantasmen sind. Die sind historisch falsch. Die haben keine Perspektive. Sie sind sozusagen weit abgekoppelt von Wirklichkeiten, also von der Wirklichkeit dieses Landes, von der Wirklichkeit von Wirtschaft. Trotzdem schafft es die AfD halt, sich als Alternative irgendwie hinzustellen. Das ist insofern interessant. Und da ist die Forschung auch so ein bisschen unklar darin. Viele AfD-Wählerinnen und Wähler auch in Sachsen-Anhalt werden gegen ihre eigenen Interessen wählen, was Sozialpolitik angeht, was das Auseinanderdriften von Arm und Reich angeht. Also es wird sozusagen für die Leute, die die AfD wählen, dadurch nicht besser. Wie man das erklären kann, ist richtig schwierig, warum Leute gegen die eigenen Interessen wählen.
2: Das ist schade, weil das hätte ich Sie jetzt als nächstes gefragt. Warum verfängt dieses Narrativ, wenn es Phantasmen sind?
4: Ja, also ich kann da jetzt immer nur Antworten geben, die sozusagen einen Ausschnitt beleuchten oder was vereinfachen. Also es geht viel um Emotionen, es geht viel um ideologische Welten, also um Zugehörigkeitsgefühle. Es geht sehr selten um Pragmatik und Realität, sondern um sozusagen Bindungsmomente, also um Affektsteuerung. Da wird viel mit sozusagen Ausgrenzungsmechanismen gearbeitet, mit dem anderen, dem Feind, der sozusagen dabei hilft, irgendeine innere Identität zu stiften, das deutsche Volk. Also das funktioniert sehr gut, das hat wenig mit Wirklichkeit zu tun. Warum sozusagen auch die offensichtlichsten Zeichen, dass sozusagen die AfD-Politik gegen die Leute gerichtet ist, nicht dazu führt, dass weniger Leute AfD wählen, das ist tatsächlich sehr schwer zu erklären. Da steckt auch so eine gewisse Portion Zerstörungslust drin. Lieber alles kaputt machen, als das Bestehende weiterzubehalten. Im Regelfall betrifft das aber sozusagen nicht das eigene Leben, sondern immer nur so eine politische Wahrnehmung einer äußeren Welt. Es gibt ja sehr interessante Untersuchungen dazu, dass wenn Leute ihre eigene Perspektive skizzieren sollen, sieht es bei vielen ganz gut aus. Wenn es aber um Deutschland geht, ist alles ganz schlimm. So eine Spaltung zwischen der eigenen Perspektive und der Perspektive auf das Land.
2: Es gibt immer wieder die Forderung, sich klar von der AfD abzugrenzen. Das scheint irgendwie nicht so einfach zu sein. Wie funktioniert eine Abgrenzung von der AfD außerhalb des rein politischen Raums?
4: Ja, zunächst würde ich erstmal sagen, müsste eine Abgrenzung von der AfD über praktische Politikangebote funktionieren. Das würde heißen, dass man eben nicht selber sozusagen die rechte Trommel bedient und mit ja, mit Ressentiments arbeitet, das passiert aber alle Nasen lang. Also Friedrich Merz ist da ja auch nicht sonderlich zurückhaltend mit. Also wenn sozusagen andere Parteien, da muss man auch die SPD dazu zählen, ideologisch sozusagen das Geschäft der AfD machen und sich gleichzeitig abgrenzen wollen, funktioniert es natürlich nicht.
2: Können Sie das mal konkretisieren?
4: Na, mit Pushbacks an den Grenzen, mit Abschiebungen nach Afghanistan. Also es gibt eine ganze Reihe sozusagen von politischen Maßnahmen, die im Sinne der AfD sind. Und der Unterschied wäre nur eine Skalierung. Die AfD wird das Ganze viel radikaler machen. Mhm. Es geht um sozusagen eine sozialpolitische Perspektive. Die AfD ist in der Grundtonart sehr neoliberal und will den Sozialstaat wegkürzen. Die Bundesregierung macht das gerade auch, ist gerade auch dabei. Also es gibt da so eine gewisse politisch-inhaltliche Nähe, die dann sozusagen diese Brandmauer-Diskussion im Prinzip zum Fake macht. Also die Abgrenzung müsste erstmal sozusagen über klare politische Inhalte funktionieren. Dann wäre sie vielleicht auch tragfähig an anderen Stellen.
2: Wenn schon die politische Abgrenzung nicht ganz einfach ist, wie ist es denn im zivilgesellschaftlichen Bereich? Also ich frage mich zum Beispiel, erkennt man tatsächlich immer auf Anhieb, wenn man es mit AfD-Positionen im weiteren Sinne zu tun hat?
4: Nee, das ist sicherlich immer komplizierter, ne? Weil es geht um lokale Ebenen oder sozusagen, also geht es um kleine Städte, Mittelstädte, Großstädte, wer kooperiert wo mit wem, über welche Themen spreche ich eigentlich? Also ich muss jetzt im Kegelverein nicht mit allen Leuten erstmal prüfen, welche Partei sie anhängen. Da kann man schon eine Funktionstrennung machen, aber das ist gerade in ostdeutschen Bundesländern gar nicht mehr so einfach zu unterscheiden, zumal es in vielen Regionen in Ostdeutschland Normalität ist, AfD zu wählen. Und dann ist die Abgrenzung natürlich auch schwierig. Und dann wird es auch demokratietheoretisch schwierig, wenn man sozusagen sich von 40% der Leute abgrenzen will, kommt man in sozusagen schwierige Fahrwasser.
2: Viele befürchten, dass die AfD mittelfristig darauf hinarbeiten könnte, quasi die Demokratie mit ganz demokratischen Mitteln abzuschaffen oder zumindest zu untergraben. Dagegen scheinen mehr und mehr Menschen etwa in Sachsen-Anhalt zu der Haltung tendieren, naja, dann lasst sie doch halt einfach mal machen, dann sehen wir ja, was dabei rauskommt. Ist das ein gangbarer Weg?
4: Ich bin einerseits ein bisschen überrascht, dass das gerade so zum politischen Thema wird, dass die AfD die Tendenz hat, die Strukturen unterminieren zu wollen. Das ist seit vielen, vielen Jahren klar. Die staatlichen Strukturen, auch die Gewaltenteilung der Rechtsstaat, das ist der AfD alles immer schon ein Dorn im Auge, weil sie im Grunde so eine Art Politik der Feindschaft pflegt. Und immer auf so eine eigentliche Demokratie, das muss man in große Anführungszeichen setzen, hinaus will. Deswegen bin ich jetzt ein bisschen verwundert, dass das jetzt gerade so zum Thema wird. Weil das ist eigentlich eine Binsenweisheit schon seit vielen Jahren.
2: Eine kleine Anfrage der AfD hat gerade ergeben, dass im vergangenen Jahr die meisten Angriffe, also tätlichen Angriffe auf Politiker, AfD-Mitgliedern galten. Wie sehen Sie denn das?
4: Okay, das habe ich noch nicht mitbekommen. Ich würde zur Statistiken gern genauer prüfen, was ist damit gemeint. Ja, kann ich nicht gutheißen. Ne? Also ich bin jetzt auch kein Freund der Partei, aber solange sie legal ist und ihren Job machen darf, muss sie das auch machen dürfen. Und es hilft jetzt sozusagen auch politisch nicht, irgendwie gewaltsam vorgehen zu wollen, weil das der Partei offensichtlich nicht schadet. Ich müsste mir die Zahlen mal genau angucken. Ja, das kann gut nutzen, weil sozusagen es ist ein Standardnarrativ oder eine Standardpraxis rechter Akteure, sich zum Opfer zu stilisieren. An vielen Stellen ist das eine Inszenierung. Und dann, wenn es dann sozusagen noch Dinge gibt, die wirklich schief laufen, ist das Wasser auf die Mühlen der vermeintlichen Opfer, die von allen möglichen bösen Mächten und so weiter. Und jetzt irgendeinen Wahlkampfstand der AfD abzuräumen, halte ich jetzt für nicht so wahnsinnig produktiv.
2: Robert Feustel war das, Soziologe von der Universität in Jena. Der britische Premier Keir Starmer war für viele Beobachter ein echter Hoffnungsträger. Endlich Verlässlichkeit, Kontinuität nach dem ganzen Tory-Chaos um Theresa May und Boris Johnson. Spätestens seit den Kommunalwahlen im Vereinigten Königreich Anfang Mai ist der Lack allerdings ziemlich ab und nicht nur von Starmer selbst. Ganz Labour steckt in einer ausgewachsenen Krise, auch in einer Führungskrise. Noch gibt es keinen offiziellen Herausforderer gegen Starmer, aber mindestens zwei laufen sich schon mal warm. Und im Zuge dieses Warmlaufens werden plötzlich auch Themen ansprechbar, an die lange niemand offiziell rühren wollte. Der Brexit zum Beispiel, Großbritanniens Austritt aus der EU vor 6 Jahren, der viel versprochen und eher wenig davon gehalten hat. Franziska Hopp berichtet aus London.
5: Es war ein Paukenschlag, als der Labour-Abgeordnete und frisch von seinem Ministerposten zurückgetretene Wes Streeting am Wochenende vor laufenden Kameras folgende Aussage traf.
6: Leaving the European Union was a catastrophic mistake.
5: Die EU zu verlassen war ein katastrophaler Fehler. Und eines Tages werden wir wieder Teil der EU sein.
6: Back in the European Union.
5: Auch wenn seine Fans jubelten. Die Labour-Partei hatte eigentlich zum Amtsantritt klare rote Linien gezogen. Keine Rückkehr in den Binnenmarkt, in die Zollunion oder zur Freizügigkeit. Auch um nicht all jene Wähler zu verprellen, die 2016 für den Brexit gestimmt hatten und dann 2024 für Labour. Doch über diese Linien setzte Streeting sich nun hinweg und verkündete im selben Atemzug:
7: We need a proper contest with the best candidates on the field.
5: Es brauche einen Wettbewerb zwischen den besten Kandidaten, die Premierminister Keir Starmer herausfordern wollten. Und auch er werde gegen Starmer antreten. Gut denkbar, dass Streetings Brexit-Manöver ein Versuch war, in diesem Wettbewerb die progressive Linke hinter sich zu vereinen, die den Brexit schon lange ablehnt. Und immerhin sagen laut Meinungsforschungsinstitut YouGov heute 55% der Briten, sie würden der EU lieber wieder beitreten. Doch möglich ist auch, dass Streeting damit seinem gefährlichsten Kontrahenten einen Strich durch die Rechnung gemacht hat, Andy Burnham. Der ist derzeit noch Bürgermeister von Greater Manchester, könnte jedoch durch eine Nachwahl im Wahlkreis Makerfield ins Parlament gelangen. Angesprochen auf die Brexit-Frage äußerte sich Burnham im ITV-Fernsehen nur verhalten. Es gibt langfristige Gründe für einen Wiedereintritt, aber dafür setze ich mich bei dieser Nachwahl nicht ein. Wir müssen uns aufs Innenpolitische konzentrieren. Großbritannien muss sich auf das Hier und Jetzt konzentrieren. Burnhams Zurückhaltung dürfte auch der Zusammensetzung des Wahlkreises Makerfield geschuldet sein. 2016 hatten dort 65% der Wähler für den Austritt aus der EU gestimmt und bei den Regional- und Kommunalwahlen letzte Woche mehr als 50% für die Rechtspopulisten von Reform UK. Kein leichtes Pflaster also für einen Labour-Kandidaten, erst recht nicht, wenn die Wähler fürchten, Burnham könnte als künftiger Parteichef und Premier den Brexit zurückdrehen. Und so entsteht bereits das nächste Hin und Her in der Labour-Partei. Vizepremier David Lammy fühlte sich genötigt, ein Machtwort an seine Kollegen auszusprechen, einmal innezuhalten. 10 Tage dieses Verhaltens wird das britische Volk uns noch verzeihen. 10 Wochen und wir stecken in Schwierigkeiten. Wir werden abgewählt und dann kommt Farage. Der Chef der Rechtspopulisten. Wer tatsächlich von der neu entfachten Brexit-Debatte profitiert, wird sich im Juni zeigen, wenn Makerfield über seinen neuen Abgeordneten entscheidet. Und sollte die Wahl auf Burnham fallen, damit womöglich auch über Großbritanniens neuen Premier. Sollte Burnham nicht ins Parlament gewählt werden, könnte dies wiederum Starmer in die Karten spielen. Denn bislang schneidet er in Umfragen unter Parteimitgliedern um einiges besser ab als Wes Streeting. Oder es könnte andere Gegenkandidaten auf den Plan rufen. Der Kampf um die Labour-Spitze dürfte sich noch eine Weile ziehen.
2: Franziska Hoppen berichtete. So viel Pomp wie Donald Trump in der vergangenen Woche wird es für den heutigen Staatsgast in Peking wohl nicht geben. Braucht es wohl auch nicht. Russlands Präsident Putin ist für 2 Tage zu Gast in China. Offiziell um das 25-jährige Bestehen des Vertrags über gute Nachbarschaft, Freundschaft und Zusammenarbeit zwischen Russland und China zu feiern. Und diese Freundschaft und Zusammenarbeit funktionieren bestens. Putin und sein Gastgeber Xi kennen sich lange und gut, haben sich schon vor Jahren ihre unverbrüchliche Freundschaft beschworen. China hält sich mit Kritik in Sachen Ukraine-Krieg zurück und Probleme wegen des internationalen Haftbefehls muss Putin auch nicht befürchten. Wieso auch? China profitiert von Russlands internationaler Ächtung, Stichworte billiges Öl und Gas. Und auch der Gast aus Moskau selbst hat handfeste Interessen, wenn er heute nach Peking kommt. Lilia Becker.
8: 4 Jahre militärische Spezialoperation, schrumpfende Wirtschaft, vermehrt ukrainische Drohnen am russischen Himmel und ein schwindender Rückhalt in der Bevölkerung. Wenn Wladimir Putin heute in Peking landet, kommt er als jemand, der etwas braucht. Schon vor Tagen hat Kreml-Sprecher Dmitri Peskow klargemacht, worum es bei den Gesprächen gehen soll.
9: Die Tagesordnung ist klar. In erster Linie handelt es sich um unsere bilateralen Beziehungen, um diese besonderen Beziehungen einer privilegierten strategischen Partnerschaft. Ein beträchtliches Volumen an Handels- und Wirtschaftskooperationen, das stetig über 200 Milliarden Dollar beträgt.
8: Russland verkauft an China überwiegend Erdöl. Um Geschäfte im Bereich Energie wird es vermutlich auch bei diesem Treffen gehen. Putin selbst kündigte Anfang Mai einen Durchbruch an, ohne Details zu nennen.
10: Wir sind uns weitgehend einig, einen ernsthaften, sehr bedeutenden Schritt nach vorne in der Zusammenarbeit im Gas- und Ölsektor machen zu wollen. Einen sehr ernsthaften Schritt.
8: Gazprom und der chinesische Staatskonzern CNPC haben im vergangenen September eine Absichtserklärung für eine weitere Pipeline unterzeichnet, Sila Sibiri 2, auf Deutsch Kraft Sibiriens. Weitere 50 Milliarden Kubikmeter Gas pro Jahr sollen durch die Mongolei nach China fließen. Das ist fast die Menge, die Russland einst durch die zerstörte Nord Stream Pipeline nach Europa lieferte. Doch die Pipeline kommt laut Branchenexperten frühestens 2032, 5 Jahre nach dem geplanten EU-Importstopp. Um diese Lücke zu schließen, muss Russland dringend nach Lösungen suchen. Politisch will Russland in Peking vermutlich eines: erfahren, was Donald Trump mit Xi Jinping vereinbart hat. Kreml-Sprecher Dmitri Peskow sagt das offen.
10: Im Rahmen der bevorstehenden bilateralen Kontakte zwischen Russland und China wird es eine gute Gelegenheit geben, Ansichten über das Treffen auszutauschen, das die Chinesen mit den Amerikanern hatten. Wir hoffen auf Informationen aus erster Hand, wenn wir in China sind.
8: Eine echte Allianz, militärisch oder gar eine Vermittlerrolle im Krieg, wird Russland aus Peking aber kaum bekommen, sagte russische Sinologe Alexei Chigadaev gegenüber dem kritischen YouTube-Kanal Zhivoy Gvozd.
10: Es gibt die BRICS, es gibt die Shanghai-Organisation für Zusammenarbeit, beide gehen auseinander. Ohne diese Strukturen bleibt nur ein großes China und ein relativ großes Russland.
8: Was Russland von China will, scheint klar. Geld, einen Markt für sein Gas und politische Rückendeckung. Was es bekommen wird, ist offen. Es sollen etwa 40 Dokumente unterzeichnet werden. Was der Inhalt sein wird, ist noch unklar. Sicher ist nur eines: an diesem Tisch sitzt Putin nicht als gleichberechtigter Partner, sondern als einer, der etwas braucht, sozusagen als Juniorpartner, der er einst nicht war.
2: Lilia Becker berichtete. Soziologisch betrachtet hat Religion grundsätzlich wohl zwei zentrale Aufgaben. Sinnstiftung, also im weitesten Sinne erklären, was anders schwer oder gar nicht zu erklären ist. Und zweitens das menschliche Zusammenleben ordnen, Regeln definieren. Mit einem solchen Religionsbegriff im Hinterkopf kommt man beim Blick auf die Wirklichkeit ganz schön ins Grübeln. Im Nahostkonflikt beispielsweise drängt sich der Eindruck auf, Religionen seien nicht die Lösung oder Teil der Lösung, sondern eher Kern des Problems. Die zunehmende Gewalt geht auf radikale Islamisten ebenso zurück wie auf radikale jüdische Siedler. Aber das ist nur die halbe Wahrheit. In Jerusalem wollten Vertreter mehrerer Religionen den Beweis antreten, dass Religionen auch anders können und anders sein können. Gestern Abend versammelten sie sich für einen gemeinsamen Marsch für den Frieden. Unser Korrespondent Jan-Christoph Kitzler war dabei.
11: Die Sängerin Noah ist ein Star. Sie hat zahllose Alben aufgenommen, gibt auf der ganzen Welt Konzerte. Israel hat sie 2009 beim Eurovision Song Contest vertreten. Doch hier in Jerusalem ist sie vor allem Friedensaktivistin. Imagine von John Lennon ist für sie mehr als einfach nur ein schönes Lied. John Lennon war so mutig mit seiner Botschaft. Ich singe dieses Lied schon viele, viele Jahre. Es hat eine knappe, klare Botschaft. Wir müssen uns eine andere Welt vorstellen. Wenn man die Vorstellungskraft der Menschen blockiert, dann ist die Lage hoffnungslos. Aber wenn man ihnen gestattet, Dinge auszumalen, dann bereitet man den Weg für ein besseres Morgen. Hunderte sind hier in West-Jerusalem zusammengekommen. Schon zum 4. Mal haben Vertreter der großen Religionen zu einem interreligiösen Marsch eingeladen. In Zeiten von religiös motiviertem Terrorismus, von radikalem Islam und messianischem Judentum wollen sie zeigen, dass es auch das Gemeinsame gibt. Avi Dabush ist Rabbiner und leitet die Organisation Rabbis for Human Rights. Für ihn geht es hier nicht nur um das gemeinsame Gebet, sondern am Ende auch um eine menschenwürdige Gesellschaft. Viele gewalttätige Menschen benutzen oder missbrauchen unsere Religionen und Traditionen, um Gewalt, Besatzung und Dinge, gegen die wir sind, zu fördern. Wir müssen die Idee von Religionen als Organisationen zurückholen, die soziale Gerechtigkeit fördern, Frieden, Gleichheit und Menschenrechte und die gegen die Gewalt und gegen die Besatzung sind. Vor ein paar Tagen erst konnte man hier in Jerusalem das sehen, was Avi Dabush Missbrauch von Religion nennt. Beim sogenannten Jerusalem-Tag waren zahlreiche jüdische Extremisten durch die Innenstadt gezogen, hatten Muslime angegriffen, ihre Vorstellung von jüdischer Vorherrschaft gefeiert. Viele waren aus den Siedlungen im von Israel besetzten Westjordanland gekommen, wo es derzeit fast täglich Übergriffe radikaler Siedler auf Palästinenser gibt. Viele Jüdinnen und Juden sind dabei, auch Vertreter der christlichen Kirchen, Vertreter der Drusen sind gekommen und auch einige Muslime. Adam Rabir organisiert das, was Menschenrechtsorganisationen Protective Presence nennen, wenn sie versuchen, palästinensische Gemeinschaften im Westjordanland vor Gewalt zu schützen. Es sind heute zum interreligiösen Marsch mehr Menschen gekommen als in den vergangenen Jahren, aber, so sagt Adam, das ist nicht genug.
12: It's not enough. We hope to be more.
11: Das reicht noch nicht. Wir hoffen, dadurch größer zu werden, aber das ist erst der Anfang. Wie ein Schneeball. Vielleicht fängt es klein an, aber es wächst. Das ist der richtige Weg. Wir entscheiden uns dafür, hier zusammen zu sein.
2: Unser Israel-Korrespondent Jan-Christoph Ketzler über den gemeinsamen interreligiösen Marsch für Frieden, der gestern Abend durch Jerusalem gezogen ist. Und so viel für den Moment zum politischen Tagesgeschehen. SWR Kultur aktuell am Dienstagmittag. Mein Name ist Pascal Fournier. Vielen Dank für Ihr Interesse. Es ist gleich 12:30.
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14: Mit Mareike Köhler. Ab sofort kann die neue Förderung der Bundesregierung für Elektroautos beantragt werden. Das Bundesumweltministerium hat das entsprechende Online-Portal freigeschaltet. Wer in diesem Jahr ein E-Auto oder einen Hybridwagen kauft oder liest, kann vom Staat bis zu 6.000 Euro dazu bekommen. Aus Berlin, Jan Zimmermann.
15: Schon die Ankündigung des Förderprogramms im Januar hatte einen positiven Effekt. Denn seitdem steigt die Zahl der verkauften E-Autos. Fast jeder vierte Neuwagen sei inzwischen elektrisch, sagt Umweltminister Schneider. Insgesamt sind 3 Milliarden Euro im Fördertopf. Das Geld soll für geschätzt 80.000 Fahrzeuge reichen. Gefördert wird der Kauf oder das Leasing eines Neuwagens, der entweder voll elektrisch oder mit einem aufladbaren Hybridantrieb fährt. Für reine E-Autos gibt es mehr Geld. Die Förderung kann rückwirkend beantragt werden für Neuzulassungen ab dem 1. Januar 2026. Die Zuschüsse sind außerdem gestaffelt nach Einkommen und Zahl der Kinder. Bis zu 6.000 Euro sind möglich.
14: Nach Angaben des Bundesamts für Wirtschaft und Ausfuhrkontrolle gingen eine Viertelstunde nach der Freischaltung des Portals schon knapp 1.900 Anträge ein. Mehr als 6 Millionen Menschen in Deutschland bekommen Unterstützung aus der Pflegeversicherung. Ihre Zahl hat sich damit innerhalb von 11 Jahren mehr als verdoppelt. Das haben der Medizinische Dienst und der Spitzenverband der gesetzlichen Krankenkassen mitgeteilt. Sie werteten es als grundsätzlich positiv, dass so viele Menschen Zugang zu Pflegeleistungen haben. Gleichzeitig sei die wachsende Zahl eine Herausforderung für die Kassen. Die Bundesregierung arbeitet derzeit an einer Reform der Pflegeversicherung. Kommende Woche will sich das Bundeskabinett mit dem Gesetzentwurf befassen. Außenminister Wadephul sieht die Ukraine als Vorbild bei der Energieversorgung. Russland versuche seit 4 Jahren, die Ukraine in den Blackout zu treiben. Erfolglos, sagte Wadephul vor einer internationalen Konferenz zur Energiesicherheit in Berlin. Deutschland könne vom Know-how der Ukraine lernen, um die eigene kritische Energieinfrastruktur zu stärken. An der heutigen Konferenz nehmen unter anderem Vertreter der G7, EU und NATO teil. Die Weltgesundheitsorganisation WHO ist besorgt über die Ausbreitung der Ebola-Infektionen in der Demokratischen Republik Kongo. Seit Beginn des neuen Ausbruchs gäbe es mindestens 500 Verdachtsfälle. Außerdem seien 130 infizierte Menschen gestorben, sagte WHO-Generaldirektor Tedros. Außerdem seien in Uganda eine Erkrankung und ein Todesfall registriert worden. Gegen die Virusvariante gibt es keinen Impfstoff und keine gezielte Therapie. Heute soll eine Expertengruppe unter Leitung der WHO über mögliche Impfstoffe beraten. Die WHO hatte wegen der Ausbreitung des Virus schon eine gesundheitliche Notlage ausgerufen. Das Internetunternehmen Jonos aus Montabaur und das Stuttgarter Hightech-Unternehmen Quant haben eine strategische Partnerschaft vereinbart. Das gaben beide Firmen am Rande der Digitalkonferenz Republika in Berlin bekannt. Die Zusammenarbeit soll demnach dazu beitragen, Europa im Bereich künstliche Intelligenz souveräner zu machen. Jonos bietet nach eigenen Angaben unter anderem Cloud-Lösungen für Unternehmen an, bei denen die Daten in Europa bleiben. Quant arbeitet an Prozessoren, die Licht statt klassischer Elektronik nutzen und damit in Zukunft schneller und energiesparender sein können als herkömmliche Computerchips. Die Zusammenarbeit soll es ermöglichen, die neuen Chips auch in kommerziellen Rechenzentren einzusetzen, nicht nur in der Forschung. Die Universität Hohenheim eröffnet im Juni eine Kinderuni. Das neue Bildungsangebot entsteht in Zusammenarbeit mit der Volkshochschule Stuttgart und richtet sich an Kinder im Alter von 8 bis 12 Jahren. Nach Angaben der Universität ist das Ziel, Wissenschaft verständlich und praxisnah zu vermitteln. Die Teilnahme an den Vorlesungen ist kostenfrei. Der Film- und Fernsehschauspieler Alexander Held ist tot. Er starb nach kurzer, schwerer Krankheit, das hat das ZDF bekannt gegeben. Held wurde 67 Jahre alt. Er ist unter anderem in den Kinofilmen Der Untergang, Sophie Scholl, Die letzten Tage und Der Schuh des Manitou zu sehen. In den ZDF-Krimiserien Stralsund und Münchenmord spielte er Hauptkommissare. SWR Nachrichten, Redaktion Peter Gramer und Konstanze Scherer.
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2: In den nächsten Stunden werden die Wolken von Westen her immer dichter. Von der Eifel bis zur Saar beginnt es zu regnen. Gegen Abend erreicht dieser Regen dann auch den Westerwald, die Vorderpfalz und Baden. Die Temperaturen steigen auf 13 Grad in der Eifel und bis 20 Grad im Rhein-Neckar-Dreieck. Die Aussichten: morgen gibt es vor allem in Baden-Württemberg noch einzelne Schauer. In den kommenden Tagen wird es dann aber zunehmend trocken und auch immer sonniger und immer wärmer. Am Donnerstag bis 26, am Freitag sogar bis 29 Grad.
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16: Mit Stefan Eich, guten Tag. Könnten Sie von jetzt auf gleich jeden Monat 3.200 Euro ausgeben und könnten Sie das auch noch, wenn Sie mal in Rente sind? Denn diese 3.200 Euro müssen Menschen, die in einem Pflegeheim leben, im Schnitt selbst dazu zahlen, weil die Kosten für die Pflege steigen und steigen. Die Bundesregierung will mit einer Pflegereform dagegen steuern, auch weil viele Menschen so arm sind, dass der Staat ihre Pflege bezahlen muss. Die Kritik an dem Plan wird schärfer. Unter anderem fordert der Chef der Krankenkasse DRK einen Stopp der Reform, denn die würde nur zu mehr Pflegearmut und zu steigenden Kosten für die Kommunen führen. Die pflegepolitische Sprecherin der Grünen Bundestagsfraktion Fischer fordert, die Pflegekosten müssten gerechter aufgeteilt werden. Von einem Stopp der Reform hält sie aber nichts. Das hat sie im ARD-Morgenmagazin gesagt.
17: Wir erleben ja seit Monaten, dass um die Pflege gerungen wird, dass auch Ergebnisse der Kommission auf dem Tisch liegen, aber die Richtungsentscheidung fehlt. Und diese jetzt zu treffen, ist Aufgabe der Bundesregierung. Und deshalb brauchen die Menschen auch Sicherheit in der Pflege und nicht ein Warten und eine Unsicherheit, die jetzt auch mit einem extremen Stopp verbunden wäre.
16: Der Gesetzentwurf zur Pflegereform verzögert sich und soll nun Ende Mai vom Bundeskabinett auf den Weg gebracht werden. Über diese Verschiebung sagte der Chef der Stiftung Patientenschutz Brüsch im Deutschlandfunk:
18: Ich glaube, der Druck wurde außerordentlich groß, insbesondere aus den Fraktionen der SPD und der CSU. Und das zweite Mal wollte man sich nicht den GAU erlauben, wie wir die bei der gesetzlichen Krankenversicherung hatten, dass letztendlich die Kritiker innerhalb der Koalition mindestens genauso laut waren wie in der Opposition.
16: Bis zu 6.000 Euro vom Staat, wenn man ein neues E-Auto oder eines mit Plug-in-Hybrid-Antrieb kauft oder liest. Bundesumweltminister Schneider hat heute das Online-Antragsportal für die Förderung freigeschaltet.
19: Die fossile Energiekrise ist noch lange nicht vorbei. Wir sind mittendrin und sie könnte auch jederzeit wiederkommen. Wir sind erpressbar als Bundesrepublik Deutschland, weil wir nicht über genügend eigene Öl- und Gasreserven und Vorkommen verfügen. Aber es gibt zum Glück jetzt Alternativen, die uns unabhängiger machen. Eine davon sind gute Elektroautos, insbesondere aus europäischer und deutscher Produktion.
16: Eine Viertelstunde nachdem das E-Auto-Förderportal online war, gab es schon knapp 1.900 Anträge. Aus Berlin Jan-Friedrich Willems.
20: Die Prämie richtet sich vor allem an Menschen mit kleinem oder mittlerem Einkommen und an Familien. Wer also eh schon viel auf der hohen Kante hat, geht bei diesem Förderprogramm leer aus. Bei mehr als 90.000 Euro zu versteuerndem Haushaltseinkommen im Jahr ist Schluss mit der Förderung. Ansonsten kann sie jeder beantragen, der in diesem Jahr sein E-Auto zugelassen hat, also auch rückwirkend bis 1. Januar. Am meisten Geld gibt es für reine Stromer, also echte E-Autos. Aber auch Plug-in-Hybride oder E-Autos mit Range-Extender werden gefördert. Das sind Wagen, die zusätzlich einen Verbrennermotor eingebaut haben. Bei denen ist nur wichtig, dass sie gewisse Abgaswerte und Batteriereichweiten einhalten.
16: Auch wie wir unsere Häuser bauen und heizen, trägt dazu bei, ob wir die Pariser Klimaziele erreichen. Und in diesem Sektor reichen die bisherigen weltweiten Klimaschutzmaßnahmen nicht aus. Das steht in einem Bericht des Umweltprogramms der Vereinten Nationen. 2024 sind danach im Gebäudebereich die CO2-Emissionen weiter angestiegen. Anja Lordig mit den Einzelheiten.
0: Das Ziel, ab 2050 klimaneutral zu sein, rückt damit weiter in die Ferne. Ein Grund ist, dass weltweit viele neue Gebäude gebaut werden. Zwar sind diese oft sparsamer im Energieverbrauch, der Anteil erneuerbarer Energien ist jedoch insgesamt zu klein. Auch werden alte Gebäude zu langsam saniert. Der Bericht fordert deshalb von Regierungen weltweit ambitioniert Bemühungen zum Klimaschutz im Gebäudebereich. Gleichzeitig müsse Wohnen aber bezahlbar bleiben. Insgesamt ist der Gebäudesektor für rund 37% der weltweiten Emissionen verantwortlich.
16: Die Weltgesundheitsorganisation WHO zeigt sich besorgt über die Ausbreitung der Ebola-Infektionen in der Demokratischen Republik Kongo. Seit Beginn des neuen Ausbruchs gäbe es mindestens 500 Verdachtsfälle. Außerdem seien 130 infizierte Menschen gestorben, so WHO-Generaldirektor Ghebreyesus. Außerdem seien in Uganda eine Erkrankung und ein Todesfall registriert worden. Gegen die Virusvariante gibt es keinen Impfstoff und keine gezielte Therapie. Heute soll eine Expertengruppe unter Leitung der WHO über mögliche Impfstoffe beraten. Die WHO hat wegen der Ausbreitung des Virus eine gesundheitliche Notlage ausgerufen. Sicherheitsforscher in den USA warnen vor Betrugsmaschen rund um die Fußball-WM. So seien knapp 10.000 Internet-Domains mit den Ausdrücken FIFA oder World Cup registriert worden. Dahinter stecken vermutlich Fake-Ticket-Shops, gefälschte Fanartikel und manipulierte Wettplattformen. Das sind mehr als fünfmal so viel wie vor der letzten WM. Die offizielle FIFA-Plattform ist fifa.com.
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16: Spezialkräfte der Polizei haben in den frühen Morgenstunden mehrere Wohnungen und Häuser im Raum Heilbronn durchsucht. Hintergrund ist der Verdacht auf organisierten Versicherungsbetrug. SWR-Reporterin Ute Kobold.
21: Nach Angaben des Polizeipräsidiums Heilbronn geht es um mutmaßlich manipulierte Verkehrsunfälle, mit denen Versicherungen betrogen worden sein sollen. In Weinsberg rückten kurz vor 6 Uhr zwei Mannschaftswagen an. Vermummte Einsatzkräfte durchsuchten dort ein Mehrfamilienhaus. Bis zum Vormittag wurden 6 Verdächtige angetroffen und Beweismittel sichergestellt. Diese sollen jetzt ausgewertet werden.
16: Noch was zum Thema kaputte Autos und ebenfalls in Heilbronn. Da hat ein Autofahrer in der Nacht die Kontrolle über seinen Wagen verloren und ist erst in einem Gleisbett zum Stehen gekommen. Dort fing das Auto dann auch noch Feuer. Die Bahnstrecke musste gesperrt werden. Ulrike Schirmer.
22: Der Mann war offenbar betrunken und zu schnell unterwegs. An einer Einmündung überfuhr der 25-Jährige einen Begrenzungsstein und landete schließlich auf den Schienen. Wenig später brannte das Auto. Der Fahrer und seine verletzte Beifahrerin konnten sich noch rechtzeitig aus dem Wagen retten. Neben Polizei, Rettungsdienst und Feuerwehr waren auch die Bundespolizei sowie das Notfallmanagement der Deutschen Bahn im Einsatz. Die Gleise mussten für die Bergung und Unfallaufnahme gesperrt werden.
16: Nach dem Flugzeugabsturz in Limburger Hof bei Ludwigshafen hält die Polizei eine Explosion für unwahrscheinlich. Dafür gäbe es keine Hinweise. Bei dem Absturz über einem Wohngebiet sind am Samstag 2 Insassen des Kleinflugzeugs ums Leben gekommen. SWR-Reporterin Anna Flörchinger.
23: Aktuell geht die Polizei davon aus, dass das Flugzeug in der Luft auseinandergebrochen ist und dadurch abstürzte. Jetzt werden die zusammengesammelten Trümmerteile des Flugzeugs für den Transport nach Braunschweig verpackt. Denn dort befindet sich die Bundesstelle für Fluguntersuchung. Ein Sprecher der Bundesstelle sagt, bei dem Transport sei es wichtig, dass die Teile nicht weiter beschädigt werden oder Flüssigkeiten austreten. Nach Ankunft in Braunschweig werde man die Trümmerteile aneinanderlegen, um das Unglück zu ermitteln. Die Teile sollen bis Mitte nächster Woche in Braunschweig ankommen.
13: Und dann war da noch
16: der Roboter, der nur einmal im Leben fliegen durfte. Ein Roboter in einem Luftfahrzeug.
24: Ja, ein Roboter.
16: Das kenne ich, wird jeder sagen, der Anfang der 70er Jahre schon ARD-Fernsehen gucken durfte.
25: Mensch!
1: Mensch, mein lieber Tüt. Klasse, Robby.
3: Echt so laut.
16: Jetzt geht's aber nicht um den alten Armin-Maywald-Film, sondern um ein echtes Flugzeug. In dem ist der US-Amerikaner Aram Medizadeh von Las Vegas nach Dallas geflogen. Und er hat für seinen Roboter Stewie einen eigenen Sitz gebucht. Auf einem CBS-Video stakst der knapp über einen Meter kleine Androide vom Gate in die Maschine. Ungefähr so geschmeidig wie ein neugeborenes Giraffenbaby. Einige Mitpassagiere schauen geradezu entsetzt.
3: Was das Anstarren anbetrifft, das verstehe ich sehr gut.
16: Die Kabinenbesatzung von Southwest war amüsiert, die meisten Passagiere auch, erzählt Robert Stewie. Man habe sogar Selfies gewünscht.
4: Everyone snapping selfies with me?
16: Die Airline Southwest war allerdings wenig begeistert und hat fast sofort die Mitnahme von jeglicher Art Roboter verboten. Nicht etwa aus Sorge um die Sitzbezüge?
3: Ich bin immer ein bisschen ödlich.
16: Nein, Southwest begründet das mit den Akkus in den Robotern, Brandgefahr und so. Eine Verschwörung vermutet. Stewie. Man wolle wohl nicht, dass Roboter das sehen, was da über den Wolken los ist.
4: It's a total conspiracy. They don't want us robots seeing what's really up there.
16: Falls Stewie nochmal fliegen will, sollte er vielleicht den WDR fragen, ob der seinen Altroboter Robby samt Flievertüt kurz mal aus dem Requisitenfundus rauslässt.
3: Habe im Abschlusszeugnis ein sehr gut im Fliegen. Genügt das?
1: Genügt.
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2: Die Zeit, es ist gleich 12.45 Uhr.
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2: Mit Achim Scheu.
6: Morgen spielt der SC Freiburg sein Europa-League-Finale gegen Aston Villa in Istanbul. Aufregend für die Fans, vorbereitungsintensiv für den Verein und auch für die Mannschaft. Nur einer, der ist ganz cool. SC-Mittelfeldspieler Vincenzo Grifo.
24: Letztendlich spielen wir Fußball und gegen den Gegner, der auch gut ist. Ja, ich sehe es eher so, dass man das Ganze auch genießen darf und soll. Weil in dem ganzen Wahn und mit der ganzen Aufregung man dann auch viele Sachen dann auch vergisst. Und ja, sicherlich habe ich sehr, sehr, sehr viel Bock drauf auf dieses Spiel.
6: Mehr zum SC Freiburg im Europapokalfinale gibt es bei uns online, swr.de Sport. Und zu hören gibt es diese Partie dann in voller Länge, übrigens auch hier im Radio in SWR Aktuell. Anpfiff 21 Uhr morgen. In Deutschland wird diskutiert, ob Manuel Neuer zur WM in die Nationalmannschaft als Torhüter zurückkehrt. Spätestens Donnerstag, 13 Uhr, wird es bei der Nominierungspressekonferenz des Bundestrainers Julian Nagelsmann also dann eine fixe Entscheidung geben. In Brasilien hat der neue Chefcoach der Seleção, hat Carlo Ancelotti den WM-Kader bekannt gegeben. Mit dabei auch überraschend der brasilianische Superstar Neymar.
25: Trotz aller Fragezeichen hinter dessen Fitness, der neue brasilianische Nationaltrainer betonte nach der Nominierung, man habe den 34-Jährigen lange beobachtet und zuletzt eine stabile Entwicklung gesehen. Gleichzeitig nahm Ancelotti bewusst Druck vom Rekordtorschützen der Seleção. Neymar sei nicht automatisch gesetzt, könne der Mannschaft aber mit seiner Erfahrung und Präsenz helfen, unabhängig von der Einsatzzeit. Dass eine Berufung in Brasilien emotional diskutiert wird, zeigte schon die Verkündung des Kaders in Rio. Als Neymars Name fiel, gab es großen Jubel im Saal. Seit seiner schweren Knieverletzung 2023 hat Neymar kein Länderspiel mehr bestritten. Für Brasilien bleibt er trotzdem eine Symbolfigur. Gerade mit Blick auf die Sehnsucht nach dem ersten WM-Titel seit 2002.
6: Kommende Woche beginnen die French Open der Tennisprofis. In Hamburg läuft aktuell auf Sand das ATP-Turnier der Männer ohne Alexander Zverev zwar. Der muss sich und seinen Rücken schonen, dennoch aber mit dem ein oder anderen deutschen Tennisprofi. Ina Kast berichtet auf das, was heute da kommt.
26: Heute steigt der Vorjahressieger Flavio Cobolli aus Italien ins Turnier ein und auch der an Nummer 1 gesetzte Kanadier Felix Auger-Aliassime spielt sein Achtelfinale auf dem Center Court. Aus deutscher Sicht dürfte aber vor allem der erste Auftritt von Justin Engel interessant werden. Die Turnierveranstalter haben dem deutschen Talent eine Wildcard gegeben. Der mittlerweile 18-jährige Nürnberger hat das Publikum im vergangenen Jahr begeistert und hat sich dieses Jahr ganz bewusst für Hamburg und damit gegen die Qualifikation bei den French Open entschieden. Sein Auftaktgegner ist der Franzose Hugo Humbert. Am Abend hofft Daniel Altmaier auf eine Überraschung. Nachdem der Deutsche in seiner ersten Runde gegen einen australischen Qualifikanten kaum Probleme hatte, wartet nun eine der kniffligsten Aufgaben beim diesjährigen Turnier. Altmaier muss nämlich gegen den Weltranglisten-6. Ben Shelton aus den USA ran.
6: Und das war's vom Sport für den Moment in SWR Aktuell, 12.48 Uhr.
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2: Während bei den meisten der Urlaub zwischen einer und drei Wochen dauert, hat sich Familie Schäfer aus dem Odenwald deutlich mehr Zeit genommen. Sie hat vor einigen Jahren ernst gemacht, das Haus verkauft, die Rucksäcke gepackt und ist aufgebrochen zu einer dreijährigen Weltreise. Die hat Vater Mark, Mutter Jenny und die beiden Söhne, damals 8 und 11 Jahre alt, unter anderem nach Island, nach Costa Rica und nach Australien geführt. In ihrem Reiseblog strandfamilie.de kann man das alles nachlesen. Dort berichten die Schäfers auch darüber, wie sich Familienleben auf einer langen Reise anfühlt. Mein Kollege Andreas Fischer hat mit dem Weltenbummler Marc Schäfer heute früh gesprochen.
5: Herr Schäfer, mittlerweile sind Sie schon länger wieder zurück. Ihre beiden Söhne sind älter geworden. Einer ist mittlerweile auch von zu Hause ausgezogen. Wenn Sie zurückschauen auf Ihr großes Familienabenteuer, wie sehr hat Sie diese Reise geprägt?
7: Oh, spannende Frage. Das war natürlich eine sehr intensive Zeit, wo ich sage, da sind wir auch als Familie echt noch mal mehr zusammengewachsen. Gerade wir haben sehr unterschiedliche Reiseformen während den 3,5 Jahren gemacht. Das heißt, da gab es mal Abschnitte, die wir mit dem Mietwagen unterwegs waren. Und dann gab es aber auch Abschnitte, gerade in Australien und auch in 6 Monaten USA, die wir noch hatten, die wir halt im Camper verbracht haben. So, und jetzt hatten wir natürlich sehr engen, sehr begrenzten Raum in so einem Wohnmobil natürlich nur. Und dann pubertierende Kinder, war sehr spannend. Das heißt, alle Konflikte, die da irgendwie anstanden, mussten halt gleich gelöst werden. Ansonsten wäre das echt schwierig gewesen. Und das sind aber Dinge, die wir uns auch bewahrt haben, die uns da echt eine schöne Lehre auch waren. Ja.
5: Hat denn diese Weltreise dazu geführt, das kann ich mir auch gut vorstellen, wenn man so eng beieinander ist, dass Sie sich als Familie nochmal ganz anders kennengelernt haben als zuvor?
7: Total. Also das ist natürlich, das wissen wir auch zu schätzen, ein Geschenk, so eine Reise natürlich machen zu können und so eine intensive Zeit dann auch zu erleben. Aber man lernt halt im Detail, also wir sind 24 Stunden für 3,5 Jahre immer irgendwie zusammen gewesen. Da lernt man sich einfach nochmal viel intensiver kennen. Und wir haben schon gemerkt, so das, was vielleicht sonst Zwischentöne mal so waren, die viel besser dann auch zu deuten und zu lesen. Also ich sage immer, ich bin nicht der Allerempathischste so, aber ich glaube, das war so die Situation oder die Reise hat da schon geholfen, viel feinfühliger dann auch für die Bedürfnisse auch der anderen zu werden.
5: Sie hatten ja ganz viele positive Erlebnisse. Was war da eins der Highlights aus Ihrer Sicht?
7: Ja, das sind Erlebnisse und auch Länder. Also eine Sache, von der wir immer noch zehren, beispielsweise in Island als Familie. Also Island hat so die Besonderheit, dass es da ganz viele Ferienhäuser gibt, die so ein Hot Tub, also so einen schönen heiße Badewanne draußen im Garten haben, weil das Wasser, das Warme direkt aus der Erde da quasi kommt und man das sehr großzügig dann auch nutzen kann. Als Familie in diesem 40 Grad warmen Wasser zu liegen, gemeinsam über den Tag nochmal zu sprechen und dabei Nordlichter dann auch beobachten zu können, da kriege ich jetzt immer noch Gänsehaut. Also das waren ganz, ganz intensive, tolle Erlebnisse. Und wie gesagt, Island ist auch so ein Land, auch wenn die Kinder jetzt nicht mehr so Bock haben, mit uns in Urlaub zu fahren. Ich glaube, wenn wir die Option nochmal ziehen würden, wären die dann mit dabei. Auf der anderen Seite war dann ein Land nochmal für uns besonders, das war Costa Rica. Das ist einfach ein unglaublich buntes, schönes, artenreiches Land. Wir hatten ja quasi die Aufgabe, weil die Kinder ja von der Schule beurlaubt waren, das erste Jahr, dann haben wir uns abgemeldet tatsächlich auch in Deutschland, hatten keine Schulpflicht mehr, natürlich selber die Verantwortung zu tragen, dass die Kinder sauber da auch was lernen. So, und diese Länder haben natürlich dann immer das angeboten, ne? Also Island, lernst du sofort was über Vulkane und Gletscher und in Costa Rica mit dieser unglaublichen Tier- und Pflanzenwelt dann natürlich auch das, was klassischerweise vielleicht die Schülerkollegen im Biologieunterricht dann gemacht haben, haben wir halt live erlebt und immer zum Anfassen dann für die Kinder gehabt.
2: Eine Familie auf Weltreise. Marc Schäfer war das über die Erlebnisse der Familie Schäfer und ihre Erfahrungen während einer dreijährigen Weltreise. Andreas Fischer, mein Kollege, SWR aktuell Moderator, hat mit ihm gesprochen.
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2: Und damit ist es 12.53 Uhr. Hier ist Jutta Kaiser.
8: Die neue Förderung der Bundesregierung für E-Autos kann ab sofort beantragt werden. Bundesumweltminister Carsten Schneider hat das entsprechende Online-Portal offiziell freigeschaltet.
9: Schon die Ankündigung des Förderprogramms im Januar hatte einen positiven Effekt. Denn seitdem steigt die Zahl der verkauften E-Autos. Fast jeder vierte Neuwagen sei inzwischen elektrisch, sagt Umweltminister Schneider. Für den SPD-Politiker kommt das Programm genau zur rechten Zeit. Wegen des Iran-Kriegs und der hohen Spritpreise sorgen sich viele Menschen um ihre Mobilität, so der Minister. Jeder habe jetzt die Möglichkeit, auf ein E-Auto umzusteigen. Insgesamt sind 3 Milliarden Euro im Fördertopf. Das Geld soll für geschätzt 800.000 Fahrzeuge reichen. Gefördert wird der Kauf oder das Leasing eines Neuwagens, der entweder vollelektrisch oder mit einem aufladbaren Hybridantrieb fährt. Für reine E-Autos gibt es mehr Geld. Die Förderung kann rückwirkend beantragt werden, für Neuzulassungen ab dem 1. Januar 2026. Die Zuschüsse sind außerdem gestaffelt, nach Einkommen und Zahl der Kinder. Bis zu 6.000 Euro sind möglich. Wer jedoch ein zu versteuerndes Jahreseinkommen von mehr als 80.000 Euro und keine Kinder hat, bekommt kein Geld. Familien dürfen etwas mehr verdienen. Jan Zimmermann, Berlin.
8: Der Autozulieferer Bosch hat einen Großauftrag von Mercedes bekommen. Es geht um die Lieferung von Elektromotoren bis 2030.
10: Eine große Stückzahl an E-Motoren für die nächste Generation elektrischer Antriebe bei Mercedes. So beschreibt Bosch den Auftrag. Der Chef der Zuliefersparte Bosch Mobility, Hein, sagte, der neue Auftrag bekräftige die langjährige Partnerschaft mit Mercedes. Finanzielle Details zu dem Deal sind bisher nicht bekannt. Für das laufende Jahr plant Bosch, insgesamt mehr als 7 Millionen Komponenten für das elektrische Fahren zu produzieren. Weltweit laufen nach Unternehmensangaben derzeit rund 7 Elektromotoren pro Minute vom Band. Trotz der Krise in der deutschen Autoindustrie, die auch sehr stark die Zulieferer betrifft, sieht sich Bosch gut aufgestellt. Man beliefere mehr als 50 Automobilhersteller aus aller Welt mit Technik für Elektromobilität. Im vergangenen Jahr hat Bosch zum ersten Mal seit langer Zeit in einem Geschäftsjahr Verlust gemacht. Mercedes hat im ersten Quartal des Jahres rund 17% weniger Gewinn gemacht als im Jahr davor. Michael Wegmar, SWR Wirtschaftsredaktion.
8: Das Internetunternehmen IONOS aus Montabaur und der Stuttgarter Quantenspezialist Quant haben eine strategische Partnerschaft vereinbart. Das gaben beide Firmen am Rande der Digitalkonferenz Republika in Berlin bekannt. Die Zusammenarbeit soll dazu beitragen, Europa im Bereich künstliche Intelligenz souveräner zu machen. IONOS bietet neben klassischen Internetleistungen zunehmend auch Cloud-Lösungen für Unternehmen an, bei denen die Daten in Europa bleiben. Quant arbeitet an Prozessoren, die Licht statt klassischer Elektronik nutzen und damit in Zukunft schneller und energiesparender sein können als herkömmliche Computerchips. Nach Angaben der Unternehmen könnte mit diesen Prozessoren eine gesamte Wertschöpfungskette in Europa aufgebaut werden. Der Chemieverband VCI warnt trotz guter Auftragslage bei einigen Unternehmen davor, auf eine Trendwende zu hoffen. Der VCI-Hauptgeschäftsführer sagte auf einer Tagung, die Aufträge seien kein Zeichen einer nachhaltigen Erholung, sondern in weiten Teilen ein Ausdruck von, so wörtlich, nackter Panik. Internationale Abnehmer würden schlichtweg hamstern aus Sorge vor Versorgungsengpässen wegen des Kriegs im Nahen Osten. Damit drohe bereits die nächste Inflationswelle. Die fundamentale Krise des Standorts bleibe ungelöst. Den größten Reformbedarf sieht der Verband bei der Energieversorgung. Außerdem belaste eine oft realitätsferne Klimapolitik die Unternehmen. Und an der Frankfurter Börse ist der Handel am Morgen ruhig gestartet. Die Märkte hoffen weiter auf eine Lösung im Konflikt zwischen den USA und dem Iran.
11: US-Präsident Trump hat eigenen Angaben zufolge einen ursprünglich geplanten US-Angriff gegen Iran abgesagt, dem Land aber erneut gedroht. Die Ölpreise waren daraufhin leicht gesunken. Gerüchten zufolge liegt ein Angebot Irans vor, die Straße von Hormuz zu öffnen. Bis zu 20% des weltweit benötigten Öls muss über diesen Handelsweg transportiert werden. Die Aktienmärkte liefern ein gemischtes Bild. Heute tritt die E-Auto-Förderung des Bundes in Kraft, mit der der Kauf von batteriebetriebenen Fahrzeugen und Plug-in-Hybriden mit bis zu 6.000 Euro subventioniert wird. Autoaktien profitieren davon nicht. Gefragt sind dagegen die Papiere des Softwarehauses SAP und des Online-Marktplatzes Scout24. Im Blickpunkt steht das Internetunternehmen Meta. Die Facebook-Mutter plant einem Bericht zufolge den Abbau von 10% seiner weltweiten Belegschaft. Zusätzlich zu den Kündigungen, die am Mittwoch ausgesprochen werden sollen, sollen gut 7.000 offene Stellen nicht neu besetzt werden, heißt es. Gleichzeitig plant Meta große Verlagerungen in den Bereich der künstlichen Intelligenz kurz KI. Stefan Wolf, ARD Finanzredaktion Frankfurt.
8: Und das war das Update aus der Wirtschaftsrundredaktion für diese Stunde um genau 12.58 Uhr.
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2: Bis zu 6.000 Euro vom Staat für den Kauf eines neuen E-Autos. Seit heute früh ist das Portal, auf dem die Förderung beantragt werden kann, freigeschaltet. Und das Interesse ist offenbar beträchtlich. Nach nur einer Viertelstunde waren schon mehr als 1.800 Anträge eingegangen. Sicherlich haben die horrenden Spritpreise der vergangenen Wochen das Interesse zusätzlich angeheizt. Die Kaufprämie für E-Autos ist gleich eines unserer Themen in der kommenden halben Stunde.
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2: In den kommenden Stunden werden die Wolken von Westen her immer dichter. Von der Eifel bis zur Saar beginnt es zu regnen und gegen Abend erreicht dieser Regen dann auch den Westerwald, die Vorderpfalz und Baden. Die Temperaturen steigen auf 13 Grad in der Eifel und bis 20 Grad im Rhein-Neckar-Raum. Die Aussichten, morgen gibt es vor allem in Baden-Württemberg noch einzelne Schauer. In den kommenden Tagen wird es dann aber trockener, sonniger und auch.

0: Insgesamt trägt aber weiterhin nur jeder fünfte Baum in Deutschland eine volle, gesunde Krone. Besonders schlecht ist der Zustand von Kiefern und Eichen. Nur jeweils 13% der Bäume sind gesund. Gleichzeitig ist die Zahl neu abgestorbener Bäume weiter zurückgegangen. Bundeslandwirtschaftsminister Rainer sprach dennoch von einer langfristigen Aufgabe. Die Folgen der extrem trocken heißen Sommer zwischen 2018 und 2020 wirkten bis heute nach. Die Waldzustandserhebung wird seit 1984 durchgeführt. Hauptindikator ist dabei die sogenannte Kronenverlichtung, also die Frage, wie viele Blätter oder Nadeln die Bäume verloren haben.
1: Ab sofort kann die neue Förderung der Bundesregierung für Elektroautos beantragt werden. Das Bundesumweltministerium hat das entsprechende Online-Portal freigeschaltet. Umweltminister Schneider sagte am Vormittag, wegen des Iran-Kriegs und der hohen Spritpreise sorgten sich viele Menschen um ihre Mobilität. Jeder habe jetzt die Möglichkeit, auf ein E-Auto umzusteigen, so der SPD-Politiker. Wer in diesem Jahr ein E-Auto oder einen Hybridwagen kauft oder least, kann vom Staat bis zu 6.000 Euro dazu bekommen. Die Förderung kann rückwirkend beantragt werden für Neuzulassungen ab dem 1. Januar 2026. Die Bundestagsabgeordneten sollen Anfang Juni das erste Mal über den geplanten Verzicht auf höhere Diäten beraten. Der parlamentarische Geschäftsführer der Unionsfraktion Bilger sagte, seine Fraktion spreche im Moment mit der SPD und der Bundestagsverwaltung über die Einzelheiten. Eigentlich werden die Diäten automatisch an die Lohnentwicklung angepasst. Damit würden sie zum 1. Juli um knapp 500 Euro steigen. Wegen der schwierigen Wirtschaftslage im Land wollen viele Abgeordnete in diesem Jahr aber auf die Erhöhung verzichten. Mehr als 6 Millionen Menschen in Deutschland bekommen Unterstützung aus der Pflegeversicherung. Ihre Zahl hat sich damit innerhalb von 11 Jahren mehr als verdoppelt. Das haben der Medizinische Dienst und der Spitzenverband der gesetzlichen Krankenkassen mitgeteilt. Sie werteten es als grundsätzlich positiv, dass so viele Menschen Zugang zu Pflegeleistungen haben. Gleichzeitig sei die wachsende Zahl eine Herausforderung für die Kassen. Die Bundesregierung arbeitet derzeit an einer Reform der Pflegeversicherung. Kommende Woche will sich das Bundeskabinett mit dem Gesetzentwurf befassen. Die thailändische Regierung kürzt den visumsfreien Aufenthalt für Touristen. Reisende aus mehr als 90 Ländern, darunter aus Europa, dürfen künftig nur noch einen Monat statt 60 Tage ohne Visum in Thailand bleiben. Die Regierung begründete die Entscheidung mit ihrem Kampf gegen Kriminalität. Thailändische Medien hatten in den vergangenen Monaten über Drogenmissbrauch und sexuelle Eskapaden von Touristen berichtet. Außerdem würden Ausländer Unternehmen wie Hotels oder Privatschulen ohne entsprechende Genehmigungen betreiben. In Baden-Württemberg soll es künftig regionale Denkmalstammtische geben. Das Landesamt für Denkmalpflege und das Denkmalnetz BW starten die Treffen ab diesem Monat. So soll ein Netzwerk aufgebaut werden für alle, die sich für Denkmale engagieren, ob in Vereinen, Initiativen oder als Einzelpersonen. Zum Start sind Treffen unter anderem in Heidelberg, Karlsruhe, Schwäbisch Hall, Rottweil und Ravensburg geplant. Pro Standort sind 3 bis 6 Termine pro Jahr vorgesehen. Der Film- und Fernsehschauspieler Alexander Held ist tot. Er starb nach kurzer, schwerer Krankheit, das hat das ZDF bekannt gegeben. Held wurde 67 Jahre alt. Er ist unter anderem in den Kinofilmen Der Untergang, Sophie Scholl, Die letzten Tage und Der Schuh des Manitou zu sehen. In den ZDF-Krimiserien Stralsund und Münchenmord spielte er Hauptkommissare. SWR Nachrichten, Redaktion Peter Gramer und Konstanze Schirrer. Das Wetter in Baden-Württemberg und Rheinland-Pfalz. Atlantische Tiefausläufer bringen feuchte und mäßig warme Meeresluft. Die Vorhersage? Ab und zu noch Sonne, von Westen her immer dichtere Wolken, gelegentlich Regen, maximal 13 bis 20 Grad. In der Nacht bewölkt und immer wieder nass bei Tiefstwerten von 13 bis 8 Grad. Morgen nochmal wechselhaft mit Schauern bei maximal 16 bis 22 Grad. Die Zeit, es ist 13.05 Uhr.
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3: Im Studio ist Pascal Fournier. Guten Tag. Unsere Themen in den kommenden 25 Minuten. Geld vom Staat. Seit heute kann die staatliche Kaufprämie für ein E-Auto beantragt werden und das Interesse ist offenbar erheblich. Nächste Ausfahrt Sachsen-Anhalt, was sich 4 Monate vor der Landtagswahl dem

0: möglichen Durchmarsch der AfD entgegenhalten ließe? Das frage ich gleich einen Experten und unverbrüchliche Freunde unter sich. Wladimir Putin zu Besuch bei Chinas Staatschef Xi Jinping. Schon seit Monaten liefert sie Gesprächsstoff. Seit heute kann sie nun offiziell beantragt werden, die neue E-Auto-Prämie. Am Morgen wurde ein Online-Portal freigeschaltet, auf dem Privatleute den Zuschuss beantragen können, wenn sie ein E-Auto oder ein Auto mit Hybrid- oder Range-Extender kaufen oder auch schon gekauft haben. Die Prämie gilt nämlich rückwirkend seit dem 1. Januar. Michael Herr aus der SWR-Wirtschaftsredaktion, über welche Fördersummen sprechen wir denn genau?
1: Also fangen wir vielleicht nochmal ganz kurz bei den Fördervoraussetzungen an. Entscheidend ist nämlich diesmal nicht, was das Auto kostet, so war es ja bei der alten Prämie, sondern nur, dass es ein E-Auto oder CO2-sparsamer Hybrid- oder Range-Extender ist und, das ist jetzt ganz entscheidend, was die Autokäufer verdienen. Das darf nämlich nicht zu viel sein. Die Prämie gibt es für Privatleute, deren Haushaltseinkommen nicht höher ist als 80.000 Euro im Jahr. Wenn Kinder dazugehören zum Haushalt, geht diese Schwelle hoch bis zu 90.000 Euro. Und wie hoch ist jetzt die Förderung? Das ist auch unterschiedlich. Geht los beim Gutverdiener ohne Kinder. Wenn der einen Hybrid kauft, kriegt er 1.500 Euro dazu. Das ist sozusagen der niedrigste Satz. Höchstfördersumme beträgt 6.000 Euro. Den Betrag bekommt eine Familie mit mindestens zwei Kindern, die weniger als 45.000 Euro im Jahr Einkommen hat und einen vollelektrischen kauft.
0: Also man sollte rechnen können. Apropos rechnen, wie lange reichen denn die Fördermittel? Sind die möglicherweise bald wieder aufgebraucht?
1: Also 3 Milliarden Euro liegen ja jetzt in diesem Fördertopf und das Bundesumweltministerium sagt, das reicht für rund 800.000 geförderte Fahrzeuge. Machen wir mal den Realitätscheck. Bis Ende April sind in Deutschland knapp 225.000 neue E-Autos zugelassen worden versus 800.000, die gefördert werden können. Und von denen 225.000 kriegen ja längst nicht alle diese Förderung. Also ich würde sagen, Grund zur Torschlusspanik gibt es aktuell jetzt noch nicht. Ob das Geld jetzt aber wirklich für die kommenden 3 bis 4 Jahre reicht, so plant ja das Bundesumweltministerium, da würde ich auch mal ein Fragezeichen dran machen.
0: Und macht die Prämie E-Autos aus Ihrer Sicht jetzt wirklich nochmal deutlich attraktiver?
1: Also kurzfristig bestimmt. Viele Leute finanzieren ja ein Auto auch. Und da hat das Vergleichsportal Verivox heute nochmal ausgerechnet, wie viele Zinsen man sparen kann, wenn man die Prämie direkt für den Autokredit sozusagen als Sondertilgung einbringt. Da wäre nochmal bis zu 1.800 Euro zusätzliches Sparpotenzial drin. Klingt natürlich erstmal sehr attraktiv. Mittel- und langfristig muss man natürlich schon schauen, was die Hersteller draus machen. Die haben in der Vergangenheit ja E-Autos massiv mit Sonderrabatten in den Markt gedrückt. Und sollten die jetzt zurückgefahren werden wegen der Prämie oder weil E-Autos einfach so bei der Kundschaft jetzt beliebter werden, könnte das natürlich diesen Kostenvorteil ein Stück weit wieder relativieren. Bislang ist es aber nicht abzusehen, dass jetzt E-Autos im großen Stil jetzt schon teurer werden.
0: Ziehen wir einen Strich drunter, ist es eine sinnvolle Maßnahme?
1: Also die Bundesregierung, Bundesumweltminister Carsten Schneider von der SPD, der hat im Januar bei der Vorstellung des Programms gesagt, wir wollen damit etwas für die Umwelt tun, für die europäische Autoindustrie und für Haushalte, die sich ohne Unterstützung noch kein E-Auto leisten können. Kann man mir vielleicht mal die Debatte darüber aus, wie umweltfreundlich E-Autos im Detail sind? Die europäische Autoindustrie, die dürfte von dieser Prämie schon profitieren, aber eben nicht nur die. Die gibt es ja, die Prämie für alle Fahrzeuge, solange sie nur diese technischen Voraussetzungen erfüllen, egal wo die herkommen. Heißt also auch für die Konkurrenz im Zweifel aus China oder aus den USA. Die könnten auch in diesen Genuss dieses Verkaufsboosters kommen. Da heißt von der Bundesregierung dazu, eine Prämie nur für europäische Hersteller, die wäre mit internationalem Handelsrecht schwer vereinbar gewesen. Muss man auch mal ein Fragezeichen dran machen. Nächster Punkt, Unterstützung für einkommensschwächere Haushalte. Auch da muss man sagen, E-Mobilität ist zumindest bei den Anschaffungskosten längst kein Elitenprojekt mehr, würde ich sagen. Im vergangenen Jahr, da kostete ein E-Auto im Schnitt nur noch knapp 1.350 Euro mehr als ein Verbrenner. Das hat man in Bochum beim K-Institut ausgerechnet. Und viele Fachleute gehen eben davon aus, dass der Kostenvorteil der Verbrenner noch kleiner wird in den kommenden Jahren. Deshalb sagen viele Fachleute, sowohl technisch als auch preislich werden E-Autos attraktiver. Prämie hin oder her, Autoexperte Ferdinand Dudenhöfer sagt deshalb, diese staatliche Förderung, die hätte es gar nicht gebraucht, das ist im Prinzip rausgeschmissenes Geld.
0: Seit heute kann die E-Auto-Prämie beantragt werden. Informationen und Einordnungen dazu waren das von SWR-Wirtschaftsredakteur Michael Herr. In Stuttgart ist heute erstmals das neue grün-schwarze Kabinett zusammengekommen. In Rheinland-Pfalz ist die neue Landesregierung seit gestern offiziell im Amt. In beiden Landeshauptstädten beginnt also jetzt sowas wie der politische Alltag. Das Nachwahlgeplänkel ist vorbei. Die nächste Landtagswahl allerdings, die in Sachsen-Anhalt, ist nicht mehr allzu weit entfernt und sie könnte weit über das betroffene Bundesland hinaus einiges grundsätzlich verändern. Dann nämlich, wenn sich die aktuellen Umfragen bestätigen und die AfD die Wahl gewinnt, vielleicht sogar die absolute Mehrheit holt. Für den Fall, dass sie die Regierung in Magdeburg stellt, hat die AfD schon mal ein paar ziemlich drastische Pläne vorgelegt. In der Landesverwaltung Sachsen-Anhalts sollen Posten weit über das übliche Maß hinaus neu besetzt werden. Eine Kündigung des Rundfunkstaatsvertrags steht im Raum. Fördermittel für Vereine könnten an ein patriotisches Grundbekenntnis geknüpft. Die Landeszentrale für politische Bildung könnte abgeschafft werden. Und so weiter. Wie gesagt, es sind teils ziemlich drastische Pläne. Der Soziologe Robert Feustel von der Universität in Jena befasst sich seit vielen Jahren mit dem Aufstieg der AfD. Herr Feustel, was halten die anderen, die AfD würde sagen, die etablierten Parteien dem denn entgegen?
2: Gute Frage. Im Grunde nicht sonderlich viel, zumindest nichts, was politische Perspektive aufmacht, was irgendwie, man sagt gerne Vision, komisches Wort, aber was mit irgendeiner Vision zu tun hat, mit einer strukturellen Verbesserung von Lebensverhältnissen. Es ist ja an vielen Stellen eher eine Mangelverwaltung. Die, gerade die CDU sozusagen ist da aber ganz weit vorn, einfach irgendwie mit viel Chaos, viel fossiler Energie, viel vorwärts, rückwärts. Also was fehlt sozusagen sind erstens sozialpolitische Perspektiven. Da gibt es ja gerade einen Kahlschlag. Da wissen wir aus der Forschung, dass das rechten Akteuren immer zugutekommt. Und es fehlt völlig an sozusagen einer planvollen Politik mit irgendeiner Perspektive, mit der man sich irgendwie positiv in Beziehung setzen kann.
0: Würden Sie denn sagen, dass die AfD eine positive Vision in den Raum stellt? Also gibt es tatsächlich eine konkrete Vorstellung davon, wie es sein soll?
2: Ja und nein. Also ja, es gibt da schon narrative Erzählungen, die da kooperiert werden vom deutschen Volk und so weiter. Und nein, weil das alles Phantasmen sind. Die sind historisch falsch. Die haben keine Perspektive. Sie sind sozusagen weit abgekoppelt von Wirklichkeiten, also von der Wirklichkeit dieses Landes, von der Wirklichkeit von Wirtschaft. Trotzdem schafft es die AfD halt, sich als Alternative irgendwie hinzustellen. Das ist insofern interessant und da ist die Forschung auch so ein bisschen unklar darin. Viele AfD-Wählerinnen und Wähler auch in Sachsen-Anhalt werden gegen ihre eigenen Interessen wählen, was Sozialpolitik angeht, was das Auseinanderdriften von Arm und Reich angeht. Also es wird sozusagen für die Leute, die die AfD wählen, dadurch nicht besser. Wie man das erklären kann, ist relativ schwierig, warum Leute gegen die eigenen Interessen wählen.
0: Das ist schade, weil das hätte ich Sie jetzt als nächstes gefragt. Warum verfängt dieses Narrativ, wenn es Phantasmen sind?
2: Ja, also ich kann da jetzt immer nur Antworten geben, die sozusagen einen Ausschnitt beleuchten oder was vereinfachen. Also es geht viel um Emotionen, es geht viel um ideologische Welten, also um Zugehörigkeitsgefühle. Es geht sehr selten um Pragmatik und Realität, sondern um sozusagen Bindungsmomente, also um Affektsteuerung. Da wird viel mit sozusagen Ausgrenzungsmechanismen gearbeitet, mit dem anderen, dem Feind, der sozusagen dabei hilft, irgendeine innere Identität zu stiften, das deutsche Volk. Also das funktioniert sehr gut, das hat wenig mit Wirklichkeit zu tun. Warum sozusagen auch die offensichtlichsten Zeichen, dass sozusagen die AfD-Politik gegen die Leute gerichtet ist, nicht dazu führt, dass weniger Leute AfD wählen, das ist tatsächlich sehr schwer zu erklären. Da steckt auch so eine gewisse Portion Zerstörungslust drin. Lieber alles kaputt machen, als das Bestehende weiterzubehalten. Im Regelfall betrifft das aber sozusagen nicht das eigene Leben, sondern immer nur so eine politische Wahrnehmung einer äußeren Welt. Es gibt ja sehr interessante Untersuchungen dazu, dass wenn Leute ihre eigene Perspektive skizzieren sollen, sieht es bei vielen ganz gut aus. Wenn es aber um Deutschland geht, ist alles ganz schlimm. So eine Spaltung zwischen der eigenen Perspektive und der Perspektive auf das Land.
0: Es gibt immer wieder die Forderung, sich klar von der AfD abzugrenzen. Das scheint irgendwie nicht so einfach zu sein. Wie funktioniert eine Abgrenzung von der AfD außerhalb des rein politischen Raums?
2: Ja, zunächst würde ich erstmal sagen, müsste eine Abgrenzung von der AfD über praktische Politikangebote funktionieren. Das würde heißen, dass man eben nicht selber sozusagen die rechte Trommel bedient und mit Ressentiments arbeitet. Das passiert aber alle Nasen lang. Also Friedrich Merz ist da ja auch nicht sonderlich zurückhaltend mit. Also wenn sozusagen andere Parteien, da muss man auch die SPD dazu zählen, ideologisch sozusagen das Geschäft der AfD machen und sich gleichzeitig abgrenzen wollen, funktioniert es natürlich nicht.
0: Können Sie das mal konkretisieren?
2: Na, mit Pushbacks an den Grenzen, mit Abschiebungen nach Afghanistan. Also es gibt eine ganze Reihe sozusagen von politischen Maßnahmen, die im Sinne der AfD sind. Und der Unterschied wäre nur eine Skalierung. Die AfD wird das Ganze viel radikaler machen. Mhm. Es geht um sozusagen eine sozialpolitische Perspektive. Die AfD ist in der Grundtonart sehr neoliberal und will den Sozialstaat wegkürzen. Die Bundesregierung macht das gerade auch, ist gerade auch dabei. Also es gibt da so eine gewisse politisch-inhaltliche Nähe, die dann sozusagen diese Brandmauer-Diskussion im Prinzip zum Fake macht. Also die Abgrenzung müsste erstmal sozusagen über klare politische Inhalte funktionieren. Dann wäre sie vielleicht auch tragfähig an anderen Stellen.
0: Wenn schon die politische Abgrenzung nicht ganz einfach ist, wie ist es denn im zivilgesellschaftlichen Bereich? Also ich frage mich zum Beispiel, erkennt man tatsächlich immer auf Anhieb, wenn man es mit AfD-Positionen im weiteren Sinne zu tun hat?
2: Nee, das ist sicherlich immer komplizierter, ne? Weil es geht um lokale Ebenen oder sozusagen, also geht es um kleine Städte, Mittelstädte, Großstädte, wer kooperiert wo mit wem, über welche Themen spreche ich eigentlich? Also ich muss jetzt im Kegelverein nicht mit allen Leuten erstmal prüfen, welcher Partei sie anhängen. Da kann man schon eine Funktionstrennung machen, aber das ist gerade in ostdeutschen Bundesländern gar nicht mehr so einfach zu unterscheiden, zumal es in vielen Regionen in Ostdeutschland Normalität ist, AfD zu wählen. Und dann ist die Abgrenzung natürlich auch schwierig und dann wird es auch demokratietheoretisch schwierig, wenn man sozusagen sich von 40% der Leute abgrenzen will, kommt man in sozusagen schwierige Fahrwasser.
0: Viele befürchten, dass die AfD mittelfristig darauf hinarbeiten könnte, quasi die Demokratie mit ganz demokratischen Mitteln abzuschaffen oder zumindest zu untergraben. Dagegen scheinen mehr und mehr Menschen etwa in Sachsen-Anhalt zu der Haltung tendieren, naja, dann lasst sie doch halt einfach mal machen, dann sehen wir ja, was dabei rauskommt. Ist das ein gangbarer Weg?
2: Ich bin einerseits ein bisschen überrascht, dass das gerade so zum politischen Thema wird, dass die AfD die Tendenz hat, die Strukturen unterminieren zu wollen. Das ist seit vielen, vielen Jahren klar. Die staatlichen Strukturen, auch die Gewaltenteilung der Rechtsstaat, das ist der AfD alles immer schon ein Dorn im Auge, weil sie im Grunde so eine Art Politik der Feindschaft pflegt. Und immer auf so eine eigentliche Demokratie, das muss man in große Anführungszeichen setzen, hinaus will. Deswegen bin ich jetzt ein bisschen verwundert, dass das jetzt gerade so zum Thema wird, weil das ist eigentlich eine Binsenweisheit schon seit vielen Jahren.
0: Eine kleine Anfrage der AfD hat gerade ergeben, dass im vergangenen Jahr die meisten Angriffe, also tätlichen Angriffe auf Politiker, AfD-Mitgliedern galten. Wie sehen Sie denn das?
2: Okay, das habe ich noch nicht mitbekommen. Ich würde so Statistiken gern genauer prüfen. Was ist damit gemeint? Ja, kann ich nicht gutheißen. Ne? Also ich bin jetzt auch kein Freund der Partei. Mhm. Aber solange sie legal ist und ihren Job machen darf, muss sie das auch machen dürfen. Und es hilft jetzt sozusagen auch politisch nicht, irgendwie gewaltsam vorgehen zu wollen, weil das der Partei offensichtlich nicht schadet. Ich muss mir die Zahlen mal genau angucken. Ja, das kann gut nutzen, weil sozusagen es ist ein Standardnarrativ oder eine Standardpraxis rechter Akteure, sich zum Opfer zu stilisieren. An vielen Stellen ist das eine Inszenierung. Und dann, wenn es dann sozusagen noch Dinge gibt, die wirklich schief laufen, ist das Wasser auf die Mühlen der vermeintlichen Opfer, die von allen möglichen bösen Mächten und so weiter. Und jetzt irgendeinen Wahlkampfstand der AfD abzuräumen, halte ich jetzt für nicht so wahnsinnig produktiv.
0: Was lässt sich dem AfD-Lauf in Sachsen-Anhalt und anderswo entgegensetzen? Das war Robert Feustel, er ist Soziologe von der Universität in Jena. Der britische Premier Keir Starmer war für viele Beobachter ein echter Hoffnungsträger. Endlich Verlässlichkeit und Kontinuität nach dem ganzen Tory-Chaos um Theresa May, um Boris Johnson, Liz Truss und Rishi Sunak. Spätestens seit den Kommunalwahlen im Vereinigten Königreich Anfang Mai ist der Lack allerdings ziemlich ab. Und nicht nur von Starmer, selbst ganz Labour steckt in einer ausgewachsenen Krise, auch in einer Führungskrise. Noch gibt es keinen offiziellen Herausforderer gegen Starmer, aber mindestens zwei laufen sich schon mal warm. Und im Zuge dieses Warmlaufens werden plötzlich auch Themen ansprechbar, an die lange niemand offiziell rühren wollte. Der Brexit zum Beispiel, Großbritanniens Austritt aus der EU vor 6 Jahren, der viel versprochen und ziemlich wenig davon gehalten hat. Aus London berichtet Franziska Hoppen.
3: Es war ein Paukenschlag, als der Labour-Abgeordnete und frisch von seinem Ministerposten zurückgetretene Wes Streeting am Wochenende vor laufenden Kameras folgende Aussage traf.
4: Leaving the European Union was a catastrophic mistake.
3: Die EU zu verlassen war ein katastrophaler Fehler. Und eines Tages werden wir wieder Teil der EU sein.
4: Back in the European Union.
3: Auch wenn seine Fans jubelten. Die Labour-Partei hatte eigentlich zum Amtsantritt klare rote Linien gezogen. Keine Rückkehr in den Binnenmarkt, in die Zollunion oder zur Freizügigkeit. Auch um nicht all jene Wähler zu verprellen, die 2016 für den Brexit gestimmt hatten und dann 2024 für Labour. Doch über diese Linien setzte Streeting sich nun hinweg und verkündete im selben Atemzug:
4: We need a proper contest with the best candidates on the field.
3: Es brauche einen Wettbewerb zwischen den besten Kandidaten, die Premierminister Keir Starmer herausfordern wollten. Und auch er werde gegen Starmer antreten. Gut denkbar, dass Streetings Brexit-Manöver ein Versuch war, in diesem Wettbewerb die progressive Linke hinter sich zu vereinen, die den Brexit schon lange ablehnt. Und immerhin sagen laut Meinungsforschungsinstitut YouGov heute 55% der Briten, sie würden der EU lieber wieder beitreten. Doch möglich ist auch, dass Streeting damit seinem gefährlichsten Kontrahenten einen Strich durch die Rechnung gemacht hat, Andy Burnham. Der ist derzeit noch Bürgermeister von Greater Manchester, könnte jedoch durch eine Nachwahl im Wahlkreis Makerfield ins Parlament gelangen. Angesprochen auf die Brexit-Frage äußerte sich Burnham im ITV-Fernsehen nur verhalten. Es gibt langfristige Gründe für einen Wiedereintritt, aber dafür setze ich mich bei dieser Nachwahl nicht ein. Wir müssen uns aufs Innenpolitische konzentrieren. Großbritannien muss sich auf das Hier und Jetzt konzentrieren. Burnhams Zurückhaltung dürfte auch der Zusammensetzung des Wahlkreises Makerfield geschuldet sein. 2016 hatten dort 65% der Wähler für den Austritt aus der EU gestimmt und bei den Regional- und Kommunalwahlen letzte Woche mehr als 50% für die Rechtspopulisten von Reform UK. Kein leichtes Pflaster also für einen Labour-Kandidaten, erst recht nicht, wenn die Wähler fürchten, Burnham könnte als künftiger Parteichef und Premier den Brexit zurückdrehen. Und so entsteht bereits das nächste Hin und Her in der Labour-Partei. Vizepremier David Lammy fühlte sich genötigt, ein Machtwort an seine Kollegen auszusprechen, einmal innezuhalten.
5: 10 Days of this.
3: 10 Tage dieses Verhaltens wird das britische Volk uns noch verzeihen. 10 Wochen und wir stecken in Schwierigkeiten. Wir werden abgewählt und dann kommt Farage. Der Chef der Rechtspopulisten. Wer tatsächlich von der neu entfachten Brexit-Debatte profitiert, wird sich im Juni zeigen, wenn Makerfield über seinen neuen Abgeordneten entscheidet. Und sollte die Wahl auf Burnham fallen, damit womöglich auch über Großbritanniens neuen Premier. Sollte Burnham nicht ins Parlament gewählt werden, könnte dies wiederum Starmer in die Karten spielen. Denn bislang schneidet er in Umfragen unter Parteimitgliedern um einiges besser ab als West Streeting. Oder es könnte andere Gegenkandidaten auf den Plan rufen. Der Kampf um die Labour-Spitze dürfte sich noch eine Weile ziehen.
0: Aus London berichtete unsere Korrespondentin Franziska Hoppen. So viel Pomp wie Donald Trump in der vergangenen Woche wird es für den nächsten Staatsgast in Peking wohl nicht geben. Braucht es vermutlich auch gar nicht. Russlands Präsident Putin wird am Abend in China erwartet, offiziell um das 25-jährige Bestehen des Vertrags über gute Nachbarschaft, über Freundschaft und Zusammenarbeit zwischen Russland und China zu feiern. Nachbarschaft, Freundschaft und Zusammenarbeit funktionieren tatsächlich bestens. Putin und sein Gastgeber Xi kennen sich lange und gut, haben schon vor vielen Jahren ihre unverbrüchliche Freundschaft beschworen. China hält sich mit Kritik in Sachen Ukraine-Krieg zurück und Probleme wegen des internationalen Haftbefehls muss Putin auch nicht befürchten. Wieso auch? China profitiert von Russlands internationaler Ächtung. Stichworte billiges Öl und billiges Gas. Aber auch der Gast aus Moskau verfolgt in Peking natürlich handfeste Interessen. Lilia Becker berichtet.
6: 4 Jahre militärische Spezialoperation, schrumpfende Wirtschaft, vermehrt ukrainische Drohnen am russischen Himmel und ein schwindender Rückhalt in der Bevölkerung. Wenn Wladimir Putin heute in Peking landet, kommt er als jemand, der etwas braucht. Schon vor Tagen hat Kreml-Sprecher Dmitri Peskow klargemacht, worum es bei den Gesprächen gehen soll.
7: Die Tagesordnung ist klar. In erster Linie handelt es sich um unsere bilateralen Beziehungen, um diese besonderen Beziehungen einer privilegierten strategischen Partnerschaft. Ein beträchtliches Volumen an Handels- und Wirtschaftskooperationen, das stetig über 200 Milliarden Dollar beträgt.
6: Russland verkauft an China überwiegend Erdöl. Um Geschäfte im Bereich Energie wird es vermutlich auch bei diesem Treffen gehen. Putin selbst kündigte Anfang Mai einen Durchbruch an, ohne Details zu nennen.
8: Wir sind uns weitgehend einig, einen ernsthaften, sehr bedeutenden Schritt nach vorne in der Zusammenarbeit im Gas- und Ölsektor machen zu wollen. Einen sehr ernsthaften Schritt.
6: Gazprom und der chinesische Staatskonzern CNPC haben im vergangenen September eine Absichtserklärung für eine weitere Pipeline unterzeichnet, Sila-Sibiri-2, auf Deutsch Kraft Sibiriens. Weitere 50 Milliarden Kubikmeter Gas pro Jahr sollen durch die Mongolei nach China fließen. Das ist fast die Menge, die Russland einst durch die zerstörte Nord Stream Pipeline nach Europa lieferte. Doch die Pipeline kommt laut Branchenexperten frühestens 2032, 5 Jahre nach dem geplanten EU-Importstopp. Um diese Lücke zu schließen, muss Russland dringend nach Lösungen suchen. Politisch will Russland in Peking vermutlich eines: erfahren, was Donald Trump mit Xi Jinping vereinbart hat. Kreml-Sprecher Dmitri Peskow sagt das offen.
8: Im Rahmen der bevorstehenden bilateralen Kontakte zwischen Russland und China wird es eine gute Gelegenheit geben, Ansichten über das Treffen auszutauschen, das die Chinesen mit den Amerikanern hatten. Wir hoffen auf Informationen aus erster Hand, wenn wir in China sind.
6: Eine echte Allianz, militärisch oder gar eine Vermittlerrolle im Krieg, wird Russland aus Peking aber kaum bekommen, sagte russische Sinologe Alexei Chigadaev gegenüber dem kritischen YouTube-Kanal Zhivoy Gvozd.
8: Es gibt die BRICS, es gibt die Shanghai-Organisation für Zusammenarbeit. Beide gehen auseinander. Ohne diese Strukturen bleibt nur ein großes China und ein relativ großes Russland.
6: Was Russland von China will, scheint klar. Geld, einen Markt für sein Gas und politische Rückendeckung. Was es bekommen wird, ist offen. Es sollen etwa 40 Dokumente unterzeichnet werden. Was der Inhalt sein wird, ist noch unklar. Sicher ist nur eines: an diesem Tisch sitzt Putin nicht als gleichberechtigter Partner, sondern als einer, der etwas braucht, sozusagen als Juniorpartner, der er einst nicht war.
0: Lilia Becker berichtete. Soziologisch betrachtet hat Religion grundsätzlich wohl 2 Funktionen. Sinnstiftung, also erklären, was anders schwer oder gar nicht zu erklären ist. Und zweitens, das menschliche Zusammenleben ordnen, Regeln definieren. Mit einem solchen Religionsbegriff im Hinterkopf kommt man bei Blick auf die Wirklichkeit ganz schön ins Grübeln. Im Nahostkonflikt beispielsweise drängt sich der Eindruck auf, Religionen seien nicht die Lösung oder Teil der Lösung, sondern eher Kern des Problems. Aber die eskalierende Gewalt zwischen radikalen Islamisten und radikalen Siedlern ist nur die halbe Wahrheit. In Jerusalem wollten Vertreter mehrerer Religionen den Beweis antreten, dass Religionen auch anders können und anders sein können. Am Abend versammelten sie sich für einen gemeinsamen Marsch für den Frieden. Jan-Christoph Kitzler war dabei.
5: Die Sängerin Noah ist ein Star. Sie hat zahllose Alben aufgenommen, gibt auf der ganzen Welt Konzerte. Israel hat sie 2009 beim Eurovision Song Contest vertreten. Doch hier in Jerusalem ist sie vor allem Friedensaktivistin. Imagine von John Lennon ist für sie mehr als einfach nur ein schönes Lied. John Lennon war so mutig mit seiner Botschaft. Ich singe dieses Lied schon viele, viele Jahre. Es hat eine knappe, klare Botschaft. Wir müssen uns eine andere Welt vorstellen. Wenn man die Vorstellungskraft der Menschen blockiert, dann ist die Lage hoffnungslos. Aber wenn man ihnen gestattet, Dinge auszumalen, dann bereitet man den Weg für ein besseres Morgen. Hunderte sind hier in West-Jerusalem zusammengekommen. Schon zum 4. Mal haben Vertreter der großen Religionen zu einem interreligiösen Marsch eingeladen. In Zeiten von religiös motiviertem Terrorismus, von radikalem Islam und messianischem Judentum wollen sie zeigen, dass es auch das Gemeinsame gibt. Avida Busch ist Rabbiner und leitet die Organisation Rabbis for Human Rights. Für ihn geht es hier nicht nur um das gemeinsame Gebet, sondern am Ende auch um eine menschenwürdige Gesellschaft. Viele gewalttätige Menschen benutzen oder missbrauchen unsere Religionen und Traditionen, um Gewalt, Besatzung und Dinge, gegen die wir sind, zu fördern. Wir müssen die Idee von Religionen als Organisationen zurückholen, die soziale Gerechtigkeit fördern, Frieden, Gleichheit und Menschenrechte und die gegen die Gewalt und gegen die Besatzung sind. Vor ein paar Tagen erst konnte man hier in Jerusalem das sehen, was Avida Busch Missbrauch von Religion nennt. Beim sogenannten Jerusalem-Tag waren zahlreiche jüdische Extremisten durch die Innenstadt gezogen, hatten Muslime angegriffen, ihre Vorstellung von jüdischer Vorherrschaft gefeiert. Viele waren aus den Siedlungen im von Israel besetzten Westjordanland gekommen, wo es derzeit fast täglich Übergriffe radikaler Siedler auf Palästinenser gibt. Viele Jüdinnen und Juden sind dabei, auch Vertreter der christlichen Kirchen, Vertreter der Drusen sind gekommen und auch einige Muslime. Adam Rabir organisiert das, was Menschenrechtsorganisationen Protective Presence nennen, wenn sie versuchen, palästinensische Gemeinschaften im Westjordanland vor Gewalt zu schützen. Es sind heute zum interreligiösen Marsch mehr Menschen gekommen als in den vergangenen Jahren, aber, so sagt Adam, das ist nicht genug.
9: It's not enough. We hope to be more.
5: Das reicht noch nicht. Wir hoffen, dadurch größer zu werden, aber das ist erst der Anfang. Wie ein Schneeball. Vielleicht fängt es klein an, aber es wächst. Das ist der richtige Weg. Wir entscheiden uns dafür, hier zusammen zu sein.
0: Aus Jerusalem berichtete Jan-Christoph Kitzler.
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11: Um 13.30 Uhr mit Mareike Köhler. Der Zustand des Waldes ist insgesamt schlecht. Das zeigt der Bericht für 2025. Bundeslandwirtschaftsminister Rainer hat ihn vorgestellt. Bei einzelnen Baumarten gibt es aber eine Verbesserung, berichtet Isabel Karras.
12: Bei den Fichten gilt inzwischen wieder etwa jeder vierte Baum als gesund. Im Vorjahr war es nur jeder fünfte. Auch Buchen scheinen sich etwas zu erholen. Insgesamt trägt aber weiterhin nur jeder fünfte Baum in Deutschland eine volle, gesunde Krone. Besonders schlecht ist der Zustand von Kiefern und Eichen. Bei den Kiefern gelten nur noch 13% der Bäume als gesund, bei den Eichen sind es 16%. Gleichzeitig ist die Zahl neu abgestorbener Bäume weiter zurückgegangen. Bundeslandwirtschaftsminister Rainer sprach dennoch von einer langfristigen Aufgabe. Die Folgen der extrem trocken heißen Sommer zwischen 2018 und 2020 wirkten bis heute nach. Die Waldzustandserhebung wird seit 1984 durchgeführt. Hauptindikator ist dabei die sogenannte Kronenverlichtung, also die Frage, wie viele Blätter oder Nadeln die Bäume verloren haben.
11: Ab sofort kann die neue Förderung der Bundesregierung für Elektroautos beantragt werden. Das Bundesumweltministerium hat das entsprechende Online-Portal freigeschaltet. Umweltminister Schneider sagte am Vormittag, wegen des Iran-Kriegs und der hohen Spritpreise sorgten sich viele Menschen um ihre Mobilität. Jeder habe jetzt die Möglichkeit, auf ein E-Auto umzusteigen, so der SPD-Politiker. Wer in diesem Jahr ein E-Auto oder einen Hybridwagen kauft oder liest, kann vom Staat bis zu 6.000 Euro dazu bekommen. Die Förderung kann rückwirkend beantragt werden für Neuzulassungen ab dem 1. Januar 2026. Die Bundestagsabgeordneten sollen Anfang Juni das erste Mal über den geplanten Verzicht auf höhere Diäten beraten. Der parlamentarische Geschäftsführer der Unionsfraktion, Bilger, sagte, seine Fraktion spreche im Moment mit der SPD und der Bundestagsverwaltung über die Einzelheiten. Eigentlich werden die Diäten automatisch an die Lohnentwicklung angepasst. Damit würden sie zum 1. Juli um knapp 500 Euro steigen. Wegen der schwierigen Wirtschaftslage im Land wollen viele Abgeordnete in diesem Jahr aber auf die Erhöhung verzichten. Mehr als 6 Millionen Menschen in Deutschland bekommen Unterstützung aus der Pflegeversicherung. Ihre Zahl hat sich damit innerhalb von 11 Jahren mehr als verdoppelt. Das haben der Medizinische Dienst und der Spitzenverband der gesetzlichen Krankenkassen mitgeteilt. Sie werteten es grundsätzlich als positiv, dass so viele Menschen Zugang zu Pflegeleistungen haben. Gleichzeitig sei die wachsende Zahl eine Herausforderung für die Kassen. Die Bundesregierung arbeitet derzeit an einer Reform der Pflegeversicherung. Kommende Woche will sich das Bundeskabinett mit dem Gesetzentwurf befassen. Die thailändische Regierung kürzt den visumsfreien Aufenthalt für Touristen. Reisende aus mehr als 90 Ländern, darunter aus Europa, dürfen künftig nur noch einen Monat statt 60 Tage ohne Visum in Thailand bleiben. Die Regierung begründete die Entscheidung mit ihrem Kampf gegen Kriminalität. Thailändische Medien hatten in den vergangenen Monaten über Drogenmissbrauch und sexuelle Eskapaden von Touristen berichtet. Außerdem würden Ausländer Unternehmen wie Hotels oder Privatschulen ohne entsprechende Genehmigungen betreiben. In Baden-Württemberg soll es künftig regionale Denkmalstammtische geben. Das Landesamt für Denkmalpflege und das Denkmalnetz BW starten die Treffen ab diesem Monat. So soll ein Netzwerk aufgebaut werden für alle, die sich für Denkmale engagieren, ob in Vereinen, Initiativen oder als Einzelpersonen. Zum Start sind Treffen unter anderem in Heidelberg, Karlsruhe, Schwäbisch Hall, Rottweil und Ravensburg geplant. Pro Standort sind 3 bis 6 Termine pro Jahr vorgesehen. Der Film- und Fernsehschauspieler Alexander Held ist tot. Er starb nach kurzer, schwerer Krankheit. Das hat das ZDF bekannt gegeben. Held wurde 67 Jahre alt. Er ist unter anderem in den Kinofilmen Der Untergang, Sophie Scholl, Die letzten Tage und Der Schuh des Manitou zu sehen. In den ZDF-Krimiserien Stralsund und München Mord spielte er Hauptkommissare. SWR-Nachrichten, Redaktion Peter Gramer und Constanze Scherer.
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0: In den nächsten Stunden werden die Wolken von Westen her immer dichter. Von der Eifel bis zur Saar beginnt es zu regnen. Und gegen Abend erreicht dieser Regen dann auch den Westerwald, die Vorderpfalz und Baden. Die Temperaturen steigen auf 13 Grad in der Eifel und bis 20 Grad im Rhein-Neckar-Raum. Die weiteren Aussichten. Morgen gibt es vor allem in Baden-Württemberg noch ein paar Schauer. In den kommenden Tagen wird es dann zunehmend trocken, immer sonniger und, was besonders angenehm ist, auch immer wärmer. Am Donnerstag werden es schon bis 26 Grad und am Freitag sogar bis 29.
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13: Mit Stefan Eich. Guten Tag. Könnten Sie von jetzt auf gleich jeden Monat 3.200 Euro ausgeben und könnten Sie das auch noch, wenn Sie mal in Rente sind? Denn diese 3.200 Euro müssen Menschen, die in einem Pflegeheim leben, im Schnitt selbst dazu zahlen, weil die Kosten für die Pflege steigen und steigen. Die Bundesregierung will mit einer Pflegereform dagegen steuern, auch weil viele Menschen so arm sind, dass der Staat ihre Pflege bezahlen muss. Die Kritik an dem Plan wird schärfer. Unter anderem fordert der Chef der Krankenkasse DAK einen Stopp der Reform, denn die würde nur zu mehr Pflegearmut und zu steigenden Kosten für die Kommunen führen. Die pflegepolitische Sprecherin der Grünen Bundestagsfraktion Fischer fordert, die Pflegekosten müssten gerechter aufgeteilt werden. Von einem Stopp der Reform hält sie aber nichts. Das hat sie im ARD-Morgenmagazin gesagt.
14: Wir erleben ja seit Monaten, dass um die Pflege gerungen wird, dass auch Ergebnisse der Kommission auf dem Tisch liegen, aber die Richtungsentscheidung fehlt. Und diese jetzt zu treffen, ist Aufgabe der Bundesregierung. Und deshalb brauchen die Menschen auch Sicherheit in der Pflege und nicht ein Warten und eine Unsicherheit, die jetzt auch mit einem extremen Stopp verbunden wäre.
13: Der Gesetzentwurf zur Pflegereform verzögert sich und soll nun Ende Mai vom Bundeskabinett auf den Weg gebracht werden. Über diese Verschiebung sagte der Chef der Stiftung Patientenschutz Brüsch im Deutschlandfunk.
15: Ich glaube, der Druck wurde außerordentlich groß, insbesondere aus den Fraktionen der SPD und der CSU. Und das zweite Mal wollte man sich nicht den GAU erlauben, wie wir die bei der gesetzlichen Krankenversicherung hatten, dass letztendlich die Kritiker innerhalb der Koalition mindestens genauso laut waren wie in der Opposition.
13: Bis zu 6.000 Euro vom Staat, wenn man ein neues E-Auto oder eines mit Plug-in-Hybrid-Antrieb kauft oder liest. Bundesumweltminister Schneider hat heute das Online-Antragsportal für die Förderung freigeschaltet.
16: Die fossile Energiekrise ist noch lange nicht vorbei. Wir sind mittendrin und sie könnte auch jederzeit wiederkommen. Wir sind erpressbar als Bundesrepublik Deutschland, weil wir nicht über genügend eigene Öl- und Gasreserven und Vorkommen verfügen. Aber es gibt zum Glück jetzt Alternativen, die uns unabhängiger machen. Eine davon sind gute Elektroautos, insbesondere aus europäischer und deutscher Produktion.
13: Eine Viertelstunde nachdem das E-Auto-Förderportal online war, gab es schon knapp 1.900 Anträge. Aus Berlin Jan-Friedrich Willems.
17: Die Prämie richtet sich vor allem an Menschen mit kleinem oder mittlerem Einkommen und an Familien. Wer also eh schon viel auf der hohen Kante hat, geht bei diesem Förderprogramm leer aus. Bei mehr als 90.000 Euro zu versteuerndem Haushaltseinkommen im Jahr ist Schluss mit der Förderung. Ansonsten kann sie jeder beantragen, der in diesem Jahr sein E-Auto zugelassen hat, also auch rückwirkend bis 1. Januar. Am meisten Geld gibt es für reine Stromer, also echte E-Autos. Aber auch Plug-in-Hybride oder E-Autos mit Range-Extender werden gefördert. Das sind Wagen, die zusätzlich einen Verbrennermotor eingebaut haben. Bei denen ist nur wichtig, dass sie gewisse Abgaswerte und Batteriereichweiten einhalten.
13: Auch wie wir unsere Häuser bauen und heizen, trägt dazu bei, ob wir die Pariser Klimaziele erreichen. Und in diesem Sektor reichen die bisherigen weltweiten Klimaschutzmaßnahmen nicht aus. Das steht in einem Bericht des Umweltprogramms der Vereinten Nationen. 2024 sind danach im Gebäudebereich die CO2-Emissionen weiter angestiegen. Anja Lordig mit den Einzelheiten.
18: Das Ziel, ab 2050 klimaneutral zu sein, rückt damit weiter in die Ferne. Ein Grund ist, dass weltweit viele neue Gebäude gebaut werden. Zwar sind diese oft sparsamer im Energieverbrauch, der Anteil erneuerbarer Energien ist jedoch insgesamt zu klein. Auch werden alte Gebäude zu langsam saniert. Der Bericht fordert deshalb von Regierungen weltweit ambitioniertere Bemühungen zum Klimaschutz im Gebäudebereich. Gleichzeitig müsse Wohnen aber bezahlbar bleiben. Insgesamt ist der Gebäudesektor für rund 37% der weltweiten Emissionen verantwortlich.
13: Die Weltgesundheitsorganisation WHO zeigt sich besorgt über die Ausbreitung der Ebola-Infektionen in der Demokratischen Republik Kongo. Seit Beginn des neuen Ausbruchs gäbe es mindestens 500 Verdachtsfälle. Außerdem seien 130 infizierte Menschen gestorben, so WHO-Generaldirektor Ghebreyesus. Außerdem seien in Uganda eine Erkrankung und ein Todesfall registriert worden. Gegen die Virusvariante gibt es keinen Impfstoff und keine gezielte Therapie. Heute soll eine Expertengruppe unter Leitung der WHO über mögliche Impfstoffe beraten. Die WHO hat wegen der Ausbreitung des Virus eine gesundheitliche Notlage ausgerufen. Sicherheitsforscher in den USA warnen vor Betrugsmaschen rund um die Fußball-WM. So seien knapp 10.000 Internet-Domains mit den Ausdrücken FIFA oder World Cup registriert worden. Dahinter stecken vermutlich Fake-Ticket-Shops, gefälschte Fanartikel und manipulierte Wettplattformen. Das sind mehr als 5-mal so viel wie vor der letzten WM. Die offizielle FIFA-Plattform ist fifa.com.
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13: Spezialkräfte der Polizei haben in den frühen Morgenstunden mehrere Wohnungen und Häuser im Raum Heilbronn durchsucht. Hintergrund ist der Verdacht auf organisierten Versicherungsbetrug. SWR-Reporterin Ute Kobold.
19: Nach Angaben des Polizeipräsidiums Heilbronn geht es um mutmaßlich manipulierte Verkehrsunfälle, mit denen Versicherungen betrogen worden sein sollen. In Weinsberg rückten kurz vor 6 Uhr 2 Mannschaftswagen an. Vermummte Einsatzkräfte durchsuchten dort ein Mehrfamilienhaus. Bis zum Vormittag wurden 6 Verdächtige angetroffen und Beweismittel sichergestellt. Diese sollen jetzt ausgewertet werden.
13: Noch was zum Thema kaputte Autos und ebenfalls in Heilbronn. Da hat ein Autofahrer in der Nacht die Kontrolle über seinen Wagen verloren und ist erst in einem Gleisbett zum Stehen gekommen. Dort fing das Auto dann auch noch Feuer. Die Bahnstrecke musste gesperrt werden. Ulrike Schirmer.
20: Der Mann war offenbar betrunken und zu schnell unterwegs. An einer Einmündung überfuhr der 25-Jährige einen Begrenzungsstein und landete schließlich auf den Schienen. Wenig später brannte das Auto. Der Fahrer und seine verletzte Beifahrerin konnten sich noch rechtzeitig aus dem Wagen retten. Neben Polizei, Rettungsdienst und Feuerwehr waren auch die Bundespolizei sowie das Notfallmanagement der Deutschen Bahn im Einsatz. Die Gleise mussten für die Bergung und Unfallaufnahme gesperrt werden.
13: Nach dem Flugzeugabsturz in Limburger Hof bei Ludwigshafen hält die Polizei eine Explosion für unwahrscheinlich. Dafür gäbe es keine Hinweise. Bei dem Absturz über einem Wohngebiet sind am Samstag 2 Insassen des Kleinflugzeugs ums Leben gekommen. SWR-Reporterin Anna Flörchinger.
21: Aktuell geht die Polizei davon aus, dass das Flugzeug in der Luft auseinandergebrochen ist und dadurch abstürzte. Jetzt werden die zusammengesammelten Trümmerteile des Flugzeugs für den Transport nach Braunschweig verpackt. Denn dort befindet sich die Bundesstelle für Fluguntersuchung. Ein Sprecher der Bundesstelle sagt, bei dem Transport sei es wichtig, dass die Teile nicht weiter beschädigt werden oder Flüssigkeiten austreten. Nach Ankunft in Braunschweig werde man die Trümmerteile aneinanderlegen, um das Unglück zu ermitteln. Die Teile sollen bis Mitte nächster Woche in Braunschweig ankommen.
10: Und dann war da noch
13: der Roboter, der nur einmal im Leben fliegen durfte. Ein Roboter in einem Luftfahrzeug.
22: Ja, ein Roboter.
13: Das kenne ich, wird jeder sagen, der Anfang der 70er Jahre schon ARD-Fernsehen gucken durfte.
23: Mensch, mein lieber Tüt, klasse, Robby.
22: Nicht so laut.
13: Jetzt geht's aber nicht um den alten Armin-Maywald-Film, sondern um ein echtes Flugzeug. In dem ist der US-Amerikaner Aram Medizadeh von Las Vegas nach Dallas geflogen. Und er hat für seinen Roboter Stewie einen eigenen Sitz gebucht. Auf einem CBS-Video starkst der knapp über 1 Meter kleine Androide vom Gate in die Maschine. Ungefähr so geschmeidig wie ein neugeborenes Giraffenbaby. Einige Mitpassagiere schauen geradezu entsetzt.
22: Was das Anstarren anbetrifft, Das verstehe ich sehr gut.
13: Die Kabinenbesatzung von Southwest war amüsiert, die meisten Passagiere auch, erzählt Robert Astui. Man habe sogar Selfies gewünscht.
1: Everyone's snapping selfies with me?
13: Die Airline Southwest war allerdings wenig begeistert und hat fast sofort die Mitnahme von jeglicher Art Roboter verboten. Nicht etwa aus Sorge um die Sitzbezüge?
22: Ich bin immer ein bisschen ödlich.
13: Nein, Southwest begründet das mit den Akkus in den Robotern, Brandgefahr und so. Eine Verschwörung vermutet Stewie. Man wolle wohl nicht, dass Roboter das sehen, was da über den Wolken los ist.
1: It's a total conspiracy. They don't want us robots seeing what's really up there.
13: Falls Stewie nochmal fliegen will, sollte er vielleicht den WDR fragen, ob der seinen Altroboter Robby samt Flievertüt kurz mal aus dem Requisitenfundus rauslässt.
22: Habe im Abschlusszeugnis ein sehr gut im Fliegen. Genügt das?
23: Genügt.
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0: Und damit ist es 13 Uhr gleich 45.
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0: Mit Achim Scheu.
2: Hallo zusammen. Die Fußballwoche steuert so langsam ihrem ersten Höhepunkt entgegen. Morgen spielt der SC Freiburg sein Europa-League-Finale gegen Aston Villa in Istanbul. Aufregend für die Fans, vorbereitungsintensiv für den Verein und die Mannschaft. SC-Kapitän Christian Günther mit dem Überraschungsmoment, den der SC plant.
3: Es muss der Fokus darauf sein, dass es ein Spiel sein wird, für uns, dass wir angehen wie jedes andere auch, mit einem Matchplan, den wir umsetzen wollen, mit einer Intensität, wo wir reinbringen wollen, mit Zweikämpfen, die wir komplett annehmen. Und dann, glaube ich, wäre es schön, wenn wir sie überraschen können und wenn sie vielleicht uns auch einen Tick unterschätzen, weil sie vielleicht niemand von uns kennen. Und deshalb, wir nehmen alles genauso, wie es kommt.
2: Mehr zum SC Freiburg im Europapokalfinale gibt es online, swr.de Sport. Und zu hören gibt es das Spiel in voller Länge, übrigens auch hier im Radio in SWR Aktuell, morgen Anpfiff 21 Uhr. In Deutschland wird diskutiert, ob Manuel Neuer zur WM in die Nationalmannschaft zurückkehrt oder halt nicht. Als Torhüter, spätestens Donnerstag 13 Uhr, wird es bei der Nominierungspressekonferenz des Bundestrainers Julian Nagelsmann eine fixe Entscheidung geben. In Brasilien hat der Chefcoach der Seleção, hat Carlo Ancelotti, den WM-Kader bekannt gegeben. Mit dabei auch überraschend der brasilianische Superstar Neymar.
4: Trotz aller Fragezeichen hinter dessen Fitness. Der neue brasilianische Nationaltrainer betonte nach der Nominierung, man habe den 34-Jährigen lange beobachtet und zuletzt eine stabile Entwicklung gesehen. Gleichzeitig nahm Ancelotti bewusst Druck vom Rekordtorschützen der Seleção. Neymar sei nicht automatisch gesetzt, könne der Mannschaft aber mit seiner Erfahrung und Präsenz helfen, unabhängig von der Einsatzzeit. Dass eine Berufung in Brasilien emotional diskutiert wird, zeigte schon die Verkündung des Kaders in Rio. Als Neymars Name fiel, gab es großen Jubel im Saal. Seit seiner schweren Knieverletzung 2023 hat Neymar kein Länderspiel mehr bestritten. Für Brasilien bleibt er trotzdem eine Symbolfigur. Gerade mit Blick auf die Sehnsucht nach dem ersten WM-Titel seit 2002.
2: Kommende Woche beginnen die French Open der Tennisprofis, das zweite Grand-Slam-Turnier des Jahres. In Hamburg läuft aktuell das ATP-Turnier der Männer zur Vorbereitung. Ohne Alexander Zverev das Ganze. Der muss seinen Rücken schonen, dennoch aber mit dem ein oder anderen deutschen Tennisprofi. Ina Kast berichtet über das, was heute in Hamburg geboten wird.
24: Heute steigt der Vorjahressieger Flavio Cobolli aus Italien ins Turnier ein und auch der an Nummer 1 gesetzte Kanadier Felix Auger-Aliassime spielt sein Achtelfinale auf dem Center Court. Aus deutscher Sicht dürfte aber vor allem der erste Auftritt von Justin Engel interessant werden. Die Turnierveranstalter haben dem deutschen Talent eine Wildcard gegeben. Sein Auftaktgegner ist der Franzose Hugo Humbert. Am Abend hofft Daniel Altmaier auf eine Überraschung, nachdem der Deutsche in seiner ersten Runde gegen einen australischen Qualifikanten kaum Probleme hatte, wartet nun eine der kniffligsten Aufgaben beim diesjährigen Turnier. Altmaier muss nämlich gegen den Weltranglisten-6. Ben Shelton aus den USA ran.
2: Und das war's für den Moment vom Sport in SWR Aktuell. Die Zeit 13.48 Uhr.
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0: Erst am vergangenen Freitag hat US-Präsident Trump seinen Besuch in China beendet. Heute nun erwartet der chinesische Staatschef Xi Jinping den russischen Präsidenten Putin. Das ist ein Thema jetzt in den internationalen Pressestimmen heute mit Florian Rudolph.
25: La Vanguardia aus Spanien findet, seit Beginn des Ukraine-Krieges haben sich die Beziehungen zwischen Russland und China weiter intensiviert. Vor allem im Energiesektor erreichte das bilaterale Handelsvolumen Rekordwerte. Gleichzeitig sind russisches Öl und Gas auch für Chinas Wirtschaft ein wichtiger Rettungsanker. In Peking wächst die Sorge um die Sicherheit der eigenen Energieversorgung, insbesondere nach der Blockade der Straße von Hormuz. China ist zu einem Schlüsselakteur einer neuen Weltordnung geworden. Die Besuche von Trump und Putin machen deutlich, dass das Land seinen globalen Einfluss weiter ausbaut. Peking setzt dabei auf eine global ausgerichtete Politik des Verhandelns und der wirtschaftlichen Verflechtung. Jyllands Posten aus Dänemark beschäftigt sich noch einmal mit dem Besuch des US-Präsidenten in China und fragt sich, ob das Treffen nicht doch nach Trumps Plan verlief. Es lässt sich nämlich als ein weiterer Schritt auf dem Weg interpretieren, auf dem Trump die USA geführt hat, weg von den traditionellen Verbündeten hin zu einer transaktionalen Großmachtpolitik, in der kleine Länder zu beweglichen Spielfiguren im Spiel der Großmächte werden. Das Treffen war mit anderen Worten kein Kampf zwischen Demokratie und Diktatur, sondern eine Verhandlung zwischen Großmächten über Macht, Handel, Technologie und Territorien. Die Welt kehrt zur Realität des 19. Jahrhunderts zurück. Große Zivilisationen, große Armeen, große Egos. Um den US-Präsidenten geht es auch bei den Spekulationen über eine Wiederaufnahme des Iran-Krieges. Dazu schreibt La Repubblica aus Italien: Trump gewinnt Zeit und hofft, den Iran dazu zu drängen, seine Friedensbedingungen zu akzeptieren, denn er ist an einen Scheideweg gelangt. Er muss zwischen der Fortsetzung der Pattsituation wählen, die ihm vielleicht im Hinblick auf die Midterm-Wahlen helfen würde, ihm aber nicht erlaubt, seine erklärten Ziele zu erreichen. Oder darauf setzen, den Krieg mit noch größerer Intensität wieder aufzunehmen. Eine Möglichkeit bestand darin, noch einige weitere Schläge auszuführen und dann den Sieg zu verkünden. Dieses Zeitfenster existierte vor einigen Wochen, jetzt nicht mehr. Die Zeitung Smer aus der Slowakei sieht die USA im Krieg gegen den Iran in der Alleinschuld für den Kollaps des Welthandels. Sich mit der Vorstellung abzufinden, dass der einzige Garant und Wächter der freien Seefahrt und des freien Handels, also die USA, es nicht schafft, die Blockade der Straße von Hormuz zu durchbrechen, lässt einen am eigenen Verstand zweifeln. Die Vereinigten Staaten tragen die volle Verantwortung für den Kollaps des Welthandels, nachdem in der Straße von Hormuz unzählige Schiffe und Seeleute festsaßen. Aber die Vorstellung, dass der ganze Rest der Welt wegen amerikanischer Schuld und der tragikomischen Gestalt Trumps den neuen Manieren des siegreichen Irans untätig zusehen werde, ist nicht auf Dauer haltbar.
0: Und mit diesem Auszug aus dem Kommentar von Sme aus der Slowakei enden die internationalen Pressestimmen heute mit Florian Rudolph.
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0: Damit ist es 13.52 Uhr.
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0: Mit Jutta Kaiser.
8: Die neue Förderung der Bundesregierung für E-Autos kann ab sofort beantragt werden. Bundesumweltminister Carsten Schneider hat das entsprechende Online-Portal offiziell freigeschaltet.
9: Schon die Ankündigung des Förderprogramms im Januar hatte einen positiven Effekt. Denn seitdem steigt die Zahl der verkauften E-Autos. Fast jeder vierte Neuwagen sei inzwischen elektrisch, sagt Umweltminister Schneider. Für den SPD-Politiker kommt das Programm genau zur rechten Zeit. Wegen des Iran-Kriegs und der hohen Spritpreise sorgen sich viele Menschen um ihre Mobilität, so der Minister. Jeder habe jetzt die Möglichkeit, auf ein E-Auto umzusteigen. Insgesamt sind 3 Milliarden Euro im Fördertopf. Das Geld soll für geschätzt 800 100.000 Fahrzeuge reichen. Gefördert wird der Kauf oder das Leasing eines Neuwagens, der entweder vollelektrisch oder mit einem aufladbaren Hybridantrieb fährt. Für reine E-Autos gibt es mehr Geld. Die Förderung kann rückwirkend beantragt werden, für Neuzulassungen ab dem 1. Januar 2026. Die Zuschüsse sind außerdem gestaffelt, nach Einkommen und Zahl der Kinder. Bis zu 6.000 Euro sind möglich. Wer jedoch ein zu versteuerndes Jahreseinkommen von mehr als 80.000 Euro und keine Kinder hat, bekommt kein Geld. Familien dürfen etwas mehr verdienen. Jan Zimmermann, Berlin.
24: Der Autozulieferer Bosch hat einen Großauftrag von Mercedes bekommen. Es geht um die Lieferung von Elektromotoren bis 2030.
11: Eine große Stückzahl an E-Motoren für die nächste Generation elektrischer Antriebe bei Mercedes. So beschreibt Bosch den Auftrag. Der Chef der Zuliefersparte Bosch Mobility, Hein, sagte, der neue Auftrag bekräftige die langjährige Partnerschaft mit Mercedes. Finanzielle Details zu dem Deal sind bisher nicht bekannt. Für das laufende Jahr plant Bosch, insgesamt mehr als 7 Millionen Komponenten für das elektrische Fahren zu produzieren. Weltweit laufen nach Unternehmensangaben derzeit rund 7 Elektromotoren pro Minute vom Band. Trotz der Krise in der deutschen Autoindustrie, die auch sehr stark die Zulieferer betrifft, sieht sich Bosch gut aufgestellt. Man beliefere mehr als 50 Automobilhersteller aus aller Welt mit Technik für Elektromobilität. Im vergangenen Jahr hat Bosch zum ersten Mal seit langer Zeit in einem Geschäftsjahr Verlust gemacht. Mercedes hat im ersten Quartal des Jahres rund 17% weniger Gewinn gemacht als im Jahr davor. Michael Wegmar, SWR Wirtschaftsredaktion.
24: Das Internetunternehmen IONOS aus Montabaur und der Stuttgarter Quantenspezialist Quant haben eine strategische Partnerschaft vereinbart. Das gaben beide Firmen am Rande der Digitalkonferenz Republika in Berlin bekannt. Die Zusammenarbeit soll dazu beitragen, Europa im Bereich künstliche Intelligenz souveräner zu machen. IONOS bietet neben klassischen Internetleistungen zunehmend auch Cloud-Lösungen für Unternehmen an, bei denen die Daten in Europa bleiben. Quant arbeitet an Prozessoren, die Licht statt klassischer Elektronik nutzen und damit in Zukunft schneller und energiesparender sein könnten als herkömmliche Computerchips. Nach Angaben der Unternehmen könnte mit diesen Prozessoren eine gesamte Wertschöpfungskette in Europa aufgebaut werden. Kreuzfahrtreisen sind bei Deutschen so beliebt wie nie. Laut Statistischem Bundesamt sind im vergangenen Jahr mehr als 1,5 Millionen Urlauber von einem deutschen Hafen zu einer Hochseekreuzfahrt aufgebrochen. Ein Plus von mehr als 4%. Von 2019 auf 2020 waren die Passagierzahlen wegen der Corona-Pandemie und den damit verbundenen Reisebeschränkungen eingebrochen. Seit 2020 steigen sie Jahr für Jahr. Auf EU-Ebene stehen nur Zahlen für 2024 zur Verfügung. Hier liegt Deutschland auf Rang 3. Die meisten Passagiere gingen in Italien an Bord, gefolgt von Spanien. Das Statistische Bundesamt hat für die Auswertung Hochseekreuzfahrtschiffe berücksichtigt, keine Flusskreuzfahrtschiffe, Fähren oder Frachtschiffe mit Kabinen. Und dann fehlt noch der Blick auf die Frankfurter Börse.
12: Immer häufiger ist in den Börsenberichten dieser Tage von den Renditen zu hören, die den Aktienmärkten zusetzen. So haben gestern die steigenden Renditen bei US-Anleihen die Wall Street gebremst. Und die Rendite zehnjähriger Bundesanleihen erreichte mit 3,18% den höchsten Stand seit 15 Jahren. Die Renditen der Staatsanleihen steigen, weil die Anleihekurse fallen. Diese fallen, weil die Anleiheinhaber im Zuge des Irankriegs eine höhere Inflation erwarten. Damit lohnt sich das Halten der Anleihe immer weniger. Marktteilnehmer sprechen mittlerweile von einem weltweiten Ausverkauf an den Anleihemärkten. Ein Krisensignal. Denn steigende Zinsen an den Kapitalmärkten machen die Verschuldung für Verbraucher, Unternehmen, aber auch den Staat teurer. Anleger sollten die Renditen an den Anleihemärkten also im Blick behalten. Denn sollten sich die Märkte stärker mit der hohen Verschuldung auch der Industriestaaten beschäftigen, würden weitere Verwerfungen drohen. Der deutsche Aktienmarkt kann diese Krisensignale heute erfolgreich verdrängen. Die Hoffnung auf neue Verhandlungen im Iran-Konflikt treibt den DAX gegen Mittag um rund 1,3% an. Detlef Landmesser, ARD-Finanzredaktion, Frankfurt.
24: Und das war das Update zu Märkten und Finanzen für diese Stunde. Es ist gleich 2:02.
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0: Die USA wandeln sich dramatisch und sie wandeln sich rasant unter der zweiten Präsidentschaft von Donald Trump. Das wird deutlich in vielen Bereichen, unter anderem auch in der Wissenschaft, in der Forschung und an den Universitäten. Wissenschaftlern gehen die Gelder für ihre Forschungsprojekte aus. Studierende müssen Abschiebungen fürchten, Stellen werden gestrichen. Einige Wissenschaftler verlassen inzwischen deswegen die USA, zum Beispiel in Richtung Frankreich. Wie das genau aussieht, darum geht's unter anderem in der SWR aktuell Langstrecke. Außerdem sprechen wir darüber, welche Länder die größten Chancen haben, Teil der Europäischen Union zu werden. Das alles in der SWR aktuell Langstrecke nach den 14 Uhr Nachrichten.
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0: In den nächsten Stunden werden die Wolken von Westen her immer dichter. Von der Eifel bis zur Saar beginnt es zu regnen. Gegen Abend erreicht der Regen dann auch den Westerwald, die Vorderpfalz und Baden. Die Temperaturen steigen auf 13 Grad in der Eifel und bis 20 Grad im Rhein-Neckar-Raum. Die Aussichten: morgen gibt es vor allem in Baden-Württemberg noch einzelne Schauer. In den kommenden Tagen wird es dann zunehmend trocken, immer sonniger und auch immer wärmer. Am Donnerstag bis 26 und am Freitag sogar bis 29 Grad.

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1: Um 14 Uhr mit Mareike Köhler. Der Zustand des Waldes ist insgesamt schlecht. Das zeigt der Bericht für 2025. Bundeslandwirtschaftsminister Rainer hat ihn vorgestellt. Bei einzelnen Baumarten gibt es aber eine Verbesserung, berichtet Isabel Karras.
2: Bei den Fichten gilt inzwischen wieder etwa jeder vierte Baum als gesund. Im Vorjahr war es nur jeder fünfte. Auch Buchen scheinen sich etwas

0: Diäten beraten. Der parlamentarische Geschäftsführer der Unionsfraktion, Bilger, sagte, seine Fraktion spreche im Moment mit der SPD und der Bundestagsverwaltung über die Einzelheiten. Eigentlich werden die Diäten automatisch an die Lohnentwicklung angepasst. Damit würden sie zum 1. Juli um knapp 500 Euro steigen. Wegen der schwierigen Wirtschaftslage im Land wollen viele Abgeordnete in diesem Jahr aber auf die Erhöhung verzichten. Außenminister Wadephul fordert einen besseren Schutz vor Angriffen auf die Energieversorgung. Bei einem Treffen mit Vertretern von EU, NATO und den G7-Staaten im Auswärtigen Amt sagte er, in ganz Europa nähmen hybride Angriffe auf die kritische Infrastruktur zu. Die Ukraine habe bei der Abwehr solcher Attacken mittlerweile eine Expertise. Diese benötige auch die EU dringend, so der CDU-Politiker. Die Ukraine habe aber auch gezeigt, dass eine schnelle Reparatur von Schäden ebenso wichtig sein könne wie die Prävention selbst. Die Plattform Jugendschutz.net hat im vergangenen Jahr fast 16.000 Verstöße gegen den Jugendschutz im Internet festgestellt. Das steht im Jahresbericht der Institution. In den meisten Fällen ging es demnach um die Darstellung von sexualisierter Gewalt und um Hass. In mehr als 5000 Fällen seien Strafverfolgungsbehörden eingeschaltet worden. Der Leiter von Jugendschutz.net, Glaser, kritisierte, die Anbieter setzten den Gefahren wenig entgegen. Im Gegenteil, die Möglichkeiten künstlicher Intelligenz verschärften das Problem. Jugendschutz.net ist das gemeinsame Kompetenzzentrum von Bund und Ländern. Die Reaktivierung stillgelegter Bahnstrecken kommt voran. Nach einer Auswertung des Verkehrsbündnisses Allianz pro Schiene wurden vergangenes Jahr 22 Kilometer wieder in Betrieb genommen. Dieses Jahr könnten es doppelt so viele sein. Johannes Frevel berichtet.
1: Bis Mitte der 2030er Jahre dürften mehr als 50 Strecken reaktiviert werden. Die Chancen dafür, dass dort wieder Nahverkehrsbahnen rollen könnten, seien so groß wie nie zuvor, sagte Allianz pro Schiene Geschäftsführer Dirk Pflege. Die meisten Vorhaben gibt es in Niedersachsen, Nordrhein-Westfalen und Bayern, in den nächsten 10 Jahren auch in Rheinland-Pfalz und Baden-Württemberg. In den vergangenen Jahrzehnten wurden in Deutschland rund 15.000 Kilometer, vor allem Nebenstrecken für Regional- und Güterbahnen, als unwirtschaftlich stillgelegt.
0: Die Universität Hohenheim eröffnet im Juni eine Kinderuni. Das neue Bildungsangebot entsteht in Zusammenarbeit mit der Volkshochschule Stuttgart und richtet sich an Kinder im Alter von 8 bis 12 Jahren. Nach Angaben der Universität ist das Ziel, Wissenschaft verständlich und praxisnah zu vermitteln. Die Teilnahme an den Vorlesungen ist kostenfrei. Fußball-Bundestrainer Julian Nagelsmann denkt darüber nach, 4 statt der üblichen 3 Torhüter zur Fußball-Weltmeisterschaft mitzunehmen. Das berichtet die Süddeutsche Zeitung. Nach Informationen mehrerer Medien will Nagelsmann nun doch Manuel Neuer vom FC Bayern als Stammtorwart bei der WM einsetzen. Bisher war der Hoffenheimer Oliver Baumann eingeplant. Nagelsmann gibt übermorgen seinen 26er Kader für die EM bekannt. SWR Nachrichten, Redaktion Peter Gramer und Konstanze Scherer.
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3: Mit Sebastian Felser. Schönen guten Tag. Donald Trump und die Wissenschaft, das ist ein Thema für sich. In seiner zweiten Amtszeit stehen die Wissenschaften unter massivem Druck, insbesondere in der Klima-, Gesundheits- und Genderforschung. Die Regierung streicht Fördergelder in noch so renommierten Bereichen. Es kommt zu Budgetkürzungen und Einschränkungen der akademischen Freiheit. Studierende fürchten Abschiebungen, Stellen werden gestrichen. Einige Wissenschaftlerinnen und Wissenschaftler verlassen daher die Vereinigten Staaten, zum Beispiel Richtung Frankreich. ARD-Korrespondentin Sarah Schmidt aus dem Studio Washington und ARD-Korrespondent Michael Strempel aus dem Studio Paris haben gemeinsam zu diesem Thema recherchiert und sich die Situation jeweils vor Ort angeschaut. Wie das genau aussieht, darum geht es jetzt im Weltspiegel-Podcast mit Janina Werner.
4: Als Grund wurde uns genannt, dass das Programm nicht mehr mit den Prioritäten der jetzigen Regierung übereinstimme. Hier wird die Grundlagenforschung durch politische Ideologie ersetzt.
5: Das sagt John Quackenbush. Er ist Professor an der School of Public in Harvard und forscht zu Krankheiten wie Alzheimer oder Krebs. Aber durch die Trump-Regierung gehen ihm jetzt die Gelder aus. Denn die Lage an den US-Universitäten unter Donald Trump hat sich verändert. weil Studierende befürchten Abschiebung.

0: Wissenschaftler verlieren ihre Stellen und wichtige Forschungsprojekte werden eben gestrichen. Und das hat auch zur Folge, dass der ein oder andere Wissenschaftler die USA verlässt. Also wie ist die Situation an den Universitäten und wie gehen US-Wissenschaftler damit um? Darüber spreche ich mit Michael Strempel im ARD-Studio Paris und mit Sarah Schmidt im ARD-Studio Washington. Hallo Sarah, hallo Michael.
1: Hallo.
2: Hallo, Janina.
0: Wie kam es eigentlich dazu, dass ihr beide ein Thema gemacht habt und über zwei Wissenschaftler aus den USA, also einmal Studio Paris und Washington, wie kam das überhaupt zusammen?
2: Eine Einladung haben wir in Paris bekommen, und zwar von der Universität Aix-Marseille. Die beiden Städte haben zusammen eine große Uni hier in Frankreich. Und die haben uns eingeladen zu einer Veranstaltung, wo wir gedacht haben, wow, das klingt interessant. Nämlich, sie würden ein Programm auflegen für US-Wissenschaftler, die jetzt wegen der Trump-Regierung aus Amerika weg wollen. Und da haben wir gedacht, hui, sowas gab's bislang vielleicht für Forscher aus Nordkorea oder aus China, also aus absoluten Diktaturen. Und jetzt wird sowas für die USA aufgelegt. Und dann sind wir da hingefahren und haben uns diese Veranstaltung, wo das Programm vorgestellt wurde, angehört. Und da waren auch US-Forscher eingeladen, die sich dafür interessiert haben. Und unter anderem Lisa Hilbink, die Politologin aus Minnesota. Und die haben wir da kennengelernt. Und die hat gesagt, ja, sie wolle weg und sie wolle sich für dieses Programm bewerben. Und dann haben wir den Kontakt mit ihr aufgebaut. Aber dann haben wir festgestellt, es passierte erstmal lange gar nichts. Lisa kam nicht und es kamen auch keine anderen Wissenschaftler. Und da haben wir irgendwie gemerkt, so einfach scheint das nicht zu sein, mal eben schnell aus den USA wegzugehen. Und da habe ich Sarah angerufen und habe gefragt, sag mal, kannst du nicht aus eurer Perspektive auf dieses Problem gucken? Und die habe ich, glaube ich, schnell überzeugen können.
0: Ja, oder Sarah?
1: Ja. Ja, auf jeden Fall, weil ich gerade es in dieser Zeit mit Donald Trump so wichtig finde, eben zu gucken, welche Auswirkungen hat das, was hier in den USA entschieden hat, eben überall sonst auf der Welt. Und das war ja das perfekte Beispiel. Und dann haben wir hier angefangen zu recherchieren im Team und sind dann auf Professor John Quackenbush gestoßen in Harvard. Und der verlässt Harvard, weil ihm Forschungsgelder gestrichen wurden. Und das war dann die perfekte Ergänzung eigentlich zu Michaels Beispiel, weil wir eben gesagt haben, da haben wir jetzt jemanden, der nicht ins Ausland geht. Denn das ist das, was John Quackenbush tut. Er will in den USA bleiben und geht eben nicht den Weg, den Lisa geht. Und uns war wichtig, verschiedene Perspektiven eben abzubilden. Und so kam dann die Zusammenarbeit zustande.
0: Genau, wir werden jetzt ja beide Protagonisten und Protagonistinnen auch nochmal genauer kennenlernen. Michael, jetzt hattest du gerade schon angesprochen, für Lisa war es jetzt nicht so einfach, direkt nach Frankreich zu kommen. Warum?
2: Also erstmal gab es schon noch eine Reihe formale Hürden. Man musste sich für dieses Programm auch erstmal bewerben. Also man konnte nicht einfach sagen, ich bin Professorin in den USA und ich komme jetzt, sondern die Uni Aix-Marseille hat da schon ausgewählt. Dann gibt es natürlich Visaprozeduren und so weiter. Naja, und dann ist es für die amerikanischen Forscher eine schwere Entscheidung. In Frankreich verdient man wesentlich weniger Geld. Lisa verdient hier die Hälfte von dem, was sie in Minnesota gekriegt hat. Die Ausstattung an den Universitäten ist meist gerade auch finanziell sehr viel spärlicher als in den USA. Also da muss der Leidensdruck schon groß sein. Bei Lisa war das so, sie hat sich entschieden, irgendwann zu gehen, aber bei vielen war es, glaube ich, so, dass sie gesagt haben, nee, ganz so weit bin ich noch nicht, dass ich den Schritt mache.
0: Und warum genau wollte sie dann die USA verlassen?
2: Bei Lisa ist es so, dass einmal ihr Fachgebiet für sie sehr schwierig geworden ist. Die ist Politikwissenschaftlerin und die forscht über die Diktaturen in Südamerika. Und zu Diktaturen hat die Trump-Regierung ja eine, sagen wir mal, nicht mehr so kritische Einstellung. Und deshalb wurde das, was sie da gesagt hat, aus ihrer Sicht mittlerweile alles sehr kritisch beobachtet. Sie hatte immer das Gefühl, ich weiß gar nicht, wer mir hier zuhört, was über meine Arbeit erzählt wird. Und gleichzeitig hat sie das, was sie in den USA jetzt in der zweiten Trump-Zeit erlebt hat, ganz schön mitgenommen. Auch die Gewalt dieser Einwanderungsbehörde ICE, auch in ihrem Heimatstaat Minnesota. Also da war auch ein ganz persönlicher Grund dabei. Und es ist auch immer noch so, dass sie wirklich geschockt ist, wenn sie die Nachrichten aus den USA verfolgt.
3: Wir sind immer wieder geschockt und ich schäme mich. Das sage ich auch den Leuten, die ich hier in Frankreich treffe. Die sagen dann, daran bist doch nicht du schuld. Aber es macht mich manchmal richtig wütend. Nur Wut ist kein produktives Gefühl.
0: Und wie ist das denn jetzt für Sie, in einem fremden Land zu sein, zu lehren, die Sprache ja auch können zu müssen?
2: Also Lisa und ihr Mann, der mitgekommen ist, die hatten schon eine gewisse Beziehung zu Frankreich. Vor allen Dingen Lisa, die war als junge Frau schon mal hier und die kann Französisch. Und das ist wirklich eine Voraussetzung. Man muss die Sprache mitbringen, weil als Professor spricht man zu Studenten. Also wenn man da nur so sich radebrechend verständlich machen kann, das reicht nicht. Lisa spricht gut Französisch, aber sie hat uns gesagt, dass sie das immer noch stresst. Und sie war, wir haben sie begleitet zu ihrer ersten Vorlesung, da war sie ganz schön aufgeregt, weil sie Französisch reden musste.
0: Und wie ist das denn auch für die Studenten, die dann von Lisa auf einmal unterrichtet werden?
2: Also wir waren jetzt wirklich bei ihrer ersten Lehrveranstaltung dabei. Sie fängt gerade erst an und da waren eben auch Studentinnen und Studenten, die sie ja auch zum ersten Mal erlebt haben. Und was wir gemerkt haben, die finden das super, dass ihre Universität Leute wie Lisa, die jetzt in den USA sich nicht mehr frei genug fühlen, dass die aufnehmen. Und ich hatte fast das Gefühl, die sind auch so ein kleines bisschen stolz, dass Frankreich, das Land der Revolution mit einem großen Freiheitsideal, diesen US-Forschern jetzt eine neue Heimat bieten will.
4: Es ist wichtig, dass Staaten wie Frankreich diese Wissenschaftler aufnehmen, damit sie weiter angstfrei forschen können.
3: Mich beruhigt es, dass wir noch ein Ort sind, wo freie Forschung weiter ermöglicht wird.
0: Also da merkt man ja schon, dass sie wirklich noch stolz sind und auch offen ja scheinbar für Professoren aus aller Welt, oder?
2: Absolut. Also ich glaube, das gibt auch der Universität nochmal so ein internationales Flair, dass solche Leute wie Lisa eben nach Frankreich, nach Aix-en-Provence kommen wollen.
0: Sarah, du hast ja die andere Seite dann nochmal beleuchtet und besonders die Elite-Universität Harvard ist ja in das Visier der Trump-Regierung geraten. Warum denn eigentlich?
1: Ja, das hatte ja einen relativ langen Vorlauf und da gab es verschiedene Gründe für. Zum einen hat die Trump-Regierung direkt am Anfang der Amtszeit von Donald Trump mit Executive Orders DEI-Programme, also Diversity, Equity, Inclusion, dafür steht ja DEI, also Vielfalt, Gerechtigkeit, Inklusion, in den Fokus genommen. Das war ein Grund und bei Harvard im Speziellen, es gab ja die Proteste gegen Israel. Und da hat die Trump-Regierung eben argumentiert und gesagt, dass Harvard nicht genug getan habe, jüdische Studierende zu schützen, hat Antisemitismus-Vorwürfe erhoben, eben auch gegen Harvard und hat das dann auch als Begründung genutzt, um Forschungsgelder zu streichen. Da gibt's Gerichtsverfahren, die dagegen laufen. Es gab auch eine Entscheidung eines Gerichtes, das gesagt hat, das geht so nicht. Und ja, aber das war eben ein sehr langer Prozess, angefangen Anfang letzten Jahres, der sich eben immer noch weiter hinzieht, weil es diese ganzen Gerichtsverfahren gibt. Nicht nur die Regierung gegen Harvard, sondern eben auch mit anderen großen Universitäten.
0: Und du hast ja auch einen Professor getroffen, hast du gerade schon mal auch angesprochen, der in den USA bleiben will. Warum? Oder was sind deine Gründe? Klar, wenn man jetzt Lisa hört, ist es die eine Perspektive. Jetzt wollen wir ja gerne die von dir auch noch hören.
1: Ja, und da kann ich ganz gut anknüpfen an das, was Michael von Lisa erzählt hat. Und zwar hat mir John Quackenbush zwei Gründe genannt. Der eine, ein sehr persönlicher, der ist sehr eng mit seiner Familie. Und das konnte ich auch in seinem Büro erleben. Da waren ganz viele Familienfotos. Er hat mir sehr stolz von seinem Sohn erzählt. Und der studiert gerade. Und zwar an einer sehr teuren Universität. Da kosten die Studiengebühren knapp $100.000 pro Jahr. Da ist dann alles drin, Essen, Wohnen etc. Aber ja, das musst du erstmal finanzieren. Er hatte, also der Professor hatte Angebote aus dem Ausland, beziehungsweise ganz konkret ein Angebot. Und da hat er gesagt, ich habe drüber nachgedacht, aber das konnte ich mir einfach nicht leisten, weil das Studium meines Sohnes so teuer ist. Und außerdem wollte er gerne in der Nähe seiner Frau bleiben, die sehr verwurzelt ist. Die leben auch dort in der Nähe von Harvard. Der zweite Grund ist aber seine Überzeugung und dazu hat er mir das erzählt.
4: In einer solchen Situation ist es am besten, selbst Teil der Lösung zu sein. Hier bleiben, für die Wissenschaft eintreten, weiterarbeiten und Leute ausbilden. Das ist fundamental.
1: Ja, genau. Also das merkte man, oder das habe ich wirklich gemerkt, dass ihm das am Herzen liegt, dass er jetzt den Wissenschaftsstandort USA nicht einfach so aufgeben will. Dass er im Prinzip sagt, das ist jetzt eine sehr schwere Phase, aber am Ende geht es jetzt für mich auch darum, die Zeit dieser Trump-Administration zu überbrücken und dann einfach darauf zu hoffen, dass sich die Dinge wieder ändern und indem er da bleibt, dafür zu sorgen, dass der Schaden so klein wie möglich bleibt.
0: Lisa hatte natürlich andere Beweggründe zu gehen, ne?
2: Also ich glaube, auf der familiären Seite, und das ist ein ganz wichtiger Punkt für viele, hat es es für Lisa leichter gemacht, dass ihr Mann gesagt hat, ich komme mit. Ah. Und bei ihm war es halt so, dass er, der ist Klimaforscher, aber der arbeitet nicht für eine Universität, sondern für so eine Nichtregierungsorganisation. Und er kann das aus dem Homeoffice machen. Und er kann das auch aus Frankreich machen. Er muss also nur in großen Abständen mal in die USA. Das hat es für Lisa sehr viel leichter gemacht. Und die Kinder sind erwachsen. Die sind schon zwei Töchter auf eigenen Beinen unterwegs. Eine ist zurzeit sogar auch in Frankreich. Da war das einfacher. Und das andere, glaube ich, ist, dass sie als Politikwissenschaftlerin das Gefühl hatte, ich stehe jetzt wirklich ganz unmittelbar mit dem, was ich hier mache, im Fokus. Und da hatte sie einfach das Gefühl, ich kann meine Forschung nicht mehr frei ausüben. Und das war dann der Beweggrund, weshalb sie gesagt hat, jetzt diese Chance ergreifen, die sich mir hier bietet, damit ich jetzt zuerst mal wieder richtig Luft holen kann.
0: Sarah, und was waren denn der Grund, warum die Forschungen von deinem Professor gestrichen worden sind?
1: Ja, bei ihm ist es so, dass ein Großteil des Forschungsgeldes nicht von der Universität kommt, also er das nicht einfach hat, sondern er dafür sorgen muss, dass er Forschungsgelder aus anderen Quellen bekommt. Und dazu gehören auch Töpfe von staatlichen Institutionen. Er hatte zum Beispiel Gelder beantragt, die er über 7 Jahre bekommen hatte und die liefen aber jetzt aus und dann hat er versucht, es neu zu beantragen. So hat er mir das geschildert und eigentlich sah auch alles gut aus und dann kam aber die Nachricht, nein, das Geld ist jetzt erstmal eingefroren und er bekommt keine Forschungsgelder mehr aus diesem Topf und er hatte dafür folgende Vermutung.
4: Als Grund wurde uns genannt, dass das Programm nicht mehr mit den Prioritäten der jetzigen Regierung übereinstimme. Hier wird die Grundlagenforschung durch politische Ideologie ersetzt.
1: Wir haben bei der zuständigen Behörde angefragt, beim National Cancer Institute, haben aber keine Antwort bekommen. Und ich glaube, ich muss vielleicht einmal erklären, woran er denn da eigentlich forscht. Also mit Computermodellen erforschen er und sein Team verschiedene Krankheiten, aber auch Alterungsprozesse, um es jetzt mal ganz vereinfacht zu sagen. Und da gehört eben auch Krebs zu. Und bei diesen Forschungsgeldern ging es darum, die Effekte, die das Geschlecht zum Beispiel auf die Entwicklung von Krebsarten oder auch auf Chemotherapien zum Beispiel hat, zu erforschen. Und deshalb vermutet er eben, weil er Begriffe natürlich in seinem Forschungsantrag drin hatte, die sich ums Geschlecht oder um Geschlechter drehen, dass das eben einfach nicht mehr zu dem passt, was die Trump-Regierung will. Und das passt insofern ins Bild, als dass wir das eben erleben seit Anfang letzten Jahres, als Donald Trump als Präsident ins Amt kam. Da gab es eine Executive Order, in der zum Beispiel drin stand, dass Geld von der Regierung nicht mehr benutzt werden soll, Zitat, to promote gender ideology. Also da ging es dann eben darum, dass man sagt, wir wollen hier Ideologie, die sich quasi auf die Geschlechter fokussiert, nicht mehr unterstützen. Und es gab einen großen Aufschrei in der Wissenschaftscommunity über Berichte, dass das Center for Disease Control and Prevention angewiesen hat, die Wissenschaftler, die für diese Behörde arbeiten, Begriffe wie Gender, Transgender, Pregnant Person, also schwangere Person, transsexuell, biologischer Mann, biologische Frau, nicht mehr genutzt werden sollen. Und insofern passt das, was John dann erzählt hat, doch in dieses Bild.
0: Und was glaubst du, kann Donald Trump die Wissenschaft nachhaltig schädigen? Also wenn wir jetzt schon hören, dass Lisa ja zum Beispiel auch schon das Land verlassen hat, was glaubst du?
1: Ja klar, definitiv, denn die USA sind ja ein großer Wissenschaftsstandort und da geht es ja nicht nur um die USA, sondern eben um die ganze Welt. Also das hat Professor Quackenbush eben auch nochmal gesagt, sie arbeiten mit so vielen internationalen Wissenschaftlerinnen und Wissenschaftlern zusammen, die auch abhängig sind von seiner Forschung. Das heißt, wenn er nicht mehr weiterforschen kann, seine Computermodelle zum Beispiel nicht mehr weiterentwickeln kann, mit denen andere arbeiten, hat das Auswirkungen weltweit. Und dann ist es ja so, dass es jetzt nicht nur um die Unis geht. Eine der ersten Geschichten, die ich letztes Jahr gemacht habe, über die ich berichtet habe, war über USAID, also die Behörde für Entwicklungshilfe, die ja zerschlagen worden ist. Und da war ich in Kansas bei einer Familie, die Saatgut herstellt und verkauft. Und dort haben Wissenschaftler auch an neuem Saatgut geforscht, zum Beispiel, um es resistenter zu machen gegen Schädlinge. Und auch da sind die Gelder für gestrichen worden. Ja, und auch das ist eben was, was in den USA natürlich für Probleme sorgen wird, wenn Saatgut nicht weiterentwickelt wird, aber eben auch in vielen anderen Teilen der Welt.
0: Also betrifft es nicht nur den Unibetrieb, sondern wie du gerade auch angesprochen hast, schon USAID zum Beispiel.
1: Ja, ganz, ganz viele Bereiche, ja.
0: Und vielleicht jetzt auch nochmal die Frage an euch beide. Vor einem Jahr war das Geschrei ja auch groß, es droht ein Brain Drain aus den USA. Wie erlebt ihr das jetzt in euren Ländern? Also Michael, du hast eine Professorin jetzt gefunden, aber hast du da noch was anderes bemerkt? Kommen jetzt wirklich so viele?
2: Also das war ja wirklich das Interessante bei unserer Recherche, dass wir am Anfang, als das Programm vorgestellt wurde, gedacht haben, die kommen jetzt ganz schnell. Und dann kam niemand über Monate. Und wir hatten ja immer den Kontakt mit Lisa und haben auch gemerkt, wie schwer die sich dann getan hat. Also der Schritt ist nicht so einfach, den wirklich zu gehen, auch weil die Ausstattung an den Universitäten für die Professorinnen und Professoren oft so viel besser ist in den USA und die familiären Gründe haben wir ja schon angesprochen. Gleichzeitig wissen wir aber, dass sehr, sehr viele, und das hat Sarah ja auch bestätigt, sich inzwischen unwohl fühlen und zumindest mit dem Gedanken spielen zu gehen. Und bei dem Programm der Uni Aix-Marseille ist es so, die haben 31 US-Forscherinnen und Forscher ausgewählt, die nach Frankreich kommen dürfen. Davon sind neben Lisa jetzt erst drei andere hier. Aber die sagen, sie gehen davon aus, dass es in diesem Jahr noch 23 werden. Und das ist für eine Universität in Frankreich dann doch eine ganze Menge. Das heißt, es geht nicht so schnell. Es ist eine große Zögerlichkeit aus vielen Gründen da, aber das Unwohlsein in den USA, in der Wissenschaft, das ist, glaube ich, sehr, sehr deutlich zu spüren.
1: Ja, also ich kann vielleicht ergänzen, dass es gar nicht so einfach ist, Zahlen zu finden aus den USA. Es gab letztes Jahr eine Umfrage von Ende März. Da sind US-Wissenschaftler gefragt worden, ob sie darüber nachdenken, die USA zu verlassen. Und da haben 75% gesagt, ja, wir denken darüber nach. Es gibt allerdings jetzt keine neuen Zahlen, an denen man belegen könnte oder sagen könnte, so und so viel Prozent sind jetzt auch wirklich gegangen. Aber wenn man eben die mediale Berichterstattung hier verfolgt, dann hört man doch viele Aufrufe von Wissenschaftlerinnen und Wissenschaftlern, die sagen, wir müssen die USA als Wissenschaftsstandort erhalten, die sich in Zeitungsinterviews äußern oder auch in Fernsehsendern und die davor warnen, vor diesem Brain Drain weg aus den USA. Also insofern ist es auf jeden Fall ein großes Thema.
0: Und Michael, vorhin hast du ja auch schon mal so ein bisschen die Bedingungen in Frankreich angesprochen. Wie sehen die denn aus? Und zum Beispiel kann der Partner auch einfach mitreisen? Wurden Hürden erleichtert?
2: Ich glaube, das größte Problem ist tatsächlich, dass die hier in eine europäische Forschungsrealität kommen und da ist man eben nicht mehr so auf Rosen gebettet wie die oft sehr wohlhabenden US-Universitäten. Lisa hat jetzt hier auch mit französischer Bürokratie zu tun. Sie hat uns gesagt, wenn ich jetzt irgendwie eine Dienstreise mache, was muss ich jetzt hier für viele Anträge stellen? Und dann guckt mal ganz genau, ob das auch nicht so teuer wird. Also das war sie alles schon komfortabler gewohnt. Und die wohnen hier auch in einer sehr kleinen Wohnung. Das ist zwar charmant in der Mitte von Aix-en-Provence, aber die hatten in Minnesota ein großes Haus. Also der Leidensdruck muss schon groß sein. Und Lisa hat ja auch gesagt, wir werden ja nicht gefoltert oder eingesperrt, sondern es geht jetzt darum, dass unsere Arbeit total eingeschränkt ist und dass wir uns da nicht mehr frei fühlen. Aber das ist noch was anderes, als wenn man sagt, ich muss so schnell wie möglich weg, weil sonst komme ich hier ins Gefängnis. Ich glaube, das erklärt auch ein bisschen die Zögerlichkeit.
1: Ja, und da kann ich vielleicht ergänzen, es kommt vermutlich auch sehr aufs Forschungsfeld an. Wäre jetzt zumindest mein Eindruck aus dem, was ich mit John erlebt habe. Der hatte jetzt keine Sorge vor persönlichen Attacken oder so. Also dessen großes Problem war eben einfach das Geld und die Finanzierung seiner Forschung. Und dann ist es vielleicht auch leichter, hier zu bleiben.
0: Und Präsident Macron ist ja auch oft sehr outspoken. Hat er denn noch andere Programme jetzt auf den Weg gesetzt, um vielleicht noch Wissenschaftler anzuwerben?
2: Tatsächlich ist das, was wir jetzt ausgewählt haben, ein Programm von einer Universität Andere französische Universitäten haben auch eigene Programme und Macron hat sie ermutigt und hat gesagt, wir müssen die klügsten Köpfe hier nach Frankreich holen. Also er hat die Forschungseinrichtungen quasi motiviert, die US-Wissenschaftler hier auch anzuwerben. Also es werden auch an anderen Universitäten, von Toulouse weiß ich das zum Beispiel und auch hier in Paris, wo wir ja viele Universitäten haben, die erwarten schon auch US-Forscher. Aber es ist eben nicht der Riesenexodus, sondern das kommt so Schritt für Schritt.
1: Ja, und ergänzend fand ich noch ganz interessant, das las ich während meiner Recherche, dass es eine Untersuchung gab, wo geguckt wurde, wie viele wissenschaftliche Veröffentlichungen kommen aus den USA und zum Beispiel aus China. Und da zeigte sich ganz deutlich, dass China mittlerweile wirklich vorne liegt, obwohl in den USA auch immer mehr Forschungsergebnisse veröffentlicht werden, aber dass da China einfach ein riesig großer Player ist. Und das ist eben auch hier eine Sorge in den USA, dass man da abgehängt wird.
5: Ich stelle mir vielleicht auch ein bisschen vor, kulturelle Unterschiede könnten doch auch vielleicht nochmal so ein Punkt sein. Also es gibt ja die Serie Emily in Paris, vielleicht stellen sich viele Amerikaner das dann auch so vor und dann kommen sie aber doch in eine andere Realität, oder?
2: Lisa hat uns das so schön beschrieben. Sie hat gesagt, es gibt so die Theorie, wenn man weggeht, dann gibt es die unterschiedlichen Phasen. Da ist am Anfang die Honeymoon-Phase. Da ist sie jetzt vielleicht noch so ein bisschen drin. Also wir haben sie da begleitet mit ihrem Mann durch die Altstadt von Aix-en-Provence. Da ist jetzt schon sommerliches Wetter. Die Leute sitzen alle draußen. Da denkt man, alles richtig gemacht. Und dann kommt irgendwann auch der Herbst und dann sitzt man eben in dieser doch sehr kleinen Bude und die Sonne scheint nicht mehr und die Freunde sind weg und Familie ist nicht mehr erreichbar. Also das muss man sich schon klar machen. Unfreiwillig weggehen ist nie eine schöne Sache. Und deshalb ist für Lisa auch eins ganz deutlich gewesen, sie möchte, dass das eine vorübergehende Episode ist. Sie ist dankbar, dass sie hier sein darf, aber sie hofft, dass sie danach auch wieder zurück kann.
3: Wir hoffen, irgendwann wieder zurück zu können. Deshalb haben wir unser Haus auch nicht verkauft. Wir möchten gerne zurück in unsere Heimatstadt.
1: Ja, also ich glaube, man muss ja auch so ein bisschen eine Entscheidung treffen. Will man jetzt ganz auswandern oder möchte man sich diese Option offen halten? Also ich erlebe das selber hier in den USA leben. Zum Beispiel die Zeitverschiebung kann ein totales Problem sein, um Kontakte in die Heimat zu halten. Und man geht natürlich so ein bisschen das Risiko ein, dass man Freundschaften vielleicht auch verliert oder Leute aus den Augen verliert. Und insofern ist das bestimmt gut nachvollziehbar, dass sie jetzt sagen, hey, wir wollen unser Haus da noch halten und haben dann auch vor, immer mal wieder zu pendeln. So verstehe ich das jetzt jedenfalls. Ich weiß nicht, korrigiere mich, Michael.
2: Das ist schon so. Also man darf das ja jetzt nicht so vergleichen, als seien die quasi ausgewiesen worden. Die haben weiter auch die Möglichkeit, in die USA zurückzureisen, um Freunde zu treffen, auch wenn man sich vielleicht dabei jetzt nicht mehr so wohl fühlt, wie man das vorher getan hat. Und das andere, das ist auch in Lisas Fall so, die Universitäten, wenn sie die Forscher nicht ganz verlieren wollen, bauen denen manchmal auch Brücken. Also Lisa zum Beispiel, die hat jetzt für 3 Jahre quasi eine unbezahlte Auszeit genommen. Aber die Stelle gibt es noch und sie hofft, dass Trump dann abgewählt ist und dass sie dann wieder zurückkommen kann. Aber sie weiß, dass das nur eine Hoffnung ist.
5: Sarah, wie ist denn die Stimmung in den USA? Interessiert dieses Thema an den Unis jetzt nur auch Studierende oder ist das auch trotzdem großes Thema in den Medien? Reden die Menschen auf der Straße darüber?
1: Ja, ich habe ja eben schon gesagt, in den Medien ist das immer mal wieder ein Thema. Am Anfang der Amtszeit habe ich tatsächlich erlebt, dass es viele Demonstrationen gab, wo es eben auch um die Wissenschaft geht. Das war aber vor allem fokussiert auf Doge. Wir erinnern uns an Elon Musk und Streichung und eben auch die Entlassung bzw. Beurlaubung von Menschen, die eben für die Regierung arbeiten. Und da waren auch Forscherinnen und Forscher dabei und da gab es viele Demonstrationen. Das ist jetzt nicht mehr so. Insofern ist es so ein bisschen schwer zu sagen, wie jetzt die Menschen, die nicht direkt betroffen sind, darüber denken. Im Moment haben die Leute einfach andere Themen. Also wenn man sich die Umfragen anguckt, was die Leute vor allem beschäftigt, dann ist das die Krankenversicherung, die einfach teurer geworden ist. Auch nochmal Inflation, grundsätzlich die Wirtschaft, die Staatsverschuldung, die Schere zwischen Arm und Reich. Also da kommt jetzt die Sorge um die Wissenschaft oder die USA als wissenschaftlichen Standort nicht vor.
5: Und wie ist das in Frankreich, Michael? Wird darüber viel berichtet oder ist es auch eher, dass man auf die eigenen Themen schaut?
2: Naja, also an Trump kommt man nicht in vorbei. Europa nirgendwo vorbei, auch in Frankreich nicht. Und obwohl Frankreich jetzt eigentlich nicht als Land gilt, was übertrieben viel sich nur um Nachbarn kümmert, die haben schon immer ihre eigenen Themen im Fokus, aber an Trump kommt man wirklich nicht vorbei. Jetzt ist es aber auch so, seit der auch ein Präsident ist, der Krieg führt, weiß man ja gar nicht, wo man überall hingucken soll. Also auf das, was er international anrichtet oder auf das, was er national gerade beispielsweise eben an den Universitäten macht. Da jagt ein Ding das andere. Und Lisa hat uns auch gesagt, sie glaubt, das ist so ein bisschen auch das Prinzip. Man hält eigentlich die Öffentlichkeit ständig unter Stress mit dem, was da passiert. Und dann geraten auch solche Themen wie die Politik gegen die Universitäten auf einmal in den Hintergrund, weil man beschäftigt sich ja jetzt mit dem Irankrieg.
1: Und das kann ich nur bestätigen. Ich meine, da sind wir natürlich auch Teil von, ja, ich als US-Korrespondentin. Wir sind halt so damit beschäftigt, die Tagesaktualität abzubilden und alles, was da gerade passiert, dass es manchmal tatsächlich schwierig ist, an all den anderen Themen, die aber auch so relevant sind, dran zu bleiben. Wir versuchen das natürlich, aber dieses Flood the Zone, wie man das nennt, das, was Michael gerade beschrieben hat, das funktioniert ehrlicherweise gut. Und deshalb war ich so froh, als Michael mich eben kontaktiert hat und gesagt hat, hey, wir haben hier eine super Story und sollen wir das nicht auch noch aus US-Perspektive beleuchten? Weil wie gesagt, ich glaube, das ist super, super wichtig, dass wir erstens uns auch immer nochmal Themen angucken, die jetzt dann gerade vielleicht nicht das Top-Thema sind und hinter einem Krieg im Iran verschwinden und dann eben auch so einen allumfassenden Blick haben über die Ländergrenzen oder über die Kontinente hinweg.
5: Also ich habe jetzt aus unserem Gespräch verstanden, dass noch nicht so viele weggegangen sind. Oder wie würdet ihr euer Fazit nach dieser Recherche ziehen?
2: Also ich würde sagen, der große Brain Drain ist es noch nicht, aber die Sorge und die Unzufriedenheit bei den US-Wissenschaftlern ist nach wie vor riesengroß und man weiß nicht so richtig, was da jetzt noch folgen wird.
1: Ja, genau. Also so würde ich das auch zusammenfassen. Wir können es zahlenmäßig halt einfach noch nicht richtig belegen, wie viele Wissenschaftlerinnen und Wissenschaftler ins Ausland gehen. Aber die Sorge, die wir gehört haben, die ist absolut berechtigt.
6: 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Wer der Europäischen Union beitreten möchte, hat einen langen, schwierigen Weg vor sich. 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Schließlich müssen Regierungen und Parlamente viele Gesetze und Regularien in diesem Prozess der EU-Norm anpassen. Das nimmt oft viele Jahre oder sogar Jahrzehnte in Anspruch. Der Prozess erfordert umfassende politische, wirtschaftliche und rechtliche Reformen, um die strengen Beitrittskriterien zu erfüllen. Wer hat die größten Chancen? Und wie muss sich die EU dabei verändern? 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
7: Wer ist wohl der Nächste im Club der Europäischen Union? Island zumindest scheint gerade richtig Gas zu geben.
8: Wenn wir uns stärker mit einer Gruppe verbinden sollen, dann bitte mit Europa und nicht mit den Vereinigten Staaten. Ich würde für die EU stimmen.
9: We already follow so many of the EU rules anyway. Why not just join and actually get a seat at the tables?
7: Also die Insel sei ja ohnehin schon recht angebunden. Warum dann nicht auch noch mehr mitsprechen, sagt diese Isländerin. Und die Ablehnung gegenüber den USA, die ihr Landsmann formuliert hat, die gibt's spätestens seit Donald Trump bei seinen Grönland-Fantasien häufig wohl versehentlich Island gesagt hat.
10: When I told them about Iceland, they loved me. Iceland, that I can tell you. I mean, our stock market took the first dip yesterday because of Iceland.
7: Also nicht zuletzt dadurch ist viel Musik reingekommen in die gesamte Debatte über die EU-Erweiterung. Ja, und auch die Ukraine drängt ganz aktuell auch nochmal stärker. Und daher die entscheidende Frage für uns, sind es vielleicht schon 30 Mitglieder in 2030? Ist das realistisch?
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7: Mit mir Katrin Schmidt und meinem Kollegen Jean-Marie Magro hier im Brüsseler ARD-Studio. Grüß dich Jean-Marie, schön, dass du dabei bist, mal wieder, muss man sagen.
12: Ja, immer wieder gerne. Ich habe mich eingerichtet.
7: Man sieht's. Und ja. Es hat aber auch wieder einen guten Grund, denn wir haben gerade mal Bestandsaufnahme gemacht. Wer klopft eigentlich jetzt zurzeit ganz konkret an die Tür der EU und wen hätte auch Brüssel gerne im Club dabei? Viele Facts dazu bringt auch gleich Funda Tekin mit rein. Das ist eine ausgewiesene Expertin für die EU-Erweiterung. Werden wir gleich viel mehr von ihr hören. Aber vielleicht erstmal, Jean-Marie, viele sagen ja, kann man auch gut verstehen, gut, diese Beitrittsprozesse, das ist ja ein ewiges Thema, ne? Laufen so im Hintergrund, viele Länder sind da seit Jahren dran. Aber jetzt kommt da was Neues rein, jetzt kommen die Isländer.
12: Ja, was heißt jetzt kommen sie? Es ist ja ein Comeback, das wir hier feiern, denn Island hat ja schon im Juli 2009 den Beitritt zur Europäischen Union beantragt. Und auf Antrag Islands wurden dann eben auch Beitrittsverhandlungen in Gang gesetzt. Allerdings hat man sich dann vor allem wegen der Fischerei nicht einigen können. Und Island hat dann eben gesagt, Kandidaten sind wir dann eben nicht mehr, wenn wir es nicht so bekommen, wie wir wollen. Jetzt scheint das Ganze aber ein Comeback eben zu erhalten, denn Island möchte ein Referendum darüber machen, ob man Teil der Europäischen Union werden möchte, ob man wieder diesen Kandidatenstatus haben möchte. Das ist am 29. August soweit. Mhm. Und wenn das dann angenommen würde, dann könnte man eigentlich sehr, sehr schnell weitermachen, weil ich sage jetzt mal, bei Island, da hat man nicht so viel Nachholbedarf, wenn es um Themen wie den Rechtsstaat zum Beispiel geht, wie vielleicht bei anderen Kandidaten. Und da sagt man dann 2028, da könnten dann die Verhandlungen vielleicht schon am Ende sein.
7: Das heißt, wir müssen nochmal rekapitulieren, die Isländer, die waren es selber, die vor Jahren gesagt haben, nee, danke, passt schon, brauchen wir jetzt irgendwie doch nicht. Jetzt haben wir unter anderem Trump gehört eingangs, also sie sagen jetzt im Prinzip die geopolitische Lage, vielleicht sind wir doch sicherer unter dem Dach der EU und viele weitere Gründe, sodass die jetzige Regierungskoalition in Island eigentlich mal in Aussicht gestellt hatte, wir wollen bis 27 ein Referendum abhalten, jetzt aber mehr Tempo reingebracht hat und die isländische Premierministerin Kristrún Frostadottir, die hat es auch so gesagt, das sei auch was, was der EU was bringt.
13: I think Iceland has a lot to bring to the EU. Iceland has shown its strength and its perseverance throughout centuries. We have been able to develop our resources in a positive way. We've been able to drive GDP growth in the right direction. We have solid values and we have respect for one another.
7: Also sie hat es jetzt eilig und betont deshalb, was es auch alles der EU bringt, haben also ein wunderbares Sozialsystem, feste Werte, eine große Wachstumsrate und so weiter und so fort. Die sind ja auch wirklich schon sehr angebunden. Anfang klang es an, sie sind Teil der NATO, sagen aber jetzt wahrscheinlich wie viele, wissen wir nicht ganz, ob uns das schützt, spätestens seit der Grönland-Fantasien, sind aber auch schon im Binnenmarkt.
12: Genau, also Island ist auch schon Teil des Schengen-Raumes. Das heißt, wir können da eben auch von Reisefreiheit profitieren tatsächlich. Aber es wäre dann eben noch einmal ein nächster Schritt, dann eben zu sagen, dass man EU-Mitglied sein möchte. Die Frage ist aber, nicht
7: wollen
12: nur
7: es alle, ne?
12: Bei Island, genau. Ich glaube, bei Island, da muss man sich jetzt weniger Gedanken darüber machen, ob die Mitgliedstaaten der Europäischen Union die aufnehmen wollen oder nicht. Da gibt es andere Mitgliedstaaten, wo es vielleicht ein bisschen schwieriger sein könnte.
7: Ja. Also in dem konkreten Fall bleibt es abzuwarten, was die Menschen in Island Ende August sagen. Es kann dann aber eben sein, du hast es beschrieben, dass sie sich sozusagen auf die Überholspur setzen, weil eben viele Kapitel schon verhandelt wurden. Bringt uns aber auch dazu, mal zu schauen, wo stehen wir dann mit all den anderen? Viele haben ja so abgespeichert, ja, auf dem Balkan, da wird ja schon ewig versucht, manche warten auch schon bis zu 20 Jahren. Also nochmal Update, was ist Stand der Dinge? Wer ist da momentan weit vorne im Rennen?
12: Also es gibt gerade 9 Kandidaten, die Teil der Europäischen Union werden wollen und wo auch Gespräche schon relativ weit fortgeschritten sind, wo Verhandlungen eingesetzt haben. Die Balkanstaaten sind da eigentlich mit ganz weit vorne, speziell 2 davon, nämlich Montenegro und Albanien. Und dann gibt es eben auch noch andere Länder, wo eigentlich seit vielen Jahren nicht viele Fortschritte zu beobachten sind. Türkei zum Beispiel, 1987 Antrag gestellt. Ja. Und ich glaube, bis heute kann man eigentlich nicht wirklich Fortschritte betrachten zur EU-Mitgliedschaft der Türkei.
7: In dem Fall weiß man auch nicht, welche Seite es überhaupt noch will. Aber das ist vielleicht wirklich noch ein Spezialfall. Wenn man aber bei denen guckt, die wirklich Ambition zeigen, wie schnell kann es an der Stelle gehen, wo schon so lange gewartet wird?
12: Also da sagt man eben Montenegro und Albanien, das sind wirklich die Länder, wo es am fortgeschrittensten ist. Und da meinen zumindest die Premierminister dieser Länder, 27, 28 könnte man die Verhandlungen beenden und dann etwa 2 Jahre später, 2030, wäre es dann zum Beispiel für Albanien so weit, dass man die EU-Mitgliedschaft geben könnte. Man muss jetzt auch bei den Balkanstaaten dazu sagen, die sind bereits in einem speziellen Programm, sage ich mal, drin, in einem Assoziierungsprogramm und die kriegen schon Mittel, Finanzmittel der Europäischen Union. Also es ist jetzt nicht so, dass man für diese Länder gar nichts tun würde, aber eben speziell diese beiden Länder, Montenegro, Albanien, da ist man eigentlich guter Dinge, dass es bald so weit sein könnte.
7: Wir können natürlich das ganze Thema nicht besprechen, ohne ihn hier zum Beispiel.
14: It's true that we want fast track for membership. And I know that Putin will block it. But we are ready for fast track. We are ready for fast track for reforms. And we do it.
7: So, wir haben ihn natürlich erkannt, Volodymyr Zelensky, der ukrainische Präsident, der im Prinzip schon seit Jahren sagt, wir brauchen die schnelle Mitgliedschaft, wir sind auch auf dem richtigen Weg, wir tun alles. Und der jetzt gerade, nachdem die EU den 90 Milliarden Kredit für sein Land, der schon so lange geplant war, aber der von Viktor Orban immer blockiert wurde, jetzt nach Orbans Abwahl hat man den also auf die Reise geschickt. Der Kredit geht nach Kiew und diese Feierstunde auch ein Stück weit. Ich durfte das mit beobachten, auch bei dem EU-Gipfel auf Zypern in Aya Napa, dem Badeort, war Zelensky dann doch angereist und hat also natürlich sich bedankt, hat aber auch ganz klar gemacht, der nächste Schritt muss jetzt die Mitgliedschaft sein. Daraufhin ist eine kleine Debatte entstanden. Viele Staats- und Regierungschefs haben sich geäußert. Der Kanzler hat mal vorgeschlagen, man könne die Ukraine ja bald so mit in den Kreis aufnehmen, aber ohne Stimmrecht. Viele andere haben auch gesagt, so kann es aber dann auch nichts werden. Also am Ende habe ich den Eindruck, es wurde mal wieder viel geredet für die Ukraine. Bleibt es vermutlich ein schwieriger Prozess oder Jean-Marie, was würdest du sagen, ist jetzt nach all dem, was wir zuletzt gehört haben, Stand der Dinge?
12: Ich glaube, die Ukraine, das ist ein wirklich sehr, sehr kompliziertes Thema. Ich würde jetzt mal meinen, weil immer wieder das Wort jetzt auch bei Zelensky gefallen ist, Fast Track, also sozusagen eine Schnellautobahn, die Ukraine nimmt. Das ist bei der Ukraine eigentlich bereits der Fall. Also 2022 hat die Ukraine im Februar, als der Krieg ausbrach oder die Vollinvasion von russischer Seite stattgefunden hat, hat die Ukraine den Antrag gestellt und sie ist bereits Beitrittskandidat. Ich könnte dir jetzt eben bei diesen neuen Kandidatenländern sehr viele Länder aufzählen, wo das wesentlich länger gedauert hat. So, Zelensky sagt, er möchte 2027 EU-Mitglied werden. Also ich glaube, das ist mehr als utopisch, das ist wirklich ein Traum.
7: Dass 27 utopisch ist, wenn wir das so sagen, kann ich dir noch jemanden vorspielen jetzt, die das ganz genauso sieht. Professor Dr. Funda Tekin, mit der konnte ich sprechen. Sie ist Direktorin des Instituts für europäische Politik und sie beschäftigt sich schon seit Jahrzehnten mit dem Thema Erweiterung. Und deswegen haben wir sie in den Podcast eingeladen und ich konnte auch sie fragen, Expertentipp, wer wird das nächste Mitglied?
15: Wenn man sich das auf dem Papier anguckt, dann denke ich schon, dass die Chancen, dass das nächste Mitgliedsland aus dem Westbalkan kommt, stehen sehr gut. Aber ob ich mein Geld darauf verwetten würde, da bin ich mir gar nicht so sicher. Weil eine Erweiterung ist nie ein Selbstläufer, da kann also viel passieren. Aber wenn man sich eben Montenegro anguckt, dann sprechen viele Anzeichen dafür. 14 Kapitel von 35 oder 33 sind abgeschlossen worden. Die Hälfte der abgeschlossenen Kapitel sind im letzten halben Jahr passiert. Aber so Kapitel zur Rechtsstaatlichkeit und Judikative, die müssen eben auch noch verhandelt werden. Das heißt, Montenegro ist zwar weit vorangeschritten, aber auch noch nicht ganz da. Da kann also auch noch viel passieren. Auch der geopolitische Druck für die Ukraine zum Beispiel ist viel größer gegeben. Das heißt, es kann auch sein, dass die Ukraine dann doch noch mal von rechts überholen könnte.
7: Wenn wir jetzt Ihren Guess, auf den Sie keinen Euro und auch keine sonstige Währung verwetten wollten, wie Sie gesagt haben, aber wenn es jetzt so ist, Montenegro zuerst ist das nächste Land. Würde das dafür sprechen, dass man doch weiterhin in der EU daran festhält, zu sagen, nein, es geht vor allem darum, die Kriterien voll zu erfüllen. Es gibt da keinen Bonus oder wie auch immer. Kann man das da rauslesen?
15: Also grundsätzlich würde ich aus meiner Perspektive sagen, es kann gar keinen Bonus geben. Wir arbeiten mit zwei Logiken in der Erweiterungspolitik. Und das eine ist tatsächlich die transformative Logik, das heißt die Transformationsprozesse in den Beitrittskandidatenstaaten, bevor dann eine Mitgliedschaft möglich ist. Das heißt erst Stabilität über Reform und dann die Mitgliedschaft. Die zweite Logik ist die geopolitische Logik und die dreht das Ganze um. Das heißt, da wird die Sicherheit und Stabilität über den Beitritt generiert und die Reformen sind dann so ein bisschen nachgelagert. Die Logiken spielen parallel. Das Problem ist so ein bisschen auch bei diesen verschiedenen Logiken und das eine ist eben dieser leistungsorientierte Ansatz der Methodologie, den Sie auch erwähnt haben. Da ist das Problem, dass die Glaubwürdigkeit der Beitrittsperspektive irgendwann auch schadet. Schaden genommen hat im Prozess, weil man nicht vergessen darf, dass die Westbalkanstaaten schon zum Teil 20 Jahre in diesem Prozess drin hängen. Das beste Beispiel ist immer Nordmazedonien, wo aufgrund von bilateralen Konflikten mit Mitgliedstaaten erst die Flagge geändert wurde, dann der Name, dann die Verfassung mit Blick auf die bulgarische Minderheit und dass sozusagen die Konditionalitätswirksamkeit des leistungsorientierten Ansatzes unterminiert hat, weil Nordmazedonien den Eindruck bekommen hat, wir reformieren hier, kommen aber trotzdem keinen Schritt näher, weil es eben andere Argumente gibt, warum wir vielleicht nicht beitreten sollten. Bei der geopolitischen Logik ist eher das Problem, also die Erweiterungspolitik erfordert Einstimmigkeitsentscheidungen im Rat. Und diese Einstimmigkeitsentscheidung war jetzt mit Blick auf die Ukraine in 2022, mit Blick auf die Beitrittsperspektive und Kandidatenstatus, diese geopolitische Motivation ganz leicht zu finden. Mit Blick auf dann aber, wie wird der leistungsorientierte Ansatz umgesetzt und wie setzen wir das um, dass das Land tatsächlich mit in die EU kommt, das erfordert weitere 150 Einstimmigkeitsentscheidungen. Und da wird es eben problematisch. Und das kann immer wieder Hürden in den Weg werfen.
7: Also soweit schon mal Funda Tekin. Wir werden gleich noch ein bisschen mehr von ihr hören. Also sie spricht jetzt hier von der transformativen Logik. Das meint im Prinzip diesen leistungsorientierten Ansatz. Und im Wörterbuch der EU heißt das, die Kopenhagener Kriterien müssen erfüllt werden. Was ist das zum Beispiel?
12: Die Kopenhagener Kriterien, das ist was für Feinschmecker. Und zwar gibt es da vier verschiedene Schritte. Zuerst einmal muss eigentlich erfüllt sein, dass ein EU-Beitrittskandidat bzw. ein Land, das zur Europäischen Union dazugehören möchte, eben stabile Institutionen hat, dass es sich um einen Rechtsstaat handelt, dass Menschenrechte und Minderheitenrechte zum Beispiel auch respektiert werden. Dann ist der zweite Schritt, hat man es mit einer funktionsfähigen Marktwirtschaft zu tun. Also wir kennen ja eben dieses große Wort EU-Binnenmarkt. Ist dieses Land überhaupt dazu in der Lage, das von heute auf morgen übertrieben gesagt, jetzt eben auf einmal frei Waren und Kapital aus der ganzen Europäischen Union zirkulieren? So, kann diese Marktwirtschaft das aufnehmen?
7: Und damit vielleicht auch perspektivisch irgendwann dem Euro beitreten? Das
12: zum Beispiel
7: gehört nicht zwingend sofort zusammen, aber wäre dann ein logischer nächster Schritt wahrscheinlich.
12: Absolut richtig. Ja. Allerdings merken wir jetzt auch schon bei diesem Kriterium, das wurde bei einigen Ländern vielleicht weniger streng ausgelegt als bei anderen. Also wenn wir uns heute noch Volkswirtschaften wie Bulgarien zum Beispiel anschauen, dann kann man darüber diskutieren, inwieweit da wirklich eben dieses Kriterium angewandt wurde.
7: So. Galt auch schon fürs Erste, wenn ich da nochmal einhaken darf. Rechtsstaatlichkeit, da wissen wir die Querelen mit Ungarn, aber wenn man schon mal drin ist, ist es natürlich was anderes, ja.
12: Genau, richtig. Wobei Ungarn ja 2004 bei der Osterweiterung tatsächlich noch Musterschüler war im Vergleich zu anderen osteuropäischen Ländern und sich dann eben schlechter gemacht hat. Naja, also jedenfalls.
7: Okay. Nummer drei.
12: Da heißt es so schön, die Fähigkeit, den Rechtsbestand der EU zu übernehmen. Ja, also wir reden ja, du hast es auch schon getan, über 35 Kapitel, die zum Beitrittsprozess der Europäischen Union gehören. Die sind aufgeteilt in 6 sogenannte Cluster. Also da ist dann eben zum Beispiel der Binnenmarkt dabei, wesentliche Merkmale wie eben der Rechtsstaat oder die Wettbewerbsfähigkeit und dann auch noch Themen wie Klimaschutz und so weiter und so fort. Also passt dieses Land eigentlich überhaupt in die Europäische Union? Und diese Kriterien, die man da eben hat, wenn dieses Land eben diese Kriterien noch nicht erfüllt, ist der Apparat, ist die Administration, also die ganzen Behörden und so weiter, sind die überhaupt dazu in der Lage, das umzusetzen in einer gewissen Zeit? So, das ist das dritte Kriterium. Und das vierte, und das ist jetzt eigentlich das ganz Entscheidende für unsere kommende Diskussion, nämlich ist die Europäische Union selbst in der Lage dazu, neue Mitgliedsländer aufzunehmen?
7: Super komplex und wegen dieser Komplexität und den vielen Dilemmata gibt es in der EU ja jetzt zunehmend die Suche nach innovativen Lösungen, von denen redet man ja in vielen Zusammenhängen gerne. Und ich sag mal, bevor wir da einsteigen, das Unterhaltsamste, was ich zu dem Thema in jüngster Zeit gehört habe, das kam vom belgischen Regierungschef Bart De Wever, der sich, man muss es so sagen, ein bisschen lustig macht über seinen Landsmann Charles Michel, der wiederum, die Älteren erinnern sich, bis Ende 24 hier noch EU-Ratspräsident war. Und vielleicht ab und an auch mal ein bisschen undeutlich Englisch gesprochen hat, was viele tun, das macht noch nichts, aber wir hören selber mal rein. Das hat Bart De Wever dann so beschrieben.
16: I always listened to Charles Michel when he was president of the European Council. He always talked about the European onion, onion. And I always thought maybe his pronunciation of English is bad. But now I realize The man is a visionary because please allow me to explain. I think this is exactly what Europe needs to become, an onion of multi layers. We need to enlarge, but we need to stop lying. Towards Ukraine, we're also playing absurd theater, saying, you can become a member state in 2027. Nobody believes this. But the fact that countries want to join Europe, that all our neighbors want to join Europe, is a thing you cannot neglect.
7: Also das war Bate Wever. Es hat ein bisschen was von Stand-up-Comedy. Er sagt also jedes Mal, wenn der Charles Michel Europäische Union sagen wollte, klang es wie europäische Zwiebel. Aber er hat jetzt irgendwie festgestellt, der Mann hatte im Prinzip recht, weil genau das sei es also, was die EU sein müsste. Eine Zwiebel mit sehr vielen Lagen, die sich an den Kern heranarbeiten, aber vielleicht noch nicht da sind. Weil, und das ist auch natürlich was Wichtiges, man solle auch sich ehrlich machen und nicht immer sagen zu der Ukraine, ja, ihr kommt bald dazu. So ganz ginge es aber noch nicht. Also, das ist das Modell der europäischen Zwiebel. Fand ich schön.
12: Absolut. Also ich finde das auch sehr charmant und Bate Wever hat das auch sehr schön dargestellt. Und es ist ja auch etwas, wo die Europäische Kommission tatsächlich hingegangen ist, beziehungsweise sich diesem Vorschlag angenähert hat. Also da wird dann von Reverse Enlargement gesprochen, was jetzt natürlich nicht so sexy klingt wie European Onion. Aber da geht es sozusagen darum, dass du den Beitrittsprozess vom Kopf auf die Füße stellst und dass du quasi der Ukraine anbieten könntest. Wir nehmen dich formal auf in die Europäische Union. Du hast aber zum Beispiel kein Stimmrecht im Europäischen Rat. Ich vergleiche das jetzt mal sozusagen mit dem Fitnessstudio, dass du ins Fitnessstudio gehst. Du bist Mitglied des Fitnessstudios, du darfst aber zum Beispiel nicht einen eigenen Spind haben, nicht in die Dusche und darfst vielleicht auch nicht im selben Umkleideraum wie die richtigen Mitglieder sozusagen dich umziehen. So, aber bist Teil des Fitnessstudios und im Laufe der Zeit, wenn du dich sozusagen gut verhältst,
7: genug Muskelmasse aufgebaut hast,
12: dann kannst du eben diese ganzen Rechte dann später für dich einnehmen. So,
7: ich muss sagen, dein Bild ist fast genauso schön wie das von Bate Wever.
12: Vielen Dank. Allerdings muss ich dazu sagen, dass diese Reverse Enlargement Methode der Europäischen Kommission, nämlich der Kommissarin Marta Kos, nicht gerade auf Zustimmung getroffen ist im Rahmen der Mitgliedstaaten, sondern da hat man dann eben gesagt, ja, wir können doch jetzt nicht Mitgliedstaaten der Klasse 1 und 2 haben. So, und deshalb ist das eigentlich auch auf breite Ablehnung getroffen.
7: Das, was du erwähnst, ist natürlich ein wichtiger Punkt. Viele sagen auch, dann gibt es ein Cherry-Picking. Jeder nimmt sich jetzt nur noch das von der EU, was er so am besten gebrauchen kann. Zum Beispiel, das allerbeliebteste ist ja immer das Roaming, Datenroaming, ne? Das wollen alle haben. Und deswegen konnte ich auch nochmal mit Funda Tekin, der Direktorin des Instituts für Europäische Politik, darüber sprechen. Ist das eine gute Sache, wenn man jetzt über diverse Formen der Zugehörigkeit, Beitritt, Leid ist auch noch so ein Schlagwort, diskutiert? Führt das am Ende schneller zum Ziel einer stabilen EU?
15: Also grundsätzlich bin ich schon ein Befürworter der graduellen Integration, weil es diesen leistungsorientierten Ansatz merkbar und spürbar macht. Also das Datenroaming ist ein wichtiger Faktor, wo man den Vorteil merkt. Visa-Liberalisierung ist eine andere Geschichte, die extremst wichtig ist, um tatsächlich zu merken, wir kommen da der EU langsam näher. Es gibt natürlich die Befürchtung eines möglichen Cherry-Pickings und das darf nicht passieren, weil dann franzt es langsam aus. Für mich ist aber noch eine ganz andere Frage relevant. Für mich würde eine Teilnahme im Binnenmarkt gar nicht und auch Schengen gar nicht so schnell funktionieren, weil man dafür auch Rechtsstaatlichkeit wieder braucht. Das heißt, ohne wirklich die vollkommene Umsetzung des sogenannten politischen Kriteriums mit Rechtsstaatlichkeit, Demokratie, auch Zugang zu Gerichten ist für den Binnenmarkt ganz wichtig, aber auch in einem Schengen-Raum, auch da muss die Gleichstellung mit Blick auf Rechtsstaatlichkeit gegeben sein. Und dann geht das wiederum auch wieder nicht so schnell. Das heißt, und wenn Sie halt diese Reform schon mal durchgeführt haben, dann können Sie vielleicht auch gleich Vollmitglied werden.
7: Aber was würden Sie sagen, werden diese Modelle vor allem auch jetzt deshalb diskutiert, weil man sich ja dann gleichzeitig auch unter den 27 ganz tief in die Augen schauen müsste und sagen, wie wollen wir uns denn künftig organisieren? Wir hatten ja auch vor Jahren mal einen größeren Konvent, der sich damit beschäftigt hat, wie man strukturelle Reformen in Gang setzen sollte. Vieles scheint ja irgendwie in der Schublade gelandet zu sein. Wo stehen wir da?
15: Wir haben auf jeden Fall im Jahr 2023, also nach der geopolitischen Revitalisierung der Erweiterungspolitik, auch eine Revitalisierung in der sogenannten Vertiefungsdebatte gehabt. Da gab es verschiedene Reformkonzepte, um tatsächlich so einen Konvent zu lancieren. Das ist aber in der Schublade auch des Rates gelandet. Mhm. Und auch die Reformdebatte ist eigentlich seit den Wahlen zum Europäischen Parlament auch wieder eingeschlafen. Es ist aber dennoch wichtig, sich über diese institutionellen Reformen Gedanken zu machen. Ich sage immer, man sollte gar nicht immer unbedingt sofort den großen Wurf einer Vertragsänderung propagieren, weil dann landet nämlich sowas in der Schublade. Aber man sollte sich halt Gedanken machen, was muss denn reformiert werden unbedingt und wie können wir es machen? Und das kann man zum Teil auch innerhalb der aktuellen Verträge machen. Qualifizierte Mehrheitsentscheidung ist ein ganz dickes Brett, was es zu bohren gilt, weil eben gerade kleinere Mitgliedstaaten Angst haben, ihre Stimme in Brüssel zu verlieren. Und deswegen geht es eben darum zu gucken, wenn man die qualifizierte Mehrheitsentscheidung ausweitet, wie kann man dieses abfangen? Vielleicht auch eine Neugewichtung der Berechnung der qualifizierten Mehrheit. Ich sage auch immer, es ist wichtig zu bedenken, dass qualifizierte Mehrheitsentscheidungen vielleicht eher auch so ein Verhandlungsinstrument sind, weil 80% der Entscheidungen, die mit qualifizierter Mehrheit zu entscheiden wären, werden tatsächlich doch im Konsens getroffen. Das heißt, da wird einfach nur die Verhandlungsdynamik mit geändert, was natürlich auch für kleine Mitgliedstaaten wieder schwieriger ist. Die Zusammensetzung von Institutionen, da würden wir dann eher erst drüber nachdenken müssen, wenn wir dann tatsächlich 30 plus Mitgliedstaaten sind.
7: Was denken Sie, wie groß ist die EU 2030? Ist ja nun mal gar nicht mehr so lange hin.
15: Wenn ich es ganz mit einem Satz sagen würde, würde ich nur sagen, ich würde mich wundern, wenn der Slogan 30 in 2030 sich bewahrheitet hätte.
7: Also soweit die Einschätzung von Funda Tekin. Vielen Dank an der Stelle. Ein Punkt ist eben auch noch abschließend ganz wichtig. Selbst wenn all das, was beschrieben wurde, es klingt komplex genug, das Land hat alles gemacht, was es muss. Die EU hat überlegt, wie sie sich reformiert. Dann werden nochmal alle Mitgliedstaaten einzeln befragt, ob sie wirklich glauben, dass das nächste Land aufgenommen werden soll. Das kann eine Weile dauern, das hört man schon raus, oder?
12: Absolut. Also ich kann nur jetzt für mein zweites Heimatland Frankreich sprechen. Und da ist es so, dass eigentlich 2/3 der Assemblée Nationale und 2/3 des Senats zustimmen müssten, was bei der Ukraine ganz sicher zum Beispiel nicht der Fall sein wird. Und dann müsste Frankreich ein Referendum abhalten über neu aufgenommene Länder in der Europäischen Union. Und allein das verspricht ein sehr, sehr heißer Kampf, um die Deutungshoheit zu werden. Mhm. Und so kann man das auch weitermachen für andere Mitgliedstaaten. Aber die Europäische Union selbst muss handlungsfähiger werden. Und das hat erstmal nichts mit den Beitrittskandidaten zu tun.
7: Und nur um das komplett zu machen, auch die Niederlande, Dänemark würden Referendum abhalten, bei uns müssen durch den Bundestag und so. Aber man merkt schon, dann wird's auch Spielball von innenpolitischen Debatten und all das. Aber was interessant ist, ein Land scheinen sie alle aufnehmen zu wollen oder würden wollen am Ende, nämlich Kanada. 60% der Kanadier wollen in die EU. Ist das mehr als eine Anekdote? Was glaubst du?
12: Also ich kann es mir sehr, sehr schwer vorstellen. Also da glaube ich tatsächlich eher, dass 30 Länder bis 2030 Mitglieder der Europäischen Union sein werden, als dass Kanada irgendwann Mitglied der EU würde. Ich glaube es wirklich nicht, auch wenn ich es den Kanadiern total gönnen würde.
7: Und auch der EU gönnen würde, weil wichtig ist zu wissen, wir hätten großes Interesse. Ja. Also ganz viele der kritischen Rohstoffe gibt es aus Kanada, die ja überall knapp werden oder hinter Handelsbarrieren verschwinden,
12: total,
7: aus Kanada
12: kennen. Aber vielleicht hätte Frankreich wieder Bedenken wegen seiner Landwirtschaft,
7: das bestimmt. Also, bei der Prognose machen wir jetzt mal einen Punkt, da kommen wir an der Stelle nicht weiter. Ich danke dir, Jean-Marie, für diese Folge.
12: Danke auch.
7: Mein Name ist Katrin Schmidt und ich sage tschüss.
6: 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Und das war SWR aktuell Langstrecke für heute. 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
18: Mit Jonathan Hadem, schönen guten Tag. Dass Männer und Frauen unterschiedlich sind, das ist mittlerweile allen klar. Was aber noch nicht überall angekommen ist, man muss mit diesem Wissen auch irgendwas anfangen, zum Beispiel in der Medizin oder eben auch im Straßenverkehr. Warum Frauen tatsächlich gefährlicher unterwegs sind im Auto als Männer, darüber spreche ich gleich mit einer Unfallexpertin direkt nach den Nachrichten.
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18: Na, gerade wechseln sich Sonne und Wolken ab. Bis zum Abend werden die Wolken dann von Westen her immer dichter und dann fängt es zuerst in der Eifel an zu regnen. Zieht aber bis zum Abend dann auch bis nach Baden runter. Wir kriegen heute 13 Grad noch in Prüm und bis zu 20 Grad werden es heute noch in Ladenburg.
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19: Um 15 Uhr mit Mareike Köhler. Der Zustand des Waldes ist unverändert schlecht. Das zeigt der Waldzustandsbericht für 2025. Bundeslandwirtschaftsminister Rainer hat ihn vorgestellt. Nur jeder fünfte Baum ist demnach gesund. Rainer sagte, der Wald habe sich bis heute nicht von den trockenen Sommern in den Jahren 2018 bis 2020 erholt. Immerhin habe sich die Lage aber nicht noch weiter verschlechtert. Fichten und Buchen haben sich sogar etwas erholt, Kiefern und Eichen geht es weiterhin nicht gut. Rainer sprach von einer langfristigen Aufgabe, um den Waldzustand zu verbessern. Der Klimawandel stelle die Wälder weiter vor große Herausforderungen. Seit heute können Verbraucher staatliche Zuschüsse für E-Autos online beantragen. Wer in diesem Jahr ein neues Elektroauto oder einen Plug-in-Hybrid kauft oder liest, kann vom Staat bis zu 6.000 Euro dazu bekommen. Bundesumweltminister Schneider sagte, die neue Prämie solle es auch Menschen mit mittlerem und geringem Einkommen ermöglichen, sich umweltfreundlich, nachhaltig und kostengünstig zu bewegen.

0: Netz.net ist das gemeinsame Kompetenzzentrum von Bund und Ländern. Das EU-Parlament hat schärfere Regeln zum Schutz der Stahlindustrie beschlossen. Künftig darf deutlich weniger Stahl zollfrei in die EU eingeführt werden. 18 Millionen Tonnen pro Jahr, das sind 47% weniger als bislang. Auf Mengen, die diese Grenze überschreiten, gelten dann doppelt so hohe Strafzölle wie bisher. Mit den neuen Regeln will die EU den europäischen Markt vor günstigem Stahl etwa aus China oder Indien und vor globaler Überproduktion schützen. Altkanzlerin Merkel ist in Straßburg mit dem Europäischen Verdienstorden ausgezeichnet worden. Die Jury würdigte damit ihre Arbeit für die Verständigung zwischen Ost- und Westeuropa. Sarah Lopez berichtet.
1: In ihrer Dankesrede erinnerte Merkel an die Versprechen der EU von Freiheit, Wohlstand und Demokratie. Sie warb außerdem für mehr Regulierung bei den sozialen Medien und bei der künstlichen Intelligenz. Neben Merkel wurde unter anderem der frühere polnische Präsident und Friedensnobelpreisträger Lech Wałęsa mit dem Europäischen Verdienstorden ausgezeichnet für seine Schlüsselrolle für die Beendigung des kommunistischen Systems. Zu den Preisträgern gehört auch der ukrainische Präsident Volodymyr Zelensky.
0: Die Reaktivierung stillgelegter Bahnstrecken kommt voran. Nach einer Auswertung des Verkehrsbündnisses Allianz pro Schiene wurden vergangenes Jahr 22 Kilometer wieder in Betrieb genommen. Dieses Jahr könnten es doppelt so viele sein. Bis Mitte der 2030er Jahre dürften sogar mehr als 50 Strecken reaktiviert werden. Die meisten Vorhaben gibt es demnach in Niedersachsen, Nordrhein-Westfalen und Bayern, in den nächsten 10 Jahren aber auch in Rheinland-Pfalz und Baden-Württemberg. In den vergangenen Jahrzehnten wurden in Deutschland rund 15.000 Kilometer als unwirtschaftlich stillgelegt. In Baden-Württemberg soll es künftig regionale Denkmalstammtische geben. Das Landesamt für Denkmalpflege und das Denkmalnetz BW starten die Treffen ab diesem Monat. So soll ein Netzwerk aufgebaut werden für alle, die sich für Denkmale engagieren, ob in Vereinen, Initiativen oder als Einzelperson. Zum Start sind Treffen unter anderem in Heidelberg, Karlsruhe, Schwäbisch Hall, Rottweil und Ravensburg geplant. Pro Standort sind 3 bis 6 Termine pro Jahr vorgesehen. SWR Nachrichten, Redaktion Konstanze Schirrer und Peter Gramer.
2: 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Mit Jonathan Hadem. Schönen guten Tag. Frauen sind keine kleineren und leichteren Ausgaben von Männern. Diese Erkenntnis setzt sich in manchen Bereichen des Lebens erst langsam durch. In der Medizin zum Beispiel ist die Erkenntnis noch relativ frisch, dass Herzinfarkte bei Frauen mit anderen Symptomen verbunden sind als bei Männern und deshalb oft unerkannt bleiben. Auch beim Thema Fahrsicherheit gibt es Unterschiede und Fragen, die noch nicht restlos erforscht sind. So ist in Studien festgestellt worden, dass das Verletzungsrisiko von Frauen bei Unfällen deutlich höher ist als bei Männern. Aber warum ist das so? Christine Zeidler leitet die Unfallforschung der Versicherer im GdV. Frau Zeidler, Sie haben das in einer Studie vor 2 Jahren schon mal untersucht. Von der TU Graz gibt es jetzt eine neue Studie, die zu ähnlichen Ergebnissen kommt. Bei gleich gelagerten Unfällen verletzen sich Frauen tendenziell schwerer. Sind Autos also für Männer gebaut und einfach nicht für Frauen?
3: Nee, das kann man nicht sagen. Autos sind tatsächlich für alle Geschlechter gebaut. Wir haben aber in unserem Forschungsprojekt mal untersucht, welchen Einfluss einzelne Faktoren von Insassen haben. Also wir haben uns zum Beispiel das Alter separat angeschaut, wir haben uns das Geschlecht angeschaut, aber auch sowas wie Fahrzeuggröße, also in welchen Fahrzeugen fahren eigentlich Männer und Frauen und wo sitzen sie? Und da haben wir festgestellt, dass das Geschlecht an sich als ganz einzelnes Merkmal nur in ganz bestimmten Konstellationen tatsächlich eine Rolle spielt. Es kommen aber andere Einflussfaktoren dazu. Beispielsweise haben wir festgestellt, dass Frauen häufiger in Kleinwagen sitzen als Männer. Und der Kleinwagen ist per se gefährdeter, sagen wir mal, für schwere Verletzungen als ein großer, schwerer Wagen. Oder Frauen sitzen zum Beispiel auch deutlich häufiger auf dem Beifahrersitz. Und der Beifahrersitz ist auch ein Platz, der gefährdeter ist für Personen, die da sitzen. Erstmal unabhängig vom Geschlecht. Aber es gibt auch einzelne Konstellationen, das konnte unser Forschungsprojekt belegen, da haben Frauen tatsächlich ein höheres Verletzungsrisiko.
2: Und wann ist das genau der Fall? Also wann macht tatsächlich das Geschlecht einen Unterschied?
3: Das Geschlecht macht beispielsweise einen Unterschied zusätzlich auf dem Beifahrersitzplatz. Wir haben festgestellt, dass Beifahrerinnen tatsächlich ein ungefähr doppeltes Verletzungsrisiko haben als Beifahrer. Und das ist auch noch nicht bis zuletzt erforscht. Also hier ist tatsächlich auch noch Forschungsbedarf. Wir vermuten, das hat eine sehr große Konstellation oder Bezug zur Größe, zur Körpergröße.

0: Größe, weil kleinere Menschen, und das ist nun mal per se verknüpft mit dem Geschlecht, wir haben also Frauen, die sind häufiger kleiner als Männer. Kleinere Menschen haben ein höheres Verletzungsrisiko. Das gilt für den Beifahrersitz, das gilt aber auch für den Fahrersitz, aber ist nicht unbedingt an das Geschlecht zwangsweise gebunden. Das heißt, es betrifft genauso möglicherweise einen kleineren Mann. Und das liegt zum Beispiel daran, wie sitzt man auf dem Sitz, wie läuft der Gurt. Häufig sitzen wir auf dem Beifahrersitz nicht so diszipliniert, sondern man nimmt die Beine vielleicht hoch etc. Aber das müssen wir tatsächlich noch tiefer untersuchen. Beim Fahrersitz ist es beispielsweise so, dass die Körpergröße schon eine entscheidende Rolle spielt, weil ich mit dem Fahrersitz erstmal bis ganz nach vorne rücken muss, um überhaupt an die Pedale heranzureichen. Und das betrifft eben überwiegend Frauen, die sind eben kleinere Statur. Und dann ist der Beinbereich eingeschränkt und das sehen wir auch in dem Verletzungsmuster. Frauen verletzen sich beispielsweise auf dem Fahrersitz häufiger als Männer im unteren Extremitätenbereich.
1: Das heißt, wer lange Beine hat, kann weiter hinten sitzen und ist somit nicht ganz so gefährdet. Ist das auch was, was die Automobilindustrie letzten Endes eigentlich noch nicht erkannt hat? Also warum gibt es nicht schon längst irgendwie verstellbare Pedale für Menschen, die eben kürzere Beine haben?
0: Insgesamt muss man sagen, hat sich im Automobilbereich sehr viel getan, auch in Sachen Sicherheit sehr viel getan in den letzten Jahren. Das muss man wirklich sagen, das kommt auch allen Geschlechtern zugute. Aber natürlich gibt es noch Potenzial, wir haben es gerade gesagt, beispielsweise für die kleineren Personen. Die Ergonomie muss verbessert werden und da ist schon Unterschiedliches zu beobachten. Also es gibt tatsächlich Fahrzeuge, da haben sie relativ viel Beinfreiheit und es gibt Fahrzeuge, da ist das noch nicht der Fall. Ich würde die Empfehlung geben, wenn man sich mit dem Gedanken trägt, ein Auto zu kaufen, setzen Sie sich wirklich rein und rutschen Sie mal bis ganz nach vorne, sodass sie gut an die Pedalerie rankommen. Und wenn sie feststellen, da ist nicht genug Platz zum Knien, dann setzen sie sich einfach mal ein anderes Fahrzeug. Aber ja, Sie haben völlig recht, die Flexibilität, also Pedalerie auch den Fahrern entgegen und Fahrerinnen entgegenkommen zu lassen, also das individuell einstellbar zu machen, ist ein absolutes Verbesserungspotenzial, was wir sehen.
1: Haben denn die Fahrzeugentwickler grundsätzlich diese Diskrepanz im Blick, dass Frauen möglicherweise andere Voraussetzungen haben, wenn sie in ein Auto einsteigen? Also zum Beispiel, dass die Nackenmuskulatur anders ist als bei Männern.
0: Die Nackenmuskulatur ist in der Tat ein großer Unterschied zwischen Männlein und Weiblein. Das sehen wir auch in unseren Daten. Da sehen wir tatsächlich auch Potenzial noch für einen weiteren Dummy. Man muss aber sagen, tatsächlich auch nur in diesem speziellen Unfallszenario. Da geht es darum, dass bei einem Heckanprall, also wenn von hinten ein Fahrzeug auffährt, dann sehen wir häufig diese typischen Schleudertraumata. Und die sind bei Frauen deutlich häufiger zu beobachten als bei Männern, weil die Nackenmuskulatur eine ganz andere ist. Und hier sehen wir tatsächlich noch Weiterentwicklungspotenzial für einen zusätzlichen Dummy, weiblichen Dummy mit eigenen Messgrößen. Die sind noch festzulegen in der Wissenschaft, wo die liegen können. Aber das sehen wir tatsächlich als Potenzial. Unabhängig davon sehen wir aber ein noch viel größeres Potenzial in der Weiterentwicklung von Dummies Richtung Älterer. Das heißt, unser Forschungsprojekt hat gezeigt, dass unabhängig vom Geschlecht ein deutlich größeres Einflusspotenzial auf die Verletzungsschwere hat das Alter. Und das ist auch die Herausforderung gerade in unserem Projekt gewesen, Geschlecht und Alter beispielsweise getrennt voneinander zu betrachten. Und wir konnten herausarbeiten, dass ältere Menschen ein bis zu 3,5-faches höheres Verletzungsrisiko haben als junge. Also die Dummy-Generation, die ist jetzt schon 30 Jahre alt. Da hat es Weiterentwicklung gegeben, aber nicht so viel, als dass wir sagen, dieses ältere Potenzial muss man tatsächlich berücksichtigen. Die Dummies sind schlicht zu jung. Ja, und da brauchen wir eine Weiterentwicklung, zumal wir eine demografischen Wandel haben. Wir werden immer älter. Der Anteil der Bevölkerung älterer jenseits der 50 und älter wird immer größer. Und da brauchen wir Antworten auch in Sachen Sicherheit in den Fahrzeugen.
1: Haben Sie eine ungefähre Vorstellung, wie lange das dauern wird, bis solche Weiterentwicklungen jetzt tatsächlich in den Autos dann auch drin sind, die wir kaufen können?
0: Also die Dummy-Generation, mit der wir arbeiten, wie gesagt, hat schon eine ganze Weile Bestand. Es hat sich aber auch trotzdem was in den letzten Jahren getan. Beispielsweise haben wir jetzt diesen kleinen Dummy, der ja die Größe auch von kleinen Frauen beispielsweise abbildet, seit ungefähr 10 Jahren in Tests von Euro NCAP, einer Verbraucherschutzorganisation, die sich der Sicherheit von Fahrzeugen verschrieben hat und die bewertet. Aber auch der Gesetzgeber hat hier nachgezogen und es ist zum Beispiel inzwischen auch vorgeschrieben, den kleinen Dummy auf dem Beifahrersitzplatz Einzug zu halten. Und das schlägt sich natürlich dann in den neuen Fahrzeugen zunächst erstmal wieder. Das heißt, dort werden wir auch Weiterentwicklung sehen. Da sind wir sehr optimistisch. Aber das dauert natürlich ein paar Jahre, bis sich das dann auch im gesamten Fahrzeugbestand verbreitet, weil wir haben im Pkw-Bereich ungefähr eine Haltbarkeit von 10 Jahren eines Pkws im Schnitt. Das heißt, das dauert dann ein paar Jahre, bis es wirklich in der Breite Niederschlag gefunden hat. Aber wir sind optimistisch, dass sich da noch einiges tun wird.
1: Kirstin Zeidler, sie leitet die Unfallforschung der Versicherer im GdV.
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1: Viele Universitäten in den USA mussten mit der Trump-Regierung Deals eingehen, um wichtige staatliche Fördermittel für die Forschung weiter zu erhalten. Doch in einigen Fällen hat die US-Administration Forschungsprojekte auch auf unbestimmte Zeit einfach pausiert. Immer wieder betroffen davon ist die Gender-Forschung. Das spüren Professoren auch an der renommierten Harvard University. Giselle Ocar berichtet.
3: Ein paar Kartons hat John Quakenbush bereits gepackt. Leergeräumt ist sein Büro an der Harvard University aber noch lange nicht. In mehr als 20 Jahren hat sich einiges angesammelt. Interessant, was man alles in seinem Regal findet, wenn man mal durchgeht, sagt John. Er ist Bioinformatiker und Genomwissenschaftler. Zusammen mit seinem Team hat er an Krankheiten wie Alzheimer und Krebs geforscht. Dabei haben die Wissenschaftler auch die Unterschiede der Geschlechter berücksichtigt. Genau das hat offenbar dazu geführt, dass die Förderung nun ausbleibt.
4: Menschen reagieren nun mal unterschiedlich. Sie haben unterschiedliche Risiken, eine Krankheit zu entwickeln. Das hängt auch von biologischen Variablen ab, zu denen das Geschlecht gehört. Und davor die Augen zu verschließen, ist einfach kurzsichtig.
3: Viele Krankheiten haben bei Frauen andere Symptome als bei Männern. Auch Medikamente wirken im männlichen Körper oft anders als im weiblichen. Geschlechterspezifische Forschung soll helfen, genau das besser zu verstehen. Doch Johns Team in Harvard erhält kein Geld mehr.
5: The reason that we were given.
4: Als Grund wurde uns genannt, dass das Programm nicht mehr mit den Prioritäten der jetzigen Regierung übereinstimme. Hier wird die Grundlagenforschung durch politische Ideologie ersetzt.
3: Ursprünglich hat John mal mit 13 Wissenschaftlerinnen und Wissenschaftlern zusammengearbeitet. Die meisten haben sich inzwischen andere Stellen gesucht. Maddie ist zwar noch da, aber auch sie wird sich umorientieren. Die junge Forscherin ist sehr besorgt über das, was passiert.
6: It's really sad. I didn't know cancer was a partisan issue.
3: Es ist wirklich traurig. Ich wusste nicht, dass Krebs oder die Heilung von Krebs ein parteipolitisches Thema ist. Mir wurde immer gesagt, dass wir etwas Wichtiges tun. Zu sehen, dass das kaum oder gar nicht mehr gewürdigt wird, ist schwer zu ertragen. US-Medien haben schon vor Monaten einen Brain Drain bemerkt. Nach Trumps Amtsübernahme zieht es immer mehr Wissenschaftler ins Ausland, um dort ihre Forschungsprojekte fortzusetzen. John verlässt seine Uni zwar auch, bleibt aber in den USA.
4: Ich hatte Glück, dass ich mehrere Angebote hatte und eines davon wirkt wie eine tolle Gelegenheit.
3: Für John geht es bald an die Universität von Chicago. Dort bekommt er Geld, ein Startkapital für seine Forschung, direkt von der Uni. So ist er vorerst nicht mehr auf die Töpfe der Trump-Regierung angewiesen.
1: Heute ist auch noch Deutscher Diversity-Tag. Der Tag soll die Vielfalt in der Arbeitswelt sichtbar machen und Vorurteile abbauen. Das ist auch eines der Ziele einer ganz besonderen Kooperation zwischen der Handwerkskammer Berlin und der Beratungsstelle Soulspace. Deren Projekt Keine Schubladen im Werkzeugkasten unterstützt Auszubildende in seelischen Krisen. Wie das gemeinsame Angebot hilft, berichtet Silke Mehring.
7: Den Ausbildungsvertrag in der Tasche, das selbstbestimmte Leben nach der Schule kann beginnen. Doch längst nicht allen jungen Menschen fällt der Übergang in die Berufswelt leicht. Manche kämpfen sich mühsam durch psychische Krisen.
8: Es gibt insgesamt eine Zunahme an so affektiven Störungen, Angststörungen, Depressionen, Essstörungen. Viele Jugendliche haben schwierige Erfahrungen im Schulsystem gemacht, haben Heranwachsen in prekären Verhältnissen erlebt, haben Scheiternerfahrungen gemacht und hoffen dann, dass sie im Rahmen der Handwerksausbildung Erfolg haben werden und merken, dass eine duale Ausbildung mit Herausforderungen und mit Ansprüchen und mit Anforderungen zu tun hat.
7: Erklärt Almut Kirschbaum. Sie ist Teamleiterin im Jobcoaching von Soulspace, einer Anlaufstelle für junge Menschen in seelischen Krisen. Soulspace fungiert als Schnittstelle zwischen dem Vivantes Klinikum am Urban und der Handwerkskammer Berlin. Die Handwerkskammer kümmert sich um die Belange von rund 130 Ausbildungsberufen, darunter Tischler, Konditorinnen, Gebäudereiniger und Kfz-Mechatroniker. Wer als Azubi psychisch erkrankt, findet zunächst einmal Hilfe bei der Ausbildungsbegleitung der Handwerkskammer, erzählt Almut Kirschbaum.
8: Dort gibt es niedrigstellige Beratungen für alle Auszubildenden im Handwerk, die Herausforderungen haben. Wenn dann deutlich wird in der Beratung, dass es hier einen höheren Unterstützungsbedarf gibt, also dass es vielleicht auch psychiatrische Themen sind, dann gibt es den schnellen Draht zum IPS-Jobcoaching. Und dann gibt es eine direkte Zusammenarbeit zwischen Handwerkskammer Berlin und dem IPS-Jobcoaching, um ja, junge Erwachsene dabei zu unterstützen, ihren Weg gezielt weiterzugehen.
7: Im Soul Space behandeln Psychologen und Psychiater des zugehörigen Vivantes Klinikums betroffene Auszubildende dann zeitnah und begleiten sie ambulant.
8: Das zeigt sich einfach, je früher Behandlung ganzheitlich greift, desto besser sind die Chancen, dass sich die Episoden nicht wiederholen.
7: Die Zustimmung bei den Ausbildungsbetrieben im Berliner Handwerk ist hoch. Sie wollen, dass ihre Azubis die Ausbildung erfolgreich abschließen. Ein strukturierter Arbeitsalltag kann dabei helfen, junge Menschen mit psychischen Erkrankungen zu stabilisieren und zur Genesung beitragen. Aber der ganzheitliche Ansatz der Kooperation zwischen Handwerkskammer und Soul Space verfolgt auch ein anderes zentrales Ziel. Seelische Probleme sollen raus aus der Tabuzone.
8: Das soll auch die Stigmatisierung von psychischer Erkrankung vermeiden. Wir normalisieren einfach, dass jeder Mensch psychische Krisen haben kann. Die Forschung zeigt, dass je früher man gezielt Hilfen anbietet, desto größer ist auch die Chance, dass sich die Stabilisierung bis hin zur Genesung der psychischen Erkrankung ergibt.
7: Die gute Vernetzung, die schnellen Hilfen und der offene Umgang mit seelischen Erkrankungen haben schon vielen in ihrer betrieblichen Ausbildung geholfen und am Ende dazu geführt, dass junge Menschen nicht nur ihren Ausbildungsvertrag in der Tasche hatten, sondern die Ausbildung auch abschließen konnten.
1: 15:19 Uhr.
2: 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Das Wetter für Baden-Württemberg und Rheinland-Pfalz.
1: Gerade wechseln sich Sonne und Wolken ab. Bis zum Abend werden die Wolken dann von Westen her immer dichter. Zuerst beginnt es von der Eifel bis zur Saar runter zu regnen. Später erreicht der Regen dann auch den Westerwald, die Vorderpfalz und auch Baden noch. Wir kriegen heute noch 13 Grad in Prüm, in Montabaur und auch in Adenau. Und bis zu 20 Grad werden es noch in Ladenburg, in Heidelberg und auch in Hockenheim. Morgen ist es dann wolkig mit Sonne im Wechsel, ein bisschen ähnlich wie heute. Vor allem in Baden-Württemberg gibt es noch einzelne Schauer. Es wird noch ein bisschen wärmer als heute bei 16 bis 22 Grad und sogar. Am Donnerstag wird es dann trockener mit Sonne und Wolken im Wechsel bis zu 26 Grad und Richtung Wochenende geht es dann Richtung 30 Grad.
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1: Der Zustand des Waldes ist unverändert schlecht. Das zeigt der Waldzustandsbericht für 2025. Nur jeder fünfte Baum ist demnach gesund. Bundeslandwirtschaftsminister Rainer sagte, der Wald habe sich bis heute nicht von den trockenen Sommern in den Jahren 2018 bis 20 erholt. Immerhin habe sich die Lage aber noch nicht weiter verschlechtert. Die Plattform Jugendschutz.net hat im vergangenen Jahr fast 16.000 Verstöße gegen den Jugendschutz im Internet festgestellt. Das steht im Jahresbericht der Institution. In den meisten Fällen ging es demnach um die Darstellung von sexualisierter Gewalt und um Hass. Das Deutsche Rote Kreuz fordert beim Zivilschutz noch mehr finanzielle Unterstützung vom Bund. Bundesinnenminister Dobrindt hatte gestern angekündigt, die staatlichen Mittel für den Katastrophenfall um 10 Milliarden Euro zu erhöhen. DRK-Generalsekretär Reuter sagte dem RBB, dies sei ein erster guter, aber kein ausreichender Schritt. Die Bundestagsabgeordneten sollen Anfang Juni das erste Mal über den geplanten Verzicht auf höhere Diäten beraten. Eigentlich werden die Diäten automatisch an die Lohnentwicklung angepasst. Damit würden sie zum 1. Juli um knapp 500 Euro steigen. Die Reaktivierung stillgelegter Bahnstrecken kommt voran. Nach einer Auswertung des Verkehrsbündnisses Allianz pro Schiene wurden vergangenes Jahr 22 Kilometer wieder in Betrieb genommen. Dieses Jahr könnten es doppelt so viel sein. In den vergangenen Jahrzehnten wurden in Deutschland rund 15.000 Kilometer als unwirtschaftlich stillgelegt.
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1: Sie wiegen fast nicht mal so viel wie eine Euromünze, haben Ohren, die fast so lang sind wie ihr ganzer Körper, und sie sind lautlose Jäger in der Nacht. Graue Langohren gehören zu den vielleicht kuriosesten Fledermausarten in Deutschland. Aber weil immer mehr Insekten sterben und alte Gebäude saniert werden, droht die Art unbemerkt aus den Dörfern zu verschwinden. Jetzt im Frühling entscheidet sich, wie sich die Population entwickelt. Die Weibchen suchen Zuflucht in alten Kirchendächern, um gemeinsam ihre Jungen zur Welt zu bringen. Ob sie überhaupt noch da sind, lässt sich nur mit Geduld und Rotlicht ergründen. Christian Altmaier ist mit zwei Naturschützerinnen auf eine Spurensuche ins Gebälk gegangen.
9: Eine kleine Dorfkirche an der Mosel am frühen Abend. Zwei Tierschützerinnen vom NABU suchen mit Ferngläsern das Dach des Gotteshauses ab. Sie halten Ausschau nach Fledermäusen und Öffnungen, durch die sie rein- und rausfliegen können. Der Blick von Martin Traufler bleibt an einer Nische in der Wand hängen.
10: Viele Kirchen schließen ihre Öffnungen und dann kommen die Fledermäuse entweder nicht mehr raus oder auch schon gar nicht mehr rein. In diesem Fall zum Beispiel sehe ich, dass da ein Gitter davor ist. Also die Fledermäuse kommen zwar da jetzt durch, aber sie müssen andocken und da durchkrabbeln. Die können jetzt nicht da durchfliegen. Das ist eigentlich suboptimal.
9: Trotzdem haben bis vor kurzem noch Fledermäuse im Dachstuhl der Kirche gelebt. Davon hatte sich Traufler selbst überzeugt.
10: Also ich war letztes Jahr tatsächlich hier und ich habe damals 5 Tiere beobachten können. Auch ein graues Langohr, was ich sehr gut versteckt hatte, aber was ich dann doch identifizieren konnte. Ich erwarte mir eigentlich, dass wir dasselbe vorfinden wie letztes Jahr, dass wir zumindest ein paar Tiere finden.
9: Es wären gute Nachrichten für die Naturschützerinnen, denn immer öfter finden sie die Quartiere der grauen Langohren verlassen vor. Die Trierer Biologin Anna Wurm erklärt warum.
11: Das liegt zum einen daran, dass sie zum Beispiel keine Quartiere mehr finden, zum Beispiel auch weniger Nahrung finden durch das Insektensterben.
9: Aus diesem Grund stehen alle heimischen Fledermausarten inzwischen auf der roten Liste. Das graue Langohr ist aber besonders gefährdet, denn sein Jagdrevier sind offene Wiesen, die immer öfter versiegelt werden. Sein Zuhause sind alte Kirchen. Und wenn die zum Beispiel neue Fenster bekommen und alte Öffnungen geschlossen werden, wird der Lebensraum der Fledermäuse zerstört.
11: Also wir machen die Begehung, um diese alten Daten nochmal zu überprüfen und auch nochmal einen aktuellen Stand der Populationen quasi zu bekommen an den verschiedenen Orten, wo früher schon mal Beobachtungen waren, um da einfach nochmal zu wissen, wie sieht es aktuell aus. Das wird jetzt nicht nur hier gemacht, das wird für ganz Rheinland-Pfalz gemacht.
9: Dazu müssen die Tierschützer an diesem Tag mehrere enge Treppen steigen und durch eine Luke in den Dachstuhl der Kirche krabbeln. Oben angekommen macht Anna Wurm schon mal eine erste Entdeckung, die ihr Mut macht.
12: Hier sehen wir jetzt Fledermauskot. Man erkennt, das ist so eine längliche Form. Und dieses Glänzige, das kommt von dem Chitinpanzer von Insekten. Also Fledermäuse ernähren sich ja von Insekten. Und dieses Chitin ist das, was so schimmert.
9: Die beiden Frauen klettern über große Holzbalken.
10: Kommst du drüber?
9: Dann schleichen sie vorsichtig weiter und versuchen dabei keinen Lärm zu machen, um die empfindlichen Langohren nicht zu stören. Mit Rotlicht leuchten die beiden Naturschützerinnen in jede Ecke des Dachstuhls. Und das rote Licht hat einen Grund. Fledermäuse nehmen dieses Farbspektrum kaum wahr. So werden die sensiblen Tiere im Schlaf nicht aufgescheucht. Doch es ist trotzdem schwer, sie zu erkennen.
10: Die sind ein bisschen größer als eine Streichholzschachtel. Also die sind schon klein. Und normalerweise erkennt man die sehr gut an den riesigen Ohren. Aber wenn die schlafen, dann klappen die sie ein. Dann sieht man die kaum. Dann sieht man vielleicht ein bisschen Fell. Also wir schauen schon genau hin. Also jeden Schlitz, jede Ritze, die wir sehen, da schaue ich auch rein. Aber es kann passieren, dass wir sie einfach nicht sehen, weil sie sich so gut verstecken.
9: Traufler hat aber schon eine Vermutung, wo sie sich verbergen. In der hintersten, dunkelsten Ecke des Dachstuhls. Dort, wo sie die Fledermäuse schon im vergangenen Jahr entdeckt hat. Gut 10 Minuten lang starren die Frauen an die Decke, versuchen irgendwas in der Finsternis auszumachen. Dann plötzlich sieht Martin Traufler etwas.
10: Also das war gerade grandios. Also ich habe gerade zwei Tiere gesehen, zwei graue Langohren, und die hingen zusammen. Die haben mich dann in dem Moment angeguckt und sind dann aufgeflogen.
9: Unmöglich zu erkennen, wohin sie geflattert sind. So schnell ist das gegangen. Die Naturschützerinnen suchen das Dach noch eine Weile ab, finden aber keine weiteren Tiere. Was nicht unbedingt heißt, dass sich zwischen den Balken nicht noch mehr verstecken. Am Ende trägt Martin Traufler dann die zwei grauen Langohren in ihren Dokumentationsbogen ein. Obwohl sie diesmal nur 2 statt 5 Fledermäuse wie beim letzten Mal entdeckt hat, wirkt sie zufrieden.
10: Letztes Jahr hatte ich nur Einzeltiere gesehen. Das heißt, es können theoretisch auch Menschen gewesen sein. Dieses Jahr haben wir halt 2 oder vielleicht sogar 3 Weibchen zusammen. Das heißt, es gibt Nachwuchs und das ist eigentlich dann doch also eine sehr gute Nachricht.
9: Wenn sich mehrere Tiere im Mai und Juni so eng zusammenschließen, ist das für die Naturschützerin ein klares Indiz für eine sogenannte Wochenstube. So nennen es Fachleute, wenn sich Fledermausweibchen treffen, um gemeinsam zu gebären. Vielleicht gibt es dann im nächsten Jahr schon wieder mehr graue Langohren an der Mosel. Die gefährdete Art könnte den Nachwuchs dringend gebrauchen.
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1: Das Land Spanien muss der Sängerin Shakira 55 Millionen Euro plus Zinsen zurückzahlen. Laut oberstem Gerichtshof war der kolumbianische Superstar zu Unrecht wegen Steuerhinterziehung verurteilt worden. Die Steuerbehörden hatten für das Jahr 2011 das Zentrum der wirtschaftlichen Interessen der Sängerin und damit ihre Steuerpflicht in Spanien verortet. Zu Unrecht befand das Gericht jetzt. Die Kolumbianerin zeigte sich nach dem Urteil erleichtert. Julia Macher, warum bekommt Shakira so viel Geld vom spanischen Fiskus tatsächlich wieder zurück?
13: Laut oberstem Gerichtshof haben sich die spanischen Steuerbehörden verzählt. Shakira habe 2011, damals begann sie gerade ihre Liaison mit dem FC Barcelona-Star Gerard Piqué, nicht wie bisher angenommen mehr als 183, sondern nachweislich nur 163 Tage in Spanien verbracht. Deswegen sei sie damals nach ihrem großen Hit Waka Waka und der Erfolgstournee Sale el Sol in Spanien auch nicht steuerpflichtig gewesen. Also muss der Fiskus ihr Geld zurückzahlen. 24 Millionen Euro Einkommenssteuer plus 25 Millionen Euro Strafe plus diverse andere Nachzahlungen und Zinsen. Ganz ausgefochten ist der Zwist allerdings noch nicht. Die spanische Steuerbehörde will gegen das Urteil in Berufung gehen.
1: Und was sagt die Sängerin, also Shakira, selbst dazu?
13: Na, Shakira freut sich natürlich. Die Kolumbianerin sieht die mögliche Rückerstattung auch als Wiedergutmachung für die, Zitat, brutale öffentliche Bloßstellung und die vielen schlaflosen Nächte, die sie erlitten habe. Es ist nicht das erste Mal, dass der Popstar sich mit den spanischen Behörden streitet. 2023 war Shakira sogar zu einer Haftstrafe verurteilt worden, weil sie für die Jahre 2012 bis 2014 erst gar keine Steuererklärung abgegeben hatte. Das aufsehenerregende Verfahren, bei dem von der Friseurin bis zum Zumba-Trainer alle möglichen Leute befragt wurden, endete damals in einem Vergleich. Bleibt die spanische Justiz im aktuellen Fall bei ihrem Urteil, erfüllt sich für Shakira das Motto der aktuellen Tournee: Frauen weinen nicht mehr, Frauen machen Cash.
1: Spanien-Korrespondentin Julia Macher war das. 15.29 Uhr.
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1: Mit Jonathan Hadem. Wenn die Behandlung einer Katze 19.000 Euro kostet, dann kann etwas an dieser Rechnung irgendwie nicht stimmen. Aber es gibt immer häufiger extrem teure Rechnungen vom Tierarzt. Warum das so ist und woran das liegt, darüber spreche ich gleich nach den Nachrichten mit einem Dokumentarfilmer, der genau dazu gerade recherchiert hat.
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1: Von Westen her wird's langsam etwas wolkiger. Später kommt dann auch einiger Regen noch runter bis nach Baden. Insgesamt haben wir heute höchstens noch 13 bis 20 Grad.
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14: Um 15.30 Uhr mit Mareike Köhler. Der Zustand des Waldes ist unverändert schlecht. Das zeigt der Waldzustandsbericht für 2025. Bundeslandwirtschaftsminister Reiner hat ihn vorgestellt. Nur jeder fünfte Baum ist demnach gesund. Reiner sagte, der Wald habe sich bis heute nicht von den trockenen Sommern in den Jahren 2018 bis 2020 erholt. Immerhin habe sich die Lage aber nicht noch weiter verschlechtert. Fichten und Buchen haben sich sogar etwas erholt. Kiefern und Eichen geht es weiterhin nicht gut. Reiner sprach von einer langfristigen Aufgabe, um den Waldzustand zu verbessern. Der Klimawandel stelle die Wälder weiter vor große Herausforderungen. Seit heute können Verbraucher staatliche Zuschüsse für E-Autos online beantragen. Wer in diesem Jahr ein neues Elektroauto oder einen Plug-in-Hybrid kauft oder liest, kann vom Staat bis zu 6.000 Euro dazu bekommen. Bundesumweltminister Schneider sagte, die neue Prämie solle es auch Menschen mit mittlerem und geringem Einkommen ermöglichen, sich umweltfreundlich, nachhaltig und kostengünstig zu bewegen. Nach Angaben des Bundesamts für Wirtschaft und Ausfuhrkontrolle gingen eine Viertelstunde nach der Freischaltung des Online-Portals schon knapp 1.900 Anträge ein. Die Plattform Jugendschutz.net hat im vergangenen Jahr fast 16.000 Verstöße gegen den Jugendschutz im Internet festgestellt. Das steht im Jahresbericht der Institution. In den meisten Fällen ging es demnach um die Darstellung von sexualisierter Gewalt und um Hass. In mehr als 5.000 Fällen seien Strafverfolgungsbehörden eingeschaltet worden. Der Leiter von Jugendschutz.net, Glaser, kritisierte, die Anbieter setzten den Gefahren wenig entgegen. Im Gegenteil, die Möglichkeiten künstlicher Intelligenz verschärften das Problem. Jugendschutz.net ist das gemeinsame Kompetenzzentrum von Bund und Ländern. Das EU-Parlament hat schärfere Regeln zum Schutz der Stahlindustrie beschlossen. Künftig darf deutlich weniger Stahl zollfrei in die EU eingeführt werden. 18 Millionen Tonnen pro Jahr. Das sind 47% weniger als bislang. Auf Mengen, die diese Grenze überschreiten, gelten dann doppelt so hohe Strafzölle wie bisher. Mit den neuen Regeln will die EU den europäischen Markt vor günstigem Stahl, etwa aus China oder Indien, und vor globaler Überproduktion schützen. Altkanzlerin Merkel ist in Straßburg mit dem Europäischen Verdienstorden ausgezeichnet worden. Die Jury würdigte damit ihre Arbeit für die Verständigung zwischen Ost- und Westeuropa. Sarah Lopez berichtet.
15: In ihrer Dankesrede erinnerte Merkel an die Versprechen der EU von Freiheit, Wohlstand und Demokratie. Sie warb außerdem für mehr Regulierung bei den sozialen Medien und bei der künstlichen Intelligenz. Neben Merkel wurde unter anderem der frühere polnische Präsident und Friedensnobelpreisträger Lech Walesa mit dem Europäischen Verdienstorden ausgezeichnet für seine Schlüsselrolle für die Beendigung des kommunistischen Systems. Zu den Preisträgern gehört auch der ukrainische Präsident Volodymyr Zelensky.
14: Die Reaktivierung stillgelegter Bahnstrecken kommt voran. Nach einer Auswertung des Verkehrsbündnisses Allianz pro Schiene wurden vergangenes Jahr 22 Kilometer wieder in Betrieb genommen. Dieses Jahr könnten es doppelt so viel sein. Bis Mitte der 2030er Jahre dürften sogar mehr als 50 Strecken reaktiviert werden. Die meisten Vorhaben gibt es demnach in Niedersachsen, Nordrhein-Westfalen und Bayern, in den nächsten 10 Jahren aber auch in Rheinland-Pfalz und Baden-Württemberg. In den vergangenen Jahrzehnten wurden in Deutschland rund 15.000 Kilometer als unwirtschaftlich stillgelegt. In Baden-Württemberg soll es künftig regionale Denkmalstammtische geben. Das Landesamt für Denkmalpflege und das Denkmalnetz BW starten die Treffen ab diesem Monat. So soll ein Netzwerk aufgebaut werden für alle, die sich für Denkmale engagieren, ob in Vereinen, Initiativen oder als Einzelperson. Zum Start sind Treffen unter anderem in Heidelberg, Karlsruhe, Schwäbisch Hall, Rottweil und Ravensburg geplant. Pro Standort sind 3 bis 6 Termine pro Jahr vorgesehen. SWR Nachrichten, Redaktion Konstanze Schirrer und Peter Gramer.
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1: Mit Jonathan Hadem, schönen guten Morgen. Tierarztbesucher werden für viele Haustierbesitzer zunehmend zur finanziellen Belastung und im schlimmsten Fall zum existenziellen Problem. Seit der Reform der Gebührenordnung für Tierärztinnen und Tierärzte im Jahr 2022 sind die Kosten für Operationen, Behandlungen und sogar Routineeingriffe teilweise massiv gestiegen. Eine ARD-Dokumentation zeigt jetzt, dahinter steckt nicht nur Inflation oder Fachkräftemangel, sondern auch ein milliardenschwerer Markt, in den zunehmend internationale Investoren drängen. Im Film sehen wir unter anderem ein Paar aus dem Raum Heidelberg, das für die Behandlung seines Katers am Ende mehr als 19.000 Euro zahlen musste, obwohl das Tier noch nicht mal gerettet werden konnte. Autor dieser TV-Dokumentation ist Bernd Welz. Herr Welz, diese Tierhalter kennen hohe Rechnungen vom Tierarzt, aber Ihr Film zeigt ja auch Fälle, die regelrecht schockieren. Was hat Sie bei Ihrer Recherche am meisten überrascht oder auch erschüttert?
16: Eigentlich die Willkür. Es geht eigentlich darum, dass eigentlich diesen hohen Tierarztkosten eine Regelung zugrunde liegt, die GOT, also die Gebührenordnung für Tierärzte, die in der Novelle Ende 22 verabschiedet wurde vom Bundesrat. Und man hatte einfach vergessen, ein Korrektiv einzusetzen. Also es gibt, nach unten sind die Gebühren gedeckelt, aber nach oben ist da relativ freie Luft, sage ich mal. Auf der einen Seite durch die Erhöhung bis zum dreifachen Satz, was selbst Routineuntersuchungen extrem teuer macht. Und auf der anderen Seite wird dort jede Kleinigkeit abgerechnet. Also jede Spritze, jedes Tuch, jeder Schlauch wird extra abgerechnet, was dazu führt, dass die Rechnungen teilweise über 40 Seiten lang sind. Und kein Tierhalter kann diese Rechnungen mehr verstehen. Und am Ende hat man dann so einen dicken Brocken da liegen und versteht die Welt nicht mehr, was dazukommt. Man muss die Rechnung meistens vor Ort zahlen mit seiner EC-Karte oder Kreditkarte. Und das hat mich schwer erschüttert, dass letzten Endes eine Regelung dann dazu führt, zu so vielen negativen externen Effekten. Also Tierhalter gehen nicht mehr zum Tierarzt, die Tierheime werden voller, Tiere werden ausgesetzt und so weiter.
1: Der Fall dieses Katers aus dem Raum Heidelberg, den ich gerade schon erwähnt hatte, der ist ja besonders drastisch. 19.000 Euro Behandlungskosten in nur 12 Tagen und am Ende musste das Tier dann eingeschläfert werden. Also war das ein tragischer Einzelfall oder sind Ihnen bei Ihrer Recherche mehr solche Fälle und solche Geschichten vorgekommen?
16: Also das hat mir selbst eine seriöse Tierärztin gesagt, dass letztendlich diese Rechnung, sie hat sowas noch nie gesehen, extrem hoch ist. Andererseits ist es so, dass ähnlich hohe Rechnungen existieren, also auch bei Pferden zum Beispiel. Die höchste, die ich da gesehen habe, war eine für eine Kolik bei einem Pferd über 140.000 Euro. Also in der alten GOT war das ein Bruchteil davon. Die Rechnungen sind schon sehr, sehr hoch. Also oftmals vierstellig, gar fünfstellig. Für Routineeingriffe wie Kastrationen werden auch mehrere hundert Euro verlangt, auch für Impfungen. Das zieht sich einfach durch. Das ist kein Einzelfall mehr.
1: Und das heißt, es hängt auch tatsächlich damit zusammen, dass die Tierarztpraxen das Ganze letzten Endes einfach willkürlich nach oben öffnen können und die Preise hochsetzen können.
16: Genau, man muss eins dazu sagen, es gibt natürlich faire Tierärzte, die versuchen nach dem einfachen Satz abzurechnen. Sie sind übrigens dazu gezwungen, sie können nicht jetzt irgendwie mit den Sätzen runtergehen. Wenn sie das tun würden, würden sie verklagt werden können oder würden bestraft werden können von den Tierärztekammern. Aber es kann eine Willkür da sein, ja. Also sie können letzten Endes dann noch an zusätzlichen Behandlungen reinschreiben, was sie wollen. Es liegt im Ermessen des Tierarztes zu 100%, ob er hochgeht oder ob er niedrig bleibt.
1: Ihre Recherche hat ja auch gezeigt, dass zunehmend große Tierklinikketten auf den Markt drängen, häufig auch finanziert durch internationale Investoren. Warum ist der deutsche Tiermedizinmarkt für diese Investoren plötzlich so interessant?
16: Also da handelt es sich meistens erstens mal um Private Equity Unternehmen, also private Gesellschaften, die Privatkapital sammeln und letzten Endes ihren Investoren besonders renditeträchtige Märkte anbieten. Und dazu gehört der deutsche Tiermedizinmarkt. Das gilt übrigens auch für andere Länder, also USA, Großbritannien, Frankreich. Aber in Deutschland ist es besonders gut, weil bei uns Tiere eben, sag ich mal, von Haus aus wie Familienmitglieder gesehen werden und viele, viele Tierhalter wirklich, und das habe ich auch im Film drin, das bis zum letzten Hemd sich ausziehen würden, um das Tier zu retten, wenn es sein muss, mit allen Mitteln. Und da setzt natürlich das ganze Geschäftsmodell von denen an. Sie kaufen ganz viele Kliniken auf, zuerst die großen, restrukturieren die, zahlen den Klinikbesitzern das Fünffache des Jahresgewinns, sammeln diese Kliniken unter einem Dach und verkaufen dann, wie im Falle von Mars, diese Kliniken im Paket an Mars für Unsummen. Also man sagt, ungefähr 3 Milliarden hat Mars gezahlt, um diese Kliniken von einem Private Equity Unternehmen aus Schweden zu kaufen.
1: Viele Tierhalter, die fühlen sich ja im Notfall dann auch emotional einfach unter Druck gesetzt. Die wollen alles für ihr Tier tun. Die unterschreiben auch Rechnungen oft sofort. Was müsste sich denn politisch oder auch innerhalb dieser Branche ändern, damit Tierliebe nicht tatsächlich auch zum Geschäftsmodell genutzt werden kann?
16: Also diese GOT, wie sie in der jetzigen Fassung ist, muss einfach weg. Eigentlich ist das Handbuch, um viel Geld zu machen, um Bücher zu verlangen und das war auf legalem Weg. Ich glaube, das ist in erster Linie mal was weg muss. Ganz unbefangen davon muss man sagen, dass die Tierärzte natürlich in den früheren Jahren viel weniger verdient haben als jetzt zum Beispiel Hausärzte oder Humanmediziner. Die haben Anrecht natürlich auch Geld zu verdienen, aber in dem Fall ist es weit über das Ziel hinausgeschossen und es muss einfach auch von der Politik eine Regelung her und da ist das Landwirtschaftsministerium in Berlin für zuständig, da dem Einhalt zu gebieten. Und das ist auch gerade jetzt, im Moment wird diese Novelle evaluiert vom Landwirtschaftsministerium. Es gibt im Hintergrund, soviel weiß ich jetzt, viele Gespräche, die darauf hinzielen, dass man das ganze System ändert und für den Kunden, für den Tierhalter verbessert.
1: Bernd Welz war das Autor der Dokumentation Tierisch teuer, was hinter den hohen Tierarztkosten steckt. Ab sofort in der ARD Mediathek zu sehen.
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1: Im Mai und Juni bringen die Rehe ihre Kitze zur Welt. Im Frühjahr läuft aber auch die Landwirtschaft auf Hochtouren. Die Wiesen und Felder müssen nun ab und zu gemäht werden. Aber gerade dort liegen in den ersten Wochen ihres Lebens die kleinen Rehkitze versteckt. Damit die Jungtiere nicht ins Mähwerk geraten, gibt es Menschen, die sie aufspüren, einfangen und später wieder freilassen. Das ist jedoch alles andere als einfach. Der Verein Schwabenkitz aus Göppingen hat es sich zusammen mit Landwirten und Jägern zur Aufgabe gemacht, die Rehkitze vor den Klingen zu bewahren. Wie mithilfe einer Drohne gerettet wird, berichtet unser Reporter Yasim Salem.
17: 5 Uhr morgens. Noch ist es stockdunkel. Ein vierköpfiges Team vom Verein Schwabenkids steht bereit. Vor ihnen mehrere Hektar Wiese. Die müssen bald gemäht werden. Ihr wichtigstes Werkzeug, eine Drohne mit Wärmebildkamera. Mit ihr kann der Drohnenpilot Hans-Jörg Andonowitsch-Wagner die Rehkitze aufspüren. Sie liegen im hohen Gras versteckt und rühren sich nicht vom Fleck.
18: Und da ist die Nummer 2. Da sieht man dann die Lauscher ein bisschen wackeln und mehr sieht man nicht. Und ihr seht das, selbst wenn man da dann wirklich davor läuft, die haben keine Witterung, auch ein richtig gut ausgebildeter Hund, der latscht da genauso 2 Meter davon entfernt, der findet da nichts. Aber das ist noch ein Stück, das auch tatsächlich gemäht wurde. Also die legen sich dann jetzt nach dem Säugen wieder hin, werden abgelegt und die Mutter läuft dann wieder weiter, geht irgendwo in den Wald zum Schutz von den Kleinen. Und wenn das sich jetzt hier in die Wiese legt, da kannst du ganz normal hinlaufen, das macht kein Muxer. Und das macht halt auch kein Muxer beim Mähwerk und das ist halt das Dramatische. Also von daher müssen wir die aus der Wiese holen, wenn der Bauer das Ganze mäht, weil die werden dann nicht abhauen.
17: Auf diese Weise können sehr viele Rehkitze gerettet werden. Aber ein paar sind dann doch zu gut versteckt. Im vergangenen Jahr hatte der Verein rund 400 Rehkitze gerettet. 8 waren dem Mähwerk zum Opfer gefallen. Grausame Momente für Landwirte. Umso dankbarer ist Landwirt Eberhard Lohrmann für die ehrenamtliche Unterstützung vom Verein Schwabenkids.
19: Da muss man zusammenarbeiten. Das ist ja im ureigensten Interesse von jedem, dass er dieses Leid vermeidet. Alles andere wäre ja dieser Hintergedanke, dass man was nicht verhindert hat.
17: Sobald der Drohnenpilot alle Wiesen, die gemäht werden müssen, abgeflogen hat, kann es losgehen. Gewappnet mit Keschern und Kisten werden die Retter vom Drohnenpilot per Funkgerät zu den versteckten Rehkitzen gelotst.
20: Haben wir es gesichert in dem Kescher? Und jetzt müssen wir ganz ruhig vorgehen. Machen wir ein bisschen Gras rein.
21: Ich hab's ganz schön. Sitzt im Kescher drin, ne?
20: Ja.
17: Die Retter legen die Rehkitze je in eine Kiste und stellen sie am Waldrand ab. Dabei ist wichtig, dass sie die Rehkitze nicht mit bloßen Händen berühren. Denn die Jungtiere haben keinen Eigengeruch und sollen nicht nach Menschen riechen. Die Rehmutter hat alles aus einer sicheren Entfernung im Blick. Jetzt kann der Landwirt die Wiese mähen. Danach lässt er die Rehkitze wieder frei. Viel Aufwand, aber es lohne sich, sagt Sarah Schweizer vom Verein Schwabenkids.
22: Es ist auf jeden Fall schon so ein richtig schönes auch Gemeinschaftsgefühl. Was man wirklich bei der Rehkitzrettung sieht und was mich und, glaube ich, alle wahnsinnig motiviert, ist, dass man gemeinsam an einem Strang zieht. Also Jäger, Landwirte und auch die Ehrenamtliche. Und deswegen freue ich mich hier, dass man hier verschiedene Menschen einfach zusammenbringt.
17: Im Mai und Juni sind die Schwabenkids-Retter fast täglich unterwegs. Knapp 120 Mitglieder machen das neben Beruf und Alltag möglich.
23: 15:44
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1: Gerade wechseln sich Sonne und Wolken ab. Später wird es noch nass. 13 bis 20 Grad.
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1: Der Zustand des Waldes ist unverändert schlecht. Das zeigt der Waldzustandsbericht für 2025. Nur jeder 5. Baum ist demnach gesund. Bundeslandwirtschaftsminister Rainer sagte, der Wald habe sich bis heute nicht von den trockenen Sommern in den Jahren 2018 bis 2020 erholt. Immerhin habe sich die Lage aber nicht noch weiter verschlechtert. Die Plattform Jugendschutz.net hat im vergangenen Jahr fast 16.000 Verstöße gegen den Jugendschutz im Internet festgestellt. Das steht im Jahresbericht der Institution. In den meisten Fällen ging es demnach um die Darstellung von sexualisierter Gewalt und um Hass. Das Deutsche Rote Kreuz fordert beim Zivilschutz noch mehr finanzielle Unterstützung vom Bund. Bundesinnenminister Dobrindt hatte gestern angekündigt, die staatlichen Mittel für den Katastrophenfall um 10 Milliarden Euro zu erhöhen. DRK-Generalsekretär Reuter sagte dem RBB, dies sei ein erster guter, aber kein ausreichender Schritt. Die Bundestagsabgeordneten sollen Anfang Juni das erste Mal über den geplanten Verzicht auf höhere Diäten beraten. Eigentlich werden die Diäten automatisch an die Lohnentwicklung angepasst. Damit würden sie zum 1. Juli um knapp 500 Euro steigen.
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1: Jahrelang galt der BMI als Richtwert, um zu bestimmen, wie viel Übergewicht ein Mensch hat und vor allem, wie groß sein Risiko ist, an einem Diabetes Typ 2 zu erkranken. Denn zu viel Gewicht führt sehr häufig zu gesundheitsgefährdenden Stoffwechselerkrankungen. Doch die Forschung weiß schon länger, dass der BMI allein kein verlässlicher Indikator ist, um ein solches Gesundheitsrisiko zu bestimmen. Deshalb arbeiten Wissenschaftler seit Jahren daran, eine Alternative zu finden. Nun ist es einem Leipziger Team gelungen, einen Messindex mit größerer Prognosekraft zu entwickeln. Einzelheiten dazu von Daniela Remus.
24: Fettleber, Diabetes Typ 2 oder Schlaganfall, das sind nur einige der Risiken, die mit Übergewicht oder Adipositas einhergehen. Die Wahrscheinlichkeit, von diesen Folgeerkrankungen betroffen zu sein, wurde bisher hauptsächlich mit Hilfe des Body Mass Index BMI berechnet. Er setzt sich aus Körpergröße, Gewicht und Alter zusammen. Warum der BMI alleine aber zu ungenau ist, um dieses Gesundheitsrisiko vorherzusagen, erklärt Dr. Rima Chakaroun, Adipositas-Forscherin am Uniklinikum in Leipzig.
0: Das ist das Problem vom BMI. Er sagt nicht, ob Fett eher unter der Haut oder gefährlich um die Organe viszeral gespeichert ist und ob dieses Fett entzündet oder metabolisch gesund ist oder ob bereits auch Insulinresistenz, Fettleber oder systemische Entzündungen dann eigentlich vorliegt.
24: Denn Fett ist nicht gleich Fett. Im extremsten Fall ist ein Mensch normalgewichtig, leidet aber trotzdem an einer Fettleber, an Insulinresistenz oder entwickelt einen Diabetes Typ 2. Solange Fett unter der Haut lagert, ist es nicht oder kaum stoffwechselaktiv. Es ist gesund und schützt uns vor Kälte, polstert und speichert Energie für Notzeiten. Aber ab einem bestimmten Punkt, und der ist offenbar individuell unterschiedlich, wandert dieses Fett von außen in die Körpermitte und wird damit ungesund, sagt die Wissenschaftlerin.
0: Erst dann kommt es so einfach eine Einlagerung um die Organe und in den Organen selbst. Und das stört, ne? Das gehört da nicht hin. Und das Blöde an diesem viszeralen Fettgewebe, also was um die Organe und in den Organen ist, ist, dass es extrem stoffwechselaktiv ist.
24: Konkret verursacht es dann eine Fettleber, Typ-2-Diabetes oder Entzündungen überall im Körper. Um dieses Risiko in Zukunft genauer vorhersagen zu können, hat das Team von Rima Chakaroun nach biologischen Parametern gesucht, sogenannten Metaboliten, die die Aktivität des Stoffwechsels zuverlässig anzeigen. In einem jahrelangen Prozess konnte sie schließlich 66 Metabolite identifizieren, die geeignet sind, das individuelle Gesundheitsrisiko durch ungesundes Fett vorherzusagen. Das ist der sogenannte metabolische BMI.
0: Und deshalb liest das sozusagen mein Gewicht nicht von der Waage ab, sondern von meinem Blut ab, ne, in dem Sinne. Diese Metabolite, die können anzeigen, wie aktiv der Energiestoffwechsel ist, wie gut der Körper auf Insulin reagiert, wie das Fettgewebe funktioniert, ob man Entzündungsprozesse hat oder nicht.
24: Grundlage für diese Erkenntnisse waren die Daten aus verschiedenen europäischen Bevölkerungsstudien. Demnach zeigen zwischen 10-20% der normalgewichtigen Menschen durchaus Anzeichen metabolischer Dysfunktion, die mit dem metabolischen BMI identifiziert werden können. Individuelle Risiken werden sich damit in Zukunft früher erkennen lassen. Und das sei großartig, sagt Professor Dagmar Führer-Sakel, die nicht an der Studie beteiligt war. Sie ist die Direktorin der Klinik für Endokrinologie am Uniklinikum Essen.
3: Also das Ganze ist ein wahnsinnig imposantes Gebilde, runtergebrochen, aber dann auf etwas, was für den Menschen Bedeutung hat und was besser ist als das grobe Maß, was wir jetzt so haben, im BMI, Gewicht, Makröse und so weiter mit einer Formel auszurechnen. Und das mal hinzukriegen, ist wahnsinnig toll.
24: Noch müssen diese Erkenntnisse mit weiteren Studien abgesichert werden. Aber dann, davon ist das Leipziger Team überzeugt, werde schon ganz bald ein einfacher Bluttest dazu beitragen können, das individuelle Risiko vorherzusagen und präventiv dagegen vorzugehen.
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1: Das Bäckerhandwerk befindet sich seit Jahren mitten im Strukturwandel. Kleinere, eigentümergeführte Bäckereien schließen oft. Die große Backindustrie mit ihren Ketten und vielen Filialen übernimmt dann zunehmend das Ruder. Klingt für das Brotland Deutschland jetzt nicht so toll. Doch wie es so oft, gibt es auch hier eine Gegenbewegung. Mikrobäckereien, die gezielt auf Handarbeit setzen, auf regionale Zutaten und auf wenige, dafür qualitativ hochwertige Produkte. Eine solche Mikrobäckerei gibt es seit einiger Zeit auch in Freiburg mit einem äußerst ungewöhnlichen Verkaufskonzept. Stefanie Geisler hat die Gründerin in ihrer Backstube besucht.
4: Katrin Hombergers Bäckerei hat was von einem Zauberhäuschen aus dem Märchen. Man muss genau wissen, was man sucht, den richtigen Zeitpunkt erwischen und dann ganz genau hinschauen.
5: Finde ich echt toll mit einer Palettentreppe, echt witzig. Und dann noch oben drei mit einem Fensterbrett.
4: Es ist kurz nach 16 Uhr an einem Freitagnachmittag. Der kleine Simon steht mit seinen Eltern in Katrin Hombergers Vorgarten auf besagter Palettentreppe und kann gerade so durch das Fenster schauen.
6: aus dem heraus reicht die Bäckerin gerade allerlei duftende Backwaren.
5: 2 Hefezöpfe und Zimtschnecken.
6: Hinter der kleinen Familie windet sich eine lange Schlange durch den Vorgarten des idyllischen Einfamilienhäuschens im Freiburger Stadtteil Waldsee. Für den Großteil der Woche ein ganz normales Wohnhaus. Doch dann, jeden Freitagnachmittag, verwandelt sich das Fenster mit den blau lackierten Fensterläden in eine Verkaufstheke.
7: Ich freue mich immer schon auf den Freitag.
8: Ich finde das total zeitgemäß.
11: Ich wohne hier in der Nachbarschaft und dann steht da vorne ja immer freitags das Schild und da bin ich einfach mal abgebogen.
6: Aber Moment mal, Brot aus dem eigenen Fenster heraus verkaufen und das mitten in Deutschland, wie konnte es dazu kommen? Wir spulen den Tag zurück. Auf 8 Uhr morgens und landen in Katrin Hombergers Backstube.
12: Das war vorher das Arbeitszimmer meines Mannes.
6: Katrin prüft gerade den Sauerteig mit den Fingern. Das Backen war immer Teil ihres Lebens. Schon als 10-Jährige war sie in der Familie für Hefeteig zuständig. Doch sie studiert Architektur, arbeitet als Architektin und das Backen bleibt ein Hobby. Bis?
12: Wie das so ist mit Ideen, irgendwann tauchen die auf und erst war es wirklich mehr das Kuchenbacken noch, dass meine Nachbarin immer gesagt hat, Katrin, jetzt mach doch einen Kaffee auf.
6: Stattdessen entscheidet sich Katrin fürs Brotbacken. Sie mag den Gedanken einer Art Grundversorgung. Einen kleinen Haken hatte die Sache aber noch.
12: Dass Brotverkaufen in Deutschland meisterpflichtig ist und ich keine Bäckermeisterin bin.
6: Doch Katrin kriegt raus, dass man bei der Handwerkskammer eine Ausnahmebewilligung bekommen kann. Dafür macht sie eine theoretische Prüfung, dann eine praktische, bei der sie Brot und Hefezöpfe backen muss.
12: Und Kuchen und Torten wurde ich auch noch geprüft. Da habe ich noch eine Schwarzwälder Kirschtorte gebacken.
6: Und für die Backstube im ehemaligen Arbeitszimmer beantragt sie dann noch erfolgreich eine Nutzungsänderung. Und so konnte die Mikrobäckerei dann schließlich vor rund einem Jahr eröffnen. Als Architektin arbeitet Katrin übrigens in Teilzeit weiter. Während dem Gespräch hat Katrin ihre Teige fertig gemacht. Die Laibe liegen bereit auf einem Backblech. Fix mischt sie noch die Füllung für die Zimtschnecken und schließt den Backofen. Jetzt dauert es nicht mehr lange und das Fensterchen zum Vorgarten kann geöffnet werden.
1: 15.54 Uhr.
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1: mit Jutta Kaiser.
25: Abenteuer-Startup statt Angestelltenjob. Die Selbstständigkeit erlebt einen Aufschwung, besonders bei jungen Menschen. Das zeigt eine groß angelegte Studie der Förderbank KfW.
26: Demnach wagten im vergangenen Jahr bundesweit rund 690.000 Menschen den Sprung in die Selbstständigkeit. Das waren über 100.000 mehr als im Jahr davor. Laut Umfrage gab es vor allem mehr Leute, die sich neben ihrem angestellten Job selbstständig machten. Grund, sie wollten sich nebenher etwas dazu verdienen und in wirtschaftlich schwierigen Zeiten ein zweites Standbein aufbauen. Nach Angaben der KfW gründeten vor allem Menschen mit Einwanderungsgeschichte überdurchschnittlich oft ein eigenes Unternehmen. Generell gab es mehr Gründer als Gründerinnen. Vor allem gründeten jüngere Leute. Nach Angaben der KfW waren letztes Jahr 40% der Gründerinnen und Gründer jünger als 30 Jahre. Damit lag die Quote wie schon im Jahr davor weiter auf Rekordniveau. Oft hätten die Jüngeren in den sozialen Medien Vorbilder, beispielsweise Influencer. Bei fast der Hälfte der Gründungen geht es laut KfW mittlerweile um digitale Produkte. Ursula Mayer, Frankfurt am Main.
25: In Deutschland werden nach Einschätzung des Verkehrsbündnisses Allianz pro Schiene zunehmend stillgelegte Bahnstrecken reaktiviert, wenn auch nur langsam. Im vergangenen Jahr seien 22 Kilometer wieder in Betrieb genommen worden, so der Geschäftsführer. Dieses Jahr sei mindestens mit knapp 50 Kilometern wiederbelebten Bahnschienen zu rechnen. Die Bundesregierung hatte ihre Förderung verdoppelt.
27: Bis 2035 könnten auf bundesweit schrittweise 900 Kilometern stillgelegter Regionalbahnstrecken wieder erste Züge fahren. Auf den ersten 300 Kilometern, vor allem im ländlichen Bereich, bereits in den nächsten 5 Jahren. Bis Mitte der 2030er Jahre dürften mehr als 50 Strecken reaktiviert werden, zeigt eine Untersuchung des Bahnverbands Allianz pro Schiene, die den Stand der Projekte in allen Bundesländern auswertete. Die Chancen dafür, dass dort wieder Nahverkehrsbahnen rollen könnten, seien so groß wie nie zuvor, sagte Allianz pro Schiene Geschäftsführer Dirk Pflege. Die meisten Vorhaben, wieder recht bald Züge auf alten Regionalbahnstrecken fahren zu lassen, gibt es in Niedersachsen, Nordrhein-Westfalen und Bayern, in den nächsten 10 Jahren auch in Rheinland-Pfalz und Baden-Württemberg. Schlusslicht ist demnach Thüringen. In den vergangenen Jahrzehnten wurden in Deutschland rund 15.000 Kilometer, vor allem Nebenstrecken für Regional- und Güterbahnen, als unwirtschaftlich stillgelegt. Johannes Frevel, Berlin.
25: Der Maschinen- und Anlagenbau in Baden-Württemberg steckt weiter in einer schwierigen Lage. Zwar meldete die Branche zuletzt wieder etwas mehr Neuaufträge, von einer Trendwende will der Verband VDMA aber noch nicht sprechen.
9: Der Maschinen- und Anlagenbau in Baden-Württemberg steckt weiter in einer schwierigen Lage. Zwar meldet die Branche zuletzt wieder etwas mehr Neuaufträge, von einer echten Trendwende will der Verband VDMA aber noch nicht sprechen. Die Kriege im Iran und in der Ukraine, neue US-Zölle und Probleme in den weltweiten Lieferketten belasten die Maschinenbauer im Südwesten weiter. Besonders das wichtige Exportgeschäft mit den USA sei zuletzt deutlich zurückgegangen, so der VDMA Baden-Württemberg. Gleichzeitig zeigen sich erste Anzeichen einer leichten Erholung. Im ersten Quartal dieses Jahres stiegen die Auftragseingänge preisbereinigt um 7%. Laut Verband geht das allerdings vor allem auf einzelne Großaufträge zurück. Die Gesamtbilanz bleibe deshalb eher verhalten. Im vergangenen Jahr gingen die Auftragseingänge insgesamt um 2% zurück. Auch Umsatz und Beschäftigung sanken erneut. Fast jedes zweite Unternehmen plant laut VDMA in diesem Jahr weiteren Stellenabbau. Viele Betriebe rechnen zwar bis Jahresende wieder mit leicht steigenden Umsätzen, allerdings nur auf niedrigem Niveau. Lutz Heiser, SWR Wirtschaftsredaktion.
25: Und dann fehlt noch der Blick auf die Frankfurter Börse.
10: Immer häufiger ist in den Börsenberichten dieser Tage von den Renditen zu hören, die den Aktienmärkten zusetzen. So haben gestern die steigenden Renditen bei US-Anleihen die Wall Street gebremst. Und die Rendite zehnjähriger Bundesanleihen erreichte mit 3,18% den höchsten Stand seit 15 Jahren. Die Renditen der Staatsanleihen steigen, weil die Anleihekurse fallen. Diese fallen, weil die Anleiheinhaber im Zuge des Irankriegs eine höhere Inflation erwarten. Damit lohnt sich das Halten der Anleihe immer weniger. Marktteilnehmer sprechen mittlerweile von einem weltweiten Ausverkauf an den Anleihemärkten. Ein Krisensignal, denn steigende Zinsen an den Kapitalmärkten machen die Verschuldung für Verbraucher, Unternehmen, aber auch den Staat teurer. Anleger sollten die Renditen an den Anleihemärkten also im Blick behalten. Denn sollten sich die Märkte stärker mit der hohen Verschuldung auch der Industriestaaten beschäftigen, würden weitere Verwerfungen drohen. Der deutsche Aktienmarkt kann diese Krisensignale heute erfolgreich verdrängen. Die Hoffnung auf neue Verhandlungen im Iran-Konflikt treibt den DAX gegen Mittag um rund 1,3% an. Detlef Landmesser, ARD Finanzredaktion, Frankfurt.
25: Und es ist 15.59 Uhr.
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13: Mit Jonathan Hadem, schönen guten Morgen. Dass Männer und Frauen unterschiedlich sind, das ist mittlerweile allen klar. Was aber noch nicht überall angekommen ist, man muss mit diesem Wissen auch irgendwas anfangen. Zum Beispiel in der Medizin oder eben auch im Straßenverkehr. Warum Frauen tendenziell gefährlicher unterwegs sind im Auto als Männer, darüber spreche ich gleich mit einer Unfallexpertin direkt nach den Nachrichten.
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13: Gerade wechseln sich Sonne und Wolken ab. Bis zum Abend kann es aber auch noch regnen. Erst von der Eifel bis zur Saar runter, später dann auch bis in die Vorderpfalz und bis nach Baden. Wir kriegen heute noch 13 Grad in Prüm, in Montabaur und in Adenau und bis zu 20 Grad in Ladenburg, in Hockenheim und auch in Heidelberg. Ist es heute den ganzen Tag über noch so.
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14: Um 16 Uhr mit Mareike Köhler. Der Zustand des Waldes ist unverändert schlecht. Das zeigt der Bericht für 2025. Bundeslandwirtschaftsminister Rainer hat ihn vorgestellt. Nur jeder fünfte Baum ist demnach gesund. Rainer sprach von einer langfristigen Aufgabe, um den Waldzustand zu verbessern.
15: Der Wald hat sich bis heute nicht von den Dürrejahren vollständig erholt. Die Jahre 18 bis 20 wirken nach. Die Auswirkungen des Klimawandels stellen unsere Wälder nach wie vor großen Herausforderungen.
14: Laut Bericht geht es Kiefern und Eichen weiterhin nicht gut. Fichten und Buchen hätten sich dagegen etwas erholt. Seit heute können Verbraucher staatliche Zuschüsse für E-Autos online beantragen. Wer in diesem Jahr ein neues Elektroauto oder einen Plug-in-Hybrid kauft oder least, kann vom Staat bis zu 6.000 Euro dazu bekommen. Bundesumweltminister Schneider sagte, die neue Prämie soll es auch Menschen mit mittlerem und geringem Einkommen ermöglichen, sich umweltfreundlich, nachhaltig und kostengünstig zu bewegen. Die Zahl der Firmengründungen hat in Deutschland deutlich zugenommen. Nach einer Untersuchung der staatlichen Förderbank KfW wurden vergangenes Jahr rund 690.000 Unternehmen gegründet, rund 100.000 mehr als im Jahr davor.
25: Viele Menschen machen sich demnach neben ihrer Festanstellung selbstständig, um ein zweites Standbein zu haben. Nach Angaben der KfW gründeten vor allem Menschen mit Einwanderungsgeschichte überdurchschnittlich oft ein eigenes Unternehmen. Bei fast der Hälfte der Gründungen geht es laut KfW mittlerweile um digitale Produkte. Das EU-Parlament hat schärfere Regeln zum Schutz der Stahlindustrie beschlossen. Künftig dürfen nur noch 18 Millionen Tonnen Stahl pro Jahr zollfrei in die EU eingeführt werden.

0: mit dem Europäischen Verdienstorden ausgezeichnet worden. Die Auszeichnung wurde anlässlich des 75. Geburtstags der Schumann-Erklärung im vergangenen Jahr geschaffen. Merkel rief in Straßburg die EU dazu auf, soziale Netzwerke und künstliche Intelligenz mehr zu regulieren. Die EU sei hier bereits Vorreiter und solle diesen Weg weitergehen. Neben Merkel erhielten der frühere polnische Präsident Wałęsa und der ukrainische Präsident Selenskyj den neuen Europäischen Verdienstorden. Die Schumann-Erklärung vom 9. Mai 1950 gilt als Geburtsstunde der heutigen EU. Der damalige französische Außenminister Schumann hatte in der Erklärung die Europäische Gemeinschaft für Kohle und Stahl vorgeschlagen. Ein Ebola-Patient aus der Demokratischen Republik Kongo soll in Deutschland behandelt werden. Das hat das Gesundheitsministerium in Berlin mitgeteilt. Demnach handelt es sich um einen US-Bürger, der sich im Kongo mit dem Virus infiziert hat. Derzeit würden Vorkehrungen getroffen, um den Mann in Deutschland aufzunehmen. Zum genauen Behandlungsort ist noch nichts bekannt. Das kongolesische Gesundheitsministerium spricht mittlerweile von 513 Ebola-Verdachtsfällen und 131 Toten. Für die dortige Variante des Virus gibt es bisher keinen Impfstoff. Der Film- und Fernsehschauspieler Alexander Held ist tot. Er starb nach kurzer schwerer Krankheit. Das hat das ZDF bekannt gegeben. Held wurde 67 Jahre alt. Er ist unter anderem in den Kinofilmen Der Untergang, Sophie Scholl, Die letzten Tage und Der Schuh des Manitou zu sehen. In den ZDF-Krimiserien Stralsund und Münchenmord spielte er die Hauptkommissare. SWR Nachrichten, Redaktion Konstanze Schirrer und Peter Gramer.
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2: Mit Jonathan Hadem. Hallo. Frauen sind keine kleineren und leichteren Ausgaben von Männern. Diese Erkenntnis setzt sich in manchen Bereichen des Lebens erst langsam durch. In der Medizin zum Beispiel ist die Erkenntnis noch relativ frisch, dass Herzinfarkte bei Frauen mit anderen Symptomen verbunden sind als bei Männern und deshalb oft unerkannt bleiben. Auch beim Thema Fahrsicherheit gibt es Unterschiede und Fragen, die noch nicht restlos erforscht sind. So ist in Studien festgestellt worden, dass das Verletzungsrisiko von Frauen bei Unfällen deutlich höher ist als bei Männern. Warum ist das aber so? Kerstin Zeidler leitet die Unfallforschung der Versicherer im GdV. Sie haben das in einer Studie vor 2 Jahren untersucht, Frau Zeidler. Von der TU Graz gibt es jetzt eine neue Studie, die zu ähnlichen Ergebnissen kommt. Bei gleichgelagerten Unfällen verletzen sich Frauen tendenziell schwerer. Sind Autos also eigentlich für Männer gebaut und nicht für Frauen?
3: Nee, das kann man nicht sagen. Autos sind tatsächlich für alle Geschlechter gebaut. Wir haben aber in unserem Forschungsprojekt mal untersucht, welchen Einfluss einzelne Faktoren von Insassen haben. Also wir haben uns zum Beispiel das Alter separat angeschaut, wir haben uns das Geschlecht angeschaut, aber auch sowas wie Fahrzeuggröße, also in welchen Fahrzeugen fahren eigentlich Männer und Frauen und wo sitzen sie? Und da haben wir festgestellt, dass das Geschlecht an sich als ganz einzelnes Merkmal nur in ganz bestimmten Konstellationen tatsächlich eine Rolle spielt. Es kommen aber andere Einflussfaktoren dazu. Beispielsweise haben wir festgestellt, dass Frauen häufiger in Kleinwagen sitzen als Männer. Und der Kleinwagen ist per se gefährdeter, sagen wir mal, für schwere Verletzungen als ein großer, schwerer Wagen. Oder Frauen sitzen zum Beispiel auch deutlich häufiger auf dem Beifahrersitz. Und der Beifahrersitz ist auch ein Platz, der gefährdeter ist für Personen, die da sitzen. Erstmal unabhängig vom Geschlecht. Aber es gibt auch einzelne Konstellationen, das konnte unser Forschungsprojekt belegen, da haben Frauen tatsächlich ein höheres Verletzungsrisiko.
2: Und wann ist das genau der Fall? Also wann macht tatsächlich das Geschlecht einen Unterschied?
3: Das Geschlecht macht beispielsweise einen Unterschied zusätzlich auf dem Beifahrersitzplatz. Wir haben festgestellt, dass Beifahrerinnen tatsächlich ein ungefähr doppeltes Verletzungsrisiko haben als Beifahrer. Und das ist auch noch nicht bis zuletzt erforscht. Also hier ist tatsächlich auch noch Forschungsbedarf. Wir vermuten, das hat eine sehr große Konstellation oder Bezug zur Größe, zur Körpergröße, weil kleinere Menschen, und das ist nun mal per se verknüpft mit dem Geschlecht, wir haben also Frauen, die sind häufiger kleiner als Männer. Kleinere Menschen haben ein höheres Verletzungsrisiko. Das gilt für den Beifahrersitz, das gilt aber auch für den Fahrersitz, aber ist nicht unbedingt an das Geschlecht zwangsweise gebunden. Das heißt, es betrifft genauso möglicherweise einen kleineren Mann. Und das liegt zum Beispiel daran, wie sitzt man auf dem Sitz, wie läuft der Gurt. Häufig sitzen wir auf dem Beifahrersitz nicht so diszipliniert, sondern man nimmt die Beine vielleicht hoch etc. Aber das müssen wir tatsächlich noch tiefer untersuchen. Beim Fahrersitz ist es beispielsweise so, dass die Körpergröße schon eine entscheidende Rolle spielt, weil ich mit dem Fahrersitz erstmal bis ganz nach vorne rücken muss, um überhaupt an die Pedale heranzureichen. Und das betrifft eben überwiegend Frauen.

0: Frauen, die sind eben kleinere Statur. Und dann ist der Beinbereich eingeschränkt und das sehen wir auch in dem Verletzungsmuster. Frauen verletzen sich beispielsweise auf dem Fahrersitz häufiger als Männer im unteren Extremitätenbereich.
1: Das heißt, wer lange Beine hat, kann weiter hinten sitzen und ist somit nicht ganz so gefährdet. Ist das auch was, was die Automobilindustrie letzten Endes eigentlich noch nicht erkannt hat? Also warum gibt es nicht schon längst irgendwie verstellbare Pedale für Menschen, die eben kürzere Beine haben?
0: Insgesamt muss man sagen, hat sich im Automobilbereich sehr viel getan, auch in Sachen Sicherheit sehr viel getan in den letzten Jahren. Das muss man wirklich sagen, das kommt auch allen Geschlechtern zugute. Aber natürlich gibt es noch Potenzial, wir haben es gerade gesagt, beispielsweise für die kleineren Personen. Die Ergonomie muss verbessert werden und da ist schon Unterschiedliches zu beobachten. Also es gibt tatsächlich Fahrzeuge, da haben sie relativ viel Beinfreiheit und es gibt Fahrzeuge, da ist das noch nicht der Fall. Ich würde die Empfehlung geben, wenn man sich mit dem Gedanken trägt, ein Auto zu kaufen, setzen Sie sich wirklich rein und rutschen Sie mal bis ganz nach vorne, sodass sie gut an die Pedalerie rankommen. Und wenn sie feststellen, da ist nicht genug Platz zum Knien, dann setzen sie sich einfach mal in ein anderes Fahrzeug. Aber ja, Sie haben völlig recht, die Flexibilität, also Pedalerie auch den Fahrern entgegen und Fahrerinnen entgegenkommen zu lassen, also das individuell einstellbar zu machen, ist ein absolutes Verbesserungspotenzial, was wir sehen.
1: Haben denn die Fahrzeugentwickler grundsätzlich diese Diskrepanz im Blick, dass Frauen möglicherweise andere Voraussetzungen haben, wenn sie in ein Auto einsteigen? Also zum Beispiel, dass die Nackenmuskulatur anders ist als bei Männern.
0: Die Nackenmuskulatur ist in der Tat ein großer Unterschied zwischen Männlein und Weiblein. Das sehen wir auch in unseren Daten. Da sehen wir tatsächlich auch Potenzial noch für einen weiteren Dummy. Man muss aber sagen, tatsächlich auch nur in diesem speziellen Unfallszenario. Da geht es darum, dass bei einem Heckanprall, also wenn von hinten ein Fahrzeug auffährt, dann sehen wir häufig diese typischen Schleudertraumata. Und die sind bei Frauen deutlich häufiger zu beobachten als bei Männern, weil die Nackenmuskulatur eine ganz andere ist. Und hier sehen wir tatsächlich noch Weiterentwicklungspotenzial für einen zusätzlichen Dummy, weiblichen Dummy mit eigenen Messgrößen. Die sind noch festzulegen in der Wissenschaft, wo die liegen können. Aber das sehen wir tatsächlich als Potenzial. Unabhängig davon sehen wir aber ein noch viel größeres Potenzial in der Weiterentwicklung von Dummies Richtung Älterer. Das heißt, unser Forschungsprojekt hat gezeigt, dass unabhängig vom Geschlecht ein deutlich größeres Einflusspotenzial auf die Verletzungsschwere hat das Alter. Und das ist auch die Herausforderung gerade in unserem Projekt gewesen, Geschlecht und Alter beispielsweise getrennt voneinander zu betrachten. Und wir konnten herausarbeiten, dass ältere Menschen ein bis zu 3,5-faches höheres Verletzungsrisiko haben als junge. Also die Dummy-Generation, die ist jetzt schon 30 Jahre alt. Da hat es Weiterentwicklung gegeben, aber nicht so viel, als dass wir sagen, dieses ältere Potenzial muss man tatsächlich berücksichtigen. Die Dummies sind schlicht zu jung. Ja, und da brauchen wir eine Weiterentwicklung, zumal wir eine Demokratie grafischen Wandel haben. Wir werden immer älter. Der Anteil der Bevölkerung älterer jenseits der 50 und älter wird immer größer. Und da brauchen wir Antworten auch in Sachen Sicherheit in den Fahrzeugen.
1: Haben Sie eine ungefähre Vorstellung, wie lange das dauern wird, bis solche Weiterentwicklungen jetzt tatsächlich in den Autos dann auch drin sind, die wir kaufen können?
0: Also die Dummy-Generation, mit der wir arbeiten, wie gesagt, hat schon eine ganze Weile Bestand. Es hat sich aber auch trotzdem was in den letzten Jahren getan. Beispielsweise haben wir jetzt diesen kleinen Dummy, der ja die Größe auch von kleinen Frauen beispielsweise abbildet, seit ungefähr 10 Jahren in Tests von Euro NCAP, einer Verbraucherschutzorganisation, die sich der Sicherheit von Fahrzeugen verschrieben hat und die bewertet. Aber auch der Gesetzgeber hat hier nachgezogen und es ist zum Beispiel inzwischen auch vorgeschrieben, den kleinen Dummy auf dem Beifahrersitzplatz Einzug zu halten. Und das schlägt sich natürlich dann in den neuen Fahrzeugen zunächst erstmal wieder. Das heißt, dort werden wir auch Weiterentwicklung sehen. Da sind wir sehr optimistisch. Aber das dauert natürlich ein paar Jahre, bis sich das dann auch im gesamten Fahrzeugbestand verbreitet, weil wir haben im Pkw-Bereich ungefähr eine Haltbarkeit von 10 Jahren eines Pkws im Schnitt. Das heißt, das dauert dann ein paar Jahre, bis es wirklich in der Breite Niederschlag gefunden hat. Aber wir sind optimistisch, dass sich da noch einiges tun wird.
1: Kerstin Zeidler war das. Sie leitet die Unfallforschung der Versicherer im GdV.
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1: Viele Universitäten in den USA mussten mit der Trump-Regierung Deals eingehen, um wichtige staatliche Fördermittel für die Forschung weiterzuerhalten. Doch in einigen Fällen hat die US-Administration einfach Forschungsprojekte auch auf unbestimmte Zeit pausiert. Immer wieder betroffen davon ist die Genderforschung. Das spüren Professoren und Professorinnen auch an der renommierten Harvard University. Giselle Oka berichtet.
3: Ein paar Kartons hat John Quakenbush bereits gepackt. Leergeräumt ist sein Büro an der Harvard University aber noch lange nicht. In mehr als 20 Jahren hat sich einiges angesammelt.
4: It's interesting the things you find in your shelves when you start going through them.
3: Interessant, was man alles in seinem Regal findet, wenn man mal durchgeht, sagt John. Er ist Bioinformatiker und Genomwissenschaftler. Zusammen mit seinem Team hat er an Krankheiten wie Alzheimer und Krebs geforscht. Dabei haben die Wissenschaftler auch die Unterschiede der Geschlechter berücksichtigt. Genau das hat offenbar dazu geführt, dass die Förderung nun ausbleibt.
4: People do respond differently to therapy.
5: Menschen reagieren nun mal unterschiedlich. Sie haben unterschiedliche Risiken, eine Krankheit zu entwickeln. Das hängt auch von biologischen Variablen ab, zu denen das Geschlecht gehört. Und davor die Augen zu verschließen, ist einfach kurzsichtig.
3: Viele Krankheiten haben bei Frauen andere Symptome als bei Männern. Auch Medikamente wirken im männlichen Körper oft anders als im weiblichen. Geschlechterspezifische Forschung soll helfen, genau das besser zu verstehen. Doch Johns Team in Harvard erhält kein Geld mehr.
4: The reason that we were given.
5: Als Grund wurde uns genannt, dass das Programm nicht mehr mit den Prioritäten der jetzigen Regierung übereinstimme. Hier wird die Grundlagenforschung durch politische Ideologie ersetzt.
3: Ursprünglich hat John mal mit 13 Wissenschaftlerinnen und Wissenschaftlern zusammengearbeitet. Die meisten haben sich inzwischen andere Stellen gesucht. Maddie ist zwar noch da, aber auch sie wird sich umorientieren. Die junge Forscherin ist sehr besorgt über das, was passiert.
6: It's really sad. I didn't know cancer was a partisan issue.
3: Es ist wirklich traurig. Ich wusste nicht, dass Krebs oder die Heilung von Krebs ein parteipolitisches Thema ist. Mir wurde immer gesagt, dass wir etwas Wichtiges tun. Zu sehen, dass das kaum oder gar nicht mehr gewürdigt wird, ist schwer zu ertragen. US-Medien haben schon vor Monaten einen Brain Drain bemerkt. Nach Trumps Amtsübernahme zieht es immer mehr Wissenschaftler ins Ausland, um dort ihre Forschungsprojekte fortzusetzen. John verlässt seine Uni zwar auch, bleibt aber in den USA.
5: Ich hatte Glück, dass ich mehrere Angebote hatte und eines davon wirkt wie eine tolle Gelegenheit.
3: Für John geht es bald an die Universität von Chicago. Dort bekommt er Geld, ein Startkapital für seine Forschung, direkt von der Uni. So ist er vorerst nicht mehr auf die Töpfe der Trump-Regierung angewiesen.
1: Heute ist auch noch dazu dann Deutscher Diversity-Tag. Der Tag soll die Vielfalt in der Arbeitswelt sichtbar machen und Vorurteile abbauen. Das ist auch eines der Ziele einer ganz besonderen Kooperation zwischen der Handwerkskammer Berlin und der Beratungsstelle Soulspace, deren Projekt Keine Schubladen im Werkzeugkasten unterstützt Auszubildende in seelischen Krisen. Wie das gemeinsame Angebot hilft, berichtet Silke Mehring.
7: Den Ausbildungsvertrag in der Tasche, das selbstbestimmte Leben nach der Schule kann beginnen. Doch längst nicht allen jungen Menschen fällt der Übergang in die Berufswelt leicht. Manche kämpfen sich mühsam durch psychische Krisen.
8: Es gibt insgesamt eine Zunahme an so affektiven Störungen, Angststörungen, Depressionen, Essstörungen. Viele Jugendliche haben schwierige Erfahrungen im Schulsystem gemacht, haben Heranwachsen in prekären Verhältnissen erlebt, haben Scheiternerfahrungen gemacht und hoffen dann, dass sie im Rahmen der Handwerksausbildung Erfolg haben werden und merken, dass eine duale Ausbildung mit Herausforderungen und mit Ansprüchen und mit Anforderungen zu tun hat.
7: Erklärt Almut Kirschbaum. Sie ist Teamleiterin im Jobcoaching von Soulspace, einer Anlaufstelle für junge Menschen in seelischen Krisen. Soulspace fungiert als Schnittstelle zwischen dem Vivantes-Klinikum am Urban und der Handwerkskammer Berlin. Die Handwerkskammer kümmert sich um die Belange von rund 130 Ausbildungsberufen, darunter Tischler, Konditorinnen, Gebäudereiniger und Kfz-Mechatroniker. Wer als Azubi psychisch erkrankt, findet zunächst einmal Hilfe bei der Ausbildungsbegleitung der Handwerkskammer, erzählt Almut Kirschbaum.
8: Dort gibt es niedrigschwellige Beratungen für alle Auszubildenden im Handwerk, die Herausforderungen haben. Wenn dann deutlich wird in der Beratung, dass es hier einen höheren Unterstützungsbedarf gibt, also dass es vielleicht auch psychiatrische Themen sind. Dann gibt es den schnellen Draht zum IPS-Jobcoaching und dann gibt es eine direkte Zusammenarbeit zwischen Handwerkskammer Berlin und dem IPS-Jobcoaching, um ja, junge Erwachsene dabei zu unterstützen, ihren Weg gezielt weiterzugehen.
7: Im Soul Space behandeln Psychologen und Psychiater des zugehörigen Vivantes-Klinikums betroffene Auszubildende dann zeitnah und begleiten sie ambulant.
8: Das zeigt sich einfach, je früher Behandlung ganzheitlich greift, desto besser sind die Chancen, dass sich die Episoden nicht wiederholen.
7: Die Zustimmung bei den Ausbildungsbetrieben im Berliner Handwerk ist hoch. Sie wollen, dass ihre Azubis die Ausbildung erfolgreich abschließen. Ein strukturierter Arbeitsalltag kann dabei helfen, junge Menschen mit psychischen Erkrankungen zu stabilisieren und zur Genesung beitragen. Aber der ganzheitliche Ansatz der Kooperation zwischen Handwerkskammer und Soul Space verfolgt auch ein anderes zentrales Ziel. Seelische Probleme sollen raus aus der Tabuzone.
8: Das soll auch die Stigmatisierung von psychischer Erkrankung vermeiden. Wir normalisieren einfach, dass jeder Mensch psychische Krisen haben kann. Die Forschung zeigt, dass je früher man gezielt Hilfen anbietet, desto größer ist auch die Chance, dass sich die Stabilisierung bis hin zur Genesung der psychischen Erkrankung ergibt.
7: Die gute Vernetzung, die schnellen Hilfen und der offene Umgang mit seelischen Erkrankungen haben schon vielen in ihrer betrieblichen Ausbildung geholfen und am Ende dazu geführt, dass junge Menschen nicht nur ihren Ausbildungsvertrag in der Tasche hatten, sondern die Ausbildung auch abschließen konnten.
1: 16.19 Uhr.
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1: Gerade wechseln sich Sonne und Wolken noch fröhlich ab. Bis zum Abend werden die Wolken von Westen her aber immer dichter. Zuerst beginnt es von der Eifel bis zur Saar runter zu regnen. Später erreicht der Regen dann auch den Westerwald, die Vorderpfalz und auch Baden. Wir kriegen heute noch 13 Grad in Prüm, in Montabaur und in Adenau. Und bis zu 20 Grad werden es in Ladenburg, in Hockenheim und in Heidelberg. Morgen ist es wolkig, aber auch zum Teil sonnig. Vor allem in Baden-Württemberg gibt es noch einzelne Schauer. Es wird noch mal ein bisschen wärmer bei 16 bis 22 Grad. Am Donnerstag dann trocken mit Sonne und Wolken wieder im Wechsel und dann bis zu 26 Grad. Und Richtung Wochenende wird es dann richtig warm, bis zu 30 Grad.
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1: Der Zustand des Waldes ist unverändert schlecht. Das zeigt der Waldzustandsbericht für 2025. Nur jeder fünfte Baum ist demnach gesund. Bundeslandwirtschaftsminister Rainer von der CSU sagte, der Wald habe sich bis heute nicht von den trockenen Sommern in den Jahren 2018 bis 2020 erholt. Immerhin habe sich die Lage aber nicht noch weiter verschlechtert. Seit heute können Verbraucher staatliche Zuschüsse für E-Autos online beantragen. Wer in diesem Jahr ein neues Elektroauto oder einen Plug-in-Hybrid kauft und oder liest, kann vom Staat bis zu 6.000 Euro dazu bekommen. Nach Angaben des Bundesamts für Wirtschaft und Ausfuhrkontrolle gingen eine Viertelstunde nach der Freischaltung des Online-Portals schon knapp 1.900 Anträge ein. Das EU-Parlament hat schärfere Regeln zum Schutz der Stahlindustrie beschlossen. Künftig darf deutlich weniger Stahl zollfrei in die EU eingeführt werden. 18 Millionen Tonnen pro Jahr, das sind 47% weniger als bislang. Auf Mengen, die diese Grenze überschreiten, gelten dann doppelt so hohe Strafzölle wie bisher. Die Bundestagsabgeordneten sollen Anfang Juni das erste Mal über den geplanten Verzicht auf höhere Diäten beraten. Eigentlich werden die Diäten automatisch an die Lohnentwicklung angepasst. Damit würden sie zum 1. Juli um knapp 500 Euro steigen.
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1: Das Bäckerhandwerk befindet sich seit Jahren mitten im Strukturwandel. Kleinere, eigentümergeführte Bäckereien schließen häufig. Die großen Backindustrien mit ihren Ketten und vielen Filialen übernehmen zunehmend das Ruder. Klingt für das Brotland Deutschland nicht so toll, aber wie so oft gibt es auch hier eine Gegenbewegung. Mikrobäckereien nennen sie sich, die gezielt auf Handarbeit setzen und auf regionale Zutaten und auf wenige, dafür qualitativ hochwertige Produkte. Eine solche Mikrobäckerei gibt es seit einiger Zeit auch in Freiburg mit einem äußerst ungewöhnlichen Verkaufskonzept. Stefanie Geisler hat die Gründerin in ihrer Backstube in Freiburg besucht.
9: Katrin Hombergers Bäckerei hat was von einem Zauberhäuschen aus dem Märchen. Man muss genau wissen, was man sucht, den richtigen Zeitpunkt erwischen und dann ganz genau hinschauen.
10: Finde ich echt toll mit einer Palettentreppe, echt witzig. Und dann noch oben drei mit einem Fensterbrett.
9: Es ist kurz nach 16 Uhr an einem Freitagnachmittag. Der kleine Simon steht mit seinen Eltern in Katrin Hombergers Vorgarten auf besagter Palettentreppe und kann gerade so durch das Fenster schauen. Aus dem heraus reicht die Bäckerin gerade allerlei duftende Backwaren.
10: Zwei Hefezöpfe und Zimtschnecken.
9: Hinter der kleinen Familie windet sich eine lange Schlange durch den Vorgarten des idyllischen Einfamilienhäuschens im Freiburger Stadtteil Waldsee. Für den Großteil der Woche ein ganz normales Wohnhaus. Doch dann, jeden Freitagnachmittag, verwandelt sich das Fenster mit den blau lackierten Fensterläden in eine Verkaufstheke.
11: Ich freue mich immer schon auf den Freitag.
12: Ich finde das total zeitgemäß.
11: Ich wohne hier in der Nachbarschaft und dann steht da vorne ja immer freitags das Schild und da bin ich einfach mal abgebogen.
9: Aber Moment mal, Brot aus dem eigenen Fenster heraus verkaufen und das mitten in Deutschland, wie konnte es dazu kommen? Wir spulen den Tag zurück. Auf 8 Uhr morgens und landen in Katrin Hombergers Backstube.
13: Das war vorher das Arbeitszimmer meines Mannes.
9: Katrin prüft gerade den Sauerteig mit den Fingern. Das Backen war immer Teil ihres Lebens. Schon als 10-Jährige war sie in der Familie für Hefeteig zuständig. Doch sie studiert Architektur, arbeitet als Architektin und das Backen bleibt ein Hobby. Bis?
13: Wie das so ist mit Ideen, irgendwann tauchen die auf und erst war es wirklich mehr das Kuchenbacken noch, dass meine Nachbarin immer gesagt hat, Katrin, jetzt mach doch einen Kaffee auf.
9: Stattdessen entscheidet sich Katrin fürs Brotbacken. Sie mag den Gedanken einer Art Grundversorgung. Einen kleinen Haken hatte die Sache aber noch.
13: Dass Brotverkaufen in Deutschland meisterpflichtig ist und ich keine Bäckermeisterin bin.
9: Doch Katrin kriegt raus, dass man bei der Handwerkskammer eine Ausnahmebewilligung bekommen kann. Dafür macht sie eine theoretische Prüfung, dann eine praktische, bei der sie Brot und Hefezöpfe backen muss.
13: Und Kuchen und Torten wurde ich auch noch geprüft. Da habe ich noch eine Schwarzwälder Kirschtorte gebacken.
9: Und für die Backstube im ehemaligen Arbeitszimmer beantragt sie dann noch erfolgreich eine Nutzungsänderung. Und so konnte die Mikrobäckerei dann schließlich vor rund einem Jahr eröffnen. Als Architektin arbeitet Katrin übrigens in Teilzeit weiter. Während dem Gespräch hat Katrin ihre Teige fertig gemacht. Die Laibe liegen bereit auf einem Backblech. Fix mischt sie noch die Füllung für die Zimtschnecken und schließt den Backofen. Jetzt dauert es nicht mehr lange und das Fensterchen zum Vorgarten kann geöffnet werden.
1: 16:25 Uhr.
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14: Mit Achim Scheu. Die Woche steuert auf ihren ersten Fußballhöhepunkt zu. Morgen spielt der SC Freiburg sein Europa-League-Finale gegen Aston Villa in Istanbul. Aufregend für die Fans, vorbereitungsintensiv für den Verein und auch die Mannschaft. Für den gebürtigen Freiburger SC-Torhüter Noah Atubolo wird das Ganze etwas Besonderes. Als Freiburger ein Titel für den SC?
15: Ja, riesig. Ist eine Motivation extra. Ich bekomme Gänsehaut bei den Fragen, die ihr stellt. Einfach, wenn ich mir die Story dann denke, wenn alles klappt, so wie man sich es erwünscht, ist eine Riesenmotivation für mich, eine extra Motivation für mich, das zu schaffen einfach für den Verein, weil es auch der erste Titel ist, den Freiburg dann bekommt und bekommen kann, meine ich. Und es wäre schön, wenn es klappt.
14: Sollte Freiburg dieses Finale gewinnen, dann gibt es eine riesengroße Party in ganz Südbaden. SC-Mittelfeldspieler Vincenzo Grifo.
16: Ja, definitiv. Und dafür gilt es dann einfach auch eine Top-Leistung auf den Platz zu bringen und will gar nicht noch zu sehr reden, wenn. Also wenn wir es schaffen, dann wird auch ordentlich gefeiert. Da meine ich die ganze Stadt damit.
14: Zu hören gibt es das Spiel in voller Länge, übrigens auch hier im Radio, in SWR aktuell und mehr zum SC Freiburg im Europapokalfinale. Gibt es online bei uns, swr.de Sport. Da auch Infos zur großen Diskussion dieser Tage. In Deutschland werden sich die Köpfe heiß geredet, ob Manuel Neuer zur WM in die Nationalmannschaft zurückkehrt. Olli Baumann würde demnach zur Nummer 2 zurückgestuft. Mehrere Medienportale melden bereits, dass das fix sei, aber der Bundestrainer Julian Nagelsmann hat noch gar nichts dazu gesagt. Ex-VfB Stuttgart-Torhüter Timo Hildebrand, 2006 selbst im deutschen WM-Kader dabei, bewertet das Ganze so.
17: Schwierig, so kurz vor der WM nochmal einen Torwart-Change zu machen. Ist schon heftig. Ich kann es sportlich nachvollziehen. Manu ist immer noch ein guter Torwart, aber Olli hat jetzt in den letzten 2 Jahren eine gute Leistung gebracht in der Nationalmannschaft, hat gut in der Bundesliga gespielt und deswegen ist es dann trotzdem für mich unverständlich.
14: Spätestens Donnerstag 13 Uhr wird es bei der Nominierungspressekonferenz des Bundestrainers Julian Nagelsmann da eine fixe Entscheidung geben. In Brasilien, da hat der neue Chefcoach der Seleção, hat Carlo Ancelotti den WM-Kader bereits bekannt gegeben, mit dabei auch da eine Überraschung, der brasilianische Superstar Neymar.
18: Trotz aller Fragezeichen hinter dessen Fitness, der neue brasilianische Nationaltrainer betonte nach der Nominierung, man habe den 34-Jährigen lange beobachtet und zuletzt eine stabile Entwicklung gesehen. Gleichzeitig nahm Ancelotti bewusst Druck vom Rekordtorschützen der Seleção. Neymar sei nicht automatisch gesetzt, könne der Mannschaft aber mit seiner Erfahrung und Präsenz helfen, unabhängig von der Einsatzzeit. Dass eine Berufung in Brasilien emotional diskutiert wird, zeigte schon die Verkündung des Kaders in Rio. Als Neymars Name fiel, gab es großen Jubel im Saal. Seit seiner schweren Knieverletzung 2023 hat Neymar kein Länderspiel mehr bestritten. Für Brasilien bleibt er trotzdem eine Symbolfigur. Gerade mit Blick auf die Sehnsucht nach dem ersten WM-Titel seit 2002.
14: Und das war's vom Sport für den Moment in SWR aktuell. Die Zeit, es wird gleich 16.29 Uhr.
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1: Mit Jonathan Hadem, hallo. Wenn die Behandlung einer Katze 19.000 Euro kostet, dann kann etwas an dieser Rechnung irgendwie nicht stimmen. Aber es gibt immer häufiger extrem teure Rechnungen vom Tierarzt. Warum das so ist und woran das liegt, darüber spreche ich gleich nach den Nachrichten mit einem Dokumentarfilmer, der gerade genau dazu recherchiert hat. Jetzt aber erstmal ein kurzer Blick auf die Straßen. Vorsicht auf der A5 Basel Richtung Karlsruhe zwischen Herbolzheim und Rust, eine ungesicherte Unfallstelle. Die Staus A3 Würzburg Richtung Frankfurt zwischen Helmstadt und Marktheidenfeld, Unfall, es ist nur eine Spur frei, 2 Kilometer Stau. Und die A6 Heilbronn Richtung Nürnberg zwischen Neuenstein und Schwäbisch Hall, Unfall auf der rechten Spur, 5 Kilometer Stau, hier dauert es 20 Minuten länger. Und noch eine Meldung von der B28 Bad Urach Richtung Reutlingen zwischen Bad Urach und Dettingen an der Ems, Unfall, 4 Kilometer Stau, hier dauert es 20 Minuten länger.
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1: Gerade wechseln sich Sonne und Wolken noch ab. Bis zum Abend wird es dann ein bisschen dichter von den Wolken her. Zuerst regnet es von der Eifel bis zur Saar und später dann auch Richtung Westerwald, Vorderpfalz und auch bis nach Baden runter. 13 bis 20 Grad höchstens heute noch.
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19: Um 16.30 Uhr mit Mareike Köhler. Der Zustand des Waldes ist unverändert schlecht. Das zeigt der Bericht für 2025. Bundeslandwirtschaftsminister Rainer hat ihn vorgestellt. Nur jeder 5. Baum ist demnach gesund. Rainer sprach von einer langfristigen Aufgabe, um den Waldzustand zu verbessern.
20: Der Wald hat sich bis heute nicht von den Dürrejahren vollständig erholt. Die Jahre 18 bis 20 wirken nach. Die Auswirkungen des Klimawandels stellen unsere Wälder nach wie vor großen Herausforderungen.
19: Laut Bericht geht es Kiefern und Eichen weiterhin nicht gut. Fichten und Buchen hätten sich dagegen etwas erholt. Seit heute können Verbraucher staatliche Zuschüsse für E-Autos online beantragen. Wer in diesem Jahr ein neues Elektroauto oder einen Plug-in-Hybrid kauft oder least, kann vom Staat bis zu 6.000 Euro dazu bekommen. Bundesumweltminister Schneider sagte, die neue Prämie solle es auch Menschen mit mittlerem und geringem Einkommen ermöglichen, sich umweltfreundlich, nachhaltig und kostengünstig zu bewegen. Die Zahl der Firmengründungen hat in Deutschland deutlich zugenommen. Nach einer Untersuchung der staatlichen Förderbank KfW wurden vergangenes Jahr rund 690.000 Unternehmen gegründet, rund 100.000 mehr als im Jahr davor. Viele Menschen machen sich demnach neben ihrer Festanstellung selbstständig, um ein zweites Standbein zu haben. Nach Angaben der KfW gründeten vor allem Menschen mit Einwanderungsgeschichte überdurchschnittlich oft ein eigenes Unternehmen. Bei fast der Hälfte der Gründungen geht es laut KfW mittlerweile um digitale Produkte. Das EU-Parlament hat schärfere Regeln zum Schutz der Stahlindustrie beschlossen. Künftig dürfen nur noch 18 Millionen Tonnen Stahl pro Jahr zollfrei in die EU eingeführt werden. Das sind 47% weniger als bislang. Aus Brüssel berichtet Sarah Lopez.
0: Auf alle weiteren Stahlimporte soll doppelt so viel Importzoll anfallen wie bisher, nämlich dann 50%. Die europäische Stahlindustrie steht extrem unter Druck. Der Großteil des weltweit produzierten Stahls kommt aus Asien, vor allem aus China. Dort haben die Unternehmen unter anderem wegen niedrigen Energiepreisen einen Wettbewerbsvorteil gegenüber den europäischen Stahlunternehmen. Geplant ist, dass die neuen Regeln ab Juli gelten. Die Mitgliedstaaten müssen vorher noch zustimmen, das gilt aber als Formsache.
19: Altkanzlerin Merkel ist im EU-Parlament in Straßburg mit dem Europäischen Verdienstorden ausgezeichnet worden. Die Auszeichnung wurde anlässlich des 75. Geburtstags der Schuman-Erklärung im vergangenen Jahr geschaffen. Merkel rief in Straßburg die EU dazu auf, soziale Netzwerke und künstliche Intelligenz mehr zu regulieren. Die EU sei hier bereits Vorreiter und solle diesen Weg weitergehen. Neben Merkel erhielten der frühere polnische Präsident Wałęsa und der ukrainische Präsident Zelensky den neuen Europäischen Verdienstorden. Die Schuman-Erklärung vom 9. Mai 1950 gilt als Geburtsstunde der heutigen EU. Der damalige französische Außenminister Schuman hatte in der Erklärung die Europäische Gemeinschaft für Kohle und Stahl vorgeschlagen. Ein Ebola-Patient aus der Demokratischen Republik Kongo soll in Deutschland behandelt werden. Das hat das Gesundheitsministerium in Berlin mitgeteilt. Demnach handelt es sich um einen US-Bürger, der sich im Kongo mit dem Virus infiziert hat. Derzeit würden Vorkehrungen getroffen, um den Mann in Deutschland aufzunehmen. Zum genauen Behandlungsort ist noch nichts bekannt. Das kongolesische Gesundheitsministerium spricht mittlerweile von 513 Ebola-Verdachtsfällen und 131 Toten. Für die dortige Variante des Virus gibt es bisher keinen Impfstoff. Der Film- und Fernsehschauspieler Alexander Held ist tot. Er starb nach kurzer, schwerer Krankheit. Das hat das ZDF bekannt gegeben. Held wurde 67 Jahre alt. Er ist unter anderem in den Kinofilmen Der Untergang, Sophie Scholl, Die letzten Tage und Der Schuh des Manitou zu sehen. In den ZDF-Krimiserien Stralsund und Münchenmord spielte er Hauptkommissare. SWR Nachrichten, Redaktion Konstanze Scherer.
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1: Mit Jonathan Hadem. Schönen guten Tag. Tierarztbesuche werden für viele Hausbesitzer zunehmend zur finanziellen Belastung und im schlimmsten Fall sogar zum existenziellen Problem. Seit der Reform der Gebührenordnung für Tierärztinnen und Tierärzte im Jahr 2022 sind die Kosten für Operationen, Behandlungen und sogar Routineeingriffe teils massiv gestiegen. Eine ARD-Dokumentation zeigt jetzt, dahinter steckt nicht nur Inflation oder Fachkräftemangel, sondern auch ein milliardenschwerer Markt, in den zunehmend internationale Investoren drängen. Im Film sehen wir unter anderem ein Paar aus dem Raum Heidelberg, das für die Behandlung seines Katers am Ende mehr als 19.000 Euro zahlen musste, obwohl das Tier nicht gerettet werden konnte. Autor dieser TV-Dokumentation ist Bernd Welz. Herr Welz, viele Tierhalter kennen hohe Rechnungen vom Tierarzt, aber Ihr Film zeigt Fälle, die regelrecht schockieren. Was hat Sie bei Ihrer Recherche am meisten überrascht oder auch erschüttert?
21: Eigentlich die Willkür. Es geht eigentlich darum, dass eigentlich diesen hohen Tierarztkosten eine Regelung zugrunde liegt, die GOT, also die Gebührenordnung für Tierärzte, die in einer Welle Ende 22 verabschiedet wurde vom Bundesrat. Und man hat da einfach vergessen, ein Korrektiv einzusetzen. Also es gibt nach unten, jetzt sind die Gebühren gedeckelt, aber nach oben ist da relativ freie Luft, sage ich mal. Auf der einen Seite durch die Erhöhung bis zum dreifachen Satz, was selbst Routineuntersuchungen extrem teuer macht. Und auf der anderen Seite wird dort jede Kleinigkeit abgerechnet. Also jede Spritze, jedes Tuch, jeder Schlauch wird extra abgerechnet, was dazu führt, dass die Rechnungen teilweise über 40 Seiten lang sind. Und kein Tierhalter kann diese Rechnungen mehr verstehen. Und am Ende hat man dann so einen dicken Brocken da liegen und versteht die Welt nicht mehr, was dazu kommt. Man muss die Rechnung meistens vor Ort zahlen mit seiner EC-Karte oder Kreditkarte. Und das hat mich schwer erschüttert, dass letzten Endes eine Regelung dann dazu führt, zu so vielen negativen externen Effekten. Also Tierhalter gehen nicht mehr zum Tierarzt, die Tierheime werden voller, Tiere werden ausgesetzt und so weiter.
1: Der Fall dieses Katers aus dem Raum Heidelberg, den ich gerade schon erwähnt hatte, der ist ja besonders drastisch. 19.000 Euro Behandlungskosten in nur 12 Tagen und am Ende musste das Tier dann eingeschläfert werden. Also war das ein tragischer Einzelfall oder sind Ihnen bei Ihrer Recherche mehr solche Fälle und solche Geschichten vorgekommen?
21: Also das hat mir selbst eine seriöse Tierärztin gesagt, dass letztendlich diese Rechnung, sie hat sowas noch nie gesehen, extrem hoch ist. Andererseits ist es so, dass ähnlich hohe Rechnungen existieren, also auch bei Pferden zum Beispiel. Die höchste, die ich da gesehen habe, war für eine Kolik bei einem Pferd über 140.000 Euro. Also in der alten GOT war es ein Bruchteil davon. Die Rechnungen sind schon sehr, sehr hoch. Also oftmals vierstellig, gar fünfstellig. Für Routine-Eingriffe wie Kastration werden auch mehrere hundert Euro verlangt, auch für Impfungen. Das zieht sich einfach durch. Das ist kein Einzelfall mehr.
1: Und das heißt, es hängt auch tatsächlich damit zusammen, dass die Tierarztpraxen das Ganze letzten Endes einfach willkürlich nach oben öffnen können und die Preise hochsetzen können.
21: Genau, man muss eins dazu sagen, es gibt natürlich faire Tierärzte, die versuchen nach dem einfachen Satz abzurechnen. Hm. Sie sind übrigens dazu gezwungen, sie können nicht jetzt irgendwie mit den Sätzen runtergehen. Wenn sie das tun würden, würden sie verklagt werden können oder würden bestraft werden können von den Tierärztekammern. Aber es kann eine Willkür da sein, ja. Also sie können letzten Endes dann noch an zusätzlichen Behandlungen reinschreiben, was sie wollen. Hm. Es liegt im Ermessen des Tierarztes zu 100%, ob er hochgeht oder ob er niedrig bleibt.
1: Ihre Recherche hat ja auch gezeigt, dass zunehmend große Tierklinikketten auf den Markt drängen, häufig auch finanziert durch internationale Investoren. Warum ist der deutsche Tiermedizinmarkt für diese Investoren plötzlich so interessant?
21: Also da handelt es sich meistens erstens mal um Private Equity Unternehmen, also private Gesellschaften, die Privatkapital sammeln und letzten Endes ihren Investoren besonders renditeträchtige Märkte anbieten. Und dazu gehört der deutsche Tiermedizinmarkt. Das gilt übrigens auch für andere Länder, also USA, Großbritannien, Frankreich. Aber in Deutschland ist es besonders gut, weil bei uns Tiere eben, sag ich mal, von Haus aus wie Familienmitglieder gesehen werden. Und viele, viele Tierhalter wirklich, und das habe ich auch im Film drin, das bis zum letzten Hemd sich ausziehen würden, um das Tier zu retten, wenn es sein muss, mit allen Mitteln. Und da setzt natürlich das ganze Geschäftsmodell von denen an. Sie kaufen ganz viele Kliniken auf, zuerst die großen, restrukturieren die, zahlen den Klinikbesitzern das Fünffache des Jahresgewinns, sammeln diese Kliniken unter einem Dach und verkaufen dann, wie im Falle von Mars, diese Kliniken im Paket an Mars für Unsummen. Also man sagt, ungefähr 3 Milliarden hat Mars gezahlt, um diese Kliniken von einem Private Equity Unternehmen aus Schweden zu kaufen.
1: Viele Tierhalter, die fühlen sich ja im Notfall dann auch emotional einfach unter Druck gesetzt. Die wollen alles für ihr Tier tun. Die unterschreiben auch Rechnungen oft sofort. Was müsste sich denn politisch oder auch innerhalb dieser Branche ändern, damit Tierliebe nicht tatsächlich auch zum Geschäftsmodell genutzt werden kann?
21: Also diese GOT, wie sie in der jetzigen Fassung ist, muss einfach weg. Eigentlich ist das Handbuch, um viel Geld zu machen, um Bucher zu verlangen, und das war auf legalem Weg. Ich glaube, das ist in erster Linie mal was weg muss. Ganz unbefangen davon muss man sagen, dass die Tierärzte natürlich in den früheren Jahren viel weniger verdient haben als zum Beispiel Hausärzte oder Humanmediziner. Entschuldigung. Die haben Anrecht natürlich auch Geld zu verdienen, aber in dem Fall ist es weit über das Ziel hinausgeschossen und es muss einfach auch von der Politik eine Regelung her, und da ist das Landwirtschaftsministerium in Berlin für zuständig, da dem Einhalt zu gebieten. Und das ist auch gerade jetzt, im Moment wird diese Novelle evaluiert vom Landwirtschaftsministerium. Es gibt im Hintergrund, so viel weiß ich jetzt, viele Gespräche, die darauf hinzielen, dass man das ganze System ändert und für den Kunden, für den Tierhalter verbessert.
1: Bernd Welz war das, Autor der Dokumentation Tierisch teuer, was hinter den hohen Tierarztkosten steckt. Ab sofort in der ARD-Mediathek zu sehen.
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1: Im Mai und Juni bringen die Rehe ihre Kitze zur Welt. Im Frühjahr läuft aber auch die Landwirtschaft auf Hochtouren. Die Wiesen und Felder müssen nun ab und zu gemäht werden. Doch gerade dort liegen in den ersten Wochen ihres Lebens die kleinen Rehkitze versteckt. Damit die Jungtiere nicht ins Mähwerk geraten, gibt es Menschen, die sie aufspüren, einfangen und später dann wieder freilassen. Das ist jedoch alles andere als einfach. Der Verein Schwabenkitz aus Göppingen hat es sich zusammen mit Landwirten und Jägern zur Aufgabe gemacht, diese Rehkitze zu schützen. Wie mit Hilfe einer Drohne gerettet wird, berichtet unser Reporter Yasin Salem.
4: 5 Uhr morgens. Noch ist es stockdunkel. Ein vierköpfiges Team vom Verein Schwabenkitz steht bereit. Vor ihnen mehrere Hektar Wiese. Die müssen bald gemäht werden. Ihr wichtigstes Werkzeug, eine Drohne mit Wärmebildkamera. Mit ihr kann der Drohnenpilot Hans-Jörg Andonowitsch-Wagner die Rehkitze aufspüren. Sie liegen im hohen Gras versteckt und rühren sich nicht vom Fleck.
5: Und da ist die Nummer 2. Da sieht man dann die Lauscher ein bisschen wackeln und mehr sieht man nicht. Ihr seht das, selbst wenn man da dann wirklich davor läuft, die haben keine Witterung, auch ein richtig gut ausgebildeter Hund, der latscht da genauso 2 Meter davon entfernt, der findet da nichts. Aber das ist noch ein Stück, das auch tatsächlich gemäht wurde. Also die legen sich dann jetzt nach dem Säugen wieder hin, werden abgelegt und die Mutter läuft dann wieder weiter und geht irgendwo in den Wald zum Schutz von den Kleinen. Und wenn das sich jetzt hier in die Wiese legt, da kannst du ganz normal hinlaufen, das macht kein Muxer. Und das macht halt auch kein Muxer beim Mähwerk und das ist halt das Dramatische. Also von daher müssen wir die aus der Wiese holen, wenn der Bauer das Ganze mäht, weil die werden dann nicht abhauen.
4: Auf diese Weise können sehr viele Rehkitze gerettet werden. Aber ein paar sind dann doch zu gut versteckt. Im vergangenen Jahr hatte der Verein rund 400 Rehkitze gerettet. 8 waren dem Mähwerk zum Opfer gefallen. Grausame Momente für Landwirte. Umso dankbarer ist Landwirt Eberhard Lohrmann für die ehrenamtliche Unterstützung vom Verein Schwabenkitz.
6: Da muss man zusammenarbeiten. Das ist ja im ureigensten Interesse von jedem, dass er dieses Leid vermeidet. Alles andere wäre ja dieser Hintergedanke, dass man was nicht verhindert hat.
4: Sobald der Drohnenpilot alle Wiesen, die gemäht werden müssen, abgeflogen hat, kann es losgehen. Gewappnet mit Keschern und Kisten werden die Retter vom Drohnenpilot per Funkgerät zu den versteckten Rehkitzen gelotst.
22: Haben wir es gesichert in dem Kescher? Und jetzt müssen wir ganz ruhig vorgehen. Machen wir ein bisschen Gras rein.
23: Ich hab's ganz schön.
22: Sitzt im Kescher drin, ne? Ja.
4: Die Retter legen die Rehkitze je in eine Kiste und stellen sie am Waldrand ab. Dabei ist wichtig, dass sie die Rehkitze nicht mit bloßen Händen berühren. Denn die Jungtiere haben keinen Eigengeruch und sollen nicht nach Menschen riechen. Die Rehmutter hat alles aus einer sicheren Entfernung im Blick. Jetzt kann der Landwirt die Wiese mähen. Danach lässt er die Rehkitze wieder frei. Viel Aufwand, aber es lohne sich, sagt Sarah Schweizer vom Verein Schwabenkitz.
24: Es ist auf jeden Fall schon so ein richtig schönes auch Gemeinschaftsgefühl. Was man wirklich bei der Rehkitzrettung sieht und was mich und, glaube ich, alle wahnsinnig motiviert, ist, dass man gemeinsam an einem Strang zieht. Also Jäger, Landwirte und auch die Ehrenamtliche. Und deswegen freue ich mich hier, dass man hier verschiedene Menschen einfach zusammenbringt.
4: Im Mai und Juni sind die Schwabenkitzretter fast täglich unterwegs. Knapp 120 Mitglieder machen das neben Beruf und Alltag möglich.
1: 16:44 Uhr.
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1: Gerade wechseln sich Sonne und Wolken relativ fröhlich ab. Bis zum Abend werden die Wolken von Westen her aber immer dichter. Zuerst beginnt es von der Eifel bis zur Saar zu regnen. Später erreicht der Regen dann auch den Westerwald, die Vorderpfalz und Baden. Wir kriegen heute noch 13 Grad in Prüm, in Montabaur und auch in Adenau. Und bis zu 20 Grad werden es in Ladenburg, in Hockenheim und in Heidelberg. Morgen ist es wolkig mit Sonne. Vor allem in Baden-Württemberg gibt es immer noch einzelne Schauer. Es wird noch mal ein bisschen wärmer bei 16 bis 22 Grad. Am Donnerstag wird es dann ein bisschen trockener. Mehr Sonne kommt dann raus, aber auch immer noch ein paar Wolken am Himmel bis zu 26 Grad. Und am Freitag geht es dann richtig hoch bis zu 30 Grad, dann auch am Wochenende.
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1: Der Zustand des Waldes ist unverändert schlecht. Das zeigt der Waldzustandsbericht für 2025. Nur jeder 5. Baum ist demnach gesund. Bundeslandwirtschaftsminister Rainer von der CSU sagte, der Wald habe sich bis heute nicht von den trockenen Sommern in den Jahren 2018 bis 2020 erholt. Immerhin habe sich die Lage aber nicht noch weiter verschlechtert. Seit heute können Verbraucher staatliche Zuschüsse für E-Autos online beantragen. Wer in diesem Jahr ein neues Elektroauto oder einen Plug-in-Hybrid kauft oder liest, kann vom Staat bis zu 6.000 Euro dazu bekommen. Nach Angaben des Bundesamts für Wirtschaft und Ausfuhrkontrolle gingen eine Viertelstunde nach der Freischaltung des Online-Portals schon knapp 1.900 Anträge ein. Das EU-Parlament hat schärfere Regeln zum Schutz der Stahlindustrie beschlossen. Künftig darf deutlich weniger Stahl zollfrei in die EU eingeführt werden. 18 Millionen Tonnen pro Jahr, das sind 47% weniger als bislang. Auf Mengen, die diese Grenze überschreiten, gelten dann doppelt so hohe Strafzölle wie bisher. Die Bundestagsabgeordneten sollen Anfang Juni das erste Mal über den geplanten Verzicht auf höhere Diäten beraten. Eigentlich werden die Diäten automatisch an die Lohnentwicklung angepasst. Damit würden sie zum 1. Juli um knapp 500 Euro steigen.
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1: Jahrelang galt der BMI als Richtwert, um zu bestimmen, wie viel Übergewicht ein Mensch hat und vor allem, wie groß sein Risiko ist, an einem Diabetes Typ 2 zu erkranken. Denn zu viel Gewicht führt sehr häufig zu gesundheitsgefährdenden Stoffwechselerkrankungen. Doch die Forschung weiß schon länger, dass der BMI allein kein verlässlicher Indikator ist, um ein solches Gesundheitsrisiko zu bestimmen. Deshalb arbeiten Wissenschaftler seit Jahren daran, eine Alternative zu finden. Nun ist es einem Leipziger Team gelungen, einen Messindex mit größerer Prognosekraft zu entwickeln. Einzelheiten dazu von Daniela Remus.
3: Fettleber, Diabetes Typ 2 oder Schlaganfall, das sind nur einige der Risiken, die mit Übergewicht oder Adipositas einhergehen. Die Wahrscheinlichkeit, von diesen Folgeerkrankungen betroffen zu sein, wurde bisher hauptsächlich mit Hilfe des Body Mass Index BMI berechnet. Er setzt sich aus Körpergröße, Gewicht und Alter zusammen. Warum der BMI alleine aber zu ungenau ist, um dieses Gesundheitsrisiko vorherzusagen, erklärt Dr. Rima Shakarun, Adipositas-Forscherin am Uniklinikum in Leipzig.
7: Das ist das Problem vom BMI. Er sagt nicht, ob Fett eher unter der Haut oder gefährlich um die Organe viszeral gespeichert ist und ob dieses Fett entzündet oder metabolisch gesund ist oder ob bereits auch Insulinresistenz, Fettleber oder systemische Entzündungen dann eigentlich vorliegt.
3: Denn Fett ist nicht gleich Fett. Im extremsten Fall ist ein Mensch normalgewichtig, leidet aber trotzdem an einer Fettleber, an Insulinresistenz oder entwickelt einen Diabetes Typ 2. Solange Fett unter der Haut lagert, ist es nicht oder kaum stoffwechselaktiv. Es ist gesund und schützt uns vor Kälte, polstert und speichert Energie für Notzeiten. Aber ab einem bestimmten Punkt, und der ist offenbar individuell unterschiedlich, wandert dieses Fett von außen in die Körpermitte und wird damit ungesund, sagt die Wissenschaftlerin.
7: Erst dann kommt es so einfach eine Einlagerung um die Organe und in den Organen selbst. Und das stört, ne? Das gehört da nicht hin. Und das Blöde an diesem viszeralen Fettgewebe, also was um die Organe und in den Organen ist, ist, dass es extrem stoffwechselaktiv ist.
3: Konkret verursacht es dann eine Fettleber, Typ-2-Diabetes oder Entzündungen überall im Körper. Um dieses Risiko in Zukunft genauer vorhersagen zu können, hat das Team von Rima Shakarun nach biologischen Parametern gesucht, sogenannten Metaboliten, die die Aktivität des Stoffwechsels zuverlässig anzeigen. In einem jahrelangen Prozess konnte sie schließlich 66 Metabolite identifizieren, die geeignet sind, das individuelle Gesundheitsrisiko durch ungesundes Fett vorherzusagen. Das ist der sogenannte metabolische BMI.
7: Und deshalb liest das sozusagen mein Gewicht nicht von der Waage ab, sondern von meinem Blut ab, ne, in dem Sinne. Diese Metabolite, die können anzeigen, wie aktiv der Energiestoffwechsel ist, wie gut der Körper auf Insulin reagiert, wie das Fettgewebe funktioniert, ob man Entzündungsprozesse hat oder nicht.
3: Grundlage für diese Erkenntnisse waren die Daten aus verschiedenen europäischen Bevölkerungsstudien. Demnach zeigen zwischen 10-20% der normalgewichtigen Menschen durchaus Anzeichen metabolischer Dysfunktion, die mit dem metabolischen BMI identifiziert werden können. Individuelle Risiken werden sich damit in Zukunft früher erkennen lassen. Und das sei großartig, sagt Professor Dagmar Führer-Sakel, die nicht an der Studie beteiligt war. Sie ist die Direktorin der Klinik für Endokrinologie am Uniklinikum Essen.
8: Also das Ganze ist ein wahnsinnig imposantes Gebilde, runtergebrochen, aber dann auf etwas, was für den Menschen Bedeutung hat und was besser ist als das grobe Maß, was wir jetzt so haben im BMI, Gewicht mal Größe und so weiter mit einer Formel auszurechnen. Und das mal hinzukriegen, ist wahnsinnig toll.
3: Noch müssen diese Erkenntnisse mit weiteren Studien abgesichert werden. Aber dann, davon ist das Leipziger Team überzeugt, werde schon ganz bald ein einfacher Bluttest dazu beitragen können, das individuelle Risiko vorherzusagen und präventiv dagegen vorzugehen.
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1: Das Land Spanien bzw. der Staat Spanien muss Shakira, der Sängerin, 55 Millionen Euro plus Zinsen zurückzahlen. Laut oberstem Gerichtshof war der kolumbianische Superstar zu Unrecht wegen Steuerhinterziehung verurteilt worden. Die Steuerbehörden hatten für das Jahr 2011 das Zentrum der wirtschaftlichen Interessen der Sängerin und damit ihre Steuerpflicht in Spanien verortet. Zu Unrecht befand das Gericht jetzt. Die Kolumbianerin zeigte sich nach dem Urteil erleichtert. Julia Macher, warum bekommt Shakira tatsächlich so viel Geld vom spanischen Fiskus zurück?
9: Laut oberstem Gerichtshof haben sich die spanischen Steuerbehörden verzählt. Shakira habe 2011, damals begann sie gerade ihre Liaison mit dem FC Barcelona-Star Gerard Piqué, nicht wie bisher angenommen mehr als 183, sondern nachweislich nur 163 Tage in Spanien verbracht. Deswegen sei sie damals nach ihrem großen Hit Waka Waka und der Erfolgstournee Sale el Sol in Spanien auch nicht steuerpflichtig gewesen. Also muss der Fiskus ihr Geld zurückzahlen. 24 Millionen Euro Einkommenssteuer plus 25 Millionen Euro Strafe plus diverse andere Nachzahlungen und Zinsen. Ganz ausgefochten ist der Zwist allerdings noch nicht. Die spanische Steuerbehörde will gegen das Urteil in Berufung gehen.
1: Und was sagt die Sängerin selbst dazu, Shakira?
9: Na, Shakira freut sich natürlich. Die Kolumbianerin sieht die mögliche Rückerstattung auch als Wiedergutmachung für die, Zitat, brutale öffentliche Bloßstellung und die vielen schlaflosen Nächte, die sie erlitten habe. Es ist nicht das erste Mal, dass der Popstar sich mit den spanischen Behörden streitet. 2023 war Shakira sogar zu einer Haftstrafe verurteilt worden, weil sie für die Jahre 2012 bis 2014 erst gar keine Steuererklärung abgegeben hatte. Das aufsehenerregende Verfahren, bei dem von der Friseurin bis zum Zumba-Trainer alle möglichen Leute befragt wurden, endete damals in einem Vergleich. Bleibt die spanische Justiz im aktuellen Fall bei ihrem Urteil, erfüllt sich für Shakira das Motto der aktuellen Tournee: Frauen weinen nicht mehr, Frauen machen Cash.
1: Spanien-Korrespondentin Julia Macher war das. 16.53 Uhr.
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1: Mit Jutta Kaiser.
10: Eine Sammelklage von deutschen Verbrauchern gegen die Werbepraxis beim Streamingdienst Amazon Prime droht in erster Instanz zu scheitern. Die Verbraucherzentrale Sachsen rechnet im Prozess vor dem Bayerischen Obersten Landesgericht in München mit einer Niederlage.
11: Justiziar Michael Hummel sagte, der Senat habe sich sehr klar gegen die Rechtsauffassung der Verbraucherschützer positioniert und sehe schon die nötige Gleichartigkeit der Ansprüche nicht gegeben. Die Verbraucherzentrale hält das für falsch. Es gehe um ein Massengeschäft von Amazon. Im Kern geht es um die Frage, ob Amazon extra Geld verlangen darf, damit Prime Video wie ursprünglich angekündigt werbefrei bleibt. Seit 5. Februar 2024 läuft Werbung. Wer sie abschalten will, zahlt 2,99 Euro im Monat. 219.000 Menschen sind schon an der Sammelklage beteiligt. Amazon weist die Vorwürfe zurück. Ein Urteil soll am 17. Juli fallen. Die Verbraucherzentrale will dann zum Bundesgerichtshof weiterziehen. Jonathan Schulenburg, München.
10: Abenteuer-Start-up oder statt Angestelltenjob. Die Selbstständigkeit erlebt einen Aufschwung, besonders bei jungen Menschen. Das zeigt eine groß angelegte Studie der Förderbank KfW.
12: Demnach wagten im vergangenen Jahr bundesweit rund 690.000 Menschen den Sprung in die Selbstständigkeit. Das waren über 100.000 mehr als im Jahr davor. Laut Umfrage gab es vor allem mehr Leute, die sich neben ihrem angestellten Job selbstständig machten. Grund: Sie wollten sich nebenher etwas dazu verdienen und in wirtschaftlich schwierigen Zeiten ein zweites Standbein aufbauen. Nach Angaben der KfW gründeten vor allem Menschen mit Einwanderungsgeschichte überdurchschnittlich oft ein eigenes Unternehmen. Generell gab es mehr Gründer als Gründerinnen. Vor allem gründeten jüngere Leute. Nach Angaben der KfW waren letztes Jahr 40% der Gründerinnen und Gründer jünger als 30 Jahre. Damit lag die Quote wie schon im Jahr davor weiter auf Rekordniveau. Oft hätten die Jüngeren in den sozialen Medien Vorbilder, beispielsweise Influencer. Bei fast der Hälfte der Gründungen geht es laut KfW mittlerweile um digitale Produkte. Ursula Mayer, Frankfurt am Main.
10: In Deutschland werden nach Einschätzung des Verkehrsbündnisses Allianz pro Schiene zunehmend stillgelegte Bahnstrecken reaktiviert, wenn auch nur langsam, so der Geschäftsführer. Die Bundesregierung hat ihre Förderung für solche Projekte verdoppelt.
13: Bis 2035 könnten auf bundesweit schrittweise 900 Kilometern stillgelegter Regionalbahnstrecken wieder erste Züge fahren. Auf den ersten 300 Kilometern, vor allem im ländlichen Bereich, bereits in den nächsten 5 Jahren. Bis Mitte der 2030er Jahre dürften mehr als 50 Strecken reaktiviert werden. zeigt eine Untersuchung des Bahnverbands Allianz pro Schiene, die den Stand der Projekte in allen Bundesländern auswertete. Die Chancen dafür, dass dort wieder Nahverkehrsbahnen rollen könnten, seien so groß wie nie zuvor, sagte Allianz pro Schiene Geschäftsführer Dirk Pflege. Die meisten Vorhaben, wieder Rechtbeilzüge auf alten Regionalbahnstrecken fahren zu lassen, gibt es in Niedersachsen, Nordrhein-Westfalen und Bayern, in den nächsten 10 Jahren auch in Rheinland-Pfalz und Baden-Württemberg. Schlusslicht ist demnach Thüringen. In den vergangenen Jahrzehnten wurden in Deutschland rund 15.000 Kilometer, vor allem Nebenstrecken für Regional- und Güterbahnen, als unwirtschaftlich stillgelegt. Johannes Frevel, Berlin.
19: Der Autozulieferer ZF Friedrichshafen will an Entwicklung und Produktion von Elektromotoren festhalten, streicht aber weitere Stellen in dem Bereich. Laut ZF fallen mehrere hundert Arbeitsplätze an den bayerischen Standorten Schweinfurt und Auerbach weg, wo mehr als 1.000 Mitarbeitende mit Elektromobilität beschäftigt sind. Unternehmen und Betriebsrat des zweitgrößten deutschen Autozulieferers hatten sich im Oktober auf einen Sanierungspakt für die ZF-Kernsparte Fahrzeugantriebe geeinigt. Nach dem Wegfall von 7.600 Stellen bis 2030 war vereinbart worden, zu prüfen, ob E-Motoren weiter selbst entwickelt und gefertigt oder zugekauft werden. Und dann fehlt noch der Blick an die Frankfurter Börse.
14: Immer häufiger ist in den Börsenberichten dieser Tage von den Renditen zu hören, die den Aktienmärkten zusetzen. So haben gestern die steigenden Renditen bei US-Anleihen die Wall Street gebremst. Und die Rendite 10-jähriger Bundesanleihen erreichte mit 3,18% den höchsten Stand seit 15 Jahren. Die Renditen der Staatsanleihen steigen, weil die Anleihekurse fallen. Diese fallen, weil die Anleiheinhaber im Zuge des Irankriegs eine höhere Inflation erwarten. Damit lohnt sich das Halten der Anleihe immer weniger. Marktteilnehmer sprechen mittlerweile von einem weltweiten Ausverkauf an den Anleihemärkten. Ein Krisensignal, denn steigende Zinsen an den Kapitalmärkten machen die Verschuldung für Verbraucher, Unternehmen, aber auch den Staat teurer. Anleger sollten die Renditen an den Anleihemärkten also im Blick behalten. Denn sollten sich die Märkte stärker mit der hohen Verschuldung auch der Industriestaaten beschäftigen, würden weitere Verwerfungen drohen. Der deutsche Aktienmarkt kann diese Krisensignale heute erfolgreich verdrängen. Die Hoffnung auf neue Verhandlungen im Iran-Konflikt treibt den DAX gegen Mittag um rund 1,3% an. Detlef Landmesser, ARD-Finanzredaktion, Frankfurt.
19: Und das waren die Wirtschaftsnews um gleich 16.59 Uhr.
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1: Mit Jonathan Hadem, schönen guten Abend. Heute Abend verhandeln Vertreter von EU-Parlament, Mitgliedstaaten und Kommission über die Umsetzung des Handelsabkommens der EU mit den USA. Es geht um den Deal, den Kommissionspräsidentin von der Leyen vergangenen August mit US-Präsident Trump verabredet hat. Die USA sind demnach bereit, ihre Zölle für die meisten EU-Importe auf 15% zu deckeln. Dafür soll Europa den Zoll auf US-Industriegüter streichen und mehr Agrarimporte ins Land lassen. Was dieser Deal wert ist, darüber sprechen wir mit dem Wirtschaftswissenschaftler Gabriel Felbermeier gleich nach den Nachrichten.
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1: Von Westen her wird es langsam etwas wolkiger und später auch noch nass. Da kommt noch einiger Regen runter. Heute kriegen wir Höchsttemperaturen von 13 bis 20 Grad.
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15: Um 17 Uhr mit Florian Esche. Bundeskanzler Merz hat an die Kompromissbereitschaft der Koalitionsparteien appelliert. CDU, CSU und SPD seien unterschiedliche Parteien. Er bitte aber darum, nicht gegenseitig öffentlich rote Linien aufzuzeigen. Dagmar Pepping berichtet.
16: Wir brauchen jetzt Ruhe, Vertrauen und auch Mut in der Regierung, sagte Merz vor seinem ersten Auftritt in der SPD-Fraktion seit seiner Wahl zum Bundeskanzler vor rund einem Jahr. Die Stimmung sei gerade nicht gut. Er sei sich aber sicher, dass wir da rauskommen, betonte der Kanzler, auch vor dem Hintergrund schlechter Umfragewerte für sich und seine Regierung. Deutschland brauche Strukturreformen. Die Koalition wolle die Reformen weiter voranbringen. SPD-Fraktionschef Mirsch unterstrich, vor der Koalition liegen wichtige Wochen. Beide Seiten hätten sich auf einen gemeinsamen Fahrplan geeinigt. Man wolle große Themen vor der Sommerpause klären.
15: Seit heute können Verbraucher staatliche Zuschüsse für E-Autos online beantragen. Wer in diesem Jahr ein neues Elektroauto oder einen Plug-in-Hybrid kauft oder least, kann vom Staat bis zu 6.000 Euro dazu bekommen. Bundesumweltminister Schneider sagte, die neue Prämie solle es auch Menschen mit mittlerem und geringem Einkommen ermöglichen, sich umweltfreundlich, nachhaltig und kostengünstig zu bewegen. Der Zustand des Waldes ist weiterhin schlecht. Das zeigt der Waldzustandsbericht für 2025. Bundeslandwirtschaftsminister Rainer hat ihn vorgestellt. Nur jeder fünfte Baum ist demnach gesund. Rainer sagte, der Wald habe sich bis heute nicht von den trockenen Sommern in den Jahren 2018 bis 2020 erholt. Immerhin habe sich die Lage aber nicht noch weiter verschlechtert. Fichten und Buchen haben sich sogar etwas erholt. Kiefern und Eichen geht es weiterhin nicht gut. Rainer sprach von einer langfristigen Aufgabe, um den Waldzustand zu verbessern. Der Wald habe sich insgesamt zwar ein wenig verjüngt, der Klimawandel stelle die Wälder aber weiter vor große Herausforderungen. Die Zahl der Firmengründungen hat in Deutschland deutlich zugenommen. Nach einer Untersuchung der staatlichen Förderbank KfW wurden vergangenes Jahr rund 690.000 Unternehmen gegründet, rund 100.000 mehr als im Jahr davor. Viele Menschen machen sich demnach neben ihrer Festanstellung selbstständig, um ein zweites Standbein zu haben. Nach Angaben der KfW gründeten vor allem Menschen mit Einwanderungsgeschichte überdurchschnittlich oft ein eigenes Unternehmen. Bei fast der Hälfte der Gründungen geht es laut KfW mittlerweile

0: Die US-Behörden hatten die Bundesregierung um Hilfe gebeten, unter anderem wegen der kürzeren Flugzeiten von Afrika nach Deutschland. Die Weltgesundheitsorganisation geht im Kongo bisher von mindestens 130 Todesfällen und mehr als 500 Verdachtsfällen aus. Generaldirektor Tedros sagte, er sei sehr besorgt über das Ausmaß und die Geschwindigkeit der Epidemie. Der Film- und Fernsehschauspieler Alexander Held ist tot. Er starb nach kurzer, schwerer Krankheit, das hat das ZDF bekannt gegeben. Held wurde 67 Jahre alt. Er hat unter anderem in den Kinofilmen Der Untergang, Sophie Scholl, Die letzten Tage und Der Schuh des Manitou mitgewirkt. In den ZDF-Krimiserien Stralsund und München Mord spielte er Hauptkommissare. SWR Nachrichten, Redaktion Constanze Schirrer. Das Wetter in Baden-Württemberg und Rheinland-Pfalz. Morgen zieht ein Tiefausläufer ab. Von Donnerstag an sorgt dann ein Hochdruckgebiet für eine frühsommerliche Phase. Die Vorhersage. Heute Abend wird es bewölkt, teils auch mit Regen. Auch in der Nacht zieht ein Regengebiet durch. Die Tiefstwerte dann 13 bis 8 Grad. Und morgen Wolken mit Schauern und etwas Sonne. Die Höchstwerte 16 Grad im Westerwald und bis 22 Grad im Markgräflerland. Zu den weiteren Aussichten am Donnerstag freundlich mit längeren sonnigen Phasen bei 20 bis 26 Grad. Am Freitag überall sonnig 23 bis 29 Grad. 17.05 Uhr.
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2: Mit Florian Rudolph einen schönen Dienstagnachmittag. Meet and Greet. Der Kanzler besucht die SPD-Fraktion. Deal unter Druck. Brüssel berät über ein Handelsabkommen mit den USA. Fragen dazu an den Ökonom Gabriel Felbermayr. Und fragwürdig, das Europaparlament stoppt Ermittlungen gegen Abgeordnete. Das und andere Themen hier bis 17:30. Zu Gast in der SPD-Fraktion war Friedrich Merz zuletzt vor seiner Wahl zum Bundeskanzler. Heute Nachmittag dann wieder. Geplant war diese Visite schon für den Anfang des Monats. Sie wurde aber wegen der gleichzeitigen Wiederwahl von Jens Spahn zum Unionsfraktionsvorsitzenden auf heute verschoben. Merz sagte beim Reingehen:
3: Die Union, CDU und CSU und die SPD sind unterschiedliche Parteien. Das wird auch so bleiben. Aber ich möchte uns alle bitten, das gilt für die Unionsfraktion genauso wie für die SPD-Bundestagsfraktion, uns nicht gegenseitig öffentlich rote Linien aufzuzeigen. Und ich möchte das Wort da drüben nicht hören. Das ist mit der Union nicht zu machen. Ich möchte es auch hier nicht hören. Das ist mit der SPD nicht zu machen. Ich möchte, dass wir die Gemeinsamkeiten zeigen, die wir haben.
2: Soweit der Kanzler. Aber wo will diese Koalition hin und folgt die SPD-Fraktion Friedrich Merz? Zu Gast bei Freunden war er heute nicht unbedingt. Der Ton ist nach einem Jahr bisweilen rau und ruppig. Die Regierung steckt im Umfragekeller. Über den Besuch sprechen wir mit unserer Hauptstadtkorrespondentin Nicole Markwald. Frau Markwald, wie war denn die Atmosphäre beim Kanzlerbesuch in der SPD-Fraktion?
4: Also da fragen wir den Kanzler doch gleich selbst. Auf die Frage, wie es war, hat er Folgendes gesagt.
5: Sehr gute Diskussion in einer gut laufenden Koalition.
6: Gab es denn viel Kritik?
5: Wir haben wirklich offen über viele Themen miteinander gesprochen und es war eine ausgesprochen gute Atmosphäre.
4: Also er machte einen sehr zufriedenen Eindruck, als er die SPD verließ und hinüber zur Union ging auf der Fraktionsebene im Reichstag.
2: Was hat man denn da im Einzelnen besprochen?
4: Also, so ganz genau wissen wir das jetzt an dieser Stelle noch nicht. Da hören wir vielleicht in den nächsten Stunden oder manchmal ja auch Tagen mehr, wenn Einzelheiten aus diesen Gesprächen raussickern. Aber im Prinzip ging es darum, nochmal die Reformbereitschaft anzumahnen des Koalitionspartners, als vor diesem Gesprächstermin Friedrich Merz und Matthias Mirsch von der SPD vor die Presse traten. Da haben beide schon nochmal so ein bisschen Bilanz gezogen, denn wie angekündigt, das Gespräch sollte ja zum Koalitionsjubiläum eigentlich schon stattfinden. Also wurde diese Einladung ausgesprochen und Merz sagte, man habe eben schon viele Entscheidungen getroffen, aber eben noch nicht genug. Man müsse vieles besser machen, denn die Herausforderungen sind wirklich so groß. Man braucht Strukturreformen, Einkommensteuerreform und Merz meinte auch, man müsse aufpassen, dass die Schulden nicht zu hoch werden. Aber gleichzeitig sagte Matthias Mirsch dann, man muss auch wissen, was man dem anderen Partner zumuten kann. Also man muss das Ganze mit Empathie angehen. Und ja, in diesem Sinne verschwanden sie dann hinter den Türen des Fraktionssaals.
2: Das war jetzt der Kanzler, der Besucher und der SPD-Fraktionschef Mirsch. Aber welche Botschaft hatten denn die SPD-Abgeordneten für ihren Gast?
4: Ich glaube, die waren sehr gespannt. Also ich war kurz im Saal, bevor es losging und da habe ich in sehr viele interessierte Gesichter geschaut, aber schon abwartend. Denn

0: was Friedrich Merz und die Union den Koalitionspartner zugemutet haben in den vergangenen Wochen. Das war schon viel. Also man fordert von der SPD die ganze Zeit Kompromissbereitschaft und wirft ihnen vor, das hat der Kanzler ja auch selbst getan, nicht reformbereit zu sein, zu viel zu blockieren. Dabei sagt die SPD, wir haben sehr viel mitgetragen in dieser Koalition und eben auch viele Dinge, die wirklich uns schwer gefallen sind. Beim Thema Bürgergeld, beim Thema Migration, Wehrdienst, Energiepolitik. Viele dieser Entscheidungen sind in SPD intern sehr umstritten und man musste da schmerzhafte Zugeständnisse machen. Und dann gibt es natürlich die Sorge, ja, auf der einen Seite, die Wirtschaft muss angekurbelt werden, das betont ja die Union auch immer wieder, aber man will diesem Ziel nicht alles andere unterordnen. Also die Angst in der SPD ist sehr groß, dass die Union eben mit der Motorsäge quasi den Sozialstaat zurechtkürzen will oder Arbeitnehmerrechte abbauen will. Wir erinnern uns an den Besuch von Friedrich Merz vergangene Woche beim Bundeskongress des DGB. Er ist da auch mit Pfiffen und Buhrufen empfangen worden. Also da ist die Sorge doch groß, dass einige Entscheidungen der Partei, der SPD, zu viel abverlangen.
1: Ich habe es ja eingangs gesagt, das Erscheinungsbild der Koalition ist alles andere als harmonisch. Dieser Besuch des Kanzlers jetzt heute 20 Minuten, 30 Minuten vielleicht, hat das irgendwas tatsächlich nachhaltig verändern können?
0: Ich glaube, die Botschaft ist immer, dass es besser ist, miteinander als übereinander zu reden. Und man staunt ja eigentlich, dass der Kanzler, der mit dieser Partei zusammen regiert, wirklich erst einmal bei der Fraktion zu Gast war und es jetzt ein ganzes Jahr gedauert hat, bis er wieder dort war. Also natürlich betonte Unionsfraktionschef Jens Spahn, man sei im beständigem Austausch und man wolle aber jetzt eben nochmal das Signal schicken, dass diese Koalition funktioniert. Aber man fragt sich schon, sollte es solche Treffen nicht doch häufiger geben?
1: Nicole Markwald aus unserem Hauptstadtstudio zum Besuch des Kanzlers heute in der SPD-Fraktion. Weniger ankündigen, mehr liefern. Grün-Schwarz in Baden-Württemberg präsentiert sich als Gegenentwurf zur vermeintlich großen Koalition aus SPD und Union im Bund. Wenn sie es denn so durchhält, wie es Vizeregierungschef und Innenminister Manuel Hagel, CDU und der frisch gebackene Ministerpräsident Cem Özdemir von den Grünen versprechen. Beide haben sich heute nach der ersten Arbeitssitzung des Kabinetts den Fragen der Presse gestellt, auch denen von Ruben Moratz aus unserer SWR-Redaktion Landespolitik.
2: Özdemir und Hagel zeigen sich heute in bester Laune und zu Scherzen aufgelegt. Erst seit 6 Tagen sind die beiden offiziell ein Team. Aber der Innenminister berichtet schon von großer Vertrautheit.
3: Cem Özdemir und ich, wir sind täglich im Kontakt, teilweise mehrmals, vielleicht sogar öfter wie mit unseren eigenen Frauen an manchen Tagen.
2: Das gute Miteinander entsteht offenbar auch durch Özdemirs schwäbische Großzügigkeit, berichtet Hagel.
3: Weil es war mir eine große Freude, dass es in Besprechungen, die angesetzt sind von Cem Özdemir, ganze Butterbrezeln gibt und keine halbe mehr. Das ist ein großer Qualitätsgewinn für unsere Besprechungen.
4: Sie sehen es, auch solche Gesten zählen wir.
2: Der neue Ministerpräsident und ehemalige Bundesminister Özdemir betont auch, dass der Stil des Regierens entscheidend sei. In Berlin sehe man, wie es nicht sein sollte.
4: Wo man dem jeweils anderen das Schwarze unter den Fingernägeln nicht gönnt oder ob man eben auch gönnen kann.
2: Und dann beschreibt Özdemir seine Politik mit Metaphern seines Lieblingssports.
4: Also einfach Verzicht auf unnötige Fouls, Verzicht auf Beinstellen, Verzicht auf Dinge, die es nicht braucht.
2: Womit Hagel und Özdemir, beide glühende VfB Stuttgart-Fans, bei ihrem Lieblingsthema wären. Gleich 2 Finals mit Baden-Württemberg-Beteiligung stehen in dieser Woche an. Der SC Freiburg steht morgen im Europapokalfinale in Istanbul.
4: Der Innenminister von Baden-Württemberg höchstpersönlich nimmt es auf sich, die Reise, die durchaus mit Strapazen verbunden ist, weil er muss ja auch rechtzeitig da sein, hier im Landtag. Und er wird dort die Landesregierung vertreten.
2: Özdemir selbst fährt dann am Samstag nach Berlin, wo der VfB Stuttgart im DFB-Pokalfinale dem FC Bayern München an die Lederhosen will.
4: Jetzt mit Lederhose, jetzt habe ich natürlich die ganze Zeit im Kopf, was wir da unter Türkheimer Kuhfirma rufen. Zieht den, das lasse ich jetzt. Also wenn die Bayern nicht ihren besten Tag erwischen, dann tippe ich auf ein 2-1 für den VfB Stuttgart.
2: Damit dürfte VfB-Fan Hagel auch einverstanden sein, sodass die beiden sich heute in noch einem Punkt einig sind.
1: Und die erste reguläre Kabinettssitzung der grün-schwarzen Koalition in Baden-Württemberg. Ruben Moratz aus der SWR-Redaktion Landespolitik berichtet. Gute Nachrichten zur Konjunktur, die sind derzeit Mangelware. Diese könnte vielleicht eine sein. Im ersten Quartal sind spürbar mehr Unternehmen neu gegründet worden als im Vorjahreszeitraum. Das geht aus dem heute veröffentlichten KfW-Gründungsmonitor hervor. Um 2,8% stieg die Zahl auf 37.500. Erfasst sind dabei sogenannte wirtschaftlich bedeutende Unternehmen, die als juristische Person gegründet werden, Mitarbeiter beschäftigen oder im Handelsregister eingetragen sind. Gleichzeitig gab es 5,7% weniger Geschäftsaufgaben. Ob diese Entwicklung tatsächlich einen Silberstreif bedeutet oder das Gegenteil, berichtet Ursula Meyer.
5: Shohit Hadisch aus Frankfurt liebt ätherische Öle. Mittlerweile hat der 37-Jährige damit auch beruflich zu tun. Er verkauft Öle und vieles mehr über die Eschborner Firma Heldengrün, ein Start-up, das er vor rund 6 Jahren gegründet hat, zusammen mit einem Partner. Dabei hat Shohit Hadisch bereits einen Job. Er arbeitet für eine große Bank in der IT.
6: Aber wir hatten immer ein bisschen den Plan gehabt, dass wir immer noch mal was Neues machen. Abseits von dem, was man im Büro tagtäglich macht, hatten da noch einen speziellen Hintergrund, weil wir privat selbst ätherische Öle sehr gerne genutzt haben und haben dann angefangen, online erstmal zu verkaufen.
5: Mittlerweile läuft die Firma nach Angaben des Gründers gut. Er freut sich über den Zusatzverdienst neben seinem Gehalt. So wie er gründen in Deutschland immer mehr Menschen, während sie weiter bei einem anderen Unternehmen angestellt sind. Das zeigt die jährliche Umfrage der staatlichen Förderbank KfW. Demnach gab es 2025 rund 483.000 Nebenerwerbsgründungen, über 100.000 mehr als im Jahr davor. Das ließ die Zahl der Gründungen insgesamt ähnlich stark steigen, auf rund 690.000 im vergangenen Jahr. Neben einem Job Unternehmer oder Unternehmerin zu werden, sei natürlich anstrengend, mein KfW-Chefvolkswirt Dirk Schumacher aber.
7: Das Hauptmotiv ist, zusätzliches Einkommen zu generieren. Also warum mache ich das? Weil ich gerne ein zusätzliches Einkommen haben möchte. Darüber hinaus ist unsere Vermutung, dass ein schwächer werdender Arbeitsmarkt auch ein Motiv ist, schon mal das Wasser zu testen, zu sehen, wie eine Gründung funktioniert. Und wenn es funktioniert, dann vielleicht in die Vollerwerbsgründung zu gehen.
5: Vor allem dann, wenn der eigene Job womöglich in Gefahr sei. Nach Angaben der KfW waren es vor allem Menschen mit Migrationshintergrund, die überdurchschnittlich oft den Schritt in die Selbstständigkeit wagten. Generell habe es mehr Gründer gegeben als Gründerinnen, insbesondere gründeten jüngere Menschen. Wie aus der Umfrage hervorgeht, waren letztes Jahr 40% der Gründerinnen und Gründer jünger als 30 Jahre. Viele sogar noch Studierende, sagt Schumacher.
7: Diejenigen, die aus dem Studium heraus gründen, sind wahrscheinlich besonders motiviert, wenn sie während des Studiums feststellen, ich will das unbedingt machen, und haben vielleicht im Studium auch schon das Rüstzeug dafür bekommen.
5: Oft hätten die Jüngeren in den sozialen Medien Vorbilder, beispielsweise Influencer.
1: Der Bericht von Ursula Meyer war das. SWR aktuell um 17 Uhr und 16 Minuten. In Straßburg beraten Europaparlament und EU-Mitgliedsländer am Abend über das Handelsabkommen mit den USA. Kommissionspräsidentin Ursula von der Leyen hatte vergangenen August in Turnberry, einem Golfresort in Schottland, mit US-Präsident Donald Trump vereinbart, dass die EU die Zölle auf amerikanische Industriewaren abschafft, während die USA im Gegenzug ihren Satz auf die meisten EU-Produkte bei maximal 15% deckelt. Darüber sprechen wir mit Gabriel Felbermeier, Ex-Präsident des Kieler Instituts für Weltwirtschaft, seit Oktober 2021 Direktor des Österreichischen Instituts für Wirtschaftsforschung. Herr Felbermeier, Europa verzichtet auf Zölle, die USA sagen zu, ihre zu begrenzen. Mal ehrlich, sieht so ein fairer Deal aus?
8: Nein, das ist ziemlich klar, dass die Europäische Union aufpassen muss, dass sie nicht die Maximalforderungen, die aus Washington kommen, einfach akzeptiert. Das, was vor ungefähr einem Jahr in Schottland Turnberry passiert ist, war genau so etwas. Und jetzt sind die Karten anders gemischt. Und ich glaube, die Europäische Union kann nach dem Urteil des Höchstgerichts in den USA durchaus etwas selbstbewusster auftreten und sollte das auch tun.
1: Zusätzlich gibt es da auch noch Zeitdruck. Mal ehrlich, was ist überhaupt von einer Zusage des US-Präsidenten Trump in Zollfragen zu halten, so oft wie der mit Strafzöllen droht?
8: Das hat auch in den letzten Jahren sich deutlich gezeigt, dass die Gefahr immer da ist, dass neue Zölle kommen, dass Verschärfungen kommen, die Zölle auf Stahl und Aluminium zum Beispiel und auch auf Derivate, wo solche Produkte verbaut sind, die waren nicht ausgemacht in Turnberry, trotzdem sind sie gekommen. Auch die latente Unsicherheit, dass immer wieder etwas passieren kann, ist nicht gut für unsere Exportwirtschaft. Und deswegen, ja, man muss hier sicherlich Vorsicht walten lassen. Darum ist es wichtig, wenn das Europäische Parlament jetzt verlangt, dass man auch wieder aus solchen Vereinbarungen aussteigen kann, also dass es die Möglichkeit gibt, wenn man feststellt, die Amerikaner halten sich nicht dran, dass dann auch die unilateralen, einseitig gewährten Zugeständnisse der Europäer wieder zurückgenommen werden können, weil eben das Vertrauen in die Verlässlichkeit der Amerikaner doch in den letzten Jahren deutlich gelitten
1: hat. Sie haben gesagt, es wäre jetzt ein bisschen doch Anlass, auch mit breiter Brust in diese Beratung zu gehen. Was wäre denn aus Ihrer Sicht das richtige Vorgehen?
8: Ich glaube, dass die Amerikaner selber genau wissen oder der Präsident es weiß, dass die rechtliche Grundlage, mit der er agiert, eben nicht mehr die ist aus dem April. Das hat sich geändert. Das ist das eine. Das zweite ist, dass man durchaus auch mit den Amerikanern punktuell zusammenarbeiten kann und auch sollte. Wir haben dort und da Probleme, zum Beispiel bei seltenen Erden. Wir haben dort und da Schwierigkeiten mit unfairem Wettbewerb aus China. Das heißt, man müsste, glaube ich, eine sehr viel markant aus europäischer Perspektive für eine sehr viel konkretere Zusammenarbeit mit den USA auch anstreben, wo es nicht mehr darum geht, akzeptiert man ein Diktat aus Washington oder aber hat man eine konstruktive Auseinandersetzung, die auf beiden Seiten Vorteile hat, wie zum Beispiel das Schaffen eines gemeinsamen Vorgehens im Bereich der seltenen Erden und kritischer Rohstoffe. Also ich glaube, der Ansatzpunkt könnte sein, dass man das Feld etwas weitet, dass man nicht nur über Zölle spricht auf Autos und Stahl und vielleicht Pharmaprodukte, sondern die handelspolitische Kooperation dort, wo sie möglich ist, auf neue Beine stellt. Dann ist auch die Hoffnung, dass das eine belastbarere Struktur ist, als das, was man bekommt, wenn man nur sehr punktuelle Maßnahmen setzt.
1: Sind die USA denn als Handelspartner wirklich alternativlos?
8: Naja, es ist in Dollar gemessen immer noch so, dass die Vereinigten Staaten die größte Volkswirtschaft der Welt sind. Sehr hohe Pro-Kopf-Einkommen, sehr viel Wohlstand. Das ist schon für die europäische Exportwirtschaft eine extrem schwierige Vorstellung, wenn die Amerikaner keine europäischen Waren und Dienstleistungen mehr kaufen würden. Insofern würde ich schon sagen, ja, das ist ganz schwer zu ersetzen. Aber über die Zeit kann man sich schon vorstellen, dass der Anteil Amerikas an den Exporten der Bundesrepublik oder Europas zurückgehen könnten. Ja, und das passiert ja auch aktuell schon. Die Unsicherheit hilft nicht, die Zölle helfen nicht und dann entwickeln sich eben andere Märkte. Aber das geht langsam vor sich und es wird sicher nicht so sein, dass man auf die USA als wichtige Volkswirtschaft verzichten könnte. Aber ein langsamer, schleichender Prozess der Umstrukturierung unseres Exportgeschäfts, der läuft und der wird sich wahrscheinlich fortsetzen, wenn sich nicht fundamental etwas im Verhältnis EU-USA ändert.
1: Einen Deal eingehen, um Zeit zu gewinnen und andere Handelsabkommen derweil schließen, kann das eine Lösung sein?
8: Das war ja jetzt das letzte Jahr, glaube ich, die unausgesprochene Strategie der Europäischen Union. Man hat im Juli diesen Deal zunächst einmal im Grundsatz geschlossen, aber die Umsetzung in Europa, die wurde hinausgezögert, auch mit guten Gründen, weil ja die Kommissionspräsidentin nicht einfach Zölle setzen kann. Auch der Präsident in Amerika kann das nicht, hat er durch das Höchstgericht ja erfahren. Also man hat die Umsetzung hinausgezögert. Gleichzeitig hat man aber mit Ländern wie mit den Mercosur-Staaten Südamerikas oder mit Australien oder mit Indonesien und Indien hat man große Fortschritte erzielt, um dort Handelsabkommen zu schließen, die anders strukturiert sind, also wo man auf Augenhöhe verhandelt, wo man auch wirklich beiderseitige Verträge schließt und nicht unilaterale Maßnahmen setzt. Also das hat jetzt ein Jahr lang eigentlich ganz gut funktioniert und ich denke, das kann auch in Zukunft ein Weg nach vorne sein.
1: Sagt der Ökonom Gabriel Felbermeier, Direktor des Österreichischen Instituts für Wirtschaftsforschung, zu den EU-Beratungen über ein Handelsabkommen mit den USA heute Abend in Brüssel. Da bleiben wir auch in Brüssel. Die Europaabgeordnete Angelika Niebler von der CSU, die steht im Verdacht, Mitarbeiter die aus EU-Mitteln bezahlt werden, für private Zwecke eingespannt zu haben. Niebler weist die Vorwürfe zurück. Sie werden von einer ehemaligen Mitarbeiterin Nieblers erhoben. Die Europäische Staatsanwaltschaft wollte die Immunität Nieblers aufheben lassen. Das hat eine Mehrheit des Europaparlaments jetzt abgelehnt und sich hinter Niebler gestellt. Eine Entscheidung, die Fragen aufwirft. Aus Brüssel berichtet Andreas Meyer-Feist.
9: Zuletzt stieg die Spannung noch einmal. Es wurde still im Parlament bei einer Abstimmung, die das politische Schicksal der CSU-Politikerin nachhaltig hätte beeinflussen können.
10: On the request for the waiver of immunity of Angelika Niebler. This is a vote proposal for a decision by secret ballot.
9: Abgestimmt wurde geheim. Das ist eigentlich bei solchen Entscheidungen nicht üblich. Jetzt wurde es aber so gemacht, nach einem Antrag aus den Reihen des Parlaments. Einige Abgeordnete erwarteten, dass dadurch vielleicht mehr Stimmen gegen Angelika Niebler zusammenkommen als bei einer Abstimmung, die offen zeigt, wer sich wie entschieden hat. Aber dem war nicht so. Schon Augenblicke später ein klares Ergebnis.
10: The immunity of Angelika Niebler was therefore not waived.
9: Das EU-Parlament hatte sich mit 309 zu 283 Stimmen gegen eine Aufhebung der Immunität ausgesprochen. Damit wurde, wie in diesen Fällen meistens üblich, eine vorangegangene Empfehlung des Justizausschusses bestätigt. Der Forderung der Europäischen Staatsanwaltschaft wird also nicht nachgekommen. Es darf keine weiteren Ermittlungen gegen die CSU-Politikerin geben. Die Justiz hatte sich eingeschaltet, nachdem eine ehemalige Mitarbeiterin belastende Aussagen gemacht hatte, die überprüft werden sollten. Dafür hätte aber die Immunität aufgehoben werden müssen, was nicht passiert ist. Denn für Abgeordnete gelten besondere Voraussetzungen, erklärt Nina Katzemich von der Organisation Lobby Control.
11: Die Immunität ist ein Sonderrecht für Abgeordnete und soll sie vor politischer Verfolgung schützen. Aber es gibt hier keine politische Verfolgung. Und so entsteht der Eindruck, dass die Abgeordneten lieber wegschauen, wenn es um die Zweckentfremdung von Steuergeldern geht. Und das wirft schon Fragen auf, ob das Parlament hier insgesamt etwas zu verbergen hat.
9: Der grüne EU-Abgeordnete Daniel Freund kritisiert die Entscheidung.
12: Und dass eine Mehrheit aus Konservativen und Rechtsextremen hier das verhindert hat, dass die Staatsanwaltschaft ihre Arbeit machen kann, auch wenn es kein Anzeichen von politischer Einflussnahme oder eines politisch motivierten Verfahrens gab, das ist wirklich ein schwarzer Tag für das Europäische Parlament.
9: Angelika Niebler wurde vorgeworfen, vom EU-Parlament bezahlte Mitarbeiter für Aufgaben eingesetzt zu haben, die nichts mit ihrer Tätigkeit als Abgeordnete zu tun hatten. Nieblers Unterstützer verweisen auf die dürftige Quellenlage und die mangelnde Glaubwürdigkeit der vorliegenden Aussagen. Angelika Niebler sitzt seit 1999 im EU-Parlament. In wichtigen EU-Ausschüssen nimmt sie eine besondere Rolle ein. Eine Politikerin mit großem politischem Gewicht in der EVP-Fraktion. Die Europäische Staatsanwaltschaft, die ihre Immunität aufheben wollte, gibt es seit 5 Jahren. Sie wurde als unabhängige Institution der EU gegründet. Das Besondere ist, dass sie grenzüberschreitend und eigenständig strafrechtliche Ermittlungen führen kann, aber auch Anklagen vor nationalen Gerichten erheben darf. Gegen Angelika Niebler geht das nun nicht mehr.
1: Aus Brüssel berichtete Andreas Meyer-Feist. Die tödliche Ebola-Epidemie in der Demokratischen Republik Kongo breitet sich weiter aus. Mittlerweile wurden schon mehr als 130 Todesopfer gezählt. Die Gesundheitsbehörde der Afrikanischen Union hat für den gesamten afrikanischen Kontinent den Notstand ausgerufen. Dort schätzt man das Risiko einer weiteren regionalen Ausbreitung als sehr hoch ein. Die Weltgesundheitsorganisation, die WHO, ist in Sorge. Sie hat schon am Wochenende die zweithöchste Alarmstufe ausgerufen. Jetzt wurde auch der WHO-Notfallausschuss zusammengerufen. Vom Sitz der WHO in Genf, der Bericht von Katrin Hondel.
13: I'm deeply concerned about the scale and the speed of the epidemic.
14: Er sei tief besorgt über das Ausmaß und die Geschwindigkeit der Epidemie, so WHO-Generaldirektor Tedros in Genf. Bereits am Sonntag hat er deshalb einen internationalen Gesundheitsnotstand ausgerufen. Zum ersten Mal in der WHO-Geschichte, also noch vor der Tagung des Notfallkomitees. Die Gruppe unabhängiger Expertinnen und Experten wird nun über das weitere Vorgehen beraten. Eines ist klar, die Zeit drängt. An Anstia ist für die Weltgesundheitsorganisation im Epizentrum des Ebola-Ausbruchs der Provinz Ituri im Nordosten der Demokratischen Republik Kongo. Abwarten ist keine Option, sagt sie. Wir handeln jetzt so schnell wie möglich, um die Übertragungsketten zu stoppen. So werden wir diese Epidemie besiegen und eingrenzen, bevor sie sich noch weiter ausbreitet. Bislang hat das kongolesische Gesundheitsministerium mehr als 500 Verdachtsfälle gemeldet. Mehr als 130 Menschen sind vermutlich an dem Virus gestorben. Auch aus anderen Regionen und dem Nachbarland Uganda werden neue Verdachtsfälle gemeldet. Besonders wichtig sei es nun, bei Verdacht auf eine Infektion die Menschen schneller testen zu können, so an Ancia. Momentan können wir nur 6 Tests pro Stunde durchführen. Wir erwarten morgen die Lieferung eines weiteren Geräts, mit dem dann viel, viel mehr Tests möglich sind. Ab dann werden wir stündlich 96 Menschen auf das Virus testen können. Die Arbeit von WHO und Hilfsorganisationen wird auch dadurch erschwert, dass einige Regionen des Epidemiegebiets nur schwer zugänglich sind. Die humanitäre Lage ist ohnehin schon prekär. Bewaffnete Gruppen treiben Hunderttausende Menschen in die Flucht. Es gibt unaufhörliche Bevölkerungsbewegungen, aktuell mehr als 1 Million Vertriebene. Zahlreiche Gesundheitseinrichtungen wurden geplündert und angegriffen. Es gibt also eklatante Verstöße gegen das humanitäre Völkerrecht. Und nun haben wir in einer ohnehin schon so schwierigen Lage zusätzlich noch diese Epidemie. Für den Ausbruch ist eine seltene Variante des Ebola-Virus verantwortlich, die Bundibugyo-Variante, für die es keinen spezifischen Impfstoff und auch keine Behandlungsmethoden gibt.
15: We are also at the international level looking at what candidate vaccines or treatment are available and if any could be of use in this outbreak.
14: Die Weltgesundheitsorganisation werde nun unter anderem prüfen, so WHO-Expertin Anne Ancia, ob eventuell existierende Impfstoffe oder Medikamente bei der Eindämmung dieser Epidemie helfen könnten.
1: Katrin Hondl berichtete von der Sitzung der Weltgesundheitsorganisation WHO in Genf. SWR aktuell um gleich 17:30 Uhr. Mein Name ist Florian Rudolph.

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1: Um 17.30 Uhr mit Florian Esche. Bundeskanzler Merz hat an die Kompromissbereitschaft der Koalitionsparteien appelliert. CDU, CSU und SPD seien unterschiedliche Parteien. Er bitte aber darum, nicht gegenseitig öffentlich rote Linien aufzuzeigen. Dagmar Pepping berichtet.
2: Wir brauchen jetzt Ruhe, Vertrauen und auch Mut in der Regierung, sagte Merz vor seinem ersten Auftritt in der SPD-Fraktion seit seiner Wahl zum Bundeskanzler vor rund einem Jahr. Die Stimmung sei gerade nicht gut. Er sei sich aber sicher, dass wir da rauskommen, betonte der Kanzler, auch vor dem Hintergrund schlechter Umfragewerte für sich und seine Regierung. Deutschland brauche Strukturreformen. Die Koalition wolle die Reformen weiter voranbringen. SPD-Fraktionschef Mirsch unterstrich, vor der Koalition liegen wichtige Wochen. Beide Seiten hätten sich auf einen gemeinsamen Fahrplan geeinigt. Man wolle große Themen vor der Sommerpause klären.
1: Seit heute können Verbraucher staatliche Zuschüsse für E-Autos online beantragen. Wer in diesem Jahr ein neues Elektroauto oder einen Plug-in-Hybrid kauft oder least, kann vom Staat bis zu 6.000 Euro dazu bekommen. Bundesumweltminister Schneider sagte, die neue Prämie solle es auch Menschen mit mittlerem und geringem Einkommen ermöglichen, sich umweltfreundlich, nachhaltig und kostengünstig zu bewegen. Der Zustand des Waldes ist weiterhin schlecht. Das zeigt der Waldzustandsbericht für 2025. Bundeslandwirtschaftsminister Rainer hat ihn vorgestellt. Nur jeder fünfte Baum ist demnach gesund. Rainer sagte, der Wald habe sich bis heute nicht von den trockenen Sommern in den Jahren 2018 bis 2020 erholt. Immerhin habe sich die Lage aber nicht noch weiter verschlechtert. Fichten und Buchen haben sich sogar etwas erholt. Kiefern und Eichen geht es weiterhin nicht gut. Rainer sprach von einer langfristigen Aufgabe, um den Waldzustand zu verbessern. Der Wald habe sich insgesamt zwar ein wenig verjüngt, der Klimawandel stelle die Wälder aber weiter vor große Herausforderungen. Die Zahl der Firmengründungen hat in Deutschland deutlich zugenommen. Nach einer Untersuchung der staatlichen Förderbank KfW wurden vergangenes Jahr rund 690.000 Unternehmen gegründet, rund 100.000 mehr als im Jahr davor. Viele Menschen machen sich demnach neben ihrer Festanstellung selbstständig, um ein zweites Standbein zu haben. Nach Angaben der KfW gründeten vor allem Menschen mit Einwanderungsgeschichte überdurchschnittlich oft ein eigenes Unternehmen. Bei fast der Hälfte der Gründungen geht es laut KfW mittlerweile um digitale Produkte. Das EU-Parlament hat schärfere Regeln zum Schutz der Stahlindustrie beschlossen. Künftig darf deutlich weniger Stahl zollfrei in die EU eingeführt werden. 18 Millionen Tonnen pro Jahr, das sind 47% weniger als bislang. Auf Mengen, die diese Grenze überschreiten, gelten dann doppelt so hohe Zölle wie bisher. Mit den neuen Regeln will die EU den europäischen Markt vor günstigem Stahl, etwa aus China oder Indien, und vor globaler Überproduktion schützen. Deutschland wird einen in Afrika erkrankten Ebola-Patienten aufnehmen. Das Gesundheitsministerium in Berlin teilte mit, der US-Bürger werde auf einer Isolierstation der Charité in Berlin behandelt. Die US-Behörden hätten die Bundesregierung um Hilfe gebeten, unter anderem wegen der kürzeren Flugzeiten von Afrika nach Deutschland. Die Weltgesundheitsorganisation geht im Kongo bisher von mindestens 130 Todesfällen und mehr als 500 Verdachtsfällen aus. Generaldirektor Tedros sagt, er sei sehr besorgt über das Ausmaß und die Geschwindigkeit der Epidemie. Die dänischen Behörden wollen den toten Buckelwal bergen und obduzieren lassen. Von der dänischen Umweltbehörde hieß es zur Begründung, der Kadaver des Wals liege an einem gut besuchten Strand im flachen Wasser und werde dort voraussichtlich Badegäste und Einheimische stören. Man arbeite auch an einer Möglichkeit, den Wal zu obduzieren, um Proben für die Wissenschaft zu gewinnen. Die dänischen Behörden seien dahingehend mit den deutschen Behörden in ständigem Kontakt. Der Wal war mehrfach an Ostseeküsten gestrandet, viele Rettungsversuche scheiterten. Zuletzt hatte eine private Initiative das Tier zur Nordsee transportiert und dann freigelassen. Kurz darauf wurde der Wal tot vor der dänischen Insel Anholt angeschwemmt. SWR Nachrichten, Redaktion Konstanze Schirra.
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3: Heute Abend ist es bewölkt. Im östlichen Baden-Württemberg kommt noch ein bisschen die Sonne durch. Regen fällt vor allem in Teilen von Rheinland-Pfalz und Baden. Auch sonst kann es hier und da in der Nacht Schauer geben. Dabei überquert uns ein weiteres Regengebiet und morgen früh erst lockert es dann teilweise auf. Die Tiefstwerte liegen zwischen 13 und 8 Grad. Morgen kommt zwischen dicken Wolken kurz die Sonne durch, dann bilden sich wieder Schauer, örtlich können auch Gewitter dabei sein. Der Westwind frischt böig auf, die Temperaturen steigen an auf 16 Grad im Westerwald und bis 22 Grad im Markgräfler Land. Die weiteren Aussichten: am Donnerstag freundlich mit längeren sonnigen Abschnitten bei 20 bis 26 Grad, am Freitag dann überall sonnig und frühsommerlich warm mit Werten zwischen 23 und 29 Grad.
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4: Mit Stefan Bosch. Guten Abend. Baden-Württemberg und Rheinland-Pfalz haben es vorgemacht. Koalitionen können auch ganz geräuschlos. In den beiden Ländern waren es zwar erst die Verhandlungen, um die jeweilige Koalition überhaupt zustande zu bringen, aber das ging eben weitgehend geräuschlos. Das ist im Bund nicht ganz so, da knirscht es gewaltig zwischen Union und SPD und das auch öffentlich. Kanzler Merz will da jetzt gegen vorgehen und wagte sich deshalb heute in die Höhle der SPD-Bundestagsfraktion. Dagmar Pepping berichtet.
2: Wir brauchen jetzt Ruhe, Vertrauen und auch Mut in der Regierung, sagte Merz vor seinem ersten Auftritt in der SPD-Fraktion seit seiner Wahl zum Bundeskanzler vor rund einem Jahr. Die Stimmung sei gerade nicht gut. Er sei sich aber sicher, dass wir da rauskommen, betonte der Kanzler, auch vor dem Hintergrund schlechter Umfragewerte für sich und seine Regierung. Deutschland brauche Strukturreformen. Die Koalition wolle die Reformen weiter voranbringen. Dabei wolle er alle bitten, Unions- wie SPD-Fraktion, sich nicht gegenseitig öffentlich rote Linien aufzuzeigen, so Merz. SPD-Fraktionschef Mirsch unterstrich, vor der Koalition liegen wichtige Wochen. Beide Seiten hätten sich auf einen gemeinsamen Fahrplan geeinigt. Man wolle große Themen vor der Sommerpause klären. Der Besuch des Kanzlers komme deshalb zum richtigen Zeitpunkt. Unionsfraktionschef Spahn bezeichnete den Besuch von Kanzler Merz beim Koalitionspartner als gutes Zeichen.
4: Es ist eine gute Nachricht, aber nur so halb. Dem deutschen Wald geht's langsam besser, wenn auch nur in Teilen. Das zeigt der Waldzustandsbericht, der heute in Berlin vorgestellt wurde. Dabei schauen Experten Bäumen in die Krone und überprüfen die sogenannte Kronenverlichtung, also wie dicht die Baumspitzen noch bewachsen sind mit Nadeln oder Blättern. Viele Bäume nämlich, man kennt das von Luftbildern, haben eine braune Krone, sie sind also nicht gesund. Isabel Karras über den neuen Waldzustandsbericht.
5: Bei den Fichten gilt inzwischen wieder etwa jeder vierte Baum als gesund. Im Vorjahr war es nur jeder fünfte. Auch Buchen scheinen sich etwas zu erholen. Insgesamt trägt aber weiterhin nur jeder fünfte Baum in Deutschland eine volle, gesunde Krone. Besonders schlecht ist der Zustand von Kiefern und Eichen. Gleichzeitig ist die Zahl neu abgestorbener Bäume weiter zurückgegangen. Laut Ministerium verjüngen sich viele Wälder inzwischen langsam wieder. Bundeslandwirtschaftsminister Rainer sprach dennoch von einer langfristigen Aufgabe. Die Folgen der extrem trocken heißen Sommer zwischen 2018 und 2020 wirkten bis heute nach.
4: Die EU und die USA sprechen heute Abend wieder miteinander, dieses Mal aber nicht über die Ukraine oder den Iran, sondern über sich selbst. Denn nach wie vor ist nicht klar, wie das Handelsabkommen genau aussehen soll, das beide Seiten ja eigentlich anstreben. Ziel ist es vor allem, die gegenseitigen Zölle abzuschaffen, entsprechend dem Zollabkommen, das ja schon letztes Jahr beschlossen wurde. Die Umsetzung hakt aber vor allem auf europäischer Seite, denn nach Trumps Anspruch auf Grönland und einigen Sonderzöllen war die EU nicht mehr bereit, weiterzumachen. Heute also wird wieder verhandelt. Andreas Meyer-Feist zur Ausgangslage.
6: Geplant ist eine gegenseitige Entlastung. Für einen Großteil der EU-Exporte deckeln die USA ihre Zölle bei maximal 15%. Die EU will dafür ihre Zölle für viele US-Industrieimporte komplett streichen und mehr Agrarprodukte in die EU lassen, um einen Handelskrieg zu vermeiden. Die Meinungen dazu sind geteilt. Die EU dürfe Trump erst dann entgegenkommen, wenn er die Zollobergrenze nachweislich einhält, heißt es unter anderem bei den Sozialdemokraten. Die christdemokratische EVP-Fraktion, aber auch die EU-Kommission und viele EU-Länder wollen aber eher einen Vertrauensvorschuss für Trump, um keine neuen Gegenmaßnahmen zu provozieren. Wirtschaftsverbände fordern einen schnellen Abschluss, um der europäischen Industrie Planungssicherheit zu geben.
4: Was haben die frühere Bundeskanzlerin Merkel, der frühere polnische Präsident Wałęsa, der ukrainische Staatschef Selenskyj und der griechische Basketballprofi Giannis Antetokounmpo gemeinsam? Auf den ersten Blick passt der Sportler nicht in diese Aufzählung, aber sie alle gehören zu den ersten Trägern des Europäischen Verdienstordens. Der wurde heute in Straßburg verliehen. Sarah Lopez berichtet von dort.
7: Die Auszeichnung wurde anlässlich des 75. Geburtstags der Schumann-Erklärung im vergangenen Jahr geschaffen. Das EU-Parlament hat heute 20 Personen geehrt, die aus Sicht der Jury einen wichtigen Beitrag zur europäischen Integration sowie zur Erhaltung der europäischen Werte geleistet haben. Merkel wurde für ihre beständige Führung und fürs Brückenbauen zwischen Ost- und Westeuropa gewürdigt. In ihrer Dankesrede erinnerte Merkel an die Versprechen der EU von Freiheit, Wohlstand und Demokratie.
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4: Die neue Landesregierung in Baden-Württemberg hat die Arbeit aufgenommen. Zum ersten Mal präsentierten sich Ministerpräsident Özdemir von den Grünen und sein Stellvertreter Hagel von der CDU heute in der Landespressekonferenz. Und sie versprachen, so Özdemir wörtlich, frisch ans Werk zu gehen.
8: Wir haben vor, dass wir das, was wir im Wahlkampf versprochen haben und das, was wir in der Koalitionsvereinbarung gemeinsam aufgeschrieben haben, dass wir das umsetzen. Wir sind schon mitten dabei, hatten jetzt heute unsere zweite Kabinettssitzung. Jetzt geht es darum, dass wir eben die Schwerpunkte, die wir uns gesetzt haben, den Standort Baden-Württemberg zu stärken, unnötige bürokratische Fesseln abzulegen, den Zusammenhalt im Land zu verstärken. All die Dinge gehen wir jetzt an.
4: Und auch der neue Innenminister Hagel versprühte Tatendrang und betonte den intensiven Austausch mit Özdemir.
9: Cem Özdemir und ich, wir sind täglich im Kontakt, teilweise mehrmals, vielleicht sogar öfter wie mit unseren eigenen Frauen an manchen Tagen und tauschen uns über die Dinge aus. Was nehmen wir wahr? Und sie glauben gar nicht, wie groß sozusagen die Sehnsucht der Menschen in diesem Land ist nach unaufgeregtem politischen Handwerk, Politik, die einfach liefert, ohne Streit, ohne Inszenierung, ohne Show. Und genau das haben wir uns vorgenommen.
4: Hagel wird übrigens morgen in Istanbul dem SC Freiburg die Daumen drücken im Europa-League-Finale gegen Aston Villa. Dort wird er auf Özdemir verzichten müssen, der aber betonte, das ganze Land sei stolz wie Bolle auf den SC. Özdemir unterstützt am Samstag in Berlin seinen VfB Stuttgart im DFB-Pokalfinale gegen die Bayern. Bei all den schlechten Meldungen aus der Wirtschaft und speziell der Autoindustrie ist es mal eine richtig gute Nachricht für zwei Baden-Württemberger Größen. Der Zulieferer Bosch hat einen Großauftrag bekommen, und zwar von Mercedes. Von einer großen Stückzahl an E-Motoren für die nächste Generation des elektrischen Antriebs bei Mercedes ist die Rede. Das Geschäft bekräftige die langjährige Partnerschaft. Über den finanziellen Rahmen ist nichts bekannt. Aus der SWR-Wirtschaftsredaktion berichtet Michael Wegmer.
10: Für das laufende Jahr plant Bosch, insgesamt mehr als 7 Millionen Komponenten für das elektrische Fahren zu produzieren. Weltweit laufen nach Unternehmensangaben derzeit rund 7 Elektromotoren pro Minute vom Band. Trotz der Krise in der deutschen Autoindustrie, die auch sehr stark die Zulieferer betrifft, sieht sich Bosch gut aufgestellt. Man beliefere mehr als 50 Automobilhersteller aus aller Welt mit Technik für Elektromobilität. Im vergangenen Jahr hat Bosch zum ersten Mal seit langer Zeit in einem Geschäftsjahr Verlust gemacht. Mercedes hat im ersten Quartal des Jahres rund 17% weniger Gewinn gemacht als im Jahr davor.
4: Es war ein richtiger Schock am Wochenende für Limburger Hof im Rhein-Pfalz-Kreis. Ein Kleinflugzeug stürzte auf ein Grundstück am Ortsrand. Die zwei Insassen der Maschine starben. Augenzeugen berichteten von einem lauten Knall kurz vor dem Absturz. Eine Explosion also? Nein, sagt jetzt die Polizei, dafür gäbe es keine Hinweise. Jetzt müssen Experten dran. SWR-Reporterin Anna Flörching.
11: Aktuell geht die Polizei davon aus, dass das Flugzeug in der Luft auseinandergebrochen ist und dadurch abstürzte. Jetzt werden die zusammengesammelten Trümmerteile des Flugzeugs für den Transport nach Braunschweig verpackt. Denn dort befindet sich die Bundesstelle für Fluguntersuchung. Ein Sprecher der Bundesstelle sagt, bei dem Transport sei es wichtig, dass die Teile nicht weiter beschädigt werden oder Flüssigkeiten austreten. Nach Ankunft in Braunschweig werde man die Trümmerteile aneinanderlegen, um die Unglücksursache zu ermitteln. Die Teile sollen bis Mitte nächster Woche in Braunschweig ankommen.
0: Und dann war da noch
4: der Mainzer Dialekt. Naja, an meiner Betonung werde ich wohl noch ein bisschen arbeiten müssen, aber die sogenannte künstliche Intelligenz hat da ganz andere Sorgen. Der ist der Mainzer Dialekt nämlich schlicht und einfach zu hoch. Erst haben Forscher die KI mit 2000 Wörtern im Dialekt gefüttert, dann wurden verschiedenen KI-Sprachmodellen zwei Aufgaben gestellt. Anna-Karina Blessmann.
5: Zum einen sollte die KI erklären, was die Mainzer Wörter bedeuten. Zum anderen sollte sie aus den hochdeutschen Definitionen die passenden Begriffe im Mainzer Dialekt erzeugen. Das hat aber nicht funktioniert. Entweder erkannte die KI die Wörter gar nicht erst oder sie hat sie falsch gedeutet. Das Forschungsteam sieht darin ein Problem. Dialekte seien ein wichtiger Teil kultureller Identität, würden aber gleichzeitig aus dem Alltag verschwinden.
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3: Sie hören SWR Aktuell am Dienstagnachmittag um 17 Uhr und 45 Minuten, Viertel vor sechs. Mein Name ist Florian Rudolph.
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12: Die Woche steuert auf ihren ersten Fußballhöhepunkt zu. Morgen spielt der SC Freiburg sein Europa-League-Finale in Istanbul. Das ist aufregend für die Fans, intensiv für den Verein und die Mannschaft auch in Sachen Vorbereitung. Der Trainer des Gegners, Aston Villa, ist der Spanier Unai Emery und der ist quasi Mr. Europa League. Patrick Bauser mit Einzelheiten.
13: Wenn Trainer Unai Emery in der Nähe ist, dann ist der Europapokal nicht weit. Der Spanier stand schon fünfmal im Endspiel der Europa League. Viermal ging sein Team am Ende als Sieger vom Platz. Seit 2022 trainiert er Aston Villa. In der Conference League erreichte der 54-Jährige mit den Engländern nur das Halbfinale. In der Champions League war im Viertelfinale Schluss. In dieser Saison spielte er mit den Villains dann endlich in seiner geliebten Europa League. Nach 12 Siegen in 14 Spielen erreichte er mal wieder das Endspiel. Gegen den SC Freiburg hat er jetzt die Chance, den silbernen Pokal bereits zum fünften Mal zu gewinnen.
12: Zu hören gibt's das Spiel dann auch in voller Länge hier im Radio in SWR Aktuell morgen und mehr zum SC Freiburg im Europapokalfinale auch bei uns online, swr.de Sport. Da auch Infos zur großen Diskussion dieser Tage. In Deutschland werden sich die Köpfe heiß geredet, ob Manuel Neuer zur WM in die Nationalmannschaft zurückkehrt oder dann eben Olli Baumann zur Nummer 2 zurückgestuft wird. Ex-VfB Stuttgart-Torhüter Timo Hildebrand, 2006 selbst im deutschen WM-Kader dabei, bewertet das Ganze so.
14: Schwierig, so kurz vor der WM nochmal einen Torwart Change zu machen, ist schon heftig. Ich kann es sportlich nachvollziehen. Manu ist immer noch ein guter Torwart, aber Olli hat jetzt in letzten zwei Jahren eine gute Leistung gebracht in der Nationalmannschaft, hat gut in der Bundesliga gespielt und deswegen ist es dann trotzdem für mich unverständlich.
12: Und könnte auch der vielbeschworene Teamgeist durch eine Neuer-Nominierung möglicherweise durcheinander geraten?
14: Das werden wir sehen. Ich bin gespannt. Also am Ende ist es schon auch ein bisschen hausgemacht, das Problem. Viel Kommunikation, die nicht wirklich glücklich gelaufen ist. Deswegen bin ich gespannt, wie die Energie im Team wird, jetzt auch in der Vorbereitung. Ich meine, das beeinflusst Oliver Baumann extrem. Und ich bin selber gespannt.
12: Spätestens Donnerstag 13 Uhr wird es bei der Nominierungspressekonferenz des Bundestrainers Julian Nagelsmann dann eine fixe Entscheidung geben. In Brasilien hat der neue Chefcoach der Seleção, hat Carlo Ancelotti den WM-Kader bekannt gegeben. Mit dabei überraschend der brasilianische Superstar Neymar.
15: Trotz aller Fragezeichen hinter dessen Fitness, der neue brasilianische Nationaltrainer betonte nach der Nominierung, man habe den 34-Jährigen lange beobachtet und zuletzt eine stabile Entwicklung gesehen. Dass eine Berufung in Brasilien emotional diskutiert wird, zeigte schon die Verkündung des Kaders in Rio. Als Neymars Name fiel, gab es großen Jubel im Saal. Seit seiner schweren Knieverletzung 2023 hat Neymar kein Länderspiel mehr bestritten. Für Brasilien bleibt er trotzdem eine Symbolfigur. Gerade mit Blick auf die Sehnsucht nach dem ersten WM-Titel seit 2002.
12: Und das war's vom Sport für den Moment in SWR Aktuell gleich 17.49 Uhr.
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3: Mit Florian Rudolph am Dienstagnachmittag. AIDS ist heute im Grunde kein Thema mehr, obwohl man sich immer noch damit infizieren und ohne Behandlung auch daran sterben kann. Aber, und das ist die gute Nachricht, es gibt Medikamente, mit denen lässt sich ein nahezu normales Leben führen. In den 1980er Jahren, als die Immunschwächekrankheit aufgetaucht war, da war das ganz anders. Die Medienaufmerksamkeit und die allgemeine Aufregung waren groß. Mancherorts steigerte es sich fast zur Hysterie. So zum Beispiel in Bayern, das der AIDS-Politik des Bundes eine eigene entgegensetzte. Am 19. Mai 1987, heute vor 39 Jahren, beschloss der Freistaat bayerische Maßnahmen gegen AIDS. Dazu das Zeitwort von Wolfgang Mayer.
16: Spricht der Mann von Konzentrationslagern? Habe ich richtig gehört? Fragen Kritiker. Ein gewisser Horst Seehofer, damals Bundestagsabgeordneter für die CSU, wird in der Presse mit dem Plan zitiert, er wolle HIV-Infizierte
17: in speziellen Heimen konzentrieren.
16: Eine Angstdebatte, Ratlosigkeit, die deutsche Gesellschaft ist gespalten in der Antwort auf die Frage, wie gehen wir um mit AIDS, mit dieser tödlichen Seuche und wie mit schwulen Männern? Der damalige bayerische Innenminister August Lang ist offenbar erregt.
18: Wir dürfen nicht zusehen, wie sich eine solche Seuche, Sie spüren das an meiner Erregung, wir können nicht tatenlos zustehen, sehen, wie sich eine solche Erregung weiter verbreitet.
16: Schwule Männer sind damals weniger erregt als besorgt. Ernst Heusinger etwa aus München erinnert sich mit Grauen an jene, die von einer Strafe Gottes sprechen.
19: Da gab es Schreckensmeldungen von der Schwulenpest.
16: Und daran, dass sie nun als Homosexuelle noch brutaler als ohnehin schon ausgegrenzt worden seien.
19: Einige sind beschimpft worden mit den Worten, ihr gehört nach Dachau.
16: Der CSU-Schulminister im Freistaat Bayern, Hans Zehetmeier, Moralpredigt über die richtige, Gott und Natur gewollte sexuelle Orientierung und über die falsche.
20: Es geht darum, dass dies contra naturam ist, also naturwidrig.
16: Naturwidrig. Innenstaatssekretär Peter Gauweiler gießt Öl ins Feuer, schürt die Angst. Er zitiert öffentlich eine wissenschaftlich umstrittene amerikanische Studie.
21: Die sagt, dass man auf einen AIDS-Kranken im Vollbild, den man kennt, mit bis zu 100 Infizierten rechnen muss.
16: Und an allem sind die Schwulen schuld? Bayern ist nicht die Bundesrepublik, es gibt auch andere Stimmen. Die einer Rita Süssmuth etwa, sie ist Bundesgesundheitsministerin. Und sie will es nicht hinnehmen, dass ein Freistaat einzelnen Menschen die verfassungsgeschützte Würde nimmt.
22: Das, was den Grundsätzen einer humanen Demokratie nicht entsprechen kann, ist ihre Ausgrenzung.
16: Rita Süssmuth setzt auf Aufklärung.
23: Tina, was kosten die Kondome?
16: Auch mithilfe von Fernsehspots. Schützt euch.
24: 3,99.
25: Nein. 2,99. Die sind im Sonderangebot.
16: Aber den Bayern ist das alles zu gummiweich. Die Regierung des Freistaats beschließt gegen alle Widerstände und Argumente am 19. Mai 1987 einen knallharten Maßnahmenkatalog.
26: Ab sofort werden in Bayern Ansteckungsverdächtige zur Durchführung des HIV-Tests vorgeladen.
16: Ansteckungsverdächtige. Der Innenminister meint Prostituierte, Drogenabhängige, Schwule.
26: Kommen die Betroffenen der Vorladung nicht nach, veranlasst die Gesundheitsbehörde die Aufenthaltsermittlung und Vorführung durch die Polizei.
16: HIV-positiven Ausländern wird keine Aufenthaltserlaubnis erteilt. Und weiter, wer in den öffentlichen Dienst will, muss sich testen lassen.
26: Die Einstellungsunterlagen im öffentlichen Dienst sollen auf AIDS erweitert werden.
16: Bayern bläst zur Treibjagd gegen Homosexuelle, gegen eine Randgruppe. Wie formuliert es Hans Zehetmeier?
20: Dieser Rand muss dünner gemacht werden, er muss ausgedünnt werden.
27: Diese sogenannten Zwangsmaßnahmen seuchenrechtlicher Art sollen nur das äußerste Mittel sein für einen begrenzten Teil von Unbelehrbaren, wo man einfach nicht anders vorgehen kann.
16: So beschwichtigt damals der bayerische Sozialminister Karl Hillermeier. Wenig überzeugend für die schwule Szene. Die erlebt hautnah, wie der bayerische Innenminister die Maßnahmen durchzusetzen versucht. Er postiert Zivilbeamte vor die Schwulenbars.
19: Zum Teil wurden Anwesende schikaniert, erkennungsdienstlich erfasst. Die Szenenkneipen waren plötzlich leer.
16: Angst, Ratlosigkeit, die Gesellschaft ist gespalten damals. Auch in Bayern steht nicht jeder hinter der staatlich verordneten Ausgrenzung.
28: Ich halte sie für eine Schande, weil ich der Meinung bin, dass man Menschen, denen man nicht helfen kann, diskriminiert, dadurch, dass man sie ins Abseits drängt.
16: Bundesweit setzt sich damals auch die bayerische Regierung ins Abseits. Und dennoch, dieser Maßnahmenkatalog wird 14 Jahre lang in Kraft bleiben, bis ins Jahr 2001.
3: Und das war das Zeitwort von Wolfgang Mayer.
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3: Mit Jutta Kaiser.
5: Eine Sammelklage von deutschen Verbrauchern gegen die Werbepraxis beim Streamingdienst Amazon Prime droht in erster Instanz zu scheitern. Die Verbraucherzentrale Sachsen rechnet im Prozess vor dem Bayerischen Obersten Landesgericht in München mit einer Niederlage.
29: Justiziar Michael Hummel sagte, der Senat habe sich sehr klar gegen die Rechtsauffassung der Verbraucherschützer positioniert und sehe schon die nötige Gleichartigkeit der Ansprüche nicht gegeben. Die Verbraucherzentrale hält das für falsch. Es gehe um ein Massengeschäft von Amazon. Im Kern geht es um die Frage, ob Amazon extra Geld verlangen darf, damit Prime Video wie ursprünglich angekündigt werbefrei bleibt. Seit 5. Februar 2024 läuft Werbung. Wer sie abschalten will, zahlt 2,99 Euro im Monat. 219.000 Menschen sind schon an der Sammelklage beteiligt. Amazon weist die Vorwürfe zurück. Ein Urteil soll am 17. Juli fallen. Die Verbraucherzentrale will dann zum Bundesgerichtshof weiterziehen. Jonathan Schulenburg, München.
1: An der Freiburger Uniklinik findet heute ein ganztägiger Warnstreik statt. Die Gewerkschaft Verdi hatte die Beschäftigten dazu aufgerufen, um in der laufenden Tarifrunde für mehr Lohn und bessere Arbeitsbedingungen zu protestieren. Eine Pflegekraft des Uniklinikums fasst das in eigene Worte.
2: Ich streike für mehr Lohn, dafür, dass wir so bezahlt werden, wie wir es auch verdienen, dass wir unser Leben bestreiten können und hoffentlich dann auch irgendwie für mehr Personal. Mir geht es vor allem darum, die Inflation auszugleichen, dafür zu sorgen, dass wir finanziell Luft bekommen, um auch zu überlegen, wie viel man denn noch arbeiten kann. Wenn ich so einkaufen gehe oder meine Miete bezahle, dann wird es schon manchmal eng. Und ich hoffe, dass es durch die Tarifrunde besser wird. Ich glaube, wir können ganz gut Druck aufbauen und dafür sorgen, dass auch politische Verschlimmbesserungen durch uns ausgeglichen werden und das Gesundheitswesen zukünftig auch eine Chance hat.
1: Laut Verdi ist die Versorgung der Patienten über Notdienstvereinbarungen jederzeit gesichert. Der Maschinen- und Anlagenbau in Baden-Württemberg steckt weiter in einer schwierigen Lage. Zwar meldet die Branche zuletzt wieder etwas mehr Neuaufträge, von einer Trendwende will der Verband VDMA aber noch nicht sprechen.
4: Die Kriege im Iran und in der Ukraine, neue US-Zölle und Probleme in den weltweiten Lieferketten belasten die Maschinenbauer im Südwesten weiter. Besonders das wichtige Exportgeschäft mit den USA sei zuletzt deutlich zurückgegangen, so der VDMA Baden-Württemberg. Gleichzeitig zeigen sich erste Anzeichen einer leichten Erholung. Im ersten Quartal dieses Jahres stiegen die Auftragseingänge preisbereinigt um 7%. Laut Verband geht das allerdings vor allem auf einzelne Großaufträge zurück. Die Gesamtbilanz bleibe deshalb eher verhalten. Im vergangenen Jahr gingen die Auftragseingänge insgesamt um 2% zurück. Auch Umsatz und Beschäftigung sanken erneut. Fast jedes zweite Unternehmen plant laut VDMA in diesem Jahr weiteren Stellenabbau. Viele Betriebe rechnen zwar bis Jahresende wieder mit leicht steigenden Umsätzen, allerdings nur auf niedrigem Niveau. Lutz Heiser, SWR Wirtschaftsredaktion.
1: Weil offensichtlich ein Großkunde abgesprungen ist, muss der Batteriehersteller Varta ab Ende Oktober seine Produktion von Knopfzellen in Nördlingen einstellen. 350 Stellen sind laut einem Varta-Sprecher betroffen. Die Beschäftigten sind auf einer Betriebsversammlung informiert worden. Tobias Hildebrand mit weiteren Einzelheiten.
6: Für die Beschäftigten arbeite man an einem Sozialplan, teilt Varta mit. Für Nördlingen heißt das, das gerade erst vor 5 Jahren neu gebaute große Werk am Stadtrand wird ab Ende des Jahres leer stehen, wie der Varta-Sprecher dem BR sagte. Es sei von dem damaligen Varta-Vorstand viel zu groß dimensioniert gewesen. Bund und Freistaat hatten 2020 allein für den Standort Nördlingen 100 Millionen Euro Fördergelder zugesagt.
1: Und dann schauen wir noch auf die Zusammenfassung des heutigen Handelstags an der Frankfurter Börse.
7: Hat US-Präsident Trump tatsächlich einen bereits geplanten Angriff auf Iran wieder abgesagt? Und nähern sich Washington und Teheran hinter den Kulissen wirklich an? Was sich am Morgen noch gut angehört hatte, verlor im Tagesverlauf an der Börse etwas an Strahlkraft. Zunächst hatte der DAX an seine kräftigen Kursgewinne vom Montag angeknüpft und um bis zu 1,5% zugelegt. Bis zum Handelsende schmolz das Plus aber auf 0,4% zusammen. Der deutsche Leitindex ging mit 24.400 Punkten aus dem Handel. Für Unruhe sorgten auch weitere Kursverluste am Anleihemarkt. Die Rendite 10-jähriger Bundesanleihen stieg mit über 3,18% auf ein neues 15-Jahres-Hoch. Auffallend gefragt waren Aktien, die zuletzt abgestoßen wurden. Darunter neben Rüstungsaktien auch viele Software-Titel. Die Rheinmetall-Aktie setzte ihre jüngste Erholung mit einem Anstieg um 3,5% fort. Aus dem Softwarebereich verbuchten die Papiere von SAP, Nemetschek und Atos Software deutliche Gewinne. Umgekehrt gab es Gewinnmitnahmen bei zuletzt gut gelaufenen Werten. Beim Chipkonzern Infineon machte sich dies mit einem Abschlag von 2,5% bemerkbar. Die Aktie von SMA Solar büßte mehr als 9% ein, nachdem sich der Kurs in diesem Jahr verdoppelt hatte. Detlef Landmesser, ARD Finanzredaktion, Frankfurt.
1: Und das war die Wirtschaft um 6:01.
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3: Mit Florian Rudolph einen schönen Dienstagnachmittag. Heute Abend verhandeln Vertreter von EU-Parlament, Mitgliedstaaten und Kommission über die Umsetzung des Handelsabkommens der USA mit den USA. Es geht um den Deal, den Kommissionspräsidentin von der Leyen vergangenen August mit US-Präsident Trump verabredet hat. Die USA sind demnach bereit, ihre Zölle für die meisten EU-Importe auf 15% zu deckeln. Dafür soll Europa den Zoll auf US-Industriegüter streichen und mehr Agrarimporte ins Land lassen. Was dieser Deal wert ist, darüber sprechen wir mit dem Wirtschaftswissenschaftler Gabriel Felbermayr gleich nach den SWR-Nachrichten. Der Dienstag in SWR aktuell. Schön, dass Sie dabei sind.
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3: Ist heute Abend bewölkt, teils mit Regen. In der Nacht zieht ein Regengebiet durch. Morgen früh in Rheinland-Pfalz ist es dann aufgelockert. Die Tiefstwerte bei 13 bis 8 Grad. Morgen haben wir Schauer, Wolken, etwas Sonne, dazu auffrischender Westwind. Die Höchstwerte 16 Grad im Westerwald und bis 22 im Markgräfler Land.
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8: Um 18 Uhr mit Florian Esche. Bundeskanzler Merz hat an die Kompromissbereitschaft der Koalitionsparteien appelliert. Der CDU-Chef sagte nach einem Besuch bei der SPD-Bundestagsfraktion, die Parteien sollten mir ihre Gemeinsamkeiten hervorheben.
9: Ich möchte uns alle bitten, das gilt für die Unionsfraktion genauso wie für die SPD-Bundestagsfraktion, uns nicht gegenseitig öffentlich rote Linien aufzuzeigen. Und ich möchte das Wort da drüben nicht hören, das ist mit der Union nicht zu machen. Ich möchte es auch hier nicht hören, das ist mit der SPD nicht zu machen.
8: Merz sagte weiter, Deutschland stehe an einem Punkt, der echte Strukturreformen erfordere. Es gebe dazu keine Alternative. Das Europäische Parlament hat der früheren Bundeskanzlerin Merkel den Europäischen Verdienstorden verliehen. Damit werde ihr Engagement für die EU gewürdigt, hieß es zur Begründung. Sie erhielt die höchste von 3 Stufen der Ehrung, ebenso wie etwa der ukrainische Präsident Wolodymyr Zelensky und der frühere polnische Präsident Lech Wałęsa. Dieser nahm auch an der Verleihung in Straßburg teil. Zelensky war nicht anwesend. Merkel hatte während ihrer Amtszeit verschiedene Krisen zu überstehen. In die 16 Jahre fielen etwa die Weltfinanzkrise ab 2007, die Eurokrise ab 2010, die Flüchtlingskrise 2015, der Brexit und die Corona-Pandemie. Deutschland wird einen in Afrika erkrankten Ebola-Patienten aufnehmen. Das Gesundheitsministerium in Berlin teilte mit, der US-Bürger werde auf einer Isolierstation der Charité in Berlin behandelt. Die US-Behörden hätten die Bundesregierung um Hilfe gebeten, unter anderem wegen der kürzeren Flugzeiten von Afrika nach Deutschland. Die Weltgesundheitsorganisation geht im Kongo bisher von mindestens 130 Todesfällen und mehr als 500 Verdachtsfällen aus. Generaldirektor Tedros sagte, er sei sehr besorgt über das Ausmaß und die Geschwindigkeit der Epidemie. Der Zustand des Waldes ist weiterhin schlecht. Das zeigt der Waldzustandsbericht für 2025. Bundeslandwirtschaftsminister Rainer hat ihn vorgestellt. Nur jeder 5. Baum ist demnach gesund. Rainer sagte, der Wald habe sich bis heute nicht von den trockenen Sommern in den Jahren 2018 bis 2020 erholt. Immerhin habe sich die Lage aber nicht noch weiter verschlechtert. Fichten und Buchen haben sich sogar etwas erholt. Kiefern und Eichen geht es weiterhin nicht gut. Rainer sprach von einer langfristigen Aufgabe, um den Waldzustand zu verbessern. Der Wald habe sich insgesamt zwar ein wenig verjüngt, der Klimawandel stelle die Wälder aber weiter vor große Herausforderungen. Seit heute können Verbraucher staatliche Zuschüsse für E-Autos online beantragen. Wer ein neues Elektroauto oder einen Plug-in-Hybrid kauft oder liest, kann vom Staat bis zu 6.000 Euro dazu bekommen. Bundesumweltminister Schneider sagte, die neue Prämie solle es auch Menschen mit mittlerem und geringem Einkommen ermöglichen, sich umweltfreundlich, nachhaltig und kostengünstig zu bewegen. Bis 2029 stehen insgesamt 3 Milliarden Euro zur Verfügung. Umweltminister Schneider geht nach eigenen Angaben davon aus, dass die Fördermittel für die nächsten 3 bis 4 Jahre ausreichen. Die Zahl der

0: den Kinofilmen Der Untergang, Sophie Scholl, Die letzten Tage und Der Schuh des Manitou mitgewirkt. In den ZDF-Krimiserien Stralsund und München Mord spielte er Hauptkommissare. SWR Nachrichten, Redaktion Klaus Regineck. Das Wetter in Baden-Württemberg und Rheinland-Pfalz, ein Hochdruckgebiet, folgt auf einen Tiefausläufer, die Vorhersage. Heute Abend bewölkt, teils mit Regen. In der Nacht zieht ein Regengebiet durch, Tiefstwerte 13 bis 8 Grad. Morgen dann Wolken mit Schauern und etwas Sonne, die Höchstwerte 16 Grad im Westerwald bis 22 im Markgräflerland. Die weiteren Aussichten am Donnerstag freundlich mit längeren sonnigen Phasen bei bis zu 26 Grad. Am Freitag ebenfalls überall sonnig und frühsommerlich. Bis zu 29 Grad.
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2: Mit Florian Rudolph einen schönen Dienstagabend. Meet and Greet. Der Kanzler besucht die SPD-Fraktion. Deal unter Druck. Brüssel berät am Abend über ein Handelsabkommen mit den USA. Fragen dazu an den Ökonomen Gabriel Felbermayr. Und fragwürdig, das Europaparlament stoppt Ermittlungen gegen Abgeordnete. Das und andere Themen hier bis 6:30. Zu Gast in der SPD-Fraktion war Friedrich Merz, zuletzt vor seiner Wahl zum Bundeskanzler. Das ist schon über ein Jahr her. Heute Nachmittag dann wieder. Geplant war die Visite schon für den Anfang des Monats. Sie wurde aber wegen der gleichzeitigen Wiederwahl von Jens Spahn zum Unionsfraktionsvorsitzenden auf heute verschoben. Merz sagte beim Reingehen:
3: Die Union, CDU und CSU und die SPD sind unterschiedliche Parteien. Das wird auch so bleiben. Aber ich möchte uns alle bitten, das gilt für die Unionsfraktion genauso wie für die SPD-Bundestagsfraktion, uns nicht gegenseitig öffentlich rote Linien aufzuzeigen. Und ich möchte das Wort da drüben nicht hören. Das ist mit der Union nicht zu machen. Ich möchte es auch hier nicht hören. Das ist mit der SPD nicht zu machen. Ich möchte, dass wir die Gemeinsamkeiten zeigen, die wir haben.
2: Soweit der Bundeskanzler. Wo will diese Koalition noch hin? Und folgt die SPD-Fraktion Friedrich Merz? Zu Gast bei Freunden war er heute nicht unbedingt. Der Ton ist nach einem Jahr bisweilen rau und ruppig. Die Regierung steckt tief im Umfragekeller. Über den Besuch sprechen wir mit unserer Hauptstadtkorrespondentin Nicole Markwald. Frau Markwald, wie war die Atmosphäre denn beim Kanzlerbesuch heute in der SPD-Fraktion?
4: Also da fragen wir den Kanzler doch gleich selbst auf die Frage, wie es war, hat er Folgendes gesagt.
5: Sehr gute Diskussion in einer gut laufenden Koalition.
6: Gab es denn viel Kritik?
5: Wir haben wirklich offen über viele Themen miteinander gesprochen und es war eine ausgesprochen gute Atmosphäre.
4: Also er machte einen sehr zufriedenen Eindruck, als er die SPD verließ und hinüber zur Union ging auf der Fraktionsebene im Reichstag.
2: Was hat man denn da im Einzelnen besprochen?
4: Also, so ganz genau wissen wir das jetzt an dieser Stelle noch nicht. Da hören wir vielleicht in den nächsten Stunden oder manchmal ja auch Tagen mehr, wenn Einzelheiten aus diesen Gesprächen raussickern. Aber im Prinzip ging es darum, nochmal die Reformbereitschaft anzumahnen des Koalitionspartners, als vor diesem Gesprächstermin Friedrich Merz und Matthias Mirsch von der SPD vor die Presse traten. Da haben beide schon nochmal so ein bisschen Bilanz gezogen, denn wie angekündigt, das Gespräch sollte ja zum Koalitionsjubiläum eigentlich schon stattfinden. Also wurde diese Einladung ausgesprochen und Merz sagte, man habe eben schon viele Entscheidungen getroffen, aber eben noch nicht genug. Man müsse vieles besser machen, denn die Herausforderungen sind wirklich so groß. Man braucht Strukturreformen, Einkommensteuerreform und Merz meinte auch, man müsse aufpassen, dass die Schulden nicht zu hoch werden. Aber gleichzeitig sagte Matthias Mirsch dann, man muss auch wissen, was man dem anderen Partner zumuten kann. Also man muss das Ganze mit Empathie angehen. Und ja, in diesem Sinne verschwanden sie dann hinter den Türen des Fraktionssaals.
2: Das war jetzt der Kanzler der Besucher und der SPD-Fraktionschef Mirsch. Aber welche Botschaft hatten denn die SPD-Abgeordneten für ihren Gast?
4: Ich glaube, die waren sehr gespannt. Also ich war kurz im Saal, bevor es losging und da habe ich in sehr viele interessierte Gesichter geschaut, aber schon abwartend. Denn was Friedrich Merz und die Union den Koalitionspartner zugemutet haben in den vergangenen Wochen, das war schon viel. Also man fordert von der SPD die ganze Zeit Kompromissbereitschaft und wirft ihnen vor, das hat der Kanzler ja auch selbst getan, nicht reformbereit zu sein, zu viel zu blockieren. Dabei sagt die SPD, wir haben sehr viel mitgetragen in dieser Koalition und eben auch viele Dinge, die wirklich uns schwer gefallen sind. Beim Thema Bürgergeld, beim Thema Migration, Wehrdienst, Energiepolitik. Viele dieser Entscheidungen sind in SPD intern sehr umstritten und man musste da schmerzhafte Zugeständnisse machen. Und dann gibt es natürlich die Sorge, ja, auf der einen Seite, die Wirtschaft muss angekurbelt werden.

0: werden, das betont ja die Union auch immer wieder, aber man will diesem Ziel nicht alles andere unterordnen. Also die Angst in der SPD ist sehr groß, dass die Union eben mit der Motorsäge quasi den Sozialstaat zurechtkürzen will oder Arbeitnehmerrechte abbauen will. Wir erinnern uns an den Besuch von Friedrich Merz vergangene Woche beim Bundeskongress des DGB. Er ist da auch mit Pfiffen und Buhrufen empfangen worden. Also da ist die Sorge doch groß, dass einige Entscheidungen der Partei, der SPD, zu viel abverlangen.
1: Ich habe es ja eingangs gesagt, das Erscheinungsbild der Koalition ist alles andere als harmonisch. Dieser Besuch des Kanzlers jetzt heute 20 Minuten, 30 Minuten vielleicht, hat das irgendwas tatsächlich nachhaltig verändern können?
0: Ich glaube, die Botschaft ist immer, dass es besser ist, miteinander als übereinander zu reden. Und man staunt ja eigentlich, dass der Kanzler, der mit dieser Partei zusammen regiert, wirklich erst einmal bei der Fraktion zu Gast war und es jetzt ein ganzes Jahr gedauert hat, bis er wieder dort war. Also natürlich betonte Unionsfraktionschef Jens Spahn, man sei in beständigem Austausch und man wolle aber jetzt eben nochmal das Signal schicken, dass diese Koalition funktioniert. Aber man fragt sich schon, sollte es solche Treffen nicht doch häufiger geben?
1: Nicole Markwald aus unserem Hauptstadtstudio zum Besuch des Bundeskanzlers heute in der SPD-Fraktion. Weniger ankündigen, mehr liefern. Grün-Schwarz in Baden-Württemberg könnte sich als Gegenentwurf zur vermeintlichen großen Koalition aus Union und SPD im Bund präsentieren. Wenn sie es denn durchhalten, wie es Vize-Regierungschef und Innenminister Manuel Hagel, CDU und der frisch gebackene Ministerpräsident Cem Özdemir von den Grünen heute versprochen haben. Beide haben sich nach der ersten Arbeitssitzung des Kabinetts den Fragen der Presse gestellt, auch denen von Ruben Moratz aus unserer SWR-Redaktion Landespolitik.
2: Özdemir und Hagel zeigen sich heute in bester Laune und zu Scherzen aufgelegt. Erst seit 6 Tagen sind die beiden offiziell ein Team, aber der Innenminister berichtet schon von großer Vertrautheit.
3: Cem Özdemir und ich, wir sind täglich im Kontakt, teilweise mehrmals, vielleicht sogar öfter wie mit unseren eigenen Frauen in manchen Tagen.
2: Das gute Miteinander entsteht offenbar auch durch Özdemirs schwäbische Großzügigkeit, berichtet Hagel.
3: Weil es war mir eine große Freude, dass es in Besprechungen, die angesetzt sind von Cem Özdemir, ganze Butterbrezeln gibt und keine halbe mehr. Das ist ein großer Qualitätsgewinn für unsere Besprechungen.
4: Sie sehen, auch solche Gesten zählen.
2: Der neue Ministerpräsident und ehemalige Bundesminister Özdemir betont auch, dass der Stil des Regierens entscheidend sei. In Berlin sehe man, wie es nicht sein sollte.
4: Wo man dem jeweils anderen das Schwarze unter den Fingernägeln nicht gönnt oder ob man eben auch gönnen kann.
2: Und dann beschreibt Özdemir seine Politik mit Metaphern seines Lieblingssports.
4: Also einfach Verzicht auf unnötige Fouls, Verzicht auf Beinstellen, Verzicht auf Dinge, die es nicht braucht.
2: Womit Hagel und Özdemir, beide glühende VfB Stuttgart-Fans, bei ihrem Lieblingsthema wären. Gleich 2 Finals mit Baden-Württemberg-Beteiligung stehen in dieser Woche an. Der SC Freiburg steht morgen im Europapokalfinale in Istanbul.
4: Der Innenminister von Baden-Württemberg höchstpersönlich nimmt es auf sich, die Reise, die durchaus mit Strapazen verbunden ist, weil er muss ja auch rechtzeitig da sein, hier im Landtag. Und er wird dort die Landesregierung vertreten.
2: Özdemir selbst fährt dann am Samstag nach Berlin, wo der VfB Stuttgart im DFB-Pokalfinale dem FC Bayern München an die Lederhosen will.
4: Jetzt mit Lederhose, jetzt habe ich natürlich die ganze Zeit im Kopf, was wir da in der Untertürkheimer Kuhfirma rufen. Zieht den Ball, das lasse ich jetzt. Also wenn die Bayern nicht ihren besten Tag erwischen, dann tippe ich auf ein 2-1 für den VfB Stuttgart.
2: Damit dürfte VfB-Fan Hagel auch einverstanden sein, sodass die beiden sich heute in noch einem Punkt einig sind.
1: Erste reguläre Kabinettssitzung von Grün-Schwarz heute in Stuttgart. Ruben Moratz aus der SWR-Redaktion Landespolitik berichtete. Schon seit Monaten liefert sie Gesprächsstoff. Seit heute kann sie offiziell beantragt werden. Die neue E-Auto-Prämie. Bis zu 6.000 Euro Zuschuss gibt es vom Staat für reine Stromer und bis zu 4.500 für Hybride. Auch wenn das Auto schon gekauft ist. Die Prämie gilt nämlich rückwirkend seit dem 1. Januar. Prima Sache, meint unser Hauptstadtkorrespondent Jan-Friedrich Willems in seinem Kommentar.
5: Klimaschutz hat leider ein schlechtes Image in letzter Zeit. In der öffentlichen Wahrnehmung wird das Thema oft nur mit Negativen verbunden. Mit Verboten, mit Verteuerung, mit Deindustrialisierung. Zu moralisch, zu viel Zeigefinger, zu unsexy. Da ist es ganz erfrischend, dass mit Umweltminister Carsten Schneider ein hemdsärmeliger Typ daherkommt, der mal einen ausgibt. Der richtig geile E-Autos boostert, wie er es nennt. Der Klimaschutz nicht nur um des Klimaschutzes willen betreibt, sondern ihn mit wirtschaftlicher Cleverness begründet. Klar, mit der E-Auto-Förderung kommt wahrscheinlich nicht im Alleingang die ganz große Mobilitätswende in Gang. Welche vier- oder fünfköpfige Familie mit weniger als 45.000 Euro im Jahr vor Steuern kann sich schließlich sowas leisten? Prämie hin oder her. Geschenkt auch, dass wer in Deutschland Geld vom Staat will, sich dem nationalen Autofetisch unterwerfen muss. Das Geld hätte auch in bessere Busverbindungen auf dem Land oder das Schienennetz oder ein günstigeres Deutschlandticket gesteckt werden können. Kurzum, es gibt auch gute Argumente gegen den E-Auto-Booster. Trotzdem markiert er einen neuen Style in der Klimaschutzpolitik. Es geht darum zu zeigen, was mit Klima- und Mobilitäts- und Energiewende Positives erreicht werden kann. Dass man sich unabhängig machen kann vom nächsten irren Krieg und explodierenden Öl- oder Gaspreisen. Dass Klimaschutz auch heißen kann, die Industrie zu stützen. Dass der Staat nicht nur Schlechtes verbietet und verteuert, was er ja auch muss, sondern auch Gutes belohnt und vergünstigt. Die Weltuntergangsszenarien vom Klimakollaps scheinen viele ja nicht zum Umdenken bewegt zu haben. Also ist es vielleicht an der Zeit, Klimaschutz wieder sexy zu machen. Notfalls halt mit Kohle für richtig geile Autos.
1: Jan-Friedrich Willems kommentierte die neue E-Auto-Prämie. Gute Nachrichten zur Konjunktur sind zurzeit Mangelware. Diese könnte eine sein. Im ersten Quartal sind nämlich spürbar mehr Unternehmen neu gegründet worden als im Vorjahreszeitraum. Das geht aus dem heute veröffentlichten KfW-Gründungsmonitor hervor. Um 2,8% stieg die Zahl auf 37.500. Erfasst sind dabei sogenannte wirtschaftlich bedeutende Unternehmen, die als juristische Person gegründet werden, Mitarbeiter beschäftigen oder im Handelsregister eingetragen sind. Gleichzeitig gab es 5,7% weniger Geschäftsaufgaben. Ob die Entwicklung tatsächlich einen Silberstreif darstellt oder das Gegenteil, darüber berichtet Ursula Meyer.
6: Shohit Hadisch aus Frankfurt liebt ätherische Öle. Mittlerweile hat der 37-Jährige damit auch beruflich zu tun. Er verkauft Öle und vieles mehr über die Eschborner Firma Heldengrün, ein Start-up, das er vor rund 6 Jahren gegründet hat, zusammen mit einem Partner. Dabei hat Shohit Hadisch bereits einen Job. Er arbeitet für eine große Bank in der IT.
7: Aber wir hatten immer ein bisschen den Plan gehabt, dass wir immer noch mal was Neues machen. Abseits von dem, was wir im Büro tagtäglich machen, hatten wir noch einen speziellen Hintergrund, weil wir privat selbst ätherische Öle sehr gerne genutzt haben und haben dann angefangen, online erstmal zu verkaufen.
6: Mittlerweile läuft die Firma nach Angaben des Gründers gut. Er freut sich über den Zusatzverdienst neben seinem Gehalt. So wie er gründen in Deutschland immer mehr Menschen, während sie weiter bei einem anderen Unternehmen angestellt sind. Das zeigt die jährliche Umfrage der staatlichen Förderbank KfW. Demnach gab es 2025 rund 483.000 Nebenerwerbsgründungen, über 100.000 mehr als im Jahr davor. Das ließ die Zahl der Gründungen insgesamt ähnlich stark steigen, auf rund 690.000 im vergangenen Jahr. Neben einem Job Unternehmer oder Unternehmerin zu werden, sei natürlich anstrengend, meint KfW-Chefvolkswirt Dirk Schumacher. Aber
8: das Hauptmotiv ist, zusätzliches Einkommen zu generieren. Also warum mache ich das? Weil ich gerne ein zusätzliches Einkommen haben möchte. Darüber hinaus ist unsere Vermutung, dass ein schwächer werdender Arbeitsmarkt auch ein Motiv ist, schon mal das Wasser zu testen, zu sehen, wie eine Gründung funktioniert. Und wenn es funktioniert, dann vielleicht in die Vollerwerbsgründung zu gehen.
6: Vor allem dann, wenn der eigene Job womöglich in Gefahr sei. Nach Angaben der KfW waren es vor allem Menschen mit Migrationshintergrund, die überdurchschnittlich oft den Schritt in die Selbstständigkeit wagten. Generell habe es mehr Gründer gegeben als Gründerinnen, insbesondere gründeten jüngere Menschen. Wie aus der Umfrage hervorgeht, waren letztes Jahr 40% der Gründerinnen und Gründer jünger als 30 Jahre. Viele sogar noch Studierende, sagt Schumacher.
8: Diejenigen, die aus dem Studium heraus gründen, sind wahrscheinlich besonders motiviert, wenn sie während des Studiums feststellen, ich will das unbedingt machen, und haben vielleicht im Studium auch schon das Rüstzeug dafür bekommen.
6: Oft hätten die Jüngeren in den sozialen Medien Vorbilder, beispielsweise Influencer.
1: Ursula Meyer berichtete. In Straßburg, da beraten heute Abend Europaparlament und EU-Mitglieder über den Handelsdeal mit den USA. Kommissionspräsidentin Ursula von der Leyen hatte den vergangenen August auf dem Golfplatz Turnberry in Schottland mit US-Präsident Donald Trump vereinbart. Unter anderem, dass die EU die Zölle auf amerikanische Industriewaren abschafft, während die USA im Gegenzug ihren Satz auf die meisten EU-Produkte bei maximal 15% deckelt. Darüber sprechen wir mit Gabriel Felbermeier, Ex-Präsident des Kieler Instituts für Weltwirtschaft, inzwischen Direktor des Österreichischen Instituts für Wirtschaftsforschung. Herr Felbermeier, Europa verzichtet auf Zölle, die USA sagen zu, ihre zu begrenzen. Sieht das nach einem fairen Deal aus?
9: Nein, das ist ziemlich klar, dass die Europäische Union aufpassen muss, dass sie nicht die Maximalforderungen, die aus Washington kommen, einfach akzeptiert. Das, was vor ungefähr einem Jahr in Schottland Turnberry passiert ist, war genau so etwas. Und jetzt sind die Karten anders gemischt. Und ich glaube, die Europäische Union kann nach dem Urteil des Höchstgerichts in den USA durchaus etwas selbstbewusster auftreten und sollte das auch tun.
10: Zusätzlich gibt es da auch noch Zeitdruck. Mal ehrlich, was ist überhaupt von einer Zusage des US-Präsidenten Trump in Zollfragen zu halten, so oft wie der mit Strafzöllen droht?
9: Das hat auch in den letzten Jahren sich deutlich gezeigt, dass die Gefahr immer da ist, dass neue Zölle kommen, dass Verschärfungen kommen, die Zölle auf Stahl und Aluminium zum Beispiel und auch auf Derivate, wo solche Produkte verbaut sind, die waren nicht ausgemacht in Turnberry, trotzdem sind sie gekommen. Auch die latente Unsicherheit, dass immer wieder etwas passieren kann, ist nicht gut für unsere Exportwirtschaft. Und deswegen, ja, man muss hier sicherlich Vorsicht walten lassen. Darum ist es wichtig, wenn das Europäische Parlament jetzt verlangt, dass man auch wieder aus solchen Vereinbarungen aussteigen kann, also dass es die Möglichkeit gibt, wenn man feststellt, die Amerikaner halten sich nicht dran, dass dann auch die unilateralen, einseitig gewährten Zugeständnisse der Europäer wieder zurückgenommen werden können, weil eben das Vertrauen in die Verlässlichkeit der Amerikaner doch in den letzten Jahren deutlich gelitten
10: hat. Sie haben gesagt, es wäre jetzt ein bisschen doch Anlass, auch mit breiter Brust in diese Beratung zu gehen. Was wäre denn da aus Ihrer Sicht das richtige Vorgehen?
9: Ich glaube, dass die Amerikaner selber genau wissen oder der Präsident es weiß, dass die rechtliche Grundlage, mit der er agiert, eben nicht mehr die ist aus dem April. Das hat sich geändert. Das ist das eine. Das zweite ist, dass man durchaus auch mit den Amerikanern punktuell zusammenarbeiten kann und auch sollte. Wir haben dort und da Probleme, zum Beispiel bei seltenen Erden. Wir haben dort und da Schwierigkeiten mit unfairem Wettbewerb aus China. Man kann aus europäischer Perspektive eine sehr viel konkretere Zusammenarbeit mit den USA auch anstreben, wo es nicht mehr darum geht, akzeptiert man ein Diktat aus Washington oder aber hat man eine konstruktive Auseinandersetzung, die auf beiden Seiten Vorteile hat, wie zum Beispiel das Schaffen eines gemeinsamen Vorgehens im Bereich der seltenen Erden und kritischer Rohstoffe. Also ich glaube, der Ansatzpunkt könnte sein, dass man das Feld etwas weitet, dass man nicht nur über Zölle spricht auf Autos und Stahl und vielleicht Pharmaprodukte, sondern die handelspolitische Kooperation dort, wo sie möglich ist, auf neue Beine stellt. Dann ist auch die Hoffnung, dass das eine belastbarere Struktur ist als das, was man bekommt, wenn man nur sehr punktuelle Maßnahmen setzt.
10: Sind die USA denn als Handelspartner wirklich alternativlos?
9: Naja, es ist in Dollar gemessen immer noch so, dass die Vereinigten Staaten die größte Volkswirtschaft der Welt sind. Sehr hohe Pro-Kopf-Einkommen, sehr viel Wohlstand. Das ist schon für die europäische Exportwirtschaft eine extrem schwierige Vorstellung, wenn die Amerikaner keine europäischen Waren und Dienstleistungen mehr kaufen würden. Insofern würde ich schon sagen, ja, das ist ganz schwer zu ersetzen. Aber über die Zeit kann man sich schon vorstellen, dass der Anteil Amerikas an den Exporten der Bundesrepublik oder Europas zurückgehen könnte. Ja, und das passiert ja auch aktuell schon. Die Unsicherheit hilft nicht, die Zölle helfen nicht und dann entwickeln sich eben andere Märkte. Aber das geht langsam vor sich und es wird sicher nicht so sein, dass man auf die USA als so wichtige Volkswirtschaft verzichten könnte. Aber ein langsamer, schleichender Prozess der Umstrukturierung unseres Exportgeschäfts, der läuft und der wird sich wahrscheinlich fortsetzen, wenn sich nicht fundamental etwas im Verhältnis EU-USA ändert.
10: Einen Deal eingehen, um Zeit zu gewinnen und andere Handelsabkommen derweil schließen, kann das eine Lösung sein?
9: Das war ja jetzt das letzte Jahr, glaube ich, die unausgesprochene Strategie der Europäischen Union. Man hat im Juli diesen Deal zunächst einmal im Grundsatz geschlossen, aber die Umsetzung in Europa, die wurde hinausgezögert, auch mit guten Gründen, weil ja die Kommissionspräsidentin nicht einfach Zölle setzen kann. Auch der Präsident in Amerika kann das nicht, hat er durch das Höchstgericht ja erfahren. Also man hat die Umsetzung hinausgezögert. Gleichzeitig hat man aber mit Ländern wie mit den Mercosur-Staaten Südamerikas oder mit Australien oder mit Indonesien und Indien hat man große Fortschritte erzielt, um dort Handelsabkommen zu schließen, die anders strukturiert sind, also wo man auf Augenhöhe verhandelt, wo man auch wirklich beiderseitige Verträge schließt und nicht unilaterale Maßnahmen setzt. Also das hat jetzt ein Jahr lang eigentlich ganz gut funktioniert und ich denke, das kann auch in Zukunft ein Weg nach vorne sein.
10: Sagt der Ökonom Gabriel Felbermayr zu den EU-Beratungen über ein Handelsabkommen mit den USA heute Abend in Brüssel. Wir bleiben in Brüssel. Die Europaabgeordnete Angelika Niebler von der CSU steht im Verdacht, Mitarbeiter, die aus EU-Mitteln bezahlt werden, für private Zwecke eingespannt zu haben. Niebler weist die Vorwürfe zurück, die auf die Aussage einer früheren Mitarbeiterin zurückgehen. Die Europäische Staatsanwaltschaft wollte die Immunität Niblers aufheben lassen, um ermitteln zu können. Doch das hat eine Mehrheit des Europaparlaments abgelehnt. Mit dieser Entscheidung haben die Europaabgeordneten der mächtigen CSU-Frau keinen Gefallen getan, meint unser Brüssel-Korrespondent Andreas Meyer-Feist in seinem Kommentar.
11: Diese Entscheidung wird Folgen haben. Es geht um eine angesehene Politikerin, aber auch um das Ansehen der Staatsanwaltschaft, die hinschauen soll, wo sich Verdachtsfälle ergeben, die nachschauen soll, ob etwas dran ist. Es ist nicht zu erwarten, dass die Sache jetzt vorbei ist. Nicht für die Abgeordnete, nicht für das EU-Parlament und auch nicht für die Europäische Staatsanwaltschaft. Im Gegenteil. Die Abstimmung wird wohl den Anstoß geben zu ganz anderen juristischen Prozessen, die folgen. Die Europäische Staatsanwaltschaft hat das Recht, Entscheidungen anderer EU-Institutionen anzufechten, vor dem Europäischen Gerichtshof. Das gilt auch für das Europäische Parlament. Die Staatsanwaltschaft könnte eine Nichtigkeitsklage einreichen und sie könnte verlangen, dass der Beschluss des EU-Parlaments für ungültig erklärt wird, dass also die Ermittlungen weitergehen können und nicht behindert werden. Das muss die Staatsanwaltschaft tun, wenn sie nicht ihre eigenen Ziele in Frage stellen will. Und das darf sie auf keinen Fall. Das erwarten die Bürgerinnen und Bürger, die nicht wollen, dass ihr Steuergeld zweckentfremdet wird und die zumindest wissen wollen, was wirklich dran ist an Vorwürfen gegen Politiker. Parlamente sind keine Gerichte und es ist nicht Aufgabe des Parlaments, Vorlagen der Staatsanwaltschaft zu prüfen, wenn sie nichts mit politischer Verfolgung zu tun haben. Es geht um die Unabhängigkeit der Justiz. Die muss im politischen Raum geschützt werden, vor allem auf der europäischen Ebene, nach all dem, was bisher schon an Missbrauchsfällen aufgedeckt wurde. Die Europäische Staatsanwaltschaft sollte also vor dem Europäischen Gerichtshof eine Grundsatzentscheidung herbeiführen. Schon einmal hat das in einem anderen Fall funktioniert. Der ist nicht eins zu eins vergleichbar, aber er lässt erkennen, dass sich die Justiz nichts gefallen lassen darf. Im vergangenen Jahr wollte der Europäische Rechnungshof einem Mitarbeiter einen Maulkorb verpassen. Er sollte schweigen in einer Betrugsaffäre, bis die Sache vor dem Europäischen Gerichtshof landete. So muss es auch diesmal umgesetzt werden. Am Ende ist das gut für alle Beteiligten. Für eine Politikerin, die ja nicht nur weiter belastet werden könnte, sondern auch entlastet. Es wäre gut für das EU-Parlament, das nicht den Eindruck machen darf, etwas zu verbergen. Und es wäre gut für die Justiz, die ihre Arbeit tun muss, um kleine und große Unregelmäßigkeiten zu stoppen. Am besten wäre das für die europäischen Bürgerinnen und Bürger. Die wollen Gerechtigkeit und Transparenz.
10: Andreas Meyer-Feist kommentierte. Die tödliche Ebola-Epidemie in der Demokratischen Republik Kongo breitet sich weiter aus. Mittlerweile wurden schon mehr als 130 Todesopfer gezählt. Die Gesundheitsbehörde der Afrikanischen Union hat für den gesamten Kontinent den Notstand ausgerufen. Man schätzt das Risiko einer weiteren regionalen Ausbreitung als sehr hoch ein. Auch die Weltgesundheitsorganisation ist in großer Sorge. Sie hat bereits am Wochenende die zweithöchste Alarmstufe ausgerufen. Jetzt wurde der WHO-Notfallausschuss zusammengerufen. Vom Sitz der WHO in Genf der Bericht von Katrin Hondel.
12: I'm deeply concerned about the scale and the speed of the epidemic.
13: Er sei tief besorgt über das Ausmaß und die Geschwindigkeit der Epidemie, so WHO-Generaldirektor Tedros in Genf. Bereits am Sonntag hat er deshalb einen internationalen Gesundheitsnotstand ausgerufen, zum ersten Mal in der WHO-Geschichte, also noch vor der Tagung des Notfallkomitees. Die Gruppe unabhängiger Expertinnen und Experten wird nun über das weitere Vorgehen beraten. Eines ist klar, die Zeit drängt. An Anstia ist für die Weltgesundheitsorganisation im Epizentrum des Ebola-Ausbruchs der Provinz Ituri im Nordosten der Demokratischen Republik Kongo. Abwarten ist keine Option, sagt sie. Wir handeln jetzt so schnell wie möglich, um die Übertragungsketten zu stoppen. So werden wir diese Epidemie besiegen und eingrenzen, bevor sie sich noch weiter ausbreitet. Bislang hat das kongolesische Gesundheitsministerium mehr als 500 Verdachtsfälle gemeldet. Mehr als 130 Menschen sind vermutlich an dem Virus gestorben. Auch aus anderen Regionen und dem Nachbarland Uganda werden neue Verdachtsfälle gemeldet. Besonders wichtig sei es nun, bei Verdacht auf eine Infektion die Menschen schneller testen zu können, so an Ancia. Momentan können wir nur 6 Tests pro Stunde durchführen. Wir erwarten morgen die Lieferung eines weiteren Geräts, mit dem dann viel, viel mehr Tests möglich sind. Ab dann werden wir stündlich 96 Menschen auf das Virus testen können. Die Arbeit von WHO und Hilfsorganisationen wird auch dadurch erschwert, dass einige Regionen des Epidemiegebiets nur schwer zugänglich sind. Die humanitäre Lage ist ohnehin schon prekär. Bewaffnete Gruppen treiben Hunderttausende Menschen in die Flucht. Es gibt unaufhörliche Bevölkerungsbewegungen, aktuell mehr als 1 Million Vertriebene. Zahlreiche Gesundheitseinrichtungen wurden geplündert und angegriffen. Es gibt also eklatante Verstöße gegen das humanitäre Völkerrecht. Und nun haben wir in einer ohnehin schon so schwierigen Lage zusätzlich noch diese Epidemie. Für den Ausbruch ist eine seltene Variante des Ebola-Virus verantwortlich, die Bundibugyo-Variante, für die es keinen spezifischen Impfstoff und auch keine Behandlungsmethoden gibt.
14: We are also at the international level looking at what candidate vaccines or treatment are available and if any could be of use in this outbreak.
13: Die Weltgesundheitsorganisation werde nun unter anderem prüfen, so WHO-Expertin Anne Ancia, ob eventuell existierende Impfstoffe oder Medikamente bei der Eindämmung dieser Epidemie helfen könnten.
10: Der Bericht von Katrin Hondl aus Genf. SWR Kultur aktuell. Mein Name ist Florian Rudolf, 18.30 Uhr.
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16: Unser Gehirn ist kaum größer als 2 geballte Fäuste. Klein, aber erstaunlich. Darin arbeiten fast 86 Milliarden Nervenzellen, jede davon 1000-fach vernetzt. Das bedeutet Vielfalt.
17: Die ist radikal groß. Das heißt also, es gibt keine 2 menschlichen Gehirne, die sich gleichen. Ja, das ist noch diverser als Fingerabdrücke.
16: Diese Vielfalt nennt sich Neurodiversität. ADHS, Autismus, Tourette und Trisomie 21 sind Teil davon. Trotzdem werden viele, die anders denken, fühlen und handeln, nicht wahrgenommen oder für dumm gehalten.
18: Und auf einmal redet die Eisverkäuferin mit mir in Halftime so: Hallo, möchten Sie jetzt noch? Ich denke so: Alter, was ist los?
16: Doch Neurodiversität beschreibt keine Krankheit. Es geht vielmehr um die Vorstellung, dass Andersdenken Teil der menschlichen Vielfalt ist. Ein Spektrum, das uns alle einschließt. Neurodiversität. Warum Andersticken normal ist. Von Nathalie Rieder. André Frank Zimpel forscht seit Jahrzehnten zur Vielfalt menschlicher Gehirne. Der Diplompsychologe und Pädagogikprofessor leitet das Zentrum für Neurodiversitätsforschung in Hamburg. Er erklärt:
17: Es gibt eine Vorstellung, wie ein Gehirn zu funktionieren hat. In den Neurowissenschaften ist das Durchschnittsgehirn sozusagen Maßstab für alle. Und dieser Maßstab bedeutet, dass einige Menschen sagen, ja, das passt haargenau zu mir, damit komme ich sehr gut klar. Auf die ist unsere Gesellschaft vorbereitet, auf diese Menschen, die dieser Neuronormalität entsprechen.
16: Doch was ist mit denen, die von dieser sogenannten Neuronormalität abweichen?
17: Und jetzt sind wir bei den Neurodivergenten. Das sind die Gehirne, die bei Standards, Normen und bei spezifischen Erwartungen überfordert oder radikal unterfordert werden. Das sind die, die einen hohen Preis zahlen müssen dafür, dass sie ihre Neurodivergenz maskieren als neuronormal, also als neurotypisch.
16: Neurotypisch und neurodivergent. Zwei Kategorien, die unterscheiden, wer dem gesellschaftlichen Standard entspricht und wer als anders gilt. Doch der Übergang ist fließend. Menschen, die nicht ins Raster passen, stoßen oft auf Hürden. In der Schule, am Arbeitsplatz, im Alltag. Nicht, weil ihnen Fähigkeiten fehlen, sondern weil unsere Umgebung auf bestimmte Denk- und Wahrnehmungsmuster ausgerichtet ist. André Zimpel kennt das aus eigener Erfahrung. Als Synästhetiker schmeckt er Musik und sieht Zahlen in Farben. So ist die 4 grün und die 5 blau. Dabei wird Rechnen zur Herausforderung, wenn farblich unpassende Zahlen nebeneinander stehen. Laut Zimpel haben alle neurodivergenten Menschen etwas gemeinsam.
17: Das sind Aufmerksamkeitsbesonderheiten. Das heißt, wenn meine Aufmerksamkeit anders strukturiert ist und ich in eine Umwelt komme, die darauf nicht vorbereitet ist, dann geht es mir so wie jemand, der ja in einem fremden Land lebt, die Sprache nicht beherrscht und dann sehr uninformiert und dumm wirkt auf alle, aber in Wirklichkeit verstehe ich nur die Sprache nicht.
16: Genau hier setzt die Neurodiversitätsbewegung an. Sie will weg vom Störungsbegriff hin zu mehr Akzeptanz. Ihre Wurzeln findet sie in den 1990er Jahren im Autism Right Movement. Bereits dort forderten Autismusbetroffene, unterschiedlich funktionierende Gehirne sind kein Defekt, sondern Teil natürlicher Vielfalt. Was als politische Protestbewegung begann, findet heute zunehmend Anerkennung, auch in Wissenschaft und Medizin. Doch was bedeutet das für unser Verständnis von normal? Wie gelingt Inklusion jenseits des Defizitdenkens? Und welche Hürden im Alltag erleben neurodivergente Menschen immer noch? Darum geht es in dieser Folge von Das Wissen.
17: Also wir gehen jetzt schätzungsweise schon davon aus, dass jede siebte Person etwa neurodivergent ist. Das ist also doch schon eine große Gruppe von Menschen.
16: Dazu zählen Menschen mit Lernschwächen wie Lese-, Rechtschreib- und Rechenschwäche, mit Koordinationsproblemen, der sogenannten Dyspraxie, Hochsensibilität, Tourette, Autismus und ADHS. Eine einheitliche Definition gibt es nicht. Halten wir also fest, neurotypisch und neurodivergent sind zwei Pole innerhalb eines breiten Spektrums menschlicher Vielfalt. Wer nicht der Norm entspricht, ist damit weder automatisch behindert noch krank und schon gar nicht dumm. Der Neurodiversitätsforscher André Zimpel erklärt in seinem Buch Wahnsinnig intelligent, warum gerade Unterschiede im Denken eine besondere Stärke sein können.
17: Wir sollten auch sogar erkennen, dass diese Menschen Dinge vermögen, die andere nicht vermögen, dass sie die Gesellschaft bereichern können und ja, dass menschliche Intelligenz eben gerade auf der Inklusion dieser Vielfalt beruht. Das heißt, diese Menschen bringen Perspektiven ein, die nach unserer Forschung unverzichtbar sind für eine Steigerung der gesellschaftlichen Intelligenz.
16: Neurodivergente Menschen bringen oft kreative und innovative Lösungen ein. Das haben große IT-Unternehmen wie Microsoft, Google und Dell Technologies bereits erkannt. Sie setzen besonders auf die Stärken von Menschen mit Autismus.
19: Menschen, die im Autismus-Spektrum sind, sind häufig sehr detailorientiert und sind sehr häufig gut in der Fehlermustererkennung. Also sie können in sehr kurzer Zeit in einem komplexen Datensatz sehen, wo hier das Muster, was durchläuft, abweicht.
16: Die Unternehmensberaterin Simone Burrell begleitet viele von ihnen auf dem Weg zur Inklusion. Sie ist Gründerin von drei Firmen, die sich auf Vielfalt und Gleichberechtigung spezialisiert haben und betont, echte Vielfalt braucht strukturelle Veränderungen.
19: Also es entspricht eigentlich nicht so sehr den Großkonzernen, weil viele wollen ganz viel standardisieren. Also das gesamte Prozessdenken muss eben für neurodivergente Menschen eigentlich nochmal zurückgedacht werden, weil meine Haltung da ist ganz klar, es geht um Individualisierung. Keine neurodivergente Person ähnelt einer anderen.
16: Das könne bereits mit kleinen Maßnahmen umgesetzt werden. In Workshops und Wissensformaten vermitteln Burrell und ihr Team Erkenntnisse aus ihrem Handbuch zur Neurodiversität in der Arbeitswelt.
19: Ich kann auf jeden Fall in den allermeisten Möglichkeiten der Arbeit zulassen, dass der Raum angepasst wird. Muss die Person überhaupt dort an einem externen Arbeitsplatz arbeiten oder ist es möglich, dass die Person zu Hause arbeitet? Kann ich vielleicht separate Büros anbieten? Kann ich Ruheräume anbieten? Ist es möglich, dass die Menschen zeitlich versetzt arbeiten? Und manche Menschen arbeiten gerne abends, andere nachts, andere machen so wie ich vor 11 Uhr keine externen Termine.
16: Die Sprachwissenschaftlerin betont dabei, dass offen über individuelle Bedürfnisse gesprochen werden müsse. Ein Vorreiter in der Neuroinklusion ist das Softwareunternehmen SAP. Seit 2013 erleichtert das Programm Autism at Work autistischen Talenten den Einstieg im Konzern.
20: Nächste Haltestelle, SAP Headquarters.
16: Zu Besuch am deutschen Hauptsitz von SAP in Walldorf bei Heidelberg. Schon beim Betreten des SAP-Geländes wird klar, Hier geht es um mehr als Arbeit. Mit eigenem Supermarkt, Friseur und großen Grünanlagen wirkt der Campus wie eine kleine Stadt. Ein Arbeitsumfeld, das Mitarbeitende in den Mittelpunkt stellen möchte. Steffi Lawitzke leitet das Programm Autism at Work. Sie weiß, der Bewerbungsprozess muss anders gestaltet sein.
0: Das ist eben was, was autistischen Bewerbern und Bewerberinnen oft schwerfällt, also sich eben Werbung für sich selbst zu machen, auch sich vielleicht ja da mehr mitzuteilen von Hobbys oder was einen als Menschen ausmacht.
16: Beim Vorstellungsgespräch geht es vor allem darum, die autistischen Bewerberinnen und Bewerber kennenzulernen. Ihre Interessen, Fähigkeiten, aber auch Bedürfnisse. Autistische Stärken wie Mustererkennung und Detailgenauigkeit werden gezielt gesucht. Gleichzeitig begegnet SAP so dem Fachkräftemangel mit außergewöhnlichen Talenten. Steffi Lawitzke ist selbst Mutter eines autistischen Sohnes und weiß,
0: die brauchen keine Betreuung, die brauchen auch nicht 24/7 an der Hand gehalten werden. Aber was wichtig ist, ist wie so eine Art Handlauf zu haben. Irgendwas Verlässliches, Konstantes. Das ist so meine Rolle. Ich bin eher der Handlauf und nicht die Händchenhalterin quasi.
16: Was als Pilotprojekt begann, gehört heute fest zum Unternehmen. Ein internes Autismusnetzwerk fördert den Austausch. In Workshops erklären Betroffene ihre Bedürfnisse, um Missverständnisse zu vermeiden. Homeoffice ist möglich, doch viele möchten vor Ort Teil des Teams sein. Das geht mit akustischem Schutz durch Kopfhörer oder abgeschirmten Arbeitsplätzen. Das Beispiel SAP zeigt, Neuroinklusion muss nicht kompliziert sein. Mit Offenheit, klaren Strukturen und bereits kleinen Anpassungen lassen sich große Hürden für neurodivergente Personen abbauen. Doch das Programm hat Grenzen. Teilnehmen darf nur, wer klinisch diagnostiziert ist und bereits eine Ausbildung oder ein Studium abgeschlossen hat. Das schließt all diejenigen aus, die durch das starre Schulsystem fallen. Zudem fokussiert sich das Programm vor allem auf IT-nahe Bereiche. Interesse an Mathematik und Technik. Das Stereotyp der hochintelligenten, technikaffinen, dabei aber sozial unbeholfenen, autistischen Person ist weit verbreitet. Ein Klischee geprägt durch Serienfiguren wie Sheldon Cooper aus The Big Bang Theory oder Hollywood-Filmen wie Rain Man. Die Bandbreite des Autismus-Spektrums ist jedoch viel größer. Das zeigt auch die Geschichte von Silvan Bock.
21: Ich habe ja zu meinem Autismus habe ich ja auch eine starke Lernbehinderung. Und das Arbeitsamt hat mir gesagt, dass ich nicht ausbildungsfähig sei. Von daher wussten meine Eltern und ich zuerst nicht, was wir dann machen. Und ich hatte überhaupt keine Perspektive, außer meinem Moderieren. Aber das haben die mir auch nicht abgekauft.
16: Weil er aufgrund seiner Lernbehinderung keinen Ausbildungsplatz bekommen hat, blieb der Einstieg ins Berufsleben schwierig. Nur durch persönliche Kontakte hat auch Silvan eine Chance erhalten. Heute arbeitet er als Erziehungshelfer in einer Kita in Heidelberg.
21: Da hat mein Chef mich gefragt, ob ich da nicht mal ein Praktikum machen möchte. Und dann habe ich da angefangen und habe da ein festes Ritual die ganze Woche über. Und da bin ich sehr glücklich, dass ich da 5 Tage angestellt bin bei den Puttelzwergen. Und dass mein Chef mir da eine Chance gegeben hat.
16: Silvan ist seit 18 Jahren in seinem Beruf. Wenn ein Kind schreit, weiß er genau, wie es sich beruhigen lässt. Und entspricht so gar nicht dem Klischee vom sozial unbeholfenen Autisten. Doch seine eigentliche Leidenschaft ist das Moderieren. Auf seinem YouTube-Kanal Autist befragt Prominente interviewt er bekannte Persönlichkeiten wie Günther Jauch, Johannes B. Kerner und Gregor Gysi.
21: Ein herzliches Willkommen zu Autist befragt Prominente. Und ich freue mich ganz besonders, dass heute Dr. Gregor Gysi da ist. Schön, dass du da bist, Gregor.
22: Schön, dass du mit mir sprichst, Silvan.
16: Mit seinen Interviews bricht Silvan mit gängigen Vorurteilen. Er ist offen, humorvoll und redegewandt. Alles in leichter Sprache, wie er sagt, damit es jeder verstehen kann. In seinen Gesprächen spricht Silvan offen über sich und stellt gezielt Fragen zu autismusbezogenen Themen, zum Beispiel nach festen Ritualen. Denn was Silvan und viele Autismusbetroffene gemeinsam haben, ist der Wunsch nach Sicherheit und Struktur.
21: Also mein Leben, mein Tag ist komplett durchstrukturiert. Also je voller oder je mehr Termine in meinem Kalender ist, je glücklicher werde ich. Also Mein Freund und ich sagen uns immer spontan, können wir, aber wir brauchen ein Jahr Vorlauf. Es gibt aber auch Leute, die das Thema Ritual nicht haben oder sich nicht auf einen so einstellen können, dann ist es schwer.
16: In den sozialen Medien zeigen viele Betroffene ihre Perspektiven inzwischen selbst. Authentisch, vielfältig und jenseits gängiger Stereotype. Doch auch hier lohnt sich ein kritischer Blick. Ein bekanntes Beispiel, ADHS, die Aufmerksamkeitsdefizit-Hyperaktivitätsstörung. Auf Plattformen wie TikTok, Instagram oder YouTube kursieren viele Kurzvideos, die Symptome zeigen. Oft ohne fachliche Einordnung.
2: Wenn du diese 5 Punkte mit Ja beantwortest, dann hast du wahrscheinlich ADHS.
16: Dabei werden Diagnosekriterien oft leichtfertig verwendet und verallgemeinert.
2: Schnelle Ablenkung. Zum Beispiel, du willst aufräumen und dann siehst du so dein blinkendes Handy und dann scrollst du auf einmal eine ganze Stunde lang durch TikTok. Schwierigkeiten mit Routinen. Du startest zum Beispiel eine Morgenroutine, aber nach so 2 bis 3 Tagen, vielleicht sogar am ersten Tag, hast du die schon direkt aufgegeben. Als ich das im Internet gelesen habe, dachte ich mir so, mein Gott, er beschreibt eigentlich mich.
16: In den sozialen Medien wird viel und offen über ADHS gesprochen. Manche betrachten es gar als angebliche Modediagnose. Doch die steigende Anzahl an Diagnosen hängt vor allem mit verbesserter Wahrnehmung und Diagnostik zusammen. Eine solche ADHS-Diagnose hat auch Christine erhalten. Da sie anonym bleiben möchte, verwenden wir hier nicht ihren echten Namen. Christine ist Anfang 30, doch ihre Diagnose bekam sie erst mit Anfang 20, zu Beginn ihres Geografiestudiums. Denn das Bild von ADHS ist damals wie heute oft einseitig. Laut, unruhig und unkonzentriert. Der klassische Zappel-Philipp. Ein Klischee, dem viele nicht entsprechen, vor allem Mädchen. So erhalten Jungen etwa 4-mal häufiger die Diagnose ADHS. Nicht, weil sie öfter betroffen sind, sondern weil Mädchen oft unauffälligere Symptome zeigen. So war es auch bei Christine.
3: Es hieß einfach, Chrissy ist halt verpeilt, Chrissy vergisst Sachen, Chrissy ist mit Gedanken ganz woanders. Kleine Christine sollte nicht so viel träumen und mehr im Unterricht aufpassen.
16: Mädchen mit ADHS sind eher verträumt, vergesslich oder chaotisch, statt laut und impulsiv. Sie passen sich stärker an, fallen weniger auf und verdecken so ihre Symptome. Die Wissenschaft nennt das den Female-Camouflage-Effekt, ein Phänomen, das auch bei Christine zu viel Unverständnis geführt hat.
3: Naja, also womit ich sehr oft konfrontiert werde, ist, dass ich als Frau mit akademischem Abschluss oft nicht ernst genommen werde im Sinne von, dass ich auch wirklich ADHS habe. Generell war es dieses so, hätte ich nie von dir gedacht. Nee, du doch nicht, Christine. Wo ich mir denke, doch, ich hab's schwarz auf weiß, was soll das?
16: Lange wurde ADHS vor allem mit Kindern in Verbindung gebracht. Denn bei Kindern sind die Symptome oft körperlich sichtbarer. ADHS bleibt in über 60% der Fälle im Erwachsenenalter bestehen und zeigt sich dort eher als inneres Erleben, geprägt von Getriebenheit, Ablenkung und mentaler Unruhe. Ursache ist eine veränderte Reizverarbeitung im Gehirn, vor allem im Belohnungssystem. Deshalb können sich Betroffene unter bestimmten Bedingungen sogar extrem gut fokussieren. Manchmal bis zum sogenannten Hyperfokus.
3: Ja, dieser Hyperfokus dann, ne, wo es halt nichts anderes außer das gibt, was die Person einem erzählt. Kenne ich. Hat auch schon zu merkwürdigen Situationen geführt. Wie zum Beispiel Vorlesung gehört und dann festgestellt, dass man keine Notizen gemacht hat. Ja.
16: ADHS wirkt oft wie ein Alarmsystem für Langeweile. Wird eine Aufgabe zu eintönig, lässt die Konzentration schnell nach. Aber auch zu viele Reize auf einmal, wie beim Multitasking, können zum Problem werden. Auch Christine hat das bei ihrem Jobeinstieg in einer Behörde für Umweltsysteme erlebt.
3: Sowas wurde mir dann auch auf der Arbeit gesagt. Also schlicht und ergreifend dieses, dass ich mich doch mal konzentrieren soll, weil ich Informationen zu 2 Aufgaben verwechselt hatte. Und das war halt sehr verletzend für mich, weil ich mich ja natürlich konzentriere und die Person dann auch das nicht genauer ausgeführt hat, so was sie denn genau stört.
16: Die Folge? Ihr wird noch während der Probezeit gekündigt. Bereits lange bevor sie ihre ADHS-Diagnose bekam, informierte sie sich online. Trotz vieler unzuverlässiger Quellen im Netz half ihr diese Recherche. So hat trotz aller Kritik am Social-Media-Hype die Sichtbarkeit von Neurodiversität im Internet auch positive Folgen. Betroffene erkennen sich in Erfahrungsberichten wieder und werden ermutigt, Hilfe zu suchen. Während seriöse Selbsttests aus dem Internet erste Hinweise geben, braucht es für eine fundierte ADHS- oder Autismusdiagnose die Fachexpertise eines Psychiaters, der Neurologin oder Psychotherapeutin. Die psychotherapeutische Praxis von Andrea Krieger in Leverkusen ist eine solche Anlaufstelle. Die Psychotherapeutin erklärt:
4: Es ist leider bisher noch nicht Standard, dass in den Weiterbildungen der PsychotherapeutInnen dieses Thema vorhanden ist. Und deswegen ist das meistens etwas, was sich erst im Anschluss angeeignet werden muss. Das heißt, es muss in Eigenleistung oder zusätzlicher Weiterbildung halt später nachgeholt werden. Und von daher ist es eben nicht so, dass jede psychotherapeutische Praxis oder jede psychiatrische Praxis die Neurodivergenzdiagnostik anbietet.
16: In Deutschland herrscht großer Bedarf an psychotherapeutischer Versorgung. Kassensitze sind knapp, Wartezeiten lang, auch bei der ADHS- und Autismusdiagnostik. Kriegers Praxis hat sich auf Erwachsene spezialisiert. Dabei beginnt die Diagnostik mit einem ersten Gespräch,
4: wo es darum geht, die Belastungen zu erfassen und sich erstmal ein Bild von der Person zu machen. Und dann schließen wir ein Screening an. Es gibt klassische Fragebogensets, sowohl für den ADHS-Bereich wie auch für den Autismus-Bereich. Und wenn das Screening dann auch eben positiv ausfällt, dann würden wir quasi die komplette Testbatterie machen.
16: Mit den Tests wird ausgeschlossen, dass es körperliche oder psychische Ursachen gibt. Auch Kindheitserfahrungen, Schulzeugnisse und die Frage, ob es bei der Geburt Probleme wie Sauerstoffmangel gab, sind wichtig.
4: Weil nur, wenn die Symptomatik quasi schon seit Kindheit an besteht, auch eine Diagnostik, also eine Diagnose gerechtfertigt ist, weil wir ja von einer überdauernden neurologischen Varianz sprechen.
16: Psychotherapie hilft nicht nur bei der Diagnostik, sondern auch im Alltag. Autistische Menschen lernen, besser zu kommunizieren und mit Stress umzugehen. ADHS-Betroffene entwickeln Strategien für Struktur und Aufmerksamkeit. Ziel ist nicht Anpassung, sondern Linderung des Leidensdrucks. Denn viele verstecken ihr Anderssein durch sogenanntes Masking. Sie zwingen sich etwa zu unangenehmem Augenkontakt oder unterdrücken beruhigende Verhaltensweisen wie Wippen oder Summen, sogenanntes Stimming. Doch Masking kostet Kraft. Studien zeigen, dass es mit einem höheren Risiko für Ängste, Depressionen, Zwangsstörungen oder Suchtverhalten einhergeht. Psychotherapeutin Andrea Krieger sieht solche Begleiterkrankungen, sogenannte Komorbiditäten, oft. Sie hört dann häufig:
4: Die anderen können das auch. Also ich müsste es eben eigentlich auch können, aber mir fehlen irgendwie die Kompetenzen oder Fähigkeiten oder eben ich streng mich nicht genug an, dass ich das auch so hinkriege wie die anderen. Und das ist dann der Punkt, wo sich ein konstantes Insuffizienzerleben und eine Selbstwertproblematik entwickeln können, die dann eben zu einer Depression führen kann.
16: Deshalb ist es wichtig, in Therapie und Diagnostik nicht nur auf die Schwierigkeiten zu schauen, sondern auch die individuellen Stärken neurodivergenter Menschen in den Mittelpunkt zu rücken.
4: Und das sind zum Beispiel im Bereich von ADHS Menschen, die sehr kreativ sind und sehr viel Fantasie mitbringen oder und dadurch auch sehr innovativ sind. Und im Bereich Autismus beobachten wir halt ein hohes Pflichtbewusstsein, Zuverlässigkeit, auch jetzt berufsbezogen ein hohes Commitment oder Loyalität dem Unternehmen gegenüber.
16: Während ADHS und Autismus mehr Aufmerksamkeit erhalten, bleiben andere neurodivergente Formen wie Tourette oft unsichtbar. Auch hier gibt es viel Leidensdruck und Unwissen. Jean-Marc Lorber ist selbst Betroffener und setzt sich neben Workshops und Vorträgen mit seiner Musik für Aufklärung ein. Während er Musik macht, ist er fast komplett tickfrei. Dabei tritt er unter seinem Künstlernamen Spellfire Jamal auf.

0: Seit 2011 leitet er eine Selbsthilfegruppe. Einmal im Monat treffen sie sich im Zentrum Stuttgarts. Unterwegs mit ihm und Davide, einem weiteren Teilnehmer der Gruppe. Schon von Weitem hört man Davide, wenn er durch die Straßen läuft. Der schlichte Besprechungsraum der Selbsthilfegruppe bietet Davide und den anderen einen sicheren Ort, um sich über ihren Alltag mit Tourette auszutauschen.
1: Ich habe jeden Tag Ticks, so zum Beispiel schreien. Also da kommt so richtiger Sound. Das Hauptwort ist Heyo. Heyo. Heyo.
0: Jean-Marc erklärt.
2: Also es fühlt sich schon immer an, als würde so ein extra Turbolader irgendwie installiert sein. Man hat immer so eine Überspannung im Körper. Es geht eigentlich immer um Druckabbau. Und ich spreche jetzt nicht von so einem ADHS-Druck, von so einer Überaktivität, sondern wirklich so ein zielgerichteter, starker Impuls. Und wir können das eben manchmal vor lauter Druck nicht mehr in die richtigen Bahnen leiten.
0: Tourette äußert sich durch unkontrollierte Bewegungen, also motorische Ticks oder ungewollte Laute oder Äußerungen. Trotz Ticks sind Betroffene nicht fremdbestimmt und meistern ihren Alltag.
2: Aber es ist überhaupt nicht so, dass man da irgendwie abgespalten ist und der Körper macht, was er will. Deswegen gibt es viele, die Auto fahren, ich selber fahre Auto. Genau, und das wäre ja alles nicht möglich, wenn wir unkontrolliert wie Marionetten durch die Gegend hüpfen würden.
0: Doch die Vorurteile halten sich hartnäckig. Manche halten Tourette-Betroffene für psychisch krank oder zweifeln sogar ihre Intelligenz an.
1: Also ich habe mittlerweile gemerkt, dass die Menschen denken, dass ich nicht intelligent genug bin. Ich habe ein Abitur, ich bin intelligent genug. Ich habe Tourette, aber mein Kopf funktioniert zu 100%.
0: Dabei sind Betroffene im Kopf vollkommen klar. Im Netz sorgt Tourette dagegen für Klicks. Etwa auf den YouTube-Kanälen, die sich auf humorvolle Weise mit Symptomen wie Coprolalie präsentieren, dem zwanghaften Fluchen.
2: Die total in dieses, das ist ja witzig gegangen sind. Jeder braucht einen Freund, der so ausrastet.
0: Jean-Marc Lorber kritisiert, das Fluchen wird als typisch für Tourette dargestellt, ist es aber nicht. Denn nur etwa 15-20% der Betroffenen zeigen die Sonderform. Die Vorurteile aber bleiben.
2: Und deswegen ist es uns, glaube ich, auch wichtig, wie du jetzt gerade auch sagst, wirklich bei diesem Krankheitsbild auch zu bleiben, bei diesem Syndrom. Es ist eine Krankheit und es ist kein Fashion-Lifestyle.
0: Jean-Marc betont, wie wichtig es ist, Tourette und andere neurodivergente Diagnosen ernst zu nehmen. Gleichzeitig fordert die Neurodiversitätsbewegung ein Umdenken, weg vom Störungsbegriff. Doch genau darin liegt auch eine Herausforderung. Viele Betroffene erleben Tag für Tag Hürden, Unsicherheit und echten Leidensdruck. Für den Neurodiversitätsforscher André Zimpel ist das jedoch kein Widerspruch.
3: Unser Ziel ist, zwischen diesen beiden Extremen zu sein. Also sowohl den Nachteilsausgleich einzufordern und mehr Empathie und Verständnis für neurodivergente Menschen, also dafür zu werben. Und andererseits aber zu sagen, es ist ein lebenswertes Leben, was die Menschen leben.
0: Neurodivergenz nicht mehr als krankhaft anzusehen, darf nicht bedeuten, Leid unsichtbar zu machen. Zimpel warnt besonders vor den Folgen, wenn neurodivergente Menschen nicht ernst genommen werden.
3: Dass man sagt, diese Menschen sind doch alle eingebildet. Die haben eine Macke, um Aufmerksamkeit zu generieren. Die wollen sich wichtig tun. Das heißt, dieses Kleinreden führt dazu, dass man diesen Menschen dann die Hilfe versagen würde. Dass man also nicht das Problem erkennt.
0: Dabei zeigen Menschen wie Silvan, Christine, Jean-Marc und Davide, die in dieser Folge von Das Wissen zu Wort kommen, Neurodivergenz ist mehr als eine Herausforderung. Sie bringt auch Kreativität, Stärke und neue Perspektiven. Neurodiversität beschreibt die natürliche Vielfalt neurologischer Veranlagungen. Und diese Vielfalt ist keine Störung, sondern ganz normal.
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1: Um 19 Uhr mit Florian Esche. Deutschland wird einen in Afrika erkrankten Ebola-Patienten aufnehmen. Das Gesundheitsministerium in Berlin teilte mit, der US-Bürger werde auf einer Isolierstation der Charité in Berlin behandelt. Die US-Behörden hätten die Bundesregierung um Hilfe gebeten, unter anderem wegen der kürzeren Flugzeiten nach Deutschland. Die Weltgesundheitsorganisation geht im Kongo bisher von mindestens 130 Todesfällen und mehr als 500 Verdachtsfällen aus. Generaldirektor Tedros sagte, er sei besorgt über das Ausmaß und die Geschwindigkeit der Epidemie. Bundeskanzler Merz hat bei einem Besuch der SPD-Fraktion im Bundestag für die anstehenden Reformen geworben. Er bat gleichzeitig um Kompromissbereitschaft. Die Unions- wie auch die SPD-Fraktion rief er dazu auf, sich nicht gegenseitig rote Linien aufzuzeigen. Auch Formulierungen wie »Das ist mit uns nicht zu machen« seien nicht hilfreich. Beide Seiten hätten eine Verantwortung, die über die beiden Parteien und die Mandate der Abgeordneten hinausgehe. Merz schloss außerdem aus, sich im Bundestag andere Mehrheiten zu suchen als mit der SPD. Der russische Präsident Putin ist zu einem Staatsbesuch in China eingetroffen. Nach Angaben aus dem Kreml will er mit dem chinesischen Staatschef Xi Vereinbarungen über die wirtschaftliche Zusammenarbeit beider Länder unterzeichnen. Auch die Kriege im Iran und in der Ukraine sollen Themen sein. Bundeskanzler Merz sagte zu dem Besuch, er hoffe, dass Xi bei dem Treffen auf Putin einwirke, den Krieg gegen die Ukraine zu beenden. Wegen der hohen Düngemittelpreise will die EU-Kommission die Landwirte stärker finanziell unterstützen. Wie die Behörde mitteilte, sollen die Hilfen noch vor dem Sommer fließen. Die EU ist bei Düngemitteln stark von Importen abhängig. Weil für die Produktion von Stickstoffdünger Erdgas benötigt wird, sind die Preise deutlich gestiegen, seit die Straße von Hormus gesperrt wurde. Neben den Hilfen für betroffene Landwirte plant die Kommission auch unabhängiger von den Importen zu werden und die Produktion von Düngemitteln in der EU zu fördern. Im sächsischen Görlitz suchen Einsatzkräfte auch einen Tag nach dem Einsturz eines Mehrfamilienhauses weiter nach Verschütteten. Drei Menschen werden aktuell unter den Trümmern vermutet, so die Feuerwehr. Mit jeder Stunde sinke die Wahrscheinlichkeit, die Vermissten lebend zu finden. Die Polizei geht bislang davon aus, dass das Haus in der Nähe des Görlitzer Bahnhofs wegen einer Gasexplosion eingestürzt ist. Die dänischen Behörden wollen den toten Buckelwal vor der Insel Anholt bergen und obduzieren lassen. Von der dänischen Umweltbehörde hieß es zur Begründung, der Kadaver des Wals liege an einem gut besuchten Strand im flachen Wasser und werde dort voraussichtlich Badegäste und Einheimische stören. Man arbeite auch an einer Möglichkeit, den Wal zu obduzieren, um Proben für die Wissenschaft zu gewinnen. Die dänischen Behörden seien dahingehend mit den deutschen Behörden im ständigen Kontakt. Der Wal war mehrfach an Ostseeküsten gestrandet. Viele Rettungsversuche scheiterten. Zuletzt hatte eine private Initiative das Tier in die Nordsee transportiert und dann freigelassen. Kurz darauf war der Wal tot angeschwemmt worden. SWR Nachrichten, Redaktion Klaus Regeneck. Das Wetter in Baden-Württemberg und Rheinland-Pfalz. Ein Hochdruckgebiet folgt auf einen Tiefausläufer. Die Vorhersage. Heute Abend bewölkt, teils auch Schauer. In der Nacht zieht ein Regengebiet durch. Tiefstwerte 13 bis 8 Grad. Morgen Wolken mit Schauern und etwas Sonne. Höchstwerte 16 Grad im Westerwald bis 22 Grad im Markgräflerland. Und die weiteren Aussichten. Am Donnerstag freundlich mit längeren sonnigen Phasen bei bis zu 26 Grad. Am Freitag überall sonnig und frühsommerlich warm bei bis zu 29 Grad. Die Zeit 19.04 Uhr.
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3: Vorsicht bitte auf der A5 Heidelberg-Darmstadt. Zwischen Hemsbach und Heppenheim sind Personen im Fahrbahnbereich. Vorsicht bitte auch auf

0: Verkehr wegen einer Baustelle. Und zum Schluss eine Meldung für den Lahn-Dill-Kreis. Die L3020 zwischen Leun und Niederbiel ist wegen Arbeiten an einer Stromleitung in beiden Richtungen gesperrt. Bitte umfahren Sie diesen Bereich weiträumig.
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2: Mit Isabel Reifenrath. Guten Tag.
3: Ja, die Reiselust ist ungebremst.
4: Ich fliege nach Portugal im Juni.
5: Ich war auf Mallorca mit einer Freundin.
4: Man merkt schon, dass es teurer ist, das auf jeden Fall.
2: Erste Airlines haben bereits Flüge gestrichen.
6: Uns betrifft das nicht so sehr, weil wir fast nie fliegen.
4: ICE-Tickets sind schon immer viel, viel, viel zu teuer.
7: Ich finde, ganz Deutschland hat sehr viele Schmuckstücke, die man sich mal angucken kann. Und das ist halt alles relativ einfach und easy zu erreichen.
4: Ich möchte jetzt gern viel machen, bevor es vielleicht irgendwann dann doch einfach nicht mehr funktioniert.
2: Und wohin können wir noch mit gutem Gewissen und sicherem Gefühl hinreisen? Seit dem Iran-Krieg sind die Preise in die Höhe geschnellt. Im Sommer könnte das Kerosin knapp werden. Für Dubai gibt es jetzt keine Reisewarnung mehr, aber so richtig sicher ist der Nahe Osten nicht. Und die hohen Spritpreise machen auch nicht wirklich Lust auf lange Roadtrips. Und die Klimakrise und der neueste Virusausbruch müssten uns ja auch eigentlich so ein bisschen abschrecken, ins Flugzeug oder aufs Kreuzfahrtschiff zu steigen. Aber tut's nicht. Die Reiselust der Deutschen hält ungebrochen an. Lieber wird am Essen oder neuen Sofa gespart, als nicht in Urlaub zu fahren. Ein wenig beeinflusst die Multikrise dann schon. Jetzt wird häufiger Mallorca gebucht. Auch überlaufene Touristen-Hotspots werden gemieden. Aber ist das schon nachhaltiges Reisen? Herzlich willkommen zur Tagsendung Urlaub in der Multikrise. Wohin geht die Reise? Ja, und warum denn nicht einfach mal in Deutschland bleiben? Man muss nicht fliegen, man muss nicht so weit fahren. Die politische Lage ist sicher und die deutsche Tourismusbranche hofft, von der Multikrise profitieren zu können. Und unsere Reporterin Julia Hummelsieb hat sie mal für uns gesucht. Die Erholung vor der Haustüre.
8: Die Rhön. Panoramablicke über weite Landschaften. Mittendrin das Rhönpark Aktivresort mit Indoor-Spielplatz, Schwimmbad, Wellness- und Fitnessangeboten inklusive. Spaß also für jung bis alt und das ganz nahe der Heimat für diese Mutter aus Hessen.
9: Dass wir ja mit den Kindern gut hinkommen und wieder gut heimkommen und dass wir auch nicht so eine weite Anreise haben.
8: Kurze Wege in den Urlaub, das lockt Reisende in Zeiten von hohen Spritpreisen und Inflation. Christian Engelhardt vom Hessischen Tourismusverband spricht von einer Chance für das bei den Deutschen eh beliebteste Reiseziel Deutschland.
10: Tatsächlich ist es eine gute Zeit für den Deutschlandtourismus und für den Hessentourismus, denn die Unsicherheiten, die internationalen, die sorgen dafür, dass Menschen eher auch im eigenen Land Urlaub machen.
8: Die Besucher in der Rhön erzählen, warum sie sich fürs Reiseziel im Inland entschieden haben.
11: Wir bleiben lieber gerne in der Nähe. Politische Themen sind wir in Deutschland, glaube ich, im Moment ganz gut aufgehoben.
12: Und auch vielleicht preislich. Sprit, das ist das Problem.
13: Und es ist schon bestrebenswert, dass man eben auch sicher zum Ort hinkommt und auch wieder zurück.
8: Orte wie das Resort in der Rhön profitieren, bestätigt Tonja Schulz vom Rhönpark Aktiv Resort.
14: Wir merken das auch schon gerade jetzt in den letzten Wochen und Monaten noch mehr, dass die Nachfrage immer mehr steigt hier nach Urlaub in Deutschland und vor allem auch in der Rhön.
8: Seit Jahresbeginn sieht auch der Hessische Tourismusverband die Übernachtungszahlen hierzulande steigen. Dabei habe die Saison noch gar nicht richtig begonnen, so Christian Engelhardt.
10: Diese Urlaube werden oft kurzfristiger entschieden als internationale Urlaube. Deshalb haben wir für das Jahr noch nicht so viele Prognosen, aber ich gehe davon aus, es wird weiter steigen.
8: Besonders, wenn das Wetter gut ist. Denn das spielt beim Urlaub in Deutschland eine große Rolle, sagt Anne Zischke, Reiseexpertin beim Buchungsportal HolidayCheck.
15: Wenn das Wetter gut ist, buchen die Gäste wirklich sehr, sehr kurzfristig. Und wenn das Wetter schlecht ist, bleiben sie zu Hause.
8: Wetterunabhängiger sind Städtetrips. Auch die liegen im Reisetrend. Frankfurt hat da seit Jahren die meisten Übernachtungsgäste in Hessen, auch wegen seiner Lage als Drehkreuz im Flug wie im Bahnverkehr.
2: Die meisten Touristen in Deutschland hat allerdings München. Das Oktoberfest allein lockt jedes Jahr um die 6-7 Millionen Besucher an. Und was interessant ist, was ich vorher auch noch nicht wusste, das Oktoberfest wurde nur für die Touristen erfunden. Nichts von wegen uralter Tradition. Es ging von Anfang an darum, damit Geld zu verdienen. Kommen wir wieder zum Urlaub in der Multikrise. Eine Krise hat uns gezeigt, wie es ist, wenn wir gar nicht mehr verreisen können. Die Corona-Pandemie. Und seit dem Ende der Pandemie boomt das Reisegeschäft. Darüber spreche ich mit Professor Harald Pechlaner. Er lehrt als Wirtschaftswissenschaftler und Tourismusexperte an der Katholischen Universität Eichstätt-Ingolstadt. Herr Professor Pechlaner, in der Corona-Pandemie, da konnten wir gar nicht verreisen und danach hat die Reise

0: Branche einen regelrechten Boom erlebt. Alle wollten weg. Hält dieser Boom jetzt noch an, beziehungsweise diese Angst davor, vielleicht irgendwann nicht mehr wieder reisen zu können?
1: Genau so war es. Nach der Corona-Pandemie ging es richtig zur Sache, was das Reisen betrifft. Die Menschen hatten Sehnsucht nach Freiheit und man hat diese Freiheit auch im Rahmen des Reisens und des Urlaubs gefunden oder eben auch gesucht. Ich denke, dass wir seit dieser Zeit eine sehr volatile Situation erleben. Es gibt Aufs und Abs. Die Krisen sind mehr geworden, sie häufen sich, sie sind untereinander auch verschränkt. Damit wird es auch schwieriger einzuschätzen, wohin man reisen kann, zu welchem Zweck bzw. mit welchem Motiv. Ich denke, grundsätzlich sind die Menschen sehr interessiert zu reisen. Derzeit machen es uns aber die Krisen auch durchaus schwer.
0: Glauben Sie, dass die Leute langsam auch ein bisschen Angst haben zu verreisen und sich mehr nach sicheren Orten sehen?
1: Wir sagen immer, dass Unsicherheit zu Angst führen kann, Ungewissheit im Gegenteil aber eher Resilienz erfordert oder auch hervorbringen kann. Mit anderen Worten, ja, wenn die Unsicherheit auf den Märkten zunimmt, wenn es zunehmend schwieriger wird, sich ein Bild zu machen zur Sicherheitslage und insgesamt zur geopolitischen Situation, dann nimmt eben auch die Angst zu. Und dann halten sich Konsumenten, Konsumentinnen natürlich zurück oder sie weichen auf andere Reiseziele aus.
0: In der Pandemie sind viele an die Ost- oder Nordsee gefahren oder in die Alpen wandern. Hatten Sie die Hoffnung, dass diese Reiseziele vor der Haustür auch nach der Pandemie attraktiv bleiben?
1: Ich hatte nicht grundsätzlich die Hoffnung, weil ich persönlich überzeugt bin, dass das Reisen auch in die Welt am Ende auch unser Weltverständnis stärkt. Diese globale, weltumspannende Idee des Tourismus und des Reisens bringt Menschen zusammen, gibt uns auch ein Stück von einer Idee, auch von einer kulturellen Idee mit, die ich für unsere Gesellschaft als sehr wichtig erachte. Was ich damit sagen will, ist, natürlich ist es gut, wenn man auch zu Hause bleibt oder im regionalen Umfeld, in Nachbarländern beispielsweise, eine Destination besucht. Aber ich denke, es ist wichtig, dass wir auch über den Tellerrand hinweg in andere Kontinente blicken und andere Kulturen kennenlernen. Es gibt auch da ein Auf und Ab. War es so, dass wir nach der Pandemie versuchten, möglichst schnell wieder weit weg zu fliegen oder zu reisen, hat sich die Situation im Moment und kurzfristig auch wieder geändert.
0: Wir haben diese Sendung Urlaub in der Multikrise genannt. Nun könnte im Sommer das Kerosin knapp werden. Der Iran-Krieg ist noch nicht vorbei. Die Preise für Flüge, Benzin und auch Unterkünfte steigen. Werden diese Krisen das Reiseverhalten der Menschen beeinflussen?
1: Multikrise ist tatsächlich der richtige Begriff, weil sich eben verschiedene Krisen jetzt ineinander verschränken und dadurch auch Wirkungen entfalten können, die wir gar nicht voraussehen können. Insofern denke ich, dass sich tatsächlich das Reiseverhalten ändern wird. Die Menschen werden vorsichtiger, sie werden wahrscheinlich auch weniger reisen. Sie reisen, wenn, dann in Regionen, in denen sie sich einigermaßen sicher fühlen. Sie können sich ja am Ende auch auf die Reiseveranstalter, auf die Pauschalreise verlassen. Das ist ja im Grunde genommen eine Form der Reise, die auch eine bestimmte Garantie mit sich bringt. Aber es geht ja nicht nur um die Pauschalreise, sondern es geht auch um das individuelle Reisen. Und ich gehe davon aus, dass insgesamt im Moment eine große Unsicherheit besteht und damit auch Vorsicht vor Reiseplänen, die auch Weltregionen betreffen oder Orte betreffen, die im Moment auch von stärkeren Krisen betroffen sind.
0: Sehr schnell nach dem Beginn des Iran-Kriegs haben Influencer aus Dubai gesagt, es sei alles gar nicht so schlimm. Hotels wurden zwar angegriffen, aber die Message war, die Vereinigten Arabischen Emirate seien sicher. Und dann wurden auch noch ziemlich viele Posts von Schäden und so weiter wieder gelöscht. Wie groß war denn die Angst, dass dieser Krieg das Image von Dubai als sichere und als Luxusreiseziel verliert?
1: Die Angst war sicher sehr groß. Und es ist ja doch so, dass diese Regionen in den letzten Jahrzehnten sehr stark auch ein Tourismusmodell forciert haben, das sehr attraktiv war, in Kombination auch mit den Flugreisen. keine Frage, dass durch diese Kriege dieses unmittelbare Vertrauen in diese Destinationen zum Teil auch verloren gegangen ist. Influencer spielen eine wichtige Rolle im touristischen Marketing. Und natürlich sieht man auch dort, dass sich die Spreu vom Weizen trennt, dass sehr schnell der Konsument, die Konsumentin oder insgesamt einfach der potenziell Reisende unterscheiden muss, welcher Information er oder sie glauben kann und welcher eben vielleicht auch weniger. Und dann recherchiert man vermutlich auch noch über andere Zugänge und Kanäle. Aber insgesamt geht es im Tourismus immer auch um ein Vertrauensgeschäft. Es geht um Menschen und es geht um Vertrauen, und Dienstleistungen sind am Ende immer auch gekoppelt an die Frage, wie sehr kann ich dem Gesamtpaket auch vertrauen. Da geht es dann nicht nur um die physische Sicherheit, sondern es geht am Ende auch um die Freude und um das Erlebnis, dass ich im Grunde genommen mit meinem Vertrauen sehr stark in meine Gesamterwartung hineinlege.
0: Und wie können Reiseziele dieses Vertrauen aufbauen? Sind da heute wirklich die Influencer alleine entscheidend?
1: Ganz gewiss nicht sind die Influencer alleine dafür entscheidend. Es ist immer noch entscheidend, dass es vor Ort ein vertrauenswürdiges, ein glaubwürdiges Angebot gibt von Seiten der Hotelbetriebe, von Seiten der Unternehmen, die dann auch Dienstleistungen wie Ausflüge, Exkursionen und so weiter ermöglichen. Das spielt alles eine ganz wesentliche Rolle. Der Influencer kommt ja dann ins Spiel, wenn es darum geht, auch eine Botschaft in die Welt zu bringen, um damit eigentlich einen Teil eines modernen digitalen Marketings zu verstärken. Das eine kann nicht ohne den anderen gedacht werden. Es ist sicherlich wichtig, dass dieses Influencing auch mit Botschaften arbeitet, die dann natürlich zu Hause wieder als vertrauenswürdig und als glaubwürdig erachtet werden können. Das gehört alles zusammen. Und ich denke, es ist ohne Zweifel so, dass durch diese Multikrisen viel von diesem Vertrauen auch, ja, würde ich sagen, in Frage gestellt wird.
0: Jetzt weichen viele Luxusurlauber aus, fahren nicht mehr nach Dubai, stattdessen auf die Balearen. Mallorca ist ja sowieso die beliebteste Urlaubsinsel der Deutschen. Mallorca boomt jetzt. Dadurch steigen aber auch die Preise für alle, oder?
1: Es sieht ganz danach aus. Es sind die Energiepreise, es ist die Inflation. Das kann noch schon noch einmal zu größeren Verschiebungen auch im Reiseverhalten führen. Die Frage ist immer, was ist Luxus? Ja, ist Luxus dort, wo es Einfachheit gibt, wo es Sicherheit gibt, wo es am Ende auch eben ein Angebot gibt, auf das ich mich verlassen kann? Oder ist Luxus immer dort anzusetzen, wo man auch viel, viel Geld dafür ausgeben muss, dass man ein entsprechendes Angebot oder ein entsprechendes Produkt erleben kann? Wir sehen auch, dass die Alpen im Moment wieder stärker boomen. Ich denke, man muss einfach auch sehen, dass sich solche Verschiebungen auch kurzfristig ergeben können. Die Gäste, das wissen wir aus früheren Ereignissen, auch wenn es Krisen gab, potenzielle Gäste und Reisemärkte vergessen auch wieder die Krisensituationen, die es vielleicht 1, 2 oder 3 Jahre vorher gab, und kehren auch wieder in die Destinationen zurück, die sie im Grunde genommen ja eigentlich auch bevorzugen. Aber die Frage des Luxus hat sicherlich im Moment auch damit zu tun, wo ich eine bestimmte Sicherheit mir erwarten kann und wo die Sicherheit auch in Kombination mit dem Reisen selbst, also mit der Mobilität und dann mit dem Angebot vor Ort ideal verknüpft werden kann.
0: Aber was ist denn Ihre Zukunftsaussicht für den Tourismus? Wird sich da eine Schere auftun zwischen dem Luxus, der teuer ist, wir reden über den, und dann vielleicht den anderen, die sich das dann nicht mehr leisten können und dann lieber Urlaub vor der Haustüre machen?
1: Es stellt sich insgesamt die Frage, wer zukünftig reisen wird. Es ist schon sicher so, wie Sie sagen, dass einerseits wir eine Verschiebung hin zu teuren Reisen haben. Es gibt aber auch auf der anderen Seite nicht unbedingt jene, die nur weil sie weniger Geld zur Verfügung haben, um das in die Reise zu investieren, deswegen in der Region reisen. Ja. Es gibt sicherlich auch zunehmend diejenigen, die sich grundsätzlich die Frage stellen, was man mit dem Reisen eigentlich erreichen und verbinden möchte und ob es immer ein möglichst weit Weg und möglichst erlebnisreich sein muss. um gewissermaßen den Wert des Urlaubens dann auch für sich zu erkennen. Also von daher denke ich, wird es auch diejenigen geben, die sich noch einmal überlegen, ob sie denn zukünftig so reisen wollen, wie sie es in der Vergangenheit getan haben und deshalb möglicherweise die Motive des Reisens sich ändern. Das hat dann nicht unbedingt nur mit der Region selbst zu tun, ob man zu Hause bleibt oder eine Fernreise antritt, sondern es hat auch damit zu tun, welche Art des Reisens man in Zukunft für sich als wichtig erachtet.
0: Danke an Professor Harald Pechlaner. Er hat mit mir über die Entwicklungen in der Tourismusbranche gesprochen. Und der Sänger Annen-Mai Kantereit, der weiß, wie er sich Urlaub vorstellt. 3 Tage am Meer.

0: Urlaub in der Multikrise. Wohin geht die Reise? Hören Sie gerade, hier ist der Tag. Ein Thema, viele Perspektiven. Und wir haben Hessen und Hessinnen gefragt, wo sie dieses Jahr hinfahren.
1: Wir fliegen nach Portugal im Juni. Und man merkt schon, dass es teurer ist. Das auf jeden Fall. Ich habe aber tatsächlich jetzt dann eher das Gefühl, jetzt nochmal so viel wie möglich zu machen, weil ich dann eher Angst davor habe, dass es in 1-2 Jahren noch schwieriger und noch teurer wird und fühle mich jetzt fast schon so ein bisschen unter Druck gesetzt. Also ja, ich möchte jetzt gern viel machen, bevor es vielleicht, hoffentlich zwar nicht, aber vielleicht irgendwann dann doch einfach nicht mehr funktioniert.
2: Uns betrifft das nicht so sehr, weil wir fast nie fliegen. Also wir fahren meistens relativ kurze Wege, auch mit Kindern. Ja, also es geht jetzt nach Frankreich oder Italien diesen Sommer, so kurz hinter die Alpen, was dann Campingplatz mit eigenem Auto noch drin ist. Und deshalb ist Flugreise gar nicht so relevant für uns. So alle paar Jahre fliegen wir dann mal. Ja, und tatsächlich haben wir das jetzt auch für den Herbst, haben wir das dann jetzt auch gebucht. Aber ich hätte jetzt auch gar nicht sagen können, ehrlich gesagt, ob es viel billiger oder teurer oder was auch immer geworden ist, weil wir es halt sehr selten machen.
3: Also wir machen halt am meisten so Städtetrips, wenn wir zwischendurch mal Zeit haben. ICE-Tickets sind schon immer viel, viel, viel zu teuer. Ich fahre ein Erdgasauto und da zahle ich dann 5 Euro pro 100 Kilometer. Und darum fahren wir auch eigentlich leider immer mit dem Auto dementsprechend. Ja, aber wären dann Zugpreise dementsprechend in Zukunft mal ein bisschen günstiger, wäre das natürlich viel attraktiver. Auch für alle Leute, gerade, also er fährt sonst mit dem Benziner, das wäre halt jetzt auch keine Option gewesen wahrscheinlich.
4: Ich meine, es ist natürlich doof, dass alles teurer wird, aber wir machen jetzt so Städtetrips nach Berlin, also so. Ich finde, ganz Deutschland hat sehr viele Schmuckstücke, die man sich mal angucken kann. Ich würde gerne mal nach Weimar und das ist halt alles relativ einfach und easy zu erreichen eigentlich. Ne? Nur die Zugpreise sind halt dementsprechend auch teurer. Da müsste man natürlich gegensteuern, dass man jetzt im Zuge der Verteuerung der Spritpreise auch vielleicht wie in, ich glaube, Litauen, die Zugtickets einfach mal von staatlicher Seite um 50% reduziert. Das wäre natürlich was, ne?
0: Ein super beliebtes Urlaubsziel ist auch Italien. Nicht nur bei uns Deutschen. Italien ist weltweit eines der gefragtesten Reiseziele. An manchen Orten ist es mittlerweile zu voll. Stichwort Overtourism. Gerade in Venedig, Rom, Florenz, aber auch an der Amalfiküste. Da stapeln sich die Touristen. Auch zum Leid der Einwohner sprechen wir mit unserer Korrespondentin vor Ort, Anna Giordano, drüber. Hallo, guten Abend.
5: Hallo, guten Abend.
0: Welche Orte in Italien sind denn besonders überlaufen?
5: Also am vollsten ist es zumindest zahlenmäßig tatsächlich in den bekannten Städten, die gerade schon erwähnt wurden. Also Rom, Florenz, Mailand gehört auch dazu und Venedig. Und danach kommen eng darauf gefolgt, die Gegenden an den Küsten, also Rimini, rund um Rimini, die Gegend ist sehr beliebt, Amalfiküste, Capri und auch die Gegend Cinque Terre in Ligurien. Wo es aber am vollsten gefühlt ist, und das liegt meistens daran, dass sich eben sehr, sehr viele Menschen auf kleinem Raum drubbeln, das sind zum Beispiel eben eher diese Gegenden wie Positano oder Cinque Terre, wo eben die Infrastruktur überhaupt nicht gemacht ist für diese vielen Menschen. Und man hat jetzt in letzter Zeit eben viel diese Videos gesehen im Internet, wo sich diese Menschen zum Beispiel in Positano in den Gassen quasi stapeln und überhaupt nicht mehr sich fortbewegen können. Und das liegt eben auch daran, dass Positano einfach ein kleiner Ort mit schmalen Gassen ist und diese Menschenmassen überhaupt nicht verkraftet.
0: Merkt man denn, dass die Einheimischen auch immer skeptischer werden gegenüber den Touristen?
5: Ja, die Italiener kennen das ja eigentlich, dass Touristen da sind. Aber es gibt eben strukturelle Probleme, die dieser Tourismus mit sich bringt. Zum Beispiel spricht man hier auch schon von sogenannten Schlafsaalstädten, also Stadtzentren. Auch in Rom ist es schon so, in manchen Vierteln, in Florenz, dass wo nur noch Airbnb-Wohnungen sind und nur noch Tourismuswohnungen und wo natürlich die Einheimischen sich dann auch gar nicht mehr wohlfühlen. Einerseits, weil natürlich so viele Touristen unterwegs sind, weil aber auch Geschäfte quasi wegsterben. Also Touristen gehen nicht in Apotheken, sie gehen kaum Klamotten kaufen und sie wollen eigentlich nur essen. Und dann kommt es dazu, dass immer mehr Restaurants und Gastronomiebetriebe eröffnen, dass aber die Infrastruktur für die Einheimischen und das, was sie brauchen, immer schlechter wird. Und das vertreibt dann quasi die Einheimischen aus den Städten.
0: Was wird denn gegen den Overtourismus unternommen? Es gibt ja mittlerweile viele kleine Sachen, die man versucht.
5: Genau, also es wird irgendwie immer so ein bisschen versucht, Maßnahmen dagegen zu setzen, zum Beispiel jetzt auch in Cinque Terre die Wanderwege, die jetzt schon seit einigen Jahren zum einen Geld kosten, zum anderen gibt es da auch Kontingente, also man muss sich online anmelden, um überhaupt darauf wandern zu können, und dann gibt es eben zeitlich befristete Slots, und es dürfen nur so und so viele Menschen pro Slot sozusagen auf diesen Wanderweg. Und in Venedig hat man jetzt auch viel gelesen, da gibt es eben diese Eintrittsgebühr für Tagestouristen, also nicht für die Touristen, die in der Stadt übernachten, sondern für die eben für einen Tag nur in die Stadt rein wollen, die müssen dann 10 Euro bezahlen in diesem Sommer. Im Winter gibt es die Gebühr momentan noch nicht. Oder auch so Sachen wie Eintrittsgelder jetzt ganz neu für den Trevi-Brunnen in Rom. Auch das sind so kleine Hebel, mit denen man versucht, ein bisschen was gegen diesen Übertourismus zu tun. Auf Capri gibt es zum Beispiel auch eine Begrenzung von Reisegruppen, maximal 40 Personen. Und die dürfen auch nicht mehr laut durch die Gegend schreien. Also der Reiseleiter darf nicht mehr laut rufen, sondern es müssen alle Kopfhörer tragen, damit quasi die Lärmbelästigung auch für die Einheimischen in Grenzen gehalten wird.
0: Gibt es denn eigentlich Orte, Regionen in Italien, die gerne mehr Touristen hätten? Hast du da vielleicht ein paar Geheimtipps für uns, wo wir hinfahren sollten?
5: Also tatsächlich gibt es davon sehr viele, denn die Zahlen des Tourismusverbandes ENIT zeigen, dass sich der Tourismus 80% des Tourismus auf 5-10% der italienischen Landesfläche konzentriert. Das heißt, es gibt eigentlich noch sehr, sehr viel zu entdecken. Die Abruzzen zum Beispiel, die sind im Landesinneren gelegen, ist eine bergige Gegend. Da gibt es ganz tolle Nationalparks und Naturschutzgebiete. Die Region Molise hat einen Küstenabschnitt, ist aber auch komplett nicht entdeckt vom Tourismus. Ein bisschen bekannter ist Umbrien, und da kann man auch ganz toll wandern, und auch das Essen dort ist sehr gut. Und ja, also es gibt ganz viel, was man machen kann, eben eher im Landesinneren. Die Küstenregionen sind halt oft touristisch, aber auch da gibt es eben tolle Möglichkeiten zu wandern oder in Seen zu baden.
0: Dankeschön. Anna Giordano war das. Unsere Korrespondentin in Rom hat mit mir über den italienischen Tourismus gesprochen. Und Aerobik singen drüber, über den Urlaub in Italien.

0: zwischen dem 8. und 14. Juli 1974. So ehrlich muss ich immerhin zu euch sein.
1: Der Tag ist hier. Ein Thema, viele Perspektiven. Wir sprechen über den Urlaub. Und klar, es gibt Ziele, die man gesehen haben sollte. Sowas wie London, Paris, Berlin, auch Rom, mal an der Deutschen See und in den Alpen gewesen sein. Aber warum ist es nicht auch erstrebenswert, mal dorthin zu fahren, wo noch keiner war oder niemand ist? Sind wir von Natur aus eher Ameisen, also eher so Lemminge als Entdecker? Das weiß ich nicht so genau. In Indien ist es aber so, dass bisher die Touristen vor allem im Inland geblieben sind. Mittlerweile würden sie auch gerne mal raus. Allerdings ist es politisch mittlerweile so ein Problem, denn die indische Regierung ruft dazu auf, in Indien zu bleiben und weniger zu reisen.
2: You see, the Indian philosophy is one of the richest philosophy in the world.
3: Subhash Goyal ist Chef eines der größten Reiseunternehmen in Indien, der STIC Travel Group. Und er ist ein sehr spiritueller Geschäftsmann und blickt allein schon deshalb eher gelassen auf die aktuelle Lage. Das ist der tiefste Kern hinduistischer Philosophie, dass Gott in allen von uns steckt. Deswegen haben wir nie Angst vor einer Krise. Und diese Krise hier, das ist gar nichts. Die Krise, wegen der er sich keine allzu großen Sorgen macht, beschäftigt derzeit allerdings den Rest der Welt. Seit Beginn des Irankriegs und der anschließenden Blockade der Straße von Hormus sind die Rohölpreise dramatisch gestiegen. Und Indien, das fast 90% seines Bedarfs importieren muss, spürt die Folgen an allen Ecken und Enden. Die Rupie verliert an Wert und hat vergangene Woche ein Rekordtief erreicht. Die Verbraucherpreise steigen. Auch der Tourismussektor steht unter Druck. Und nun hat der indische Premierminister seine Bevölkerung auch noch dazu aufgerufen, dass mit dem Reisen für mindestens ein Jahr erstmal ganz zu lassen. Außerdem, sie sollen auch bitte nicht mehr im Ausland heiraten. Es gibt da einen wachsenden Trend, die Hochzeit nicht mehr hier in Indien, sondern im Ausland zu feiern. Überhaupt wächst die Zahl der Urlaubsreisen ins Ausland. Aber in dieser Krise, in der unser Patriotismus gefragt ist, sollten wir diese Pläne verschieben. Indien hat so viele Orte, zu denen man reisen kann. Der Tourismussektor ist bedeutend und trug im Jahr 2024 umgerechnet mehr als 220 Milliarden Euro bei zum indischen Bruttoinlandsprodukt, Tendenz steigend. Welchen Effekt nun der Aufruf des Premierministers tatsächlich hat, lässt sich schwer abschätzen. Nur kurze Zeit später hat die wichtigste Fluggesellschaft des Landes, Air India, ihre internationalen Routen deutlich reduziert, etwa nach Shanghai oder Chicago. Was aber eher an den grundsätzlichen Problemen liegen dürfte, in denen Fluggesellschaften derzeit stecken, die wie kaum eine andere Branche von Rohölpreisen direkt betroffen sind. In dieser Woche wurde zudem bekannt, dass Air India im vergangenen Geschäftsjahr einen Rekordverlust von mehr als 2 Milliarden Euro eingefahren hat. Der Blick in den Himmel von Delhi vermittelt derzeit noch ein anderes Bild. Tag und Nacht kann man annähernd im Minutentakt Flugzeuge beobachten und hören. Palaf, ein 39-jähriger Mann aus Delhi, hat selbst eine Thailand-Reise geplant für dieses Jahr und er glaubt nicht, dass die Leute jetzt ihren Urlaub absagen werden. Die Leute werden in den Urlaub fahren. Die haben das zum Teil seit einem Jahr geplant. Sollen sie das jetzt etwa absagen? Sie werden ihre Kinder nehmen und fahren. Der Aufruf hat dennoch Unruhe in der Branche ausgelöst. Reiseveranstalter rechnen mit einem Rückgang der Neubuchungen. Zumal Kunden, Patriotismus hin oder her, sowieso mit steigenden Preisen für Flugtickets konfrontiert sind. Es könnte schlimmer sein, meint dagegen Subhash Goyal von der STIC Travel Group. Der Aufruf von Modi wird nur geringe Auswirkungen haben, nicht mehr als 10% oder 15% Einbußen. Seit mehr als 5 Jahrzehnten ist Subhash Goyal im Tourismusgeschäft. Die aktuelle Krise zeigt für ihn nur, Indien sollte viel mehr tun, um den Tourismus nach Indien anzukurbeln.
2: So outbound are virtually more than double.
3: Im vergangenen Jahr gab es mehr als doppelt so viele Reisen von Indien ins Ausland als Reisen vom Ausland nach Indien. Daran sollten wir arbeiten, sollten Werbung machen, Büros im Ausland eröffnen. Derzeit liegt das alles bei den indischen Botschaften und die haben genug andere Dinge zu tun. Außerdem ergänzt der Geschäftsmann, die Corona-Pandemie sei die viel größere Krise gewesen, auch die habe man überlebt. Auch wenn es schwierig sein mag, werden wir das überstehen. Wissen Sie, wenn man auf indischen Straßen fährt, dann ist das Survival of the Fittest, nur die Besten überleben. Im Tourismusgeschäft sind die Leute tough und, wie es so schön heißt, when the going gets tough, the tough get going. Also, wenn es hart auf hart kommt, dann, mein Goyal, zeigen die Inder erst recht, was in ihnen steckt.
1: Die indische Regierung will nicht, dass so viel gereist wird, jedenfalls nicht ins Ausland. Aber lassen sich Reisende aufhalten? Wir beschäftigen uns jetzt mit der Geschichte des Tourismus. Und zwar spreche ich mit dem Tourismushistoriker Professor Hasso Spode. Seit Tausenden von Jahren reisen Menschen, am Anfang einfach, weil sie mussten. Sie waren Händler, Krieger. Aber wann haben denn die Menschen eigentlich angefangen zu reisen, um zu reisen?
4: Ja, das ist eine ganz komische Entwicklung, die in den menschlichen Geschichte wirklich noch nicht allzu alt ist. Und zwar im 18. Jahrhundert stellen sich vor, die Leute mit dieser Perücke, Reifrock, da entsteht die Romantik als Gegenbewegung zur Aufklärung. Nicht? Also die Aufklärer glaubten, alles wird besser, die Romantiker, alles wird schlechter. Und plötzlich finden die Romantiker die Natur schön. Das war nämlich vorher gar nicht so. Vorher war die Natur das, wo der liebe Gott mit seinem Werk noch nicht ganz fertig geworden ist. Das war eigentlich schrecklich, insbesondere die Berge waren was ganz Schreckliches. Also über die Alpen zu müssen, um dann irgendwann mal nach Italien zu kommen, das war ein Horror. Und jetzt sind die Alpen plötzlich ein Paradies auf Erden. Und dieser neue Blick auf die Natur und der neue Blick gleichzeitig praktisch identisch, der neue Blick auf die Geschichte, dann dachte man, mein Gott, also diese Ritterzeit, das war doch was ganz Tolles. Und früher hat man gedacht, Gottes Willen, daher kommt das Wort Mittelalter ja auch. Das war irgendeine Zeit so dazwischen, zwischen der glänzenden Antike und der Gegenwart, seit der Renaissance, dann eben die Wiedergeburt der Antike. Und dazwischen war dieses hässliche Mittelalter. Und man hat, weiß ich, so eine alten Burgruinen als Steinbrüche benutzt, um da Schweineställe draus zu bauen. Und plötzlich, ganz plötzlich sagen die Leute, nein, diese süße Melancholie der Ruinen, man kann ja in den Ruinen quasi die Zeit ablesen. Und das ist eigentlich eine wunderschöne Zeit, die ich hätte auch gerne in der Ritterzeit gelebt. Na, eigentlich wie jeder das als Kind mal erlebt hat, wo er auch mal gerne Ritter gewesen ist. So, und diese Mentalitätswandel findet ungefähr vor gut 300 Jahren statt. Und damit ist sozusagen der touristische Blick auf die Welt entstanden und das hat sich dann sozial immer weiter ausgebreitet.
1: Es gab dann die sogenannte Kavalierstour, da durften adelige Söhne auf Bildungsreise gehen, die haben vor allen Dingen europäische Großstädte besucht. Was sollten die denn auf diesen Reisen lernen?
4: Ja, die Grand Tour oder Kavalierstour, wie Sie sagen, auf Deutsch dann Kavalierstour. Kavalier heißt ja Ritter, ne? Also der junge Ritter, der sollte sich mal den Wind um die Nase wehen lassen. Nicht? Das hat man ja heute noch beim Erasmus-Programm oder so. Der sollte an den Höfen der Fürsten oder an den Städten, wo die Kultur, die europäische Kultur entstanden ist, sich bilden. Und was sollte er lernen? Das war Ihre Frage. Er sollte natürlich einen Bildungskanon sich aneignen, nicht? Also mal in Rom am Kolosseum gewesen zu sein oder in Florenz in den Uffizien. Und zweitens, es war eigentlich viel wichtiger, sollte er auch das Benimm lernen. Ja? Also er sollte lernen, wie man sich in groben mit Kreisen bewegt, was man da erzählt, wie man plaudert. Und das ging so weit, also gerade in Deutschland war man noch nicht so weit wie in Frankreich. Dann haben die also in Versailles gelernt, wie man mit Messer und Gabel isst. Und das war eigentlich so eine umfassende Ausbildung des jungen Adels, damit er später in die Fußstapfen des Vaters treten konnte und dann das Fürstentum oder was übernehmen. Und das war eigentlich eine Bildungsreise, so kann man es kurz zusammenfassen.
1: Diese Reisen von damals, wie viel haben die denn noch mit dem Urlaub, den wir heute machen, zu tun?
4: Ja, also die Grand Tour hat ja erstens den Namen für den Tourismus abgegeben. Wobei das Wort Tourist um 1770 entsteht als Schimpfwort. Da war es nämlich mit der Garnitur schon vorbei. Da haben die Adligen ihre Söhne auf Akademien geschickt und nicht mehr auf die Rundreise durch Europa. Und dann hatte Adam Smith, der berühmte Ökonom, der Englische, der hat dann furchtbar geschimpft über die jungen Leute, die nichts tun und die beste Zeit ihres Lebens mit nichts tun und Reisen verbringen. Und die hat er Tourist genannt, Tourist. Und daher haben wir das Wort Tourismus. Das ist das Erste, was die gemeinsam haben, dass man eben mobil ist in jungen Jahren. Und natürlich haben wir ganz viel noch gemeinsam. Wir haben viele Reisemotive aus älterer Zeit, ob es jetzt die Grand Tour ist oder auch die Pilgerreise, die leben im Tourismus in gewisser Weise fort. Also natürlich, wenn wir irgendwo sind, Souvenirs kaufen, nicht, dann denken Sie, ja, die Pilger hatten dann irgendwelche Reliquien mitgebracht. Ja? Und an heilige Städte zu gehen, das haben wir ja im Tourismus, wenn man so will, immer noch irgendwie. Die Motivationslage ist aber im Tourismus insofern grundlegend anders. Auf der Grand Tour hatte gefälligst der junge Mann was zu lernen. Der Pilger, der wollte in den Himmel. Der hatte auch ein vernünftiges Argument. Wir als Touristen unterwegs sind, haben eigentlich keinen vernünftigen Grund zu reisen. Unsere Reise ist Konsum. Konsum von Räumen, von Erlebnissen und von Symbolen. Und deshalb ist es letztlich ein Luxus. Und die anderen Reisen waren eigentlich nicht so sehr Luxus, sie waren Notwendigkeit. Sie waren eine Investition in die Zukunft und wir konsumieren. Das ist der große Unterschied.
1: Aber ist Urlaub nicht auch eine Investition in einen selber, in die Erholung? Und ja, haben wir das nicht auch in der Geschichte gesehen?
4: Ja, also das Erholungsmotiv hatten wir ja noch gar nicht angesprochen. Das spielt erst im 19. Jahrhundert, also sagen wir mal im Deutschen Kaiserreich, so da, wo die Eisenbahn ausgebaut wurde, wo die Städte boomten in Europa. Da wollte man raus aus diesem hektischen Stadtleben, ungesunden Stadtleben. Und da kommt die Idee der Erholung auf. Das war nicht ein Grundmotiv. Das kam sozusagen hinterher. Und dann sagte man, ja, der Mensch muss sich erholen. Und zwar nicht nur der, also nicht der Mensch, genauer gesagt, nur der Geistesarbeiter, der muss sich erholen. Und das waren ungefähr 10%, nicht? Also die Beamten und Angestellten, die mussten sich erholen, die hatten auch Urlaub schon. Während die 90%, die irgendwie mit den Händen arbeiteten, die Handarbeiter, die brauchten keinen Urlaub. Die brauchten auch keine Erholung. Ihre Beschäftigung ist ja eine gesunde, hat man da tatsächlich allen Ernstes behauptet, obwohl die Lebenserwartung natürlich viel geringer war. Also die Erholung ist ein bürgerlicher Mythos des Urlaubs. Ich selbst finde mich auch immer erholt, wenn ich irgendwo mal gewesen bin. Aber wahrscheinlich ist es hauptsächlich ein Placebo-Effekt. Also man glaubt, man wäre erholt und deshalb ist man auch erholt.
1: Aber im Nationalsozialismus und auch in der DDR haben Reisen geboomt. Sie wurden politisch forciert, damit die Menschen, hat man gesagt, sich erholten, aber natürlich auch, damit sie loyal zum Regime blieben. Also glauben Sie, dass das zweite Argument eigentlich stärker war?
4: Ja, natürlich. Bei den Nazis, die hatten ja als erste in Deutschland Massenreisen staatlich organisiert mit diesen Kraft-durch-Freude-Organisationen, also vor dem Zweiten Weltkrieg, und hatten einen Riesenerfolg. Die haben Millionen in den Urlaub geschickt. Und das haben sie hauptsächlich gemacht, um das Regime zu stabilisieren. Die Arbeiterschaft war ja mehrheitlich links eingestellt. Die wollten denen auch was bieten. Aber die Unternehmer, die Arbeitgeberschaft, die hat gesagt, oh, das kostet uns alles viel zu viel, dieser ganze Urlaub, den wir den Leuten geben müssen. Und da haben sie dann den Arbeitgebern gegenüber gesagt, ja, das müsse man machen, das wäre, wie haben sie es ausgedrückt, ja, das wäre wie wenn man einen Motor von Zeit zu Zeit überholt, damit er wieder richtig seine Arbeit tun kann. Wie ein Automotor, so müsse man also den Arbeiter auch von Zeit zu Zeit überholen. Und das ist ein Argument, was hauptsächlich ja an die Arbeitgeberschaft gerichtet war. Und Sie haben die DDR auch angesprochen, da ist es im Prinzip ähnlich. Natürlich spielt Erholung immer auch tatsächlich eine Rolle, aber das Hauptargument auch der DDR-Führung war natürlich, loyale Untertanen zu haben. Die sollten gefälligst bespaßt werden. Und besonders in der späten DDR seit 1971, 72, seit Erich Honecker, so ein Konsumsozialismus, hochgezogen hat. Der war zwar auf Pump finanziert, aber immerhin, der Lebensstandard stieg und zu dem gestiegenen Lebensstandard gehörte es eben auch, jedes Jahr zu verreisen, und zwar sehr preiswert. Das war eben hauptsächlich ein politisches Motiv.
1: Urlaub in der Multikrise, wohin geht die Reise, haben wir diese Sendung genannt. Und wir haben unsichere Zeiten, wir haben immer mehr Probleme, aber die Menschen wollen trotzdem in Urlaub fahren oder vielleicht auch gerade deshalb?
4: Ja, natürlich. Jedes Jahr in den Urlaub, möglichst mehrfach in den Urlaub zu fahren, ist schon seit den 70er Jahren fester Bestandteil der Lebensgestaltung der Deutschen geworden, sowohl in Ost als auch in West. Und es gibt einen Spiegelartikel von 1973, der schreibt, das lassen wir uns nicht mehr nehmen. Da war nämlich auch schon so eine Wirtschaftskrise, da denken Sie an die Ölkrise, dann mit Fahrverboten und so. Da schreibt der Spiegel, das ist so wie Kleidung, Essen, Wohnen, da muss man auch das Reisen, das ist einfach ein normaler Bestandteil der Lebensgestaltung. Und das lassen wir uns nicht mehr nehmen.
1: Vielen Dank für das Gespräch. Hasso Spode forscht zur Historie des Tourismus. Kleine Geschichte jetzt von Kreuzfahrten, die waren die ersten sehr, sehr kostspielig. Die Reisen dauerten gerne mal 2 Monate oder länger an und nur die Reichsten konnten sie sich leisten. Dementsprechend luxuriös waren sie auch. Und seit den 60ern kann sich die Mittelschicht auch leisten, eine Kreuzfahrt zu machen. Heute boomt der All-Inclusive-Urlaub auf See. Jedes Jahr gibt es neue Rekordzahlen. Aber die Kreuzfahrten werden natürlich auch überschattet. Zuletzt jetzt mit dem Ausbruch des Hunter-Virus. Zuvor hatte es auch schon einige Corona-Ausbrüche gegeben. Und natürlich gibt es die größte Kritik, dass die Kreuzfahrten enorm viel CO2 verursachen. Die Schiffe fahren mit Schweröl und verschmutzen das Meer. Und man muss auch einfach dran denken, dass unheimlich viele Leute alle gleichzeitig an einem Ort ankommen. Und deswegen wollen auch viele Städte die Schiffe nicht mehr bei sich anlegen lassen. Venedig hat die größten Schiffe aus der Lagune verbannt. Amsterdam hat eine Obergrenze eingeführt, 100 Schiffe pro Jahr. Und Barcelona versucht, sie auch einzuschränken. Julia Macher berichtet für uns aus Spanien.
5: Wenn am Hafen von Barcelona die Symphony of the Seas oder einer der anderen Ozeanriesen anlegt, hört sich das so an. Manchmal aber auch so. Kaum ein Thema spaltet Barcelona so sehr wie der Kreuzfahrttourismus. Regelmäßig rufen Bürgerinitiativen zu Demonstrationen gegen die schwimmenden Hotels auf. Knapp 850 Kreuzfahrtschiffe steuerten die Mittelmeermetropole im letzten Jahr an und pusteten dabei, Schätzungen zufolge, doppelt so viel Schadstoffe in die Luft wie die 220.000 Einwohnerstadt Sabadell. Ein Skandal, sagt Juan Manuel Llanos vom Bündnis Zero Port. Wenn es nach uns ginge, würden wir diese Aktivität abschaffen. Das sind Monster, die da am Hafen liegen. Sie verschmutzen die Luft und das Meer, bringen Müll in die Stadt und sorgen für soziale Spannungen. Um die Schadstoffbelastung zu verringern, hat Barcelona bereits 2018 die Schiffe aus den innerstädtischen Häfen an den Stadtrand verbannt und die maximale Zahl der Passagiere pro Tag beschränkt auf derzeit 31.000. Mitte Mai kündigte Bürgermeister Jaume Colboni weitere Restriktionen an. An den derzeit 7 Terminals sollen nur noch Schiffe anlegen dürfen, die Barcelona als Start- oder Zielhafen haben. Mein Ziel ist es, in den nächsten Jahren die Zahl der Kreuzfahrtschiffe, die in Barcelona nur Zwischenstationen machen, auf 0 zu reduzieren. Und wir wollen die Kurtaxe bereits ab nächstem Jahr von 4 auf 8 Euro pro Tag erhöhen. Wer hier nur Station macht, soll noch mehr zahlen. So wollen wir das Geschäft mit den Kreuzfahrtschiffen, die hier nur kurz sind, unattraktiv machen. Denn dieser Tourismus nutzt die Stadt intensiv, aber lässt kaum Geld zurück. Während Tagesbesucher lediglich 60 bis 70 Euro ausgeben, lassen Passagiere, die zu Beginn oder Ende des Urlaubs auf See ein Hotelzimmer buchen, 230 Euro in der Stadt. Als Förderung des Qualitätstourismus und Kampfansage an den Massentourismus präsentiert die Stadt die Maßnahmen. Das Hafenkonsortium Port de Barcelona kontert, die Passagiere der Kreuzfahrtschiffe machten ohnehin nur 5% des Besuchervolumens aus, trügen aber doppelt so viel zu den touristischen Einnahmen bei. gut 2,3 Millionen Euro täglich. Darauf will auch der Einzelhandel nicht verzichten. An den zwei Tagen, an denen keine Kreuzfahrtschiffe am Hafen liegen, gehen unsere Umsätze um 60% zurück, klagt ein Souvenirhändler an den Ramblas im spanischen Fernsehen. Und auch Seroport kritisiert den Vorstoß aus dem Rathaus. Juan Manuel de Llanos spricht von einem scheinheiligen Manöver. Diese angeblichen Restriktionen sind eine urbane Legende. Barcelona hat weder die Aufnahme von Passagieren beschränkt, noch sonst etwas für den Rückbau unternommen. Die maximale Passagierzahl von zunächst 36, jetzt 31.000 Menschen, liegt immer noch deutlich über der aktuellen Kapazität von 24.000. Es gibt also noch jetzt Wachstumsmöglichkeiten auf bis zu 5 Millionen. Und Kreuzfahrten, die von Barcelona aus starten, sind auch nicht besser. Die Schiffe sind größer und die Passagiere reisen per Flugzeug an, vor allem aus den USA und Asien. Diese Märkte will man erobern, das ist die einzige Strategie dahinter. Im Frühsommer will die Initiative erneut gegen die Riesenschiffe demonstrieren.
1: Urlaub in der Multikrise, wohin geht die Reise? Sie hören den Tag. Nachhaltig reisen, geht das? Wahrscheinlich nicht, aber nachhaltiger geht es wahrscheinlich schon, sagt Professor Dirk Reiser. Er erforscht nachhaltiges Tourismusmanagement an der Hochschule Rhein-Waal. Guten Abend, Herr Professor Reiser.
6: Guten Abend.
1: Bei Umfragen sagen immer mehr Reisende, dass sie nachhaltig reisen wollen, aber dann fliegen sie doch nach Mallorca ins All-Inclusive-Hotel oder buchen eine Kreuzfahrt. Wie passt das zusammen?
6: Also ich denke, wenn wir reisen, das ist halt eine sehr einmalige Ausgabe, einmal im Jahr, und dann wollen wir, dass das besonders toll ist, und dann achten wir eben weniger auf Nachhaltigkeit. Ich denke, das passt so zusammen, dass wir oft den Gedanken haben, ich mache zu Hause, ich spare am Licht, ich lasse es aus, ich spare Wasser, und dann möchte ich im Urlaub nicht auch noch mich zurückhalten und tatsächlich alles Mögliche nicht machen. Also zum Beispiel duschen morgens, dann nach dem Schwimmen und abends vielleicht nochmal vorm Ausgehen. Das heißt, also eben hat ja der Herr Schwode auch so ein bisschen was erzählt, also oft ist ja das Reisen wird ja auch als Fluchtverhalten aus dem Alltag bezeichnet. Das heißt, wir wollen es anders machen, wir wollen aus dem Alltag fliehen.
1: Mhm. Aber wenn wir dann doch eigentlich nachhaltiger reisen wollen, geht das auch ohne, dass wir den Spaß vermissen?
6: Also dafür müsste man zunächst mal definieren, was nachhaltiges Reisen bedeutet für die Menschen. Aber natürlich kann man auch reisen, nachhaltiger reisen, ohne dass man auf Dinge verzichtet. Das wird oft angegeben bei Befragungen, dass eben man denkt, man muss verzichten, wenn man nachhaltig reist. Oder es ist teurer. Und Preis ist immer noch einer der Hauptgründe, was Leute dazu bringt, diesen oder jenen Ort zu buchen. Also im Generellen muss man sagen, sind die Dinge, die entscheidend sind für das Reisen, haben weniger mit Nachhaltigkeit zu tun, sondern mit anderen Dingen. Und daher spielt Nachhaltigkeit eine untergeordnete Rolle und wird auch, zum Beispiel die CO2-Kompensation wird nur von circa 5% der Menschen bezahlt. Mhm. Das heißt, man will das machen, aber beim Reisen eben nicht. Also wenn ich meine Studierende frage, die ja jetzt auch in der Generation sind, die sich viel damit beschäftigt hat, auch mit Klimawandel, die sagen, aufs Fliegen wollen sie nicht verzichten. Das gehört für sie zu einem guten Leben dazu.
1: Aber wenn wir jetzt nicht aufs Fliegen verzichten wollen, kann man zumindest darauf achten, wie man fliegt? Zum Beispiel, also, ja, dass man nicht so oft umsteigt. Wie viel spart das schon ein?
6: Ja, also in der Prozentzahl ist das sehr unterschiedlich. Aber man soll dann eben, wenn man fliegt, darauf achten. Es gibt zum Beispiel einen Leitfaden von Atmosphäre, das ist die CO2-Emissionen, die Offsets bezahlen. Kann man dort bezahlen? Die haben eben zum Beispiel Fluglinien, die bessere Maschinen haben, das heißt neuere, die weniger verbrauchen. Welche Linien man fliegen soll, dass man eben direkt von Deutschland nach Singapur fliegt und nicht über Dubai nach Singapur. Was natürlich schwierig ist, weil die meisten Airlines heute in ihrem Hauptort anhalten, das heißt Emirates in Dubai, Etihad in Abu Dhabi und so weiter. Aber direkter Flug, weil Start und Landung verbraucht die höchste Zahl an CO2 oder produziert die höchste Anzahl an CO2-Emissionen.
1: Dann kann man natürlich auch darauf achten, wo man übernachtet. Es gibt mittlerweile verschiedene Zertifizierungen für nachhaltige Unterkünfte. Welche sind das und welche würden Sie empfehlen?
6: Also zunächst mal gibt es jetzt teilweise schon von Organisatoren, also von Reiseorganisatoren, auch sowas, das nennt sich das Grüne Blatt. die zertifiziert sind nach einem gewissen Standard. Dieser Standard ist kommt aus Australien und die erfüllen das, was oft als die Nachhaltigkeitskriterien, die wichtig sind. Das heißt, man könnte darauf achten, dass man das macht. Aber man kann natürlich auch vor Ort darauf achten, in einer lokalen Unterkunft übernachten und dort auch sein Geld ausgeben. Also man kann auch, selbst wenn ein Hotel nicht zertifiziert ist, darauf achten, kann ich eben so viel wie möglich mein Geld auch lokal ausgeben. Das heißt in Unterkünften, aber natürlich auch in anderen Dingen, wie den kleinen Supermarkt, der Cornershop und so weiter.
1: Ich frage mich, wenn wir jetzt mal zum Beispiel nicht in einem Hotel sind oder so, vielleicht in einer Ferienwohnung und einkaufen gehen müssen, hilft es auch schon, dass ich zum Beispiel auf einem einheimischen Markt einkaufen gehe und nicht zu Lidl oder Aldi, was ja mittlerweile auch überall fast ist?
6: Ja, auf jeden Fall. Also ich meine, das ist ja auch so, ein Markt hat ja noch andere Dinge. Zum Beispiel, was Leute suchen, Reisende suchen, ist ja auch Authentizität. Und ein lokaler Markt ist authentischer. Man unterstützt die ökonomisch. Man kommt ja vielleicht auch ins Gespräch mit Einheimischen. Also deswegen ist natürlich, muss man sagen, ja, das ist auf jeden Fall besser, es auf dem lokalen Markt etwas zu kaufen, als zu Lidl oder Aldi zu gehen.
1: Welche Ideen gibt es denn, dass man es zum Beispiel schaffen kann, dass auch Menschen mit weniger Geld nachhaltig reisen können, dass es so eine gewisse Umverteilung gibt von den Leuten, die mehr Geld haben?
6: Also es gibt ja Sozialtourismus, das heißt unterstütztes Reisen auch von Regierungen. Aber es gibt natürlich auch Dinge wie, dass man Gelder einsammelt und die dafür nutzt, zum Beispiel über die CO2-Kompensation oder über CO2-Abgaben und die dann wiederum umverteilt in Länder von Menschen, die nicht reisen dürfen. Wir haben ja eben auch da schon gehört in Ihrer Sendung, Reisen als was wir glauben, was uns zusteht. Aber Herr Schwode sagt ja auch, es ist Luxus. Und das ist es auch. Wir sehen es als normal an, aber es ist ein Luxus. Und viele Menschen in dieser Welt können nie reisen. Also die werden nie ihren Ort verlassen. Also wir haben 1,5 Milliarden internationale Tourismusankünfte in der Welt. Und das bei 8,5 oder 8,3 Millionen Milliarden Menschen. Das heißt, es kann maximal jeder 10. bis 12. international reisen.
1: Glauben Sie denn, dass dieser Luxus, weil er eben jetzt auch gerade wieder teurer wird, dann irgendwann selber für mehr nachhaltiges Reisen sorgt, weil einfach immer mehr Leute das dann nicht machen können? Oder glauben Sie doch, Politik muss auch eingreifen und regulieren?
6: Also es sind sicherlich mehrere Dinge, die da eingreifen müssen. Und das eine ist die Politik, die Rahmenbedingungen schafft dafür, dass Organisationen nachhaltiger handeln. Und auch das nicht nur im Tourismus. Es ist natürlich der Reisende, der das nachfragen muss. Und die Industrie, die bereit ist, das zu erfüllen, genau diese Kriterien, dass sie sagen, okay, wir sind bereit, nachhaltigere Angebote anzubieten. Weil eins der Dinge, die Reisende auch immer wieder sagen, ist ja, es gibt nicht genug Angebote. Wir haben aber, und da auch nochmal zum Beispiel in Deutschland das Forum an, Reisen, dass eine ganz über 100 kleinere Reiseanbieter, die sich alle der Nachhaltigkeit verschrieben haben. Also es gibt da schon auch Möglichkeiten, aber wir sind natürlich auch teilweise recht bequem, was das angeht.
1: Vielen herzlichen Dank, Professor Dirk Reiser. Unsere Sendung Urlaub in der Multikrise, wohin geht die Reise, war das. Zum Nachhören und Empfehlen gibt es uns in der ARD Audiothek. Und bei unserem Podcast-Tipp geht es dieses Mal um Urlaub mit der Eisenbahn. Abenteuer Eisenbahn ist ein Podcast vom MDR Thüringen. Und es gibt eine ganz besonders witzige Folge. Da gibt es nämlich ein paar Rentner um die 80, die entschieden haben, einfach mal mit dem Zug nach Istanbul zu fahren. Das war ein netter Abend. Sie wussten nicht mal, ob es da eine Bahnverbindung hingibt, aber doch, sie haben es gemacht. Viel Spaß beim Hören und gute Reise, beziehungsweise schönen Urlaub wünsche ich Ihnen. Ich bin Isabel Reifenrath.
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2: Guten Abend, ich begrüße Sie zur Tagesschau. Für den Kauf eines neuen Elektroautos gibt es wieder eine staatliche Förderung, und zwar rückwirkend seit Jahresanfang. Das Online-Portal dafür wurde heute freigeschaltet. Die Prämie gilt für Kauf oder Leasing eines Neuwagens mit Elektro- oder Hybridantrieb. Sie liegt zwischen 1.500 und 6.000 Euro und ist gestaffelt nach der Größe der Familie. Das zu versteuernde Haushaltseinkommen darf 90.000 Euro nicht überschreiten. Außerdem darf man das Auto frühestens nach 3 Jahren weiterverkaufen.
3: Heidi Roth fährt heute ein E-Auto-Probe. Im Herbst läuft das Leasing ihres alten Elektrofahrzeugs aus und sie sucht deshalb ein neues. Mit ihrem geringen Einkommen kann sie die neue E-Auto-Prämie beantragen, sagt Roth. Für sie ein weiterer Kaufanreiz.
4: Die Prämie ist natürlich, finde ich, schon wichtig zur Entscheidung des E-Autos, weil das E-Auto ja auch teurer ist wie ein normales Auto.
3: In Berlin gibt der Umweltminister den Startschuss. Wer einen Plug-in-Hybrid oder ein E-Auto auf sich zulässt, kann jetzt die Prämie digital beantragen, auch rückwirkend ab Januar. Vor allem Familien mit geringem und mittlerem Einkommen sollen profitieren.
5: Das macht allerdings eine Prüfung des Haushaltseinkommens erforderlich. Dennoch haben wir meines Erachtens sehr schlankes, einschubiges Verfahren hinbekommen, voll digitalisiert.
3: Die Automobilindustrie kritisiert, dass elektrische Gebrauchtwagen von der Förderung ausgeschlossen sind. Die Konzentration auf Neuwagen könnte laut ADAC dazu führen, dass eher kostengünstige und damit ausländische E-Autos interessant werden.
6: Nicht vergessen darf man natürlich auch, dass es nach wie vor Menschen gibt, die sich überhaupt gar keinen Neuwagen leisten können und nie in ihrem Leben einen Neuwagen kaufen werden.
3: Käufer können nur selbst den Antrag stellen, mit digitalem Personalausweis und Einkommensteuer nachweisen. Autohändler Gerd Krug kann dabei nicht unterstützen. Außerdem müssen seine Kunden das Fördergeld erstmal vorstrecken. Für Menschen mit geringem Einkommen eine finanzielle Herausforderung, findet Krug.
7: Da ist dann eben die Frage, wenn das der Kunde eben in Vorleistung geht mit 4.000, 5.000 oder 6.000 Euro, das ist für viele natürlich auch ein Hemmnis.
3: Heidi Roth möchte ein E-Auto kaufen. Deshalb hofft sie, dass die Prämie nach einem Antrag dann auch schnell kommt.
2: Union und SPD wollen in den kommenden Wochen eine Reihe von Reformen auf den Weg bringen, etwa bei Steuern und Rente. Darüber hat Bundeskanzler Merz heute mit den Abgeordneten des Koalitionspartners diskutiert. Die Vorstellungen beider Seiten liegen aber zum Teil noch weit auseinander. Merz erklärte, es brauche jetzt Ruhe, Vertrauen, aber auch Mut in der Regierung.
8: Es ist ein kurzer Besuch des Kanzlers, aber einer, der eine große Wirkung haben soll. Zum ersten Mal seit seiner Wahl zum Bundeskanzler Merz heute bei der SPD-Fraktion im Bundestag. Gut ein Jahr sind sie ein Gespann mit vielen Streitigkeiten und Uneinigkeiten. Union und SPD seien zwar unterschiedliche Parteien, betont Merz, aber
9: ich möchte uns alle bitten, das gilt für die Unionsfraktion genauso wie für die SPD-Bundestagsfraktion, uns nicht gegenseitig öffentlich rote Linien aufzuzeigen. Und ich möchte das Wort da drüben nicht hören, das ist mit der Union nicht zu machen. Ich möchte es auch hier nicht hören, das ist mit der SPD nicht zu machen. Ich möchte, dass wir die Gemeinsamkeiten zeigen.
10: Wir müssen füreinander genau das Gefühl haben, was geht nicht, was überfordert den Einzelnen. Und solche Termine sind immer gut, miteinander direkt zu sprechen.
8: Sie haben viel zu besprechen. Die großen Reformvorhaben der Bundesregierung. Einkommensteuer, Bürokratieabbau, Rente. Vor allem bei den Sozialstaatsreformen überwiegen zuletzt Meinungsverschiedenheiten. Die Opposition mahnt, diese beizulegen.
11: Ich kann nur sagen, reißt euch zusammen und liefert endlich. Die Leute erwarten, dass diese Regierung funktioniert und sich nicht jeden Tag über alles zerstreitet.
8: Merz Fazit heute, kein Streit, sondern
12: sehr gute Diskussion in einer gut laufenden Koalition.
8: Unverändert bleibt der Zeitdruck. Viele Reformvorhaben sollen noch vor der Sommerpause stehen.
2: Markus Preis in Berlin, wir haben es gerade gehört, der Kanzler sprach von einer gut laufenden Koalition. Ist denn jetzt alles geklärt zwischen Union und SPD?
13: Natürlich nicht. Das ist das, was man öffentlich eben so sagt. Nach einem Treffen, das ja nur ein Ziel hatte, die Wogen zwischen Union und SPD wieder zu glätten, Vertrauen bilden, um eine Chance

0: Dankeschön. Markus Preis in Berlin. Beleidigungen, Verleumdungen, Angriffe, Attacken auf Mitglieder politischer Parteien haben im vergangenen Jahr deutlich zugenommen. Das geht aus einer Antwort der Bundesregierung auf eine parlamentarische Anfrage der AfD-Fraktion hervor. Insgesamt registrierte die Polizei danach 5.140 Vorfälle. Das sind fast 40% mehr als im Vorjahr. Und besonders häufig richteten sie sich gegen Vertreter der AfD mit 1.852 Fällen. Gegen die CDU gab es 1.171 Angriffe. Politiker oder Mitglieder der Grünen wurden in 1.005 Fällen Ziel einer Attacke. Sie waren in den Jahren zuvor besonders stark betroffen, als die Partei noch an der Ampelregierung beteiligt war. 804 Vorfälle richteten sich gegen die SPD, 273 gegen Vertreter der Linken. Nach dem Ausbruch des Ebola-Virus in Afrika wird ein Patient zur Behandlung nach Deutschland gebracht, in die Berliner Charité. Es ist ein Arzt aus den USA, der sich bei der Arbeit im Krisengebiet infiziert hatte. Verursacht wurde der Ausbruch durch die Bundibugyo-Variante des Virus. Sie wird durch Körperflüssigkeiten übertragen und verläuft in etwa 37% der Fälle tödlich. Bislang gibt es weder einen Impfstoff noch Medikamente dagegen. Deshalb müssen die Patienten streng isoliert werden.
1: In der Berliner Charité befindet sich Deutschlands größte Sonderisolierstation, ausgerüstet, um hochansteckende Krankheiten sicher behandeln zu können. Hier soll ein Ebola-Patient betreut werden, ein US-Bürger, der als Arzt im Kongo gearbeitet und sich dort infiziert hat. Die USA hatten Deutschland gebeten, den Mann zu behandeln. Der Ebola-Ausbruch im Ostkongo breitet sich unerwartet schnell aus. Heute gab die Weltgesundheitsorganisation bekannt, dass es bereits mehr als 500 Verdachtsfälle gebe und mindestens 130 Menschen am Virus gestorben sind. Die WHO hat den internationalen Notstand ausgerufen. Diese Epidemie wird durch das Bundibugyo-Virus ausgelöst, für das es weder eine Impfung noch eine Therapie gibt. Betroffen ist die Provinz Ituri im Nordosten der Demokratischen Republik Kongo, aber auch aus dem Nachbarland Uganda wurden bereits Fälle gemeldet. Die Dunkelziffer ist hoch, weil das Gebiet durch bewaffnete Konflikte und viele Flüchtlinge destabilisiert ist. Ebola ist eine hoch ansteckende, sehr gefährliche Krankheit. Viele Infizierte sterben daran. Bei der jetzt ausgebrochenen Virusvariante können die Ärzte nur Symptome behandeln.
2: Wir sorgen dafür, dass die Patienten nicht zu hohes Fieber bekommen, dass der Flüssigkeitshaushalt, dass der Elektrolythaushalt ausgeglichen ist und dass wir noch andere Infektionskrankheiten und andere grundlegende Erkrankungen, die die Patienten vielleicht noch mitbringen, adäquat behandeln.
1: In Europa und Deutschland bestehe keine Gefahr, sagen Experten. In der Charité ist alles vorbereitet, den Patienten zu betreuen. Ein bundesweites Expertennetzwerk ist dafür in ständigem Kontakt.
0: Und Sie können für die betroffenen Menschen in Afrika spenden bei der Aktion Deutschland hilft. 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Erst vor wenigen Tagen wurde der US-Präsident in Peking empfangen. Heute ist Russlands Präsident Putin zu einem zweitägigen Staatsbesuch nach China gereist. Er wurde in Peking vom chinesischen Außenminister Wang empfangen. Und für morgen sind dann Gespräche mit Staatschef Xi geplant. Insbesondere über wirtschaftliche Fragen und den Ausbau der strategischen Partnerschaft.
3: Wieder Besuch in Peking. Russlands Präsident Putin, kurz nach US-Präsident Trump. Der war nach 9 Jahren wieder da. Putin ist dagegen fast schon Dauergast. Roter Teppich, Empfang zwar nur vom Außenminister, dafür Unterbringung im Staatsgästehaus, gegenseitige Grußbotschaften schon vorab. Ich bin überzeugt, dass unsere freundschaftlichen Verbindungen uns ermöglichen, unsere kühnsten Pläne für die Zukunft zum Leben zu erwecken. Unter der Führung von Präsident Xi Jinping und Putin wird die Freundschaft zwischen China und Russland in den Herzen der Menschen verankert. Die Jugend beider Länder wird sich enthusiastisch die Hände reichen. Das kann so aussehen: Kinder aus Russland und China auf einer Parade zum Weltkriegsende in Wladiwostok. Die Stadt war zu Kaiserzeit noch chinesisch. Alte Gebietsstreitigkeiten sind aber beiseite gelegt. Die beiden Länder eint nun, dass sie sich einer Vormachtstellung der USA entgegenstellen. Dabei ist Russland wirtschaftlich angeschlagen und darauf angewiesen, dass China Öl und Gas kauft, trotz westlicher

0: Sanktionen wegen des Ukraine-Kriegs. Moskau will deshalb eine weitere Gaspipeline nach China bauen, Peking aber offenbar die Preise für Lieferungen drücken. Waffen liefert China offiziell nicht an Russland, aber Hightech-Bauteile, die Moskau dringend zum Waffenbau braucht. Dass sich Putin und Trump in Peking fast die Klinke in die Hand geben, liegt auch daran, dass Trump seinen ursprünglichen Besuchstermin wegen des Iran-Kriegs verschoben hat. Dennoch feiert die Staatspresse das Ganze als, so wörtlich, Aufwartung der Großmächte. Allerdings beim Trump-Besuch haben sich eher zwei Rivalen umschlichen. Putin ist hingegen mehr denn je auf Peking angewiesen.
1: Im Europaparlament ist heute zum ersten Mal der Europäische Verdienstorden verliehen worden. Der ist so etwas wie das Bundesverdienstkreuz, nur eben für Europa. Und als eine der ersten erhielt die frühere Bundeskanzlerin Merkel den Orden. Der ehemalige EU-Kommissionspräsident Barroso lobte ihr unermüdliches Engagement für die europäische Integration und für gemeinsame Werte. Ausgezeichnet wurden auch Polens Ex-Präsident Walesa und der ukrainische Präsident Zelensky. Dem Wald in Deutschland geht es nicht gut. Mehrere sehr trockene Jahre haben ihm zuletzt stark zugesetzt und eine Erholung ist kaum in Sicht. Das geht aus dem aktuellen Waldzustandsbericht des Bundeslandwirtschaftsministeriums hervor. Demnach sind nur 25% der Fichten und 13% der Kiefern gesund. Bei den Buchen sind es 21%, bei den Eichen 13%.
2: Auf den ersten Blick alles grün. Doch in einem gesunden Wald wäre der Himmel durch das Blätterdach nicht zu sehen. Auch im Forstrevier von Jens Merzbach und Franz van Elsbergen bei Bonn sind viele Baumkronen ausgedünnt, so wie bei dieser Buche.
3: Und das zeigt uns schon an, dass da auf jeden Fall der Baum jetzt nicht hundertprozentig vital ist. Und das Gleiche haben wir auch hier bei der Eiche da oben.
2: Nur jeder fünfte Baum in Deutschland ist komplett gesund. Das zeigt die aktuelle Waldzustandserhebung. Die extremen Sommer der letzten Jahre wirken nach. Abgestorbene Fichten. Hier auf einer relativ kleinen Fläche. Im Sauerland oder im Harz sehen tausende Hektar so aus. Und auch die Eichen leiden weiter.
3: Durch diese Trockenjahre 2018-23 hatten die einfach viel zu wenig Wasser. Und das Ergebnis war, dass die natürlich jetzt geschwächt sind. Denen geht es nicht gut. Und dann kommen Sekundärschädlinge wie der Eichenprachtkäfer zum Beispiel. Und der setzt dann richtig der Eiche zu. Das kann dann halt bis zum Absterben des Baumes führen.
2: In Köln gibt es ein Waldlabor. Hier werden nicht heimische Baumarten gepflanzt, wissenschaftlich begleitet. Pflaumeichen und Esskastanien aus Südeuropa wachsen auch hier gut. Sie könnten das Artenspektrum im Wald erweitern.
4: Das heißt nicht ersetzen. Wir wollen nicht auf die heimischen Baumarten verzichten, sondern wir mischen dann Baumarten, die etwas hitzebeständiger oder trockenheitsbeständiger sind, bei.
2: Hier im natürlichen Wald bei Bonn hat sich von ganz alleine eine Esskastanie dazwischen gemischt.
3: Für das, was da kommen mag, ganz gut angepasst, ne?
2: Die Förster freut es. Ein gesunder Mischwald, das Ziel für die Zukunft.
1: In Görlitz wird in den Trümmern eines eingestürzten Wohnhauses nach drei vermissten Personen gesucht. Das Gründerzeithaus war gestern Nachmittag komplett zerstört worden. Die Ursache ist noch unklar. Vermutet wird eine Gasexplosion. Deshalb könnte sich auch in Hohlräumen zwischen dem Schutt Gas angesammelt haben. Auch die Nachbarhäuser mussten einige Bewohner vorsorglich verlassen. Der Schauspieler Alexander Held ist tot. Ein Millionenpublikum kennt ihn aus Krimireihen wie Münchenmord oder Stralsund, sowie aus Kinohits wie Der Schuh des Manitou oder Schindlers Liste. Heute wurde bekannt, dass der 67-Jährige vergangene Woche nach kurzer Krankheit starb. Und nun zum Sport. Manuel Neuer soll offenbar zur Fußball-Weltmeisterschaft ins Tor der Nationalelf zurückkehren. Wie mehrere Medien übereinstimmend berichten, hat Bundestrainer Nagelsmann seine bisherige Nummer 1, Oliver Baumann von der TSG Hoffenheim, bereits darüber informiert. Bayern-Keeper Neuer war 2024 nach der Europameisterschaft aus der Nationalmannschaft zurückgetreten. Offiziell wird der WM-Kader am Donnerstag vorgestellt. Und nun die Wettervorhersage für morgen, Mittwoch, den 20. Mai.
5: Morgen bestimmen nochmal Ausläufer des Tiefs bei Schottland unser Wetter. Danach setzt sich aber aus Südwesten ein Hoch durch. Heute Nacht ziehen von Westen viele Wolken mit etwas Regen oder Nieselregen ostwärts. Im Osten und Südosten bleibt es meist trocken. Morgen wird es wechselhaft mit Sonne und Wolken sowie einzelnen Schauern und Gewittern, die am Nachmittag auch mal kräftiger sein können. Im Südwesten wird es dann schon sonniger. Heute Nacht sinken die Temperaturen auf 13 bis örtlich 4 Grad. Morgen Höchstwerte von 15 Grad an der Nordsee bis 23 Grad an der Neiße. Am Donnerstag im Norden und Osten noch Schauer, sonst bei Sonnenschein und Wolken meist trocken. Freitag und Samstag wird es zunehmend sonnig, dazu frühsommerlich warm, im Südwesten heiß.
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7: Und der kommt live aus den Studios von NDR Info in Hamburg. Ich bin Christopher Gaube. Einen schönen Dienstagabend Ihnen. Wer sich ein neues Auto zulegen will, der oder die schaut sich sicher vorher auch durch das Angebot von E-Autos durch. Doch die sind oft deutlich teurer als klassische Verbrenner. Zumindest, wenn das E-Auto eine ordentliche Reichweite haben soll. Ab heute gibt es allerdings ein neues Förderprogramm der Bundesregierung für den Kauf von E-Autos. Doch nicht für alle. Vor allem Haushalte mit geringem oder mittlerem Einkommen sollen vom Zuschuss profitieren. Die Förderung kann einfach über eine Internetseite beantragt werden. Wie begehrt das Angebot zum Start heute Vormittag war, das weiß Dietrich Karmeurer.
8: Schon wenige Minuten nach dem Start des neuen Förderportals für Elektroautos sind mehr als 1.800 Anträge eingegangen, meldet das Bundesamt für Wirtschaft und Ausfuhrkontrolle, kurz BAFA, das für die Bearbeitung zuständig ist. BAFA-Präsidentin Mandy Pastor sagt erfreut:
9: Das Interesse ist groß und es ist gut, dass es jetzt losgeht.
8: Privatpersonen können ab sofort die Prämie für Kauf oder Leasing eines Elektroautos oder Plug-in-Hybrid-Fahrzeugs beantragen. Die Förderung gilt auch rückwirkend für seit Jahresbeginn zugelassene Fahrzeuge. Je nach Einkommen und Haushaltsgröße zahlt der Staat 1.500 bis 6.000 Euro. Wer weniger verdient, erhält mehr. Auch Familien profitieren stärker. Darauf verweist Bundesumweltminister Carsten Schneider. Der SPD-Politiker sagt:
10: Wir haben ein Förderprogramm aufgelegt, das das Ziel hat, für breite Bevölkerungsschichten, nicht nur für die Spitze der Gesellschaft, sondern gerade für diejenigen, die über mittlere, auch geringere Einkommen verfügen, es möglich zu machen, sich umweltfreundlich, nachhaltig und kostengünstig zu bewegen.
8: Zugleich betont der Minister die energiepolitische Bedeutung von Autos mit Elektroantrieb.
10: Mit ihnen haben wir die Chance, uns unabhängig von Diesel und Benzin zu machen, von den Weltmärkten, aber vor allen Dingen auch von den Kriegen und den eben unserer Erpressbarkeit, die wir in Teilen haben. Wir werden resilienter als Bundesrepublik Deutschland.
8: Die Förderung soll zudem den CO2-Ausstoß im Verkehr senken und die Nachfrage nach neuen Elektrofahrzeugen stärken. Bis 2029 stehen dafür rund 3 Milliarden Euro bereit. Das Ministerium rechnet mit rund 800.000 geförderten Fahrzeugen. Schon jetzt fahre fast jeder vierte Neuwagen elektrisch, sagt Schneider. Er berichtet auf der Pressekonferenz über seine Erfahrungen mit E-Autos des Umweltministeriums.
10: So Elektroautofahren macht auch verdammt viel Spaß.
8: Privat fährt der Minister noch einen 13 Jahre alten Dieselkombi. Zu seinem nächsten Auto sagt er:
10: Wenn das neu kommt, dann wird das ein E-Auto.
8: Die Beantragung der Förderung sei bewusst unkompliziert organisiert und laufe komplett digital, erläutert BAFA-Präsidentin Mandy Pastor.
9: Wir haben ein schlankes Verfahren, das sehr, sehr einfach zu bedienen ist.
8: Um sich bei der Förderplattform anzumelden, benötigen die Nutzerinnen und Nutzer einen Personalausweis mit Online-Funktion oder ein Elster-Zertifikat. Danach laden sie Steuerbescheide und Fahrzeugdaten hoch. Viele Angaben übernimmt das System automatisch. Wer Hilfe braucht, erreicht eine Hotline. Die Anträge bearbeitet das BAFA am Standort Weißwasser in der Oberlausitz. Wie lang das dauert, da will sich Pastor nicht festlegen.
9: Wir setzen alles daran, dass es so schnell wie möglich geht.
8: Käufer zahlen das Auto also zunächst selbst. Erst nach der Prüfung überweist der Staat die Förderung. Kritik kommt vom Autoexperten Ferdinand Dudenhöfer. Er hält die Prämie wegen hoher Spritpreise für unnötig. Schneider widerspricht. Die Förderung schaffe zusätzliche Anreize.
7: Und über die neue Förderprämie hat Andreas Sperling vom NDR mit Jürgen Hassler gesprochen. Er ist Hauptgeschäftsführer im Zentralverband des deutschen Kfz-Gewerbes. Und zunächst ging es um die Frage, ob denn diese Prämie jetzt den Umschwung bringt, also den E-Auto-Boom, auf den die Branche seit langem wartet.
11: In gewisser Weise ja. Wir müssen bedenken, dass nach dem Förderaus vor über 2 Jahren der Markt für E-Mobilität im privaten Segment extrem eingebrochen ist. Und wir haben nur mühsam es wieder geschafft, bis Ende 2025 das gleiche Niveau zu erreichen, das wir 2023 hatten. Mit anderen Worten, wir haben 2 Jahre verloren. Und jetzt, 2026, glaube ich, kriegen wir wieder den Schwung rein in den Markt, dass die Elektromobilität in Deutschland zum Erfolg wird.
12: Ja, wie sieht denn die Praxis in den Autohäusern jetzt aus? Wie groß ist das Interesse am Kauf eines E-Autos mittlerweile oder eines Plug-in-Hybrid oder vergleichbar?
11: Das Interesse ist da. Kunden fragen zunehmend nach Fahrzeugen, lassen sich beraten. Bisher war die Reichweitenangst das Hauptthema. Und der höhere Preis. Heute ist es eher die Frage, welche technischen Besonderheiten das Elektroauto hat. Also die Skepsis ist gewichen und wir haben stattdessen eine große Neugierde. Das ist erstmal positiv. Aber man muss ehrlich sein, die zweite große Frage dreht sich dann sehr schnell um die Lademöglichkeiten. Und wer privat laden kann oder im Betrieb, ist immer klar im Vorteil.
12: Ja, genau. Da wollte ich auch danach fragen, weil das hört man eben auch immer wieder bei interessierten Kundinnen und Kunden. Die Ladeinfrastruktur, wo kann ich mein E-Auto wohnortnah aufladen? Können Sie denn die Kundschaft mittlerweile beruhigen?
11: Teilweise. Also es gibt genügend Förderprogramme, jetzt zuletzt auch vom Bundesverkehrsministerium aufgelegt, das Mietquartiere bzw. Wohneigentumanlagen fördert, die eine entsprechende Ladeinfrastruktur hinsetzen. Das ist schon mal ein Fortschritt gegenüber dem klassischen Einfamilienhaus. Wir haben auch einen enormen Ausbau der Ladeinfrastruktur erlebt, leider aber nur beim Schnellladen. Das heißt, uns fehlen in den Wohnquartieren öffentlich zugängliche Lademöglichkeiten. Und das ist noch ein Thema, das wirklich stark angegangen werden muss.
12: Ja, haben Sie denn den Eindruck, dass sich da zumindest mittelfristig etwas tut?
11: Ja, auf jeden Fall. Also Ideen sind da. Ich will jetzt nicht die Unternehmen nennen, die das machen, aber es gibt das sogenannte Laternenparken, das ausprobiert wird. Also niederschwellige Angebote, wo ich als Privatperson mein Auto laden kann, ohne gleich Blockiergebühren zahlen zu müssen. Stromanbieter haben auch nachts diese Blockiergebühren teilweise aufgehoben. Also es kommt Bewegung in den Markt. Das sehen wir sehr optimistisch. Und es ist auch eine Frage der Gewohnheit, dass man immer wieder beim Einkaufen, bei den Gelegenheiten, wo das Auto steht, bereits zur Ladesäule greift oder lädt, anstatt wie beim Tanken immer darauf warten, dass der Tank fast leer gefahren ist, um dann wieder eine volle Tankfüllung sich zu gönnen. Also die Gewohnheit zwischen Tanken und Laden muss gelernt werden, dass es hier eben einen anderen Zugang zu gibt. Und da beraten unsere Autohäuser vor Ort entsprechend die Kunden auch.
12: Das Interesse am E-Auto ist also vorhanden, das haben Sie uns geschildert. Und nun gibt es die staatliche Förderung rückwirkend zum Jahresbeginn. Können Kundinnen und Kunden denn dann auch noch auf Rabatte der Händler hoffen?
11: Ich will dem nicht vorgreifen, aber es gibt natürlich die Rabattaktion nach wie vor. Auch im Vorfeld hat es die gegeben. Nur müssen wir langsam konstatieren, dass sich die Preise auch angleichen. Also der die Förderung bekommt, hat vielleicht bei der Finanzierung einen leichten Vorteil, dass er die Leasing-Sonderzahlung damit abdecken kann. Oder aber er hat andere Paketlösungen, die er mitverhandeln kann, wenn er mit dem entsprechenden Fahrzeug oder das entsprechende Fahrzeug nachfragt. Wir werden sehen, ob die Rabatte, die es bisher zu Jahresanfang gegeben hat, auch in der gleichen Form weitergegeben werden können. Ich kann da leider Ihnen keine Prognose abgeben, weil das auch sehr deutlich die Sache der Hersteller am Ende des Tages ist.
12: Sollte das Interesse am E-Auto also jetzt durch die Förderung weiter steigen, müssen Kundinnen und Kunden sich denn dann auch auf längere Wartezeiten einstellen?
11: Das wird mit Sicherheit eine Konsequenz sein. Wir haben leider bei der Förderung die jungen gebrauchten Fahrzeuge nicht berücksichtigt. Das ist ein eklatanter Fehler. Das hat in der bisherigen Förderung immer funktioniert. Wir haben genügend junge gebrauchte Jahrestageszulassungen auf den Höfen stehen, weil eben insbesondere im vergangenen Jahr die Hersteller und auch Händler Eigenzulassungen forciert haben, um die Flottenziele zu erreichen. Diese Fahrzeuge, da ist unsere Sorge groß, bleiben möglicherweise moderner Elektroschrott, weil jetzt natürlich der Hype auf die Neuwagen geht mit der Förderung und die jungen Gebrauchten, die hervorragende Qualität sind, sogar günstiger als ein Neuwagen sind, bleiben stehen, weil man ja jetzt auch auf den Neuwagen zugreifen kann. Das erfüllt uns ein bisschen mit Sorge, ehrlicherweise.
7: Sagt der Hauptgeschäftsführer im Zentralverband des deutschen Kfz-Gewerbes, Jürgen Hassler.
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7: Am Sonntag beginnt in Paris das zweite Grand-Slam-Turnier des Jahres und aktuell bereiten sich noch einige Tennisprofis, unter anderem in Hamburg, auf die French Open vor, Lars Bente.
13: Ja, der gebürtige Hamburger Alexander Zverev, der musste sein Heimturnier ja verletzungsbedingt kurzfristig absagen, aber trotzdem bekommt das Publikum dort einige prominente Namen präsentiert. Gerade spielt zum Beispiel der deutsche Daniel Altmaier gegen Ben Shelton, der US-Amerikaner, der ist ja aktuell die Nummer 6 der Welt. Unsere Reporterin Ina Kass, die ist live vor Ort am Roten Baum. Ja, Ina, der erste Satz, der ging ja an den Favoriten Shelton. Konnte Altmaier denn zurückkommen?
14: Und wieder zurückgekommen ist. Ich bin echt immer noch ziemlich beeindruckt über diesen zweiten Satz. Den hat Altmaier im Tiebreak für sich entschieden. Und was hat er da ausgepackt an Winkelschlägen und an Variationen in seinen Grundlinienschlägen? Also richtig stark. Ist ja ohnehin bekannt, dass Daniel Altmaier sich sehr wohl fühlt auf den Sandplätzen dieser Welt. Das ist mit Abstand sein Lieblingsbelag. Aber gegen den Weltranglisten 6. Ben Shelton eben so zurückzukommen, das ist schon richtig stark. Ist auch bislang das mit Abstand qualitativ beste Match des Tages hier auf dem Center Court. Jetzt wieder Altmaier mutig, rennt er wieder ans Netz vor. Wir sind mittlerweile im dritten Satz angekommen. Da führt Shelton mit 1-0. Und Altmaier muss jetzt auch zusehen, dass er sein Aufschlagspiel durchbringt. Da sieht es aktuell nicht ganz so gut aus. 15:30 aus Sicht des Deutschen.
13: Ja, ich hatte es ja eben schon erwähnt, dass am Sonntag ja die French Open beginnen. Zverev, der hat Rücken und wird eventuell angeschlagen in dieses Grand Slam Turnier gehen. Carlos Alcaraz, der hat heute bekannt gegeben, dass er neben den French Open auch noch das Turnier in Wimbledon verletzungsbedingt verpassen wird. Ja, über spitz gesagt, es könnten also angenehme Grand-Slam-Wochen für Jannik Sinner werden, oder?
14: Ja, zumindest ist er jetzt wirklich wieder der haushohe Favorit, auch diese beiden großen Turniere zu gewinnen. Er ist bislang richtig stark unterwegs in dieser Sandplatzsaison. Und ja, mir fehlt da die Fantasie, wie zum Beispiel auch ein Alexander Zverev ihn schlagen kann bei den großen Turnieren. Es sei denn, es gibt noch eine Möglichkeit, die ich sehe, nämlich wenn es ziemlich heiß werden sollte in Paris oder in Wimbledon. Damit kommt Sinner nicht gut klar, vor allem wenn die Matches lang werden. Da hat er schon oft Kreislaufprobleme bekommen, habe ich selbst schon als Reporterin vor Ort des Öfteren beobachten können. Aber wir wünschen dem Italiener ja nichts Schlechtes.
13: Sagt Ina Kast live vom Turnier am Hamburger Roten Baum. Und ja, jetzt hören wir mal, wie es bei den Playoffs der Basketball-Bundesliga so läuft. Gerade hat Alba Berlin Rasta Fechter zu Gast. Spiel 1 konnte der Außenseiter aus Niedersachsen ja gewinnen. 3 Siege braucht man, um das Halbfinale zu erreichen. Jakob Rüger, der ist live vor Ort in der Berliner Arena. Ja, wir befinden uns, glaube ich, kurz vor Schluss. Wie sieht es denn aktuell aus?
15: Genau, 13,1 Sekunden noch zu spielen. 83-88 der Rückstand für Rasta Fechter. Und der Dreier gerade eben von Alba Berlins Justin Bean tat den Niedersachsen so richtig weh. Denn sie haben zwischenzeitlich mit 17 Punkten zurückgelegen, sich aber wieder herangekämpft. Und das ist ein richtig spannendes Finish. 13,1 Sekunden noch zu spielen. Einwurf jetzt von Rasta Fechter in der Hälfte der Berliner. So ist es in der Anspielstation. Dann Thiemann auf Kusi, der mit dem Dreier ganz wild. Der ist aber nicht drin. Berlin hat den Rebound und eilt jetzt nach vorne. Noah Akpakoko, der Ex-Oldenburger, mit dem krachenden Dunkel zum 90-83. Das war es wahrscheinlich schon. Die letzten 2 Sekunden laufen noch einmal der Wurfversuch und der geht dann rein von Kusi. Aber es sind nur 2 Punkte und so gewinnt Alba Berlin das zweite Viertelfinale mit 90-85. Aber Respekt an Rasta Fechter für diese Leistung. Am Freitag geht es mit Spiel 3 in dieser Viertelfinalserie weiter.
13: Es steht insgesamt also 1-1 und Jakob Rüger war das live aus Berlin. Ja, am späteren Abend kommt es ja noch zum Duell zwischen Meister München und Trier. Da führt der FC Bayern in dieser Best-of-Five-Serie mit 1-0. Ja, einen neuen Job hat die 5-malige Olympiasiegerin im Eisschnelllauf Claudia Pechstein. Die 54-Jährige, die wird bis Jahresende Bundestrainerin. Das hat heute der Deutsche Eisschnelllauf- und Shorttrack oder die Deutsche Eisschnelllauf- und Shorttrack-Gemeinschaft DESG mitgeteilt. Carsten Steinmetz mit den Einzelheiten.
16: Pechstein soll befristet bis Ende des Jahres die Bundestrainerstelle mit dem Titel Allround übernehmen. Die Berlinerin ist nach Verbandsangaben damit hauptverantwortlich für die Koordination und fachliche Führung der Bundestrainer innerhalb der DESG. Sie folgt auf den Franzosen Alexis Contant, der bei den Winterspielen in Mailand unfreiwillig im Mittelpunkt gestanden hatte, nachdem der Eisschnellläufer Fridtjof Petzold ein gestörtes Verhältnis angeprangert hatte. Pechstein gehört zu den erfolgreichsten deutschen Wintersportlerinnen. Ihr Lebensgefährte Matthias Große ist der Präsident der Deutschen Eisschnelllauf- und Shorttrack-Gemeinschaft.
13: Ja, mehr Infos zu dieser Personalie finden Sie auch auf sportschau.de.
7: Der Sport war das mit Lars Bente. Vielen Dank.
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2: Um
1: um 20.30 Uhr mit Constanze Semidey. Dem Wald in Deutschland machen Hitze, Dürre und Schädlinge weiter zu schaffen. Wie es um ihn steht, erfasst die Waldzustandserhebung. Bundeslandwirtschaftsminister Rainer hat sie heute für das Jahr 2025 vorgestellt. Aus Berlin Anne-Kathrin Mellmann.
17: Die Daten der bundesweiten Waldzustandserhebung deuten darauf hin, dass der Umbau weg von Monokulturen, so wie zum Beispiel Brandenburgs Kiefernwälder, hin zu widerstandsfähigen Mischwäldern läuft, wenn auch nur langsam. Besonders schlecht geht es Kiefern und dem Dauerpatienten Eiche. Nur noch 13% der deutschen Eichen sind gesund. Insgesamt gilt nur jeder fünfte Baum in Deutschland als gesund. Schuld sind unter anderem Trockenheit und Hitze, die Wälder anfällig machen, auch für Schädlinge wie den Borkenkäfer.
1: Die Finanzminister führender Industriestaaten fordern eine Öffnung der Straße von Hormus. Zum Abschluss ihres Treffens in Paris erklärten die G7-Finanzminister, der Konflikt im Nahen Osten bremse Wachstum, schüre Inflation und setze die Lieferketten für Energie, Nahrungsmittel und Düngemittel unter Druck. Sehr bald könnten 50 Millionen Menschen von einer Nahrungsmittelkrise betroffen sein, warnte der französische Finanzminister Lescure. Außerdem kritisierten die Minister Handelsungleichheit Gewichte zwischen China, den USA und Europa. Diese schürten Konflikte und könnten zu Turbulenzen an den Finanzmärkten führen. Der russische Präsident Putin ist zu einem Besuch in China eingetroffen. Für morgen sind Treffen mit dem chinesischen Staatschef Xi und Ministerpräsident Li geplant. Dabei soll es vor allem um den Ausbau der strategischen Partnerschaft zwischen beiden Staaten gehen. Das betrifft unter anderem den Handel. Bundeskanzler Merz sagte, die Bundesregierung erwarte keinen grundlegenden Wechsel in den Beziehungen zwischen China und Russland. Er hoffe aber, dass Xi auf Putin einwirkt, den Krieg in der Ukraine zu beenden. Die Sammelklage gegen den Streaming-Anbieter Amazon Prime könnte scheitern. Am heutigen ersten Prozesstag kam das Oberlandesgericht München zu der Auffassung, dass die Ansprüche der Kläger zu unterschiedlich sind. Aus München Jonathan Schulenburg.
18: Im Kern geht es um die Frage, ob Amazon extra Geld verlangen darf, damit Prime Video wie ursprünglich angekündigt werbefrei bleibt. Seit 5. Februar 2024 läuft Werbung. Wer sie abschalten will, zahlt 2,99 Euro im Monat. Aus Sicht der Verbraucherzentrale Sachsen ist das unzulässig, zumindest bei schon vorher abgeschlossenen Verträgen. Der Sammelklage haben sich schon über 219.000 Menschen angeschlossen. Amazon weist die Vorwürfe zurück. Man habe die Kunden transparent informiert, so heißt es in einer Stellungnahme.
1: Das Wetter in Deutschland. Nachts bleibt es meist trocken. Später gibt es etwas Regen bei Tiefstwerten von 13 bis 7 Grad. Morgen kommen dichte Wolken und immer wieder Schauer. Später aber auch trockene Phasen bei Höchstwerten von 16 bis 22 Grad. Am Donnerstag im Nordosten Schauer und Gewitter. Nach Südwesten wird es freundlicher bei 17 bis 27 Grad. Und am Freitag ist es fast überall trocken bei 21 bis 30 Grad. Das waren die Nachrichten.
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13: Mit Christopher Gaube, schön, dass Sie mit dabei sind. Wir haben alle schon im vergangenen Jahr auf den Herbst der Reformen gewartet. Dann in diesem Jahr ein Frühling der Reformen. Naja, und jetzt ist schon fast Sommer und passiert ist nicht so viel. Stattdessen bescheinigen Kritiker der schwarz-roten Bundesregierung einen Dauerstreit. Jetzt wollen CDU, CSU und SPD aber doch noch einen Versuch wagen, durchzustarten. Der Kanzler hat deshalb heute die SPD-Fraktion im Bundestag besucht. Es war der erste Besuch dort seit seiner Wahl. Und Felix Tennenbaum berichtet, worum es dabei ging.
19: Der Bundeskanzler und der SPD-Fraktionschef versuchen es bei ihrem Treffen heute erst einmal mit augenzwinkernden Bemerkungen über die Position der Rednerpulte.
20: Es ist auch selten, dass jemand links von mir steht, aber diese Ehre hat er heute,
19: sagt Matthias Miersch.
21: Ich stehe nicht nur links, ich komme auch von links heute zu Ihnen,
19: entgegnet Friedrich Merz. Die Stimmung beim Besuch des Kanzlers in der SPD-Fraktion soll betont locker und positiv sein. Und das hat seinen Grund. Es ist viel Porzellan zerbrochen in den letzten Wochen zwischen dem Bundeskanzler und diversen Sozialdemokraten. Der Streit mit Vizekanzler und SPD-Chef Lars Klingbeil beim Koalitionsausschuss in der Villa Borsig, Buhrufe auf dem DGB-Kongress und eben dort beschrieb SPD-Koparteichefin und Arbeitsministerin Bärbel Baas die Stimmung in der Koalition als so schlecht wie lange nicht. Das alles soll beim Besuch nun keine Rolle mehr spielen.
21: Ich erwarte eine gute, Aufbruchstimmung und eine Zuversicht, dass wir mit dieser Regierung das Land in die richtige Richtung führen.
19: Und das sieht SPD-Fraktionschef Matthias Mirsch ähnlich.
20: Das sind jetzt wichtige Wochen, die vor uns liegen. Wir haben uns in der Koalition auf einen Fahrplan geeinigt. Wir wollen große Themen vor der Sommerpause in dieser Koalition klären.
19: Gesundheitsreform, die Steuer-, Renten- und Pflegereformen. Alles dicke Brocken, bei denen es vor der Sommerpause noch Entscheidungen geben soll. Wie wichtig es ist, alle Abgeordneten der Koalition mit an Bord zu haben, hat die Vergangenheit schon gezeigt. Gerade einmal 12 Stimmen Mehrheit hat Schwarz-Rot. Wie wackelig die ist, konnte Merz bei seiner Kanzlerwahl vor rund einem Jahr sehen, als er 2 Wahlgänge brauchte. Zwischen den Wahlgängen war Merz zu Gast in der SPD-Fraktion, bis heute zum letzten Mal. Mit Blick auf dieses zurückliegende Jahr, sagt der Kanzler.
21: Das war ein gutes Jahr für uns, aber wir wissen, dass das alles noch nicht genug ist. Wir müssen es noch besser machen.
19: Selbstkritik, das hat man von Friedrich Merz zuletzt immer mal wieder gehört. Vor dem Besuch bei den Sozialdemokraten appellierte er aber auch.
21: Ich möchte uns alle bitten, das gilt für die Unionsfraktion genauso wie für die SPD-Bundestagsfraktion, uns nicht gegenseitig öffentlich rote Linien aufzuzeigen. Und ich möchte das Wort da drüben nicht hören. Das ist mit der Union nicht zu machen. Ich möchte es auch hier nicht hören. Das ist mit der SPD nicht zu machen.
19: Die Opposition erwartet in jedem Fall schnelles Handeln.
0: Ich kann nur sagen, reißt euch zusammen und liefert endlich. Die Leute erwarten, dass diese Regierung funktioniert und sich nicht jeden Tag über alles zerstreitet,
19: sagt Britta Hasselmann von den Grünen. Ähnliche Kritik kommt von linken Fraktionschefin Heidi Reicheneck.
4: Die Koalition hat eine ganze Menge auf dem To-Do-Zettel und bisher wenig Ansätze, da auch wirklich gute Lösungen zu präsentieren. Ich würde mir einfach wünschen, dass diese Koalition sich ihrer Verantwortung bewusst wird und jetzt endlich mal dafür sorgt, dass es der Mehrheit im Land wirklich besser geht, dass es konkrete Entlastungen gibt.
19: Gelassen gibt sich die Spitze der AfD. Die in Teilen rechtsextreme Partei verzeichnet in den Umfragen seit Wochen steigende Werte. Partei- und Fraktionschefin Alice Weidel.
22: Der Umfrageabsturz von SPD und Union sind die klare Botschaft des demokratischen Souveräns, dass ein Politikwechsel jetzt erfolgen muss. Die AfD, wir sind bereit, Verantwortung zu übernehmen, um Deutschland wieder in Ordnung zu bringen.
19: Einer Zusammenarbeit mit der AfD hat Kanzler Merz aber heute erneut klipp und klar eine Absage erteilt, bevor er in den Fraktionssaal der SPD ging.
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7: Die Gründerszene in Deutschland belebt sich wieder. Im vergangenen Jahr gab es wieder deutlich mehr Gründungen, heißt es bei der staatlichen Förderbank KfW, die das Gründertum hierzulande seit Jahrzehnten beobachtet. Wobei sich viele Menschen beim Gründen gewissermaßen beruflich absichern. Ursula Mayer mit Einzelheiten.
23: Shohit Hadisch aus Frankfurt liebt ätherische Öle. Mittlerweile hat der 37-Jährige damit auch beruflich zu tun. Er verkauft Öle und vieles mehr über die Eschborner Firma Heldengrün, ein Startup, das er vor rund 6 Jahren gegründet hat, zusammen mit einem Partner. Dabei hat Shohit Hadisch bereits einen Job. Er arbeitet für eine große Bank in der IT.
24: Aber wir hatten immer ein bisschen den Plan gehabt, dass wir immer noch mal was Neues machen. Abseits von dem, was wir im Büro tagtäglich machen, hatten wir noch einen speziellen Hintergrund, weil wir privat selbst ätherische Öle sehr gerne genutzt haben und haben dann angefangen, online erstmal zu verkaufen.
23: Mittlerweile läuft die Firma nach Angaben des Gründers gut. Er freut sich über den Zusatzverdienst neben seinem Gehalt. So wie er gründen in Deutschland immer mehr Menschen, während sie weiter bei einem anderen Unternehmen angestellt sind. Das zeigt die jährliche Umfrage der staatlichen Förderbank KfW. Demnach gab es 2025 rund 483.000 Nebenerwerbsgründungen, über 100.000 mehr als im Jahr davor. Das ließ die Zahl der Gründungen insgesamt ähnlich stark steigen, auf rund 690.000 im vergangenen Jahr. Neben einem Job Unternehmer oder Unternehmerin zu werden, sei natürlich anstrengend, meint KfW-Chefvolkswirt Dirk Schumacher. Aber
25: das Hauptmotiv ist, zusätzliches Einkommen zu generieren. Also warum mache ich das? Weil ich gerne ein zusätzliches Einkommen haben möchte. Darüber hinaus ist unsere Vermutung, dass ein schwächer werdender Arbeitsmarkt auch ein Motiv ist, schon mal das Wasser zu testen, zu sehen, wie eine Gründung funktioniert. Und wenn es funktioniert, dann vielleicht in die Vollerwerbsgründung zu gehen.
23: Vor allem dann, wenn der eigene Job womöglich in Gefahr sei. Nach Angaben der KfW waren es vor allem Menschen mit Migrationshintergrund, die überdurchschnittlich oft den Schritt in die Selbstständigkeit wagten. Generell habe es mehr Gründer gegeben als Gründerinnen, insbesondere gründeten jüngere Menschen. Wie aus der Umfrage hervorgeht, waren letztes Jahr 40% der Gründerinnen und Gründer jünger als 30 Jahre, viele sogar noch Studierende, sagt Schumacher.
25: Diejenigen, die aus dem Studium heraus gründen, sind wahrscheinlich besonders motiviert, wenn sie während des Studiums feststellen, ich will das unbedingt machen, und haben vielleicht im Studium auch schon das Rüstzeug dafür bekommen.
23: Oft hätten die Jüngeren in den sozialen Medien Vorbilder, beispielsweise Influencer. Gerade einmal 29 Jahre ist Priscilla Assum alt. Geboren und aufgewachsen ist sie in Fulda und lebt mittlerweile in Frankfurt. Mit zwei anderen Gründerinnen ist sie gerade dabei, in Heusenstamm das Modelabel 77 aufzubauen, neben einem Vollzeitjob in der Finanzbranche.
3: Das Ziel ist eben auch, langfristig gesehen nicht nur natürlich was zu bewirken, das in jedem Fall auch, aber auch selbstbestimmt arbeiten und leben zu können und eben auch langfristig gesehen die finanzielle Freiheit.
23: Die Gründung war erst Anfang des Jahres. Die Gründerinnen können zwar auf eigene Mittel zurückgreifen, hoffen aber auch auf einen Kredit der Förderbank des Landes Hessen. Wie es läuft, da wird auch Priscilla Assum erst einmal abwarten. Sie könnte sich aber durchaus vorstellen, in Zukunft all ihre Zeit dem Modelabel zu widmen und ihren jetzigen Job an den Nagel zu hängen.
7: Der Bericht war das von Ursula Mayer. Zum EU-Parlament. Dort gibt es Vorwürfe gegen die CSU-Politikerin Angelika Niebler. Betrugsvorwürfe. Die Europäische Staatsanwaltschaft möchte ermitteln, aber das Parlament in Straßburg hat es mehrheitlich abgelehnt, die Immunität der Abgeordneten aufzuheben. Damit sind Ermittlungen erst einmal blockiert. Andreas Mayer-Feist aus Brüssel erklärt, um was es in diesem Fall eigentlich geht.
5: Zuletzt stieg die Spannung noch einmal. Es wurde still im Parlament bei einer Abstimmung, die das politische Schicksal der CSU-Politikerin nachhaltig hätte beeinflussen können.
8: On the request for the waiver of immunity of Angelika Niebler. This is a vote proposal for a decision by secret ballot.
5: Abgestimmt wurde geheim. Das ist eigentlich bei solchen Entscheidungen nicht üblich. Jetzt wurde es aber so gemacht, nach einem Antrag aus den Reihen des Parlaments. Einige Abgeordnete erwarteten, dass dadurch vielleicht mehr Stimmen gegen Angelika Niebler zusammenkommen als bei einer Abstimmung, die offen zeigt, wer sich wie entschieden hat. Aber dem war nicht so. Schon Augenblicke später ein klares Ergebnis.
8: The immunity of Angelika Niebler was therefore not waived.
5: Das EU-Parlament hatte sich mit 309 zu 283 Stimmen gegen eine Aufhebung der Immunität ausgesprochen. Damit wurde, wie in diesen Fällen meistens üblich, eine vorangegangene Empfehlung des Justizausschusses bestätigt. Der Forderung der Europäischen Staatsanwaltschaft wird also nicht nachgekommen. Es darf keine weiteren Ermittlungen gegen die CSU-Politikerin geben. Die Justiz hatte sich eingeschaltet, nachdem eine ehemalige Mitarbeiterin belastende Aussagen gemacht hatte, die überprüft werden sollten. Dafür hätte aber die Immunität aufgehoben werden müssen, was nicht passiert ist. Denn für Abgeordnete gelten besondere Voraussetzungen, erklärt Nina Katzemich von der Organisation Lobby Control.
9: Die Immunität ist ein Sonderrecht für Abgeordnete und soll sie vor politischer Verfolgung schützen. Aber es gibt hier keine politische Verfolgung. Und so entsteht der Eindruck, dass die Abgeordneten lieber wegschauen, wenn es um die Zweckentfremdung von Steuergeldern geht. Und das wirft schon Fragen auf, ob das Parlament hier insgesamt etwas zu verbergen hat.
5: Der grüne EU-Abgeordnete Daniel Freund kritisiert die Entscheidung.
10: Und dass eine Mehrheit aus Konservativen und Rechtsextremen hier das verhindert hat, dass die Staatsanwaltschaft ihre Arbeit machen kann, auch wenn es keine Anzeichen von politischer Einflussnahme oder eines politisch motivierten Verfahrens gab, das ist wirklich ein schwarzer Tag für das Europäische Parlament.
5: Angelika Niebler wurde vorgeworfen, vom EU-Parlament bezahlte Mitarbeiter für Aufgaben eingesetzt zu haben, die nichts mit ihrer Tätigkeit als Abgeordnete zu tun hatten. Nieblers Unterstützer verweisen auf die dürftige Quellenlage und die mangelnde Glaubwürdigkeit der vorliegenden Aussagen. Angelika Niebler sitzt seit 1999 im EU-Parlament. In wichtigen EU-Ausschüssen nimmt sie eine besondere Rolle ein. Eine Politikerin mit großem politischem Gewicht in der EVP-Fraktion. Die Europäische Staatsanwaltschaft, die ihre Immunität aufheben wollte, gibt es seit 5 Jahren. Sie wurde als unabhängige Institution der EU gegründet. Das Besondere ist, dass sie grenzüberschreitend und eigenständig strafrechtliche Ermittlungen führen kann, aber auch Anklagen vor nationalen Gerichten erheben darf. Gegen Angelika Niebler geht das nun nicht mehr.

0: Die Zeit, es ist 20.45 Uhr.
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0: Früher war das ja mal so. Wer einen Streaming-Dienst abonniert hat, kann einfach Filme und Serien schauen am Stück und werbefrei. Schließlich zahlt man ja monatlich eine Gebühr dafür. Doch dann sind die Anbieter auf die Idee gekommen, man könnte doch mit Werbung noch ein paar Euro mehr verdienen und so den Gewinn aufbessern oder das Abo günstiger machen, je nach Sichtweise. Streit gibt es um diese Praxis bei Amazon. Die Verbraucherzentralen haben eine Sammelklage initiiert. Sie bemängeln, dass das zunächst werbefreie Angebot Anfang 2024 einfach mit Spots versehen wurde. In München gab es jetzt den Prozessauftakt und Jonathan Schulenberger berichtet.
2: Die Kunden wunderten sich. Sie hatten Amazon Prime gebucht, inklusive Prime Video mit werbefreiem Streaming. Und plötzlich laufen Werbespots, wenn sie einen Film oder eine Serie schauen. Genau darum geht es gerade vor dem Bayerischen Obersten Landesgericht in München. Seit dem 5. Februar 2024 spielt Amazon bei Prime Video Werbung ein. Wer das nicht will, muss 2,99 Euro im Monat extra zahlen. Die Verbraucherzentrale Sachsen sagt, das ist unfair und rechtswidrig. Justiziar Michael Hummel.
3: Wir sind der Meinung, dass es unzulässig ist, in einem laufenden Vertrag eine Änderung vorzunehmen, dass man sagt, bisher war das werbefrei, aber nun gibt es deutlich mehr Werbung. Und wer das vermeiden möchte, der muss einen Zusatzbetrag zahlen. Wir sind der Meinung, Amazon hätte die Kunden vorher fragen müssen um Zustimmung und wenn die Kunden nicht zustimmen, den Vertrag beenden müssen.
2: Rund 220.000 Abonnentinnen und Abonnenten haben sich schon einer Sammelklage angeschlossen. Sie wollen zu viel gezahlte Abogebühren zurück. Nach Rechnung der Verbraucherzentrale inzwischen im Schnitt rund 80 Euro. Das Gericht sieht den Fall allerdings deutlich kritischer als die Verbraucherschützer. Laut Gerichtssprecher Tobias Dallmayr habe der Senat deutlich gemacht,
4: dass die Klage gerichtet auf Schadensersatz doch nennenswerte Hürden hat.
2: Es gebe erhebliche Probleme, ob die Klage überhaupt zulässig und ausreichend begründet sei. Vor allem zweifeln die Richter, ob in den Geschäftsbedingungen von Amazon überhaupt ein klares Versprechen für dauerhafte Werbefreiheit stand. Amazon selbst verteidigt sich. In einer schriftlichen Stellungnahme heißt es, man habe die Kundschaft über die neue Werbung bei Prime Video transparent, im Voraus und in Übereinstimmung mit geltendem Recht informiert. Die Verbraucherzentrale Sachsen ist von der Haltung des Gerichts enttäuscht.
3: Ja, also der Senat hat sich heute sehr klar positioniert, leider gegen unsere Rechtsauffassung. Also der Senat ist der Auffassung, dass bereits die erforderliche Gleichartigkeit der Ansprüche nicht vorliege. Das sehen wir natürlich anders, denn es ist ein Massengeschäft, was Amazon dort betreibt.
2: Aufgeben will die Verbraucherzentrale nicht, selbst wenn die Klage abgewiesen wird. Die Verbraucherschützer wollen dann vor den Bundesgerichtshof ziehen. Bis zum 9. Juni ist das Sammelregister noch geöffnet. Mitmachen können alle, die vor dem 5. Februar 2024 ein Prime-Abo hatten, egal ob sie die 2,99 € für Werbefreiheit zahlen oder jetzt Werbung in Kauf nehmen. Das Bayerische Oberste Landesgericht will am 17. Juli ein Urteil sprechen.
0: Der Bericht von Jonathan Schulenburg. Heute ist der 19. Mai, Diversity Day, Tag der Vielfalt. Das Motto in diesem Jahr, wenn Vielfalt gewinnt, dann gewinnen wir alle. An dem Aktionstag, da setzen sich Unternehmen und Institutionen für eine wertschätzende, vorurteilsfreie Arbeitskultur ein. Doch wie sieht das in der Praxis aus? Im Erzgebirge, da gibt es ein Unternehmen, in dem die Belegschaft besonders vielfältig ist, und zwar die Lederfabrik Hewa in Brand-Erbisdorf. Fast die Hälfte der Beschäftigten stammt nämlich aus dem Ausland, die meisten von ihnen aus Lateinamerika. Britta Felske hat sich den Arbeitsalltag dort angesehen.
5: Dass sich Kolleginnen und Kollegen nicht auf Anhieb verstehen, das kommt wohl in jedem Betrieb vor. Auch wenn sie dieselbe Sprache sprechen. Bei Hewa in Brand-Erbisdorf gehört das zum Alltag, erzählt Werkleiter Martin Magula.
6: Man hilft sich mittlerweile auch mit Handy, Dolmetscher, sich zu verständigen. Natürlich gibt es Sprachprobleme, man muss gewisse Sachen öfters mal wiederholen oder klar und deutlich verständlich rüberbringen. Aber man kann sagen, dass es mittlerweile Normalität bei uns ist, wie wir mit den ausländischen Kollegen hier zusammenarbeiten.
5: Unter den 100 Beschäftigten im Unternehmen sind Menschen aus 17 Ländern. Sie bearbeiten Leder, das für die Innenausstattung teurer Autos von Rolls-Royce oder BMW verwendet wird. Deutsche Bewerber gäbe es kaum. Auf ausländische Mitarbeitende seien sie hier angewiesen, sagt Magula. Die größte Gruppe stammt aus Venezuela. Der Kontakt kam über ein Dienstleistungsunternehmen des Landkreises Mittelsachsen zustande, das Geflüchteten beim Ankommen hilft. Nori Angel Jiménez kam 2021 nach Deutschland. allein. Seit anderthalb Jahren arbeitet sie in der Qualitätskontrolle bei Heva, wo sie viel Kontakt zu anderen Kollegen aus ihrem Heimatland hat.
1: Ja, natürlich habe ich ein paar Freunde und wir treffen manchmal auch und wir machen manchmal wie Familie.
5: Offene Diskriminierung habe sie in Deutschland schon erlebt. Auf der Straße, aber nicht im Betrieb. Auch ihr Kollege Lenin José Villalobos Capo fühlt sich wohl bei Heva.
7: Ich habe viele tolle Leute hier getroffen. Mein Mentor an dieser Maschine war Herr Klaus, der beste Mann hier. Ich fühle mich auf jeden Fall großartig hier. Irgendwelche Probleme gibt es immer, aber damit kommt man klar. Auf jeden Fall sind wir hier jetzt besser aufgehoben als in Venezuela.
5: Um den Neuankommenden den Einstieg zu erleichtern, haben sie bei Heva ein Onboarding-Programm entwickelt, erklärt Werkleiter Martin Magula.
6: Die bekommen einen festen Ansprechpartner, meistens ist es der Teamleiter oder der Abteilungsleiter, der die Kolleginnen und Kollegen auch schrittweise in die Arbeitsprozesse einführt und je nach Komplexität die Aufgaben verständlich und auch nicht überfordernd rüberbringen.
5: Der Werkleiter ist stolz darauf, wie die deutschen Kolleginnen und Kollegen die neuen Mitarbeitenden aufnehmen. Mit Geduld und Hilfsbereitschaft.
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0: Heute, vor 75 Jahren, wurde in Paris das Crazy Horse gegründet. Es existiert bis heute mit seiner Mischung aus Kabarett, Nachtclub und Auftritten, die eher an Stripshows erinnern als ans große Ballett. Sophie Angavi mit der Geschichte des Revue-Theaters.
9: Auf der schmalen Bühne räkelt sich Burlesque-Star Ditta Van Tees in ihrer antiken goldenen Badewanne, rutscht elegant und spärlich bekleidet über die Bühne. Die Blubberblasen wabern bis in die erste Reihe hinein. So eng sitzt das Publikum an der Bühne. Genau so hatte sich Crazy Horse-Gründer Alain Bernardin in den 50er Jahren dieses Kabarett vorgestellt. Kreativität die Maxime, Erotik das Gebot, Frauen im Mittelpunkt oder zumindest die Lust an ihnen. Und männliche Acts? Die treten zwischendrin als Clowns und Magier auf. Natürlich voll bekleidet. Die Frauen dagegen werden von Kopf bis Fuß vermessen. In seinem Film Die Girls vom Crazy Horse, in dem er sich selbst spielt, beschreibt Bernardin, wie er die Crazy Girls aussucht.
10: Das Wichtigste ist natürlich das Aussehen insgesamt. Ein exotisches Gesicht. Brüste, die unser Herz höher schlagen lassen. Diese köstlichen Linien, die den Mann alles ahnen und alles wünschen lassen. Und die ihm die Sinne rauben.
9: Ein enger Rahmen für die kreative Bühnenerotik. Choreografien haben militärische Präzision.
11: Go! Schon!
12: Die Frauen beim Crazy sind unerreicht, das zeigen sie jeden Abend. Diese Sinnlichkeit, diesen Glamour, den keine andere Frau besitzt. Das Crazy Horse hat etwas Besonderes und wir versuchen, das zu vermitteln.
9: So berichtet es eines der Crazy Girls einmal im Interview mit TV5 Monde. Was gehört noch dazu, Erotik zu inszenieren? Kantiger Bob in knalliger Farbe, Smoky Eyes und natürlich das Kostüm.
13: La lumière est notre costume.
9: Die bunten Lichtraster reichen dafür im Crazy Horse. Kleidung wird primär zum Ausziehen gebraucht. Oder als Provokation, wie ein Nonnenoutfit in den 80er Jahren. Auch dadurch steigert das Kabarett seinen verruchten Ruhm.
14: Herr Bernardin verwirklicht einen Traum auf der Bühne. Verwirklicht einen Traum auf der Bühne, der Traum wird von den Publikum. Und es soll Traum bleiben. Das ist zugelassen, die Fantasie anzuwenden. Wie jeder weiß, kann man mit der Fantasie viel mehr anfangen als mit der Realität.
9: So eine ehemalige Tänzerin. Seit den 2000ern wird der Traum nackter Haut zum Markenkosmos umgebaut. Designer-Kollaborationen, Welttournee, bunte Perücken für 490 Euro im Onlineshop.
15: When I first came to Paris and I spent every night at the Crazy Horse and I was like, wow. I've had different moments where I started discovering more about it.
9: So Ditta Van Tees. Ihre Show eröffnet 2006 eine neue Ära der Popstar-Auftritte im Traditionskabarett. Auch Promi-Gäste performen nun. Pamela Anderson, Lisa von Blackpink oder Conchita Wurst. Ganz in der Tradition älterer und berühmterer Pariser Kabarets wie dem Moulin Rouge oder Paradis Latin wird auch hier um die Frage herumgetanzt. Ist Nacktheit ästhetische Kunst oder einfach anspruchsvoll ausgeleuchteter Striptease? Das wird im Crazy Horse immer wieder aufs Neue ausgehandelt. Seitdem das Kabarett am 19. Mai 1951 von Alain Bernardin gegründet wurde. Das war heute, vor 75 Jahren.
0: Der Stichtag war das von Sophie Angavi.
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0: Der Film- und Fernsehschauspieler Alexander Held ist tot. Er starb bereits am vergangenen Dienstag im Alter von 67 Jahren, überraschend, nach kurzer Krankheit. Held war unter anderem bekannt für seine Rolle in der ZDF-Krimi-Reihe München-Mord. Und zudem spielte der gebürtige Münchner in Filmen wie Sophie Scholl die letzten Tage, Der Schuh des Manitou oder Der Untergang. Markus Eicher mit einem Nachruf.
11: Alexander Held gehörte zu den bekanntesten Gesichtern des deutschen Fernsehens. Er war ein überaus fleißiger und stets gefragter Darsteller, den man selten an seinem Anwesen in den Tiroler Bergen nahe der bayerischen Grenze antraf. Begonnen hatte der gebürtige Münchner seine Karriere nach Schauspielausbildung an der Falkenbergschule in der bayerischen Landeshauptstadt. Sein erstes Engagement 1980 an den dortigen Kammerspielen. Zuvor war er während seiner Schulzeit Solosänger bei den Regensburger Domspatzen und zudem ein talentierter Fußballspieler in der Jugend von 1860 München. Nach dem im Schauspielbetrieb üblichen Wanderjahren am Theater und kleineren Rollen war er zum ersten Mal 1993 in der Thriller-Reihe Morlock neben Götz George zu sehen. Dann besetzte ihn Steven Spielberg im selben Jahr in Schindlers Liste als Soldat des NS-Systems. Die Besetzung durch Spielberg brachte ihm in der Folge zahlreiche ähnliche Rollen von Funktionsträgern des NS-Regimes ein. So etwa im Fernseh-Zweiteiler Die Gustloff, in Oliver Hirschbiegels Hitlerfilm Der Untergang oder in Sophie Scholl Die letzten Tage als Vernehmer der jungen Widerstandskämpferin.
16: Fräulein Sophia Magdalena Scholl?
17: Ja.
16: Geboren am 9.05.1921 in Feuchtenberg.
18: 21 Jahre.
16: Wollen Sie nachlesen, was auf Hochverrat und Pfandbegünstigung steht? Gefängnis, Zuchthaus oder Todesstrafe?
11: Dieser Historienfilm mit Julia Jentsch, der 2005 auf der Berlinale mit dem Preis für die beste Hauptdarstellerin sowie dem Silbernen Bären ausgezeichnet wurde und deutsche Oscar-Nominierung war, war für Alexander Held ein großer Karrieresprung. In der Folge wirkte er bei zahlreichen Produktionen, etwa von Bernd Eichinger oder Josef Filsmeier, mit. Er arbeitete aber auch mit Margarete von Trotta oder Sönke Wortmann und spielte in Michael Bulli Herbigs Der Schuh des Manitou den Schriftsteller Karl May. 2014 fand der höchst wandelbare Schauspieler mit der markanten Stimme und den weichen Gesichtszügen dann seine Rolle, die des Hauptkommissar Schaller in der ZDF-Reihe Münchenmord.
19: Bekommen wir die Durchsuchungsbeschlüsse?
20: Ja, da müsste ich erst einmal wissen, was ihr genau durchsuchen wollt. Dann bekäme ich auch Beschlüsse. Was macht ihr da, ihr Wahnsinnigen?
19: Ermitteln, was sonst? Wir kreisen ihn ein, den Mörder.
20: Das ist ein einziger Ausnahmezustand.
19: Das ist Mord immerhin.
11: Für die Rolle des ironischen Polizisten, der eigene Wege geht, erhielt Alexander Held vor 12 Jahren den Bayerischen Fernsehpreis in der Kategorie Serien und Reihen. 2023 wurde er dann mit dem Ehrenpreis beim Deutschen Fernsehkrimi-Festival ausgezeichnet. Im Privatleben und seiner Wahlheimat Tirol war Held, den der plötzliche Tod seiner geliebten Frau Patricia 2014 schwer gezeichnet hatte, ein höchst nahbarer, sehr charmanter und fideler Charakter. Ganz anders als seine bekannten Krimifiguren, denen er mit scharfem Blick meist ein sinisteres und undurchsichtiges Profil verlieh. Mit ihm verliert die deutsche Filmbranche einen Schauspieler, der beim Publikum ebenso beliebt war wie bei der Kollegenschaft.
0: Der Film- und Fernsehschauspieler Alexander Held ist tot. Das war Markus Eicher mit einem Nachruf.

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1: Um 21 Uhr mit Florian Esche. Die USA ziehen nach Angaben der NATO in den kommenden Jahren weitere Truppen aus Europa ab. Das hat der oberste NATO-Kommandeur General Grinkevich angekündigt. Nach einem Treffen führender Militärs sagte er in Brüssel, der europäische Pfeiler des Verteidigungsbündnisses werde stärker. Das ermögliche den USA, ihre Präsenz in Europa zu reduzieren. Einen Zeitplan dafür könne er aber nicht nennen. Die USA haben rund 80.000 Soldaten in Europa stationiert. Die Finanzminister der G7-Staaten warnen angesichts der gesperrten Straße von Hormus vor einer Nahrungsmittelkrise in einigen Ländern. Frankreichs Finanzminister Lescure sagte bei einem Treffen in Paris, wenn man nichts unternehme, könnten die Lebensmittel für rund 50 Millionen Menschen bald knapp werden. In einer gemeinsamen Abschlusserklärung der Finanzminister heißt es, der anhaltende Konflikt im Nahen Osten bremse Wachstum, schüre Inflation und setze die Lieferketten für Energie, Nahrungsmittel und Düngemittel unter Druck. Bundeskanzler Merz hat bei einem Besuch der SPD-Fraktion im Bundestag für die anstehenden Reformen geworben. Er bat gleichzeitig um Kompromissbereitschaft. Die Unions- wie auch die SPD-Fraktion rief er dazu auf, sich nicht gegenseitig rote Linien aufzuzeigen. Dazu gehörten auch Formulierungen wie »Das ist mit uns nicht zu machen«. Beide Seiten hätten eine Verantwortung, die über die beiden Parteien und die Mandate der Abgeordneten hinausgehe. Der Behindertenbeauftragte der Bundesregierung Dusel hat sich kritisch zum neuen Behindertengleichstellungsgesetz geäußert. Dusel sagte, das Gesetz habe seinen Namen nicht verdient. So verfehle es das Ziel, dass Menschen mit Behinderungen gleichberechtigt am öffentlichen und privaten Leben teilnehmen könnten. Der SPD-Politiker kritisierte, dass zum Beispiel Geschäfte, Restaurants und Kinos nicht verpflichtet würden, barrierefreie Zugänge einzurichten. Das Argument, das belaste die Unternehmen, sei falsch. Ein Zugang für alle sei im Gegenteil gut für die Wirtschaft, so der Behindertenbeauftragte. Im Stadtzentrum von New York ist eine Frau in einen offenen Kanalschacht gestürzt und dabei ums Leben gekommen. Wie die Polizei mitteilte, hatte die 56-Jährige ihr Auto in der Nähe der Fifth Avenue abgestellt und beim Aussteigen den Schacht übersehen. Die Polizei konnte sie nur noch leblos bergen. Warum der Kanal nicht mit einem Deckel versiegelt war, wird jetzt ermittelt. SWR Nachrichten, Redaktion Klaus Regeneck. Das Wetter in Baden-Württemberg und Rheinland-Pfalz. In der Nacht zieht ein Regengebiet durch. Die Tiefstwerte liegen bei 13 bis 8 Grad. Tagsüber dann Wolken mit Schauern und etwas Sonne. Dazu auffrischender Wind. Die Höchstwerte liegen zwischen 16 Grad im Westerwald und bis zu 22 Grad im Markgräflerland. Und die Zeit, es wird gleich 21.03 Uhr.
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2: Und der kommt vom Norddeutschen Rundfunk in Hamburg. Ich bin Christopher Gaube, willkommen. Der Wald kann so einiges. Er ist Lebensraum für unzählige Pflanzen und Tierarten. Er wirkt auf Wanderer und Spaziergänger beruhigend. Und ganz nebenbei, da reinigt er unsere Atemluft und bindet Kohlenstoff. Gut, dass etwa ein Drittel der Landfläche in Deutschland Waldgebiet ist. Eher schlecht, die Wälder bleiben in Deutschland ein echtes Sorgenkind. Hitze, Dürre und Schädlinge machen dem Wald unverändert zu schaffen. So steht es im Bericht zur Waldzustandserhebung, den Bundeslandwirtschaftsminister Alois Rainer jetzt vorgestellt hat. Und dafür hat sich der Bayer einen Wald in Berlin ausgesucht, den Tegeler Forst. Von dort berichtet Anne-Kathrin Mellmann.
3: Bäume wachsen langsam. Deshalb weist Bundeslandwirtschaftsminister Alois Rainer im Tegeler Forst in Berlin darauf hin, dass der Waldumbau eine Mammutaufgabe sei.
4: Auch in unseren Wäldern hat sich schon vieles getan. Nur ist die Entwicklung der Wälder nicht ein Sprint, sondern ein Marathon.
3: Und darin steckt die gute Nachricht. Die Daten der bundesweiten Waldzustandserhebung deuten darauf hin, dass der Umbau weg von Monokulturen, so wie zum Beispiel Brandenburgs Kiefernwälder, hin zu widerstandsfähigen Mischwäldern läuft, wenn auch nur langsam.
4: Die Zahl neu abgestorbener Bäume ist weiter zurückgegangen, sowohl bei Laubbäumen als auch bei den Nadelbäumen. Und der Wald verjüngt sich. Vielerorts wächst eine neue Baumgeneration nach.
5: Man kann in Brandenburg ganz gut sehen, unter der Kiefer ist schon viel Laubwald, der jetzt kommt. Da wird Wald umgebaut, aber es dauert einfach im Wald.
3: Dieses Beispiel ergänzt Nicole Wellbrock, Wissenschaftlerin vom Thünen-Institut, das Daten für die Erhebung sammelt. Viele Trupps gehen dafür in die Wälder und begutachten die Baumkronen. Berlins Chefförster Gunnar Heine, der mit Hund zum Termin mit dem Minister in den Wald gekommen ist, erklärt, wonach die Datensammler suchen.
6: Dort wird eben geguckt, wie ist der Nadelzustand, wie ist der Belaubungszustand, welche Veränderungen gibt es. Und dann wird praktisch eingeschätzt, gesund, kränkelt, hat große Probleme.
3: Besonders schlecht geht es Kiefern und dem Dauerpatienten Eiche. Nur noch 13% der deutschen Eichen sind gesund. Insgesamt gilt nur jeder fünfte Baum in Deutschland als gesund. Schuld sind unter anderem Trockenheit und Hitze, die Wälder anfällig machen, auch für Schädlinge wie den Borkenkäfer. Linderung verspricht der Waldumbau, aber der geht Umweltverbänden und Opposition nicht

0: eine Überblicksstudie aus Großbritannien jetzt mal näher beschäftigt. Wie verhalten sich Wildtiere in der Stadt, verglichen mit ihren Verwandten auf dem Land? Ergebnis: Sie sind deutlich mutiger. Einzelheiten von Veronika Brese aus der ARD-Wissenschaftsredaktion.
1: Die Forschenden haben zum Beispiel das Fluchtverhalten von Vögeln untersucht. Also wann fliegt ein Vogel weg, sobald sich ein Mensch nähert? Ergebnis: Eine Stadtamsel bleibt länger sitzen als ein Vogel im Wald. Das Stadttier reagiert entspannter als eine Amsel auf dem Land. Das gilt auch für Mäuse oder Frösche. Tiere verhalten sich in der Stadt generell mutiger als auf dem Land. Der Biologe Wolfgang Weißer von der TU München.
2: Wenn sie eben merken, dass der Mensch nicht gefährlich ist, dann lassen sie ihn dichter heran als auf dem Land, wo sie eben vielleicht keine Erfahrung haben mit der Gefährlichkeit des Menschen.
1: Interessant ist, der Mut der Tiere wird nicht vererbt, ist also nicht Teil der Evolution, sondern jedes Tier lernt von klein auf individuell und passt sich an urbanes Leben an. Viele der untersuchten Tierarten leben in Parks, Friedhöfen oder Gärten. In Mülleimern, Komposthaufen und Vogelhäuschen finden sie genug Nahrung. Aber fürs Überleben brauchen sie mehr.
2: Ein Vogel braucht ein Sandbad, wo er sein Gefieder einstäuben kann. Er braucht einen Nistplatz. Ein Eichhörnchen braucht einen 6 Meter hohen Baum, um seinen Kobel zu bauen. Das heißt, es sind viele Kleinigkeiten. Und wenn wir sozusagen etwas bewusster und nicht erst sozusagen im Rahmen des Naturschutzes, sondern gleich bei der Stadtplanung auch die Tiere mitdenken, dann, glaube ich, könnten wir die Situation für die Tiere deutlich verbessern.
1: Dazu gehört auch, Grünflächen zu vernetzen. Tiere können sich dann über weitere Distanzen bewegen und haben Ausweichmöglichkeiten. Mensch und Tier in der Stadt, das kann also gut funktionieren, zumal Stadttiere offenbar den nötigen Mut mitbringen.
0: Wieder hält Ebola Zentralafrika in Atem. Schon vor Jahren gab es dort Ausbrüche dieser schweren Krankheit mit hunderten Toten. Aktuell ist es wieder so, nur diese Variante, die sich im Moment in Uganda und der Demokratischen Republik Kongo ausbreitet, die ist besonders fatal. Es gibt keinen Impfstoff und keine wirksame Therapie. Mehr als 130 Menschen sind schon gestorben. Große Sorgen also bei allen, die sich mit der Gesundheit der Weltbevölkerung befassen, allen voran bei diesem Mann, Tedros Ghebreyesus, der Generaldirektor der Weltgesundheitsorganisation.
3: I'm deeply concerned about the scale and speed of the epidemic.
4: Er sei tief besorgt über das Ausmaß und die Geschwindigkeit der Epidemie, so WHO-Generaldirektor Tedros in Genf. Bereits am Sonntag hat er deshalb einen internationalen Gesundheitsnotstand ausgerufen, zum ersten Mal in der WHO-Geschichte, also noch vor der Tagung des Notfallkomitees. Die Gruppe unabhängiger Expertinnen und Experten wird nun über das weitere Vorgehen beraten. Eines ist klar, die Zeit drängt. An Anstia ist für die Weltgesundheitsorganisation im Epizentrum des Ebola-Ausbruchs der Provinz Ituri im Nordosten der Demokratischen Republik Kongo. Abwarten ist keine Option, sagt sie. Wir handeln jetzt so schnell wie möglich, um die Übertragungsketten zu stoppen. So werden wir diese Epidemie besiegen und eingrenzen, bevor sie sich noch weiter ausbreitet. Bislang hat das kongolesische Gesundheitsministerium mehr als 500 Verdachtsfälle gemeldet. Mehr als 130 Menschen sind vermutlich an dem Virus gestorben. Auch aus anderen Regionen und dem Nachbarland Uganda werden neue Verdachtsfälle gemeldet. Besonders wichtig sei es nun, bei Verdacht auf eine Infektion die Menschen schneller testen zu können, so an Anstia. Momentan können wir nur 6 Tests pro Stunde durchführen. Wir erwarten morgen die Lieferung eines weiteren Geräts, mit dem dann viel, viel mehr Tests möglich sind. Ab dann werden wir stündlich 96 Menschen auf das Virus testen können. Die Arbeit von WHO und Hilfsorganisationen wird auch dadurch erschwert, dass einige Regionen des Epidemiegebiets nur schwer zugänglich sind. Die humanitäre Lage ist ohnehin schon prekär. Bewaffnete Gruppen treiben Hunderttausende Menschen in die Flucht. Es gibt unaufhörliche Bevölkerungsbewegungen, aktuell mehr als 1 Million Vertriebene. Zahlreiche Gesundheitseinrichtungen wurden geplündert und angegriffen. Es gibt also eklatante Verstöße gegen das humanitäre Völkerrecht. Und nun haben wir in einer ohnehin schon so schwierigen Lage zusätzlich noch diese Epidemie.
5: Et donc dans une situation qui est déjà tellement fragile, maintenant nous avons en plus cette épidémie.
4: Für den Ausbruch ist eine seltene Variante des Ebola-Virus verantwortlich, die Bundibugyo-Variante, für die es keinen spezifischen Impfstoff und auch keine Behandlungsmethoden gibt.
5: We are also at the international

0: level, looking at what candidate vaccines or treatment are available and if any could be of use in this outbreak.
1: Die Weltgesundheitsorganisation werde nun unter anderem prüfen, so WHO-Expertin Anne Ancia, ob eventuell existierende Impfstoffe oder Medikamente bei der Eindämmung dieser Epidemie helfen könnten.
2: Informationen von Katrin Hondel. Und ein US-Arzt, der sich im Kongo mit Ebola infiziert hat, kommt nach Berlin. Die Charité soll die Behandlung übernehmen. Das bestätigte das Bundesgesundheitsministerium heute. Warum jetzt nach Berlin? Und wie hoch ist das Risiko dadurch durch die Bevölkerung in Deutschland? Dietrich Karl Meurer aus dem ARD-Hauptstadtstudio mit Antworten.
3: Die USA haben Deutschland um Unterstützung gebeten. Das Bundesgesundheitsministerium erklärt, dabei habe die kürzere Flugzeit im Vergleich zu einem Transport in die USA eine wichtige Rolle gespielt. Zudem, und das ist wohl der entscheidende Punkt, verfügt Deutschland über Erfahrung im Umgang mit Ebola. Deutsche Kliniken behandelten ja bereits während des großen Ausbruchs in Westafrika in den Jahren 2014, 2015 mehrere infizierte Personen. Fachleute sehen darin einen Vorteil für die Versorgung des aktuellen Patienten. Ein bundesweites Expertennetzwerk unterstützt solche Einsätze. Es koordiniert Diagnose und Behandlung bei solchen gefährlichen Erregern. Die US-Regierung organisiert den Transport. Ein spezielles Flugzeug bringt den Patienten aus Uganda nach Deutschland. Solche Maschinen sind für den Transport hochinfektiöser Menschen ausgestattet. Das heißt, sie besitzen Isolationssysteme, die verhindern, dass das Virus nach außen gelangt. Nach der Landung in Berlin übernimmt dann ein besonderer Infektionsrettungswagen den Transport. Dieses Fahrzeug verfügt ebenfalls über Schutztechnik und auch besonders geschultes Personal. Und dieses Fahrzeug bringt dann den Patienten direkt und ohne Umwege zur Uniklinik Charité. So soll jeder unnötige Kontakt vermieden werden. Die Behandlung soll in der Sonderisolierstation der Charité erfolgen. Diese Station ist baulich und organisatorisch vom restlichen Krankenhaus getrennt. Sie verfügt über eigene Zugänge, über Schleusen und auch Belüftungssysteme. Unterdruckanlagen sorgen dafür, dass keine Luft nach außen entweicht. Filter reinigen die Abluft. Fachleute sammeln Abwasser und bereiten es speziell auf, bevor es entsorgt wird. Auch der Müll, zum Beispiel Schutzkleidung, wird getrennt gesammelt und sicher beseitigt. Ärzte und Pflegekräfte dort in dieser Station tragen Schutzanzüge mit eigenem Luftfiltersystem. Die Mediziner, muss man dazu noch mal sagen, sind speziell ausgebildet. Sie trainieren regelmäßig für solche Einsätze und arbeiten nur für begrenzte Zeit im Isolationsbereich. Das Bundesgesundheitsministerium stuft das Risiko als sehr gering ein. Es sieht keine Gefahr für die Bevölkerung und auch nicht für die anderen Patienten in der Charité. Der Erkrankte bleibt vollständig isoliert. Es gibt keinen Kontakt zur Öffentlichkeit. Strenge Schutzmaßnahmen sollen eine Ausbreitung verhindern. Erfahrungen aus früheren Ausbrüchen zeigen, dass sich das Virus unter diesen Bedingungen tatsächlich nicht verbreitet.
2: Dietrich Karmaurer war das.

0: die Zeit, es ist 21.15 Uhr.
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0: Als die Plattform Jugendschutz.net vor fast 30 Jahren gegründet wurde, da war ja noch gar nicht abzusehen, wie viel die Jugendschützer für das Internet ja einmal zu tun haben werden. Das Internet ist von großen PC-Türmen in die Hosentasche gewandert. Plattformen wie Instagram, TikTok und Snapchat kamen hinzu. Und mit der Omnipräsenz und diesen Services kamen natürlich auch immer mehr Gefahren und Risiken für Jugendliche ins Internet. Heute hat Bundesfamilienministerin Karin Prien von der CDU den aktuellen Jahresbericht von Jugendschutz.net vorgestellt mit einer neuen Gefahrenquelle, der KI. Birte Sönnigsen.
2: Egal ob TikTok, YouTube, Spotify, Snapchat oder Discord. Die Plattformen tun aus Sicht der Jugendschützer nicht genug, um Kinder und Jugendliche im Netz zu schützen. Daran hat sich im vergangenen Jahr kaum etwas geändert, weiß auch CDU-Bundesfamilienministerin Karin Prien. Für sie zeigen die Zahlen
3: die aus meiner Sicht nach wie vor erschreckende Realität, mit der Kinder und Jugendliche in unserem Land heute weitgehend schutzlos konfrontiert sind.
2: Die Organisation Jugendschutz.net hat im vergangenen Jahr rund 15.000 Verstöße gegen Jugendschutzbestimmungen registriert. In mehr als 90% der Fälle geht es um sexualisierte Gewalt. Auch Hass, Cybermobbing und extremistische Inhalte bleiben aus Sicht der Jugendschützer ein zentrales Problem. Häufig wird dabei auch die Unsicherheit von Jugendlichen ausgenutzt. Als Beispiel nennt Stefan Glaser, der Leiter von Jugendschutz.net, die sogenannte Manosphere.
4: Sie fußt auf Hass- und Gewaltfantasien gegen Frauen, die bis zum Femizid reichen.
2: Influencer aus diesem Bereich versuchen, Nähe zu jungen Nutzern aufzubauen und verbreiten ihre Botschaften. Dazu gehören auch Gewaltfantasien und die Überschreitung von sexuellen Grenzen.
4: Für männliche Jugendliche bergen viele der Angebote attraktive Momente. Coolen Protagonisten werden zu Idolen. Die Sichtweise von männlicher Dominanz stärkt das eigene Selbstbewusstsein. Wir sehen hier auch eine Schnittstelle zu extremistischen Szenen.
2: Die Gefahren werden auch durch künstliche Intelligenz größer. Kinder und Jugendliche kommen immer häufiger in Kontakt mit Bots und KI-Profilen, ohne diese als solche zu erkennen. Teilweise werde ihnen durch die Profile ein Perfektionsdruck vermittelt, sagt Stefan Glaser von Jugendschutz.net. Zum Beispiel durch Fitness-Influencerinnen, die mit KI erstellt wurden.
4: Die, wenn man so will, übernatürlich schöne Körper präsentieren und damit eben auch Makellosigkeit als erstrebenswertes Ideal propagieren.
2: Die Jugendschützer kritisieren, dass die Plattformen kaum problematische Inhalte löschen, wenn Nutzer sie melden. YouTube macht das laut Bericht in nur 2% der Fälle. Sobald Organisationen wie Jugendschutz.net solche Beiträge dann melden, löschten die Plattformen deutlich häufiger, sagt Eva-Maria Sommer von der Kommission für Jugendmedienschutz.
5: Ich kann daher nur vermuten, dass es bei einzelnen Diensten mehr am fehlenden Wollen als am fehlenden Können liegt. Denn ehrlich gesagt, wenn wir alle diese Inhalte massenhaft detektieren und melden können, dann stellen wir uns schon die Frage, warum die Anbieter hier selbst nicht mehr tun.
2: Auch Familienministerin Prien will YouTube, Meta, TikTok und Co. mehr in die Pflicht nehmen.
3: Es ist nicht Schuld des einzelnen Kindes, in Kontakt zu kommen mit sexueller Gewalt oder mit politischem Extremismus, sondern es ist Verantwortung der Plattform und die Verantwortlichen müssen dafür auch Verantwortung übernehmen.
2: Prien hat schon häufig kritisiert, dass sich digitale Plattformen nicht an geltende Gesetze halten und häufig trotzdem keine Konsequenzen fürchten müssen. In der Debatte um ein mögliches Social-Media-Verbot für Kinder hat Prien in der Vergangenheit deutlich gemacht, dass sie sich strengere Altersgrenzen für Social Media vorstellen kann. Sie will aber das Ergebnis einer Expertenkommission abwarten.
3: Es wird nicht die eine Lösung geben. Es wird nicht das eine Verbot sein, das das Problem löst, sondern wir brauchen klare Regeln, starke Aufsicht, europäische Durchsetzungskraft, jedenfalls wenn Sie mich fragen. Und wir brauchen deutlich mehr Bildung und Prävention.
2: Im Juni soll die Expertenkommission der Bundesregierung Vorschläge machen, wie Kinder im Netz besser geschützt werden können. Darin soll es dann auch um ein mögliches Social-Media-Verbot gehen.
0: Bleiben wir mal noch beim Thema Internet. Echokammern, Filterblasen. Schon seit Jahren sprechen wir darüber, dass die meisten Menschen nur mit ihresgleichen reden und die Meinungen im gesellschaftlichen Diskurs verhärtet sind, weil wir uns gerne selbst bestätigt sehen. Aber wie schaffen wir es, wieder mehr und besser miteinander zu sprechen, auch mit Andersdenken? Um dieses Thema geht es bei der Digitalmesse Republika in Berlin und von dort berichtet Julia Herzka.
6: Aber das ist ein total guter Punkt. Ja. Das sind sehr schöne Formulierungen. Da hast du jetzt zwei sehr gute Beispiele.
7: Besser diskutieren. Das ist der Titel dieser Veranstaltung auf der Digitalmesse Republika. zweitgrößte Bühne, Riesenandrang. Die Journalisten Stefan Niggemeier und Dirk von Gehlen bestätigen einander darin, wie gut es doch tut, wenn man sich auch mal traut, seine Meinung zu ändern.
6: Also ich finde es langweilig, immer recht zu haben. Weißt du, was ich meine?
7: Ja, zugegeben, das war jetzt alles ein bisschen gemein zusammengeschnitten. Aber trotzdem, ist es nicht irgendwie ein bisschen schief, dass zwei gut situierte Männer mittleren Alters vor einem riesigen Publikum aus Gleichgesinnten miteinander darüber sprechen, wie gut es tut, aus der eigenen Bubble auszutreten? Stefan Niggemeier lächelt bei dieser Frage nach seinem Vortrag.
8: Also es ist natürlich ein Anfang. Also klar wäre das eigentlich genau das Format gewesen, wo man sich da hinsetzt und schon mal das in der Praxis umsetzt und sagt, so, wir reden jetzt mal mit Leuten, mit denen man normalerweise nicht redet oder denen man nicht zuhört. Aber ja, das war jetzt der Versuch, in einem Gespräch einfach überhaupt erstmal für uns zu entwickeln, warum ist es was Positives, die Meinung zu ändern.
7: Klar, wer ändert schon gern seine Meinung? Am liebsten umgeben wir uns doch mit Menschen, die so ähnlich sind wie wir. Sowohl offline als auch online. Ist doch ein tolles Gefühl, wenn wir Freunde haben, die ähnlich denken wie wir. Und ist doch ein gutes Gefühl, wenn uns die KI bestärkt in dem, was wir tun. Aber wie kommen wir denn jetzt ins Gespräch? Die Besucher auf der Republika haben da ein paar Ideen.
9: Ich versuche ganz häufig, wenn ich zum Beispiel im Zug sitze oder so, dass ich einfach so random ins Gespräch komme mit den Leuten.
10: Ja, es fängt ja schon mal so ein bisschen an bei den eigenen Eltern oder Großeltern. So dieser generationenübergreifende Austausch bringt immer sehr viele Learnings mit sich. Da clashen ja wirklich verschiedene Erfahrungen und Welten aufeinander.
7: Zugfahren? Mit den Eltern sprechen? Wirklich? Ist das die ganze Magie, um rauszukommen aus der Filterblase? Was sagt der Medienjournalist dazu?
8: Also die Frage, ist es so einfach, dass man nur mit Leuten reden muss? Ich finde das gar nicht so einfach. Ich weiß nicht, wie vielen Leuten es auch so geht. Es gibt natürlich Menschen, die suchen das auch, die sind so, dass sie im Zugabteil gerne dann ein Gespräch anfangen. Ich finde das gar nicht einfach. Aber vielleicht müsste man das mehr trainieren oder sich vornehmen und zulassen.
7: Okay, nicht einfach, aber erlernbar, dieses Miteinanderreden. Aber wie fängt man an? Erstmal die KI fragen. Hey, ChatGPT, wie schaffen wir es denn, aus der eigenen Bubble rauszukommen und mehr miteinander zu sprechen?
11: Aus der Bubble kommt man vor allem durch echte Neugier, statt Recht haben wollen.
7: Die Tipps von Chatty: zuhören statt bewerten, mit Leuten reden und nicht über sie, offline mehr Kontakte haben. Also toll, da sind wir uns ja alle einig, mehr mit Menschen anderer Meinung reden hilft. Dann müssen wir jetzt nur noch damit anfangen.
0: Von der Republika war das Julia Herzka. Immer weniger Regen sorgt für trockene Böden in Bayern. Das letzte Jahr war das trockenste im Freistaat seit 1976. Und klar, dass man da kreativ wird, wie sich Wasser recyceln lässt. Warum nicht zum Beispiel aus Abwasser Bier brauen? Rüdiger Kronthaler hat versucht, das unter die Leute zu bringen.
12: Wir stehen am Rand des Münchner Frühlingsfests. Burschen in Lederhose, Mädels in Dirndl. Wir halten sie auf, um sie auf ein Bier einzuladen. Das Bier hat allerdings eine besondere Vorgeschichte. Es wurde aus recyceltem Abwasser gebraut, aus Pipi und Co. Alle Schadstoffe wurden natürlich vollständig rausgereinigt. Dennoch skeptisches Schnuppern.
13: Wie riecht so? Ist euer Geruchstest?
14: Ich glaub, ja.
12: Hinter dem Bier aus Abwasser steckt Professor Jörg Drewes vom Lehrstuhl für Siedlungswissenschaft der TU München. Er ist Experte für Recycling von Abwasser. Er hat das Abwasser in mehreren Schritten gereinigt, deutlich intensiver als in einer normalen Kläranlage natürlich, bis am Ende ein spurenfreies Trinkwasser übrig blieb. Daraus ließ er das Bier brauen. Es geht ihm darum, für den Wert von Wasser zu sensibilisieren, angesichts der zunehmenden Wasserknappheit.
15: Wir gehen jeden Tag auf die Toilette, wir gehen jeden Tag duschen und waschen uns und das Wasser fällt immer an. Und wenn wir das so aufreinigen können, dass wir da auch andere Dinge mit bespielen können, Bewässerungszwecke im urbanen Bereich oder in der Landwirtschaft, dann hätten wir eine Alternative.
12: Das Wasser des Recyclingbiers stammt aus Schweinfurt, einer der trockensten Regionen Bayerns. Professor Drewes arbeitet mit der dortigen Stadtentwässerung zusammen. Bislang wird in Schweinfurt gereinigtes Abwasser in den Main geleitet. Gereinigtes Abwasser ist qualitativ noch weit weg vom Trinkwasser aus der Leitung, aber an sich sehr sauber. Ab kommendem Jahr soll gereinigtes Abwasser zur Bewässerung von Parks und Grünanlagen verwendet werden. Bisher wird mit Leitungswasser gegossen. Ein bayerisches Pilotprojekt. Nadine Scheier von der Stadtentwässerung Schweinfurt.
16: Der Schuh drückt, weil wir einfach sinkende Grundwasserspiegel haben und alternativlos irgendwann kein Flusswasser mehr zurückholen können, um die Bewässerung städtischer Grünflächen, die keine Trinkwasserqualität erfordern, zu bewässern. Und dann sind wir irgendwann in einer Dürre. Also von daher ist wichtig, dass wir eine alternative Wasserressource verfügbar machen.
12: Die Vereinten Nationen haben dieses Jahr den sogenannten Wasserbankrott erklärt. Das heißt, in manchen Gegenden der Welt sind die Wasserressourcen dermaßen verbraucht oder verschmutzt, dass sie als irreparabel anzusehen sind. Zurück zum Frühlingsfest. Melina und Sophie probieren jetzt auch das Recyclingbier.
17: Das schmeckt eigentlich wie Bier. Ja,
18: voll.
17: Ich merke keinen Unterschied.
18: So, schon spannend. Es klingt halt sehr eklig, muss man ehrlich sagen. So.
12: Die Technik für Wasserrecycling wäre jedenfalls schon vorhanden.
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0: In 24 Stunden läuft das größte Spiel in der Vereinsgeschichte des SC Freiburg, nämlich das Finale in der Europa League, Marcel Stober.
19: Und da hat Freiburg die Chance auf einen internationalen Titel, der zweithöchste ja nach der Champions League. Freiburg spielt im Finale gegen den englischen Club Aston Villa, das Ganze in Istanbul. Die Teams sind schon in der Türkei, bereiten sich auf dieses Match vor und Florian Winkler berichtet aus Istanbul.
20: Mit Zuversicht und Vorfreude ins größte Spiel der Vereinsgeschichte. Der SC Freiburg fiebert dem Europa League Finale entgegen. Über 11.000 Fans werden im Beşiktaş-Stadion von Istanbul mit dabei sein. Die Breisgauer möchten gegen Aston Villa ihr europäisches Märchen mit dem Gewinn der Silbertrophäe krönen. Kapitän Christian Günther.
21: Sehr, sehr besonderer Moment. Die Vorfreude ist natürlich riesengroß. Wenn man jetzt hier schon im Stadion ist, kribbelt schon. Am liebsten wird man raus und das Spiel schon spiele. Ja, ist ein ganz, ganz besonderer Tag, glaube ich, für uns als Mannschaft und für den Verein. Wir freuen uns einfach und wollen natürlich schlussendlich auch das Ding in die Höhe halten.
20: Unterstützung erhält der SC am Bosporus von der DFB-Spitze um Präsident Bernd Neuendorf und Bundestrainer Julian Nagelsmann. Diese wird auch benötigt. Freiburg ist gegen den englischen Topclub aus Birmingham klarer Außenseiter. Der Kader der Engländer ist qualitativ hochkarätig besetzt und mit ihrem Trainer haben sie den Mr. Europa League an ihrer Seite. Unai Emery gewann die Trophäe bereits viermal. Davon zeigen sich die Freiburger wenig beeindruckt. Zu groß ist das Selbstvertrauen nach einer starken Europapokalreise mit Erfolgen gegen Genk, Celta Vigo und Sporting Braga in der K.O.-Phase. Und so darf der SC auch vom ersten europäischen Titel träumen.
19: Es geht um Titel auch in der Basketball-Bundesliga. Dort laufen die Viertelfinal-Playoff-Spiele. Zwei Partien gibt's heute und es ist ja immer so, wer zuerst drei Aufeinandertreffen gewinnt, der zieht in die nächste Runde ein. Bei der Partie Berlin gegen Vechta haben die Niedersachsen das erste Duell für sich entschieden. Das zweite aber ging an die favorisierten Berliner vor den Augen von Jakob Rüger.
22: Alba Berlin meldet sich zurück in dieser Viertelfinalserie und gewinnt das zweite Spiel in Berlin mit 90-85. Aber es war ein dramatisches Finish zwischen diesen beiden Mannschaften. Vechta mit ganz viel Selbstbewusstsein und einem starken ersten Viertel. Aber Alba kämpfte sich in diese Partie, führte zur Pause knapp mit 4 Zählern. Zwischenzeitlich dann im dritten Viertel konnten die Berliner ihren Vorsprung sogar auf 17 Punkte ausbauen. Aber Vechta ließ sich nicht abschütteln, kam wieder heran, machte das Spiel am Ende richtig spannend. Aber Alba hatte die größeren Kraftreserven und die individuelle Qualität, um am Ende diesen Heimsieg zu holen. In der Serie steht es nun 1-1. Am Freitag treffen beide Teams in Vechta aufeinander. Und dann hat Rasta die große Chance, mit 2 Heimspielen möglicherweise den Halbfinaleinzug perfekt zu machen. Berlin schlägt Vechta mit 90-85.
19: Und die zweite Partie des heutigen Tages läuft seit 8:30. Zwischen dem FC Bayern und Trier steht es zur Halbzeit 48-33. Das erste Duell hatten die Münchner schon für sich entschieden. In Hamburg läuft gerade ein Tennisturnier, das einige Spieler als Vorbereitung auf die French Open nutzen, die kommendes Wochenende beginnen. Und auf dem Hamburger Sand hat sich der Deutsche Daniel Altmaier schon mal gut Selbstvertrauen geholt. Ina Kast.
23: Für Daniel Altmaier ist es einer der größten Karriereerfolge, die Nummer 6 der Tennis-Weltrangliste zu besiegen. Es waren teils spektakuläre Ballwechsel, die sich der Deutsche und der US-Amerikaner Ben Shelton auf dem Center Court lieferten. Altmaier kam nach verlorenem ersten Satz stark zurück, schaffte es durch sein tolles Winkelspiel und viel Variation in den Schlägen, den zweiten Satz im Tiebreak zu gewinnen. Im dritten Durchgang half dem Deutschen ein frühes Break. Der 27-Jährige machte den Viertelfinaleinzug nach rund 3 Stunden perfekt. Zuvor begeisterte der erst 18-jährige Justin Engel das Publikum am Hamburger Roten Baum. Zwar verlor der Nürnberger in 3 umkämpften Sätzen gegen den Franzosen Humbert. Engel selbst zeigte sich aber zufrieden. Er sei sehr stolz auf seine Leistung. Es fehle nicht mehr viel zu den Spielern aus den Top 40 der Weltrangliste. Er mache nun einfach weiter. Engel durfte dank einer Wildcard in diesem Jahr direkt im Hauptfeld des Turniers starten. Damit sind im Einzel mit Jannik Hanfmann und Daniel Altmaier noch 2 deutsche Spieler dabei.
19: Und einer der besten Tennisspieler der Welt, Carlos Alcaraz, der fehlt übrigens ja nicht nur in Hamburg und bei den French Open. Jetzt ist auch klar, dass die Verletzung der Nummer 2 der Welt auch eine Teilnahme an Wimbledon verhindert. Der Sieger der Australian Open dieses Jahres wird also noch eine ganze Zeit brauchen, bis er wieder zurück auf den Platz kommt.
0: Der Sport war das mit Marcel Stober. Vielen Dank.
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2: Um 21.30 Uhr mit Florian Esche. In Österreich ermittelt die Staatsanwaltschaft gegen zwei Männer, die sich vor 30 Jahren am Krieg in Bosnien beteiligt haben sollen. Den Männern wird vorgeworfen, als sogenannte Wochenendscharfschützen auf Zivilisten im belagerten Sarajevo geschossen zu haben. Dafür sollen sie den damaligen bosnisch-serbischen Streitkräften hohe Summen gezahlt haben. Organisiert wurden die Reisen laut Recherchen eines Journalisten von einer Firma in Mailand. Die Kunden kamen demnach aus Italien, Frankreich, Belgien, der Schweiz, Österreich und Russland. In Sarajevo, das mehr als 3 Jahre von der Außenwelt abgeschnitten war, wurden während der Zeit der Belagerung rund 11.500 Männer, Frauen und Kinder getötet. Die USA ziehen nach Angaben der NATO in den kommenden Jahren weitere Truppen aus Europa ab. Das hat der oberste NATO-Kommandeur General Grinkevich angekündigt. Nach einem Treffen führender Militärs sagte er in Brüssel, der europäische Pfeiler des Verteidigungsbündnisses werde stärker. Das ermögliche den USA, ihre Präsenz in Europa zu reduzieren. Einen Zeitplan dafür könne er aber nicht nennen. Die USA haben rund 80.000 Soldaten in Europa stationiert. In den USA könnten die verurteilten Straftäter, die vor 6 Jahren das Kapitol gestürmt haben, demnächst Entschädigungen bekommen. Das Geld stammt aus einem umstrittenen Entschädigungsfonds für die Opfer der Justiz. In dem Fonds befinden sich umgerechnet gut 1,5 Milliarden Euro. Der republikanische Justizminister Blanche sagte, die Justiz sei gegen die Anhänger von US-Präsident Trump als Waffe genutzt worden. Wer sich als Opfer dieser Justiz könne eine Entschädigung beantragen. Der demokratische Senator Van Hollen kritisierte das Vorhaben und meinte, es sei obszön, Straftäter zu belohnen. Wegen der hohen Düngemittelpreise will die EU-Kommission die Landwirte stärker finanziell unterstützen. Wie die Behörde mitteilte, sollen die Hilfen noch vor dem Sommer fließen. Die EU ist bei Düngemitteln stark von Importen abhängig. Weil für die Produktion von Stickstoffdünger Erdgas benötigt wird, sind die Preise deutlich gestiegen, seit die Straße von Hormus gesperrt wurde. Die EU-Kommission plant auch, die Produktion von Düngemitteln in der EU zu fördern. Tennisprofi Daniel Altmaier steht beim ATP-Turnier in Hamburg im Viertelfinale. Er besiegte die Nummer 6 der Weltrangliste, den US-Amerikaner Ben Shelton, in 3 Sätzen. Damit trifft er im Viertelfinale entweder auf Tommy Paul aus den USA oder den Argentinier Martin Echeverri. SWR Nachrichten, Redaktion Klaus Regeneck. Das Wetter in Baden-Württemberg und Rheinland-Pfalz. In der Nacht zieht ein Regengebiet durch, die Tiefstwerte 13 bis 8 Grad, 21.33 Uhr.
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0: Mit Christopher Gauber einen guten Abend Ihnen. Das Problem gibt es in ganz Deutschland. Viele kleinere Orte auf dem Land sterben aus. Die Einwohnerzahlen sinken. Der Stadt Eisenhüttenstadt in Brandenburg geht es genauso. Aber die will dem entgegentreten und hat schon zum zweiten Mal Menschen zum Probewohnen eingeladen. Alina Pröckel vom RBB hat der Probewohnerin Angelina Heidrich einen Besuch abgestattet.
3: Ich stand dann so am Bahnhof und da war gegenüber ein schon zerfallenes Haus. Und da habe ich so gedacht, oha, oh, das wird interessant. Das ist abenteuerlich.
4: Das waren die ersten Momente in der neuen Wahlheimat der 67-jährigen Angelina Heidrich. Aber
3: dann kam der Bus und fuhr mich in die Stadt rein.
4: Und alles änderte sich. Der versteckte Charme der Stadt an der Oder, der zeigt sich, wenn man sich drauf einlässt. Und das hat Angelina Heidrich gemacht. Sie wollte aus Bonn zurück ins Berliner Umland. Das Probewohnen in Eisenhüttenstadt, das hat es möglich gemacht. Beworben haben sich in der schon zweiten Runde mehr als 300 Leute, um insgesamt 4 Wochen auszuprobieren, ob sie sich ein Leben in der Stadt vorstellen können. Die Wohnung ist für sie in der Zeit kostenlos. Angelina Heidrich ist begeistert.
3: Die Wohnung ist fantastisch. Die ist sehr, sehr gut gelegen, weil das so zentral ist. Wunderbar, ich kann hier auf die Lindenallee rausgucken. Also es ist alles da, was man zum guten Leben und Wohnen hier braucht.
4: So wie es mit Probewohnerin Angelina Heidrich läuft, so wünscht sich die Stadt natürlich ihren Zuwachs. Bürgermeister Marco Henkel beschreibt als zentrales Problem der schrumpfenden Bevölkerung die Alterspyramide. Zu wenig Nachwuchs und viele ältere Bewohner. Mit dem Probewohnen soll Abhilfe geschaffen werden.
5: Wir haben es ja im letzten Jahr gesehen mit einem riesen Andrang. Und im Nachgang sind ja auch Leute nach Eisenhüttenstadt gezogen, die hier nicht zum Probewohnen ausgesucht wurden, aber sich trotzdem beworben haben. Ich finde, da sprechen die Zahlen schon für sich. Also im Endeffekt reden wir über 10 Mietverträge. Ich finde, das ist schon viel und es spricht sich herum. Von daher hat es mit einem Marketing-Gag oder so nichts zu tun. Ich finde es sehr gut, ein sehr, sehr umfassendes Projekt. Aber dementsprechend gut ist auch, finde ich, die Resonanz. Also es lohnt sich. Und es ist gut für Eisenhüttenstadt, weil wir nach außen wieder sichtbar werden.
4: Los ging es letzte Woche. Jetzt haben die Probewohner 3 weitere Wochen, um sich zu überlegen, sehe ich meine Zukunft in Eisenhüttenstadt?
0: Tja, Probewohnen im brandenburgischen Eisenhüttenstadt. Der Bericht war das von Alina Bröcke. Haben Sie schon mal von Polymarket gehört? Also übersetzt eine Art Markt für viele verschiedene Dinge. Aber hier geht es nicht um Gemüse, Fleisch, Fisch und Brötchen, sondern um eine Plattform für verschiedene Wetten oder auch Investitionsmöglichkeiten. Und während man bei Wetten in der Regel an Sportwetten denkt, kann man hier auf den weiteren Verlauf verschiedener gesellschaftlicher Entwicklungen wetten. Zum Beispiel, welcher Politiker eine Wahl gewinnt oder eben auch nicht. Oder auch, wie der Krieg in der Ukraine oder im Iran weiter verläuft. Was das für Folgen haben kann, dazu jetzt der Tagesschau-Podcast 11KM mit David Krause.
6: Kehrt Jesus 2027 auf die Erde zurück? Ist Friedrich Merz in 12 Monaten noch Kanzler? Oder einigen sich die USA und Iran morgen auf eine Waffenruhe? Um solche Fragen geht es auf sogenannten Prognosemärkten. Einer der ganz großen Player ist die amerikanische Online-Plattform Polymarket. Dahinter steckt ein Milliardengeschäft. Gezockt wird nicht nur auf Sportevents oder die Oscarverleihung, sondern auch auf Wahlen, Katastrophen und Kriege. WDR-Journalist Norman Laria hat dazu recherchiert und er erklärt uns in dieser Folge, was das Problematische an den Plattformen ist und warum das System den Insiderhandel fördert. Norman, erstmal herzlich willkommen bei 11KM. Schön, dass du da bist.
9: Ja, danke, danke. Ich freue mich.
6: Erklär mir doch mal ganz kurz Polymarket, wenn ich jetzt noch nie was darüber gehört habe. Wie würdest du das beschreiben?
9: Ich würde es so zusammenfassen, es ist wie ein Online-Wettbüro, könnte man sagen, bei dem man auf wirklich alles, was dir in den Kopf kommt, eine Wette platzieren kannst. Also nicht nur auf Sportereignisse, sondern auch auf Ereignisse in der Wirtschaft, auf Ereignisse aus der Politik oder aus der Popkultur. Also da sind keine Grenzen gesetzt. Da wird quasi die Welt zur Wette gemacht.
6: So, und genau mit diesem Phänomen hast du dich eingängig beschäftigt. Fangen wir mal ganz vorne an. Du hast einen YouTuber kennengelernt für deine Recherchen. Wer ist das und wie genau hängt der da drin?
9: Also ich habe den YouTuber Robin HD, der heißt eigentlich Robin Clement, getroffen. Und das ist ein YouTuber mit rund 150.000 Followern, also relativ viel.
6: Schon eine Menge.
9: Genau, relativ viel für das Segment, in dem er arbeitet. Er ist nämlich spezialisiert auf Krypto- und Bitcoin-Themen. Also das ist ja erstmal eigentlich eine Nische. Und gemessen daran sind 150.000 Follower wirklich schon groß.
10: Hallo und herzlich willkommen zu einem weiteren Video.
9: Also er gilt auch als einer der größten YouTuber in diesem Bereich in Deutschland.
10: Die Wette hat ein Volumen von über 7 Millionen. Laut Polymarket liegt die Chance bei gerade einmal 26%.
9: Und ich habe mich für ihn entschieden als Protagonisten in diesem Beitrag, weil diese Wettbüros, also Polymarket, auf Kryptobasis funktioniert. Und da dachte ich mir, wer könnte mir das erklären? Wer kann mir das so ein bisschen auseinanderdröseln? Und so bin ich dann eben auf ihn gestoßen.
6: Inwiefern ist er denn auf Polymarket unterwegs?
9: Er nutzt das, das ist ganz interessant. Ich habe ja gerade erklärt, dass Polymarket eigentlich wie so eine Art riesiges Wettbüro ist. Das ist ein Anwendungsfall für Polymarket. Der andere Anwendungsfall ist, dass man das Ganze als Analysetool nutzt. Also sprich, man kann dadurch, dass man immer bestimmte Wahrscheinlichkeiten sieht bei einer Wette, ablesen, wie wahrscheinlich ist es, dass ein Ereignis eintritt oder nicht.
6: Das klingt natürlich jetzt erstmal relativ unspektakulär, möchte ich meinen. Besonders spannend wird Polymarket ja eben auch durch seine verschiedenen Kategorien. Ne? Es geht ja nicht nur um Sportwetten oder eben um Leitzinse.
9: Genau, genau. Also das ist ja auch das, was ich so faszinierend fand, als ich eben auf dieses Thema gestoßen bin. Also man kann da auch wirklich alles wetten. Also es reicht von Wer gewinnt jetzt das nächste American Football Spiel? Über wie oft sagt ein Politiker das Wort Kartoffel in einer Rede? Oder man kann sogar darauf wetten, wann glaubt man, dass Jesus auf die Erde zurückkehrt? Also auch da kann man tatsächlich sein Geld drauf setzen. Ich habe mir das Ganze dann von Robin HD zeigen lassen. Der saß dann da vor seinen diversen Monitoren und hat mir mal die einzelnen Kategorien gezeigt, die es bei Polymarket gibt. Und das war echt Wahnsinn. Also vom Krieg USA, Israel gegen Iran, über Ukraine-Konflikt bis hin zu genaue Subkategorien des Ukraine-Konfliktes.
7: Also es gibt eine ganze Rubrik hier für Geopolitik, wo man auf die verschiedenen momentanen Krisenherde eingehen kann.
9: Mir hat das dann gezeigt. Guck mal hier, Norm, also hier ist die Rubrik. Und dann, wenn du jetzt den Mauszeiger ein bisschen bewegst, dann siehst du, aha, Ukraine-Karte.
7: Ukraine-Karte ist so einer der Punkte, die hier ganz präsent sind. Hier kann man beispielsweise darauf wetten, welche Gebiete als nächstes eingenommen werden. Und auch da kann man natürlich sein Geld drauf setzen. Hier sehen wir beispielsweise, es ist ein Volumen von 1.600 Dollar, hält sich in Grenzen. Es gibt aber auch welche, wo über 400.000 Dollar gewettet werden.
8: Wie funktioniert denn das? Also kann da tendenziell jeder und jede eine Wette einstellen oder wie ist da die Mechanik dahinter?
9: Also es funktioniert so, dass die Nutzer, also bei Polymarket, Vorschläge machen können und du musst eigentlich nur genug Leute finden, die deine Wette so interessant finden, dass die sagen, okay, ich investiere da jetzt, ich kaufe jetzt was, ich kaufe jetzt einen Ja-Anteil oder einen Nein-Anteil. Und dann gibt es eine riesen Range, also da gibt es Wetten, die haben ein Volumen von, keine Ahnung, vielleicht ein paar tausend Euro. Es gibt aber auch Wetten, da stecken zum Teil hunderte Millionen Dollar drin. Also das ist wirklich ein riesiges, großes Geschäft. Und sagen wir mal, es interessieren sich dann super viele Leute für diese Wette, dann kann quasi jeder mitmachen und sich eben die entsprechenden Anteile kaufen. Und am Ende, wenn quasi dann richtig viel Geld in diesem Topf drin ist, dann sehe ich, wie die Gewichtung ist. Sagen wir mal, 65% der Leute haben Ja-Anteile gekauft und eben dementsprechend der Rest geht auf Nein-Anteile. Mhm. Und das nutzen Experten, also auch Robin HD, je nachdem, um was für Wetten es geht, als Infotool, um sich zum Beispiel den Markt anzugucken.
7: Also wir können jetzt hier uns beispielsweise eine Wette anschauen zu Friedrich Merz, ob er vor 2027 ausscheiden wird. Und die Wahrscheinlichkeiten sind jetzt tatsächlich relativ gering.
8: Dass auf die Zukunft von Politikern gewettet wird und dass die Prognosen, die dabei rauskommen, gar nicht so schlecht sind, das kommt mir irgendwie bekannt vor. Ich denke da an das Stichwort US-Präsidentschaftswahl, oder?
9: Ja, genau. Also den, sag ich mal, Durchbruch in der Popularität hatte Polymarket bei der zweiten Präsidentschaftswahl, bei der Donald Trump gewonnen hat.
11: Es ist das Bild des Tages. Donald Trump betritt die Bühne als Sieger der Präsidentenwahl in den USA. In Begleitung von Familie und Freunden wird er von seinen Anhängern begeistert empfangen.
9: Und das Besondere war, dass eben die Wahrscheinlichkeit, ob er gewinnt oder verliert, da super genau vorhergesagt wurde. Und Polymarket lag da deutlich, deutlich näher dran als klassische Meinungsumfragen.
13: Dass Trump konstant vor Harris lag, bildete Polymarket früher und genauer ab als viele Meinungsforschungsinstitute.
9: Und das hat quasi dieser Plattform einen richtigen Popularitätsschub gegeben. Und da wurde Polymarket eben auch einer breiteren Öffentlichkeit bekannt.
8: Polymarket ist 2020 gegründet worden, 2 Jahre nach Kelce, dieser anderen großen US-Plattform für Zukunftswetten. Das ist ja also noch ein relativ neues Phänomen. Haben sich das denn Wissenschaftler und Wissenschaftlerinnen schon genauer angeschaut?
9: Ich habe einen der wenigen Forscher, der sich damit beschäftigt hat, ausfindig gemacht, Konstantin Bürgi. Er ist ein Wissenschaftler an der Universität Dublin. Und was der gemacht hat, der hat sich angeschaut, wie hoch ist eigentlich die Gewinnchance? Also bei der Plattform Kelce, das ist neben Polymarket die zweite große Plattform in diesem Segment. Und es war eigentlich sehr ernüchternd. Er sagte, naja, wenn du jetzt wirklich ein Pro bist und dich richtig gut auskennst, dann verlierst du im Schnitt
24: 12-15%, während die Leute, die einfach mehr oder weniger blind reingehen, die verlieren eher um die 30% oder ein bisschen mehr von ihrem investierten Geld.
25: Also nur, dass ich es richtig verstehe, die Anfänger verlieren 30% und die Profis verlieren 12%?
24: Ja, aber beide verlieren Geld.
9: Also jeder geht eigentlich am Ende bei diesem Spiel mit Verlust raus. Was ja ganz interessant ist, man kann da natürlich sehr, sehr viel Geld gewinnen, aber die andere Seite ist, wenn dein Ereignis nicht eintritt, dann verlierst du alles. Dann ist also dein gesamter Einsatz weg. Und Polymarket verdient bei jeder Transaktion mit, indem sie eben eine kleine Gebühr erheben. Und das ist letztlich das Geschäftsmodell dieser Plattform.
8: Was ist der große Unterschied zu diesen klassischen Online-Wettanbietern?
9: Ja, der eine Unterschied ist eben das Themenfeld, also dass du nicht auf Sportwetten beschränkt bist. Und der zweite Unterschied ist eben genau diese Mechanik, dass es, wenn du es wirklich jetzt mal runterbrichst auf die Struktur, keine Wette ist, sondern eine Finanztransaktion. Du kaufst dir einen Anteil an etwas. Mhm. Und das finden, glaube ich, sehr viele Nutzer sehr attraktiv. Es hat dann mehr so eine Trading-Investment-Anmutung und nicht, ach, ich gehe jetzt mal irgendwie ins Wettbüro und setze jetzt auf A oder B, sondern man ist eigentlich ein Finanztrader. So. Mhm. Und das, ne, das wertet einen ja auch selbst auf. Ich glaube, das spricht sehr viele Leute an und man sieht das ja auch allein an der Marktgröße in den USA. Der Sportwettenmarkt, da wurden jetzt zuletzt Wetteinsätze in Höhe von über 150 Milliarden Dollar getätigt. Das heißt, das ist ein riesiger, riesiger Kuchen und da wollen sich eben Plattformen wie Polymarket und Kelchi auch was von abschneiden.
8: Von was für einer Größenordnung sprechen wir da?
9: Ja, wenn man sich jetzt mal die beiden Marktführer anguckt, also Polymarket und Kelchi, da gibt es Bewertungen, also wie diese Firmen bewertet werden, wie viel sie wert sind. Und Polymarket lag zuletzt bei 9 Milliarden Dollar, mhm. soll jetzt aber bald eine Bewertung bekommen, also das steht zumindest aus, das könnte bis auf 15 Milliarden Dollar steigen. Bei Kelchi ist es sogar noch ein bisschen mehr, da geht man von einer Bewertung von 22 Milliarden Dollar aus. Da sieht man auch, das sind jetzt nicht irgendwelche Krypto-Nerds, die da so ein bisschen rumprockeln, sondern das sind wirklich große Milliardenunternehmen. Vielleicht auch nochmal zur Einordnung, der Gründer von Polymarket, Shane Copeland, gilt als einer der jüngsten Selfmade-Milliardäre der Welt. Also,
8: ja, das wollte ich gerade fragen, wo kommt Polymarket eigentlich her? Wer steckt dahinter? Also der jüngste Selfmade-Milliardär offensichtlich?
9: Genau, der hat letztlich gesehen, was das für ein enormes Potenzial hat. Also diese neue Logik anzuwenden von Finanzmarkttransaktionen, ja, was aber eigentlich nur eine verkleidete Form des Glücksspiels ist, mhm. zumindest meine Meinung. Mhm. Und das ist letztlich ja auch die große Diskussion bei der Reglementierung dieser Unternehmen. Alle streiten darüber, ist es Glücksspiel oder ist das jetzt Finanztrading?
8: Ja, und auf der anderen Seite, durch dieses breite Angebot dieser Wetten, ja, also von Jesus bis wie lange bleibt Friedrich Merz Bundeskanzler, bis eben Konflikte auf der ganzen Welt, ich kann mir schon vorstellen, dass das extrem süchtig machen kann.
9: Tobias Heyer, einer der bekanntesten Glücksspielforscher in Deutschland von der Uni Bremen, er hat sich für uns das Thema Polymarket näher angeguckt und seine Einschätzung war, dass das vom Suchtpotenzial so in etwa auf einer Höhe mit Sportwetten vergleichbar ist, also ein mittleres bis hohes Suchtpotenzial. Hat dafür auch mehrere Merkmale genannt. Also zum einen hat man das Thema Kontrollillusion, also sprich, die Menschen, die da Geld setzen, glauben vielleicht besonders viel zu wissen und vielleicht das System austricksen zu können. Das mag ja bis zum gewissen Grad auch stimmen, dass man wirklich eine informierte Entscheidung da trifft. Aber trotzdem, ne, viele denken vielleicht auch einfach, hey, ich kenne mich super aus, ich setze mein Geld und am Ende verliere ich.
8: Mhm. Sag mal, wenn wir aber jetzt nach Deutschland auch mal schauen, wird hier mitgewettet? Wer wettet da überhaupt?
9: In Deutschland ist die Rechtslage eigentlich ganz klar. Du darfst nicht auf solchen Plattformen Wetten platzieren. In Deutschland ist es so geregelt über den Glücksspielstaatsvertrag, dass nur Anbieter Wetten anbieten dürfen, die eine Lizenz haben, mhm. die man sich eben erstmal besorgen muss. Und selbst wenn man diese Lizenz hat, werden Wetten nur auf Sportereignisse getätigt. Also es ist ganz klar, Polymarket oder auch überhaupt dieses Modell, diese Form des Wettens ist in Deutschland nicht legal. Das sagt ja sogar Polymarket auch selbst auf der Plattform. Also wenn man da mal sich durchklickt, steht da, also ne, aus Deutschland heraus dürfen keine Wetten getätigt werden. Und auch Deutschland ist auch geblockt. Also man kann mit einer deutschen IP-Adresse da kein Geld platzieren und mitmachen. Der Haken an der Sache ist, dass man, wenn man zum Beispiel seine IP-Adresse verschleiert, trotzdem auf diesen Plattformen Wetten platzieren kann. Und es hat auch einen komischen Beigeschmack, Zum Teil werden Wetten auf deutsche Ereignisse angeboten, also zum Beispiel, ne, wie geht die nächste Landtagswahl aus in einem bestimmten Bundesland?
12: Ja.
9: Bleibt Friedrich Merz bis 2027 an der Macht, ja oder nein? Also das gibt's auch alles und sogar die Benutzeroberfläche lässt sich auf Deutsch einstellen.
12: Mhm.
9: Nach Einschätzung von Markus Ruttig, das ist einer der bekanntesten Anwälte für Glücksspielrecht in Deutschland, ist es so, dass diese Anbieter niemals eine Lizenz hier bekommen würden.
14: Mir ist bis jetzt keine Plattform bekannt, die über die entsprechenden Erlaubnisse verfügen würde. Das ist ja auch das, was die deutsche Gesetzgebung schon lange reguliert und vor allen Dingen schon immer verbieten wollte. Nämlich gerade diese Möglichkeit, auf bestimmte Ereignisse zu wetten, weil diese Ereigniswetten sehr, sehr manipulationsanfällig sind. Und auf diesen Prognoseplattformen passiert ja genau das, dass man eben auf Einzelereignisse wetten kann.
9: Und deutsche Nutzer darf es nicht geben. Die dürfen nicht wetten. Ist illegal.
8: Du hast ja schon den Gründer von Polymarket erwähnt, Shane Copeland. Auch der umstrittene Tech-Milliardär Peter Thiel hat Geld bei Polymarket investiert. Der steht politisch ja US-Präsident Trump sehr nah. Gibt es da noch mehr Verbindungen?
9: Ja genau, da stecken große Investoren hinter. Ein Name, den man wahrscheinlich auch sehr schnell kennt, ist Donald Trump Jr., also der Sohn des US-Präsidenten. Bei Polymarket ist er investiert und bei Kelce ist er Berater. Also man sieht, da sind wirklich auch hohe politische Kreise mit involviert. Mhm. Vielleicht auch ganz interessant in dem Kontext, die Trump-Media-Organisation, also über die auch True Social läuft, also quasi das Privat-Twitter oder jetzt X von Donald Trump, hat angekündigt, dass die sogar eine eigene Plattform rausbringen wollen, also quasi ihr eigenes kleines Polymarket.
8: Jetzt haben wir ja gelernt, bei Plattformen wie Polymarket gibt es nicht nur Sportwetten, sondern im Extremfall auch Wetten auf Kriege wie in der Ukraine, Gaza oder Iran. Und da sind ja Menschen daran beteiligt, die Zugang zu geheimen Infos aus Politik oder Militär haben und dieses Wissen ja auch für genau solche Wetten auf zukünftige Ereignisse nutzen könnten. Wie groß ist denn die Gefahr von Insiderhandel?
9: Ja, das ist eigentlich das große Problem bei diesen Plattformen und das, was auch wirklich im Zentrum der Kritik steht. Also dann gab es ja einen prominenten Fall bei der Festnahme des ehemaligen Präsidenten von Venezuela, Maduro.
15: Zunächst gab es Meldungen über Explosionen in der Hauptstadt Caracas. Dann überschlugen sich die Ereignisse, macht aber Maduro und seine Frau seien gefangen genommen und ausgeflogen worden, teilte Trump auf der Plattform Truth Social mit.
9: Und genau auf diese Festnahme wurde damals auch eine Wette platziert und ein Nutzer hat damit rund $400.000 Gewinn gemacht. Und es stellte sich jetzt raus im Nachgang, dass dieser Mann anscheinend ein US-Soldat sein soll. Und es gibt eine Anklageschrift und ihm wird vorgeworfen, dass er eben mit diesen vertraulichen Informationen, die ihm vorlagen, auf der Plattform Geld machen wollte. Was dieses ganze Thema Insiderhandel angeht, hat mir das auch der Wissenschaftler Konstantin Bürgi ganz klar gesagt, sobald Insider einen Informationsvorsprung haben.
24: Insider, die schon wissen, okay, in der nächsten Woche passiert etwas, kann es durchaus sein, dass gewisse Insider da auf diese Märkte gehen und ihr Geld darauf spekulieren. Andere Anleger, die potenziell da investieren, die das Wissen nicht haben, sind die schon mal im Hintertreffen.
8: Diese beiden Plattformen, was sagen die eigentlich zu den Vorwürfen des Insiderhandels?
9: Ja, also angeblich wurden strengere Kontrollmechanismen implementiert und dass man stärker gegen Insiderhandel auch vorgehen möchte. Kritiker überzeugt das aber nicht so wirklich. Wir haben dann Polymarket natürlich auch noch eine Bitte um Stellungnahme geschickt. Wir haben gar keine Antwort bekommen.
8: Mhm.
9: Also ja, zu den ethischen Bedenken, zum Thema Glücksspiel oder Finanzprodukt, da gab es leider keine Reaktion.
8: Darauf hätte ich fast gewettet.
9: Ja, genau. Ja, welchen Anteil hättest du denn gekauft? Genau, hättest du vielleicht Geld machen können. Also sie sagen, sie tun was dagegen und sie implementieren auch stärkere Kontrollmechanismen, aber die Kritiker scheint das nicht wirklich zu überzeugen. Man sieht ja sogar, wenn man sich die US-Politik anguckt, dass es auch da Gegenwind gibt. So hat zum Beispiel der US-Senat jetzt eine Regel beschlossen, dass US-Senatoren und Mitarbeiter von US-Senatoren nicht auf solchen Plattformen aktiv werden dürfen. Es gibt sogar eine Weisung des Weißen Hauses an Mitarbeiter, nicht auf diesen Plattformen mit Insiderwissen zu handeln. Also da gibt es Gegenwind. Und ansonsten, also wenn es jetzt auch auf Bundesstaatenebene geht, insbesondere von Seiten der Demokraten, wird das Ganze wirklich kritisch gesehen. Und man versucht auch, da sich noch nicht geschlagen zu geben in der Frage Finanzprodukt oder Glücksspiel.
8: Ist es denn diese, weil ich denke jetzt an den Iran-Konflikt beispielsweise, ja, ist das so eine Wette, wo viel Geld gerade drin ist? Oder wo würdest du sagen, in welchen Wetten wird gerade besonders viel investiert?
9: Ja, ganz klar. Also der Krieg der USA und Israels gegen Iran war ein Riesenfeld. Vielleicht nur mal so eine Größenordnung zu nennen. Allein auf den genauen Zeitpunkt, wann die Angriffe starten auf Iran, wurden Wetten in Höhe von mehreren hundert Millionen Dollar platziert. Also da sieht man, wie viel Geld da drin steckt. Und es gab da auch Subkategorien. Also wann genau scheidet der oberste Führer Irans aus dem Amt? Also vulgo, ne, wann wird er vielleicht von einer Rakete erwischt? Also das ist natürlich nicht so formuliert, aber das impliziert das Ganze ja.
8: Könnten nicht EntscheidungsträgerInnen auch einfach manipuliert werden oder gedrängt werden sogar, Dinge zu tun, die sie ohne diese Plattform gar nicht erst machen würden?
9: Ja, da gibt es auch ein interessantes Beispiel. Und zwar gibt es einen israelischen Journalisten, Times of Israel, und er hat über einen iranischen Raketeneinschlag berichtet. Und eigentlich erstmal für ihn Business as usual, also ne, das ist jetzt nichts Ungewöhnliches gewesen. Was ungewöhnlich war, ist, dass kurz darauf er anonym kontaktiert wurde und dazu gedrängt wurde, seine Berichterstattung zu ändern. Also ist diese Rakete wirklich eingeschlagen? Waren das nur Trümmerteile einer Rakete? Waren das vielleicht Teile von einer Abfangrakete? Er wurde dazu quasi befragt und gedrängt, hey, änder das. Und es stellte sich dann am Ende raus, dass er ohne sein Wissen zum Schiedsrichter bei einer Polymarkt-Wette geworden war. Weil es gab eben tatsächlich eine Wette darauf, ne, wann Iran Israel angreift. Und sein Bericht war letztlich dann quasi, hat die Gewinnbedingung festgelegt. So. Und wenn er das natürlich geändert hätte, dann hätten auf Polymarket andere Leute Geld gewonnen und wieder andere hätten Geld verloren. Also dann hätte sich das Ganze quasi verändert und es ging da einfach um hohe Beträge. Einer der Menschen, die ihn da anonym kontaktiert hatten, sprach von 900.000 Dollar Einsatz, die er jetzt verloren hätte durch seine Meldung. Und dieses Geld würde er jetzt einsetzen, um diesen Journalisten fertig zu machen.
8: Ich finde, hier an dem Punkt stellen sich ja so zwei moralische Fragen. Ne? Die eine ist, darf ich mit meinem Insider-Wissen mich bereichern? Und die andere Frage ist, sollte man auf Kriege und Konflikte wetten dürfen? Was ist da deine Meinung?
9: Also meine ganz persönliche Meinung ist, ich lehne das ab. Ich finde das moralisch sehr, sehr, sehr fragwürdig. Weil was ja passiert ist, dass man letztlich Konflikte und Kriege gamifiziert wird, möchte ich jetzt mal so sagen. Also sprich, wenn ich jetzt sage, wann schlägt die nächste Rakete im Iran ein oder in Israel, dann sind das erstmal nur Zahlen und Graphen und eine schmissige Schlagzeile dann vielleicht auf dieser Plattform. Aber dahinter steckt ja, dass potenziell Menschen sterben, verletzt werden. Also das hängt ja am Ende immer zusammen mit Tod, Leid. Und dass du dann irgendwie, also jetzt mal zynisch gesprochen, mit der Hand in der Chipstüte dann deine Wetten platzierst und mit solchem Leid letztlich Geld verdienst, das finde ich sehr problematisch.
0: Und das war 11KM, der Tagesschau-Podcast, heute mit Norman Laria und David Krause. Weitere Folgen finden Sie in ARD Sounds und damit geht auch der ARD-Infoabend zu Ende. Am Mikrofon verabschiedet sich jetzt Christopher Gaube und gleich begrüßt Sie im Anschluss meine Kollegin Maja Weber mit der ARD-Infonacht. Tschüss und einen schönen Abend Ihnen noch.

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1: Um 22 Uhr mit Constanze Simidey. Die EU hat sich am Abend auf weitere Maßnahmen geeinigt, um ihre Verteidigungsfähigkeit zu erhöhen. Hintergrund ist die Bedrohung durch Russland, aber auch die schwindende Präsenz der Amerikaner in Europa. Aus Brüssel, Sabrina Fritz.
2: Die Europäische Union hat sich darauf geeinigt, dass Genehmigungsverfahren für militärische Projekte deutlich beschleunigt werden. Außerdem sollen die Mitgliedstaaten leichter an Geld kommen, um Verteidigungsprojekte zu finanzieren. Bei der NATO geht man nach wie vor von einer Bedrohung durch Russland aus. Wir sind nicht im Krieg, aber auch nicht im Frieden, hieß es heute in Brüssel. Ein weiterer Grund ist, dass sich die USA aus Europa weiter zurückziehen werden. Der amerikanische Oberbefehlshaber bei der NATO, General Krinkewitsch, bestätigte, dass die USA 5.000 Soldaten aus Deutschland abziehen werden. Langfristig müsse mit einer weiteren Verlegung amerikanischer Soldaten aus Europa gerechnet werden, so der US-General.
1: In Deutschland sind vergangenes Jahr mehr als 15.000 Verstöße gegen den Jugendschutz im Internet registriert worden. Das zeigt der Jahresbericht eines gemeinsamen Kompetenzzentrums von Bund und Ländern. Bei dem allergrößten Teil der Verstöße handelt es sich demnach um Fälle sexualisierter Gewalt. In mehr als 95% der Fälle gelang es, die Inhalte entfernen zu lassen. Bei der Vorstellung des Waldzustandsberichts hat Bundeslandwirtschaftsminister Rainer Fortschritte hervorgehoben. Die Zahl der neu abgestorbenen Bäume sei zurückgegangen, sowohl bei Laub- als auch bei Nadelbäumen, betonte Rainer. Der Umbau weg von Monokultur hin zu widerstandsfähigerem Mischwald laufe, brauche aber Zeit. Naturschutzverbände kritisieren, dass der Umbau zu langsam sei. Sorgen bereiten zum Beispiel die Eichen. Jede zweite hatte deutlich gelichtete Kronen. Nur noch 13% der Eichen sind gesund. Insgesamt sind in den deutschen Wäldern nur 20% der Bäume gesund. Der amerikanische Arzt, der sich in der Demokratischen Republik Kongo mit dem Ebola-Virus infiziert hat, soll zur Behandlung nach Berlin kommen. Der Patient soll in die Sonderisolierstation der Charité gebracht werden, wie das Bundesgesundheitsministerium mitteilte. Hintergrund ist demnach eine Bitte der US-Behörden an die Bundesregierung wegen der kürzeren Flugzeit nach Deutschland. Der Transport nach Berlin soll von der US-Regierung von Uganda aus mit einem speziellen Flugzeug für hochinfektiöse Patienten organisiert werden. Das waren die Nachrichten. Das Wetter in Deutschland. In der Nacht meist trocken, später etwas Regen bei Tiefstwerten von 13 bis 7 Grad. Morgen dichte Wolken und auch immer wieder Schauer. Später wird es trockener bei Höchstwerten von 16 Grad in den Mittelgebirgen bis 22 Grad am Oberrhein. Am Donnerstag im Nordosten noch Schauer und Gewitter. Nach Südwesten hin wird es freundlicher bei 17 bis 27 Grad. Am Freitag fast überall trocken bei 21 bis 30 Grad. Es ist 22:03 Uhr.
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3: Die A1 Bremen Richtung Hamburg ist zwischen Harburg und Stillhorn wegen Bauarbeiten bis 5 Uhr gesperrt. Die Umleitung führt über die U83. Die A1 Münster Richtung Dortmund ist zwischen Kamen Zentrum und Unna nach einem Unfall gesperrt. Die A9 München Richtung Nürnberg ist zwischen Manching und Ingolstadt Süd nach einem Unfall bis ca. 1 Uhr gesperrt. A9 Richtung Berlin zwischen Dessau Ost und Coswig 4 Kilometer Stau wegen Bergungsarbeiten. Die A71 Richtung Sangerhausen ist zwischen Oberhof und Gräfenroda wegen Tunnelwartungsarbeiten bis 6 Uhr gesperrt. Die A659 Viernheim Richtung Weinheim ist im Kreuz Weinheim wegen einer Baustelle bis 5 Uhr gesperrt. Eine Umleitung ist eingerichtet. Die A861 Dreieck Hochrhein-Schweiz ist im Nollinger Bergtunnel wegen einer Nachtbaustelle bis Freitag jeweils zwischen 20 und 5 Uhr gesperrt. Weiterhin gute Fahrt, kommen Sie sicher an Ihr Ziel.
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3: Mit Maja Weber am Mikrofon aus dem NDR-Infostudio in Hamburg. Einen schönen guten Abend und herzlich willkommen zur ersten Stunde der ARD-Infonacht. Wir haben Interviews, Analysen und Hintergründe für Sie und bringen Sie damit gut informiert durch die kommenden Stunden. Ist das jetzt der von vielen ersehnte Startschuss für eine Wende hin zu mehr Elektroautos auf deutschen Straßen? Und zeitgleich ein Signal für den noch sehnlicher erhofften Bürokratieabbau? Seit heute können Privatleute einen staatlichen Zuschuss beim Kauf eines Elektroautos bekommen und den Antrag dazu können sie online stellen. Ja, wirklich. Die Förderung ist sozial gestaffelt, damit sich auch Haushalte mit geringerem Einkommen an den Kauf eines E-Autos heranwagen. Schon kurz nach dem Start des Online-Portals übrigens herrschte großer Andrang. Dietrich Karl Meurer fasst zusammen.
4: Schon wenige Minuten nach dem Start des neuen Förderportals für Elektroautos sind mehr als 1.800 Anträge eingegangen, meldet das Bundesamt für Wirtschaft und Ausfuhrkontrolle, kurz BAFA, das für die Bearbeitung zuständig ist. BAFA-Präsidentin Mandy Pastor sagt erfreut:
5: Das Interesse ist groß und es ist gut, dass es jetzt losgeht.
4: Privatpersonen können ab sofort die Prämie für Kauf oder Leasing eines Elektroautos oder Plug-in-Hybrid-Fahrzeugs beantragen. Die Förderung gilt auch rückwirkend für seit Jahresbeginn zugelassene Fahrzeuge. Je nach Einkommen und Haushaltsgröße zahlt der Staat 1.500 bis 6.000 Euro. Wer weniger verdient, erhält mehr. Auch Familien profitieren stärker. Darauf verweist Bundesumweltminister Carsten Schneider. Der SPD-Politiker sagt:
6: Wir haben ein Förderprogramm aufgelegt, das das Ziel hat, für breite Bevölkerungsschichten, nicht nur für die Spitze der Gesellschaft, sondern gerade für diejenigen, die über mittlere, auch geringere Einkommen verfügen, es möglich zu machen, sich umweltfreundlich, nachhaltig und kostengünstig zu bewegen.
4: Zugleich betont der Minister die energiepolitische Bedeutung von Autos mit Elektroantrieb.
6: Mit ihnen haben wir die Chance, uns unabhängig

0: Privat fährt der Minister noch einen 13 Jahre alten Dieselkombi. Zu seinem nächsten Auto sagt er:
1: Wenn das neu kommt, dann wird das ein Auto.
0: Die Beantragung der Förderung sei bewusst unkompliziert organisiert und laufe komplett digital, erläutert BAFA-Präsidentin Mandy Pastor.
2: Wir haben ein schlankes Verfahren, das sehr, sehr einfach zu bedienen ist.
0: Um sich bei der Förderplattform anzumelden, benötigen die Nutzerinnen und Nutzer einen Personalausweis mit Online-Funktion oder ein Elster-Zertifikat. Danach laden sie Steuerbescheide und Fahrzeugdaten hoch. Viele Angaben übernimmt das System automatisch. Wer Hilfe braucht, erreicht eine Hotline. Die Anträge bearbeitet das BAFA am Standort Weißwasser in der Oberlausitz. Wie lang das dauert, da will sich Pastor nicht festlegen.
2: Wir setzen alles daran, dass es so schnell wie möglich geht.
0: Käufer zahlen das Auto also zunächst selbst. Erst nach der Prüfung überweist der Staat die Förderung. Kritik kommt vom Autoexperten Ferdinand Dudenhöfer. Er hält die Prämie wegen hoher Spritpreise für unnötig. Schneider widerspricht. Die Förderung schaffe zusätzliche Anreize.
3: Ein Bericht von Dietrich Karl Meurer. Über die neue Förderprämie hat mein Kollege Andreas Sperling mit Jürgen Hassler gesprochen. Er ist Hauptgeschäftsführer im Zentralverband des deutschen Kfz-Gewerbes. Und die erste Frage war, bringt diese Prämie jetzt den Umschwung, also bringt sie den E-Auto-Boom, auf den die Branche seit langem wartet?
4: In gewisser Weise ja. Wir müssen bedenken, dass nach dem Förderaus vor über 2 Jahren der Markt für E-Mobilität im privaten Segment extrem eingebrochen ist. Und wir haben nur mühsam es wieder geschafft, bis Ende 2025 das gleiche Niveau zu erreichen, das wir 2023 hatten. Mit anderen Worten, wir haben 2 Jahre verloren. Und jetzt, 2026, glaube ich, kriegen wir wieder den Schwung rein in den Markt, dass die Elektromobilität in Deutschland zum Erfolg wird.
5: Ja, wie sieht denn die Praxis in den Autohäusern jetzt aus? Wie groß ist das Interesse am Kauf eines E-Autos mittlerweile oder eines Plug-in-Hybrid oder vergleichbar?
4: Das Interesse ist da. Kunden fragen zunehmend nach Fahrzeugen, lassen sich beraten. Bisher war die Reichweitenangst das Hauptthema. Und der höhere Preis. Heute ist es eher die Frage, welche technischen Besonderheiten das Elektroauto hat. Also die Skepsis ist gewichen und wir haben stattdessen eine große Neugierde. Das ist erstmal positiv. Aber man muss ehrlich sein, die zweite große Frage dreht sich dann sehr schnell um die Lademöglichkeiten. Und wer privat laden kann oder im Betrieb, ist immer klar im Vorteil.
5: Ja genau, da wollte ich auch danach fragen, weil das hört man eben auch immer wieder bei interessierten Kundinnen und Kunden. Die Ladeinfrastruktur, wo kann ich mein E-Auto wohnortnah aufladen? Können Sie denn die Kundschaft mittlerweile beruhigen?
4: Teilweise. Also es gibt genügend Förderprogramme, jetzt zuletzt auch vom Bundesverkehrsministerium aufgelegt, das Mietquartiere bzw. Wohneigentumanlagen fördert, die eine entsprechende Ladeinfrastruktur hinsetzen. Das ist schon mal ein Fortschritt gegenüber dem klassischen Einfamilienhaus. Wir haben auch einen enormen Ausbau der Ladeinfrastruktur erlebt, leider aber nur beim Schnellladen. Das heißt, uns fehlen in den Wohnquartieren öffentlich zugängliche Lademöglichkeiten und das ist noch ein Thema, das wirklich stark angegangen werden muss.
5: Ja, haben Sie denn den Eindruck, dass sich da zumindest mittelfristig etwas tut?
4: Ja, auf jeden Fall. Also Ideen sind da. Ich will jetzt nicht die Unternehmen nennen, die das machen, aber es gibt das sogenannte Laternenparken, das ausprobiert wird. Also niederschwellige Angebote, wo ich als Privatperson mein Auto laden kann, ohne gleich Blockiergebühren zahlen zu müssen. Stromanbieter haben auch nachts diese Blockiergebühren teilweise aufgehoben. Also es kommt Bewegung in den Markt. Das sehen wir sehr optimistisch. Und es ist auch eine Frage der Gewohnheit, dass man immer wieder beim Einkaufen, bei den Gelegenheiten, wo das Auto steht, bereits zur Ladesäule greift oder lädt, anstatt wie beim Tanken immer darauf warten, dass der Tank fast leer gefahren ist, um dann wieder eine volle Tankfüllung sich zu gönnen. Also die Gewohnheit zwischen Tanken und Laden muss gelernt werden, dass es hier eben einen anderen Zugang zu gibt. Und da beraten unsere Autohäuser vor Ort entsprechend die Kunden auch.
5: Das Interesse am E-Auto ist also vorhanden, das haben Sie uns geschildert. Und nun gibt es die staatliche Förderung rückwirkend zum Jahresbeginn. Können Kundinnen und Kunden denn dann auch noch auf Rabatte der Händler hoffen?
4: Ich will dem nicht vorgreifen, aber es gibt natürlich die Rabattaktion nach wie vor. Auch im Vorfeld hat es die gegeben. Nur müssen wir langsam konstatieren, dass sich die Preise auch angleichen. Also der die Förderung bekommt, hat vielleicht bei der Finanzierung einen leichten Vorteil, dass er die Leasing-Sonderzahlung damit abdecken kann. oder aber er hat andere Paketlösungen, die er mitverhandeln kann, wenn er mit dem entsprechenden Fahrzeug oder das entsprechende Fahrzeug nachfragt. Wir werden sehen, ob die Rabatte, die es bisher zu Jahresanfang gegeben hat,

0: auch in der gleichen Form weitergegeben werden können. Ich kann da leider Ihnen keine Prognose abgeben, weil das auch sehr deutlich die Sache der Hersteller am Ende des Tages ist.
1: Sollte das Interesse am E-Auto also jetzt durch die Förderung weiter steigen, müssen Kundinnen und Kunden sich denn dann auch auf längere Wartezeiten einstellen?
0: Das wird mit Sicherheit eine Konsequenz sein. Wir haben leider bei der Förderung die jungen gebrauchten Fahrzeuge nicht berücksichtigt. Das ist ein eklatanter Fehler. Das hat in der bisherigen Förderung immer funktioniert. Wir haben genügend junge gebrauchte Jahrestageszulassungen auf den Höfen stehen, weil eben insbesondere im vergangenen Jahr die Hersteller und auch Händler Eigenzulassungen forciert haben, um die Flottenziele zu erreichen. Diese Fahrzeuge, da ist unsere Sorge groß, bleiben möglicherweise moderner Elektroschrott, weil jetzt natürlich der Hype auf die Neuwagen geht mit der Förderung und die jungen Gebrauchten, die hervorragende Qualität sind, sogar günstiger als ein Neuwagen sind, bleiben stehen, weil man ja jetzt auch auf den Neuwagen zugreifen kann. Das erfüllt uns ein bisschen mit Sorge, ehrlicherweise.
1: Ja, und wenn wir nochmal zum Neuwagen zurückkommen, mit welchen Wartezeiten muss man da rechnen?
0: Wir sind momentan bei 4 bis 6 Monaten, je nach Fahrzeug und Ausstattungstyp. Aber da ja zum Glück rückwirkend zum 1.1. die Förderung ausgezahlt wird, kommen alle in den Genuss, die möglicherweise im letzten Jahr schon ihr Auto bestellt haben, in diesem Jahr ausgeliefert bekommen haben, dass also die Fördermaschinerie, wenn ich so nennen darf, tatsächlich auch anspringen kann.
1: Herr Hasler, wie bewerten Sie den Trend? Ist der Abschied vom Verbrenner jetzt endgültig eingeläutet?
0: So würde ich es noch nicht sagen. Immerhin wird ja auch der Plug-in-Hybrid gefördert. Es ist ein Umstieg, wo wir rechnen, rund 25% der Neuzulassungen dürften in diesem Jahr auf jeden Fall voll elektrisch sein. Das ist unsere Prognose für 2026. Aber die rein batterieelektrischen Fahrzeuge sind auf einem guten Weg, ihren Marktanteil kontinuierlich auszubauen. Das mit Sicherheit.
2: Sagt Jürgen Hasler, der Hauptgeschäftsführer im Zentralverband des deutschen Kfz-Gewerbes.

0: Die Zeit, es ist 22.15 Uhr.
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0: Sie haben sich fast die Klinke in die Hand gegeben. Kaum hatte US-Präsident Trump China nach seinem Staatsbesuch verlassen, ist Russlands Staatschef Wladimir Putin an der Reihe. Bei den Gesprächen in Peking geht es laut Moskau um, Zitat, wichtige internationale und regionale Fragen, also Handel, Öl und vermutlich auch um den Krieg in der Ukraine. Nur angesichts der demonstrativ dargebotenen Freundschaftsbekundungen wird es wohl nicht so laufen, wie man sich das in Europa vorstellt. Doch bleibt die Frage, ob sich Russland tatsächlich auf China verlassen kann. Maximilian Seib berichtet.
2: Zu Besuch im ältesten russischen Restaurant in Peking. Zwei Russinnen in traditionellen Gewändern spielen auf. Der Raum sieht aus wie ein Salon im Zarenreich. Opulente Kronleuchter, schwere rot-goldene Vorhänge, große Bilder in Goldrahmen an den Wänden. Seit über 60 Jahren gibt es das Restaurant Moskau. Besitzer ist allerdings das staatliche chinesische Tourismusbüro. Und auch die Gäste hier, ausschließlich Chinesen, die sich an russischem Essen oder russischer Stimmung erfreuen. Unter ihnen eine Gruppe junger Filmstudenten. Einer von ihnen erzählt: Die Beziehung zwischen China und Russland würde immer besser werden. Die beiden Staatschefs Xi und Putin würden bei ihren regelmäßigen Treffen nicht nur politische Themen diskutieren. Er erinnere sich auch an Szenen aus den Nachrichten, als beide zusammen kochten, Ideen über Essen und Kultur der beiden Länder miteinander teilten. Als er das sah, wollte er auch russisches Essen probieren. Russland, das ist für viele Chinesinnen und Chinesen längst ein wichtiger Partner. Vorgelebt wird das von den beiden Staatschefs. Die Beziehung zwischen Xi und Putin trägt seit mehr als 4 Jahren das Label »grenzenlose Freundschaft«. Verkündet wenige Wochen, bevor Russland die Ukraine überfiel. Eine Invasion, die China bis heute nicht verurteilt hat. Die beiden Seiten sind seither noch enger zusammengewachsen, gerade wirtschaftlich. China kauft große Mengen an Öl und Gas, die Russland nicht mehr an den Westen liefern kann. Das alles zu stark vergünstigten Preisen. Dazu liefert China vieles, was Russland durch die Sanktionen aktuell nur schwer bekommt. Autos, Maschinen, Elektronik, Computerchips. Bernhard Bartsch von der Forschungseinrichtung Merix in Berlin.
3: Die russische Wirtschaft, die so sehr unter Druck ist gegenüber dem Westen, profitiert eben enorm davon. Gerade sogenannte Dual-Use-Güter, Güter, die sowohl zivil als auch militärisch wichtig sind, bezieht Russland zunehmend von China in den letzten Jahren.
2: Peking betont immer wieder, man liefere keine Waffen an Russland, nur zivile Produkte. In der Praxis verschwimmen die Grenzen. Ein Chip, der in einem Laptop steckt, kann auch in einer Drohne verbaut werden. Der Ukraine-Krieg wird Thema sein zwischen Xi und Putin. Auf Schützenhilfe aus Peking bräuchten die Ukraine und der Westen aber nicht hoffen, so Bernhard Bartsch.
3: China möchte nicht, dass Russland als Verlierer aus diesem Krieg hervorgeht. Insofern habe ich keinerlei Erwartung, dass China da irgendwie seine Unterstützung für Russland zurückfährt oder das groß zu einem Thema machen wird.
2: China hat geopolitisch vor allem ein langfristiges Ziel, die bisher von den USA dominierte Weltordnung ein Stück weit neu zu ordnen. Russland und Putin sind auf diesem Weg als wichtiger Partner vorgesehen.
0: Maximilian Seib berichtete aus Peking. Echokammern, Filterblasen, die alles verstärkenden Algorithmen. Seit Jahren sprechen wir darüber, dass die meisten Menschen nur noch mit Gleichgesinnten reden und kaum noch mit Andersdenkenden. Die Meinungen im gesellschaftlichen Diskurs scheinen verhärtet, auch weil wir uns gerne selbst bestätigt sehen. Und trotzdem muss man einer Spaltung entgegenwirken, weiterhin miteinander im Gespräch bleiben, auch mit Konträrdenkenden. Eines der vielen Themen bei der Digitalkonferenz Republika in Berlin. Unsere Kollegin Julia Herzka war dort.
4: Aber das ist ein total guter Punkt. Ja, ja. Ja, das sind sehr schöne Formulierungen. Da hast du jetzt 2 sehr gute Beispiele.
5: Ja. Ja. Besser diskutieren. Das ist der Titel dieser Veranstaltung auf der Digitalmesse Republika. Zweitgrößte Bühne, Riesenandrang. Die Journalisten Stefan Niggemeier und Dirk von Gehlen bestätigen einander darin, wie gut es doch tut, wenn man sich auch mal traut, seine Meinung zu ändern.
4: Also ich finde es langweilig, immer recht zu haben. Weißt du, was ich meine?
5: Ja, zugegeben, das war jetzt alles ein bisschen gemein zusammengeschnitten. Aber trotzdem, ist es nicht irgendwie ein bisschen schief, dass 2 gut situierte Männer mittleren Alters vor einem riesigen Publikum aus Gleichgesinnten miteinander darüber sprechen, wie gut es tut, aus der eigenen Bubble auszutreten? Stefan Niggemeier lächelt bei dieser Frage nach seinem Vortrag.
6: Also es ist natürlich ein Anfang. Also klar wäre das eigentlich genau das Format gewesen, wo man sich da hinsetzt und schon mal das in der Praxis umsetzt und sagt, so, wir reden jetzt mal mit Leuten, mit denen man normalerweise nicht redet oder denen man nicht zuhört. Aber ja, das war jetzt der Versuch, in einem Gespräch einfach überhaupt erstmal für uns zu entwickeln, warum ist es was Positives, die Meinung zu ändern.
5: Klar, wer ändert schon gern seine Meinung? Am liebsten umgeben wir uns doch mit Menschen, die so ähnlich sind wie wir. Sowohl offline als auch online. Ist doch ein tolles Gefühl, wenn wir Freunde haben, die ähnlich denken wie wir. Und ist doch ein gutes Gefühl, wenn uns die KI bestärkt in dem, was wir tun. Aber wie kommen wir denn jetzt ins Gespräch? Die Besucher auf der Republika haben da ein paar Ideen.
7: Ich versuche ganz häufig, wenn ich zum Beispiel im Zug sitze oder so, dass ich einfach so random ins Gespräch komme mit den Leuten.
8: Ja, es fängt ja schon mal so ein bisschen an bei den eigenen Eltern oder Großeltern. So dieser generationenübergreifende Austausch bringt immer sehr viele Learnings mit sich. Da clashen ja wirklich verschiedene Erfahrungen und Welten aufeinander.
5: Zugfahren, mit den Eltern sprechen, wirklich? Ist das die ganze Magie, um rauszukommen aus der Filterblase? Was sagt der Medienjournalist dazu?
6: Also die Frage, ist es so einfach, dass man nur mit Leuten reden muss? Ich finde das gar nicht so einfach. Ich weiß nicht, wie vielen Leuten es auch so geht. Es gibt natürlich Menschen, die suchen das auch. Die sind so, dass sie im Zugabteil gerne dann ein Gespräch anfangen. Ich finde das gar nicht einfach. Aber vielleicht müsste man das mehr trainieren oder sich vornehmen und zulassen.
5: Okay, nicht einfach, aber erlernbar, dieses Miteinanderreden. Aber wie fängt man an? Erstmal die KI fragen. Hey, ChatGPT, wie schaffen wir es denn, aus der eigenen Bubble rauszukommen und mehr miteinander zu sprechen?
9: Aus der Bubble kommt man vor allem durch echte Neugier, statt Recht haben wollen.
5: Die Tipps von Chatty: zuhören statt bewerten, mit Leuten reden und nicht über sie, offline mehr Kontakte haben. Also toll, da sind wir uns ja alle einig, mehr mit Menschen anderer Meinung reden hilft. Dann müssen wir jetzt nur noch damit anfangen.
0: Julia Herzka berichtete von der Digitalkonferenz in Berlin. Ganz anderes Thema, Einsamkeit. Die beginnt oft ganz leise, mit einem leeren Stuhl am Tisch, mit stillen Nachmittagen, mit dem Gefühl, nicht mehr gebraucht zu werden. Gerade ältere Menschen erleben das, aber eben nicht nur die Älteren. Im unterfränkischen Saal wollen Ehrenamtliche die Leute aus der Einsamkeit herausholen. Sie kochen für Alleinstehende und machen aus einem Mittagessen viel mehr als nur eine warme Mahlzeit. Alexandra Rehse hat sich das angeschaut.
10: Elisabeth Vollner deckt den Frühstückstisch, nur für sich. Ein Teller, eine Tasse frischen Kaffee, sie brüht ihn sich jeden Morgen auf. Schräg gegenüber auf der Kommode ein Foto ihres Mannes.
11: Man ist halt alleine, egal wie es ist und wenn man es noch so schön macht. Es ist nicht mehr so wie früher. Und ich bin ein Mensch, der auch immer Gesellschaft braucht und auch immer gern redet.
10: Vor 33 Jahren ist ihr Mann bei einem Verkehrsunfall ums Leben gekommen. Der Sohn aus dem Haus, seitdem lebt sie allein. Ein Kochprojekt in Saal setzt genau da an. Menschen aus ihrer Einsamkeit holen. Jeden zweiten Dienstag im Monat verwandelt sich das Pfarrheim in Saal in ein Restaurant. Gekocht wird fränkische Hausmannskost. Heute Hähnchengeschnetzeltes mit Reis und Nachtisch. Das Menü kostet nie mehr als 10 Euro. Was hier passiert, ist mehr als Verpflegung. Es ist soziale Teilhabe. Viele freiwillige Helfer leben selbst allein, wie Gerlinde Höller.
12: Wenn man die Freude sieht, wenn die älteren Menschen dann kommen und unterhalten sich und bleiben auch sitzen nach dem Essen, befriedigt einen dann auch.
10: Waltraud Umhöfer ist die Küchenchefin. Sie kommt vom Fach, hatte früher eine Gaststätte. Mittlerweile ist auch sie in Rente und verwitwet. Alle arbeiten ihr zu, wie früher.
13: Ja, das ist das, was ich gern gemacht habe. Ist schon schön.
10: Mehr als 40 Personen haben sich zum Mittagessen angemeldet. Die Resonanz freut besonders Hanna Kirchner von der Gemeinde. Sie verantwortet das Kochprojekt gegen Einsamkeit in Saal.
14: Manche waren erstmal skeptisch, weil wir vor allen Dingen auch Menschen angesprochen haben, die man so im Dorfleben nicht sieht.
10: Punkt 11.30 Uhr trudeln die Gäste aus Saal und sogar aus den umliegenden Dörfern ein. Manche zu Fuß, manche auf Rädern.
15: Hallo, Hallo Helga.
16: Hallo Anna. Schön, dass du wieder dabei bist.
15: Schön, dass du dabei bist.
17: Wenn jemand nicht so gut zu Fuß ist, dann schauen wir auch, dass jemand entweder mit dem Auto oder von einer Hilfsperson abgeholt wird zu Hause oder nach Hause gebracht wird.
10: 2,5 Stunden wird gelacht, geplaudert und mit Appetit gegessen. Oft mehr als daheim.
18: Kochen für einen selber, das macht keinen Spaß.
19: Gemeinschaft, dass man sich unterhalten kann, ne? und zusammen essen, dass keiner allein essen muss. Ne? Das finde ich super.
10: Gemeinsames Kochen, gemeinsames Essen, einfach mehr Lebensqualität.
20: Wir freuen uns schon wieder auf 14 Tage.
21: In 14 Tagen, dass wir alle wieder treffen.
20: Ja.
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0: Die Entfernung zwischen Freiburg und Istanbul beträgt knapp 2000 Kilometer Luftlinie und auf diesen langen Weg haben sich viele aus dem Breisgau gemacht. Mit einem ganz besonderen Grund, oder Lars Bente?
20: Ja genau, in der türkischen Metropole, da steigt morgen Abend nämlich das größte Spiel der Vereinsgeschichte für den SC Freiburg. Im Finale der Europa League trifft der Bundesligist nämlich auf den englischen Club Aston Villa. Ja, und bei der Pressekonferenz in Istanbul hat heute Trainer Julian Schuster nochmal seine lange Karriere bei den Freiburgern Revue passieren lassen. Zunächst ja als Spieler und seit 2 Jahren auch als Chefcoach.
21: Wir hatten in den letzten Jahren, wo ich jetzt eben auch hier bin, andere Momente. Wir sind abgestiegen in die zweite Liga und ja, jetzt einige Jahre später sitzen wir hier und dürfen ein europäisches Finale spielen. Das ist natürlich sehr besonders. Für den Moment spüre ich weder Nervosität noch im großen Druck, sondern wirklich eine große Vorfreude. Aber das liegt einfach auch an der Mannschaft, weil sie mir eine unglaubliche Sicherheit eben auch gibt, mir selber auch diesen Glauben dann eben auch schenkt, weil so viel Qualität in ihnen steckt.
20: Ja, Anstoß im Finale der Europa League ist morgen Abend um 21 Uhr. Der SC Freiburg trifft, wie gesagt, auf den Premier League Club Aston Villa. Und in der Premier League, da schauen wir jetzt auch mal hin, denn vor wenigen Sekunden ist dort der FC Arsenal Meister geworden. Und zwar von der Couch aus, denn Manchester City, der Ex-Verfolger, hat nur 1:1 in Bournemouth gespielt und damit kann Arsenal einen Spieltag vor Schluss nicht mehr eingeholt werden. Unter anderem spielt ja Kai Havertz, der deutsche Nationalspieler, bei den Londonern. Ja, blicken wir nun aber zu einem Viertelfinale und zwar in den Playoffs der Basketball-Bundesliga. Eben gerade hat Meister München gegen Außenseiter Trier sehr deutlich gewonnen. Damit steht es in der Serie 2:0 für den FC Bayern. Und vorher hatte Berlin das Team aus Vechta zu Gast. Wie es in diesem zweiten Spiel der Serie lief, das weiß Jakob Rüger.
22: Es ist alles wieder offen in dieser Viertelfinalserie. Nach der überraschenden Auftaktniederlage schlägt Alba Berlin zurück und gleicht zum 1:1 in der Best-of-Five-Serie aus. Die Gäste von Rasta Vechta traten selbstbewusst auf, stellten Alba vor Probleme, aber fanden nicht in ihr gefürchtetes Offensivspiel. Nach der Pause baute Alba seinen Vorsprung auf 17 Punkte aus, doch Vechta ließ sich nicht abschütteln und machte das Spiel in der Schlussphase noch einmal spannend. Die Berliner behielten die Nerven und brachten das Spiel mit 90-85 nach Hause. Die beiden nächsten Spiele finden nun in Vechta statt. Schon am Freitag kann sich ein Team den Matchball sichern.
20: Ja, denn wer als erster 3 Siege auf dem Konto hat, zieht ja ein ins Halbfinale. Die Runde der letzten 4, so lautet auch das nächste Ziel von Tennisprofi Daniel Altmaier beim Turnier am Hamburger Roten Baum. Denn der Weltranglisten 65. aus Deutschland, der hat sich im Achtelfinale überraschend gegen die Nummer 6 der Welt Ben Shelton aus den USA durchgesetzt. Mit 4:6, 7:6 und 6:4.
23: Ja, ich habe viele sehr, sehr gute Spieler schon besiegt. Ein sehr wichtiger Sieg, glaube ich, seit längerem jetzt gegen keinen Top-10-Mann mehr gewonnen. Von daher, ja, man weiß selber, dass wenn man arbeitet und an sich glaube ich, dann kommen die Chancen und man gewinnt dann auch irgendwann.
20: Altmaier also gut in Form, so kurz vor den French Open. Das Grand-Slam-Turnier, das beginnt ja am Sonntag mit der ersten Runde. Nicht mit dabei sein wird dann ja bekanntlich der Titelverteidiger Carlos Alcaraz. Der Spanier, der hat nun auch bekannt gegeben, dass er verletzungsbedingt auch für den Klassiker in Wimbledon passen muss. Ja, und einen neuen Job hat die 5-malige Olympiasiegerin im Eisschnelllauf Claudia Pechstein. Die 54-Jährige, die wird bis Jahresende Bundestrainerin. Das hat heute die deutsche Eisschnelllauf- und Shorttrack-Gemeinschaft DESG mitgeteilt. Und die Einzelheiten dazu hat jetzt Carsten Steinmetz für uns.
24: Pechstein soll befristet bis Ende des Jahres die Bundestrainerstelle mit dem Titel Allround übernehmen. Die Berlinerin ist nach Verbandsangaben damit hauptverantwortlich für die Koordination und fachliche Führung der Bundestrainer innerhalb der DESG. Sie folgt auf den Franzosen Alexis Contant, der bei den Winterspielen in Mailand unfreiwillig im Mittelpunkt gestanden hatte, nachdem der Eisschnellläufer Fridtjof Petzold ein gestörtes Verhältnis angeprangert hatte. Pechstein gehört zu den erfolgreichsten deutschen Wintersportlerinnen. Ihr Lebensgefährte Matthias Große ist der Präsident der deutschen Eisschnelllauf- und Shorttrack-Gemeinschaft.
20: Ja, mehr Infos zu dieser Personalie finden Sie auch auf sportschau.de.
0: Vielen Dank, Lars Bente vom Sport in der ARD-Infonacht. Und hier geht es jetzt gleich weiter mit den Nachrichten um 10:30 und danach hören wir uns wieder mit einem Fall aus dem europäischen Parlament, der eigentlich ganz spannend ist. Mein Name ist Maja Weber. Bleiben Sie bei uns.
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2: Um 22.30 Uhr mit Constanze Semidey. Die USA werden in den nächsten Jahren weitere Truppen aus Europa abziehen. Das sagte der oberste NATO-Kommandeur US-General Grinkewicz nach einem Treffen mit führenden Militärs in Brüssel. Den Verbündeten werde jedoch ausreichend Zeit eingeräumt, um die wegfallenden Streitkräfte durch eigene Einheiten zu ersetzen, so Grinkewicz. Ein präziser Zeitplan oder genaue Zahlen wurden nicht vorgelegt. Die USA haben zurzeit etwa 80.000 Soldaten in Europa stationiert. US-Präsident Trump hatte erst vor kurzem angekündigt, 5.000 Soldaten aus Deutschland abzuziehen. Die EU-Kommission hat einen Aktionsplan vorgestellt, um europäische Landwirte angesichts der gestiegenen Preise für Düngemittel zu unterstützen. Bislang ist die EU sehr stark von ausländischen Lieferanten abhängig. Aus Brüssel, Sarah Lopez.
3: Die Europäische Kommission will Landwirte, die davon besonders betroffen sind, noch vor dem Sommer finanziell unterstützen, mit Geld aus einer Notfallreserve. EU-Landwirtschaftskommissar Ansen sagte vor dem EU-Parlament, es gehe dabei nicht nur um die Landwirte, sondern um die Ernährungssicherheit Europas. Die EU-Kommission will deshalb auch unabhängiger von den Importen werden und die Produktion von Düngemitteln in der EU fördern.
2: Der russische Präsident Putin ist zu einem Besuch in China eingetroffen. Für morgen sind Treffen mit dem chinesischen Staatschef Xi und Ministerpräsident Li geplant. Dabei soll es vor allem um den Ausbau der strategischen Partnerschaft zwischen beiden Staaten gehen. Das betrifft unter anderem den Handel. Bundeskanzler Merz sagte, die Bundesregierung erwarte keinen grundlegenden Wechsel in den Beziehungen zwischen China und Russland. Er hoffe aber, dass Xi auf Putin einwirkt, den Krieg in der Ukraine zu beenden. Das staatliche Förderprogramm für Elektroautos ist mit großem Andrang gestartet. Kurz nach Freischaltung des Portals gingen nach Angaben des Bundesamts für Wirtschaft fast 2000 Anträge ein. Aus Berlin, Jan Zimmermann.
4: Gefördert wird, wer sich ein E-Auto oder ein aufladbares Hybridfahrzeug kauft oder so ein Auto liest. Das Förderprogramm sieht vor, dass es für richtige E-Autos mehr Geld gibt als für die anderen. Das Ganze gilt rückwirkend für Neuzulassungen ab dem 1. Januar. Aber für Gebrauchtwagen gibt es kein Geld. Und man darf auch nicht so viel verdienen. Wer ein zu versteuerndes Jahreseinkommen von mehr als 80.000 Euro und keine Kinder hat, der geht leer aus. Familien dürfen etwas mehr verdienen.
2: Das Wetter in Deutschland. In der Nacht ist es meist trocken, später etwas Regen bei 13 bis 7 Grad. Morgen dichte Wolken, immer wieder Schauer, später trocken bei 16 Grad in den Mittelgebirgen und 22 Grad am Oberrhein. Am Donnerstag im Nordosten Schauer und Gewitter nach Südwesten freundlicher bei 17 bis 27 Grad. Das waren die Nachrichten.
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0: Die A1 Bremen Richtung Hamburg ist zwischen Harburg und Stillhorn wegen Bauarbeiten bis 5 Uhr gesperrt. Die Umleitung führt über die U83. A1 Lübeck-Hamburg. Die Norderelbbrücke ist in beiden Richtungen gesperrt und zwar wegen eines Schwertransportes. Dadurch staut es sich. Die A9 München Richtung Nürnberg ist zwischen Manching und Ingolstadt Süd nach einem Unfall bis voraussichtlich Mitternacht gesperrt. Die A39 Salzgitter Richtung Braunschweig ist zwischen Salzgitter-Lebenstedt Süd und Wartenstedt wegen einer Nachtbaustelle bis 5 Uhr früh gesperrt. Die Umleitung führt über die U79. Die A71 Suhl Richtung Erfurt ist zwischen Oberhof und Gräfenroda wegen Tunnelwartungsarbeiten bis 6 Uhr gesperrt. Die A99 München Südwest Richtung München Nord ist im Tunnel Allach gesperrt und zwar nach Auslösung der Höhenkontrolle. Und die A659 Viernheim Richtung Weinheim ist im Kreuz Weinheim wegen einer Baustelle bis 5 Uhr gesperrt. Eine Umleitung ist eingerichtet. Die A861 Dreieck Hochrhein-Schweiz ist im Nollinger Bergtunnel wegen einer Nachtbaustelle bis Freitag jeweils zwischen 20 und 5 Uhr gesperrt. Kommen Sie weiterhin gut durch den Verkehr und sicher an Ihr Ziel. Gute Fahrt!
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0: Mit Maja Weber, schön, dass Sie dabei sind. Es ist eine Geschichte, die mit unterschiedlichen Akteuren bereits mehrfach aus dem Europäischen Parlament an die Öffentlichkeit gelangt ist. Vorwürfe, bereitgestellte Mittel oder Stellen zweckentfremdet zu haben. Nun gibt es sie gegen die Europaabgeordnete Angelika Niebler von der CSU. Die Europäische Staatsanwaltschaft möchte wegen Betrugsvorwürfen ermitteln, aber das Parlament in Straßburg hat es mehrheitlich abgelehnt, die Immunität der Abgeordneten aufzuheben. Damit sind die Ermittlungen erstmal blockiert. Andreas Meyer-Feist aus Brüssel erklärt, wie der Fall genau liegt.
5: Zuletzt stieg die Spannung noch einmal. Es wurde still im Parlament bei einer Abstimmung, die das politische Schicksal der CSU-Politikerin nachhaltig hätte beeinflussen können.
6: On the request for the waiver of immunity of Angelika Niebler. This is a vote proposal for a decision by secret ballot.
5: Abgestimmt wurde geheim. Das ist eigentlich bei solchen Entscheidungen nicht üblich. Jetzt wurde es aber so gemacht, nach einem Antrag aus den Reihen des Parlaments. Einige Abgeordnete erwarteten, dass dadurch vielleicht mehr Stimmen gegen Angelika Niebler zusammenkommen als bei einer Abstimmung, die offen zeigt, wer sich wie entschieden hat. Aber dem war nicht so. Schon Augenblicke später ein klares Ergebnis.
6: The immunity of Angelika Niebler was therefore not waived.
5: Das EU-Parlament hatte sich mit 309 zu 283 Stimmen gegen eine Aufhebung der Immunität ausgesprochen. Damit wurde, wie in diesen Fällen meistens üblich, eine vorangegangene Empfehlung des Justizausschusses bestätigt. Der Forderung der Europäischen Staatsanwaltschaft wird also nicht nachgekommen. Es darf keine weiteren Ermittlungen gegen die CSU-Politikerin geben. Die Justiz hatte sich eingeschaltet, nachdem eine ehemalige Mitarbeiterin belastende Aussagen gemacht hatte, die überprüft werden sollten. Dafür hätte aber die Immunität aufgehoben werden müssen, was nicht passiert ist. Denn für Abgeordnete gelten besondere Voraussetzungen, erklärt Nina Katzemich von der Organisation Lobby Control.
7: Die Immunität ist ein Sonderrecht für Abgeordnete und soll sie vor politischer Verfolgung schützen. Aber es gibt hier keine politische Verfolgung. Und so entsteht der Eindruck, dass die Abgeordneten lieber wegschauen, wenn es um die Zweckentfremdung von Steuergeldern geht. Und das wirft schon Fragen auf, ob das Parlament hier insgesamt etwas zu verbergen hat.
5: Der grüne EU-Abgeordnete Daniel Freund kritisiert die Entscheidung.
8: Und dass eine Mehrheit aus Konservativen und Rechtsextremen hier das verhindert hat, dass die Staatsanwaltschaft ihre Arbeit machen kann, auch wenn es keine Anzeichen von politischer Einflussnahme oder eines politisch motivierten Verfahrens gab, das ist wirklich ein schwarzer Tag für das Europäische Parlament.
5: Angelika Niebler wurde vorgeworfen, vom EU-Parlament bezahlte Mitarbeiter für Aufgaben eingesetzt zu haben, die nichts mit ihrer Tätigkeit als Abgeordnete zu tun hatten. Nieblers Unterstützer verweisen auf die dürftige Quellenlage und die mangelnde Glaubwürdigkeit der vorliegenden Aussagen. Angelika Niebler sitzt seit 1999 im EU-Parlament. In wichtigen EU-Ausschüssen nimmt sie eine besondere Rolle ein.
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0: Die Gründerszene in Deutschland belebt sich wieder. Im vergangenen Jahr gab es laut aktuellem Gründungsmonitor wieder deutlich mehr neue Firmen. Wobei sich viele Menschen beim Gründen gewissermaßen beruflich absichern. Ursula Meyer mit Einzelheiten.
9: Shohit Hadisch aus Frankfurt liebt ätherische Öle. Mittlerweile hat der 37-Jährige damit auch beruflich zu tun. Er verkauft Öle und vieles mehr über die Eschborner Firma Heldengrün, ein Startup, das er vor rund 6 Jahren gegründet hat, zusammen mit einem Partner. Dabei hat Shohit Hadisch bereits einen Job. Er arbeitet für eine große Bank in der IT.
25: Aber wir hatten immer ein bisschen den Plan gehabt, dass wir immer noch mal was Neues machen, abseits von dem, was man im Büro tagtäglich macht. Wir hatten da noch einen speziellen Hintergrund, weil wir privat selbst ätherische Öle sehr gerne genutzt haben und haben dann angefangen, online erstmal zu verkaufen.
9: Mittlerweile läuft die Firma nach Angaben des Gründers gut. Er freut sich über den Zusatzverdienst neben seinem Gehalt. So wie er gründen in Deutschland immer mehr Menschen, während sie weiter bei einem anderen Unternehmen angestellt sind. Das zeigt die jährliche Umfrage der staatlichen Förderbank KfW. Demnach gab es 2025 rund 483.000 Nebenerwerbsgründungen, über 100.000 mehr als im Jahr davor. Das ließ die Zahl der Gründungen insgesamt ähnlich stark steigen, auf rund 690.000 im vergangenen Jahr. Neben einem Job Unternehmer oder Unternehmerin zu werden, sei natürlich anstrengend, meint KfW-Chefvolkswirt Dirk Schumacher. Aber
26: das Hauptmotiv ist, zusätzliches Einkommen zu generieren. Also warum mache ich das? Weil ich gerne ein zusätzliches Einkommen haben möchte. Darüber hinaus ist unsere Vermutung, dass ein schwächer werdender Arbeitsmarkt auch ein Motiv ist, schon mal das Wasser zu testen, zu sehen, wie eine Gründung funktioniert. Und wenn es funktioniert, dann vielleicht in die Vollerwerbsgründung zu gehen.
9: Vor allem dann, wenn der eigene Job womöglich in Gefahr sei. Nach Angaben der KfW waren es vor allem Menschen mit Migrationshintergrund, die überdurchschnittlich oft den Schritt in die Selbstständigkeit wagten. Generell habe es mehr Gründer gegeben als Gründerinnen, insbesondere gründeten jüngere Menschen. Wie aus der Umfrage hervorgeht, waren letztes Jahr 40% der Gründerinnen und Gründer jünger als 30 Jahre, viele sogar noch Studierende, sagt Schumacher.
26: Diejenigen, die aus dem Studium heraus gründen, sind wahrscheinlich besonders motiviert, wenn sie während des Studiums feststellen, ich will das unbedingt machen, und haben vielleicht im Studium auch schon das Rüstzeug dafür bekommen.
9: Oft hätten die Jüngeren in den sozialen Medien Vorbilder, beispielsweise Influencer. Gerade einmal 29 Jahre ist Priscilla Assum alt, geboren und aufgewachsen ist sie in Fulda und lebt mittlerweile in Frankfurt. Mit zwei anderen Gründerinnen ist sie gerade dabei, in Heusenstamm das Modelabel 77 aufzubauen, neben einem Vollzeitjob in der Finanzbranche.
11: Das Ziel ist eben auch, langfristig gesehen nicht nur natürlich was zu bewirken, das in jedem Fall auch, aber auch selbstbestimmt arbeiten und leben zu können und eben auch langfristig gesehen die finanzielle Freiheit.
9: Die Gründung war erst Anfang des Jahres. Die Gründerinnen können zwar auf eigene Mittel zurückgreifen, hoffen aber auch auf einen Kredit der Förderbank des Landes Hessen. Wie es läuft, da wird auch Priscilla Assum erst einmal abwarten. Sie könnte sich aber durchaus vorstellen, in Zukunft all ihre Zeit dem Modelabel zu widmen und ihren jetzigen Job an den Nagel zu hängen.
0: Ursula Meyer berichtete über den Gründungsmonitor der KfW-Bank. Angesichts der vergangenen und aktuellen Krisen ist der Zivilschutz in Deutschland mehr in den Fokus gerückt und damit seine Schwachstellen. Bundesinnenminister Dobrindt will jetzt 10 Milliarden Euro investieren. Morgen will er seinen Pakt für Bevölkerungsschutz im Kabinett beraten lassen und dann auch öffentlich vorstellen. Vorab wurde bekannt, dass ein großer Teil der Mittel unter anderem ans technische Hilfswerk gehen soll. Was ist aber noch alles zu tun, damit Deutschland für den Kriegs- oder Katastrophenfall vorbereitet ist? Nils Buhler mit Reaktionen auf das Vorhaben des Ministers in Sachsen und in Thüringen.
12: 10 Milliarden Euro für den Zivilschutz. Das ist zunächst mal eine gute Nachricht, findet Kai Kranich, Sprecher des Deutschen Roten Kreuzes in Sachsen.
13: Jeder Euro, der sozusagen auch in die Bundeswehr gesteckt wird, ist sicherlich notwendig. Aber wir dürfen in dem Augenblick nicht den Bevölkerungsschutz vernachlässigen. Und bisher müssen wir leider feststellen, ist von dem Sondervermögen oder von der Zeitenwende, von all dem, was gesprochen worden ist in der Vergangenheit, beim Bevölkerungsschutz vor Ort kein Euro angekommen.
12: Vor allem das technische Hilfswerk soll besser ausgestattet werden. Damit stärke der Bund in erster Linie seine eigenen Strukturen, sagt Kranich.
13: Eine Stärkung der Länder würde hier auch den Hilfsorganisationen, die sich hier im Katastrophenschutz in Sachsen zum Beispiel engagieren, vielleicht mehr helfen. Denn letztendlich sind die weißen Organisationen flächendeckend in ganz Sachsen, in jeder Gemeinde, in jedem Landkreis vertreten. Und insofern ist eine Stärkung dort besonders wichtig, denn dort ist das Ehrenamt.
12: Schließlich seien es vor allem die Ehrenamtler, auf die es im Katastrophenfall ankomme. Ähnlich sieht das auch Lars Oschmann, Vorsitzender des DRK Thüringen.
14: Wichtig ist, dass für die Fläche etwas geschaffen wird. Und dafür sind die Hilfsorganisationen und Feuerwehren vor Ort, die schon im Katastrophenschutz ihrer Frau und ihrem Mann stehen und die Erfahrungen mit einbringen. Und das sollte mit eingebracht werden.
12: Nach den Worten von Bundesinnenminister Dobrindt sollen mit den Geldern aber auch ehrenamtliche Kräfte unterstützt werden.
15: Genau darum geht es mir, in einem erheblichen Umfang deutlich zu machen, dass wir diejenigen, die oftmals im Ehrenamt im Einsatz sind, wenn es um den Bevölkerungsschutz geht, stärker unterstützen, ausstatten, ausrüsten und ausbilden.
12: Das technische Hilfswerk wollte sich auf Anfrage von MDR aktuell nicht zu den Plänen äußern, solange sie noch nicht öffentlich vorgestellt wurden. Der ehemalige Präsident des THW, Albrecht Prömme, ordnete das Vorhaben in einem Interview mit MDR aktuell so ein.
16: Mit 10 Milliarden kann man an vielen Stellen genau die richtigen Schritte einleiten. Es reicht sicher nicht aus, um alles einzufinanzieren, aber es ist ja auch nur in Anführungszeichen der Beitrag des Bundes zu diesem Teil.
12: Morgen will die Bundesregierung über die Pläne aus dem Innenministerium beraten. Anschließend soll ein entsprechender Gesetzentwurf beschlossen werden.

0: Die Zeit, es ist gleich 22.45 Uhr.
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0: Wir schauen einmal nach Griechenland. Dort sind Katzen zwar beliebt und spazieren manchmal sogar ins Parlament. Viele Menschen stellen ihnen auch Futter oder Wasser bereit. Allein streunende Katzen sind für ein Ökosystem auch eine Gefahr. Sie jagen kleinere Säugetiere, Vögel übertragen Krankheiten auf Haustiere. Viele sprechen daher von einer regelrechten Katzenplage in Griechenland. Seit 5 Jahren gilt dort ein Gesetz, um die Überpopulation streunender Katzen einzuhegen und so die Artenvielfalt zu schützen. Der Plan? Massenhaft Sterilisierungen der Tiere. Bettina Weitz berichtet.
2: Ein Eissalon im Zentrum von Athen. Ein paar Holzhocker sind frei, das gemütliche Plüschsofa nicht. Dort sitzt schon Johnny Cash. Er schaut Athanasia Katayako, die Eigentümerin des Geschäfts, mit großen Augen an. Johnny Cash ist ein wuscheliger Straßenkater.
3: It's Johnny. Don't know Johnny Cash.
2: Ich nenne ihn Johnny Cash, weil er frech ist.
3: Easy.
2: Er läuft immer rum. Manchmal ist er tagelang weg. Und dann kommt er wieder und tut nett, so als wolle er sich entschuldigen. Er ist sehr verspielt. Deshalb ist er mein Favorit. Zu Athanasia Katayakos Eissalon kommen auch noch Bubu, Biko, Piratis und eine ganze Gang anderer Katzen. Sie sind zutraulich und wirken wie Familienmitglieder. Trotzdem sind sie keine Haustiere, sondern leben auf der Straße. Athanasia Katayako kümmert sich um sie, 2 Nachbarn auch. An kaum einem Hauseingang in Griechenland steht nicht irgendwo ein Tellerchen mit Futter oder wenigstens Wasser für Straßenkatzen. Sogar im Außenministerium und im Parlament spazieren Katzen ein und aus. Viele Geschäftsleute stellen neben ihren Kassen Spendenbüchsen auf, um Geld für Futter zu sammeln. Kein Wunder, dass es in Griechenland so viele Katzen gibt. Zu viele, meinen manche wohl. Immer wieder kommt es zu Vergiftungsaktionen der Vierbeiner. Dimitris Diakatos, der sich seit 7 Jahren im Dienst der Stadt Athen um Katzen kümmert, sagt:
4: 2-mal hatte ich persönlich mit massenhaften Katzenvergiftungen zu tun. Es waren jeweils über 30 Tiere.
2: Seit 2021 ist ein Gesetz in Kraft, demzufolge sich die Städte und Gemeinden um Straßenkatzen kümmern müssen. Sie müssen sie sterilisieren, damit ihre Zahl nicht überhand nimmt. Als Erkennungszeichen wird einer sterilisierten Katze die Spitze eines Ohrs gekappt. Nicht, dass sie versehentlich noch einmal der Prozedur unterzogen wird. Außerdem müssen die Kommunen die streunenden Katzen zählen und die Zahl dem Innenministerium weiterleiten. Auf Anfrage teilt das Ministerium mit, es gebe in Griechenland 206.946 Straßenkatzen. Ob das sein kann? Im Internet kursieren Angaben von mehreren Millionen in Griechenland. Dimitris Diakatos, der städtische Tierschutzarbeiter, sieht noch keinen Erfolg der Bemühungen, die Zahl der Katzen einzudämmen.
4: Die Zahl der Katzen wächst, und zwar exponentiell. Eine Straßenkatze kann jedes Jahr 10, 20 Junge haben. Wir von der Stadtverwaltung sind zu wenige, um uns um alles zu kümmern. Und viele Leute kennen sich leider nicht aus. Sie lassen ihre Hauskatzen nicht sterilisieren. Wenn die Junge haben, setzen die Besitzer sie einfach auf die Straße.
2: Die Katzen von Athanasia Katayako haben alle ein spitzes und ein gekapptes Ohr. Die Eisverkäuferin kümmert sich nicht nur um Johnny Cash und die anderen Katzen rund um ihren Laden. Ich habe zu Hause 10 Katzen im Garten und 2 Hunde im Haus. Morgens betrachten wir gemeinsam den Sonnenaufgang über dem Meer. Die Katzen, die Hunde und ich. Und wenn ich am Abend nach Hause komme, warten sie schon auf mich.
0: Bettina Weitz berichtete über die Katzenpopulation in Griechenland. Für die einen ein Glück, für die anderen eine Plage.
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0: Noch ist es nicht offiziell bestätigt, aber mehrere seriöse Medien berichten, dass es Anzeichen gibt für ein Comeback von Manuel Neuer in der Fußballnationalmannschaft. Nach allem, was man liest und hört, will Bundestrainer Nagelsmann wohl, dass Neuer im Sommer bei der WM im Tor steht. Neuer und nicht Oliver Baumann. Wie eingangs gesagt, bestätigt ist das nicht, aber die Hinweise verdichten sich. Und darüber berichtet Thomas Bareis.
5: Letzten Samstag nach dem finalen Saisonspiel der Hoffenheim in Gladbach hat sich TSG-Torhüter Oliver Baumann noch als Nummer 1 im deutschen Tor gefühlt.
6: Ja, das war mein Stand oder ist mein Stand. Ich gehe da auch sehr selbstbewusst dahin. Ich habe keine andere Info, somit ist das mein Stand und mehr auch nicht.
5: Wenige Tage später, kurz vor der Kadernominierung, scheint nun alles anders. Manuel Neuer steht aller Voraussicht nach 2 Jahre nach seinem Rücktritt vor einem Comeback im Nationalteam. Ex-Nationaltorhüter Timo Hildebrand weiß aus eigener Erfahrung, wie es um die Rollenverteilung der Torhüter in einem WM-Kader bestellt ist. Der ehemalige Meistertorwart des VfB Stuttgart findet diese Situation
7: schwierig, so kurz vor der WM nochmal einen Torwart-Change zu machen. Ist schon heftig. Ich kann es sportlich nachvollziehen. Manu ist immer noch ein guter Torwart, aber Olli hat jetzt in den letzten 2 Jahren eine gute Leistung gebracht in der Nationalmannschaft, hat gut in der Bundesliga gespielt und deswegen ist es dann trotzdem für mich unverständlich.
5: Land auf, Land ab werden nicht die Qualitäten von Manuel Neuer in Frage gestellt, sondern die Kommunikation in dieser Sache von Bundestrainer Julian Nagelsmann, die zu einiger Unruhe vor dem WM-Start geführt hat.
7: Weil am Ende ist es ja auch ein ganzes Team, was daran sich orientieren muss. Also Olli Baumann hat jetzt 2 Jahre lang gespielt, das Team weiß, wer hinten drin steht. Jetzt kommt Manuel Neuer zurück, vielleicht auch für ein paar Spieler, haben noch nie mit ihm zusammengespielt. Deswegen ist es auch nicht ganz einfach, aber klar, es ist ein überragender Torwart, aber am Ende ist es auch immer ein Teamgefüge.
5: Nach diversen Medienberichten wurde Oliver Baumann bereits von Nagelsmann informiert. Baumann habe dem Bundestrainer seinerseits signalisiert, auch als Ersatzkeeper zur WM fahren zu wollen.
0: Ein Bericht von Thomas Bareis.
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0: Nach Medienberichten soll also Manuel Neuer als Nummer 1 im deutschen Tor zur Fußball-WM fahren oder fliegen. Hören Sie dazu die Meinung von Tom Herdegen.
8: Ja, es gibt diese Momente. Da lehnt man sich als, wie heißt es doch so schön, lebenserfahrener Mensch ganz behaglich zurück und genießt einfach mal das Gefühl, dass in der Welt doch so ziemlich gar nichts geht ohne uns Alte. Denn 40 ist die neue 1. Manuel Neuer soll's richten bei der WM. Da sind sich die Gerüchteköche derart einig, dass selbst die hartnäckigsten Restzweifler ihre Fantrikots schon mal zum Neubeflocken weggelegt haben. Voll der Hammer vom Nagelsmann und fügt sich doch passgenau ins gesamtgesellschaftliche Bild. An Fachkräften mangelt es schließlich branchenübergreifend. Warum dann nicht auch einen zweifellos immer noch rüstigen Nationalmannschaftspensionär kurzerhand reaktivieren? Also, wenn ich jetzt so drüber nachdenke, hätte ich doch ein Gegenargument, weil sich für eine solche Aktion ein Begriff aus dem Duden förmlich aufdrängt. Verzweiflungstat. Was nur, fragt sich der von Schlagzeilen geradezu erschlagene Fußballinteressierte, mag den Bundestrainer dazu treiben, 2 Wochen vor dem Abheben des DFB-Fliegers noch einmal so richtig für Unruhe zu sorgen. Klar, Neuer ist ein Ausnahmetorwart mit Legendenstatus und hat auch in dieser Saison durchaus herausragende Leistungen gezeigt. Aber auch er macht Fehler. Im Ranking der notenbesten Keeper reichte es für ihn in der abgelaufenen Spielzeit nur zu einem Platz im Mittelfeld. Hinzu kommt immer öfter mal wieder eine Verletzung. Aktuell zwickt es den 40-Jährigen dem Vernehmen nach in der Wade. Auch bei sehr respektvoller Würdigung seines sportlichen Lebenswerks lassen mich diese Parameter nicht erkennen, dass Neuers Rückkehr in den Kasten der Nation alternativlos ist. Die bisherige Stammkraft Oliver Baumann kann keine im Ansatz vergleichbare Titelsammlung aufweisen, ist aber ein Klasse-Torwart mit viel Erfahrung. Er hat unser Team durch die Qualifikation gebracht und schien ja auch nicht von ungefähr gesetzt als erste Wahl zwischen den Pfosten. Wacker gehalten habe er sich auch, als ihm Julian Nagelsmann die Kunde von der Degradierung überbrachte, wird kolportiert. Aber wir ahnen, die Gedanken sind frei. Die Torwartfrage gehört traditionell zu den Themen, die Fußballfachleute und Fans gerade vor großen Turnieren gerne und mit großer Leidenschaft diskutieren. Dieses Mal habe ich allerdings eher keine Stimmen vernommen, die auf der Position des Torwarts eine echte Notlage ausgemacht hätten. Die großen Baustellen der Nationalmannschaft liegen in anderen Mannschaftsteilen. Und die Hoffnung, dass das Team in den nächsten Wochen so viel Kontrolle, Kreativität und Kampfgeist entwickelt, dass es für eine erfolgreiche Weltmeisterschaft reicht, ist bei vielen auch sehr gering. So gesehen wäre es am Ende auch letztlich nicht wirklich wichtig, mit wem im Tor Deutschland früh aus dem Turnier ausscheidet. Manuel Neuer und uns anderen Alten bliebe ja auch immer noch die Erinnerung an die viel besseren Zeiten.
0: Sie hörten einen Kommentar von Tom Herdegen.
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0: Der Film- und Fernsehschauspieler Alexander Held ist tot. Er starb bereits am vergangenen Dienstag im Alter von 67 Jahren, überraschend nach kurzer Krankheit. Held war unter anderem bekannt für seine Rolle als Hauptkommissar Ludwig Schaller in der ZDF-Krimi-Reihe München Nord. Zudem spielte er in Filmen wie Sophie Scholl, Die letzten Tage, Der Schuh des Manitou oder Der Untergang mit. Markus Eicher mit einem Nachruf auf einen von sehr vielen sehr geschätzten Schauspielkollegen.
9: Alexander Held gehörte zu den bekanntesten Gesichtern des deutschen Fernsehens. Er war ein überaus fleißiger und stets gefragter Darsteller, den man selten an seinem Anwesen in den Tiroler Bergen nahe der bayerischen Grenze antraf. Begonnen hatte der gebürtige Münchner seine Karriere nach Schauspielausbildung an der Falkenbergschule in der bayerischen Landeshauptstadt. Sein erstes Engagement 1980 an den dortigen Kammerspielen. Zuvor war er während seiner Schulzeit Solosänger bei den Regensburger Domspatzen und zudem ein talentierter Fußballspieler in der Jugend von 1860 München. Nach dem im Schauspielbetrieb üblichen Wanderjahren am Theater und kleineren Rollen war er zum ersten Mal 1993 in der Thriller-Reihe Morlock neben Götz George zu sehen. Dann besetzte ihn Steven Spielberg im selben Jahr in Schindlers Liste als Soldat des NS-Systems. Die Besetzung durch Spielberg brachte ihm in der Folge zahlreiche ähnliche Rollen von Funktionsträgern des NS-Regimes ein. So etwa im Fernseh-Zweiteiler Die Gustloff, in Oliver Hirschbiegels Hitlerfilm Der Untergang oder in Sophie Scholl Die letzten Tage als Vernehmer der jungen Widerstandskämpferin.
10: Fräulein Sophia Magdalena Scholl?
11: Ja.
10: Geboren am 9.5.1921 in Feuchtenberg.
12: 21 Jahre.
10: Wollen Sie nachlesen, was auf Hochverrat und Feindbegünstigung steht? Gefängnis, Zuchthaus oder Todesstrafe?
9: Dieser Historienfilm mit Julia Jentsch, der 2005 auf der Berlinale mit dem Preis für die beste Hauptdarstellerin sowie dem Silbernen Bären ausgezeichnet wurde und deutsche Oscar-Nominierung war, war für Alexander Held ein großer Karrieresprung. In der Folge wirkte er bei zahlreichen Produktionen, etwa von Bernd Eichinger oder Josef Filsmeier mit. Er arbeitete aber auch mit Margarete von Trotta oder Sönke Wortmann und spielte in Michael Bulli Herbigs Der Schuh des Manitou den Schriftsteller Karl May. 2014 fand der höchst wandelbare Schauspieler mit der markanten Stimme und den weichen Gesichtszügen dann seine Rolle, die des Hauptkommissar Schaller in der ZDF-Reihe Münchenmord.
13: Bekommen wir die Durchsuchungsbeschlüsse?
14: Ja, da müsste ich erst einmal wissen, was ihr genau durchsuchen wollt. Dann bekäme ich auch Beschlüsse. Was macht ihr da, ihr Wahnsinnigen?
13: Ermitteln, was sonst? Wir kreisen hinein, den Mörder.
14: Das ist ein einziger Ausnahmezustand.
13: Das ist Mord immer, Helmut.
9: Für die Rolle des ironischen Polizisten, der eigene Wege geht, erhielt Alexander Held vor 12 Jahren den Bayerischen Fernsehpreis in der Kategorie Serien und Reihen. 2023 wurde er dann mit dem Ehrenpreis beim Deutschen Fernsehkrimi-Festival ausgezeichnet. Im Privatleben und seiner Wahlheimat Tirol war Held, den der plötzliche Tod seiner geliebten Frau Patricia 2014 schwer gezeichnet hatte, ein höchst nahbarer, sehr charmanter und fideler Charakter. Ganz anders als seine bekannten Krimi-Figuren, denen er mit scharfem Blick meist ein sinisteres und undurchsichtiges Profil verlieh. Mit ihm verliert die deutsche Filmbranche einen Schauspieler, der beim Publikum ebenso beliebt war wie bei der Kollegenschaft.
0: Der Film- und Fernsehschauspieler Alexander Held ist tot und das war Markus Eicher mit einem Nachruf.

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1: Um 23 Uhr mit Constanze Semidey. Die USA wollen in den kommenden Jahren weitere Truppen aus Europa abziehen und anders als geplant vorerst keine weitreichenden Mittelstreckenwaffen in Deutschland stationieren. Das hat der oberste NATO-Kommandeur US-General Grinkewitsch bei einem Treffen mit führenden Militärs in Brüssel angekündigt. Aus der Nachrichtenredaktion Gisela Former.
2: Einen konkreten Zeitplan nannte Grinkewitsch nicht, betonte aber, dass die Alliierten ausreichend Zeit bekämen, um die wegfallenden amerikanischen Streitkräfte durch eigene Einheiten zu ersetzen. Aktuell haben die USA etwa 80.000 Soldaten in Europa stationiert. Präsident Trump hatte vor einiger Zeit angekündigt, mindestens 5.000 Soldaten aus Deutschland abzuziehen. Die EU hat sich am Abend bereits auf Maßnahmen geeinigt, um ihre Verteidigungsfähigkeit zu erhöhen. So sollen Genehmigungsverfahren für militärische Projekte schneller werden und die Mitgliedstaaten sollen dafür leichter an Geld kommen.
1: Die Finanzminister führender Industriestaaten fordern eine Öffnung der Straße von Hormus. Zum Abschluss ihres Treffens in Paris erklärten die G7-Finanzminister, der Konflikt im Nahen Osten bremse Wachstum, schüre Inflation und setze die Lieferketten für Energie, Nahrungsmittel und Düngemittel unter Druck. Sehr bald könnten 50 Millionen Menschen von einer Nahrungsmittelkrise betroffen sein, warnte der französische Finanzminister Lescure. Ein Arzt, der sich im Kongo mit dem Ebola-Virus infiziert hat, soll in der Berliner Charité behandelt werden. Das bestätigte das Bundesgesundheitsministerium. Demnach haben die USA Deutschland um Hilfe gebeten. Aus Berlin Dietrich Karmeurer.
3: Als Grund nennt das Ministerium auch die vergleichsweise kurze Flugzeit. Der Patient wird aus dem Kongo nach Berlin verlegt. Ein Spezialflugzeug übernimmt den Transport unter strengen Schutzvorkehrungen. Nach der Landung bringt ein spezieller Infektionsrettungswagen den Patienten direkt in die Klinik. Dort erfolgt die Behandlung auf einer Sonderisolierstation. Sie arbeitet vollständig abgeschirmt vom übrigen Krankenhausbetrieb. Das Personal trägt geschlossene Schutzkleidung mit eigener Atemversorgung. Das Bundesgesundheitsministerium betont, für die Bevölkerung bestehe kein Risiko.
1: In Deutschland sind vergangenes Jahr mehr als 15.000 Verstöße gegen den Jugendschutz im Internet registriert worden. Das zeigt der Jahresbericht eines gemeinsamen Kompetenzzentrums von Bund und Ländern. Bei dem allergrößten Teil der Verstöße handelte es sich demnach um Fälle sexualisierter Gewalt. In mehr als 95% der Fälle gelang es, die Inhalte entfernen zu lassen. Das waren die Nachrichten. Das Wetter in Deutschland. In der Nacht meist trocken, etwas Regen, Tiefstwerte 13 bis 7 Grad. Morgen dichte Wolken, immer wieder Schauer, später trockener, 16 Grad in den Mittelgebirgen, 22 Grad am Oberrhein. Am Donnerstag im Nordosten Schauer und Gewitter, nach Südwesten wird es freundlicher, bei 17 bis 27 Grad. Es ist 23:03 Uhr.
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4: Die A1 Bremen Richtung Hamburg zwischen Maschener Kreuz und Harburg 3 Kilometer stockender Verkehr. Die A1 Bremen Richtung Hamburg ist zwischen Harburg und Stillhorn wegen Bauarbeiten bis 5 Uhr gesperrt. Die Umleitung führt über die U83. Die A9 München Richtung Nürnberg ist zwischen Manching und Ingolstadt Süd nach einem Unfall bis voraussichtlich Mitternacht gesperrt. Die A39 Salzgitter Richtung Braunschweig ist zwischen Salzgitter Lebenstedt Süd und Wartenstedt wegen einer Nachtbaustelle bis 5 Uhr früh gesperrt. Die Umleitung führt über die U79. Die A71 Suhl Richtung Erfurt ist zwischen Oberhof und Gräfenroda wegen Tunnelwartungsarbeiten bis 6 Uhr gesperrt. Und die A659 Viernheim Richtung Weinheim ist im Kreuz Weinheim wegen einer Baustelle bis 5 Uhr gesperrt. Eine Umleitung ist eingerichtet. Und die letzte Meldung für den Augenblick. Die A861 Dreieck Hochrhein Schweiz ist im Nollinger Bergtunnel wegen einer Nachtbaustelle bis Freitag jeweils zwischen 20 Uhr und 5 Uhr gesperrt. Weiterhin gute Fahrt und kommen Sie sicher an Ihr Ziel, wo auch immer Sie sich gerade befinden.
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4: Mit Maja Weber am Mikrofon aus dem NDR-Infostudio in Hamburg. Herzlich willkommen. Zu Beginn dieser Stunde schauen wir auf den deutschen Wald. Etwa ein Drittel der Landfläche in Deutschland ist Waldgebiet. Und der Wald in Deutschland bleibt ein Sorgenkind. Hitze, Dürre, Umwelteinflüsse, Schädlingsbefall. machen ihm unverändert zu schaffen. Wie es um ihn steht, erfasst die Waldzustandserhebung. Bundeslandwirtschaftsminister Alois Rainer hat sie jetzt für das Jahr 2025 vorgestellt. Dafür hat sich der CSU-Politiker einen Wald in Berlin ausgesucht, den Tegeler Forst. Von dort berichtet Anne-Kathrin Mellmann.
5: Bäume wachsen langsam. Deshalb weist Bundeslandwirtschaftsminister Alois Rainer im Tegeler Forst in Berlin darauf hin, dass der Waldumbau eine Mammutaufgabe sei.
6: Auch in unseren Wäldern hat sich schon vieles getan. Nur ist die Entwicklung der Wälder nicht ein Sprint, sondern ein Marathon.
5: Und darin steckt die gute Nachricht. Die Daten der bundesweiten Waldzustandserhebung deuten darauf hin, dass der Umbau weg von Monokulturen, so wie zum Beispiel Brandenburgs Kiefernwälder, hin zu widerstandsfähigen Mischwäldern läuft, wenn auch nur langsam.
6: Die Zahl neu abgestorbener Bäume ist weiter zurückgegangen, sowohl bei Laubbäumen als auch bei den Nadelbäumen. Und der Wald verjüngt sich. Vielerorts wächst eine neue Baumgeneration nach.
7: Man kann in Brandenburg ganz gut sehen, unter der Kiefer ist schon viel Laubwald, der jetzt kommt. Da wird Wald umgebaut, aber es dauert einfach im Wald.
5: Dieses Beispiel ergänzt Nicole Wellbrock, Wissenschaftlerin vom Thünen-Institut, das Daten für die Erhebung sammelt. Viele Trupps gehen dafür in die Wälder und begutachten die Baumkronen. Berlins Chefförster Gunnar Heine, der mit Hund zum Termin mit dem Minister in den Wald gekommen ist, erklärt, wonach die Datensammler suchen.
8: Dort wird eben geguckt, wie ist der Nadelzustand, wie ist der Belaubungszustand, welche Veränderungen gibt es. Und dann wird praktisch eingeschätzt, gesund, kränkelt, hat große Probleme.
5: Besonders schlecht geht es Kiefern und dem Dauerpatienten Eiche. Nur noch 13% der deutschen Eichen sind gesund. Insgesamt gilt nur jeder fünfte Baum in Deutschland als gesund. Schuld sind unter anderem Trockenheit und Hitze, die Wälder anfällig machen, auch für Schädlinge wie den Borkenkäfer. Linderung verspricht der Waldumbau, aber der geht Umweltverbänden und Opposition nicht schnell genug. CSU-Politiker Rainer betrachtet den Wald als Holzacker, kritisiert der WWF. Rainer ist selbst Waldbesitzer. Unter den hohen Bäumen des Tegeler Forstes lobt der Bayer das staatliche Förderprogramm

0: Irene Seeling gesprochen und sie gefragt, wie groß bei ihr die Sorgenfalten sind.
1: Ja, bei uns sind die Sorgenfalten schon sehr groß, denn die Wälder in Deutschland leiden weiterhin stark unter den Folgen des Klimawandels. Wir haben sicherlich nicht so eine kritische Situation, wie wir sie in den sogenannten Dürrejahren 2018 bis 2020 haben. Aber man muss leider feststellen, dass sich dieses kritische Niveau stabilisiert hat. Wir sind weiter auf einem kritischen Niveau und nur einer von 5 Bäumen ist voll belaubt. Das heißt, diese Dürrejahre wirken weiter nach und wir spüren ganz massiv die Folgen des Klimawandels in den Wäldern. Und das ist eben Trockenheit über lange Phasen, eben Dürren. Dann aber auch wiederum Starkregenereignisse, steigende Durchschnittstemperaturen und dadurch eben auch ein hoher Schädlingsdruck, sprich Borkenkäfer, insbesondere in den Fichtenbeständen.
2: Ja, da wollte ich nochmal anknüpfen, weil Sie vor allem eben auch das Klima als Hauptverursacher, als Hauptsorgenthema nennen. Wie steht es denn um die Gefahr durch Schädlinge? Borkenkäfer, das Stichwort ist ja gefallen.
1: Ja, also durch die steigenden Durchschnittstemperaturen und damit die Instabilisierung der Bäume oder die Devitalisierung, besser gesagt, findet der Borkenkäfer da ein leichtes Opfer in den Bäumen und führt dann durch das Anbohren und durch die Unterbrechung des Saftflusses eben zu einer deutlichen Schädigung dieser Bäume und dann letztendlich zu einem Absterben. Und dann ist es eben wichtig, dass Waldeigentümer sehr schnell aktiv werden und die sogenannten Käfernester identifizieren in ihren Wäldern und die Bäume herausholen und möglichst schnell verkaufen, sodass kein Brutmaterial in den Wäldern dann ist, um für eine weitere Vermehrung des Borkenkäfers zu sorgen.
2: Wie werten Sie es denn, wenn es jetzt in der aktuellen Erhebung heißt, der Zustand habe sich leicht verbessert? Vor allem sterben nicht mehr so viele Bäume ab. Ist das an sich schon eine gute Nachricht?
1: Ja, das kann man so oder so interpretieren, würde ich sagen. Also eine Stabilisierung, was ich eingangs sagte, auf einem hohen kritischen Niveau, kann man natürlich positiv interpretieren und sagen, es stabilisiert sich, es wird nicht noch schlechter. Aber wie gesagt, das hohe kritische Niveau macht uns eben weiterhin große Sorgen. Und ich denke, wir müssen die Geschwindigkeit beim Waldumbau, also das Herstellen sozusagen von klimaanpassungsfähigen Wäldern für die Zukunft, deutlich forcieren, dieses Tempo. Wir sind da schon sehr gut unterwegs und auch schon seit vielen Jahrzehnten. Wald ist immer ein Mehrgenerationenprojekt und Waldumbau auch im Prinzip eine Daueraufgabe. Und es muss aber noch schneller werden, dieser Waldumbau. Und wir haben ungefähr 3 Millionen Hektar. Das ist gut ein Drittel bis ein Viertel der Waldfläche in Deutschland, die mit großem Risiko behaftet ist angesichts zurückgehender Niederschläge und steigender Durchschnittstemperaturen. Und das sind insbesondere noch immer Fichtenbestände, aber auch Buchenbestände, die nicht so gut wasserversorgt sind, wie sie sein müssten, um vital zu sein. Und diese 3 Millionen Hektar müssen weiterhin umgebaut werden. Das muss man jetzt massiv angehen. Und da wünschen wir uns auch entsprechende Unterstützung der Politik weiter in Förderprogrammen, aber auch die entsprechenden politischen Rahmenbedingungen, die den Waldbesitzern die notwendige Beinfreiheit auf der Fläche geben, also die Möglichkeit, flexible waldbauliche Entscheidungen zu treffen. Und da haben wir im Moment ein massives Problem in Deutschland durch eine EU-Verordnung, bei der wir befürchten, dass sie den Waldumbau ausbremsen wird.
2: Sie meinen das EU-Gesetz zur Wiederherstellung der Natur?
1: Genau, die EU-Wiederherstellungsverordnung ist das, was uns neben den Auswirkungen des Klimawandels auch noch sehr große Sorgenfalten auf die Stirn bringt. Wir haben es da mit einer Verordnung zu tun, die die Wiederherstellung vergangener Waldzustände, also historischer sogenannter Lebensraumtypen im Wald anstrebt. Und diese Orientierung an historischen Referenzen blendet eben die Auswirkungen des Klimawandels aus. Dieser Bezug auf historische Vegetationszustände, der trägt uns nicht in die Zukunft. Oder um es mal vielleicht in einem Bild auszudrücken, wenn man Auto fährt, bringt der Blick alleine in den Rückspiegel wenig, dann wird man sicherlich irgendwann auf ein Hindernis stoßen, sondern man muss durch die Frontscheibe schauen, um in die Zukunft hineinzukommen. Und dieser Konservierungsansatz oder restaurationsromantische Ansätze sind da sicherlich nicht zielführend, denn Wälder sind eben keine Freilichtmuseen. Und wenn wir es mit einem dynamischen Klimawandel zu tun haben, dann hilft uns kein Regelwerk der Statik in solch einem System von permanenter Dynamik. Ja,

0: Frau Seeling, wir haben ja schon über das Klima gesprochen, wir haben auch schon über Schädlinge gesprochen. Ich würde gern noch einen dritten Aspekt mit reinbringen. Wie groß sehen Sie denn die Gefahr durch Waldbrände, die ja Jahr für Jahr im In- und Ausland wirklich große Flächen Wald vernichten?
1: Die Gefahr ist schon da, nur ich glaube, wir sollten sie jetzt nicht überinterpretieren, diese Gefahr. Wenn man die absoluten Flächengrößen anschaut, dann sind es insgesamt nicht so große Flächen. In der medialen Darstellung ist es natürlich, insbesondere wenn es in Siedlungsnähe ist, dann schon von höherer Relevanz. Aber wenn wir die Gesamtfläche der geschädigten Bestände durch die Dürrejahre 2018 bis 20 und die Fläche der Risikobestände anschauen, dann sind diese Flächen deutlich, deutlich größer als die Flächen, die von Waldbränden geschädigt worden sind. Das ist sozusagen der Befund für Deutschland. Das sieht, glaube ich, in anderen europäischen Ländern, in Spanien, in Portugal, in Südfrankreich nochmal anders aus. Da ist sicherlich die Waldbrandgefahr deutlich größer. Aber für Deutschland würde ich sagen, es ist ein Punkt, den wir nicht aus dem Blick verlieren sollten. Aber was sozusagen die vom Klimawandel geschädigten Bestände in ihrer massiven Flächenausdehnung angeht, sind die Waldbrandflächen da etwas weiter unterzuordnen.
2: Soweit die Hauptgeschäftsführerin des Waldeigentümerverbandes AGDW, Irene Seeling, im Gespräch mit meinem NDR-Kollegen Andreas Sperling.

0: Die Zeit, es ist 23.15 Uhr.
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0: Vor fast 30 Jahren haben Bund, Länder und Landesmedienanstalten die Plattform jugendschutz.net ins Leben gerufen. Die Teams recherchieren eigenständig, welche Gefahren und Risiken es für Jugendliche im Netz gibt. Die Zahl der Verstöße ist nach wie vor hoch. Jetzt hat Bundesfamilienministerin Karin Prien den aktuellen Jahresbericht vorgestellt. Da geht es auch um eine neue Gefahrenquelle, nämlich die künstliche Intelligenz. Birte Sönnigsen über Jugendschutz und die KI als Brandbeschleuniger.
2: Egal ob TikTok, YouTube, Spotify, Snapchat oder Discord. Die Plattformen tun aus Sicht der Jugendschützer nicht genug, um Kinder und Jugendliche im Netz zu schützen. Daran hat sich im vergangenen Jahr kaum etwas geändert, weiß auch CDU-Bundesfamilienministerin Karin Prien. Für sie zeigen die Zahlen
3: die aus meiner Sicht nach wie vor erschreckende Realität, mit der Kinder und Jugendliche in unserem Land heute weitgehend schutzlos konfrontiert sind.
2: Die Organisation jugendschutz.net hat im vergangenen Jahr rund 15.000 Verstöße gegen Jugendschutzbestimmungen registriert. In mehr als 90% der Fälle geht es um sexualisierte Gewalt. Auch Hass, Cybermobbing und extremistische Inhalte bleiben aus Sicht der Jugendschützer ein zentrales Problem. Häufig wird dabei auch die Unsicherheit von Jugendlichen ausgenutzt. Als Beispiel nennt Stefan Glaser, der Leiter von jugendschutz.net, die sogenannte Manosphere.
4: Sie fußt auf Hass- und Gewaltfantasien gegen Frauen, die bis zum Femizid reichen.
2: Influencer aus diesem Bereich versuchen, Nähe zu jungen Nutzern aufzubauen und verbreiten ihre Botschaften. Dazu gehören auch Gewaltfantasien und die Überschreitung von sexuellen Grenzen.
4: Für männliche Jugendliche bergen viele der Angebote attraktive Momente. Coolen Protagonisten werden zu Idolen. Die Sichtweise von männlicher Dominanz stärkt das eigene Selbstbewusstsein. Wir sehen hier auch eine Schnittstelle zu extremistischen Szenen.
2: Die Gefahren werden auch durch künstliche Intelligenz größer. Kinder und Jugendliche kommen immer häufiger in Kontakt mit Bots und KI-Profilen, ohne diese als solche zu erkennen. Teilweise werde ihnen durch die Profile ein Perfektionsdruck vermittelt, sagt Stefan Glaser von jugendschutz.net. Zum Beispiel durch Fitness-Influencerinnen, die mit KI erstellt wurden.
4: Die, wenn man so will, übernatürlich schöne Körper präsentieren und damit eben auch Makellosigkeit als erstrebenswertes Ideal propagieren.
2: Die Jugendschützer kritisieren, dass die Plattformen kaum problematische Inhalte löschen, wenn Nutzer sie melden. YouTube macht das laut Bericht in nur 2% der Fälle. Sobald Organisationen wie jugendschutz.net solche Beiträge dann melden, löschten die Plattformen deutlich häufiger, sagt Eva-Maria Sommer von der Kommission für Jugendmedienschutz.
5: Ich kann daher nur vermuten, dass es bei einzelnen Diensten mehr am fehlenden Wollen als am fehlenden Können liegt. Denn ehrlich gesagt, wenn wir alle diese Inhalte massenhaft detektieren und melden können, dann stellen wir uns schon die Frage, warum die Anbieter hier selbst nicht mehr tun.
2: Auch Familienministerin Prien will YouTube, Meta, TikTok und Co. mehr in die Pflicht nehmen.
6: Es ist nicht Schuld des einzelnen Kindes, in Kontakt zu kommen mit sexueller Gewalt oder mit politischem Extremismus, sondern es ist Verantwortung der Plattform und die Verantwortlichen müssen dafür auch Verantwortung übernehmen.
2: Prien hat schon häufig kritisiert, dass sich digitale Plattformen nicht an geltende Gesetze halten und häufig trotzdem keine Konsequenzen fürchten müssen. In der Debatte um ein mögliches Social-Media-Verbot für Kinder hat Prien in der Vergangenheit deutlich gemacht, dass sie sich strengere Altersgrenzen für Social Media vorstellen kann. Sie will aber das Ergebnis einer Expertenkommission abwarten.
6: Es wird nicht die eine Lösung geben. Es wird nicht das eine Verbot sein, das das Problem löst, sondern wir brauchen klare Regeln, starke Aufsicht, europäische Durchsetzungskraft, jedenfalls wenn Sie mich fragen. Und wir brauchen deutlich mehr Bildung und Prävention.
2: Im Juni soll die Expertenkommission der Bundesregierung Vorschläge machen, wie Kinder im Netz besser geschützt werden können. Darin soll es dann auch um ein mögliches Social-Media-Verbot gehen.
0: Ein Bericht von Birte Sönnigsen. Wir schauen auf einen ganz anderen Kontinent, nach Afrika. Der aktuelle Ebola-Ausbruch betrifft inzwischen mehrere zentralafrikanische Staaten. Schon vor Jahren gab es dort Ausbrüche dieser schweren Krankheit mit hunderten Toten. Aktuell könnte es noch schlimmer werden, denn die Variante, die sich im Moment in Uganda und der Demokratischen Republik Kongo ausbreitet, ist besonders tödlich. Es gibt keinen Impfstoff und keine wirksame Therapie. Mehr als 130 Menschen sind schon gestorben. Der Generaldirektor der Weltgesundheitsorganisation ist tief besorgt.
7: I'm deeply concerned about the scale and speed of the epidemic.
8: Er sei tief besorgt über das Ausmaß und die Geschwindigkeit der Epidemie, so WHO-Generaldirektor Tedros in Genf. Bereits am Sonntag hat er deshalb einen internationalen Gesundheitsnotstand ausgerufen. Zum ersten Mal in der WHO-Geschichte, also noch vor der Tagung des Notfallkomitees. Die Gruppe unabhängiger Expertinnen und Experten wird nun über das weitere Vorgehen beraten. Eines ist klar, die Zeit drängt. An Anstia ist für die Weltgesundheitsorganisation im Epizentrum des Ebola-Ausbruchs der Provinz Ituri im Nordosten der Demokratischen Republik Kongo. Abwarten ist keine Option, sagt sie. Wir handeln jetzt so schnell wie möglich, um die Übertragungsketten zu stoppen. So werden wir diese Epidemie besiegen und eingrenzen, bevor sie sich noch weiter ausbreitet. Bislang hat das kongolesische Gesundheitsministerium mehr als 500 Verdachtsfälle gemeldet. Mehr als 130 Menschen sind vermutlich an dem Virus gestorben. Auch aus anderen Regionen und dem Nachbarland Uganda werden neue Verdachtsfälle gemeldet. Besonders wichtig sei es nun, bei Verdacht auf eine Infektion die Menschen schneller testen zu können, so an Anstia. Momentan können wir nur 6 Tests pro Stunde durchführen. Wir erwarten morgen die Lieferung eines weiteren Geräts, mit dem dann viel, viel mehr Tests möglich sind. Ab dann werden wir stündlich 96 Menschen auf das Virus testen können. Die Arbeit von WHO und Hilfsorganisationen wird auch dadurch erschwert, dass einige Regionen des Epidemiegebiets nur schwer zugänglich sind. Die humanitäre Lage ist ohnehin schon prekär. Bewaffnete Gruppen treiben Hunderttausende Menschen in die Flucht. Es gibt unaufhörliche Bevölkerungsbewegungen, aktuell mehr als 1 Million Vertriebene. Zahlreiche Gesundheitseinrichtungen wurden geplündert und angegriffen. Es gibt also eklatante Verstöße gegen das humanitäre Völkerrecht. Und nun haben wir in einer ohnehin schon so schwierigen Lage zusätzlich noch diese Epidemie. Für den Ausbruch ist eine seltene Variante des Ebola-Virus verantwortlich, die Bundibugyo-Variante, für die es keinen spezifischen Impfstoff und auch keine Behandlungsmethoden gibt.
9: We are also at the international level looking at what candidate vaccines or treatment are available and if any could be of use in this outbreak.
8: Die Weltgesundheitsorganisation werde nun unter anderem prüfen, so WHO-Expertin Anne-Ancia, ob eventuell existierende Impfstoffe oder Medikamente bei der Eindämmung dieser Epidemie helfen könnten.
0: Sie hörten einen Bericht von Katrin Hondl aus Zentralafrika zum Ebola-Ausbruch. Vielen kleineren Orten auf dem Land, wir schauen in die Region, droht das Aussterben. Also setzen sie auf Angriff und testen Ideen, um gegen das Schrumpfen ihrer Bevölkerung vorzugehen. In Deutschland ist das Beispiel Eisenhüttenstadt in Brandenburg gerade aktuell. Schon zum 2. Mal hat die Stadt Menschen zum Probewohnen eingeladen. Alina Pröckel hat die Probewohnerin Angelina Heinrich getroffen und ihr einen Besuch abgestattet.
10: Ich stand dann so am Bahnhof und da war gegenüber ein schon zerfallenes Haus. Und da habe ich so gedacht, oha, oh, das wird interessant. Das ist abenteuerlich.
11: Das waren die ersten Momente in der neuen Wahlheimat der 67-jährigen Angelina Heidrich. Aber
10: dann kam der Bus und fuhr mich in die Stadt rein.
11: Und alles änderte sich. Der versteckte Charme der Stadt an der Oder, der zeigt sich, wenn man sich drauf einlässt. Und das hat Angelina Heidrich gemacht. Sie wollte aus Bonn zurück ins Berliner Umland. Das Probewohnen in Eisenhüttenstadt, das hat es möglich gemacht. Beworben haben sich in der schon 2. Runde mehr als 300 Leute, um insgesamt 4 Wochen auszuprobieren, ob sie sich ein Leben in der Stadt vorstellen können. Die Wohnung ist für sie in der Zeit kostenlos. Angelina Heidrich ist begeistert.
10: Die Wohnung ist fantastisch. Die ist sehr, sehr gut gelegen, weil das so zentral ist. Wunderbar, ich kann hier auf die Lindenallee rausgucken. Also es ist alles da, was man zum guten Leben und Wohnen hier braucht.
11: So wie es mit Probewohnerin Angelina Heidrich läuft, so wünscht sich die Stadt natürlich ihren Zuwachs. Bürgermeister Marco Henkel beschreibt als zentrales Problem der schrumpfenden Bevölkerung die Alterspyramide. Zu wenig Nachwuchs und viele ältere Bewohner. Mit dem Probewohnen soll Abhilfe geschaffen werden.
12: Wir haben es ja im letzten Jahr gesehen mit einem riesen Andrang. Und im Nachgang sind ja auch Leute nach Eisenhüttenstadt gezogen, die hier nicht zum Probewohnen ausgesucht wurden, aber sich trotzdem beworben haben. Ich finde, da sprechen die Zahlen schon für sich. Also im Endeffekt reden wir über 10 Mietverträge. Ich finde, das ist schon viel und es spricht sich herum. Von daher hat es mit einem Marketing-Gag oder so nichts zu tun. Ich finde es sehr gut, ein sehr, sehr umfassendes Projekt. Aber dementsprechend gut ist auch, finde ich, die Resonanz. Also es lohnt. lohnt sich und ist gut für Eisenhüttenstadt, weil wir nach außen wieder sichtbar werden.
11: Los ging's letzte Woche. Jetzt haben die Probewohner 3 weitere Wochen, um sich zu überlegen, sehe ich meine Zukunft in Eisenhüttenstadt?
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7: Mit Marcel Stober. Und da ist er wieder. Manuel Neuer fährt wohl doch als deutsche Nummer 1 zur Fußball-WM. Oliver Baumann war zwar eigentlich deutscher Torhüter und hat auch in den Quali-Spielen gespielt, nun aber sagen übereinstimmende Medienberichte, Neuer macht's nochmal und Baumann habe sich mit der Nummer 2 abgefunden. Das alles ist noch nicht offiziell, aber wohl doch schon so spruchreif, dass es schon zahlreiche Reaktionen darauf gibt. Die hat Lars Bente mal zusammengefasst.
13: Es haben sich natürlich schon einige Experten zu Wort gemeldet, wie zum Beispiel Rekordnationalspieler Matthäus, der die Entscheidung zwar sportlich nachvollziehen könnte, weil Neuer ja selbst mit 40 Jahren noch zu den Besten der Welt gehöre. Er kritisiert aber die Art und Weise der Kommunikation und auch den kurzfristigen Zeitpunkt dieses womöglichen Wechsels. Das sorge alles für unnötige Diskussionen. Da Nagelsmann selbst ja vorher ziemlich deutlich Baumann den Rücken gestärkt und eigentlich keine Baustelle auf der Torwartposition gesehen hatte. Ja, 2 Ex-Nationaltorhüter, die haben sich auch geäußert. Oliver Kahn, der spricht von einer abenteuerlichen Entscheidung so kurz vor der WM. Und Jens Lehmann, der nennt den Torwartwechsel einen klaren Vertrauensbruch gegenüber Baumann. Und so etwas würde, wenn es sich da bestätigt, laut Lehmann, auch für viel Unruhe im gesamten DFB-Team sorgen.
7: Ganz offiziell bekannt gegeben soll der Kader am Donnerstag werden. Der FC Arsenal ist zum 14. Mal englischer Meister. Nachdem man in den letzten 3 Spielzeiten Zweiter wurde, darf man nach 22 Jahren mal wieder diesen Titel feiern und das ohne gespielt zu haben. Aber Verfolger Manchester City patzte beim 1:1 in Bournemouth und kann die Londoner nicht mehr einholen. Playoff-Zeit in der Basketball-Bundesliga. Im Viertelfinale braucht ein Team 3 Siege, um ins Halbfinale einzuziehen. Berlin hatte das erste Duell gegen Vechta verloren, das zweite innerhalb von 2 Tagen nun aber für sich entschieden. 90:85 der Endstand, 1:1 Ausgleich in der Serie. Für Vechta heißt das aber trotzdem, dass man bei den nächsten 2 Heimspielen das Halbfinale klar machen kann. Ich sag mal, das ist natürlich auch Vechtas Trainer Christian Held bekannt.
14: Natürlich fahren wir mit einem guten Spiel nach Hause. Ich glaube, wir müssen uns gut angucken, warum wir es heute nicht geschafft haben, die Würfe zu treffen. Und dann kommen wir mit Sicherheit ready am Freitag wieder raus.
7: 1:1 steht es also in der Serie bei Berlin gegen Vechta. Und die Bayern, die führen mit 2:0 gegen Trier. Denn auch das zweite Duell in eigener Halle haben sie am Abend für sich entschieden mit 92:65. Für den Tennisspieler Daniel Altmaier endete der Turniertag in Hamburg mit einem der größten Siege in seiner Karriere. Er schlug den hochfavorisierten US-Amerikaner Ben Shelton in 3 Sätzen. Danach war er im kurzen Gespräch bei unserer Reporterin Ina Kast.
15: Daniel Altmaier, die Nummer 6 der Tennis-Weltrangliste zu schlagen, wie fühlt es sich an?
16: Gut, war ein schwerer Comeback und freue mich natürlich, das zu gewinnen.
15: Wir wissen natürlich alle, dass Sie die Sandplätze dieser Welt lieben. Was macht den Sandplatz hier in Hamburg so besonders?
16: Schwer zu sagen. Ich glaube, ich habe in dem Jahr relativ viele Matches schon gespielt bei den Bedingungen, wenn es ein bisschen langsamer ist und der Ball nicht so hoch abspringt. Ich glaube, die Erfahrung jetzt aus den letzten Turnieren hat mir sehr geholfen.
15: Jetzt im Viertelfinale, welcher Faktor spielt das Publikum hier?
16: Einen positiven Faktor. Ich weiß gar nicht, gegen wen ich spiele. Ich hoffe, viele kommen und ich glaube, jetzt hat man einen Tag Pause, um dann Donnerstag wieder frisch zu sein.
7: Ja, und noch niemand weiß übrigens, wer der Viertelfinalgegner von Altmaier ist. Entweder Tommy Paul oder Thomas Martin Echeverry. Deren Partie wurde beim Stand von 1:1 unterbrochen. Deutschlands Justin Engel ist am Franzosen Hugo Humbert gescheitert. Im Tiebreak des 3. Satzes hat es dann doch nicht gereicht zum Weiterkommen. Der italienische Titelverteidiger Flavio Cobolli ist auch schon raus, verlor gleich seine Auftaktpartie gegen den Peruaner Buse. Beim Giro d'Italia fährt Topfavorit Jonas Vingegaard dem rosa Trikot des Gesamtführenden immer noch hinterher. Der dänische Radprofi erreichte im Einzelzeitfahren auf der 10. Etappe lediglich Platz 13. Filippo Ganna war auf den 42 Kilometern der Schnellste. Der Heidelberger Max Walscheid wurde 6., obwohl er schon früh dran war und noch auf nasser Straße fahren musste.
0: Das war der Sport in der ARD-Infonacht von Marcel Stober. Und gleich nach den Nachrichten um 23.30 Uhr geht es weiter mit einem spannenden Prozess gegen Amazon. Und zwar um die Frage, ob die Streaming-Werbung rechtens ist oder nicht. Mein Name ist Maja Weber. Bleiben Sie dran.

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1: Um 23.30 Uhr mit Olaf Knapp. Die USA werden in den nächsten Jahren weitere Truppen aus Europa abziehen. Das sagte der oberste NATO-Kommandeur US-General Grinkevich nach einem Treffen mit führenden Militärs in Brüssel. Den Verbündeten werde jedoch ausreichend Zeit eingeräumt, um die wegfallenden Streitkräfte durch eigene Einheiten zu ersetzen, so Grinkevich. Ein präziser Zeitplan oder genaue Zahlen wurden nicht vorgelegt. Die USA haben zurzeit etwa 80.000 Soldaten in Europa stationiert. US-Präsident Trump hatte erst vor kurzem angekündigt, 5.000 Soldaten aus Deutschland abzuziehen. Russlands Präsident Putin ist zu einem Besuch in China eingetroffen. Sein Flugzeug landete am Abend in Peking. Für morgen ist ein Treffen mit dem chinesischen Staatschef Xi geplant. Aus der Nachrichtenredaktion Astrid Rolle.
2: Bei dem Treffen soll es vor allem um den Ausbau der strategischen Partnerschaft zwischen China und Russland gehen. Das betrifft unter anderem den Handel. Weitere Themen dürften auch der Ukraine-Krieg sowie der Nahostkonflikt sein. Putins Besuch in China sorgt auch deshalb für Aufmerksamkeit, weil Xi erst in der vergangenen Woche mit US-Präsident Trump in Peking zusammengekommen war. Trump war dort feierlich empfangen worden. Viele Handelskonflikte und geopolitische Spannungen zwischen den USA und China blieben aber ungelöst.
1: Angesichts hoher Düngerpreise infolge des Iran-Kriegs will die EU-Kommission zusätzliche Hilfen an Bauern zahlen. Damit sollen Ernteausfälle und höhere Lebensmittelpreise abgewendet werden. EU-Agrarkommissar Hansen versprach gezielte Hilfen aus einer Notfallreserve. Die Kommission wolle außerdem die Produktion von Alternativen zu herkömmlichen Düngemitteln fördern. Europa müsse selbst mehr produzieren und weniger von anderen abhängig sein. Das staatliche Förderprogramm für E-Autos ist mit großem Andrang gestartet. Kurz nach Freischaltung des Portals gingen nach Angaben des Bundesamts für Wirtschaft fast 2000 Anträge ein. Aus Berlin Jan Zimmermann.
3: Gefördert wird, wer sich ein E-Auto oder ein aufladbares Hybridfahrzeug kauft oder so ein Auto liest. Das Förderprogramm sieht vor, dass es für richtige E-Autos mehr Geld gibt als für die anderen. Das Ganze gilt rückwirkend für Neuzulassungen ab dem 1. Januar. Aber für Gebrauchtwagen gibt es kein Geld. Und man darf auch nicht so viel verdienen. Wer ein zu versteuerndes Jahreseinkommen von mehr als 80.000 Euro und keine Kinder hat, der geht leer aus. Familien dürfen etwas mehr verdienen.
1: Das Wetter in Deutschland. In der Nacht ist es meist trocken, später fällt etwas Regen, Tiefstwerte 13 bis 7 Grad. Morgen dann dichte Wolken und immer wieder Schauer, später trockene Phasen bei Höchstwerten von 16 Grad in den Mittelgebirgen bis 22 Grad am Oberrhein. Das waren die Nachrichten.
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4: Die A1 Bremen Richtung Hamburg ist zwischen Harburg und Stillhorn wegen Bauarbeiten bis 5 Uhr gesperrt. Die Umleitung führt über die U83. A1 Lübeck-Hamburg, auf der Norderelbbrücke stockender Verkehr in beiden Richtungen. Die A9 München Richtung Nürnberg ist zwischen Manching und Ingolstadt Süd nach einem Unfall bis voraussichtlich 4 Uhr gesperrt. Die A39 Salzgitter Richtung Braunschweig ist zwischen Salzgitter-Lebenstedt Süd und Wartenstedt wegen einer Nachtbaustelle bis 5 Uhr früh gesperrt. Die Umleitung führt über die U79. Die A71 Suhl Richtung Erfurt ist zwischen Oberhof und Gräfenroda wegen Tunnelwartungsarbeiten bis 6 Uhr gesperrt. Die A659 Viernheim Richtung Weinheim ist im Kreuz Weinheim wegen einer Baustelle bis 5 Uhr gesperrt. Eine Umleitung ist eingerichtet. Und die letzte Meldung für den Augenblick. Die A861 Dreieck Hochrhein Schweiz ist im Nollinger Bergtunnel wegen einer Nachtbaustelle bis Freitag jeweils zwischen 20 Uhr und 5 Uhr gesperrt. Kommen Sie gut durch den Verkehr und sicher an Ihr Ziel. Gute Fahrt.
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4: Mit Maja Weber, schön, dass Sie zuhören. Wer einen Streaming-Dienst abonniert und dafür zahlt, kann Filme und Serien ohne lästige Werbung schauen. Jedenfalls war das mal der Deal. Doch dann sind die Anbieter auf die Idee gekommen, dass man mit Werbung noch ein paar Euro mehr verdienen könnte. Und so den Gewinn des Unternehmens aufbessern. So machte es Amazon und genau um diese Praxis gab es Streit. Die Verbraucherzentralen reichten eine Sammelklage ein. Sie kritisieren, dass das zunächst werbefreie Angebot Anfang 2024 einfach so mit Werbespots versehen wurde. In München gab es jetzt den Prozessauftakt. Jonathan Schulenberger berichtet.
5: Die Kunden wunderten sich. Sie hatten Amazon Prime gebucht, inklusive Prime Video mit werbefreiem Streaming. Und plötzlich laufen Werbespots, wenn sie einen Film oder eine Serie schauen. Genau darum geht es gerade vor dem Bayerischen Obersten Landesgericht in München. Seit dem 5. Februar 2024 spielt Amazon bei Prime Video Werbung ein. Wer das nicht will, muss 2,99 Euro im Monat extra zahlen. Die Verbraucherzentrale Sachsen sagt, das ist unfair und rechtswidrig. Justiziar Michael Hummel.
6: Wir sind der Meinung, dass es unzulässig ist, in einem laufenden Vertrag eine Änderung vorzunehmen, dass man sagt, bisher war das werbefrei, aber nun gibt es deutlich mehr Werbung. Und wer das vermeiden möchte, der muss einen Zusatzbetrag zahlen. Wir sind der Meinung, Amazon hätte die Kunden vorher fragen müssen um Zustimmung und wenn die Kunden nicht zustimmen, den Vertrag beenden müssen.
5: Rund 220.000 Abonnentinnen und Abonnenten haben sich schon einer Sammelklage angeschlossen. Sie wollen zu viel gezahlte Abogebühren zurück. Nach Rechnung der Verbraucherzentrale inzwischen im Schnitt rund 80 Euro. Das Gericht sieht den Fall allerdings deutlich kritischer als die Verbraucherschützer. Laut Gerichtssprecher Tobias Dallmayr habe der Senat deutlich gemacht,
7: dass die Klage gerichtet auf Schadensersatz doch nennenswerte Hürden hat.
5: Es gebe erhebliche Probleme, ob die Klage überhaupt zulässig und ausreichend begründet sei. Vor allem zweifeln die Richter, ob in den Geschäftsbedingungen von Amazon überhaupt ein klares Versprechen für dauerhafte Werbefreiheit stand. Amazon selbst verteidigt sich. In einer schriftlichen Stellungnahme heißt es, man habe die Kundschaft über die neue Werbung bei Prime Video transparent, im Voraus und in Übereinstimmung mit geltendem Recht informiert. Die Verbraucherzentrale Sachsen ist von der Haltung des Gerichts enttäuscht.
6: Ja, also der Senat hat sich heute sehr klar positioniert, leider gegen unsere Rechtsauffassung. Also der Senat ist der Auffassung, dass bereits die erforderliche Gleichartigkeit der Ansprüche nicht vorliege. Das sehen wir natürlich anders, denn es ist ein Massengeschäft, was Amazon dort betreibt.
5: Aufgeben will die Verbraucherzentrale nicht, selbst wenn die Klage abgewiesen wird. Die Verbraucherschützer wollen dann vor den Bundesgerichtshof ziehen. Bis zum 9. Juni ist das Sammelregister noch geöffnet. Mitmachen können alle, die vor dem 5. Februar 2024 ein Prime-Abo hatten, egal ob sie die 2,99 € für Werbefreiheit zahlen oder jetzt Werbung in Kauf nehmen. Das Bayerische Oberste Landesgericht will am 17. Juli ein Urteil sprechen.
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4: Lange Jahre galten viele Regionalbahnstrecken als unwirtschaftlich und wurden deswegen stillgelegt. Dann kam die Verkehrswende mit weniger Auto und mehr Bahnverkehr und die lange gesperrten Regionalbahnstrecken wurden wieder attraktiver. Nachdem der Bund seine Finanzierung dafür verdoppelt hat, wecken die Bundesländer nun wieder vermehrt die lange vergessenen Strecken aus ihrem Dornröschenschlaf. Johannes Frevel zu einer neuen Studie.
8: In den vergangenen Jahrzehnten wurden rund 15.000 Kilometer Gleise vor allem auf Nebenstrecken geschlossen. Die Verkehrswende soll die Schiene jedoch nun gegenüber dem Auto stärken. Mittlerweile wurden unter dem Eindruck des Klimawandels die Wirtschaftlichkeitskriterien angepasst und der Bund stellt mehr Geld bereit. Eine Folge: bis 2035 könnten auf bundesweit schrittweise 900 Kilometern stillgelegter Regionalbahnstrecken wieder erste Züge fahren. Bis Mitte der 2030er Jahre dürften mehr als 50 Strecken reaktiviert werden, resümiert Dirk Pflege vom Bahnverband Allianz pro Schiene das Ergebnis seiner aktuellen Studie.
9: Es gibt endlich mal eine erfreuliche Nachricht für den Bahnverkehr in Deutschland. Die Reaktivierung von Schienenstrecken nimmt Tempo auf, nimmt Fahrt auf. Nach einem völligen Stillstand im Jahre 2023 haben wir eine Aufwärtsentwicklung und das macht Mut und Hoffnung.
8: Die meisten vorhaben wieder recht bald Züge auf alten Regionalbahnstrecken fahren zu lassen, gibt es in Niedersachsen, Nordrhein-Westfalen und Bayern, in den nächsten 10 Jahren auch in Rheinland-Pfalz und Baden-Württemberg. Schlusslicht ist demnach Thüringen. Holger Krawinkel ist Reaktivierungsexperte der Allianz pro Schiene. Er nennt einige Beispiele, wo sich etwas bewegt.
10: Ja, ganz schwierig war zumal in Schleswig-Holstein die Reaktivierung der Gesamtstrecke von Kiel nach Schönberg, Schönberger Strand. Das ist jetzt schon über 10 Jahre im Gange und es werden jetzt Stück für Stück die letzten Abschnitte reaktiviert. Man hat in Niedersachsen lange Strecken und sehr gut ist jetzt, dass die Strecke Lüneburg-Soltau reaktiviert wird. Vorbildlich die Reaktivierung Bentheimer Eisenbahn bis in die Niederlande hinein, sodass da wieder internationaler Verkehr möglich sein wird. Und Aurich, eine der größten Städte ohne Zugverkehr, soll wieder angeschlossen werden.
8: Wirtschaftlicher Motor hinter der Renaissance der Regionalbahnstrecken im Dornröschenschlaf ist der Bund. Er bezahlt den größten Teil der Baukosten. Länder und Kommunen können ihre Verkehrsprojekte deshalb einfacher finanzieren.
9: Die entscheidende Änderung war wahrscheinlich die Aufstockung der Mittel beim Gemeindeverkehrsfinanzierungsgesetz. Das ist das Programm, das vom Bund finanziert wird, mit dem die Länder und die Landkreise die Strecken reaktivieren können. Das ist aufgestockt worden von 1 Milliarde Euro auf 2 Milliarden Euro. Und das hat diesen Beschleunigungsgang maßgeblich verursacht.
8: Das Förderprogramm reicht aber nicht, ist weitgehend ausgebucht. Gebremst wird die Wiederbelebung alter Regionalbahnstrecken auch von einer anderen Regelung. Den laufenden Bahnbetrieb müssen die Länder selbst finanzieren und deren Kassen sind meist nicht gut gefüllt.
4: Mathematik ist für viele Schülerinnen und Schüler kein Lieblingsfach. In Hessen haben die 9. Klassen im Bundesvergleich zuletzt ziemlich schwach abgeschnitten. Damit sich das ändert, setzt das hessische Kultusministerium ein neues Lernsystem für Schulen ein. Eine digitale Plattform, die für alle Schulformen von der 3. bis zur 13. Klasse geeignet sein soll. Nikolaus Busch-Schlüter hat das System in einer Schule in Rüsselsheim ausprobiert.
11: Wann überholt ein schnell fahrender E-Scooter einen langsamer fahrenden Scooter? Diese Frage versuchen die Schüler einer 8. Klasse der Sophie-Opel-Schule in Rüsselsheim zu beantworten, mit Hilfe des neuen Online-Lernsystems der Firma Betamax. Auf einem Tablet veranschaulicht ein Schieberegler in einem Koordinatensystem, an welcher Stelle die beiden Scooter aufeinandertreffen werden. Hennen und Nika finden die digitale Hilfestellung toll.
12: Ich finde, die App ist richtig gut, weil es zeigt uns auch immer, wenn wir was falsch machen, einen Lösungsweg. Und dadurch lernen wir auch immer mehr.
11: Seit 4 Wochen arbeitet die Schule in Rüsselsheim mit dem neuen Programm. Mit der App hätten die Schüler deutlich mehr Spaß, erzählt Mathelehrerin Büsra Taschci.
13: Das Schulbuch kennen sie seit Jahren. Und das Schulbuch bietet viele Aufgaben, ja, aber es interessiert die Kinder einfach viel mehr, wenn sie das am iPad bearbeiten können, am Laptop bearbeiten können oder zu Hause einfach auf dem Bett gerade ein paar Aufgaben lösen können. Und das motiviert sie einfach, weil sie sehen, dass Mathe gar nicht so schwer zugänglich ist.
11: Aktuell erfüllen in Deutschland laut einer Bildungsstudie nur 40% der Schüler und Schülerinnen bei mathematisch-naturwissenschaftlichen Fächern den Mindeststandard für den mittleren Bildungsabschluss. In Hessen liegt die Quote noch niedriger, bei nur 34%. Das will Hessens CDU-Kultusminister Armin Schwarz ändern mit dem neuen Lernsystem.
14: Ich bin fest davon überzeugt, dass Betamax ein wesentlicher Baustein für unsere qualitätsoffensive Mathematik ist. Ziel ist es, Schülerinnen und Schüler und Lehrkräfte bestmöglich zu unterstützen, Lehrkräfte zu entlasten, damit sie sich noch individueller um einzelne Schülerinnen und Schüler kümmern können.
11: Seit dem 7. Mai können Schulen in Hessen die App auf einem Portal des Kultusministeriums beantragen. 170 hätten das schon getan. Das Land übernimmt die Kosten in Höhe von 10 Euro pro Kind pro Schuljahr. Schließlich habe Bildung in Hessen höchste Priorität, so der Minister. Diese Aussage macht den FDP-Bildungspolitiker Moritz Promny stutzig. Schließlich kürze das Land gleichzeitig bei Gesamtschulen und beim Schulfach Digitale Welt.
15: Die Software ist an sich gut, was aber das Problem ist, dass wir das nicht flächendeckend ausrollen. Wir brauchen für alle Schülerinnen und Schüler in Hessen so eine Versorgung mit einer entsprechenden Software. Aber das ist ja genau nicht der Fall. Denn die Landesregierung sagt, sie setzt auf die Kapazitäten, die vor Ort vorhanden sind. Und da haben sie ja mittlerweile auch schon gekürzt.
4: Nikolaus Busch-Schlüter berichtete über ein neues Mathe-Lernsystem aus Hessen.
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4: Russland war lange Zeit ein wichtiger Absatzmarkt für Unternehmen aus Deutschland. Zum Beispiel was Düngemittel angeht, aber auch Luxusartikel wie teure Weine oder Sekt. Seit dem russischen Großangriff auf die Ukraine 2022 ist das anders. Die EU verbietet mit Sanktionen das ganz große Geschäft. Das wollen aber wohl nicht alle Firmen aus der EU akzeptieren. Der lettische Zoll fängt regelmäßig Schmuggelware an der Grenze zu Russland ab. Durch Lettland führt eine der wichtigsten Schmuggelrouten. Unser Korrespondent Arne Bartram hat den Zoll dort bei der Arbeit begleitet und in Laderäume und Container schauen dürfen.
16: Ein Lkw-Fahrer öffnet die Tür zum Laderaum. Dahinter erscheinen stapelweise Kisten, auf denen der Name einer Prosecco-Marke steht. Das Ziel der Ware? Russland. Aber darf der Fahrer damit weiter? Das entscheidet Zöllner Igor Solovjevs.
17: Wir schauen jetzt nach, ob die Ladung auch wirklich dem entspricht, was in den Zolldokumenten angegeben wurde.
16: Der lettische Beamte schaut sich die Ware ganz genau an. Wird hier vielleicht versucht, etwas Verbotenes nach Russland zu schmuggeln?
17: Wir müssen auf viele Feinheiten achten. Teurer Alkohol wie eine Flasche 300 Euro Champagner zählt als Luxusgut. Das ist sanktioniert und dürfte nicht weiter nach Russland. Diese Flaschen hier kosten aber nur ein paar Euro.
16: Es sind Menschen wie Igor Solovjevs und seine Kollegen, die dafür sorgen, dass Europas Sanktionen gegen Russland auch wirklich umgesetzt werden. Wir sind am Grenzübergang Terehova, ganz im Osten von Lettland. Nur eine Schranke trennt die EU hier von Russland. Es ist die letzte Möglichkeit, um zu verhindern, dass es verbotene Luxuswaren, Kriegsgeräte oder Schwarzgeld in Putins Reich schaffen. Dabei nutzen die Zöllner zum Teil modernste Technik. Kommt ihnen die Ladung eines Lkw verdächtig vor, muss er durch einen riesigen Scanner fahren, um genau erkennen zu können, was drin ist, ohne ihn komplett entleeren zu müssen. Aber auch auf Spürhunde wird gesetzt. Zöllnerin Sanda Fjodorova lässt gerade ihre braune Labradorhündin Schafa an einem Lkw schnüffeln. Das Tier ist darauf spezialisiert, verstecktes Bargeld zu finden.
18: Es wird fast alles als Versteck genutzt. Hohlräume in der Verkleidung oder den Autospiegeln. Oder auch unter den Sitzen müssen wir genau hinsehen. Die Menschen kommen da zum Teil gar nicht richtig dran, um nachzusehen. Da helfen uns die Hunde sehr.
16: Die Arbeit an der Grenze hat sich durch den Ukraine-Krieg und die Sanktionen sehr verändert. Das abgekühlte Verhältnis zwischen dem Westen und Russland, es ist auch hier angekommen. Viel näher als ein paar Meter vor die letzte Grenzschranke geht auch der stellvertretende Chef der regionalen Zollverwaltung, Gunther Skokins, nicht mehr.
17: Vor dem Krieg war unsere Beziehung zur russischen Seite gut und sehr professionell. Wir haben auch Informationen ausgetauscht. Aber das wurde mit Kriegsbeginn eingestellt.
16: Früher standen bis zu 2000 Lkw vor dem Grenzübergang in der Schlange. Inzwischen sind es weniger als 200 Fahrzeuge, die täglich kontrolliert werden müssen. Die westlichen Sanktionen haben den Handel mit Russland deutlich schwerer gemacht. Deshalb versuchen manche Firmen, sie zu umgehen. Zöllner Gunther Skokins kennt die Tricks.
17: In den Zollpapieren steht dann zum Beispiel, dass die Fracht weiter bis nach Kasachstan gefahren werden soll. Aber in Wahrheit bleiben die Waren dann einfach in Russland. Wenn wir vermuten, dass das der Fall sein könnte, dann darf der Lkw nicht weiterfahren.
16: Im Schnitt erwischen sie hier zweimal pro Woche jemanden, der die Sanktionen umgehen will. Zum Beispiel 10.000 Schuss Munition versteckt in Werkzeugkisten. Oder Motorräder, die angeblich nur durch Russland nach Usbekistan geliefert werden sollten. Lettland greift besonders streng durch. Es war als Teil der Sowjetunion lange von Russland fremdbeherrscht und nimmt die Sanktionen deshalb sehr ernst. In der Hauptstadt Riga berät Anwalt Edgars Pastas viele europäische Unternehmen, die Probleme mit dem lettischen Zoll bekommen haben.
17: Es gab auch schon Firmen, die sich an uns gewandt und gesagt haben, in anderen Ländern wären wir damit durchgekommen. Und tatsächlich wurde bis vor kurzem das Umgehen der Sanktionen nicht in allen EU-Ländern als Straftat verfolgt. Aber hier im Baltikum sagen wir, es geht auch um unser Überleben.
16: Doch nicht immer stecke böse Absicht dahinter, meint er. Manche Unternehmen seien von den immer neuen Sanktionspaketen auch überfordert.
17: Sogar Toilettenpapier ist sanktioniert. Es gibt lange Listen, auf denen stehen manchmal nur vage Produktbeschreibungen. Oder es geht darum, wie viel etwas kosten darf oder für welchen Bereich das Produkt bestimmt ist. Also ob für Verbraucher oder für die Industrie.
16: Die vom Zoll beschlagnahmten Waren werden in Lagerhallen deponiert. Die staatliche Sicherstellungsbehörde muss inzwischen riesige Mengen unterbringen. Mitarbeiter Janis Nebars öffnet die Tür zu einem alten Backsteingebäude. Darin stapeln sich hunderte Säcke mit beschlagnahmtem Düngemittel neben hunderten Fässern Motoröl.
19: Chemikalien und Transport.
17: Im Moment lagern wir vor allem Chemikalien und Fahrzeugteile, aber auch Teppiche und teuren Wein. Das Spektrum wird immer größer, denn die Liste von sanktionierten Waren wächst von Jahr zu Jahr.
16: Was mit den Waren passiert, entscheidet ein Gericht. Im härtesten Fall werden die Eigentümer enteignet und der lettische Staat verkauft die Waren an legale Abnehmer. Janis Nebars.
17: Bisher wurden mehr als 3 Millionen Euro durch den Verkauf von beschlagnahmten Gütern eingenommen. Das Geld fließt in den Staatshaushalt. Wir haben aber erst etwa 20% der Waren verkauft. Der Großteil befindet sich noch in unseren Lagerhallen.
16: Zurück an der lettisch-russischen Grenze in Terehova. Zöllner Igor Solovievs überprüft ein letztes Mal die Dokumente des LKW mit Prosecco für Russland.
20: Unterstützung Ukraine.
17: Wir sehen das auch als Unterstützung für die Ukraine. Deshalb suchen wir mit doppelter Kraft nach sanktionierten Gütern und lassen sie nicht durch. Wir sind stolz, Europas Grenzen zu sichern.
16: Lkw-Fahrer Viktor Fjodorov darf weiter. Einmal die Woche fährt er über die Grenze, wie schon vor dem Ukraine-Krieg.
17: Für mich läuft alles normal weiter. Alkohol wird immer getrunken.
16: Europas Sanktionen gegen Russland. Wie wirksam sie am Ende wirklich sind, entscheidet vor allem der Einsatz der Menschen am äußersten Rand der EU, wie hier am Grenzübergang Terehova.
21: Kultur. Abgesehen von ein paar Ausnahmen kann man sich beim Regisseur Guy Ritchie eigentlich immer darauf verlassen, dass man in seinen Filmen launige Halunken, Glücksritter und Sprücheklopfer zu sehen bekommt. Mit seinem neuesten Film In the Grey, im Grauen also, begibt er sich in eine Welt, in der es beim Schuldeneintreiben nicht nur um Kleingeld geht, sondern um Millionen oder gar Milliardenbeiträge. Alexander Soyer stellt Guy Ritchies neuen Film vor.
22: 3, 2, 1.
23: 3, 2, 1 und Action. Guy Ritchies In the Grey verschwendet keine Zeit mit großem Storygeplänkel oder den Vorgeschichten seiner Charaktere, sondern kommt direkt zur Sache. Schon in der ersten Szene sieht man, wie genau das, worum es hier geht, später im Film mal so richtig aus dem Ruder laufen wird für die von Isa Gonzalez gespielte High-Class-Schuldeneintreiberin Rachel.
24: Ich arbeite an der Grenze zwischen moralisch und unmoralisch. Zwischen schwarz und weiß. Ich agiere in der Grauzone.
23: Ein fieser, mörderischer und skrupelloser Multimilliardär und Despot namens Salazar will die 1 Milliarde Dollar, die er einer Bank schuldet, einfach nicht zurückzahlen. Drohungen und Mahnungen interessieren ihn nicht. Und da kommt Rachel ins Spiel, die sich mit ihrem Team auf genau solche Fälle spezialisiert hat.
24: Manny Salazar, nicht gerade der Typ, dem man 1 Milliarde Dollar leiht und erwartet, sie zurückzukriegen.
25: Denkst du, das kannst du?
24: Du weißt, dass ich das kann.
23: Mission Nummer 1, man muss Salazar, der sich auf seiner Insel umgeben von einer Privatarmee verschanzt hat, an den Verhandlungstisch locken.
24: Jetzt weiß ich, was Salazar hat und wo er es versteckt. Jetzt frieren meine Anwälte all sein Geld ein und er blutet finanziell aus.
23: Mission Nummer 2, wie kommt man auf diese Insel zu Salazar und mit ihm ins Gespräch und wie kommt man heil wieder nach Hause? Und da kommen Rachels treu ergebene Spezialisten fürs Grobe ins Spiel, Sid und Bronco, gespielt von Henry Cavill und Jake Gyllenhaal, die alles vorbereiten, falls irgendwas nicht nach Plan läuft.
26: Sollten Sie zubeißen, möchte ich, dass Sie dabei sämtliche Zähne verlieren. Also werden wir weiter und weiter üben.
27: Damit meint er, überlasst nichts dem Zufall.
26: Nutzt jede Sekunde.
27: Schmiert jedes Rad.
26: Checkt jeden Reifen.
27: Und lernt jeden Millimeter kennen, bis diese Routen uns gehören.
23: Das alles hört sich natürlich erstmal recht abenteuerlich an und sieht auf der Leinwand nach frei erfundener Action-Fantasie aus. Ist aber so oder so ähnlich durchaus passiert, so Guy Ritchie.
1: Die Story basiert ja tatsächlich auf einer wahren Geschichte, die mir erzählt wurde. Was mich am meisten daran fasziniert hat, war, dass ein Sicherheitsteam, das eigentlich nur zum Schutz einer Person da war, aus Langeweile und um sich die Zeit zu vertreiben, jede erdenkliche Fluchtmöglichkeit von einer Insel durchspielte, ohne überhaupt damit zu rechnen, dass es einen Grund für eine schnelle Flucht geben könnte. Also haben sie 3 Monate lang jeden Tag trainiert und als sie dann wirklich verschwinden mussten, waren alle überrascht, wie effizient sie waren.
2: Day in, day out, and then they came back.
23: Und genauso effizient und elegant funktioniert nun auch dieser Inkasso Mission Impossible Spezialeinsatz. Rasant, stilvoll und pointiert in Szene gesetzt. Launige Glücksritter, die sich mit richtig üblen Leuten anlegen müssen und dabei coole Sprüche machen dürfen, das ist Guy Ritchies Spezialität, schon seit seinem Debüt Bube, Dame, König, Gras. Und dem bleibt er nun auch in The Grey verlässlich treu. Man bekommt nicht mehr, aber auch nicht weniger als schnörkellose, knackige Actionunterhaltung.
21: Soweit unser Filmkritiker Alexander Soyer über In the Grey, den neuen Film von Guy Ritchie. Der Film läuft am Donnerstag in unseren Kinos an.
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21: Kaum ist US-Präsident Trump abgereist, hat Chinas Präsident Xi den nächsten Staatschef zu Gast. Und mit Russlands Präsident Putin kommt nicht irgendwer, sondern ein offenbar wichtiger geopolitischer Partner. Xi und Putin inszenieren sich zwar immer wieder als enge Freunde, um eine Verbindung auf Augenhöhe handelt es sich dabei allerdings wohl nicht, meint unsere Gastautorin Ronja Brier, Chefredakteurin des Online-Portals Watson. Russland sei längst zum Juniorpartner degradiert, abhängig von Chinas Wohlwollen.
3: China ist einer der letzten Großkunden von russischem Öl und Gas. China liefert vieles, was in Russland seit den Sanktionen des Westens eigentlich kaum mehr erhältlich ist. Maschinen, Elektronik, Computerchips zum Beispiel. Und gerade in den letzten Wochen wurde die Schwäche Russlands immer offensichtlicher. Die Stimmung im Ukraine-Krieg droht zu kippen und die Menschen sind gerade jetzt nach den Angriffen auf Moskau zunehmend besorgt. Auch, dass Putin bei der sonst großen Militärparade in Moskau in diesem Jahr auf die große Militärtechnik-Show verzichtete, verdeutlicht, wie ernst die Lage sein muss. Putin braucht China als Unterstützung im Ukraine-Krieg. Vielleicht sollten wir noch darüber reden, dass eigentlich niemand darüber redet, welche Rolle Europa spielt in dieser Konstellation, denn das ist bezeichnend. Die Bedeutung Europas für China ist praktisch null. Für China geht es vor allem um eins, die eigene Macht und die Frage, wie man sie noch weiter ausbauen kann. China will den USA den Titel als Weltmacht Nummer 1 ablaufen. Russland kann dabei als Partner sicherlich behilflich sein und Europa schaut zu.
21: Sie hörten die Meinung von Ronja Brier, Chefredakteurin des Online-Portals Watson. Viele andere Medien schauen ebenfalls auf Chinas Strategie, um seine Interessen durchzusetzen. T-Online zieht einen Vergleich zu Russland.
5: Putin und Xi, beide wollen Macht. Mit einem Unterschied. Moskau ist brutal, aber oft plump. Peking ist geduldiger. Russland setzt auf Panzer, Raketen und Drohungen. China rüstet zwar auch militärisch auf, aber es nutzt überwiegend Abhängigkeiten, Lieferketten, Rohstoffe und Diplomatie. Putin führt Krieg, weil er Macht verliert. Xi baut Macht auf, weil andere sich in Kriegen verausgaben. Europa sollte aus dieser Woche eine klare Lehre ziehen. Es reicht nicht, China als schwierigen Handelspartner zu behandeln und Russland als isoliertes Sicherheitsproblem. Beide Fragen gehören zusammen.
21: Auch der Spiegel beleuchtet Chinas Umgang mit anderen Ländern und fasst Xis Taktik folgendermaßen zusammen: Warten, lächeln, reden und die alte Weltordnung sprengen. Das Regime in Peking genieße den hochrangigen Staatsbesuch, meint das Magazin.
5: Anführer aus allen Himmelsrichtungen kämen in die Volksrepublik, um die Zukunft der Menschheit zu besprechen. So intonieren die Staatsmedien. Peking als Nabel der Welt. da ist was dran. Der einstige Leuchtturm USA begeht unter Trump eine Art Weltmachtsuizid. Der amerikanische Präsident will nicht führen, sondern beherrschen und gibt sich keine Mühe, das vor seinen Verbündeten zu verbergen. Washington setzt Europa unter Zwang, verrät Freunde, fühlt sich groß und macht sich klein.
21: Das Handelsblatt formuliert das gemeinsame Ziel Chinas und Russlands noch deutlicher.
5: Am Ende verbindet Xi und Putin weniger ideologische Nähe als ein gemeinsames Interesse. Beide wollen eine Welt zurückdrängen, die jahrzehntelang von den USA dominiert wurde. Und beide profitieren davon, wenn Washington Unruhe verbreitet. Trumps impulsive Außenpolitik, seine widersprüchlichen Signale im Nahen Osten und seine sprunghaften Allianzen liefern Peking und Moskau die Vorlage, die sie brauchen.
21: Das waren die Standpunkte. Zusammengestellt hat sie Marei Beermann.

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1: Um 0 Uhr Mitternacht mit Olaf Knapp. Die USA wollen in den kommenden Jahren weitere Truppen aus Europa abziehen und anders als geplant vorerst keine weitreichenden Mittelstreckenwaffen in Deutschland stationieren. Das hat der oberste NATO-Kommandeur, US-General Grinkevich, bei einem Treffen mit führenden Militärs in Brüssel angekündigt. Aus der Nachrichtenredaktion Gisela Former.
2: Einen konkreten Zeitplan nannte Grinkevich nicht, betonte aber, dass die Alliierten ausreichend Zeit bekämen, um die wegfallenden amerikanischen Streitkräfte durch eigene Einheiten zu ersetzen. Aktuell haben die USA etwa 80.000 Soldaten in Europa stationiert. Präsident Trump hatte vor einiger Zeit angekündigt, mindestens 5.000 Soldaten aus Deutschland abzuziehen. Die EU hat sich am Abend bereits auf Maßnahmen geeinigt, um ihre Verteidigungsfähigkeit zu erhöhen. So sollen Genehmigungsverfahren für militärische Projekte schneller werden und die Mitgliedstaaten sollen dafür leichter an Geld kommen.
1: Im Zuge des Zollstreits verhandeln EU-Vertreter derzeit in Straßburg über ein mögliches Zollabkommen mit den USA. Grundlage dafür ist die Vereinbarung, auf die sich EU-Kommissionspräsidentin von der Leyen und US-Präsident Trump im vergangenen August geeinigt hatten. Christian Feld ordnet in den Tagesthemen den aktuellen Stand der Verhandlungen ein.
3: Ja, von dem, was wir bisher so hören aus der Sitzung, ist der ganz große Durchbruch und Fortschritt noch nicht erzielt. Das rechnet also keiner mit einer Blitzaktion, hat man auch daran gemerkt, dass viele hier kurz vor 21 Uhr mit einer großen Pappschachtel reingegangen sind mit Essen. Manche hatten auch noch einen Kaffee oben drauf gestapelt. Aber selbst wenn es Stunden dauert, es soll in dieser Sitzung passieren. Dann wäre der weitere Fahrplan so: im Juni finale Abstimmung. Und dann könnte es die Unterschrift im Juli geben.
1: Der russische Präsident Putin ist zu einem Besuch in China eingetroffen. Für heute ist unter anderem ein Treffen mit dem chinesischen Staatschef Xi geplant. Dabei soll es vor allem um den Ausbau der strategischen Partnerschaft zwischen beiden Staaten gehen. Das betrifft unter anderem den Handel. Die G7-Finanzminister führender Industriestaaten fordern eine Öffnung der Straße von Hormuz. Sie erklärten zum Abschluss ihres Treffens in Paris, der anhaltende Konflikt im Nahen Osten bremse Wachstum, schüre Inflation und setze die Lieferketten unter Druck. Falls nichts unternommen werde, könnten sehr bald 50 Millionen Menschen von einer Nahrungsmittelkrise betroffen sein, warnte der französische Finanzminister Lescure. Das Wetter in Deutschland. Nachts ist es meist noch trocken, erst später gibt es Regen, Tiefstwerte 13 bis 7 Grad. Am Tage dichte Wolken und immer wieder Schauer, später trockene Phasen mit Höchstwerten von 16 Grad in den Mittelgebirgen bis maximal 22 Grad am Oberrhein. Es ist 0:03 Uhr.
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4: Die A1, meine ich. Bremen Richtung Hamburg ist zwischen Harburg und Stillhorn wegen Bauarbeiten bis 5 Uhr gesperrt. Die Umleitung führt über die U83. A1 Lübeck-Hamburg auf der Norderelbbrücke stockender Verkehr in beiden Richtungen. Die A9 München Richtung Nürnberg ist zwischen Manching und Ingolstadt Süd nach einem Unfall bis voraussichtlich 4 Uhr gesperrt. Die A39 Salzgitter Richtung Braunschweig ist zwischen Salzgitter-Lebenstedt Süd und Wartenstedt wegen einer Nachtbaustelle bis 5 Uhr früh gesperrt. Die Umleitung führt über die U79. Die A71 Suhl Richtung Erfurt ist zwischen Oberhof und Gräfenroda wegen Tunnelwartungsarbeiten bis 6 Uhr gesperrt. Die A659 Viernheim Richtung Weinheim ist im Kreuz Weinheim wegen einer Baustelle bis 5 Uhr gesperrt. Eine Umleitung ist eingerichtet. Und die letzte Meldung für den Augenblick, die A861 Dreieck Hochrhein-Schweiz ist im Nollinger Bergtunnel wegen einer Nachtbaustelle bis Freitag jeweils zwischen 20 Uhr und 5 Uhr gesperrt. Kommen Sie gut durch den Straßenverkehr und wo auch immer Sie gerade fahren, sicher an Ihr Ziel.
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4: Mit Maja Weber am Mikrofon aus dem NDR-Infostudio in Hamburg. Herzlich willkommen. Wir bringen Sie gut informiert durch die kommenden Stunden. Ist das jetzt der von vielen ersehnte Startschuss für eine Wende hin zu mehr Elektroautos auf deutschen Straßen? Und zeitgleich ein Signal für den noch sehnlicher erhofften Bürokratieabbau? Vielleicht. Seit heute können Privatleute einen staatlichen Zuschuss beim Kauf eines Elektroautos bekommen. Und den Antrag dazu stellen sie online. Ja, wirklich. Die Förderung ist sozial gestaffelt, damit sich auch Haushalte mit geringerem Einkommen an den Kauf eines E-Autos heranwagen. Schon kurz nach dem Start des Online-Portals übrigens herrschte großer Andrang. Dietrich Karl Meurer fasst zusammen.
5: Schon wenige Minuten nach dem Start des neuen Förderportals für Elektroautos sind mehr als 1.800 Anträge eingegangen, meldet das Bundesamt für Wirtschaft und Ausfuhrkontrolle, kurz BAFA, das für die Bearbeitung zuständig ist. BAFA-Präsidentin Mandy Pastor sagt erfreut:
6: Das Interesse ist groß und es ist gut, dass es jetzt losgeht.
5: Privatpersonen können ab sofort die Prämie für Kauf oder Leasing eines Elektroautos oder Plug-in-Hybridfahrzeugs beantragen. Die Förderung gilt auch rückwirkend für seit Jahresbeginn zugelassene Fahrzeuge. Je nach Einkommen und Haushaltsgröße zahlt der Staat 1.500 bis 6.000 Euro. Wer weniger verdient, erhält mehr. Auch Familien profitieren stärker. Darauf verweist Bundesumweltminister Carsten Schneider. Der SPD-Politiker sagt:
7: Wir haben ein Förderprogramm aufgelegt, das das Ziel hat, für breite Bevölkerungsschichten, nicht nur für die Spitze der Gesellschaft, sondern gerade für diejenigen, die über mittlere und auch geringere Einkommen verfügen, es möglich zu machen, sich umweltfreundlich, nachhaltig und kostengünstig zu bewegen.
5: Zugleich betont der Minister die energiepolitische Bedeutung von Autos mit Elektroantrieb.
7: Mit ihnen haben wir die Chance, uns unabhängig von Diesel und Benzin zu machen, von den Weltmärkten, aber vor allen Dingen auch von den Kriegen und den eben unserer Erpressbarkeit, die wir in Teilen haben. Wir werden resilienter als Bundesrepublik Deutschland.
5: Die Förderung soll zudem den CO2-Ausstoß im Verkehr senken und die Nachfrage nach neuen Elektrofahrzeugen stärken. Bis 2029 stehen dafür rund 3 Milliarden Euro bereit. Das Ministerium rechnet mit rund 800.000 geförderten Fahrzeugen. Schon jetzt fahre fast jeder vierte Neuwagen elektrisch, sagt Schneider. Er berichtet auf der Pressekonferenz über seine Erfahrungen mit E-Autos des Umweltministeriums.
7: So Elektroautofahren macht auch verdammt viel Spaß.
5: Privat fährt der Minister noch einen 13 Jahre alten Dieselkombi. Zu seinem nächsten Auto sagt er:
7: Wenn das neu kommt, dann wird das ein E-Auto.
5: Die Beantragung der Förderung sei bewusst unkompliziert organisiert und laufe komplett digital, erläutert BAFA-Präsidentin Mandy Pastor.
6: Wir haben ein schlankes Verfahren, das sehr, sehr einfach zu bedienen ist.
5: Um sich bei der Förderplattform anzumelden, benötigen die Nutzerinnen und Nutzer einen Personalausweis mit Online-Funktion oder ein Elster-Zertifikat. Danach laden sie Steuerbescheide und Fahrzeugdaten hoch. Viele Angaben übernimmt das System automatisch. Wer Hilfe braucht, erreicht eine Hotline. Die Anträge bearbeitet das BAFA am Standort Weißwasser in der Oberlausitz. Wie

0: Bringt diese Prämie jetzt den Umschwung, also bringt sie den Autoboom im Elektrobereich, auf den die Branche seit langem wartet?
1: In gewisser Weise ja. Wir müssen bedenken, dass nach dem Förderaus vor über 2 Jahren der Markt für E-Mobilität im privaten Segment extrem eingebrochen ist. Und wir haben nur mühsam es wieder geschafft, bis Ende 2025 das gleiche Niveau zu erreichen, das wir 2023 hatten. Mit anderen Worten, wir haben 2 Jahre verloren. Und jetzt, 2026, glaube ich, kriegen wir wieder den Schwung rein in den Markt, dass die Elektromobilität in Deutschland zum Erfolg wird.
2: Ja, wie sieht denn die Praxis in den Autohäusern jetzt aus? Wie groß ist das Interesse am Kauf eines E-Autos mittlerweile oder eines Plug-in-Hybrid oder vergleichbar?
1: Das Interesse ist da. Kunden fragen zunehmend nach Fahrzeugen, lassen sich beraten. Bisher war die Reichweitenangst das Hauptthema. Und der höhere Preis. Heute ist es eher die Frage, welche technischen Besonderheiten das Elektroauto hat. Also die Skepsis ist gewichen und wir haben stattdessen eine große Neugierde. Das ist erstmal positiv. Aber man muss ehrlich sein, die zweite große Frage dreht sich dann sehr schnell um die Lademöglichkeiten. Und wer privat laden kann oder im Betrieb, ist immer klar im Vorteil.
2: Ja, genau. Da wollte ich auch danach fragen, weil das hört man eben auch immer wieder bei interessierten Kundinnen und Kunden. Die Ladeinfrastruktur, wo kann ich mein E-Auto wohnortnah aufladen? Können Sie denn die Kundschaft mittlerweile beruhigen?
1: Teilweise. Also es gibt genügend Förderprogramme, jetzt zuletzt auch vom Bundesverkehrsministerium aufgelegt, das Mietquartiere bzw. Wohneigentumanlagen fördert, die eine entsprechende Ladeinfrastruktur hinsetzen. Das ist schon mal ein Fortschritt gegenüber dem klassischen Einfamilienhaus. Wir haben auch einen enormen Ausbau der Ladeinfrastruktur erlebt, leider aber nur beim Schnellladen. Das heißt, uns fehlen in den Wohnquartieren öffentlich zugängliche Lademöglichkeiten und das ist noch ein Thema, das wirklich stark angegangen werden muss.
2: Ja, haben Sie denn den Eindruck, dass sich da zumindest mittelfristig etwas tut?
1: Ja, auf jeden Fall. Also Ideen sind da. Ich will jetzt nicht die Unternehmen nennen, die das machen, aber es gibt das sogenannte Laternenparken, das ausprobiert wird. Also niederschwellige Angebote, wo ich als Privatperson mein Auto laden kann, ohne gleich Blockiergebühren zahlen zu müssen. Stromanbieter haben auch nachts diese Blockiergebühren teilweise aufgehoben. Also es kommt Bewegung in den Markt. Das sehen wir sehr optimistisch. Und es ist auch eine Frage der Gewohnheit, dass man immer wieder beim Einkaufen, bei den Gelegenheiten, wo das Auto steht, bereits zur Ladesäule greift oder lädt, anstatt wie beim Tanken immer darauf warten, dass der Tank fast leer gefahren ist, um dann wieder eine volle Tankfüllung sich zu gönnen. Also die Gewohnheit zwischen Tanken und Laden muss gelernt werden, dass es hier eben einen anderen Zugang zu gibt. Und da beraten unsere Autohäuser vor Ort entsprechend die Kunden auch.
2: Das Interesse am E-Auto ist also vorhanden, das haben Sie uns geschildert. Und nun gibt es die staatliche Förderung rückwirkend zum Jahresbeginn. Können Kundinnen und Kunden denn dann auch noch auf Rabatte der Händler hoffen?
1: Ich will dem nicht vorgreifen, aber es gibt natürlich die Rabattaktion nach wie vor. Auch im Vorfeld hat es die gegeben. Nur müssen wir langsam konstatieren, dass sich die Preise auch angleichen. Also der die Förderung bekommt, hat vielleicht bei der Finanzierung einen leichten Vorteil, dass er die Leasing-Sonderzahlung damit abdecken kann. Oder aber er hat andere Paketlösungen, die er mitverhandeln kann, wenn er mit dem entsprechenden Fahrzeug oder das entsprechende Fahrzeug nachfragt. Wir werden sehen, ob die Rabatte, die es bisher zu Jahresanfang gegeben hat, auch in der gleichen Form weitergegeben werden können. Ich kann da leider Ihnen keine Prognose abgeben, weil das auch sehr deutlich die Sache der Hersteller am Ende des Tages ist.
2: Sollte das Interesse am E-Auto also jetzt durch die Förderung weiter steigen, müssen Kundinnen und Kunden sich denn dann auch auf längere Wartezeiten einstellen?
1: Das wird mit Sicherheit eine Konsequenz sein. Wir haben leider bei der Förderung die jungen gebrauchten Fahrzeuge nicht berücksichtigt. Das ist ein eklatanter Fehler. Das hat in der bisherigen Förderung immer funktioniert. Wir haben genügend junge gebrauchte Jahrestageszulassungen auf den Höfen stehen, weil eben insbesondere im vergangenen Jahr die Hersteller und auch Händler Eigenzulassungen forciert haben, um die Flottenziele zu erreichen. Diese Fahrzeuge, da ist unsere Sorge groß, bleiben möglicherweise moderner Elektroschrott, weil jetzt natürlich der Hype auf die Neuwagen geht mit der Förderung und die jungen Gebrauchten, die hervorragende Qualität sind, sogar günstiger als ein Neuwagen sind, bleiben stehen, weil man ja jetzt auch auf den Neuwagen zugreifen kann. Das erfüllt uns ein bisschen mit Sorge, ehrlicherweise.
2: Ja, und wenn wir nochmal zum Neuwagen zurückkommen, mit welchen Wartezeiten muss man da rechnen?
1: Wir sind momentan bei 4 bis 6 Monaten, je nach Fahrzeug und Ausstattungstyp. Aber da ja zum Glück rückwirkend zum 1.1. die

0: Förderung ausgezahlt wird, kommen alle in den Genuss, die möglicherweise im letzten Jahr schon ihr Auto bestellt haben, in diesem Jahr ausgeliefert bekommen haben, dass also die Fördermaschinerie, wenn ich so nennen darf, tatsächlich auch anspringen kann.
1: Ist es denn ein Problem in Ihren Augen, dass Bezieher höherer Einkommen diese staatliche Förderung nicht bekommen? Also halten die sich dann bei E-Autos noch zurück?
0: Eigentlich nicht, denn wir haben aus der Vergangenheit gelernt, wo andere Förderprogramme waren, dass die höheren Einkommen wesentlich eine höhere Bereitschaft haben, generell Neuwagen anzuschaffen. Das ist der eine Punkt. Der zweite Punkt, weil es eben korreliert mit Einfamilien- oder Wohneigentum, auch hier die eigene Ladeinfrastruktur ein Thema spielt. Also ich habe hier eine Kundengruppe, die tendenziell ohnehin beim Thema Elektromobilität zugreift. Und durch die Förderung geht es jetzt eben darum, auch die mittleren und kleineren Einkommen hierfür zu begeistern.
1: Herr Hasler, wie bewerten Sie den Trend? Ist der Abschied vom Verbrenner jetzt endgültig eingeläutet?
0: So würde ich es noch nicht sagen. Immerhin wird ja auch der Plug-in-Hybrid gefördert. Es ist ein Umstieg, wo wir rechnen, rund 25% der Neuzulassungen dürften in diesem Jahr auf jeden Fall voll elektrisch sein. Das ist unsere Prognose für 2026. Die ist durchaus realistisch. Das heißt aber im Umkehrschluss, Sie haben noch 75% der anderen Neuzulassungen, die entweder Plug-in-Hybride sind oder sogenannte Mild-Hybride, die also nicht mit dem Stecker funktionieren, aber eine Batterie zur Rekuperation der Bremsenergie beispielsweise haben. Also wir haben moderne Fahrzeuge im Markt, die extrem gut nachgefragt werden, aber die rein batterieelektrischen Fahrzeuge sind auf einem guten Weg, ihren Marktanteil kontinuierlich auszubauen. Das mit Sicherheit.
2: Sagt Jürgen Hasler, der Hauptgeschäftsführer im Zentralverband des deutschen Kfz-Gewerbes, im Interview mit meinem Kollegen Andreas Sperling.
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2: Wir schauen nach China. Sie haben sich fast die Klinke in die Hand gegeben. Kaum hatte US-Präsident Trump Peking nach seinem Staatsbesuch verlassen, ist Russlands Staatschef Wladimir Putin an der Reihe. Bei den Gesprächen in Peking geht es laut Moskau um, Zitat, wichtige internationale und regionale Fragen. Also wohl Handel, Öl und vermutlich auch der Krieg in der Ukraine. Nur angesichts der demonstrativ dargebotenen Freundschaftsbekundungen wird es wohl nicht so laufen, wie man sich das in Europa vorstellt. Und doch bleibt die Frage, ob sich Russland tatsächlich auf China verlassen kann. Maximilian Seib berichtet.
4: Zu Besuch im ältesten russischen Restaurant in Peking. Zwei Russinnen in traditionellen Gewändern spielen auf. Der Raum sieht aus wie ein Salon im Zarenreich. Opulente Kronleuchter, schwere rot-goldene Vorhänge, große Bilder in Goldrahmen an den Wänden. Seit über 60 Jahren gibt es das Restaurant Moskau. Besitzer ist allerdings das staatliche chinesische Tourismusbüro. Und auch die Gäste hier, ausschließlich Chinesen, die sich an russischem Essen oder russischer Stimmung erfreuen. Unter ihnen eine Gruppe junger Filmstudenten. Einer von ihnen erzählt: Die Beziehung zwischen China und Russland würde immer besser werden. Die beiden Staatschefs Xi und Putin würden bei ihren regelmäßigen Treffen nicht nur politische Themen diskutieren. Er erinnere sich auch an Szenen aus den Nachrichten, als beide zusammen kochten, Ideen über Essen und Kultur der beiden Länder miteinander teilten. Als er das sah, wollte er auch russisches Essen probieren. Russland, das ist für viele Chinesinnen und Chinesen längst ein wichtiger Partner. Vorgelebt wird das von den beiden Staatschefs. Die Beziehung zwischen Xi und Putin trägt seit mehr als 4 Jahren das Label »grenzenlose Freundschaft«. Verkündet wenige Wochen, bevor Russland die Ukraine überfiel. Eine Invasion, die China bis heute nicht verurteilt hat. Die beiden Seiten sind seither noch enger zusammengewachsen, gerade wirtschaftlich. China kauft große Mengen an Öl und Gas, die Russland nicht mehr an den Westen liefern kann. Das alles zu stark vergünstigten Preisen. Dazu liefert China vieles, was Russland durch die Sanktionen aktuell nur schwer bekommt. Autos, Maschinen, Elektronik, Computerchips. Bernhard Bartsch von der Forschungseinrichtung Merix in Berlin.
5: Die russische Wirtschaft, die so sehr unter Druck ist gegenüber dem Westen, profitiert eben enorm davon. Gerade sogenannte Dual-Use-Güter, Güter, die sowohl zivil als auch militärisch wichtig sind, bezieht Russland zunehmend von China in den letzten Jahren.
4: Peking betont immer wieder, man liefere keine Waffen an Russland, nur zivile Produkte. In der Praxis verschwimmen die Grenzen. Ein Chip, der in einem Laptop steckt, kann auch in einer Drohne verbaut werden. Der Ukraine-Krieg wird Thema sein zwischen Xi und Putin. Auf Schützenhilfe aus Peking bräuchten die Ukraine und der Westen aber nicht hoffen, so Bernhard Bartsch.
5: China möchte nicht, dass Russland als Verlierer aus diesem Krieg hervorgeht. Insofern habe ich keinerlei Erwartung, dass China da irgendwie seine Unterstützung für Russland zurückfährt oder das groß zu einem Thema machen wird.
4: China hat geopolitisch vor allem ein langfristiges Ziel, die bisher von den USA dominierte Weltordnung ein Stück weit neu zu ordnen. Russland und Putin sind auf diesem Weg als wichtiger Partner vorgesehen.
2: Ein Bericht von Maximilian Seib. Zurück nach Deutschland. Echokammern, Filterblasen, die alles verstärkenden Algorithmen. Seit Jahren sprechen wir darüber, dass die meisten Menschen nur mit Gleichgesinnten reden und kaum noch mit Andersdenkenden. Die Meinungen im gesellschaftlichen Diskurs scheinen verhärtet, auch weil wir uns gerne selbst bestätigt sehen. Und trotzdem muss man einer Spaltung entgegenwirken, weiterhin miteinander im Gespräch bleiben, auch mit Konträrdenkenden. Eines der vielen Themen bei der Digitalkonferenz Republika in Berlin. Unsere Kollegin Julia Herzka war dort.
6: Aber das ist ein total guter Punkt. Ja. Das sind sehr schöne Formulierungen. Da hast du jetzt zwei sehr gute Beispiele.
7: Ja. Besser diskutieren. Das ist der Titel dieser Veranstaltung auf der Digitalmesse Republika. Zweitgrößte Bühne, Riesenandrang. Die Journalisten Stefan Niggemeier und Dirk von Gehlen bestätigen einander darin, wie gut es doch tut, wenn man sich auch mal traut, seine Meinung zu ändern.
6: Also ich finde es langweilig, immer recht zu haben. Weißt du, was ich meine?
7: Ja, zugegeben, das war jetzt alles ein bisschen gemein zusammengeschnitten. Aber trotzdem, ist es nicht irgendwie ein bisschen schief, dass zwei gut situierte Männer mittleren Alters vor einem riesigen Publikum aus Gleichgesinnten miteinander darüber sprechen, wie gut es tut, aus der eigenen Bubble auszutreten? Stefan Niggemeier lächelt bei dieser Frage nach seinem Vortrag.
8: Also es ist natürlich ein Anfang. Also klar wäre das eigentlich genau das Format gewesen, wo man sich da hinsetzt und schon mal das in der Praxis umsetzt und sagt, so, wir reden jetzt mal mit Leuten, mit denen man normalerweise nicht redet oder denen man nicht zuhört. Aber ja, das war jetzt der Versuch, in einem Gespräch einfach überhaupt erstmal für uns zu entwickeln, warum ist es was Positives, die Meinung zu ändern?
7: Klar, wer ändert schon gern seine Meinung? Am liebsten umgeben wir uns doch mit Menschen, die so ähnlich sind wie wir. Sowohl offline als auch online. Ist doch ein tolles Gefühl, wenn wir Freunde haben, die ähnlich denken wie wir. Und ist doch ein gutes Gefühl, wenn uns die KI bestärkt in dem, was wir tun. Aber wie kommen wir denn jetzt ins Gespräch? Die Besucher auf der Republika haben da ein paar Ideen.
9: Ich versuche ganz häufig, wenn ich zum Beispiel im Zug sitze oder so, dass ich einfach so random ins Gespräch komme mit den Leuten.
10: Ja, es fängt ja schon mal so ein bisschen an bei den eigenen Eltern oder Großeltern. So dieser generationenübergreifende Austausch bringt immer sehr viele Learnings mit sich. Da clashen ja wirklich verschiedene Erfahrungen und Welten aufeinander.
7: Zugfahren, mit den Eltern sprechen, wirklich? Ist das die ganze Magie, um rauszukommen aus der Filterblase? Was sagt der Medienjournalist dazu?
8: Also die Frage, ist es so einfach, dass man nur mit Leuten reden muss? Ich finde das gar nicht so einfach. Ich weiß nicht, wie vielen Leuten es auch so geht. Es gibt natürlich Menschen, die suchen das auch. Die sind so, dass sie im Zugabteil gerne dann ein Gespräch anfangen. Ich finde das gar nicht einfach. Aber vielleicht müsste man das mehr trainieren oder sich vornehmen und zulassen.
7: Okay, nicht einfach, aber erlernbar, dieses Miteinanderreden. Aber wie fängt man an? Erstmal die KI fragen. Hey, ChatGPT, wie schaffen wir es denn, aus der eigenen Bubble rauszukommen und mehr miteinander zu sprechen?
11: Aus der Bubble kommt man vor allem durch echte Neugier, statt Recht haben wollen.
7: Die Tipps von Chatty: zuhören statt bewerten, mit Leuten reden und nicht über sie, offline mehr Kontakte haben. Also toll, da sind wir uns ja alle einig, mehr mit Menschen anderer Meinung reden hilft. Dann müssen wir jetzt nur noch damit anfangen.
2: Und wir haben eine Falschfahrermeldung. Achtung, ein Falschfahrer auf der A5 Karlsruhe-Frankfurt. Zwischenkreuz Weinheim und Dreieck Darmstadt. Kommt Ihnen ein Falschfahrer entgegen, fahren Sie bitte äußerst rechts und überholen Sie nicht. Auf der A5 Karlsruhe-Frankfurt. Zwischenkreuz Weinheim und Dreieck Darmstadt ist ein Falschfahrer unterwegs. Vorsicht bitte in beiden Richtungen. Und wir schauen in die Region. Einsamkeit beginnt oft ganz leise, mit einem leeren Stuhl am Tisch, mit stillen Nachmittagen, mit dem Gefühl, nicht mehr gebraucht zu werden. Gerade ältere Menschen erleben das, aber eben nicht nur ältere. Im unterfränkischen Saal wollen Ehrenamtliche die Leute aus der Einsamkeit herausholen. Sie kochen für Alleinstehende und machen aus einem Mittagessen viel mehr als nur eine warme Mahlzeit. Alexandra Reese hat sich das angeschaut.
12: Elisabeth Vollner deckt den Frühstückstisch, nur für sich. Ein Teller, eine Tasse frischen Kaffee, sie brüht ihn sich jeden Morgen auf. Schräg gegenüber auf der Kommode ein Foto ihres Mannes.
13: Man ist halt alleine, egal wie es ist und wenn man es noch so schön macht, Es ist nicht mehr so wie früher. Und ich bin ein Mensch, der auch immer Gesellschaft braucht und auch immer gern redet.
12: Vor 33 Jahren ist ihr Mann bei einem Verkehrsunfall ums Leben gekommen. Der Sohn aus dem Haus, seitdem lebt sie allein. Ein Kochprojekt in Saal setzt genau da an. Menschen aus ihrer Einsamkeit holen. Jeden zweiten Dienstag im Monat verwandelt sich das Pfarrheim in Saal in ein Restaurant. Gekocht wird fränkische Hausmannskost. Heute Hähnchengeschnetzeltes mit Reis und Nachtisch. Das Menü kostet nie mehr als 10 Euro. Was hier passiert, ist mehr als Verpflegung. Es ist soziale Teilhabe. Viele freiwillige Helfer leben selbst allein, wie Gerlinde Höller.
14: Wenn man die Freude sieht, wenn die älteren Menschen dann kommen und unterhalten sich und bleiben auch sitzen nach dem Essen, befriedigt einen dann auch.
12: Waltraud Umhöfer ist die Küchenchefin. Sie kommt vom Fach, hatte früher eine Gaststätte. Mittlerweile ist auch sie in Rente und verwitwet. Alle arbeiten ihr zu, wie früher.
15: Ja, das ist das, was ich gern gemacht habe. Ist schon schön.
12: Mehr als 40 Personen haben sich zum Mittagessen angemeldet. Die Resonanz freut besonders Hanna Kirchner von der Gemeinde. Sie verantwortet das Kochprojekt gegen Einsamkeit in Saal.
16: Manche waren erstmal skeptisch, weil wir vor allen Dingen auch Menschen angesprochen haben, die man so im Dorfleben nicht sieht.
12: Punkt 11.30 Uhr trudeln die Gäste aus Saal und sogar aus den umliegenden Dörfern ein. Manche zu Fuß, manche auf Rädern.
17: Oh. Hallo Helga.
18: Hallo Hanna. Schön, dass du wieder dabei bist.
17: Schön, dass du dabei bist.
19: Wenn jemand nicht so gut zu Fuß ist, dann schauen wir auch, dass jemand entweder mit dem Auto oder von einer Hilfsperson abgeholt wird zu Hause oder nach Hause gebracht wird.
12: 2,5 Stunden wird gelacht, geplaudert und mit Appetit gegessen. Oft mehr als daheim.
20: Kochen für einen selber, das macht keinen Spaß.
21: Gemeinschaft, dass man sich unterhalten kann, ne? und zusammen essen, dass keiner allein essen muss. Ne? Das finde ich super.
12: Gemeinsames Kochen, gemeinsames Essen, einfach mehr Lebensqualität.
22: Wir freuen uns schon wieder auf 14 Tage.
23: In 14 Tagen, dass wir alle wieder treffen.
12: Ja. Alexandra Rehse berichtete über ein Kochprojekt gegen Einsamkeit im bayerischen Saal.
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1: Mit Lars Bente und einem englischen Fußballmeister, den es lange Zeit nicht mehr gegeben hat, nämlich den FC Arsenal. Die Londoner, die haben den Titel, wie man so schön sagt, auf der Couch gewonnen, denn Verfolger Manchester City hat am Abend gepatzt. Mehr zu diesem Meistertitel von Marcel Stober.
24: Dreimal in Folge wurde der FC Arsenal Zweiter. Nun geht die Meisterschaft wieder in den Norden Londons. Und das zum ersten Mal nach 22 Jahren. Damals, 2004, holte Arsenal unter Trainer Arsène Wenger sogar ungeschlagen den Titel. Einen Spieltag vor Schluss steht nun fest, dass die 14. englische Meisterschaft aufs Arsenal-Konto geht. Verfolger Manchester City hätte am Abend bei Bournemouth gewinnen müssen, um das Rennen offen zu halten. City spielte aber nur 1:1. Bei zuvor 19 Duellen hatte man den Gegner 18 Mal geschlagen. Nun aber konnte lediglich Erling Haaland eine Minute vor Schluss den Ausgleich für Manchester erzielen. Zu mehr reichte es nicht. Neben der englischen Meisterschaft könnte Arsenal mit dem deutschen Nationalspieler Kai Havertz Ende Mai auch die Champions League gewinnen. Gegner ist dann Paris Saint-Germain.
1: Und noch weitere Premier League-Clubs stehen ja in Europapokal-Endspielen, unter anderem Aston Villa. Der Club aus Birmingham, der trifft ja am kommenden Abend in Istanbul auf den Bundesligisten SC Freiburg. Dieses Europa League-Endspiel, das ist definitiv das größte in der Vereinsgeschichte der Breisgauer. Und seit 18 Jahren ist ja auch Julian Schuster Teil dieser Geschichte. Erst als Spieler und dann als Trainer, seit 2 Jahren ja auch als Cheftrainer. Auf der Pressekonferenz, da hat er diese Karriere nochmal Revue passieren lassen.
25: Wir hatten in den letzten Jahren, wo ich jetzt eben auch hier bin, andere Momente. Wir sind abgestiegen in die zweite Liga und jetzt einige Jahre später sitzen wir hier und dürfen ein europäisches Finale spielen. Das ist natürlich sehr besonders. Für den Moment spüre ich weder Nervosität noch einen großen Druck, sondern wirklich eine große Vorfreude. Aber das liegt einfach auch an der Mannschaft, weil sie mir eine unglaubliche Sicherheit eben auch gibt, mir selber auch diesen Glauben dann eben auch schenkt, weil so viel Qualität in ihnen steckt.
1: Anstoß im Finale der Europa League ist am Abend um 21 Uhr. Blicken wir nun aber zum Viertelfinale, und zwar in den Playoffs der Basketball-Bundesliga.
0: Da hat Meister München gegen Außenseiter Trier deutlich gewonnen. Damit steht es in der Serie 2:0 für den FC Bayern. Ja, und vorher hatte Berlin das Team aus Vechta zu Gast. Wie es in diesem zweiten Spiel der Serie lief, das weiß Jakob Rüger.
4: Es ist alles wieder offen in dieser Viertelfinalserie. Nach der überraschenden Auftaktniederlage schlägt Alba Berlin zurück und gleicht zum 1:1 in der Best-of-Five-Serie aus. Die Gäste von Rasta Vechta traten selbstbewusst auf, stellten Alba vor Probleme, aber fanden nicht in ihr gefürchtetes Offensivspiel. Nach der Pause baute Alba seinen Vorsprung auf 17 Punkte aus, doch Vechta ließ sich nicht abschütteln und machte das Spiel in der Schlussphase noch einmal spannend. Die Berliner behielten die Nerven und brachten das Spiel mit 90-85 nach Hause. Die beiden nächsten Spiele finden nun in Vechta statt. Schon am Freitag kann sich ein Team den Matchball sichern.
0: Denn wer als erstes 3 Siege auf dem Konto hat, der zieht ein ins Halbfinale. Die Runde der letzten 4, so lautet auch das nächste Ziel von Tennisprofi Daniel Altmaier beim Turnier am Hamburger Roten Baum. Denn der Weltranglisten 65. aus Deutschland, der hat sich im Achtelfinale überraschend gegen die Nummer 6 der Welt, Ben Shelton aus den USA, durchgesetzt. Mit 4:6, 7:6 und 6:4.
5: Ja, ich habe viele sehr, sehr gute Spieler schon besiegt. Ein sehr wichtiger Sieg, glaube ich, seit längerem jetzt gegen keinen Top-10-Mann mehr gewonnen. Von daher, ja, man weiß selber, dass wenn man arbeitet und an sich glaube ich, dann kommen die Chancen und man gewinnt dann auch irgendwann.
0: Altmaier also gut in Form, so kurz vor den French Open. Das Grand Slam Turnier in Paris, das beginnt ja am Sonntag mit der ersten Runde. Und nicht mit dabei sein wird dann ja bekanntlich der Titelverteidiger Carlos Alcaraz. Der Spanier hat nun bekannt gegeben, dass er verletzungsbedingt auch für den Klassiker in Wimbledon passen muss.
2: Das war der Sport in der ARD-Infonacht von Lars Bente. Und jetzt geht es hier gleich weiter mit den Nachrichten.

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1: Um 0.30 Uhr mit Olaf Knapp. Die EU hat sich am Abend auf weitere Maßnahmen geeinigt, um ihre Verteidigungsfähigkeit zu erhöhen. Hintergrund ist die Bedrohung durch Russland, aber auch die schwindende Präsenz der Amerikaner in Europa. Aus Brüssel, Sabrina Fritz.
2: Die Europäische Union hat sich darauf geeinigt, dass Genehmigungsverfahren für militärische Projekte deutlich beschleunigt werden. Außerdem sollen die Mitgliedstaaten leichter an Geld kommen, um Verteidigungsprojekte zu finanzieren. Bei der NATO geht man nach wie vor von einer Bedrohung durch Russland aus. Wir sind nicht im Krieg, aber auch nicht im Frieden, hieß es heute in Brüssel. Ein weiterer Grund ist, dass sich die USA aus Europa weiter zurückziehen werden. Der amerikanische Oberbefehlshaber bei der NATO, General Krinkewitsch, bestätigte, dass die USA 5.000 Soldaten aus Deutschland abziehen werden. Langfristig müsse mit einer weiteren Verlegung amerikanischer Soldaten aus Europa gerechnet werden, so der US-General.
1: Russlands Präsident Putin ist zu einem Besuch in China eingetroffen. Sein Flugzeug landete am Abend in Peking. Für heute ist ein Treffen mit dem chinesischen Staatschef Xi geplant. Aus der Nachrichtenredaktion Astrid Rolle.
3: Bei dem Treffen soll es vor allem um den Ausbau der strategischen Partnerschaft zwischen China und Russland gehen. Das betrifft unter anderem den Handel. Weitere Themen dürften auch der Ukraine-Krieg sowie der Nahostkonflikt sein. Putins Besuch in China sorgt auch deshalb für Aufmerksamkeit, weil Xi erst in der vergangenen Woche mit US-Präsident Trump in Peking zusammengekommen war. Trump war dort feierlich empfangen worden. Viele Handelskonflikte und geopolitische Spannungen zwischen den USA und China blieben aber ungelöst.
1: Der amerikanische Arzt, der sich in der Demokratischen Republik Kongo mit dem Ebola-Virus infiziert hat, soll mit einem Spezialflugzeug zur Behandlung nach Berlin kommen. Der Patient soll in die Sonderisolierstation der Charité gebracht werden, wie das Bundesgesundheitsministerium mitteilte. Hintergrund ist den Angaben zufolge eine Bitte der US-Behörden an die Bundesregierung wegen der kürzeren Flugzeit nach Deutschland. Angesichts hoher Düngerpreise infolge des Iran-Kriegs will die EU-Kommission zusätzliche Hilfen an Bauern zahlen. Damit sollen Ernteausfälle und höhere Lebensmittelpreise abgewendet werden. EU-Agrarkommissar Hansen versprach gezielte Hilfen aus einer Notfallreserve. Die Kommission wolle außerdem die Produktion von Alternativen zu herkömmlichen Düngemitteln fördern. Europa müsse selbst mehr produzieren und weniger von anderen abhängig sein. Das Wetter in Deutschland? Nachts meist noch trocken, später Regen. Tiefstwerte 13 bis 7 Grad. Am Tage dichte Wolken und immer wieder Schauer, später trockene Phasen bei Höchstwerten von 16 Grad in den Mittelgebirgen bis 22 Grad am Oberrhein. Das waren die Nachrichten.
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4: Und wir haben immer noch die Meldung von dem Falschfahrer auf der A5 Karlsruhe-Frankfurt zwischen Kreuz Weinheim und Dreieck Darmstadt. Da kommt Ihnen ein Falschfahrer entgegen. Fahren Sie bitte äußerst rechts und überholen Sie nicht auf der A5 Karlsruhe-Frankfurt. Zwischen Kreuz Weinheim und Dreieck Darmstadt ist ein Falschfahrer unterwegs. Vorsicht bitte in beiden Richtungen. Die A1 Bremen Richtung Hamburg ist zwischen Harburg und Stillhorn wegen Bauarbeiten bis 5 Uhr gesperrt. Die Umleitung führt über die U83. Die A9 München Richtung Nürnberg ist zwischen Manching und Ingolstadt Süd nach einem Unfall bis voraussichtlich 4 Uhr gesperrt. Die A39 Salzgitter Richtung Braunschweig ist zwischen Salzgitter Lebenstedt Süd und Wartenstedt wegen einer Nachtbaustelle bis 5 Uhr früh gesperrt. Die Umleitung führt über die U79. Die A71 Suhl Richtung Erfurt ist zwischen Oberhof und Gräfenroda wegen Tunnelwartungsarbeiten bis 6 Uhr gesperrt. Die A659 Viernheim Richtung Weinheim ist im Kreuz Weinheim wegen einer Baustelle bis 5 Uhr gesperrt, eine Umleitung ist eingerichtet. Und die A861 Dreieck Hochrhein-Schweiz ist im Nollinger Bergtunnel wegen einer Nachtbaustelle bis Freitag jeweils zwischen 20 Uhr und 5 Uhr gesperrt. Weiterhin gute Fahrt, kommen Sie sicher an Ihr Ziel.
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4: Mit Maja Weber aus dem NDR-Infostudio in Hamburg. Und soeben erreicht uns die Meldung, dass es eine Entwarnung gibt auf der A5 Karlsruhe-Frankfurt. Es ist kein Falschfahrer mehr zwischen Kreuz Weinheim und Dreieck Darmstadt unterwegs. Entwarnung also. Wir schauen ins Europäische Parlament. Diese Geschichte scheint jedenfalls bereits mehrfach aus dem Europäischen Parlament an die Öffentlichkeit gelangt zu haben. Vorwürfe, bereitgestellte Mittel oder Stellen zweckentfremdet zu haben. Nun gibt es sie gegen die Europaabgeordnete Angelika Niebler von der CSU. Die Europäische Staatsanwaltschaft möchte wegen Betrugsvorwürfen ermitteln, aber das Parlament in Straßburg hat es mehrheitlich abgelehnt, die Immunität der Abgeordneten aufzuheben. Damit sind Ermittlungen erst einmal blockiert. Andreas Meyer-Feist aus Brüssel erklärt, wie der Fall genau liegt.
5: Zuletzt stieg die Spannung noch einmal. Es wurde still im Parlament bei einer Abstimmung, die das politische Schicksal der CSU-Politikerin nachhaltig hätte beeinflussen können.
6: On the request for the waiver of immunity of Angelika Niebler. This is a vote proposal for a decision by secret ballot.
5: Abgestimmt wurde geheim. Das ist eigentlich bei solchen Entscheidungen nicht üblich. Jetzt wurde es aber so gemacht, nach einem Antrag aus den Reihen des Parlaments. Einige Abgeordnete erwarteten, dass dadurch vielleicht mehr Stimmen gegen Angelika Niebler zusammenkommen als bei einer Abstimmung, die offen zeigt, wer sich wie entschieden hat. Aber dem war nicht so. Schon Augenblicke später ein klares Ergebnis.
6: The immunity of Angelika Niebler was therefore not waived.
5: Das EU-Parlament hatte sich mit 309 zu 283 Stimmen gegen eine Aufhebung der Immunität ausgesprochen. Damit wurde, wie in diesen Fällen meistens üblich, eine vorangegangene Empfehlung des Justizausschusses bestätigt. Der Forderung der Europäischen Staatsanwaltschaft wird also nicht nachgekommen. Es darf keine weiteren Ermittlungen gegen die CSU-Politikerin geben. Die Justiz hatte sich eingeschaltet, nachdem eine ehemalige Mitarbeiterin belastende Aussagen gemacht hatte, die überprüft werden sollten. Dafür hätte aber die Immunität aufgehoben werden müssen, was nicht passiert ist. Denn für Abgeordnete gelten besondere Voraussetzungen, erklärt Nina Katzemich von der Organisation Lobby Control.
7: Die Immunität ist ein Sonderrecht für Abgeordnete und soll sie vor politischer Verfolgung schützen. Aber es gibt hier keine politische Verfolgung. Und so entsteht der Eindruck, dass die Abgeordneten lieber wegschauen, wenn es um die Zweckentfremdung von Steuergeldern geht. Und das wirft schon Fragen auf, ob das Parlament hier insgesamt etwas zu verbergen hat.
5: Der grüne EU-Abgeordnete Daniel Freund kritisiert die Entscheidung.
8: Und dass eine Mehrheit aus Konservativen und Rechtsextremen hier das verhindert hat, dass die Staatsanwaltschaft ihre Arbeit machen kann, auch wenn es keine Anzeichen von politischer Einflussnahme oder eines politisch motivierten Verfahrens gab, das ist wirklich ein schwarzer Tag für das Europäische Parlament.
5: Angelika Niebler wurde vorgeworfen, vom EU-Parlament bezahlte Mitarbeiter für Aufgaben eingesetzt zu haben, die nichts mit ihrer Tätigkeit als Abgeordnete zu tun hatten. Nieblers Unterstützer verweisen auf die dürftige Quellenlage und die mangelnde Glaubwürdigkeit der vorliegenden Aussagen. Angelika Niebler sitzt seit 1999 im EU-Parlament. In wichtigen EU-Ausschüssen nimmt sie eine besondere Rolle ein.
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4: Die Autofahrerinnen und Autofahrer in Deutschland klagen seit Beginn des Iran-Krieges über hohe Spritpreise. Deutlich schlimmere Auswirkungen hat der Konflikt und die damit verbundene Blockade der Straße von Hormus für andere Weltregionen. In afrikanischen Ländern südlich der Sahara kommt es zu gravierenden Versorgungslücken. Die Lebensmittelpreise sind explodiert, auch weil in diesen Ländern teilweise Rohöl gefördert wird, aber nicht selbst verarbeitet werden kann. Jetzt soll einigen Mega-Erdöl-Raffinerien in Kenia eine eigene Mega-Erdöl-Raffinerie in Kenia soll jetzt für mehr afrikanische Unabhängigkeit sorgen. Karin Bensch berichtet.
9: Der Krieg zwischen Iran, den USA und Israel und die damit verbundene Lieferunsicherheit von Treibstoffen ist auch für viele ostafrikanische Länder ein Problem. Kenia ist die größte Wirtschaftsmacht in der Region. Das Land importiert derzeit Treibstoff vor allem aus den Golfstaaten, aus den Vereinigten Arabischen Emiraten, aus Saudi-Arabien, aus dem Oman. Das soll sich in Zukunft ändern, sagt der kenianische Präsident William Ruto.
10: We do not want to be held hostage anymore by the Strait of Hormuz.
9: Wir wollen nicht länger als Geiseln der Straße von Hormuz gehalten werden. Wir wollen keine Geiseln sein von Kriegen, die andere Leute angefangen haben. Wir werden unsere afrikanischen Ressourcen nutzen, um unsere Region zu industrialisieren.
10: We are going to use our African resources to industrialize our region.
9: Kenias Präsident Ruto hatte vor einiger Zeit angekündigt, dass ostafrikanische Länder Gespräche führen, um eine gemeinsame Ölraffinerie am Hafen von Tanga in Tansania zu errichten. Mit einer ähnlichen Kapazität wie Dangotes Megaprojekt in Nigeria. Unternehmer Aliko Dangote sagte nun in einem Interview mit der Financial Times, er würde es vorziehen, die neue Anlage in Kenia statt in Tansania zu errichten. Mombasa habe einen viel größeren und tieferen Hafen. Kenia sei die größere Wirtschaftsmacht. Für den kenianischen Präsidenten Ruto wäre das wohl ein Prestigeprojekt. Kenia erzeugt rund 90% seines Stroms aus regenerativen Energien, vor allem aus Geothermie, auch aus Wasser- und Windkraft. Im Nordwesten des Landes gibt es aber auch Erdölvorkommen. Uganda dagegen verfügt über bedeutende Erdölreserven. Seit Jahren wird dort an einer rund 1400 Kilometer langen Pipeline gebaut, die in Zukunft Rohöl von zwei Ölfeldern in Uganda an die Küste des Nachbarlandes Tansania transportieren soll. Nach Tanga, einem Ort nahe der Grenze zu Kenia. Umweltschützer laufen seit Jahren Sturm gegen das Projekt. Gebaut wird diese Pipeline vom chinesischen Staatskonzern CNOOC und vom französischen Ölkonzern Total. Der französische Präsident Macron sagte beim Afrika-Frankreich-Gipfel Investitionen in Höhe von 23 Milliarden Euro zu. Davon würden 14 Milliarden Euro von französischen Investoren kommen, so Macron.
11: C'est la raison pour laquelle des entreprises françaises investissent.
9: Der Grund, warum französische Unternehmen in Kenia investieren, ist, sie glauben an das Potenzial. Das größte französische Schifffahrtsunternehmen zum Beispiel hat zugesagt, zwei Terminals im Hafen von Mombasa zu renovieren. Eine Gesamtinvestition von 700 Millionen Euro.
11: Investissement au total de 700 millions d'euros.
9: Mombasa könnte damit in Zukunft das neue Tor für Ost- und Zentralafrika werden. Mit einem Tiefseehafen für riesige Containerschiffe. Und mit einer geplanten neuen Mega-Erdölraffinerie, die den Treibstoff liefert für Ostafrika und für die Welt.
12: Ein Bericht von Karin Bensch, zurück nach Deutschland. Angesichts der vergangenen und aktuellen Krisen ist der Zivilschutz hierzulande mehr in den Fokus gerückt und damit seine Schwachstellen. Bundesinnenminister Dobrindt will jetzt 10 Milliarden Euro investieren und heute Mittwoch will er seinen Pakt für Bevölkerungsschutz im Kabinett vorstellen und dann auch öffentlich. Vorab wurde bekannt, dass ein großer Teil der Mittel unter anderem ans technische Hilfswerk gehen soll. Was aber ist noch alles zu tun, damit Deutschland für den Kriegs- oder Katastrophenfall vorbereitet ist? Nils Buhler mit Reaktionen auf das Vorhaben des Ministers in Sachsen und in Thüringen.
13: 10 Milliarden Euro für den Zivilschutz. Das ist zunächst mal eine gute Nachricht, findet Kai Kranich, Sprecher des Deutschen Roten Kreuzes in Sachsen.
14: Jeder Euro, der sozusagen auch in die Bundeswehr gesteckt wird, ist sicherlich notwendig. Aber wir dürfen in dem Augenblick nicht den Bevölkerungsschutz vernachlässigen. Und bisher müssen wir leider feststellen, ist von dem Sondervermögen oder von der Zeitenwende, von all dem, was gesprochen worden ist in der Vergangenheit, beim Bevölkerungsschutz vor Ort kein Euro angekommen.
13: Vor allem das technische Hilfswerk soll besser ausgestattet werden. Damit stärke der Bund in erster Linie seine eigenen Strukturen, sagt Kranich.
14: Eine Stärkung der Länder würde hier auch den Hilfsorganisationen, die sich hier im Katastrophenschutz in Sachsen zum Beispiel engagieren, vielleicht mehr helfen. Denn letztendlich sind die weißen Organisationen flächendeckend in ganz Sachsen, in jeder Gemeinde, in jedem Landkreis vertreten. Und insofern ist eine Stärkung dort besonders wichtig, denn dort ist das Ehrenamt.
13: Schließlich seien es vor allem die Ehrenamtler, auf die es im Katastrophenfall ankomme. Ähnlich sieht das auch Lars Oschmann, Vorsitzender des DRK Thüringen.
15: Wichtig ist, dass für die Fläche etwas geschaffen wird und dafür sind die Hilfsorganisationen und Feuerwehren vor Ort, die schon im Katastrophenschutz ihrer Frau und ihrem Mann stehen und die Erfahrungen mit einbringen und das sollte mit eingebracht werden.
13: Nach den Worten von Bundesinnenminister Dobrindt sollen mit den Geldern aber auch ehrenamtliche Kräfte unterstützt werden.
16: Genau darum geht es mir, in einem erheblichen Umfang deutlich zu machen, dass wir diejenigen, die oftmals im Ehrenamt im Einsatz sind, wenn es um den Bevölkerungsschutz geht, stärker unterstützen, ausstatten, ausrüsten und ausbilden.
13: Das technische Hilfswerk wollte sich auf Anfrage von MDR aktuell nicht zu den Plänen äußern, solange sie noch nicht öffentlich vorgestellt wurden. Der ehemalige Präsident des THW, Albrecht Prömme, ordnete das Vorhaben in einem Interview mit MDR aktuell so ein.
17: Mit 10 Milliarden kann man an vielen Stellen genau die richtigen Schritte einleiten. Es reicht sicher nicht aus, um alles endzufinanzieren, Aber es ist ja auch nur in Anführungszeichen der Beitrag des Bundes zu diesem Teil.
13: Morgen will die Bundesregierung über die Pläne aus dem Innenministerium beraten. Anschließend soll ein entsprechender Gesetzentwurf beschlossen werden.
12: Ein Bericht von Nils Buller.
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12: Noch ist es nicht offiziell bestätigt, aber mehrere seriöse Medien berichten, dass es Anzeichen gibt für ein Comeback von Manuel Neuer in der Fußballnationalmannschaft. Nach allem, was man liest und hört, will Bundestrainer Nagelsmann, dass Manuel Neuer im Sommer bei der WM im Tor steht. Neuer und nicht Oliver Baumann. Wie eingangs gesagt, bestätigt ist das nicht, aber die Hinweise verdichten sich. Und darüber berichtet Thomas Bareis.
18: Letzten Samstag nach dem finalen Saisonspiel der Hoffenheim in Gladbach hat sich TSG-Torhüter Oliver Baumann noch als Nummer 1 im deutschen Tor gefühlt.
19: Ja, das war mein Stand oder ist mein Stand. Ich gehe da auch sehr selbstbewusst dahin. Ich habe keine andere Info, somit ist das mein Stand und mehr auch nicht.
18: Wenige Tage später, kurz vor der Kadernominierung, scheint nun alles anders. Manuel Neuer steht aller Voraussicht nach 2 Jahren nach seinem Rücktritt vor einem Comeback im Nationalteam. Ex-Nationaltorhüter Timo Hildebrand weiß aus eigener Erfahrung, wie es um die Rollenverteilung der Torhüter in einem WM-Kader bestellt ist. Der ehemalige Meistertorwart des VfB Stuttgart findet diese Situation
20: schwierig, so kurz vor der WM nochmal einen Torwart-Change zu machen. Ist schon heftig, ich kann es sportlich nachvollziehen. Manu ist immer noch ein guter Torwart, aber Olli hat jetzt in den letzten 2 Jahren eine gute Leistung gebracht in der Nationalmannschaft, hat gut in der Bundesliga gespielt und deswegen ist es dann trotzdem für mich unverständlich.
18: Land auf, Land ab werden nicht die Qualitäten von Manuel Neuer in Frage gestellt, sondern die Kommunikation in dieser Sache von Bundestrainer Julian Nagelsmann, die zu einiger Unruhe vor dem WM-Start geführt hat.
20: Weil am Ende ist es ja auch ein ganzes Team, was daran sich orientieren muss. Also Olli Baumann hat jetzt 2 Jahre lang gespielt. Das Team weiß, wer hinten drin steht. Jetzt kommt Manuel Neuer zurück. Vielleicht auch für ein paar Spieler, haben noch nie mit ihm zusammengespielt. Deswegen ist es auch nicht ganz einfach, aber klar, es ist ein überragender Torwart, aber am Ende ist es auch immer ein Teamgefüge.
18: Nach diversen Medienberichten wurde Oliver Baumann bereits von Nagelsmann informiert. Baumann habe dem Bundestrainer seinerseits signalisiert, auch als Ersatzkeeper zur WM fahren zu wollen.
12: Ein Bericht von Thomas Bareis.
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12: Nach Medienberichten soll also Manuel Neuer als Nummer 1 im deutschen Tor zur Fußball-WM fliegen. Hören Sie dazu die Meinung von Tom Herdegen.
21: Ja, es gibt diese Momente. Da lehnt man sich als, wie heißt es doch so schön, lebenserfahrener Mensch ganz behaglich zurück und genießt einfach mal das Gefühl, dass in der Welt doch so ziemlich gar nichts geht ohne uns Alte. Denn 40 ist die neue 1. Manuel Neuer soll's richten bei der WM. Da sind sich die Gerüchteköche derart einig, dass selbst die hartnäckigsten Restzweifler ihre Fantrikots schon mal zum Neubeflocken weggelegt haben. Voll der Hammer vom Nagelsmann und fügt sich doch passgenau ins gesamtgesellschaftliche Bild. An Fachkräften mangelt es schließlich branchenübergreifend. Warum dann nicht auch einen zweifellos immer noch rüstigen Nationalmannschaftspensionär kurzerhand reaktivieren? Also, wenn ich jetzt so drüber nachdenke, hätte ich doch ein Gegenargument, weil sich für eine solche Aktion ein Begriff aus dem Duden förmlich aufdrängt. Verzweiflungstat. Was nur, fragt sich der von Schlagzeilen geradezu erschlagene Fußballinteressierte, mag den Bundestrainer dazu treiben, 2 Wochen vor dem Abheben des DFB-Fliegers noch einmal so richtig für Unruhe zu sorgen. Klar, Neuer ist ein Ausnahmetorwart mit Legendenstatus und hat auch in dieser Saison durchaus herausragende Leistungen gezeigt. Aber auch er macht Fehler. Im Ranking der notenbesten Keeper reichte es für ihn in der abgelaufenen Spielzeit nur zu einem Platz im Mittelfeld. Hinzu kommt immer öfter mal wieder eine Verletzung. Aktuell zwickt es den 40-Jährigen dem Vernehmen nach in der Wade. Auch bei sehr respektvoller Würdigung seines sportlichen Lebenswerks lassen mich diese Parameter nicht erkennen, dass Neuers Rückkehr in den Kasten der Nation alternativlos ist. Die bisherige Stammkraft Oliver Baumann kann keine im Ansatz vergleichbare Titelsammlung aufweisen, ist aber ein Klasse-Torwart mit viel Erfahrung. Er hat unser Team durch die Qualifikation gebracht und schien ja auch nicht von ungefähr gesetzt als erste Wahl zwischen den Pfosten. Wacker gehalten habe er sich auch, als ihm Julian Nagelsmann die Kunde von der Degradierung überbrachte, wird kolportiert. aber wir ahnen, die Gedanken sind frei. Die Torwartfrage gehört traditionell zu den Themen, die Fußballfachleute und Fans gerade vor großen Turnieren gerne und mit großer Leidenschaft diskutieren. Dieses Mal habe ich allerdings eher keine Stimmen vernommen, die auf der Position des Torwarts eine echte Notlage ausgemacht hätten. Die großen Baustellen der Nationalmannschaft liegen in anderen Mannschaftsteilen. Und die Hoffnung, dass das Team in den nächsten Wochen so viel Kontrolle, Kreativität und Kampfgeist entwickelt, dass es für eine erfolgreiche Weltmeisterschaft reicht, ist bei vielen auch sehr gering. So gesehen wäre es am Ende auch letztlich nicht wirklich wichtig, mit wem im Tor Deutschland früh aus dem Turnier ausscheidet. Manuel Neuer und uns anderen Alten bliebe ja auch immer noch die Erinnerung an die viel besseren Zeiten.
12: Sie hörten einen Kommentar von Tom Herdegen. Standpunkte. Kaum ist US-Präsident Donald Trump abgereist, hat Chinas Präsident Xi den nächsten Staatschef zu Gast. Und mit Russlands Präsident Wladimir Putin kommt kein beliebiger Besuch, sondern ein offenbar wichtiger geopolitischer Partner. Xi und Putin inszenieren sich zwar immer wieder als enge Freunde. Um eine Verbindung auf Augenhöhe handelt es sich dabei allerdings nicht, meint unsere Gastautorin Ronja Brier, Chefredakteurin des Online-Portals Watson. Russland sei längst zum Juniorpartner degradiert, abhängig von Chinas Wohlwollen.
2: China ist einer der letzten Großkunden von russischem Öl und Gas. China liefert vieles, was in Russland seit den Sanktionen des Westens eigentlich kaum mehr erhältlich ist. Maschinen, Elektronik, Computerchips zum Beispiel. Und gerade in den letzten Wochen wurde die Schwäche Russlands immer offensichtlicher. Die Stimmung im Ukraine-Krieg droht zu kippen und die Menschen sind gerade jetzt nach den Angriffen auf Moskau zunehmend besorgt. Auch, dass Putin bei der sonst großen Militärparade in Moskau in diesem Jahr auf die große Militärtechnik-Show verzichtete, verdeutlicht, wie ernst die Lage sein muss. Putin braucht China als Unterstützung im Ukraine-Krieg. Vielleicht sollten wir noch darüber reden, dass eigentlich niemand darüber redet, welche Rolle Europa spielt in dieser Konstellation, denn das ist bezeichnend. Die Bedeutung Europas für China ist praktisch null. Für China geht es vor allem um eins, die eigene Macht und die Frage, wie man sie noch weiter ausbauen kann. China will den USA den Titel als Weltmacht Nummer 1 ablaufen. Russland kann dabei als Partner sicherlich behilflich sein und Europa schaut zu.
12: Das war die Meinung von Ronja Brier, Chefredakteurin des Online-Portals Watson. Viele andere Medien schauen ebenfalls auf Chinas Strategie, um seine Interessen durchzusetzen. T-Online zieht einen Vergleich zu Russland.
3: Putin und Xi, beide wollen Macht. Mit einem Unterschied. Moskau ist brutal, aber oft plump. Peking ist geduldiger. Russland setzt auf Panzer, Raketen und Drohungen. China rüstet zwar auch militärisch auf, aber es nutzt überwiegend Abhängigkeiten, Lieferketten, Rohstoffe und Diplomatie. Putin führt Krieg, weil er Macht verliert. Xi baut Macht auf, weil andere sich in Kriegen verausgaben. Europa sollte aus dieser Woche eine klare Lehre ziehen. Es reicht nicht, China als schwierigen Handelspartner zu behandeln und Russland als isoliertes Sicherheitsproblem. Beide Fragen gehören zusammen.
12: Auch der Spiegel beleuchtet Chinas Umgang mit anderen Ländern und fasst Xis Taktik folgendermaßen zusammen: Warten, lächeln, reden und die alte Weltordnung sprengen. Das Regime in Peking genieße den hochrangigen Staatsbesuch, meint das Magazin.
3: Anführer aus allen Himmelsrichtungen kämen in die Volksrepublik, um die Zukunft der Menschheit zu besprechen. So intonieren die Staatsmedien. Peking als Nabel der Welt. Da ist was dran. Der einstige Leuchtturm USA begeht unter Trump eine Art Weltmachtsuizid. Der amerikanische Präsident will nicht führen, sondern beherrschen und gibt sich keine Mühe, das vor seinen Verbündeten zu verbergen. Washington setzt Europa unter Zwang, verrät Freunde, fühlt sich groß und macht sich klein.
12: Das Handelsblatt formuliert das gemeinsame Ziel Chinas und Russlands noch deutlicher.
3: Am Ende verbindet Xi und Putin weniger ideologische Nähe als ein gemeinsames Interesse. Beide wollen eine Welt zurückdrängen, die jahrzehntelang von den USA dominiert wurde. Und beide profitieren davon, wenn Washington Unruhe verbreitet. Trumps impulsive Außenpolitik, seine widersprüchlichen Signale im Nahen Osten und seine sprunghaften Allianzen liefern Peking und Moskau die Vorlage, die sie brauchen.
4: Die Volksstimme aus Magdeburg sieht nicht nur ein Dilemma des Westens, sondern auch ein innenpolitisches Ziel Chinas.
3: Während Moskau von der westlichen Welt geschnitten wird, könnten sich die USA und die Europäische Union das im Falle Chinas niemals leisten. Nach der Ausweitung der kommunistischen Herrschaft auf Hongkong steht Peking nun vor der Übernahme Taiwans. Weder der US-Präsident noch andere Kräfte werden dies verhindern können.
4: Das waren die Standpunkte. Zusammengestellt hat sie Marei Beermann. 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In ihrem autobiografischen Text »Die Jahre« schreibt die Literaturnobelpreisträgerin Annie Ernaux bruchstückhaft über ihre Erinnerungen, ihren Aufstieg von der Arbeiterklasse in die Mittelschicht. Das Musikalbum Dreams for Somebody Else vom britischen Duo White Flowers ist inspiriert von diesem Buch. Annie Ernaux sei dabei eher ein loser Ausgangspunkt, meint Christoph Möller, der uns das Album von White Flowers vorstellt.
1: Das klingt natürlich gut. Für dieses Album ließen sich White Flowers von Annie Ernaux's Buch Die Jahre inspirieren, liest man im Presseanschreiben. Das weckt allerdings Erwartungen nach großer Kunst, nach einer Erzählperspektive, die persönliche Erinnerungen mit dem großen politischen Ganzen mischt. Und dann hört man erstmal eher mittelmäßig produzierte elektronische Popmusik.

Ich kann nicht sagen, ob es gute oder schlechte Erinnerungen sind, singen White Flowers. So nachvollziehbar es ist, verunsichert zu sein von den eigenen Erinnerungen, große Poeten sind White Flowers nicht. Dreams for Somebody Else ist nur sehr lose von Annie Ernaux inspiriert. Das Duo aus Preston in England arbeitet wie die französische Literatur-Nobelpreisträgerin mit Erinnerungsfetzen. Der distanzierte Tonfall von Ernaux, das Gefühl, entfremdet zu sein, beides muss man allerdings erstmal suchen bei White Flowers. Man findet es manchmal in melancholischen Songs, die an The Cure oder My Bloody Valentine erinnern.

Das dumpfe Gefühl von Nostalgie geistert durch die Songs von White Flowers. Dafür sorgen der zarte Gesang, der wie aus einem Traum zu kommen scheint, und die warmen Beats und Synthesizer-Flächen. Man kann gut eintauchen in diese Klangräume.

hätte den Songs allerdings gut getan, wenn sie etwas mutiger produziert worden wären. In diesem Dreampop fühlt man sich wohl, man fühlt sich aber so wohl, dass man wegdriftet und manchmal gar nicht mehr so genau hinhört. Passagen, die sich ewig wiederholen. Wo ist hier der Bruch? Das kann natürlich auch eine Qualität sein. Die Welt da draußen ist auf Dreams for Somebody Else wirklich nur die Welt da draußen.

Musik als gemütlicher Rückzugsraum, warum eigentlich nicht? Man kann sich allerdings kaum vorstellen, dass Annie Ernaux, die leidenschaftlich mit dem Leben hadert, dieses Album auflegen würde.

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1: Um 1 Uhr mit Olaf Knapp. Die USA wollen in den kommenden Jahren weitere Truppen aus Europa abziehen und, anders als geplant, vorerst keine weitreichenden Mittelstreckenwaffen in Deutschland stationieren. Das hat der oberste NATO-Kommandeur US-General Grinkevich bei einem Treffen mit führenden Militärs in Brüssel angekündigt. Aus der Nachrichtenredaktion Gisela Former.
2: Einen konkreten Zeitplan nannte Grinkevich nicht, betonte aber, dass die Alliierten ausreichend Zeit bekämen, um die wegfallenden amerikanischen Streitkräfte durch eigene Einheiten zu ersetzen. Aktuell haben die USA etwa 80.000 Soldaten in Europa stationiert. Präsident Trump hatte vor einiger Zeit angekündigt, mindestens 5.000 Soldaten aus Deutschland abzuziehen. Die EU hat sich am Abend bereits auf Maßnahmen geeinigt, um ihre Verteidigungsfähigkeit zu erhöhen. So sollen Genehmigungsverfahren für militärische Projekte schneller werden und die Mitgliedstaaten sollen dafür leichter an Geld kommen.
1: Im Zuge des Zollstreits verhandeln EU-Vertreter derzeit in Straßburg über ein mögliches Zollabkommen mit den USA. Grundlage dafür ist die Vereinbarung, auf die sich EU-Kommissionspräsidentin von der Leyen und US-Präsident Trump im vergangenen August geeinigt hatten. Christian Feld ordnet in den Tagesthemen den aktuellen Stand der Verhandlungen ein.
3: Ja, von dem, was wir bisher so hören aus der Sitzung, ist der ganz große Durchbruch und Fortschritt noch nicht erzielt. Es rechnet also keiner mit einer Blitzaktion, hat man auch daran gemerkt, dass viele hier kurz vor 21 Uhr mit einer großen Pappschachtel reingegangen sind mit Essen. Manchen hatten auch noch einen Kaffee oben drauf gestapelt. Aber selbst wenn es Stunden dauert, es soll in dieser Sitzung passieren. Dann wäre der weitere Fahrplan so: im Juni finale Abstimmung. Und dann könnte es die Unterschrift im Juli geben.
1: Der russische Präsident Putin ist zu einem Besuch in China eingetroffen. Für heute ist unter anderem ein Treffen mit dem chinesischen Staatschef Xi geplant. Dabei soll es vor allem um den Ausbau der strategischen Partnerschaft zwischen beiden Staaten gehen. Das betrifft unter anderem den Handel. Das staatliche Förderprogramm für E-Autos ist mit großem Andrang gestartet. Kurz nach Freischaltung des Portals gingen nach Angaben des Bundesamts für Wirtschaft fast 2000 Anträge ein. Wer ein neues E-Auto oder Plug-in-Hybridfahrzeug kaufen oder leasen will, kann digital eine staatliche Kaufprämie beantragen. Wie hoch diese ist, hängt von Modell, Einkommen und Familiengröße ab. Maximal sind 6000 Euro möglich. Das Wetter in Deutschland. Nachts meist noch trocken, später Regen bei Tiefstwerten von 13 bis 7 Grad. Am Tage dichte Wolken und immer wieder Schauer. Später trockene Phasen bei Höchstwerten von 16 Grad in den Mittelgebirgen bis 22 Grad am Oberrhein. Am Donnerstag dann im Nordosten Schauer und Gewitter, im Südwesten freundlicher bei 17 bis maximal 27 Grad. Es ist 1.03 Uhr.
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4: Und wir beginnen mit der A1 Bremen Richtung Hamburg. Sie ist zwischen Harburg und Stillhorn wegen Bauarbeiten bis 5 Uhr gesperrt. Die Umleitung führt über die U83. A1 Lübeck-Hamburg auf der Norderelbbrücke, stockender Verkehr in beiden Richtungen. A7 Hannover Richtung Hamburg zwischen Ramelsloh und Horster Dreieck, 3 Kilometer Stau. Die A9 München Richtung Nürnberg ist zwischen Manching und Ingolstadt Süd nach einem Unfall bis voraussichtlich 4 Uhr gesperrt. Die A39 Salzgitter Richtung Braunschweig ist zwischen Salzgitter-Lebenstedt Süd und Wartenstedt wegen einer Nachtbaustelle bis 5 Uhr früh gesperrt. Die Umleitung führt über die U79. Die A71 Suhl Richtung Erfurt ist zwischen Oberhof und Gräfenroda wegen Tunnelwartungsarbeiten bis 6 Uhr gesperrt. Die A659 Viernheim Richtung Weinheim ist im Kreuz Weinheim wegen einer Baustelle bis 5 Uhr gesperrt. Eine Umleitung ist eingerichtet. Und die A861 Dreieck Hochrhein-Schweiz ist im Nollinger Bergtunnel wegen einer Nachtbaustelle bis Freitag jeweils zwischen 20 Uhr und 5 Uhr gesperrt. Kommen Sie weiterhin gut durch den Straßenverkehr und sicher an Ihr Ziel.
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4: Mit Maja Weber am Mikrofon aus dem NDR-Infostudio in Hamburg. Herzlich willkommen. Wir schauen auf den deutschen Wald. Etwa ein Drittel der Landfläche in Deutschland ist Waldgebiet. Und der Wald hierzulande bleibt ein Sorgenkind. Hitze, Dürre, Umwelteinflüsse, Schädlingsbefall. machen ihm unverändert zu schaffen. Wie es um ihn steht, erfasst die Waldzustandserhebung. Bundeslandwirtschaftsminister Alois Rainer hat sie jetzt für das Jahr 2025 vorgestellt. Dafür hat sich der CSU-Politiker einen Wald in Berlin ausgesucht, den Tegeler Forst. Von dort berichtet Anne-Kathrin Mellmann.
5: Bäume wachsen langsam. Deshalb weist Bundeslandwirtschaftsminister Alois Rainer im Tegeler Forst in Berlin darauf hin, dass der Waldumbau eine Mammutaufgabe sei.
6: Auch in unseren Wäldern hat sich schon vieles getan. Nur ist die Entwicklung der Wälder nicht ein Sprint, sondern ein Marathon.
5: Und darin steckt die gute Nachricht. Die Daten der bundesweiten Waldzustandserhebung deuten darauf hin, dass der Umbau weg von Monokulturen, so wie zum Beispiel Brandenburgs Kiefernwälder, hin zu widerstandsfähigen Mischwäldern läuft, wenn auch nur langsam.
6: Die Zahl neu abgestorbener Bäume ist weiter zurückgegangen, sowohl bei Laubbäumen als auch bei den Nadelbäumen. Und der Wald verjüngt sich. Vielerorts wächst eine neue Baumgeneration nach.
7: Man kann in Brandenburg ganz gut sehen, unter der Kiefer ist schon viel Laubwald, der jetzt kommt. Da wird Wald umgebaut, aber es dauert einfach im Wald.
5: Dieses Beispiel ergänzt Nicole Wellbrock, Wissenschaftlerin vom Thünen-Institut, das Daten für die Erhebung sammelt. Viele Trupps gehen dafür in die Wälder und begutachten die Baumkronen. Berlins Chefförster Gunnar Heine, der mit Hund zum Termin mit dem Minister in den Wald gekommen ist, erklärt, wonach die Datensammler suchen.
8: Dort wird eben geguckt, wie ist der Nadelzustand, wie ist der Belaubungszustand, welche Veränderungen gibt es. Und dann wird praktisch eingeschätzt, gesund, kränkelt, hat große Probleme.
5: Besonders schlecht geht es Kiefern und dem Dauerpatienten Eiche. Nur noch 13% der deutschen Eichen sind gesund. Insgesamt gilt nur jeder fünfte Baum in Deutschland als gesund. Schuld sind unter anderem Trockenheit und Hitze, die Wälder anfällig machen, auch für Schädlinge wie den Borkenkäfer. Linderung verspricht der Waldumbau, aber der geht Umweltverbänden und Opposition nicht schnell genug. CSU-Politiker Rainer betrachtet den Wald als Holzacker, kritisiert der WWF. Rainer ist selbst Waldbesitzer. Unter den hohen Bäumen des Tegeler Forstes lobt der Bayer das staatliche Förderprogramm für den Waldumbau mit hunderten Millionen Euro und sagt, der Wald sei ihm ein Herzensanliegen.
6: Wer heute einen Baum pflanzt, der übernimmt Verantwortung für Jahrzehnte. Und ich denke, genau diesen Geist braucht auch unser Land insgesamt wieder.
5: Und dann geht der Minister nur mit seinem Social-Media-Team für Fotos in den Wald.
4: Ein Bericht von Anne-Kathrin Mellmann. In den vergangenen Jahren haben Hitze, Trockenheit und starker Schädlingsbefall den deutschen Wäldern schwer zugesetzt. Zusammengenommen alles Symptome bzw. Folgen des Klimawandels. Der neue Waldzustandsbericht zeigt, die Lage bleibt angespannt. Mein Kollege Andreas Sperling hat darüber mit der Hauptgeschäftsführerin des Waldeigentümerverbandes AGDW, Irene Seeling, gesprochen und sie gefragt, wie groß bei ihr die Sorgenfalten sind.
9: Ja, bei uns sind die Sorgenfalten schon sehr groß, denn die Wälder in Deutschland leiden weiterhin stark unter den Folgen des Klimawandels. Wir haben sicherlich nicht so eine kritische Situation, wie wir sie in den sogenannten Dürrejahren 2018 bis 2020 haben. Aber man muss leider feststellen, dass sich dieses kritische Niveau stabilisiert hat. Wir sind

0: Wie steht es denn um die Gefahr durch Schädlinge? Borkenkäfer, das Stichwort ist ja gefallen.
1: Ja, also durch die steigenden Durchschnittstemperaturen und damit die Instabilisierung der Bäume oder die Devitalisierung, besser gesagt, findet der Borkenkäfer da ein leichtes Opfer in den Bäumen und führt dann durch das Anbohren und durch die Unterbrechung des Saftflusses eben zu einer deutlichen Schädigung dieser Bäume und dann letztendlich zu einem Absterben. Und dann ist es eben wichtig, dass Waldeigentümer sehr schnell aktiv werden und die sogenannten Käfernester identifizieren in ihren Wäldern und die Bäume herausholen und möglichst schnell verkaufen, sodass kein Brutmaterial in den Wäldern dann ist, um für eine weitere Vermehrung des Borkenkäfers zu sorgen.
0: Wie werten Sie es denn, wenn es jetzt in der aktuellen Erhebung heißt, der Zustand habe sich leicht verbessert? Vor allem sterben nicht mehr so viele Bäume ab. Ist das an sich schon eine gute Nachricht?
1: Ja, das kann man so oder so interpretieren, würde ich sagen. Also eine Stabilisierung, was ich eingangs sagte, auf einem hohen kritischen Niveau, kann man natürlich positiv interpretieren und sagen, es stabilisiert sich, es wird nicht noch schlechter. Aber wie gesagt, das hohe kritische Niveau macht uns eben weiterhin große Sorgen. Und ich denke, wir müssen die Geschwindigkeit beim Waldumbau, also das Herstellen sozusagen von klimaanpassungsfähigen Wäldern für die Zukunft, deutlich forcieren, dieses Tempo. Wir sind da schon sehr gut unterwegs und auch schon seit vielen Jahrzehnten. Wald ist immer ein Mehrgenerationenprojekt und Waldumbau auch im Prinzip eine Daueraufgabe. Und es muss aber noch schneller werden, dieser Waldumbau. Und wir haben ungefähr 3 Millionen Hektar. Das ist gut ein Drittel bis ein Viertel der Waldfläche in Deutschland, die mit großem Risiko behaftet ist angesichts zurückgehender Niederschläge und steigender Durchschnittstemperaturen. Und das sind insbesondere noch immer Fichtenbestände, aber auch Buchenbestände, die nicht so gut wasserversorgt sind, wie sie sein müssten, um vital zu sein. Und diese 3 Millionen Hektar müssen weiterhin umgebaut werden. Das muss man jetzt massiv angehen. Und da wünschen wir uns auch entsprechende Unterstützung der Politik weiter in Förderprogrammen, aber auch die entsprechenden politischen Rahmenbedingungen, die den Waldbesitzern die notwendige Beinfreiheit auf der Fläche geben, also die Möglichkeit, flexible waldbauliche Entscheidungen zu treffen. Und da haben wir im Moment ein massives Problem in Deutschland durch eine EU-Verordnung, bei der wir befürchten, dass sie den Waldumbau ausbremsen wird.
0: Sie meinen das EU-Gesetz zur Wiederherstellung der Natur?
1: Genau, die EU-Wiederherstellungsverordnung ist das, was uns neben den Auswirkungen des Klimawandels auch noch sehr große Sorgenfalten auf die Stirn bringt. Wir haben es da mit einer Verordnung zu tun, die die Wiederherstellung vergangener Waldzustände, also historischer sogenannter Lebensraumtypen im Wald anstrebt. Und diese Orientierung an historischen Referenzen blendet eben die Auswirkungen des Klimawandels aus. Dieser Bezug auf historische Vegetationszustände, der trägt uns nicht in die Zukunft. Oder um es mal vielleicht in ein Bild auszudrücken, wenn man Auto fährt, bringt der Blick alleine in den Rückspiegel wenig, dann wird man sicherlich irgendwann auf ein Hindernis stoßen, sondern man muss durch die Frontscheibe schauen, um in die Zukunft hineinzukommen. Und dieser Konservierungsansatz oder restaurationsromantische Ansätze sind.
2: Und wir unterbrechen ganz kurz das Interview mit Irene Seeling für einen Falschfahrer. Achtung, Falschfahrer auf der A7 Hannover Richtung Kassel zwischen Kreuz Hannover Ost und Hannover Anderten. Da kommt Ihnen ein Falschfahrer entgegen. Fahren Sie bitte äußerst rechts und überholen Sie nicht auf der A7 Hannover Richtung Kassel. Zwischen Kreuz Hannover Ost und Hannover Anderten ist ein Falschfahrer unterwegs. Vorsicht bitte in beiden Richtungen. Und weiter im Interview.
1: Da sicherlich nicht zielführend, denn Wälder sind eben keine Freilichtmuseen. Und wenn wir es mit einem dynamischen Klimawandel zu tun haben, dann hilft uns kein Regelwerk der Statik in solch einem System von permanenter Dynamik.
0: Frau Seeling, wir haben ja schon über das Klima gesprochen, wir haben auch schon über Schädlinge gesprochen. Ich würde gern noch einen dritten Aspekt mit reinbringen. Wie groß sehen Sie denn die Gefahr durch Waldbrände, die ja Jahr für Jahr im In- und Ausland wirklich große Flächen Wald vernichten?
1: Die Gefahr ist schon da, nur ich glaube, wir sollten sie jetzt nicht überinterpretieren, diese Gefahr. Wenn man die absoluten Flächengrößen anschaut, dann sind es insgesamt nicht so große Flächen. In der medialen Darstellung ist es natürlich, insbesondere wenn es in Siedlungsnähe ist, dann schon von höherer Relevanz. Aber wenn wir die Gesamtfläche der geschädigten Bestände durch die Dürrejahre 2018

0: 10 bis 20 und die Fläche der Risikobestände anschauen, dann sind diese Flächen deutlich, deutlich größer als die Flächen, die von Waldbränden geschädigt worden sind. Das ist sozusagen der Befund für Deutschland. Das sieht, glaube ich, in anderen europäischen Ländern, in Spanien, in Portugal, in Südfrankreich nochmal anders aus. Da ist sicherlich die Waldbrandgefahr deutlich größer. Aber für Deutschland würde ich sagen, es ist ein Punkt, den wir nicht aus dem Blick verlieren sollten. Aber was sozusagen die vom Klimawandel geschädigten Bestände in ihrer massiven Flächenausdehnung angeht, sind die Waldbrandflächen da etwas weiter unterzuordnen.
1: Sagt die Hauptgeschäftsführerin des Waldeigentümerverbandes AGDW, Irene Seeling, im Gespräch mit meinem Kollegen Andreas Sperling.
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1: Vor fast 30 Jahren haben Bund, Länder und Landesmedienanstalten die Plattform jugendschutz.net ins Leben gerufen. Die Teams recherchieren eigenständig, welche Gefahren und Risiken es für Jugendliche im Netz gibt. Die Zahl der Verstöße ist nach wie vor hoch. Und jetzt hat Bundesfamilienministerin Karin Prien den aktuellen Jahresbericht vorgestellt. Da geht es auch um eine neue Gefahrenquelle, nämlich die künstliche Intelligenz. Birte Sönnigsen über Jugendschutz und die KI als Brandbeschleuniger.
3: Egal ob TikTok, YouTube, Spotify, Snapchat oder Discord, die Plattformen tun aus Sicht der Jugendschützer nicht genug, um Kinder und Jugendliche im Netz zu schützen. Daran hat sich im vergangenen Jahr kaum etwas geändert, weiß auch CDU-Bundesfamilienministerin Karin Prien. Für sie zeigen die Zahlen
4: die aus meiner Sicht nach wie vor erschreckende Realität, mit der Kinder und Jugendliche in unserem Land heute weitgehend schutzlos konfrontiert sind.
3: Die Organisation jugendschutz.net hat im vergangenen Jahr rund 15.000 Verstöße gegen Jugendschutzbestimmungen registriert. In mehr als 90% der Fälle geht es um sexualisierte Gewalt. Auch Hass, Cybermobbing und extremistische Inhalte bleiben aus Sicht der Jugendschützer ein zentrales Problem. Häufig wird dabei auch die Unsicherheit von Jugendlichen ausgenutzt. Als Beispiel nennt Stefan Glaser, der Leiter von jugendschutz.net, die sogenannte Manosphere.
5: Sie fußt auf Hass- und Gewaltfantasien gegen Frauen, die bis zum Femizid reichen.
3: Influencer aus diesem Bereich versuchen, Nähe zu jungen Nutzern aufzubauen und verbreiten ihre Botschaften. Dazu gehören auch Gewaltfantasien und die Überschreitung von sexuellen Grenzen.
5: Für männliche Jugendliche bergen viele der Angebote attraktive Momente. Coolen Protagonisten werden zu Idolen. Die Sichtweise von männlicher Dominanz stärkt das eigene Selbstbewusstsein. Wir sehen hier auch eine Schnittstelle zu extremistischen Szenen.
3: Die Gefahren werden auch durch künstliche Intelligenz größer. Kinder und Jugendliche kommen immer häufiger in Kontakt mit Bots und KI-Profilen, ohne diese als solche zu erkennen. Teilweise werde ihnen durch die Profile ein Perfektionsdruck vermittelt, sagt Stefan Glaser von jugendschutz.net. Zum Beispiel durch Fitness-Influencerinnen, die mit KI erstellt wurden.
5: Die, wenn man so will, übernatürlich schöne Körper präsentieren und damit eben auch Makellosigkeit als erstrebenswertes Ideal propagieren.
3: Die Jugendschützer kritisieren, dass die Plattformen kaum problematische Inhalte löschen, wenn Nutzer sie melden. YouTube macht das laut Bericht in nur 2% der Fälle. Sobald Organisationen wie jugendschutz.net solche Beiträge dann melden, löschten die Plattformen deutlich häufiger, sagt Eva-Maria Sommer von der Kommission für Jugendmedienschutz.
6: Ich kann daher nur vermuten, dass es bei einzelnen Diensten mehr am fehlenden Wollen als am fehlenden Können liegt. Denn ehrlich gesagt, wenn wir alle diese Inhalte massenhaft detektieren und melden können, dann stellen wir uns schon die Frage, warum die Anbieter hier selbst nicht mehr tun.
3: Auch Familienministerin Prien will YouTube, Meta, TikTok und Co. mehr in die Pflicht nehmen.
4: Es ist nicht Schuld des einzelnen Kindes, in Kontakt zu kommen mit sexueller Gewalt oder mit politischem Extremismus, sondern es ist Verantwortung der Plattform und die Verantwortlichen müssen dafür auch Verantwortung übernehmen.
3: Prien hat schon häufig kritisiert, dass sich digitale Plattformen nicht an geltende Gesetze halten und häufig trotzdem keine Konsequenzen fürchten müssen. In der Debatte um ein mögliches Social-Media-Verbot für Kinder hat Prien in der Vergangenheit deutlich gemacht, dass sie sich strengere Altersgrenzen für Social Media vorstellen kann. Sie will aber das Ergebnis einer Expertenkommission abwarten.
4: Es wird nicht die eine Lösung geben. Es wird nicht das eine Verbot sein, das das Problem löst, sondern wir brauchen klare Regeln, starke Aufsicht, europäische Durchsetzungskraft, jedenfalls wenn Sie mich fragen, Und wir brauchen deutlich mehr Bildung und Prävention.
3: Im Juni soll die Expertenkommission der Bundesregierung Vorschläge machen, wie Kinder im Netz besser geschützt werden können. Darin soll es dann auch um ein mögliches Social-Media-Verbot gehen.
1: Ein Bericht von Birte Sönnigsen zu Jugendschutz.net. Wir schauen in die Region. Vielen kleineren Orten auf dem Land droht das Aussterben. Also setzen sie auf Angriff und testen Ideen, um gegen das Schrumpfen ihrer Bevölkerung vorzugehen. Eisenhüttenstadt in Brandenburg zum Beispiel. Schon zum zweiten Mal hat die Stadt Menschen zum Probewohnen eingeladen. Alina Pröckel hat mit der Probewohnerin Angelina Heidrich gesprochen.
7: Ich stand dann so am Bahnhof und da war gegenüber ein schon zerfallenes Haus. Und da habe ich so gedacht, oha, oh, das wird interessant. Das ist abenteuerlich.
8: Das waren die ersten Momente in der neuen Wahlheimat der 67-jährigen Angelina Heidrich. Aber
7: dann kam der Bus und fuhr mich in die Stadt rein.
8: Und alles änderte sich. Der versteckte Charme der Stadt an der Oder, der zeigt sich, wenn man sich drauf einlässt. Und das hat Angelina Heidrich gemacht. Sie wollte aus Bonn zurück ins Berliner Umland. Das Probewohnen in Eisenhüttenstadt, das hat es möglich gemacht. Beworben haben sich in der schon zweiten Runde mehr als 300 Leute, um insgesamt 4 Wochen auszuprobieren, ob sie sich ein Leben in der Stadt vorstellen können. Die Wohnung ist für sie in der Zeit kostenlos. Angelina Heidrich ist begeistert.
7: Die Wohnung ist fantastisch. Die ist sehr, sehr gut gelegen, weil das so zentral ist. Wunderbar, ich kann hier auf die Lindenallee rausgucken. Also es ist alles da, was man zum guten Leben und Wohnen hier braucht.
8: So wie es mit Probewohnerin Angelina Heidrich läuft, so wünscht sich die Stadt natürlich ihren Zuwachs. Bürgermeister Marco Henkel beschreibt als zentrales Problem der schrumpfenden Bevölkerung die Alterspyramide. Zu wenig Nachwuchs und viele ältere Bewohner. Mit dem Probewohnen soll Abhilfe geschaffen werden.
9: Wir haben es ja im letzten Jahr gesehen mit einem riesen Andrang. Und im Nachgang sind ja auch Leute nach Eisenhüttenstadt gezogen, die hier nicht zum Probewohnen ausgesucht wurden, aber sich trotzdem beworben haben. Ich finde, da sprechen die Zahlen schon für sich. Also im Endeffekt reden wir über 10 Mietverträge. Ich finde, das ist schon viel und es spricht sich herum. Von daher hat es mit einem Marketing-Gag oder so nichts zu tun. Ich finde es sehr gut, ein sehr, sehr umfassendes Projekt. Aber dementsprechend gut ist auch, finde ich, die Resonanz. Also es lohnt sich. Und es ist gut für Eisenhüttenstadt, weil wir nach außen wieder sichtbar werden.
8: Los ging es letzte Woche. Jetzt haben die Probewohner 3 weitere Wochen, um sich zu überlegen, sehe ich meine Zukunft in Eisenhüttenstadt?
1: Alina Pröckel berichtete über das Probewohnen in Eisenhüttenstadt.
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1: Unser Rückblick führt uns heute nach China. Vor genau 20 Jahren wurde dort die Drei-Schluchten-Talsperre in der Provinz Hubei in Betrieb genommen. Zifora Rubina stellt uns dieses gigantische Bauwerk vor.
10: Der Yangtze-Kiang, kurz Yangtze. 6380 Kilometer lang fließt er durch die Volksrepublik China. Er wird besungen.
11: Wir preisen den Yangtze, denn du bist eine unerschöpfliche Quelle.
10: Aber auch gefürchtet. Das wilde Wasser bringt nicht nur Wohlstand. Wenn der Yangtze über die Ufer tritt, verlieren Menschen Hab und Gut und nicht selten ihr Leben. Den unbändigen Yangtze zu zähmen, ist Traum vieler großer chinesischer Herrscher gewesen. Erst unter Deng Xiaoping wird das Mammutprojekt durch die Abstimmung im Volkskongress genehmigt. Als die Bagger rollen, hagelt es Protest aus dem In- und Ausland. Gebaut wird die Talsperre trotzdem. 185 Meter hoch und 2 Kilometer lang wird sie. Sie staut den Yangtze auf einer Länge von 600 Kilometern. 3 Schluchten verschwinden unter dem Flusswasser. Die Schäden für die Natur sind nicht abzuschätzen. Dürren werden befürchtet und treten tatsächlich ein. Millionen Menschen müssen umgesiedelt werden. Nicht immer geschieht das freiwillig, erzählt Shang Li, eine Dorfbewohnerin.
12: In dem alten Dorf wohnt ein altes Ehepaar. Sie sind stur geblieben und wollten gar nicht umziehen. Der Dorfvorsteher war oft bei ihnen zu Hause und wollte sie überzeugen. Es ist ihm nicht gelungen. Ob sie jetzt doch umgezogen sind, weiß ich nicht.
10: Auch die Umweltaktivistin Dai Qing kritisiert die Umsiedlung.
13: Dieses Kapitel ist noch nicht vom Tisch. Viele Menschen verharren noch in ihren eigenen 4 Wänden und warten, bis das Wasser über die Schwelle tritt.
10: Die Talsperre soll nicht nur große Überschwemmungen flussabwärts verhindern. Ein riesiges Wasserkraftwerk liefert dringend benötigten Strom, wirbt die chinesische Regierung. Dafür sollen auch ausländische Firmen Turbinen für das Mega-Wasserkraftwerk liefern, darunter der deutsche Konzern Siemens. Dass die Bundesregierung für den Milliardenauftrag bei Siemens bürgt, kritisiert die Umweltaktivistin De Qing, die früher selbst Teil des umstrittenen Projekts war.
14: Dass die deutsche Regierung als erste diese Bürgschaften vergeben hat, halte ich für ganz und gar ungeheuerlich. Das könnte zur Folge haben, dass andere Staaten ähnliche Aktivitäten starten. Das würde das Staudammprojekt stärken. Wenn das Projekt verwirklicht wird, wäre es eine Katastrophe für China.
10: Das Projekt wird nicht nur verwirklicht. Die Teilflutung der drei Schluchten beginnt, noch bevor die Staumauer überhaupt vollendet ist. Skeptisch sind inzwischen nicht nur Menschen, die zwanghaft umgesiedelt wurden. Gubin arbeitet auf einem der Kreuzfahrtschiffe, die bisher den Yangtze ungehindert befahren haben.
15: Der Stauen ist schlimm genug für uns. Nach dem Stauen erhöht sich der Pegel auf 135 Meter über dem Meeresspiegel. Wie es weitergeht, ob es klappt, weiß keiner so richtig. Alles ist und bleibt ungewiss.
10: Heute ist der umstrittene Drei-Schluchten-Staudamm das leistungsstärkste Wasserkraftwerk der Welt. All der Protest konnte den Bau und die Inbetriebnahme der riesigen Talsperre nicht aufhalten. Am 20. Mai 2006 wird bei einer feierlichen Zeremonie der letzte Beton in die 185 Meter hohe Staumauer gegossen. Das staatliche chinesische Fernsehen überträgt die Feierlichkeiten. Das war heute, vor 20 Jahren.
1: Das war der Stichtag von Robina Sifora.
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16: Mit Marcel Stober. Und da ist er wieder. Manuel Neuer fährt wohl doch als deutsche Nummer 1 zur Fußball-WM. Oliver Baumann war zwar eigentlich deutscher Torhüter und hat auch in den Quali-Spielen gespielt, nun aber sagen übereinstimmende Medienberichte, Neuer macht's nochmal und Baumann habe sich mit der Nummer 2 abgefunden. Das alles ist noch nicht offiziell, aber wohl doch schon so spruchreif, dass es schon zahlreiche Reaktionen darauf gibt. Die hat Lars Bente mal zusammengefasst.
17: Es haben sich natürlich schon einige Experten zu Wort gemeldet, wie zum Beispiel Rekordnationalspieler Matthäus, der die Entscheidung zwar sportlich nachvollziehen könnte, weil Neuer ja selbst mit 40 Jahren noch zu den Besten der Welt gehöre. Er kritisiert aber die Art und Weise der Kommunikation und auch den kurzfristigen Zeitpunkt dieses womöglichen Wechsels. Das sorge alles für unnötige Diskussionen, da Nagelsmann selbst ja vorher ziemlich deutlich Baumann den Rücken gestärkt und eigentlich keine Baustelle auf der Torwartposition gesehen hatte. Ja, zwei Ex-Nationaltorhüter, die haben sich auch geäußert. Oliver Kahn, der spricht von einer abenteuerlichen Entscheidung so kurz vor der WM. Und Jens Lehmann, der nennt den Torwartwechsel einen klaren Vertrauensbruch gegenüber Baumann. Und so etwas würde, wenn es sich denn bestätigt, laut Lehmann, auch für viel Unruhe im gesamten DFB-Team sorgen.
16: Ganz offiziell bekannt gegeben soll der Kader am Donnerstag werden. Der FC Arsenal ist zum 14. Mal englischer Meister. Nachdem man in den letzten drei Spielzeiten Zweiter wurde, darf man nach 22 Jahren mal wieder diesen Titel feiern und das ohne gespielt zu haben. Aber Verfolger Manchester City patzte beim 1:1 in Bournemouth und kann die Londoner nicht mehr einholen. Playoff-Zeit in der Basketball-Bundesliga. Im Viertelfinale braucht ein Team 3 Siege, um ins Halbfinale einzuziehen. Berlin hatte das erste Duell gegen Vechta verloren, das zweite innerhalb von 2 Tagen nun aber für sich entschieden. 90:85 der Endstand, 1:1 Ausgleich in der Serie. Für Vechta heißt das aber trotzdem, dass man bei den nächsten 2 Heimspielen das Halbfinale klar machen kann. Ich sag mal, das ist natürlich auch Vechtas Trainer Christian Held bekannt.
18: Natürlich fahren wir mit einem guten Spiel nach Hause. Ich glaube, wir müssen uns gut angucken, warum wir es heute nicht geschafft haben, die Würfe zu treffen. Und dann kommen wir mit Sicherheit ready am Freitag wieder raus.
16: 1:1 steht es also in der Serie bei Berlin gegen Vechta. Und die Bayern, die führen mit 2:0 gegen Trier. Denn auch das zweite Duell in eigener Halle haben sie am Abend für sich entschieden mit 92:65. Für den Tennisspieler Daniel Altmaier endete der Turniertag in Hamburg mit einem der größten Siege in seiner Karriere. Er schlug den hochfavorisierten US-Amerikaner Ben Shelton in 3 Sätzen. Danach war er im kurzen Gespräch bei unserer Reporterin Ina Kast.
19: Daniel Altmaier, die Nummer 6 der Tennis-Weltrangliste zu schlagen, wie fühlt es sich an?
20: Gut, war ein schwerer Kampf, sagen wir ein Comeback und freue mich natürlich, das zu gewinnen.
19: Wir wissen natürlich alle, dass Sie die Sandplätze dieser Welt lieben. Was macht den Sandplatz hier in Hamburg so besonders?
20: Schwer zu sagen. Ich glaube, ich habe in dem Jahr relativ viele Matches schon gespielt bei den Bedingungen, wenn es ein bisschen langsamer ist und der Ball nicht so hoch abspringt. Ich glaube, die Erfahrung jetzt aus den letzten Turnieren hat mir sehr geholfen.
19: Jetzt im Viertelfinale, welcher Faktor spielt das Publikum hier?
20: einen positiven Faktor. Ich weiß gar nicht, gegen wen ich spiele. Ich hoffe, viele kommen und ich glaube, jetzt hat man einen Tag Pause, um dann Donnerstag wieder frisch zu sein.
16: Ja, und noch niemand weiß übrigens, wer der Viertelfinalgegner von Altmaier ist. Entweder Tommy Paul oder Thomas Martin Echeverry. Deren Partie wurde beim Stand von 1:1 unterbrochen. Deutschlands Justin Engel ist am Franzosen Hugo Humbert gescheitert. Im Tiebreak des dritten Satzes hat es dann doch nicht gereicht zum Weiterkommen. Der italienische Titelverteidiger Flavio Cobolli ist auch schon raus, verlor gleich seine Auftaktpartie gegen den Peruaner Buse. Beim Giro d'Italia fährt Topfavorit Jonas Vingegaard dem rosa Trikot des Gesamtführenden immer noch hinterher. Der dänische Radprofi erreichte im Einzelzeitfahren auf der 10. Etappe lediglich Platz 13. Filippo Ganna war auf den 42 Kilometern der Schnellste. Der Heidelberger Max Walscheid wurde Sechster, obwohl er schon früh dran war und noch auf nasser Straße fahren musste.
1: Das war der Sport in der ARD-Infonacht von Marcel Stober.
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0: Um 1.29 Uhr mit Olaf Knapp. Die EU hat sich am Abend auf weitere Maßnahmen geeinigt, um ihre Verteidigungsfähigkeit zu erhöhen. Hintergrund ist die Bedrohung durch Russland, aber auch die schwindende Präsenz der Amerikaner in Europa. Aus Brüssel Sabrina Fritz.
21: Die Europäische Union hat sich darauf geeinigt, dass Genehmigungsverfahren für militärische Projekte deutlich beschleunigt werden. Außerdem sollen die Mitgliedstaaten leichter an Geld kommen, um Verteidigungsprojekte zu finanzieren. Bei der NATO geht man nach wie vor von einer Bedrohung durch Russland aus. Wir sind nicht im Krieg, aber auch nicht im Frieden, hieß es heute in Brüssel. Ein weiterer Grund ist, dass sich die USA aus Europa weiter zurückziehen werden. Der amerikanische Oberbefehlshaber bei der NATO, General Grinkevich, bestätigte, dass die USA 5.000 Soldaten aus Deutschland abziehen werden. Langfristig müsse mit einer weiteren Verlegung amerikanischer Soldaten aus Europa gerechnet werden, so der US-General.
0: Russlands Präsident Putin ist zu einem Besuch in China eingetroffen. Sein Flugzeug landete am Abend in Peking. Für heute ist ein Treffen mit dem chinesischen Staatschef Xi geplant. Aus der Nachrichtenredaktion Astrid Rolle.
22: Bei dem Treffen soll es vor allem um den Ausbau der strategischen Partnerschaft zwischen China und Russland gehen. Das betrifft unter anderem den Handel. Weitere Themen dürften auch der Ukraine-Krieg sowie der Nahostkonflikt sein. Putins Besuch in China sorgt auch deshalb für Aufmerksamkeit, weil Xi erst in der vergangenen Woche mit US-Präsident Trump in Peking zusammengekommen war. Trump war dort feierlich empfangen worden. Viele Handelskonflikte und geopolitische Spannungen zwischen den USA und China blieben aber ungelöst.
0: Die EU ist sich weiter uneinig über Entschädigungen für verspätete Flüge. Bei Verhandlungen von Vertretern des Europaparlaments und der 27 Mitgliedsländer gab es, laut Teilnehmern, keinen Kompromiss. Während die meisten EU-Länder die Ansprüche von Passagieren zurückschrauben wollen, hält die Mehrheit des Parlaments an der bisherigen Schwelle von 3 Stunden Verspätung fest. Anfang Juni soll weiterverhandelt werden. Die G7-Finanzminister führender Industriestaaten fordern eine Öffnung der Straße von Hormuz. Sie erklärten zum Abschluss ihres Treffens in Paris, der anhaltende Konflikt im Nahen Osten bremse Wachstum, schüre Inflation und setze die Lieferketten unter Druck. Falls nichts unternommen werde, könnten sehr bald 50 Millionen Menschen von einer Nahrungsmittelkrise betroffen sein, warnte der französische Finanzminister Lescure. Das Wetter in Deutschland, nachts meist noch trocken, später Regen, Tiefstwerte 13 bis 7 Grad. Am Tage dichte Wolken und immer wieder Schauer, später trockene Phasen bei Höchstwerten von 16 Grad in den Mittelgebirgen bis 22 Grad am Oberrhein. Donnerstag im Nordosten Schauer und Gewitter, im Südwesten freundlicher 17 bis 27 Grad und am Freitag fast überall trocken bei 21 bis 30 Grad. Das waren die Nachrichten.
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1: Und wir beginnen mit einer Entwarnung. Auf der A7 Hannover Richtung Kassel, da ist kein Falschfahrer mehr zwischen Kreuz Hannover Ost und Hannover Anderten unterwegs. Die A1 Bremen Richtung Hamburg ist zwischen Harburg und Stillhorn wegen Bauarbeiten bis 5 Uhr gesperrt. Die Umleitung führt über die U83. A1 Lübeck-Hamburg auf der Norderelbbrücke, stockender Verkehr in beiden Richtungen. A7 Hannover Richtung Hamburg zwischen Ramelsloh und Horster Dreieck, 3 Kilometer Stau. Die A9 München Richtung Nürnberg ist zwischen Manching und Ingolstadt Süd nach einem Unfall bis voraussichtlich 4 Uhr gesperrt. Die A39 Salzgitter Richtung Braunschweig ist zwischen Salzgitter-Lebenstedt Süd und Wartenstedt wegen einer Nachtbaustelle bis 5 Uhr früh gesperrt. Die Umleitung führt über die U79. Die A71 Suhl Richtung Erfurt ist zwischen Oberhof und Gräfenroda wegen Tunnelwartungsarbeiten bis 6 Uhr gesperrt. Die A659 Viernheim Richtung Weinheim ist im Kreuz Weinheim wegen einer Baustelle bis 5 Uhr gesperrt. Eine Umleitung ist eingerichtet. Die A861 Dreieck Hochrhein Schweiz ist im Nollinger Bergtunnel wegen einer Nachtbaustelle bis Freitag jeweils zwischen 20 Uhr und 5 Uhr gesperrt. Weiterhin gute Fahrt, wo auch immer Sie sind.
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1: Mit Maja Weber am Mikrofon im NDR-Infostudio in Hamburg. Wer einen Streamingdienst abonniert und dafür zahlt, kann Filme und Serien ohne lästige Werbung schauen. Jedenfalls war das mal der Deal. Doch dann sind die Anbieter auf die Idee gekommen, dass man mit Werbung noch ein paar Euro dazu verdienen könne. So machte es Amazon mit Amazon Prime und genau um diese Praxis gab es Streit. Die Verbraucherzentralen reichten eine Sammelklage ein. Sie kritisieren, dass das zunächst werbefreie Angebot Anfang 2024 einfach so mit Werbespots versehen wurde. In München gab es jetzt den Prozessauftakt. Jonathan Schulenberger berichtet.
4: Die Kunden wunderten sich. Sie hatten Amazon Prime gebucht, inklusive Prime Video mit werbefreiem Streaming. Und plötzlich laufen Werbespots, wenn sie einen Film oder eine Serie schauen. Genau darum geht es gerade vor dem Bayerischen Obersten Landesgericht in München. Seit dem 5. Februar 2024 spielt Amazon bei Prime Video Werbung ein. Wer das nicht will, muss 2,99 Euro im Monat extra zahlen. Die Verbraucherzentrale Sachsen sagt, das ist unfair und rechtswidrig. Justiziar Michael Hummel.
5: Wir sind der Meinung, dass es unzulässig ist, in einem laufenden Vertrag eine Änderung vorzunehmen, dass man sagt, bisher war das werbefrei, aber nun gibt es deutlich mehr Werbung. Und wer das vermeiden möchte, der muss einen Zusatzbetrag zahlen. Wir sind der Meinung, Amazon hätte die Kunden vorher fragen müssen um Zustimmung und wenn die Kunden nicht zustimmen, den Vertrag beenden müssen.
4: Rund 220.000 Abonnentinnen und Abonnenten haben sich schon einer Sammelklage angeschlossen. Sie wollen zu viel gezahlte Abogebühren zurück. Nach Rechnung der Verbraucherzentrale inzwischen im Schnitt rund 80 Euro. Das Gericht sieht den Fall allerdings deutlich kritischer als die Verbraucherschützer. Laut Gerichtssprecher Tobias Dallmayr habe der Senat deutlich gemacht,
6: dass die Klage gerichtet auf Schadensersatz doch nennenswerte Hürden hat.
4: Es gebe erhebliche Probleme, ob die Klage überhaupt zulässig und ausreichend begründet sei. Vor allem zweifeln die Richter, ob in den Geschäftsbedingungen von Amazon überhaupt ein klares Versprechen für dauerhafte Werbefreiheit stand. Amazon selbst verteidigt sich. In einer schriftlichen Stellungnahme heißt es, man habe die Kundschaft über die neue Werbung bei Prime Video transparent, im Voraus und in Übereinstimmung mit geltendem Recht informiert. Die Verbraucherzentrale Sachsen ist von der Haltung des Gerichts enttäuscht.
5: Ja, also der Senat hat sich heute sehr klar positioniert, leider gegen unsere Rechtsauffassung. Also der Senat ist der Auffassung, dass bereits die erforderliche Gleichartigkeit der Ansprüche nicht vorliege. Das sehen wir natürlich anders, denn es ist ein Massengeschäft, was Amazon dort betreibt.
4: Aufgeben will die Verbraucherzentrale nicht, selbst wenn die Klage abgewiesen wird. Die Verbraucherschützer wollen dann vor den Bundesgerichtshof ziehen. Bis zum 9. Juni ist das Sammelregister noch geöffnet. Mitmachen können alle, die vor dem 5. Februar 2024 ein Prime-Abo hatten, egal ob sie die 2,99 für Werbefreiheit zahlen oder jetzt Werbung in Kauf nehmen. Das Bayerische Oberste Landesgericht will am 17. Juli ein Urteil sprechen.
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1: Die Gründerszene in Deutschland belebt sich wieder. Im letzten Jahr gab es laut aktuellem Gründungsmonitor wieder deutlich mehr neue Firmen. Von 690.000 Neugründungen ist die Rede. Viele Gründerinnen und Gründer nutzen das Gründen, um ein zweites Standbein neben einem bereits bestehenden Beruf aufzubauen. Ursula Mayer mit den Einzelheiten.
3: Shohit Hadisch aus Frankfurt liebt ätherische Öle. Mittlerweile hat der 37-Jährige damit auch beruflich zu tun. Er verkauft Öle und vieles mehr über die Eschborner Firma Heldengrün, ein Start-up, das er vor rund 6 Jahren gegründet hat, zusammen mit einem Partner. Dabei hat Shohit Hadisch bereits einen Job. Er arbeitet für eine große Bank in der IT.
7: Aber wir hatten immer ein bisschen den Plan gehabt, dass wir immer noch mal was Neues machen, abseits von dem, was wir im Büro tagtäglich machen. Wir hatten da noch einen speziellen Hintergrund, weil wir privat selbst ätherische Öle sehr gerne genutzt haben und haben dann angefangen, online erstmal zu verkaufen.
3: Mittlerweile läuft die Firma nach Angaben des Gründers gut. Er freut sich über den Zusatzverdienst neben seinem Gehalt. So wie er gründen in Deutschland immer mehr Menschen, während sie weiter bei einem anderen Unternehmen angestellt sind. Das zeigt die jährliche Umfrage der staatlichen Förderbank KfW. Demnach gab es 2025 rund 483.000 Nebenerwerbsgründungen, über 100.000 mehr als im Jahr davor. Das ließ die Zahl der Gründungen insgesamt ähnlich stark steigen, auf rund 690.000 im vergangenen Jahr. Neben einem Job Unternehmer oder Unternehmerin zu werden, sei natürlich anstrengend, meint KfW-Chefvolkswirt Dirk Schumacher, aber
9: das Hauptmotiv ist, zusätzliches Einkommen zu generieren. Also warum mache ich das? Weil ich gerne ein zusätzliches Einkommen haben möchte. Darüber hinaus ist unsere Vermutung, dass ein schwächer werdender Arbeitsmarkt auch ein Motiv ist, schon mal das Wasser zu testen, zu sehen, wie eine Gründung funktioniert. Und wenn es funktioniert, dann vielleicht in die Vollerwerbsgründung zu gehen.
3: Vor allem dann, wenn der eigene Job womöglich in Gefahr sei. Nach Angaben der KfW waren es vor allem Menschen mit Migrationshintergrund, die überdurchschnittlich oft den Schritt in die Selbstständigkeit wagten. Generell habe es mehr Gründer gegeben als Gründerinnen, insbesondere gründeten jüngere Menschen. Wie aus der Umfrage hervorgeht, waren letztes Jahr 40% der Gründerinnen und Gründer jünger als 30 Jahre, viele sogar noch Studierende, sagt Schumacher.
9: Diejenigen, die aus dem Studium heraus gründen, sind wahrscheinlich besonders motiviert, wenn sie während des Studiums feststellen, ich will das unbedingt machen, und haben vielleicht im Studium auch schon das Rüstzeug dafür bekommen.
3: Oft hätten die Jüngeren in den sozialen Medien Vorbilder, beispielsweise Influencer. Gerade einmal 29 Jahre ist Priscilla Assum alt. Geboren und aufgewachsen ist sie in Fulda und lebt mittlerweile in Frankfurt. Mit 2 anderen Gründerinnen ist sie gerade dabei, in Heusenstamm das Modelabel 77 aufzubauen, neben einem Vollzeitjob in der Finanzbranche.
23: Das Ziel ist eben auch, langfristig gesehen nicht nur natürlich was zu bewirken, das in jedem Fall auch, aber auch selbstbestimmt arbeiten und leben zu können und eben auch langfristig gesehen die finanzielle Freiheit.
3: Die Gründung war erst Anfang des Jahres. Die Gründerinnen können zwar auf eigene Mittel zurückgreifen, hoffen aber auch auf einen Kredit der Förderbank des Landes Hessen. Wie es läuft, da wird auch Priscilla Assum erst einmal abwarten. Sie könnte sich aber durchaus vorstellen, in Zukunft all ihre Zeit dem Modelabel zu widmen und ihren jetzigen Job an den Nagel zu hängen.
1: Ursula Meyer berichtete über zahlreiche Neugründungen im vergangenen Jahr. Wir schauen nochmal nach Hessen. Mathematik ist für viele Schülerinnen und Schüler nicht oft ein Lieblingsfach. In Hessen haben die 9. Klassen im Bundesvergleich zuletzt ziemlich schwach abgeschnitten. Und damit sich das ändert, setzt das hessische Kultusministerium ein neues Lernsystem für Schulen ein. Eine digitale Plattform, die für alle Schulformen von der 3. bis zur 13. Klasse geeignet sein soll. Nikolaus Buschlüter hat das System in einer Schule in Rüsselsheim ausprobiert.
24: Wann überholt ein schnell fahrender E-Scooter einen langsamer fahrenden Scooter? Diese Frage versuchen die Schüler einer 8. Klasse der Sophie-Opel-Schule in Rüsselsheim zu beantworten, mit Hilfe des neuen Online-Lernsystems der Firma Betamax. Auf einem Tablet veranschaulicht ein Schieberegler in einem Koordinatensystem, an welcher Stelle die beiden Scooter aufeinandertreffen werden. Hennen und Nika finden die digitale Hilfestellung toll.
25: Ich finde, die App ist richtig gut, weil es zeigt uns auch immer, wenn wir was falsch machen, einen Lösungsweg. Und dadurch lernen wir auch immer mehr.
24: Seit 4 Wochen arbeitet die Schule in Rüsselsheim mit dem neuen Programm. Mit der App hätten die Schüler deutlich mehr Spaß, erzählt Mathelehrerin Büsra Taschci.
26: Das Schulbuch kennen Sie seit Jahren. Und das Schulbuch bietet viele Aufgaben, ja, aber es interessiert die Kinder einfach viel mehr, wenn sie das am iPad bearbeiten können, am Laptop bearbeiten können oder zu Hause einfach auf dem Bett gerade ein paar Aufgaben lösen können. Und Das motiviert sie einfach, weil sie sehen, dass Mathe gar nicht so schwer zugänglich ist.
24: Aktuell erfüllen in Deutschland laut einer Bildungsstudie nur 40% der Schüler und Schülerinnen bei mathematisch-naturwissenschaftlichen Fächern den Mindeststandard für den mittleren Bildungsabschluss. In Hessen liegt die Quote noch niedriger, bei nur 34%. Das will Hessens CDU-Kultusminister Armin Schwarz ändern mit dem neuen Lernsystem.
8: Ich bin fest davon überzeugt, dass Better Marks ein wesentlicher Baustein für unsere Qualitätsoffensive Mathematik ist. Ziel ist es, Schülerinnen und Schüler und Lehrkräfte bestmöglich zu unterstützen, Lehrkräfte zu entlasten, damit sie sich noch individueller um einzelne Schülerinnen und Schüler kümmern können.
24: Seit dem 7. Mai können Schulen in Hessen die App auf einem Portal des Kultusministeriums beantragen. 170 hätten das schon getan. Das Land übernimmt die Kosten in Höhe von 10 € pro Kind pro Schuljahr. Schließlich habe Bildung in Hessen höchste Priorität, so der Minister. Diese Aussage macht den FDP-Bildungspolitiker Moritz Pomny stutzig. Schließlich kürze das Land gleichzeitig bei Gesamtschulen und beim Schulfach Digitale Welt.
10: Die Software ist an sich gut, was aber das Problem ist, dass wir das nicht flächendeckend ausrollen. Wir brauchen für alle Schülerinnen und Schüler in Hessen so eine Versorgung mit einer entsprechenden Software. Aber das ist ja genau nicht der Fall. Denn die Landesregierung sagt, sie setzt auf die Kapazitäten, die vor Ort vorhanden sind. Und da haben sie ja mittlerweile auch schon gekürzt.
1: Nicolas Buschlüter berichtete über ein neues Mathe-Lernsystem in Hessen.
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1: Russland war lange Zeit ein wichtiger Absatzmarkt für Unternehmen aus Deutschland. Zum Beispiel was Düngemittel angeht. Aber auch Luxusartikel wie teuren Wein oder Sekt. Seit dem russischen Großangriff auf die Ukraine 2022 ist das anders. Die EU verbietet mit Sanktionen das ganz große Geschäft. Das wollen aber wohl nicht alle Firmen aus der EU auch akzeptieren. Der lettische Zoll fängt regelmäßig Schmuggelware an der Grenze zu Russland ab. Durch Lettland führt eine der wichtigsten Schmuggelrouten. Unser Korrespondent Arne Bartram hat den Zoll dort bei der Arbeit begleitet und in Laderäume und Container geschaut.
11: Ein Lkw-Fahrer öffnet die Tür zum Laderaum. Dahinter erscheinen stapelweise Kisten, auf denen der Name einer Prosecco-Marke steht. Das Ziel der Ware? Russland. Aber darf der Fahrer damit weiter? Das entscheidet Zöllner Igor Solovjevs.
12: Wir schauen jetzt nach, ob die Ladung auch wirklich dem entspricht, was in den Zolldokumenten angegeben wurde.
11: Der lettische Beamte schaut sich die Ware ganz genau an. Wird hier vielleicht versucht, etwas Verbotenes nach Russland zu schmuggeln?
12: Wir müssen auf viele Feinheiten achten. Teurer Alkohol wie eine Flasche 300 € Champagner zählt als Luxusgut. Das ist sanktioniert und dürfte nicht weiter nach Russland. Diese Flaschen hier kosten aber nur ein paar Euro.
11: Es sind Menschen wie Igor Solovjevs und seine Kollegen, die dafür sorgen, dass Europas Sanktionen gegen Russland auch wirklich umgesetzt werden. Wir sind am Grenzübergang Terehova, ganz im Osten von Lettland. Nur eine Schranke trennt die EU hier von Russland. Es ist die letzte Möglichkeit, um zu verhindern, dass es verbotene Luxuswaren, Kriegsgeräte oder Schwarzgeld in Putins Reich schaffen. Dabei nutzen die Zöllner zum Teil modernste Technik. Kommt ihnen die Ladung eines Lkw verdächtig vor, muss er durch einen riesigen Scanner fahren, um genau erkennen zu können, was drin ist, ohne ihn komplett entleeren zu müssen. Aber auch auf Spürhunde wird gesetzt. Zöllnerin Sanda Fjodorova lässt gerade ihre braune Labradorhündin Schafa an einem Lkw schnüffeln. Das Tier ist darauf spezialisiert, verstecktes Bargeld zu finden.
13: Es wird fast alles als Versteck genutzt. Hohlräume in der Verkleidung oder den Autospiegeln. Oder auch unter den Sitzen müssen wir genau hinsehen. Die Menschen kommen da zum Teil gar nicht richtig dran, um nachzusehen. Da helfen uns die Hunde sehr.
11: Die Arbeit an der Grenze hat sich durch den Ukraine-Krieg und die Sanktionen sehr verändert. Das abgekühlte Verhältnis zwischen dem Westen und Russland, es ist auch hier angekommen. Viel näher als ein paar Meter vor die letzte Grenzschranke geht auch der stellvertretende Chef der regionalen Zollverwaltung, Gunther Skokins, nicht mehr.
12: Vor dem Krieg war unsere Beziehung zur russischen Seite gut und sehr professionell. Wir haben auch Informationen ausgetauscht. Aber das wurde mit Kriegsbeginn eingestellt.
11: Früher standen bis zu 2000 Lkw vor dem Grenzübergang in der Schlange. Inzwischen sind es weniger als 200 Fahrzeuge, die täglich kontrolliert werden müssen. Die westlichen Sanktionen haben den Handel mit Russland deutlich schwerer gemacht. Deshalb versuchen manche Firmen, sie zu umgehen. Zöllner Gunther Skokins kennt die Tricks.
12: In den Zollpapieren steht dann zum Beispiel, dass die Fracht weiter bis nach Kasachstan gefahren werden soll. Aber in Wahrheit bleiben die Waren dann einfach in Russland. Wenn wir vermuten, dass das der Fall sein könnte, dann darf der LKW nicht weiterfahren.
11: Im Schnitt erwischen sie hier zweimal pro Woche jemanden, der die Sanktionen umgehen will. Zum Beispiel 10.000 Schuss Munition versteckt in Werkzeugkisten. Oder Motorräder, die angeblich nur durch Russland nach Usbekistan geliefert werden sollten. Lettland greift besonders streng durch. Es war als Teil der Sowjetunion lange von Russland fremdbeherrscht und nimmt die Sanktionen deshalb sehr ernst. In der Hauptstadt Riga berät Anwalt Edgars Pastas viele europäische Unternehmen, die Probleme mit dem lettischen Zoll bekommen haben.
12: Es gab auch schon Firmen, die sich an uns gewandt und gesagt haben, in anderen Ländern wären wir damit durchgekommen. Und tatsächlich wurde bis vor kurzem das Umgehen der Sanktionen nicht in allen EU-Ländern als Straftat verfolgt. Aber hier im Baltikum sagen wir, es geht auch um unser Überleben.
11: Doch nicht immer stecke böse Absicht dahinter, meint er. Manche Unternehmen seien von den immer neuen Sanktionspaketen auch überfordert.
12: Sogar Toilettenpapier ist sanktioniert. Es gibt lange Listen, auf denen stehen manchmal nur vage Produktbeschreibungen. Oder es geht darum, wie viel etwas kosten darf oder für welchen Bereich das Produkt bestimmt ist. Also ob für Verbraucher oder für die Industrie.
11: Die vom Zoll beschlagnahmten Waren werden in Lagerhallen deponiert. Die staatliche Sicherstellungsbehörde muss inzwischen riesige Mengen unterbringen. Mitarbeiter Janis Nebars öffnet die Tür zu einem alten Backsteingebäude. Darin stapeln sich hunderte Säcke mit beschlagnahmtem Düngemittel neben hunderten Fässern Motoröl.
14: Chemikalien und Transport.
12: Im Moment lagern wir vor allem Chemikalien und Fahrzeugteile, aber auch Teppiche und teuren Wein. Das Spektrum wird immer größer, denn die Liste von sanktionierten Waren wächst von Jahr zu Jahr.
11: Was mit den Waren passiert, entscheidet ein Gericht. Im härtesten Fall werden die Eigentümer enteignet und der lettische Staat verkauft die Waren an legale Abnehmer. Janis Nebars.
12: Bisher wurden mehr als 3 Millionen Euro durch den Verkauf von beschlagnahmten Gütern eingenommen. Das Geld fließt in den Staatshaushalt. Wir haben aber erst etwa 20% der Waren verkauft. Der Großteil befindet sich noch in unseren Lagerhallen.
11: Zurück an der lettisch-russischen Grenze in Terehova. Zöllner Igor Solovievs überprüft ein letztes Mal die Dokumente des LKW mit Prosecco für Russland.
15: Unterstützung Ukraine.
12: Wir sehen das auch als Unterstützung für die Ukraine. Deshalb suchen wir mit doppelter Kraft nach sanktionierten Gütern und lassen sie nicht durch. Wir sind stolz, Europas Grenzen zu sichern.
11: Lkw-Fahrer Viktor Fjodorov darf weiter. Einmal die Woche fährt er über die Grenze, wie schon vor dem Ukraine-Krieg.
12: Für mich läuft alles normal weiter. Alkohol wird immer getrunken.
11: Europas Sanktionen gegen Russland. Wie wirksam sie am Ende wirklich sind, entscheidet vor allem der Einsatz der Menschen am äußersten Rand der EU, wie hier am Grenzübergang Terehova.
1: Sie hörten eine Reportage von Arne Bartram.
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1: Abgesehen von wenigen Ausnahmen kann man sich bei dem britischen Regisseur Guy Ritchie darauf verlassen, dass man in seinen Filmen originelle Charaktere und schlagfertige Sprücheklopfer zu sehen bekommt. Mit seinem neuesten Film In the Grey, am ehesten als In der Grauzone zu übersetzen, erzählt Guy Ritchie eine in Teilen wahre Geschichte. Neu für Ritchie, eine der drei Hauptfiguren ist eine Frau. Es geht ums Schuldeneintreiben bei ungewöhnlich hohen Summen mit ungewöhnlich rabiaten Mitteln. Alexander Soyer stellt Guy Ritchies neuen Film vor.
16: 3, 2, 1.
17: 3, 2, 1 und Action. Guy Ritchies In the Grey verschwendet keine Zeit mit großem Storygeplänkel oder den Vorgeschichten seiner Charaktere, sondern kommt direkt zur Sache. Schon in der ersten Szene sieht man, wie genau das, worum es hier geht, später im Film mal so richtig aus dem Ruder laufen wird für die von Isa Gonzalez gespielte High-Class-Schuldeneintreiberin Rachel.
18: Ich arbeite an der Grenze zwischen moralisch und unmoralisch. Zwischen schwarz und weiß. ich agiere in der Grauzone.
17: Ein fieser, mörderischer und skrupelloser Multimilliardär und Despot namens Salazar will die eine Milliarde Dollar, die er einer Bank schuldet, einfach nicht zurückzahlen. Drohungen und Mahnungen interessieren ihn nicht. Und da kommt Rachel ins Spiel, die sich mit ihrem Team auf genau solche Fälle spezialisiert hat.
18: Manny Salazar, nicht gerade der Typ, dem man eine Milliarde Dollar leiht und erwartet, sie zurückzukriegen.
0: Denkst du, das kannst du?
18: Du weißt, dass ich das kann.
17: Mission Nummer 1, man muss Salazar, der sich auf seiner Insel umgeben von einer Privatarmee verschanzt hat, an den Verhandlungstisch locken.
18: Jetzt weiß ich, was Salazar hat und wo er es versteckt. Jetzt frieren meine Anwälte all sein Geld ein und er blutet finanziell aus.
17: Mission Nummer 2, wie kommt man auf diese Insel zu Salazar und mit ihm ins Gespräch und wie kommt man heil wieder nach Hause? Und da kommen Rachels treu ergebene Spezialisten fürs Grobe ins Spiel, Sid und Bronco, gespielt von Henry Cavill und Jake Gyllenhaal, die alles vorbereiten, falls irgendwas nicht nach Plan läuft.
5: Sollten Sie zubeißen, möchte ich, dass Sie dabei sämtliche Zähne verlieren. Also werden wir weiter und weiter üben.
6: Damit meint er, überlasst nichts dem Zufall.
5: Nutzt jede Sekunde.
6: Schmiert jedes Rad.
5: Checkt jeden Reifen.
6: Und lernt jeden Millimeter kennen, bis diese Routen uns gehören.
17: Das alles hört sich natürlich erstmal recht abenteuerlich an und sieht auf der Leinwand nach frei erfundener Action-Fantasie aus. Ist aber so oder so ähnlich durchaus passiert, so Guy Ritchie.
19: Die Story basiert ja tatsächlich auf einer wahren Geschichte, die mir erzählt wurde. Was mich am meisten daran fasziniert hat, war, dass ein Sicherheitsteam, das eigentlich nur zum Schutz einer Person da war, aus Langeweile und um sich die Zeit zu vertreiben, jede erdenkliche Fluchtmöglichkeit von einer Insel durchspielte, ohne überhaupt damit zu rechnen, dass es einen Grund für eine schnelle Flucht geben könnte. Also haben sie 3 Monate lang jeden Tag trainiert und als sie dann wirklich verschwinden mussten, waren alle überrascht, wie effizient sie waren.
20: Day in, day out, and then they came back. And then everyone was completely surprised by how efficient they were about getting off the island.
17: Und genauso effizient und elegant funktioniert nun auch dieser Inkasso Mission Impossible Spezialeinsatz. Rasant, stilvoll und pointiert in Szene gesetzt. Launige Glücksritter, die sich mit richtig üblen Leuten anlegen müssen und dabei coole Sprüche machen dürfen, das ist Guy Ritchies Spezialität, schon seit seinem Debüt Bube, Dame, König, Gras. Und dem bleibt er nun auch in The Grey verlässlich treu. Man bekommt nicht mehr, aber auch nicht weniger als schnörkellose, knackige Actionunterhaltung.
1: Sagt unser Filmkritiker Alexander Soyer über In the Grey, den neuen Film von Guy Ritchie. Der Film läuft am Donnerstag in unseren Kinos an.
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1: Kaum ist US-Präsident Donald Trump abgereist, hat Chinas Präsident Xi Jinping den nächsten Staatschef zu Gast, Russlands Präsident Putin. Mit ihm kommt kein beliebiger Besuch, sondern ein offenbar wichtiger geopolitischer Partner. Xi und Putin inszenieren sich zwar immer wieder als enge Freunde, um eine Verbindung auf Augenhöhe handelt es sich dabei allerdings nicht, meint unsere Gastautorin Ronja Brier, Chefredakteurin des Online-Portals Watson. Russland sei längst zum Juniorpartner degradiert, abhängig von Chinas Wohlwollen.
21: China ist einer der letzten Großkunden von russischem Öl und Gas. China liefert vieles, was in Russland seit den Sanktionen des Westens eigentlich kaum mehr erhältlich ist. Maschinen, Elektronik, Computerchips zum Beispiel. Und gerade in den letzten Wochen wurde die Schwäche Russlands immer offensichtlicher. Die Stimmung im Ukraine-Krieg droht zu kippen und die Menschen sind gerade jetzt nach den Angriffen auf Moskau zunehmend besorgt. Auch, dass Putin bei der sonst großen Militärparade in Moskau in diesem Jahr auf die große Militärtechnik-Show verzichtete, verdeutlicht, wie ernst die Lage sein muss. Putin braucht China als Unterstützung im Ukraine-Krieg. Vielleicht sollten wir noch darüber reden, dass eigentlich niemand darüber redet, welche Rolle Europa spielt in dieser Konstellation, denn das ist bezeichnend. Die Bedeutung Europas für China ist praktisch null. Für China geht es vor allem um eins, die eigene Macht und die Frage, wie man sie noch weiter ausbauen kann. China will den USA den Titel als Weltmacht Nummer 1 ablaufen. Russland kann dabei als Partner sicherlich behilflich sein und Europa schaut zu.
1: Die Meinung von Ronja Brier, Chefredakteurin des Online-Portals Watson. Viele andere Medien schauen ebenfalls auf Chinas Strategie, um seine Interessen durchzusetzen. T-Online zieht einen Vergleich zu Russland.
0: Putin und Xi, beide wollen Macht. Mit einem Unterschied. Moskau ist brutal, aber oft plump. Peking ist geduldiger. Russland setzt auf Panzer, Raketen und Drohungen. China rüstet zwar auch militärisch auf, aber es nutzt überwiegend Abhängigkeiten, Lieferketten, Rohstoffe und Diplomatie. Putin führt Krieg, weil er Macht verliert. Xi baut Macht auf, weil andere sich in Kriegen verausgaben. Europa sollte aus dieser Woche eine klare Lehre ziehen. Es reicht nicht, China als schwierigen Handelspartner zu behandeln und Russland als isoliertes Sicherheitsproblem. Beide Fragen gehören zusammen.
1: Das Handelsblatt formuliert das gemeinsame Ziel Chinas und Russlands noch deutlicher.
0: Am Ende verbindet Xi und Putin weniger ideologische Nähe als ein gemeinsames Interesse. Beide wollen eine Welt zurückdrängen, die jahrzehntelang von den USA dominiert wurde. Und beide profitieren davon, wenn Washington Unruhe verbreitet. Trumps impulsive Außenpolitik, seine widersprüchlichen Signale im Nahen Osten und seine sprunghaften Allianzen liefern Peking und Moskau die Vorlage, die sie brauchen.
1: Das waren die Standpunkte. Zusammengestellt hat sie Marei Beermann. Und das war der erste Teil der ARD-Infonacht. Ich verabschiede mich jetzt von Ihnen. Mein Name ist Maja Weber und mein Kollege Carsten Thiele übernimmt und bringt Sie weiterhin gut informiert durch die Nacht. Machen Sie es gut und bleiben Sie bei uns.

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1: Um 2 Uhr mit Olaf Knapp. Die USA wollen in den kommenden Jahren weitere Truppen aus Europa abziehen und, anders als geplant, vorerst keine weitreichenden Mittelstreckenwaffen in Deutschland stationieren. Das hat der oberste NATO-Kommandeur, US-General Grinkevich, bei einem Treffen mit führenden Militärs in Brüssel angekündigt. Aus der Nachrichtenredaktion Gisela Former.
2: Einen konkreten Zeitplan nannte Grinkevich nicht, betonte aber, dass die Alliierten ausreichend Zeit bekämen, um die wegfallenden amerikanischen Streitkräfte durch eigene Einheiten zu ersetzen. Aktuell haben die USA etwa 80.000 Soldaten in Europa stationiert. Präsident Trump hatte vor einiger Zeit angekündigt, mindestens 5.000 Soldaten aus Deutschland abzuziehen. Die EU hat sich am Abend bereits auf Maßnahmen geeinigt, um ihre Verteidigungsfähigkeit zu erhöhen. So sollen Genehmigungsverfahren für militärische Projekte schneller werden und die Mitgliedstaaten sollen dafür leichter an Geld kommen.
1: Im Zuge des Zollstreits verhandeln EU-Vertreter derzeit in Straßburg über ein mögliches Zollabkommen mit den USA. Grundlage dafür ist die Vereinbarung, auf die sich EU-Kommissionspräsidentin von der Leyen und US-Präsident Trump im vergangenen August geeinigt hatten. Christian Feld ordnet in den Tagesthemen den aktuellen Stand der Verhandlungen ein.
3: Ja, von dem, was wir bisher so hören aus der Sitzung, ist der ganz große Durchbruch und Fortschritt noch nicht erzielt. Es rechnet also keiner mit einer Blitzaktion, hat man auch daran gemerkt, dass viele hier kurz vor 21 Uhr mit einer großen Pappschachtel reingegangen sind mit Essen. Manche hatten auch noch einen Kaffee oben drauf gestapelt. Aber selbst wenn es Stunden dauert, es soll in dieser Sitzung passieren. Dann wäre der weitere Fahrplan so: im Juni finale Abstimmung. Und dann könnte es die Unterschrift im Juli geben.
1: Der russische Präsident Putin ist zu einem Besuch in China eingetroffen. Für heute ist unter anderem ein Treffen mit dem chinesischen Staatschef Xi geplant. Dabei soll es vor allem um den Ausbau der strategischen Partnerschaft zwischen beiden Staaten gehen. Das betrifft unter anderem den Handel. Das staatliche Förderprogramm für E-Autos ist mit großem Andrang gestartet. Kurz nach Freischaltung des Portals gingen nach Angaben des Bundesamts für Wirtschaft fast 2000 Anträge ein. Wer ein neues E-Auto oder Plug-in-Hybrid-Fahrzeug kaufen oder leasen will, kann digital eine staatliche Kaufprämie beantragen. Wie hoch diese ist, hängt von Modell, Einkommen und Familiengröße ab. Maximal sind 6000 Euro möglich. Das Wetter in Deutschland. In der Nacht ist es meist noch trocken, später gibt es Regen, Tiefstwerte 13 bis 7 Grad. Am Tage dichte Wolken und immer wieder Schauer, später trockene Phasen, bei Höchstwerten von 16 Grad in den Mittelgebirgen bis 22 Grad am Oberrhein. Und am Donnerstag im Nordosten Schauer und Gewitter, im Südwesten freundlicher 17 bis 27 Grad. Es ist 2.03 Uhr.
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4: Die Autobahn 1 Bremen Richtung Hamburg ist zwischen Harburg und Stillhorn wegen einer Baustelle noch bis 5 Uhr früh gesperrt. Solange geht die Umleitung für Sie über die U83. Autobahn 1 Lübeck-Hamburg. Auf der Norderelbbrücke gibt es stockenden Verkehr in beiden Richtungen. Autobahn 7 Hannover Richtung Hamburg. Zwischen Ramelsloh und Horster Dreieck 3 Kilometer Stau. Die A39 Salzgitter Richtung Braunschweig ist zwischen Salzgitter-Lebenstedt Süd und Wartenstedt wegen einer Nachtbaustelle auch heute Nacht wieder gesperrt. Bis 5 Uhr früh soll das dauern, solange gibt's für Sie die U79 als Umleitung. Die A71 Suhl Richtung Erfurt ist zwischen Oberhof und Gräfenroda wegen Tunnelwartungsarbeiten noch bis 6 Uhr früh gesperrt. Die A659 Viernheim Richtung Weinheim ist im Kreuz Weinheim wegen einer Baustelle noch bis 5 Uhr gesperrt. Auch dort gibt es eine Umleitung für Sie. Und die A861 Dreieck Hochrhein Schweiz ist im Nollinger Bergtunnel wegen einer Nachtbaustelle